0: steigende Zahlen.
1: Neben Deutschland und Großbritannien sind etwa auch Frankreich, Spanien, die Niederlande und die USA an den Ermittlungen beteiligt. Laut Bundeskriminalamt soll nun auch die Öffentlichkeit über diese Form der sexuellen Gewalt informiert werden. Für ihre mittlerweile vierte Doku zu der Recherche werden die beiden Investigativjournalistinnen weiter am Ball bleiben.
2: Bestürzende und auch abstoßende Informationen. Das war Franziska Hoppen mit ihrem Beitrag. Und wir kommen damit zu einem doch etwas erfreulicheren Thema. Wir schalten wieder zurück zu unseren Reportern zum Spiel Portugal-Kroatien. Ihre Reporter sind Jan Wochner und Florian Winkler.
3: Halbfinale darf es mal gerne wieder sein für die Mannschaft von Roberto Martinez. Toronto macht sich bereit für die zweiten 45 Minuten. Bei angenehmen 30 Grad um kurz nach 8 Uhr abends Ortszeit, also angenehm natürlich paraphrasiert. Cristiano Ronaldo noch mit konzentriertem Blick und der nächste Wechsel, einer aus der Bundesliga mit Igor Matanovic vom SC Freiburg, der kommt rein. Budimir, ja, ähnlicher Spielertyp, aber Budimir relativ blass in der ersten Halbzeit.
4: Ja, und Matanovic bringt noch mal ein paar Zentimeter und ein paar Kilo mehr mit, ist eher so die Marke Wandschrankstürmer. Quadratisch, praktisch gut. Im Torabschluss hat aber beim SC Freiburg auch gezeigt. Und dann lauschen wir mal rein. Der Countdown für Hälfte 2. Die Portugiesen mit Cristiano Ronaldo höchstpersönlich haben die zweite Hälfte angestoßen. Spielen nach wie vor, damit sich auch alle das, egal, wo uns jetzt zugehört wird, auf der Autobahn, in der spätnächtlichen Badewanne oder auf der Couch, damit sich das alle besser vorstellen können. Die Portugiesen im Weiß und direkt mal durchgebrochen mit Bruno Mendes. Wieso schießt er denn nicht?
3: Wow.
4: Wieso schießt er denn nicht? Bruno Mendes steht völlig frei im 16er und ist, glaube ich, selbst überrascht, wie viel Platz er hat und passt in die Mitte, rein ins Getümmel und dann geklärt. Das war eine Mega-Chance. Aber ich bin mir ziemlich sicher, dass Nuno Mendes gar keinen Plan hatte, was sich ihm dort dargeboten hat.
3: Absolut, und vor allem von der linken Seite mit seinem unfassbar starken linken Huf. War das vielleicht, die haben sogar eine Hörigkeit. Oh, da in der Mitte ist unser Kapitän, ist Cristiano Ronaldo. Dem muss ich unbedingt den Ball spielen. Keine Ahnung, was da für ein Alarmsignal im Kopf auf einmal losgegangen ist. Wie ferngesteuert, statt frei aufs Tor zu gehen, den Abschluss zu suchen, möglicherweise das 1-0 zu erzielen in dieser 46. Minute. Nix war's, Pass in die Mitte, da waren aber 3-4 Blaue, in dem Fall Kroaten, und die Chance dahin. Also, das musst du erstmal so hinbekommen.
4: Ey, ich war auch überrascht, also wenn ich ihn Bruno Mendes nenne, dann zeigt das, glaube ich, wie überrascht ich war. Aber Bruno Fernandes hatte rübergepasst. Und dann stand Nuno Mendes da und vor ihm nur Wiese. Und jetzt viel Wiese für die Kroaten, die einen Ball im Mittelfeld erobert haben. Rechts rausspielen, sind schon mit Sucic in der Mitte. Aber er passt auch, anstatt abzuschließen. Halbrechte Position, hätte auch aufs Tor feuern können. Ball aber immer noch heiß, weil die Kroaten nachgesetzt haben. Sind schon wieder drin im Strafraum. Diesmal Höhe linke Kante, direkt am Knick. Flankenversuch von Baturina wird abgewehrt. In der Mitte lauert schon Matanovic. Der ist genauso groß wie Vega, sogar 1-2 Zentimeter größer. Modric hat den Ball, ein Übersteiger. Links rausgespielt für die Kroaten, die ganz in Blau gekleidet sind. Und das war der Gedanke, den ich eben noch auf der Zunge hatte. Die Portugiesen spielen in Weiß mit leichten grünen Akzenten auf dem Trikot, damit sich das alle besser vorstellen kann. Genau, da waren wir im Text. 0-0 der Spielstand und offensives Pressing der Kroaten. Modric ist dazwischen. Wieder haben die Kroaten sich den Ball erobert. Matanovic ein erstes Mal, geht am Gegenspieler vorbei, nachgesetzt. Schussmöglichkeit im Strafraum, Außennetz, kein Tor. Die kroatischen Fans jubeln, aber Kovacic hat das Außennetz getroffen.
3: Boah, erste richtig brandgefährliche Aktion der Kroaten. Super von Matanovic, wie er sich da durchbeißt gegen zwei. Und dann kommt, angerückt von hinten, Kovacic geht rein in den Strafraum, lässt sich da auch gar nicht abbringen, geht vorbei, super an Cancelo. Und dann im Fallen quasi mit links der Abschluss. Und ich glaube, Diogo Jorge Costa, der war sogar noch dran. Der war bisher überhaupt nicht geprüft. Ich weiß gar nicht, wie viel Mal der am Ball war. Ich glaube, das ist ein niedriger, zweistelliger, vielleicht eher einstelliger Bereich, was die Ballkontakte des portugiesischen Keepers angeht. Aber da war er dann mal zur Stelle. Das hätte richtig böse ins Auge gehen können. Und die beiden Reporter dieses Spiels, Jan Wochner und meine Wenigkeit, die hätten gesagt, ja, es war doch, wie gesagt, mit einer Aktion, auf einmal sind die Kroaten dran. Die haben alles in der Hand gehabt, dass hier die Portugiesen, dass sie das 1-0 machen. Und jetzt gibt es aber erstmal einen Eckball von der linken Seite, 49. Minute. Da sorgt Espen Eskas, der norwegische Schiedsrichter, erstmal für Ordnung im portugiesischen Strafraum. Und Luka Modric tritt an, kurz ausgeführt auf der linken Außenbahn. Wieder ist Kovacic, dann wieder auf Modric, den Kapitän. Flanke aber zu flach und zu kurz, direkt auf die Brust von Leao, der lässt aber zu weit prallen. Schusschance von Vlasic. Oh, sind sie doch wieder mal. Ein leichtes kroatisches Anklopfen da vorne.
4: Auf jeden Fall, aber weiter torlos. Seine Wenigkeit auf dem Reporterstuhl neben mir heißt übrigens Florian Winkler. Für alle, die das noch wissen wollen. So, jetzt aber wieder Fußball und Ballbesitz für die Portugiesen. Kurz vor der Mittellinie. Zweite Hälfte geht mal richtig knackig los. Wahnsinn, was wir in diese 4 Minuten da schon reingepresst bekommen haben. Nur eben noch keinen ins Netz gepresst, nur ans Außennetz. Weiter 0-0, aber Chancen waren auf beiden Seiten schon da. Jetzt kommt Rafa Leao, der Mann von Milan, der womöglich den Verein verlassen könnte im Sommer, aber er verliert ihn. Und Kroaten, ja, mit einem Tempo-Gegenstoß durch die Zentrale, bleiben hängen, fressen sich da fest. Eben einfach zu viele Portugiesen geradewegs reingelaufen. Also kann Portugal den Ball nach vorn treiben über Cancelo, der eigentlich als Rechter hinten in der Viererkette aufgeboten ist, aber offensiv eigentlich immer so in die Halbschnur sich verkriecht, um dort dann den Ball zu bekommen, aufzudrehen. Das hat in der Vorrunde bisweilen sehr, sehr gut funktioniert. Heute in diesem Spiel noch gar nicht, weil die Kroaten dann das Mittelfeld meist überladen und Cancelo keine Räume geben. Jetzt aber ein kroatischer Fehler im Aufbau. Leao dazwischen, auch der erlaubt sich einen Fehler. Ball ist schon wieder weg, weiter 0-0.
3: Bei den Kroaten und wieder der Ballverlust bei der kroatischen Hälfte, weil Vitinha dabei ist und der jetzt gegen Matanovic, der gefühlt 4 Köpfe größer ist als Vitinha, dann sich da in den Weg stellt und dann prallt der kleine Mann von Paris Saint-Germain einfach ab. 1,72 ist er nur groß. Im Vergleich Matanovic eben 1,94. Aber was kann der alles am Ball? Vitinha, Jan hat es gesagt, einer der besten Mittelfeldregisseure da aller Zeiten, pardon, aber aktuell zu dieser Zeit. Also was der am Ball kann, wie der das Spiel lenkt, jetzt wieder am Ball gegen 2 Kroaten, was der eine Übersicht hat, das ist schon wirklich Weltklasse. 2-mal ja Champions-League-Sieger geworden mit Paris Saint-Germain. Ball auf der linken Außenbahn bei Leao, wieder ist Vitinha da, linkes Halbfeld, dreht sich einmal, dreht sich 2-mal. Nö, kommt kein Kroate dran. Rechts rausgespielt auf den mit nach vorn gehaltenen Ruben Dias. Jetzt mal der rechte Flügel, Cancelo versucht, legt erstmal zurück auf, jetzt ist Cancelo am Ball, legt erstmal zurück auf Bruno Fernandes, rechtes Halbfeld. Ja, gute 25 Meter Torentfernung, aber jetzt sind die Kroaten natürlich wieder dicht gestaffelt, das heißt wieder Lücke finden. Ronaldo in der Zentrale, einmal, zweimal, bisschen brotlose Kunst, diese komischen verqueren Übersteiger, wieder zurückgepasst. Vitinha, jetzt dribbelt er sich mal Richtung Strafraumgrenze, bleibt aber erstmal hängen, weil zu viele kroatische Füße und Beine dabei sind, aber sie machen es gut, versuchen den zweiten Ball sich zu holen und dann ein Foulspiel von Nuno Mendes. 52. Minute, wir warten auf den ersten Treffer, Freistoß Kroatien.
4: Auch wenn er jetzt den Ball verloren hat, ich bin wirklich begeistert von Vitinha. Und man muss sich auch mal wieder anschauen, was der für eine Saison gespielt hat. Französischer Meister geworden, Champions-League-Sieger, wenn es für die Portugiesen weit gehen sollte. Vielleicht ja sogar ein Kandidat für die Weltfußballerwahl. Vielleicht auch mal eine Abkehr, immer nur von Stürmern hin zu einem Mittelfeldspieler. Der Letzte, der es aus dem defensiven Mittelfeld geschafft hat, war übrigens Luka Modric, richtig?
3: Ich hätte jetzt eher gesagt, Rodri.
4: Rodri war noch dazwischen, ja, okay. Aber ist eher eine Seltenheit, ja.
3: Definitiv.
4: Aber vielleicht ist es dieses Jahr ja mal wieder soweit. Wer weiß das schon und wer weiß, wie weit die Portugiesen kommen. Wir werden es euch erzählen in den nächsten Minuten. Schnell ausgeführter Einwurf der Kroaten, da gab es ein bisschen Unklarheit. Für wen ist es denn nun? Ja, für die Kroaten. Die sind mit Vlasic schon an der rechten Strafraumkante, direkt am Knick. Einmal ein kurzer Dribbler, dann rechts raus zu Stanisic. Achtung, Flanke in der Mitte angenommen, Schuss, Schuss, Tor! 1-0 Kroatien! Ivan Perisic! Und es kommt, wie es kommen musste. Kroatien geführt zum zweiten Mal gefährlich im Strafraum des Gegners. Dann passt einmal die Zuordnung nicht. Und Ivan Perisic am Ende eines Angriffs, der gefühlt schon gestrandet schien.
3: Ja, Definitiv. Und da haben sie auch einfach nicht gut verteidigt. Und das ist vor allen Dingen, glaube ich, geht auf die Kappe von Joao Cancelo, Rechtsverteidiger, der dann im Duell wäre mit Perisic und ein völlig steif und starr reinschauender Cristiano Ronaldo. Das ist die erste

0: Mit all seiner Routine und Erfahrung, der 37-Jährige, haut er den fast sogar ins lange Eck. Und die kroatischen Fans, alle rot-weiß kariert, feiern gerade in Toronto. Eine kleine 16. Party. Geht das womöglich Richtung Achtelfinale bei dieser WM? Und Jan und ich haben es jetzt wirklich mehrfach gesagt und davor gewarnt. Und die Portugiesen haben uns anscheinend nicht zugehört, dass es reicht mit wenigen Aktionen. Diese turniererprobte Mannschaft um Luka Modric hier nicht zu unterschätzen und dass denen so ein, zwei Aktionen reichen und plötzlich steht es 1-0. Und jetzt bin ich, Jan, wirklich gespannt, wie sieht die portugiesische Antwort aus? Wie viel Risiko sind die jetzt bereit zu gehen? Weil dann öffnest du den Raum für ganz viele Kontermöglichkeiten für Kroatien.
1: Ja, es ist verflixt schwer, gegen diese Mannschaft zu spielen. Wiederhol es gerne. Absolute Ergebnismannschaft und Ergebnismaschine, dieses kroatische Team. 1-0. Ja, Stimmung ist auf jeden Fall da. Und zwar im kroatischen Block. Ich bin immer wieder fast schon verwirrt. Also ich finde es total cool, fast schon irgendwie antik, dass hier Dosenbier ausgegeben wird. Also da feiern die kroatischen Fans so mit 0,5 Liter Dosen. Wäre in Deutschland undenkbar, wenn so ein Ding auf dem Platz segelt. Aber hier in Kanada ist das Usus. Ja, und funktioniert ja bislang auch ganz ausgezeichnet. Und ich bin sicher, da werden aktuell viele 0,5 Liter Dosen geöffnet im kroatischen Block. 1-0 die Führung. Ja, wie sieht die Antwort aus von Portugal? Langer Ball, die rechte Bahn runter, wird abgefangen von den Kroaten in der eigenen Hälfte, ganz sicher. Dann kommt auch der Chip ins Mittelfeld und da ist tatsächlich Platz für Matanovic. Rechts raus auf Blažić, der ist schon wieder gestartet, von Mendes verfolgt. Schon wieder am Knick des rechten 16ers. Von dort entsprang auch eben das 1-0. In die Mitte gepasst. Blažić geht dann tief gegen Costa. In die Mitte. Oh. Tor! 2-0. Abseits. Abseits. Blažić zu Matanovic. Der dann rein aus spitzem Winkel am ersten Pfosten. Es war klasse gespielt. Aber es scheint eine Abseitsposition gewesen zu sein. Und zwar von Blažić. Jo. Und er stand tatsächlich einen Meter im Abseits, aber es war wieder klasse gespielt und Matanovic hat gezeigt, was seine Qualität ist. Ja. Denn der steht da in der Mitte, lässt sich fallen, aber kriegt noch vorne den Pantoffel schnell an den Ball und hat ihn reingeschoben. Zählt halt nicht.
0: Ja, das ist schade für den Profi und Stürmer vom SC Freiburg. Super Saison gespielt, im Europa-League-Finale ja dabei gewesen, aber dann eben 0-3, die deutliche Klatsche gegen Aston Villa. Sei es drum! Nächste gute Chance. Was mich ein bisschen gewundert hat, Diogo Costa, der Keeper der Portugiesen, mir da zu zögerlich. Geht erst 3 Schritte raus, bleibt dann aber stehen gegen Blažić und der kann dann aus dieser Position den Pass rein in den Fünfer spielen. Also hätte aus meiner Sicht 3-4 schnelle Schritte auf den Ballführenden gehen müssen, da den Winkel richtig spitz machen und verkürzen müssen und dann wäre es vielleicht sogar gar nicht zu dem Pass gekommen. Sei es drum, Tor hat ja eh nicht gezählt. Weiterhin 0-1 aus portugiesischer Sicht. 58. Minute. Ah, kein guter Pass von Mendes, aber den nimmt sich Leão. Platte aus der linken Position, 16 Meter, fast zentral, mit einem schönen Schlenzer, Rafael Leão an die Latte. Da hat es kurz mal gebebt im kroatischen Gebälk. Aber die nächste Aktion von den Kroaten, von der rechten Seite, schön von den Portugiesen. Die Flanke rein Richtung Fünfer, aber den hat sich Dominik Livakovic dann geschnappt. Aber Leão, zweitbeste Chance, finde ich sogar. Bin ich sogar, ja, vielleicht die beste nach Bruno Fernandes. Er so zum ersten Mal eine mit Aluminiumgeschmack. Und er ärgert sich total, der Profi Nummer 10.
1: Ja klar, aber du hast gefragt, wie sieht die Antwort der Portugiesen aus? So sieht die Antwort der Portugiesen aus. Nach wie vor 1-0 für Kroatien. Ballbesitz für die Kroaten nahe der linken Eckfahne. Oh, die lange, ja fast Befreiung wird dort aufgenommen vom Baturina. Der treibt den Ball und keiner greift ihn an. Ruben Dias kommt jetzt, aber links rausgespielt, in die Mitte gezogen. Schuss gehalten von Diogo Costa. Gibt die Ecke. Es war einmal mehr Sucic, der auch ein richtiger Aktivposten ist. Total umtriebig. Es hagelt Chancen auf beiden Seiten. Es macht richtig Spaß. Die Portugiesen liegen hinten und die Kroaten führen. Verdient kann man nicht sagen. Aber sie führen halt in typischer Manier. Also das ist das kroatische Spiel einfach hinten. Alles unternehmen, um den Gegner am Toreschießen zu hindern. Nach vorne gar nicht so viel unternehmen. Aber wenn, dann ist es brandgefährlich. Was macht diese Ecke? Segelt rein in Richtung Elfmeterpunkt. Zweiter Ball bei Modric. Der spielt zu Matanovic mit seinem bulligen Körper, mit dem Rücken zum Tor. Hat er den

0: Ball festgemacht, aber dann kommt Modric, gibt die gelbe Karte für ihn. Leichtes Haken.
1: Ja, eine sehr harte Entscheidung.
0: Was war das denn? Wieso denn gelb? Das war dann allerweltsfaul.
1: Absolut. Espen Eskar, so ist jetzt nicht aufgefallen, dass er ständig den gelben Karton hier gezückt hat und wild verteilt hat. Also da hat er sofort, ja, der ist von hinten rein, keine Chance richtig an den Ball zu kommen. Aber es war kein hartes Foul, es war nicht wild, das war mehr Kategorie G-Fehler. Also die gelbe ist schon sehr, sehr hart, während Portugal versucht mit Leao auf dem linken Flügel ein bisschen was aufzubauen, ein bisschen was zu initiieren. Gleich werden zwei neue kommen. Was mir aber gefällt, ist, die Kroaten sind deutlich aktiver in dieser zweiten Halbzeit. Und das hat denen total geholfen, mehr Torgefahr zu entwickeln, mehr Druck zu entwickeln, die Portugiesen auch mehr aus ihrer eigenen Hälfte rauszuholen. Und dann ergeben sich Chancen. Und du fragst dich natürlich ganz klar, warum denn nicht schon in der ersten Halbzeit? Warum spielt ihr da euren, ja, so etwas defensiv geprägteren Stiefel runter, ohne wirklich gefährlich vors Tor zu kommen? Hat aber überhaupt nicht den Eindruck. Aber vielleicht ist es dieser Überraschungsmoment. Und auf einmal finden sie das Gaspedal in der Offensive. Jetzt aber ein schöner Ball in die Zentrale rein, in den 16er. Ronaldo! Da ist er! Cristiano Ronaldo! Und das Ding ist wieder zurückgenommen. Ein Stimmungskiller in karierter gelb-roter Fahne. Und er ist furchtbar angepisst. Er ist ganz sauer, Cristiano Ronaldo. Super Pass. Genau Richtung Fünfer gespielt. Von der halblinken Seite. Und das ist aus meiner Sicht kein Abseits. Also ich bin mir da sicher, da kommt nochmal der Videocheck bei der Ballabgabe. Wir kriegen hier nochmal die Wiederholung eingespielt. Dann macht er das aber auch ganz klasse. Pflückt sich den runter und dann über den Keeper, über Livakovic drüber. Und er zeigt auf sein rechtes Auge, tippt da unten so ein bisschen dran, fast schon aufs Jochbein, sagt, Jungs, nochmal anschauen. Überprüft das nochmal, das war noch nie im Leben Abseits. Und ich bin mir sicher, der Treffer muss eigentlich nochmal Video gecheckt werden. Und das müsste auch jetzt passieren. Jawohl, wird gecheckt. Und ich glaube, ohne jetzt kalibrierte Linie zu haben, aus der Sicht der Wiederholung, das war kein Abseits und werde eines Besseren belehrt.
0: Ja, Check over und
1: Game over.
0: Ja, Game over noch nicht, aber kein Tor. Cristiano Ronaldo wird gefühlt nicht mitgespielt bislang, aber dann ist er da und schießt das Tor. Jetzt, also wir haben schon die Einblendung Check over gesehen, auch das Publikum, deswegen gab es den Applaus aus dem kroatischen Block. Aber offenbar wird dann nochmal ganz genau die Linie angezogen. Nee. Stattdessen wird gewechselt und zwar dreifach auf portugiesischer Seite. Trotzdem nochmal, also Hut ab, was Cristiano Ronaldo da gerade gemacht hat. Diese hohe, ja, es war ja keine Flanke, es war eigentlich ein langer Schlag, fast aus der eigenen Hälfte. Den zu kontrollieren, gleichzeitig noch den Torwart auf dich zukommen zu sehen und dann zu überlupfen.
1: Den Ball so anzusaugen. Flup. Ja. Und dann so mit diesem Lupfer zu spielen. Also überraschend übrigens gerade geht Vitinha raus. Das wiederum überrascht uns beide, glaube ich, sehr. Und es kommt mit Fabio Conceição und vor allen Dingen auch mit dem neuen Mann von Real Madrid, Bernardo Silva.
0: Und es musste noch ein Dritter kommen, ne? Ich glaube, Semedo war auch noch da, während uns auf unserem Kontrollbildschirm jetzt die Abseitsposition eingeblendet worden ist. Also Ronaldo steht eigentlich gleiche Höhe, ist aber nach vorne gelehnt und dadurch ist die Schulter im Abseits. Mit der Schulter darf man Tore erzielen. Das ist verboten, dann in dem Sinne sich so zu positionieren. Und deswegen ist das Tor korrekterweise aberkannt worden. Vierfachwechsel bei den Portugiesen. Bernardo Silva, Semedo, Gonçalo Ramos, ein echter Stoßstürmer von Paris Saint-Germain und Francisco Conceição. Das sind die vier Neuen. Wahnsinn. Also da hat Roberto Martinez mal richtig auf den Putz gehauen. Gleich gibt's noch die Quizfrage für Flo Winkler, und zwar Fußball-Nerdwissen vom Allerfeinsten. Hat noch was mitgebracht, aber wir nehmen erstmal diese Ecke mit. Willst du oder soll ich?
1: Darf's gerne weitermachen.
0: Na gut, dann mache ich. Nuno Mendes von der rechten Seite mit dem linken Fuß. Dass Mendes auf dem Platz bleibt, ist ja klar. Der Linksverteidiger in bestechender Form zum Ende dieser Saison schon gewesen, auch bei dieser WM richtig stark. Heute kommt er noch nicht so richtig zur Geltung. Mal sehen, diese Ecke vors Tor und knapp vorbei. Rafa Leão trifft den Ball nicht richtig. War auch noch ein Gegner mit dran, glaube nicht. Treffer hätte diesmal auf jeden Fall gezählt. Klasse Ecke, Leão von Stanisic bedrängt, kriegt den Ball aber nicht aufs Tor. Er geht links vorbei und es bleibt beim 1-0 für Kroatien.
1: Ja, und jetzt heißt es mit den vier da vorne, Ramos, Semedo, Conceição Also da ist auf jeden Fall ordentlich Offensivmusik drin, gar keine Frage. Und Roberto Martinez versucht da auch nochmal die Mannschaft richtig nach vorne zu treiben. Aber es gibt erstmal Abschluss für die Kroaten. 65. Minute. Also das ist schon mal eine ganz feine Geschichte, dass wir wenigstens einen Treffer haben. Wir haben erstmal die ganzen Wechsel jetzt bekannt gegeben. Also mit Conceição, mit Ramos.
0: Achtung, Flo, es könnte den nächsten Videocheck geben. Und zwar bei der Ecke eben gab es ein Halten an Renato Vega in der Zentrale von einem Kroaten.
1: Ah ja,
0: Vega fällt
1: sehr gut.
0: Für mich zu wenig für einen Elfmeter, ja, bin ich ehrlich, weil Vega viel draus macht. Also so leichtes Halten an dem Brustbereich. Aber womöglich gibt es gleich Elfmeter für Portugal. Und Schiedsrichter Esben Eskas geht raus. Der hat also mit Elfmetern so eine ganz eigene Geschichte. Europa-League-Spiel mal unter José Mourinho. 3 Elfmeter nicht gegeben, weil er sehr selten auf den Punkt zeigt. Danach ist Mourinho eskaliert. Und jetzt gibt es eben diese Szene, die schaut er sich auf dem Bildschirm an. Ein leichtes, minimales Halten an ja, so Bauch-Brustbereich. Das Problem, der kroatische Spieler hat Vega so ein bisschen ziehen lassen und ist dann auf die Knie gesunken. Es war Nikola Vlasic und greift dann von hinten leicht nach. Aber, also...
1: Ich sehe es auch nicht. Ich finde, der fällt viel zu leicht und viel zu einfach.
0: Aber pass mal auf, er gibt ihn jetzt. Jetzt geht er wieder raus auf den Rasen. Linke Hand beschwichtigend in Richtung Bank der Portugiesen und dann...
2: After review, Croatia player number 13 holds his opponent with two arms with clear impact. Final decision, penalty.
1: Wow, harte Entscheidung. Harte Entscheidung.
0: Boah. Elfmeter für Portugal. Es ist die 67. Minute angebrochen. Und jeder weiß, was jetzt kommen wird. Es kann nur einen geben. Das war der Spruch früher aus Highlander. Aber jetzt schreiben wir 16. Finale und Cristiano Ronaldo hat sich den Ball auf den Punkt gelegt. Noch ohne Tor in seiner langen Karriere in einem K.O.-Spiel der Fußball-WM. Er ist ein sicherer Elfmeterschütze, mag die linke Ecke links unten am liebsten. Aber das weiß natürlich auch Dominik Livakovic.
1: Ja, es sind seine Momente. Jetzt das komplette Stadion gefüllt gegen ihn. Riesiges Pfeifkonzert. 67. Minute. Er steht an der Strafraumkante. Weit weg vom Elfmeterpunkt. Pustet intensiv durch. Jetzt ist der Ball freigegeben. Ronaldo tippelt an. Bleibt kurz. Verzögert kurz. Und in die Mitte rein. Tor! Er schreit raus. 1:1. Und das Tü. Er turnt durchs Toronto Stadium. Portugal gleicht aus. Ein, ja, fragwürdiger Elfmeter für die Portugiesen nach Videobeweis. Den portugiesischen Fans ist es egal. Sie feiern den Ausgleich. Portugal ist zurück in dieser Partie. Und Cristiano Ronaldo feiert seinen 3. Treffer bei dieser WM. Fingerzeig zu den Fans. Erleichterung in Reinform beim 41-Jährigen. Und Luka Modric, der richtet sich erstmal kurz die Frisur und der muss nachdenken.
0: Ich bin nach wie vor nicht auf Seiten des Schiedsrichters, für mich war es zu wenig. Vega nimmt dieses leichte Halten zu dankend an und macht dann fast ja, so eine Art Bauchplatscher auf den Rasen. Cristiano Ronaldo im Übrigen ist fast stehen geblieben. Also das war hart an der Grenze. Es muss ja eine durchgängige Vorwärtsbewegung gewährleistet werden. Aber das ist durchgegangen am Ende, sein Schuss glatt in die Mitte. Livakovic war genau dahin unterwegs, wo Ronaldo sonst häufig hinschießt, aus Schützensicht links unten. 1:1, alles wieder ausgeglichen. Schiedsrichter darf im Übrigen jetzt nicht die Trinkpause vergessen, die ist ja obligatorisch. Die stünde jetzt eigentlich an. Gibt Einwurf für die Kroaten. Und
1: Nutzer.
0: Hat er.
1: Hat dich gehört.
0: Ja. Also das ist ja auch, wer sich fragt, ne, was hat er auf dem Ohr? Der hat uns natürlich auf dem Ohr, der Esben Eskas mit seinem Headset.
1: Na klar.
0: Und er hat jetzt gehört, Trinkpause muss sein. Cristiano Ronaldo nutzt das nochmal, um vom Feld zu joggen und die Fans einzupeitschen. Ja, jetzt ist das verschmitzte Lächeln auch da. Lässt sich dort so ein Kühlschal geben, so ein Eispack in Schalform, das dann um den Hals gelegt wird. Bei immer noch 30 Grad und immer noch so ein bisschen Abendsonne, die hier in dieses Stadion in Toronto reinlugt. Das ganze Stadion so ein romantisches Licht hüllt. Und das bei diesem Duell. Modric gegen Ronaldo. Der eine hat jetzt getroffen.
1: Ja, aber das war wirklich so sein Moment. Five-Konzert. Es geht um so viel. Wenn er den verschießt, dann ist die Hypothek noch um einiges größer bei diesem Spielstand, bei diesem K.O.-Spiel. Aber er behält die Nerven und frech in die Mitte. Eiskalt. Und das mit 41, also das hat er immer noch nicht verlernt. Ich glaube, das sind diese Momente. Die liebt er einfach, Cristiano Ronaldo. Und das sind diese Stars, die für sowas einfach auch gemacht sind. Enger Kreis bei den Kroaten. Zlatko Dalic in der Mitte. Und richtet nochmal sehr intensive Worte an seine Jungs für diese dann gleich anbrechende Schlussphase. Und ich könnte mir vorstellen, Jan, die wird richtig knusprig.
0: Ja, und ich habe noch eine Quizfrage für dich ja vorbereitet. Stimmt. Wie nennt man solche K.O.-Spiele, gerade bei großen Turnieren in Portugal?
1: Oh Gott. Klär mich auf.
0: Mata Mata. Den Begriff hat Luis Felipe Scolari, ehemaliger Trainer der Seleção, aber eben auch der portugiesischen Nationalmannschaft geprägt. Und Mata Mata, ne, das ist schon sehr martialisch. Wenn man das so frei übersetzen will, heißt es entweder töten oder getötet werden. Was einfach natürlich den Charakter dieses Alles oder Nichts in den K.O.-Spielen.
1: Der Mata-Pfahl?
0: Ja. Da krieche ich ja hier fast unter unsere Reporterbank. Aber genau das ist es, glaube ich, was die Portugiesen jetzt auch in diesen letzten Minuten gespürt haben. Dieses Auflehnen, dieses Nicht-Aufgefressen-Werden von diesen sehr, sehr, sehr körperlich spielenden Kroaten. Dann die Portugiesen, finde ich, schon gegengehalten, hatten ja auch die Top-Chance durch Leão mit seinem Lattenknaller. Die Art und Weise, wie jetzt dieses 1:1 zustande gekommen ist. Also da setze ich nach wie vor ein Fragezeichen und ein Anführungszeichen davor, weil das einfach ein umstrittener Elfmeter war, den ich persönlich nicht gegeben hätte. Aber wir können eins festhalten. Wir haben noch rund 20 Minuten zu spielen. Es ist alles ausgeglichen und es ist alles, wirklich alles möglich.
1: Ja, alles drin und das macht dieses Spiel einfach auch so spannend. Und so ein Stück weit auch so unterhaltsam, weil es hin und her geht. 1-1 steht, 72. Minute läuft. Einwurf für die Kroaten von der linken Seite, Höhe 16er der Portugiesen. Und was kriegst du jetzt da raus aus dem Trikot? Oder kriegst du es raus aus dem Trikot, also aus Sicht der Kroaten, diese ja fragwürdige Entscheidung? Erstmal langer Einwurf von Ivan Perisic und dann landet der Ball in den Armen von Diogo Costa. Behauptet sich da im Luftkampf sozusagen, da kurz vor seinem Fünfer, schnappt sich den Ball da runter, begräbt ihn unter sich und weiter geht die wilde Fahrt. Pasalic übrigens mittlerweile drin für den ja auch bemühten, aber eher glücklosen Baturina. Jetzt auch vorne mit Matanovic dann im Sturm und Vlažić. Jetzt geht's aber wieder über die linke Seite. Mendes kriegt Unterstützung von dem mittlerweile eingewechselten ja Gonçalo Ramos. Gewechselt für sehr viel Geld. Von Paris Saint-Germain zur AC Milan. Möglicherweise neuer Teamkollege von Rafael Leão. Aber das alles Zukunftsmusik, Ballbesitz von den Portugiesen. Ziehen sie aus diesem 1-1 so ein bisschen wieder das Momentum dieses Spiels an sich. Kriegen sie wieder mehr Spielkontrolle, mehr Spielanteile. Pass auf die rechte Seite, da ist jetzt wieder in dem Falle der eingewechselte Nuno Edelson Semedo unterwegs. Aber der kommt nicht ran, Ball landet im Tor aus. 17 Minuten. Noch offiziell in diesem 16. Finale dieser Weltmeisterschaft zwischen Portugal und Kroatien. 1-1. Und Jan, wir erwarten eine richtig, richtig spannende Schlussphase.
0: Ja, und also Entschuldigung für die Ausdrucksweise, aber was für eine geile zweite Hälfte. 0-0, erste Hälfte war schon unterhaltsam, aber diese zweite Hälfte macht ja so viel Laune. Es gibt Chancen hüben und drüben fast im Minutentakt. Wir hätten doch deutlich mehr als diese zwei Tore sehen können. So steht es 1-1. Alles. Wirklich alles offen, das Ganze vor ja, prominenter, also es ist ein Prominenter auf der Tribüne, Drake, der weltbekannte Rapper, ist glaube ich Kanadier, Korrekt, deswegen auch vor Ort gibt sich diesen Kick und wird nicht enttäuscht. Rafa Leão dribbelt an, linke Seite. Oh, am ersten vorbei, am zweiten bleibt er hängen, möchte das Foulspiel haben. Gab einen leichten Treffer, aber das war nie und immer Foulspiel. Eher sogar noch initiiert von Leão selbst, der sich den Ball zu weit vorgelegt hatte. Aber die Portugiesen haben sich direkt zurückgeholt mit Bernardo Silva, der dann in die Mitte reinpasst. Da ist auch Cristiano Ronaldo, kommt aber nicht ran. Modric dazwischen. Das war das erste Mal gefühlt, dass beide Superstars fast im Zweikampf miteinander verwickelt waren. Zweikampfsieger Modric. Und dann geht's bei den Kroaten über den mittlerweile ältesten WM-Torschützen, weil er in diesem Spiel getroffen hat. Ivan Perisic nach vorne, der Mann von der PSV Eindhoven. Hat doch mal bei den Bayern gespielt oder in Wolfsburg. Und jetzt kommen die Kroaten mit dem Schuss. Ah, gehalten und Pfosten war, glaube ich, beides. Kovacic, Ball immer noch heiß. Der bekommt den Ball schon wieder. Schießt wieder. Wieder gehalten. Aus 16 Metern. Direktabnahme. Nach Kopfballvorlage von Matanovic. Mateo Kovacic. Der zweite war leichter zu halten für Diogo Costa. Beim ersten Mal ist er vielleicht noch mit den Fingerspitzen dran, ich weiß es nicht. Verdeckter Schuss an Vega vorbei, der Ball klatscht an den rechten Pfosten. Aber Costa ist noch mit den Fingerspitzen dran. Beim zweiten Mal wischt er ihn mit der rechten Pranke über die Latte.
3: Und die Antwort haben wir jetzt bekommen. Die Kroaten haben es komplett aus den Klamotten, aus dem Trikot gekriegt. Ja. Dieses ärgerliche 1-1. Super Chance, Doppelchance von Mateo Kovacic. Jetzt die Ecke von der rechten Seite macht Luka Modric. 76. Minute. Der kleine Mann bringt den Ball groß raus. Hätte man fast gedacht, Richtung Fünfer. Aber drüber geköpft von Igor Matanovic. Trotzdem die Kroaten mit beiden Händen am Lenkrad. Aber jetzt erstmal der Abschlag von Costa Richtung da vorne hin, Richtung Gonzalo Ramos, der kommt aber nicht ran. Und wieder die Kroaten, diesmal über die rechte Seite. Modric ist wieder so ein bisschen aufgewacht. Der hat sich den Wecker gestellt für die Schlussphase. Kovacic gerade mit dieser Doppelchance. Jetzt haben sie so ein bisschen Platz über den linken Flügel. Das ist Pasalic. Flanke kommt rein. Sie suchen Matanovic. Da ist Matanovic halb rechts im Strafraum, sucht den Abschluss. Er winkelt spitz und dann Abschluss. Und die Brust von Diogo Costa verhindert das 2:1 für die Kroaten, die jetzt richtig, richtig aufdrehen und die Entscheidung suchen.
0: 20.36 Uhr in Toronto, 2.36 Uhr mitten in der Nacht in Deutschland. Aber wer uns zuhört, macht alles richtig, denn das, wir beide haben schon wirklich irre viele WM-Spiele bei dieser WM gesehen. Aber diese zweite Hälfte ist das Beste, was ich persönlich bislang gesehen habe. Total unterhaltsam und auch fußballerisch auf echt sehr, sehr starkem Niveau, weil beide Mannschaften jetzt die Entscheidung suchen und zwar offensiv und nicht mehr mit dieser, bei allem Respekt, im Vergleich Mauertaktik der Kroaten aus Hälfte 1.
3: Es macht so einen Spaß, dass die Kroaten einfach auch nach vorne spielen, dass sie den Weg nach vorne, dass sie Tempo aufnehmen, dass sie auch zeigen, wir können es auch mal spielerisch lösen. Gerade diese Doppelchance von Kovacic hat das gezeigt. Und er hat wieder den Ball. 30 Meter Torentfernung zentral. Jetzt sind alle Kroaten, seltenes Bild bislang, in der Hälfte der Portugiesen. Die müssen gucken, aber sie haben Platz. Sie verteidigen nicht eng genug am Mann. Das ist Petar Sucic, legt raus auf Stanisic. Flanke kommt rein. Aber erstmal mit allem, was sie haben, rausverteidigt von den Portugiesen. Sie versuchen es spielerisch zu lösen. Sie versuchen Leão auf dem linken Flügel irgendwie ranzusetzen. Aber der fällt bei der Ballabnahme mit der Brust ein bisschen nach hinten. Sofort ist Stanisic da, nimmt den Ball auf. 78. Minute. Wieder geht's nach vorne über die Blauen, über die Kroaten, angetrieben von Luka Modric. Seitenwechsel auf die linke Außenbahn. Ganz viel Platz da für Perisic. Fast auf Höhe der Eckfahne. 1-1 gegen Semedo. Flanke segelt rein in Richtung Fünfer. Aber da ist erstmal keiner der Kroaten in der Nähe. Und Portugal, Jan, hat richtig Mühe, da erst für Entlastung zu sorgen in der eigenen Hälfte.
0: Die kommen kaum noch über die Mittellinie. Jetzt mal mit einem langen Schlag. Aber da ist niemand in Weiß gekleidet. Da sind nur die Blauen und einer in quietsch pink-rosa. Das ist der Keeper Livakovic, der aus seinem 16er gekommen war, den Ball aufgenommen hat. Boah, Modric wird immer stärker. Jetzt aus der Rückenlage mit einer tollen Eröffnung auf die linke Seite. Perisic gefällt mir auch richtig gut. Flanke ist spitze in der Mitte. Vega klärt in seinem Rücken. War wieder Sucic frei. Und der hätte 7 Meter blank vorm Tor köpfen können. Portugal kriegt den Fuß nicht mehr in die Tür. Der wird jetzt eigentlich mehr oder weniger aber mal direkt ins Gesicht zugeschlagen von kroatischer Seite. Ein ums andere Mal. Cristiano Ronaldo, gestenreicher für der Mittellinie, bedeutet seinen Mittelfeldspielern, Ruhe, indem er die Hände so ein bisschen beschwichtigend nach unten wedelt. Es ist keine Ruhe im Mittelfeld der Portugiesen. Wir haben gesagt, dort wird das Spiel entschieden. Und dort war Portugal in der ersten Hälfte besser. Jetzt sind die Kroaten dort deutlich stärker. Erneut zwei Kroaten, die auf einen Portugiesen draufpressen. Modric mit dem Ballgewinn. Das ist der Unterschied aktuell.
3: Aktuell absolut. Die Kroaten nach dem Ausgleich durch Ronaldos Elfmeter. Wir bleiben dabei mit Fragezeichen versehen. Diese Entscheidung nach VAR-Ansicht von Espen Eskas, der sich die Bilder nochmal angesehen hat von diesem, ja, Möchtegern-Foulspiel an Vega. Also wir bleiben dabei mit gewissen Zweifeln. Egal, zählt 1-1, aber danach nur noch volle Kapelle bei den Kroaten nach vorne. Super Chancen, allen voran die von Mateo Kovacic vor wenigen Minuten. Ballbesitz für die Kroaten, mittlerweile die 80. Minute, die gleich abläuft. Und die haben Lust und die haben eine Gier auf diesen zweiten Treffer jetzt plötzlich entwickelt. Super Pass in die Zentrale. Freie Bahn. Dafür ist es, jawohl, es ist das Tor von Sucic. Das ist Sucic und er begräbt den Ball unter seinem Bauch. Bitter Sucic. Aber Fahne war oben. Wieder ist die Fahne der Partycrasher, wie schon bei den Portugiesen beim vermeintlichen Treffer von Ronaldo. Jetzt ist es Sucic und der steht eindeutig im Abseits.
0: Weiß ich nicht, ob es so eindeutig war. Für mich ähnlich wie bei Ronaldo. Weil unten war noch...
3: Ganz schwierig zu sehen. Mal gucken, ob wir nochmal eine kalibrierte Linie kriegen. Aber Sucic, ist der Pass und die Idee hervorragend. Ja. Herausgedacht und herausgespielt. Also nächster Wechsel.
0: Die Abseitserkennung wird da schon längst durchgemeldet haben, dass es Abseits war. Weil ich bin mir ziemlich sicher, dass es mega knapp war.
3: Und Stichwort mega, der ist richtig mega sauer. Cristiano Ronaldo, der soll rausgehen. Und er schüttelt den Kopf. Der Blick sagt alles. Was soll das jetzt? 81. Minute. Neves kommt für ihn rein und Ronaldo ist komplett bedient, muss kurz getröstet werden von Roberto Martinez. Aber 0,0 Verständnis bei Ronaldo, dass er da jetzt raus muss und zu dieser Crunch-Time, wie man im US-Sport ja sagt, nicht mehr dazugehören soll, dass er ihm nicht mehr da vertraut wird, dem Kapitän. Also das hat ja schon fast was für ein Majestätsbeleidigung, Ruben Neves, für ihn in der Partie.
0: Ja, so ein leichtes Kopfschütteln war dann da, aber er hat die Kontenance bewahrt, hat jetzt mit allen Mitspielern abgeklatscht und vielleicht erleben wir dann wieder Coach Ronaldo. Flashback vor 10 Jahren bei der Euro, als er verletzt im Finale ausgeschieden ist. Das war damals im Stade de France, wo es diese Insektenplage gab. Da hat Portugal am Ende den Titel geholt. Übrigens, nachdem Portugal im Turnierverlauf Kroatien schlagen konnte, gibt's heute die späte Revanche von kroatischer Seite. Nach wie vor alles drin. 1-1 der Spielstand. Die Portugiesen im offensiven Bereich, aber mit einem Ball ins Tor aus Semedo erreicht den Mitspieler nicht. 82 Minuten sind um und Cristiano Ronaldo sitzt am Rande der Auswechselbank, die so ein bisschen nach unten gelassen ist, auf dem Rasen. Das heißt, die Beine nach unten dort hin, wo die Bank versenkt ist, und schaut von dort das Spiel sitzend jetzt von draußen an.
3: Und ganz ehrlich,
0: ich habe ein bisschen gezögert, weil ich jetzt eigentlich davon ausgegangen bin, dass es wirklich Freistoß für die Portugiesen gibt. Aber war in Ordnung, dass Eskas das laufen gelassen hat. Tor ab, leichtes Zippeln da am Trikot von Gonçalo Ramos, aber kein Foulspiel.
3: Ich gehe mal ein bisschen in die mentale Tiefe. Selten bei mir, aber Roberto Martinez, der hat sich jetzt richtig Druck reingeholt. Du nimmst Ronaldo raus, was natürlich generell schon auf der Insel
0: für Vitinha auch, ja.
3: Vitinha auch. Und wenn du das Ding jetzt irgendwie doch noch vergeigen solltest in der Schlussphase, hast Ronaldo rausgenommen. Was meinst du, was den in der Heimat dann erwartet? Also das musst du schon richtig knallhart durchziehen und begründen können. Da sind die Emotionen ganz eng beieinander, dass wenn das schief geht, dann gibt's richtig, richtig Haue.
0: Ja, aber vielleicht wird er auch belohnt, also sein Ex-Team, die Belgier, haben ja gestern ähnlich verfahren, De Bruyne und Doku rausgenommen und dann noch das Spiel gegen den Senegal gedreht. Da hätte man auch gedacht, also die beiden absoluten Topstars vom Feld nehmen. Was soll das bei einem 0-2-Rückstand? Aber danach wurde das Spiel besser. Ob das Spiel jetzt ohne Ronaldo und ohne die anderen besser geworden ist, das müssen jetzt die nächsten Minuten zeigen. Und im Übrigen ist uns nochmal das vermeintliche 2-1 für die Kroaten und diese Abseitsposition eingeblendet worden. Also ähnlicher Fall wie vorher auch schon beim vermeintlichen Tor von Ronaldo. Die Schulter im Abseits. Semedo hinten jetzt gefordert. Schickt dort einmal den Gegenspieler ins Karussell. Zwei, dreimal mit dem Zieher von links nach rechts und Platz für Nuno Mendes auf der linken Seite.
3: Ja, und er kommt, er setzt sich sogar durch. Jetzt ist die Zentrale, nimmt erstmal Neves mit, links raus auf den Flügel. Leao, Flanke kommt rein, aber da ist halt eben mit Francisco Conceição das absolute Gegenteil eines Kopfballungeheuers mit 1,66 Meter. Das war so ein kleiner Hüpfer, das war so mehr pflichtbewusst, aber auch der Blick hin. Was soll ich denn mit so einer Flanke da anfangen? Also Freunde, das könnt ihr mir so nicht bieten. Und kritische Blicke merkst du schon so ein bisschen. 85. Minute, die gerade läuft bei den portugiesischen Fans. Denn zuletzt war da nicht mehr viel mit Offensive und Kapelle vorne im 16er der Kroaten. Bei Portugal, nee, das waren die Kroaten, die definitiv näher dran waren am zweiten Treffer, am 2:1. Abschlag aus der eigenen Hälfte raus, rein zu den Portugiesen, die erstmal mit dem Kopf klären können über den eingewechselten Bernardo Silva. Neue Verpflichtung ja von Real Madrid, sofort aber wieder Ballbesitz bei den Kroaten. Geht da noch was oder einigt man sich still und heimlich mal, okay, gibt hier nochmal einen ordentlichen Nachschlag für die Verlängerung. Aber der Pass in Richtung 16er, bei Richtung Portugal 16er von den Kroaten erstmal ohne wirkliches Ziel aufgenommen am Fuß von Diogo Costa. Nächster Angriff, versucht zumindest mal von den Portugiesen. Vega spielt in den Mittelkreis rein auf Bernardo Silva, der hat mittlerweile auch die Kapitänsbinde, hat sie bekommen von Cristiano Ronaldo, zurückgelegt. Ja, langer Ball auf den Knick des 16ers, rechte Seite, da ist Conceição, aber Passversuch wird erstmal abgeblockt. Oh, die Portugiesen machen vielleicht doch nur ein bisschen auf, ja.
0: 86. Minute, 1:1, der Spielstand vorm Spiel, haben wir gefragt, für wen wird es der letzte Tanz auf der großen WM-Bühne? Für Luka Modric, den kroatischen Superstar mit seinen 40 Jahren, oder für Cristiano Ronaldo, mittlerweile ausgewechselt. Er hat das Tor zum 1:1 gemacht mit 41 Jahren auf portugiesischer Seite. Mutmaßlich ja das letzte WM-Spiel für den, der heute als Verlierer vom Platz muss. Aber noch wissen wir nicht, wer dieses Spiel verliert und wer gewinnt und wer ins Achtelfinale gegen Spanien einzieht. Ecke von der rechten Seite. Nuno Mendes mit dem linken Fuß zum Tor hin. Achtung, Kopfball vorbei! Knapp was. Boah, Renato Vega. Der eben gefoult ist. Oder gefoult worden ist nach einer Ecke. Der hochgewachsene Innenverteidiger vom FC Villarreal mit seinem Lockenschopf. Und mit dem hat er gerade den Ball geköpft. Auf den Boden aufgesetzt, aber eben knapp am linken Pfosten vorbei. Weiter 1:1.
3: Wer hat in dieser Schlussphase, die jetzt noch gut 3 Minuten dauert, plus Nachspielzeit, die besseren Nerven? Nochmal die bessere Idee, die Klarheit im Spiel nach vorne. Aktuell wieder die Portugiesen mit ein bisschen mehr Entlastung nach vorne, während die Kroaten vor allem sich rund um den 16er so ein bisschen den Ball hin und her schieben. Auch gar nicht mehr wirklich das Tempo aufnehmen. Jetzt vielleicht dann doch mal über Perisic, über dann jetzt den mit zurückgeeilten Kovacic. Jetzt kriegt er den Ball zurück auf Schutalo, aber dann ist der Keeper wieder da. Wie hat Jan gesagt, dass er diesem grellpinken Torwart dress. Jetzt müssen sie aufpassen, weil die Portugiesen jetzt doch nochmal in so einen Pressing-Modus reingehen und da reinschalten. 88. Minute, die Kroaten kommen kaum weg vom eigenen 16er, haben aber auch gar nicht mehr irgendwie den Temposchalter. Vielleicht jetzt mal Schutalo, Josip, Schutalo hat ein bisschen Platz, ist auf dem Weg durch den Mittelkreis, wird jetzt erstmal angegriffen von Neves, zurückgelegt auf Modric, rechts raus auf den Flügel und da ein bisschen Platz da für den eingewechselten Pašalić und wieder ist der Ball in der eigenen Hälfte. Vielleicht jetzt mal Langholz. Ja, genau, in den Fuß von Sučić. Jetzt auf Höhe des 16er. Sučić lässt erstmal Vega aussteigen mit dem linken Ball, linken Fuß. Rein an den Fünfer! Kopfballchance. Matanovic. Nee.
0: Pašalić
3: war's. Aber wieder schön gemacht von Sučić und dann eilt Pašalić einfach mit nach vorne. Kurz der Blick, schön ausgetanzt dagegen Vega und dann mit viel Gefühl wohltemperiert rein in den Fünfer. Aber da ist er ein bisschen zu ungestürmt hin, finde ich, der Pašalić. Also, dass er den, ja, da nicht so richtig zielführend aufs Ziel, also klar aufs Tor bringt.
0: Ja, also aus 4,5 Metern kann man den auch mal reinköpfen. Am Ende fehlen 30, vielleicht 40 Zentimeter. Ein DIN A4-Blättchen Platz zwischen Ball und Pfosten. Portugal hat da großes, großes Glück gehabt, dass Kroatien nicht erneut in Führung geht und das Ganze so kurz vor Ende. Ein Treffer jetzt, mutmaßlich die Entscheidung. Wobei, was heißt Entscheidung? Wir haben ja schon so verrückte Dinge bei dieser WM erlebt. Stichwort Österreich in der Vorrunde mit dem späten 3:3, als keiner mehr an sie glaubte. Also alles möglich, bis der Schiedsrichter pfeift. Und er pfeift noch lange nicht. Ballbesitz für Portugal. Eigene Hälfte. Ruben Dias passt ganz zurück zu Bernardo Silva. Der ist letzter Mann im eigenen 16er mit dem Außenriss. Wieder rüber zu Ruben Dias. Der schlägt den Ball lang. Die rechte Flanke runter. Dort aufgenommen dann von Pongracic. Das ist der kroatische Innenverteidiger. Der über Livakovic. Mit welcher Ruhe der da hinten unter Gegnerdruck den Ball hoch über den Gegner hinweg wieder zu Pongracic spielt, finde ich beeindruckend, superlässig in der 90. Minute, aber alles gut gegangen. Und mal kurz reinhören hier in dieses Stadion, das ist tatsächlich, es war ja super laut über weite Strecken des Spiels, das ist so diese Anspannung, die sich jetzt in verhältnismäßig geringer Akustik ausdrückt. Das ist dies wirklich gespannte Schauen. Jeder Pass kann jetzt die Entscheidung bringen, jeder Schuss sowieso. Leao auf der linken Seite im Vorwärtsgang. Dribbling, einmal links, einmal rechts, einmal links. Und dann immer noch auf derselben Stelle stehend. Bekommt den Ball erneut zurückgepasst, nachdem er Vega einmal kurz mitgenommen hat. Dann geht's wieder in die Zentrale. Die Portugiesen verteilen den Ball auf halb rechts. Ruben Dias, Flankenball an die linke Strafraumkante, per Kopf zur Ecke geklärt von Josip Stanisic.
3: 10 Minuten Nachspielzeit. Wir kriegen gefühlt eine dritte Halbzeit hier oben drauf. Also das ist schon mal ein Brett. Und da kann sich richtig viel Entscheidung. Spannungsbarometer nochmal richtig nach oben geschraubt. Portugiesischen Fans in freudiger Erwartung dieses Eckballs von der linken Seite. Macht der Mann von Paris Saint-Germain, Joao Neves. Rechter Arm geht hoch, volle Kapelle wieder rund um den Fünfer inklusive Vega. Aber dann ist der Kopfball von Ruben Dias zu unplatziert. Stand da an der Fünferkante, ein bisschen links versetzt, aufs Tor gebracht, aber viel zu ungefährlich. Nächster Wechsel bei den Kroaten. Joško Gvardiol, der Mann von Manchester City, kommt rein. Und dann Pause. Feierabend für Nikola Vlasic, das heißt aber im Umkehrschluss ein Offensivmann raus, ein Defensivmann rein. Mal gespannt, welche Auswirkungen das dann hat, so für diese Schlussphase oder für eine mögliche Verlängerung. Jan Ballbesitz im eigenen 16er für die Kroaten.
0: Müssen wir mal gucken, welche Veränderungen das zur Folge hat. Denn Gvardiol sortiert sich jetzt erstmal auf der linken Abwehrseite ein.
3: Perisic ein bisschen weiter nach vorne.
0: Perisic geht dann nach vorne ins Mittelfeld, ja, das war zu erwarten, denn dass jetzt Trainer Slatko Dalic auf kroatischer Seite die Formation durcheinander würfelt, würde gar keinen Sinn ergeben. Also dafür funktioniert das zu gut bislang bei den Kroaten. 1-1 nach wie vor der Spielstand. Ihr hört das 16-Finale bei dieser Fußball-WM. Portugal kommt rein in den Strafraum. Achtung, Nuno Mendes geht zu Boden. Einmal kurz protestiert, aber das war mehr so ein Auffahrunfall von Mendes selbst initiiert. Kein aktives Hingehen dort von einem Kroaten. Mal sehen, ob das nochmal am Ende dem Schiedsrichter per VAR-Entscheid vorgelegt wird. Ich glaube nicht. Proteste der Portugiesen sind auch schnell verhallt. Aber die Portugiesen kriegen die zweite, gefühlt dritte Luft aktuell. Wieder Rafa Leão, linke Seite, zieht den Sprint an in Richtung Torlinie. Linke Seite. Hat dann aber abgebrochen. Über Vega geht's wieder in die Zentrale. Nuno Mendes, diesmal etwas härter angegangen, kriegt wieder nicht den Foul. Pfiff und deswegen seine Proteste in Richtung Schiedsrichter. Aber der sagt, was willst du eigentlich? Ihr habt doch den Ball. Und die Portugiesen haben den Ball schon eine ganze Weile. 3 der 10 Minuten Nachspielzeit sind um.
3: Über den linken Flügel geht's jetzt Höhe 16er über Rafael Leão. Kopfballmöglichkeit, Tor! Gonçalo Ramos, 4. Minute, Portugal dreht durch, die Portugiesen feiern eine fette Party auf der Tribüne. Ist das die Entscheidung? 2-1 Portugal, wohltemperiert serviert von Rafael Leão und der findet den Kopf
1: von Gonzalo Ramos. 5 Meter Torentfernung und der nickt den einfach rein. Und dann ist auch Cristiano Ronaldo wieder mit einem dicken, fetten Lächeln dazugerannt zur Jubeltraube. Sie feiern den neuen Mann des AC Mailand. Aber viel Platz auf dem linken Flügel für Leao. Der hat einmal, zweimal Zeit zu gucken. Chippt den Ball. Ah, sogar aus 7-8 Meter Torentfernung. Zentral das Ganze. Mit ganz viel Gefühl, weil er sieht, Ramos bringt sich in Stellung. Und Ramos, das muss man erstmal schaffen. Gegen 3 Kroaten setzt er sich da durch. Die an ihm zerren, an ihm zuppeln. Und er geht einfach die eine Etage höher und köpft den Ball ins rechte Eck. Das ist mal auf jeden Fall ein Ausrufezeichentor Deluxe.
0: Roberto Martinez, der spanische Trainer in Diensten Portugals, draußen außer Rand und Band, springt auf und ab, bald die Faust. Und dieses Tor, ganz ehrlich, das geht gar nicht. Dieses Tor geht nicht, dass die Portugiesen schießen. Das funktioniert so eigentlich nicht. Einfach aus dem Stand flanken und dann ist da ein Stürmer, der von 3 Kroaten umringt ist und einköpft. Spiel ist gerade unterbrochen. Ich glaube, da ist ein Flitzer auf dem Rasen. Jedenfalls sind da eine Menge Ordner auch unterwegs. Cristiano Ronaldo vor der eigenen Bank nimmt jetzt wieder Platz. Ist als letzter dann nochmal zu Gonzalo Ramos hin und hat ihm nochmal ein Küsschen auf die Wange gegeben. Aber, liebe Leute, das Spiel ist noch nicht vorbei. Also all das, was jetzt hier der Flitzer, mutmaßlich ist da unten einer auf dem Rasen unterwegs, an Zeit für sich beansprucht hat, wird natürlich nachgespielt. Und nochmal ein Wechsel auf Seiten der Kroaten, denn es kommt einer aus der Bundesliga, einer für die Offensive, ist ja klar, André Kramaric von der TSG Hoffenheim, eingewechselt worden für Kovacic. Es heißt jetzt alles oder nichts für Kroatien. Der Halbfinalist des letzten WM-Turniers und der Vize-Weltmeister von vor 8 Jahren steht vor dem Aus wegen dieses passiven Kopfballspiels, was kein Kopfballspiel war von den Verteidigern. Weder Pogacic springt hoch, noch der eingewechselte Guardiol. Die stehen einfach nur rum. Nur Ramos will das Tor, steigt hoch, wuchtet ihn rein. Deswegen steht es 2-1.
1: Wahnsinn, was eine Dramatik. Und wieder, wir haben es, Jan hat so ein bisschen natürlich prognostiziert und prophezeit, hey, Schlussphasen sind bei dieser WM was ganz, ganz Spezielles. 7. Minute läuft und wir kriegen definitiv noch mehr Nachschlag. Flanke von den Kroaten in von der linken Seite. Kopfballmöglichkeit von, ich glaube, es müsste Sučić gewesen sein, aber der war zu harmlos da. Rechts vom Fünfer aufs Tor von Diogo Costa. Kein Problem für Portugals Keeper. Aber natürlich jetzt volle Kapelle nach vorne. Einfach nur noch Risiko gehen. Du hast hier nichts mehr zu verlieren. 1-2 aus Sicht der Kroaten in dieser hochspannenden und dramatischen Nachspielzeit. Jetzt dreht erstmal der eingewechselte Conceição viele, viele Runden in der eigenen Hälfte und Kreise. Und sie versuchen erstmal den Ball zu behaupten und erstmal wieder Ruhe reinzubringen. Über die rechte Seite. Es ist Semedo, Höhe Mittellinie. Will Conceição anspielen, nee, legt lieber den Ball zurück auf Diaz und dann geht der Ball komplett zum Keeper, zum eigenen, zu Diogo Costa und der versucht es lang und weit und dann ist er auch schon fort wieder weg. Aber Espen Eskas hat da ein bisschen Redebedarf, gelbe Karte für Ivan Perisic.
0: Ja, der muss da bei diesem Befreiungsschlag der Portugiesen noch draufgehalten haben. Ruben Diaz richtet sich nochmal den Schienbeinschoner. Ja, gab sogar einen leichten Schubser, einmal, zweimal und das war zu viel, deswegen gelb schon in Ordnung. Die Portugiesen, sie feiern in Toronto. Hört mal rein hier. Wir haben es im Laufe unserer Übertragung ja gesagt, Little Portugal, ein Stadtteil in Toronto. Da geht richtig die Post ab, ganz sicher. Und wenn es so bleiben sollte, auch die ganze Nacht in Toronto. Heute das letzte WM-Spiel hier in diesem Stadion. Und es hat wirklich alles gehalten, was wir uns von ihm versprochen haben. Und es ist noch nicht vorbei. 2 Minuten bleiben den Kroaten noch. Vielleicht sogar noch eine 3. Minute. 8 Minuten sind wir schon drin in dieser 10-minütigen Nachspielzeit. Flanke von der linken Seite. Da war doch ein Handspiel. Das war doch ein Handspiel außerhalb des Strafraums. Perisic reklamiert das auch. Hätte Freistoß gegeben von der linken Seite. und nicht den Eckball, den es jetzt gibt, macht nicht den großen Unterschied. Aber schon interessant, dass der Schiedsrichter das übersehen hat mit, also wirklich von sich gestreckter Hand dort in diesen Zweikampf reingeflogen. Das zu übersehen, Wahnsinn. Ecke kommt von Modric in die Mitte rein. Achtung, die Kroaten drängen auf das mögliche 2:2. Aber es heißt weiter 2:1 Portugal. Ecke abgewehrt, Tor ab für Portugal.
3: Und das ist eigentlich das, was wir jetzt so lieben. Es wird hitzig, es wird emotional, es wird kribbelig, prickelig. Nennt's wie ihr wollt, jetzt gibt's wirklich absolute Schauparty auf dem Platz mit ganz viel Essenz noch dazu. 10. Minute der Nachspielzeit und wir kriegen bestimmt noch mindestens eine Minute oder eher zwei obendrauf. Abschlag von Diogo Costa, 2:1 die Führung für die Portugiesen und natürlich wird jetzt jeder Pfiff, jede Aktion, vor allem vom Schiedsrichter, wild gestikuliert und mit viel Schimpf und Schande, vor allem wenn es gegen die jeweilige Mannschaft geht, da natürlich begleitet. Ball jetzt bei Dominik Livakovic im eigenen 16er, nimmt den Teamkollegen mit. Das ist Guardiol, jetzt der lange Ball. Natürlich muss er irgendwie in die Hälfte der Portugiesen. Gleich sind die 10 Minuten erstmal rum. Pašalić ist das. Dann Modric auf Höhe der Mittellinie. Macht er gut im Mittelkreis. Schaut jetzt nochmal mit dem Außenriss. Weitergespielt auf den eingewechselten André Kramaric. Was kann der Hoffenheimer noch irgendwie bewirken? Sie sind jetzt und mühen sich. Jetzt ist Guardiol da. Halblinke Position, 25 Meter Torentfernung. Die 10 Minuten sind jetzt in diesem Moment vorbei. Es gibt also noch diesen Nachschlag vom Nachschlag auf der rechten Seite. Sucic mit ein bisschen Platz, Flachpass rein in den 16er. Dann verkämpft den sich Luka Modric, aber der war vorher schon im Aus. Hat er einmal kurz zu viel gestockt, weil er dachte, den kriege ich nicht mehr. Und dann nochmal den Schritt gemacht, aber dann ist diese Aktion jetzt erstmal hin. Nimmt natürlich für die Portugiesen sehr viel Zeit von der Uhr. Haben die überhaupt keinen Stress mit und die Kroaten, ja, bangen um jede Sekunde.
0: Die langen Haare von Luka Modric vom Stirnband in Position gehalten. Schweiß durchtränkt, der Blick fast ein wenig leer. Der draußen von Cristiano Ronaldo dagegen voller Fokus. Aber er kann nicht mehr mitwirken, denn er ist bereits ausgewechselt. Und wie viel Zeit bleibt den in blau gekleideten Kroaten? 11 Minuten Nachspielzeit sind jetzt rum. Und immer noch läuft dieses Spiel. Und immer noch führt Portugal mit 2:1. Entlastungsangriff der Portugiesen über rechts. Semedo nur zur Eckfahne, so scheint es. Doch, er dreht nochmal ab, nimmt Conceição mit, der dann rein in den Strafraum. Der schießt vorbei. Keine Entscheidung hier. Spiel läuft immer noch. Cristiano Ronaldo wieder in typischer Trainermanier. Da draußen dirigiert seine Spieler. Er sagt, vorne draufgehen, nicht hinten warten. Aber die Kroaten befreien sich und kriegen nochmal einen, womöglich letzten Angriff.
3: Von der linken Seite jetzt gute 30 Meter Torentfernung zieht er rein. Jetzt kommt er rein in den Strafraum. Perisic, Schuss aufs Tor, aber direkt in die Arme von Diogo Costa und der begräbt erstmal den Ball unter sich. Alles steht hier in Toronto. Die kroatischen Fans zittern, beißen sich auf die Lippen, beten, dass es nochmal möglicherweise zu einer Chance kommt. Aber die portugiesische Bank komplett unter Strom und Spannung, angeführt vom Kapitän von Cristiano Ronaldo. Der will unbedingt ins Achtelfinale, der will unbedingt diesen Sieg ins Ziel bringen. 12 Minuten Nachspielzeit sind jetzt rum. Foulspiel an Luka Modric im Mittelkreis. Weiter geht's und Espen Eskas, der Schiedsrichter, macht gar keine Anstalten. Erstmal abzupfeifen. Nächster Angriff der Kroaten über Pašalić. Wird aber erstmal abgedrängt, weil er von Mendes verfolgt wird und die Kroaten müssen aufbauen, gehen jetzt über die linke Seite.
0: Und könnten vielleicht noch mal zu einer letzten Flankenmöglichkeit kommen. Flanke segelt rein. Achtung, Kopfball. Und dann die Schuss. Tor! Ausgleich! 2:2!
3: Ich werde bekloppt.
0: 103. Minute! Kroatien war weg vom Fenster. Tschüssikowski. Und jetzt Kopf wieder reingesteckt ins Fußballspiel. Hallo, wir sind auch noch da.
3: Was ein Tor, was ein Wahnsinn, was ein Blick von Cristiano Ronaldo. Fassungslos, der schüttelt den Kopf. Das Ding war doch schon auf portugiesischer Seite. Der hat doch schon gebucht fürs Achtelfinale. Und jetzt feiert Kroatien diesen Ausgleich. Er ist erarbeitet, er ist durchgewühlt über die linke Seite. Aber war da eine Abseitsposition beim Kopfball von Matanovic Richtung 5-Meter-Raum? War das aktiv also ich könnte mir vorstellen, ja, das wird nochmal überprüft. Oder war es am Ende ein portugiesischer Spieler, in dem Fall Veiga, der den Ball sogar in den eigenen Fünfer buxiert hat. Das kann es gut gewesen sein. Also ganz, ganz knifflige Situation. Und dann wird der Ball tatsächlich noch im Netz untergebracht im Tor.
0: Von Joško Hvaniol, dem ehemaligen Leipziger, jetzt Spieler von Manchester City. Abwehrmann natürlich vorne. Aber dieses Tor ist noch nicht bestätigt. Und es wird jetzt überprüft. Und die Frage ist, stand Pašalić im Abseits? Ja oder nein? Also er stand auf jeden Fall näher zum Tor als alle Kroaten. Und der Treffer wird jetzt überprüft. Und die Frage ist, hat ein Kroate den Ball verlängert und berührt, wenn er das getan hat, nämlich Igor Matanovic, und er hat den Ball berührt. Ja, tatsächlich, er hat ihn berührt und das wird jetzt durch den Chip im Ball bestätigt. Und es wird eine Grafik eingeblendet, in der so eine leichte Fieberkurve nach oben, wie so ein Aktienkurs, der gerade am Steigen ist, eingeblendet wird. Matanovic hat den Ball verlängert, nur hauchzart mit den Haaren berührt. Und deswegen ist es eine Abseitsposition von Vorlagengeber Pašalić. Und deswegen wird dieses Tor mutmaßlich nicht gegeben.
3: Wow.
0: Esken Eskas geht weg vom Bildschirm. Und jetzt hängen alle an seinen Lippen.
2: Croatia player number 20 touched the ball and headed to the goal scorer. Final decision. Offside,
3: abseits, kein Tor. Was für ein Spiel. Wir schreiben die 16. Minute dieser Nachspielzeit. Ey, lieber Jan, mehr Krimi geht kaum. Mehr Gänsehaut geht kaum. Es geht in diesem WM-16. Finale um so viel. Die Führung bleibt bestehen. Großer Jubel, Erleichterung bei der portugiesischen Bank. Und Luka Modric, man will ihn in den Arm nehmen. Der winkt ab, der will das alles gar nicht wahrhaben. Er lächelt es bitter, säuerlich bitter, einfach nur weg. Was eine Nummer. Und wir kriegen natürlich immer noch nicht genug. Natürlich gibt es hier nochmal ein bisschen was obendrauf aufgrund dieser Entscheidungsfindung. Und es ist richtig, Jan hat es gesagt, dafür ist dieser Chip im Ball extra nochmal quasi eingeführt worden in diesem Turnier, dass du solch knifflige Entscheidungen auch durch diesen Chip im Ball, es war ein Kontakt da, das hat dieser Ausschlag einfach auch gezeigt. Alles hochmodern, alles hochtechnisiert. Ja, man kann immer drüber streiten, aber in dem Falle hat es die richtige Entscheidung
0: gemacht. Hätte er den Ball nicht berührt, wäre es kein Abseits gewesen, weil im Moment der Flanke von außen Pašalić noch nicht im Abseits stand. Deswegen aber jetzt die andere Entscheidung. Wie wird es weitergehen? Einige Flaschen sind übrigens aufs Spielfeld geflogen, deswegen noch keine Fortführung des Spiels. Und wir sind in der 107. Minute. Ja klar, kann man da weiter.
3: Das ist schon die Verlängerung. Wir sind schon in der Verlängerung. Ja. Die wurde gar nicht angepfiffen. Das wurde einfach durchlaufen lassen bei diesem hochdramatischen Krimi in diesem WM-16-Finale. Es gibt so viel Redebedarf. Der Frust natürlich bei den kroatischen Fans immens. Die schimpfen den Schiedsrichter aus, immer noch Kopfschütteln beim kleinen Zauberer bei Luka Modric. Sehen wir hier die letzten Minuten möglicherweise bei einer Weltmeisterschaft des ja mittlerweile 40-jährigen Luka Modric. Und es ist immer noch große Irritation. Wer hat jetzt den Ball? Was passiert da? Es kann doch nicht weitergehen, weil so viele Flaschen da auf den Platz geworfen werden.
0: Jogo Kostas steht direkt vor der kroatischen Fantribüne und von dort regnet es jetzt Flaschen. Kann schon verstehen. Also so eine 0,5 Liter Flasche willst du nicht hinten an den Kopf geschmissen bekommen. Aber dass jetzt natürlich die Emotionen durchgehen, ist irgendwo auch verständlich. Das ist sicherlich der falsche Ausdruck. Die kroatischen Fans brüllen sich ihren Frust da von der Seele.
3: Unfassbar.
0: Und eine Sache müssen wir auch noch festhalten. Das Spiel ist nicht aus.
3: Nee.
0: Wir spielen noch.
3: Es wird auch alles nachgespielt. Das ist die Pflicht. Das muss Espen Eskas. Da läuft eine andere Stoppuhr im Hintergrund. Der weiß, oh ja, dann werden wir hier nochmal locker 3, eher 4 Minuten obendrauf kriegen. Kriegen auch nochmal die Abseitssituation grafisch dargestellt natürlich. Und es ist dann auch nachvollziehbar, dass dieser Treffer dann zurückgenommen wurde. Natürlich ganz, ganz bitter für so aufopferungsvoll kämpfende Kroaten, die komplett ja eskaliert sind mit diesem Last-Minute-Ausgleich. Aber eben vermeintlich, wir kriegen es aus vielen Perspektiven nochmal gezeigt. Ja, irgendwie hat er den mit den Haaren, mit den Haarspitzen der Igor Matanovic noch nach hinten weitergeleitet. Also in dem Fall einfach berührt. Also eine ganz, ganz bittere Entscheidung aus Sicht der kroatischen Mannschaft. Luka Modric Kann er sich jetzt nochmal irgendwie aufraffen? Es ist die 19. Minute der Nachspielzeit.
0: Eskas hat eben noch eine Minute angedeutet. Also noch eine Minute Zeit für Kroatien. Und so, da stoppen wir jetzt mit. 18,5 Minuten sind wir über die 90 Minuten hinaus. Ab jetzt läuft die Uhr und Portugal fährt einen Entlastungsangriff. Ja. Das sind wertvolle Sekunden.
3: Absolut. Die nehmen jetzt jede Sekunde dankbar an und schieben sich den Ball auf den rechten Flügel erstmal hin und her. Und das war die Minute. Das war's. Fäuste ballen bei Cristiano Ronaldo. Portugal steht im WM-Achtelfinale. Portugal kämpft sich rein ins WM-Achtelfinale. Ein völlig erschöpfter Luka Modric sinkt auf die Knie. Beißt kurz auf die Zähne, die Haare schweißnass. War's das für den kleinen kroatischen Zauberer auf der großen WM-Bühne? Wir können davon ausgehen, Tränen bei vielen kroatischen Profis. Erleichterung, Erschöpfung bei beiden Mannschaften, aber vor allem Erleichterung natürlich und Freude bei den Portugiesen. War das eine knappe Kiste? Aber Jan, also jeder, der hier das Popcorn rausholt und sagt, das ist Unterhaltung in Reinform gewesen, dieses Achtelfinale, dieses 16. Finale, pardon.
0: Ja, diese zweite Hälfte einfach nur der Oberhammer. Das, und da bin ich jetzt auch einfach mal so frei, das Beste, was diese WM bislang zu bieten hatte. Also das war Hammer, Hammer. Und ich finde es auch großartig, wie viele Portugiesen da jetzt wohlweisend zu Luka Modric gehen, ihn auch nochmal umarmen. Portugal hat es geschafft. Jetzt shake hands, eine innige Umarmung und Worte und eine aufbauende Geste von Cristiano Ronaldo, der die Hand, die rechte Hand auf die Schulter von Luka Modric legt, ihm auch nochmal durchs Haar fährt und anerkennende Worte in seine Richtung los wird. Es war vermutlich das letzte Spiel und ganz sicher das letzte WM-Spiel für den ehemaligen Weltfußballer Luka Modric im Trikot der kroatischen Nationalmannschaft. Cristiano Ronaldo dagegen werden wir wieder erleben im Achtelfinale, wenn Portugal auf Spanien trifft. Das heute war einfach nur eine wilde Achterbahnfahrt. Und am Ende, ratter, ratter, ratter, ist Portugal weiter nach einem hochdramatischen 2:1 gegen Kroatien.
4: Und da blenden wir uns aus und sagen Danke an unsere Reporter Jan Wochner und Florian Winkler nach dieser emotionalen Partie. Und jetzt werden wir erstmal wieder sachlich.
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4: Und die kommt vom Norddeutschen Rundfunk in Hamburg, heute mit Detlef Karg im Studio. Weiter geht's hier gut informiert durch diese Nacht, nach dieser Special Edition, sage ich mal, mit dem Live-Spiel Portugal-Kroatien, das Portugal mit 2:1 für sich entscheiden konnte. Wir kommen zur Tagespolitik. Ein Programm für Aufschwung und Beschäftigung. So nennt sich das, was als Reformpaket der Bundesregierung seit Tagen die Nachrichten bestimmt und bestimmt hat. Ebenso lang wie der Name ist dann auch die Liste der Punkte, die da aufgeführt werden. 34 an der Zahl. Da ist sogar von einer Reichensteuer die Rede, die also für Einkommen ab 250.000 Euro leicht angehoben wird. Aber ist man damit reich? Gut verdienend auf jeden Fall. Und diese Gehälter erreichen nur wenige Prozent der Menschen in Deutschland. Aber bei Reichensteuer würde man wohl eher an Milliardäre denken. Und die Entlastung für die mittleren Einkommen, 50 Euro im Monat sollen es werden, merken wird das diese Einkommensgruppe eher nicht. Der Aufreger des Tages war dann aber die Abschaffung der telefonischen Krankschreibung und deren Vorlage ab dem ersten Tag, will heißen, den Blaumachern, die es natürlich überall gibt, soll es ein wenig an den Kragen gehen. Darum ging es auch im ARD-Brennpunkt mit meinem Kollegen Markus Preis und Bundeskanzler Merz. Und die erste Frage an den Kanzler war, warum man nun die Krankschreibung am ersten Tag brauche.
6: Wir kehren zu der Regelung zurück, die wir vor Corona hatten. Und gleichzeitig ist es den Betrieben überlassen, auch andere Regelungen zu vereinbaren. Aber das ist die gesetzliche Regelung, die wir vereinbart haben. Und das Ziel ist klar, wir müssen die hohen Krankenstände in Deutschland runterbringen. Und das ist unsere Antwort oder das ist unser Angebot.
7: Aber werden die Leute dann nicht länger krankgeschrieben, wenn sie erstmal beim Arzt sind?
6: Das war vor Corona auch nicht so. Und noch einmal, wir kehren zurück zu dieser Regelung, die wir hatten. Und wir wollen einfach dafür sorgen, dass der Krankenstand runtergeht.
7: Schauen wir auf ein anderes Element dessen, was Sie heute präsentiert haben und was viele wahrscheinlich gern gehört haben. 600 Euro Entlastung bei der Einkommensteuer für eine Familie. Können Sie diesen Wert wirklich als Entlastung garantieren oder wird er durch andere Ausgaben auch wieder gleich aufgefressen?
6: Diese 600 Euro für eine durchschnittliche Familie errechnet für eine Familie mit zwei Kindern und 60.000 Euro Einkommen im Jahr ist ein Durchschnittswert. Den wollen wir erreichen. Wir haben im Koalitionsvertrag verabredet, kleine und mittlere Einkommen zu entlasten. Das machen wir mit diesem Vorschlag. Aber wir wissen natürlich auch, die Belastungen an anderer Stelle sind nach wie vor hoch. Die wollen wir alle in den Griff bekommen. Deswegen machen wir Reformen. Deswegen reformieren wir die gesetzliche Krankenversicherung. Deswegen werden wir eine umfassende Rentenreform machen. Deswegen bemühen wir uns, den Arbeitslosenversicherungsbeitrag

0: Finanzminister hat Werte von über 30 vorgestellt, 17, am Ende kommen 10 raus. Warum war nicht mehr möglich?
1: Wir haben angespannte Staatsfinanzen und von mir haben Sie diese Zahlen nie gehört. Ich war da immer schon etwas vorsichtig und zurückhaltend. Wir haben das getan, was wir tun können, angesichts auch der Lage unserer Staatsfinanzen. Und solide Staatsfinanzen sind auch ein Wert an sich.
0: Wenn wir auf diese 10 Milliarden Entlastung gucken, das muss ja irgendwie finanziert werden. Wir wissen, 2,8 Milliarden kommen durch höhere Einnahmen aus der Reichensteuer. Wo kommt der Rest her?
1: Naja, also dieser Begriff Reichensteuer gefällt mir nicht. Das ist so ein politischer Jargon, der sich in den letzten Jahren eingeschliffen hat. Wir haben einen oberen Tarif, eine obere Proportionalzone. Da werden wir leicht anheben. Wir werden aber auch zum Beispiel bei der pauschalen Besteuerung der Minijobs die Besteuerung anheben. Die ist jetzt bei 2%, die gehen wir auf 5%.
0: Wie viel ist das
1: dann in Euro? Das werden nur ungefähr 1 Milliarde Euro sein, die wir zusätzlich an Steuereinnahmen haben. Wir werden von der KfW, aus der sehr gut ausgestatteten KfW, einen Gewinn von 500 Millionen Euro in den Bundeshaushalt übertragen. Wir werden die Handwerkerdienstleistungen etwas reduzieren in ihrer steuerlichen Abzugsfähigkeit. Also es ist eine Summe aus vielen einzelnen kleineren Beiträgen.
0: Aber das klingt auch alles nach kleineren Beiträgen und Gewinne aus der KfW kann man auch nicht jedes Jahr so abziehen. Nee. Besteht die Gefahr, dass durch dieses Modell die Schulden am Ende erhöht werden?
1: Das wollen wir nicht. Wir machen ja schon sehr viel Schulden für die Infrastruktur und auch für die Bundeswehr. Und wir werden jetzt in den nächsten Tagen, nächsten Stunden die Beratungen zum Haushalt 2027 abschließen. Und das Wichtigste ist, dass wir unsere Staatsverschuldung unter Kontrolle behalten. Da sind wir auch übrigens im europäischen Kontext nach wie vor gut. Aber wir wollen investieren, wir wollen die Bundeswehr weiter ausstatten. Und deswegen sind die Spielräume begrenzt.
0: Felix Clemens Fuß vom IFO-Institut in München sagt, die größte Schwäche des Pakets ist, dass Maßnahmen zur Senkung der Staatsausgaben fehlen, dass sie nicht genug sparen, obwohl gerade Sie das immer gefordert haben. Warum gelingt Ihnen das
1: nicht? Wir sparen und wir wollen ja in dieser Wahlperiode von 4 Jahren auch die Personalausgaben des Bundes um insgesamt 8% senken. Es ist das erste Mal, dass eine Bundesregierung in diesem Umfang auch in den eigenen Personalbestand geht. Wir sparen in allen Bundesministerien, wir sparen in allen Bundesbehörden, wir sparen über alle Etats hinweg. Wir werden jetzt auch noch einmal auf 2% erhöhen im nächsten Jahr für 2028. Also wir machen schon gewaltige Kraftanstrengungen bei den Staatsausgaben und die setzen wir fort.
0: Gerade der Union war immer ein flexiblerer Arbeitsmarkt wichtig. Wochenarbeitszeit zum Beispiel statt starrer 8-Stunden-Tag. Das kommt jetzt erstmal nicht. Haben Sie dieses Ziel aufgegeben?
1: Nein, wir haben das Ziel im Koalitionsvertrag verabredet und den ersten Teil davon setzen wir um, nämlich das Sonntagsarbeitsverbot oder die Beschränkung am Sonntag für Bäckereien, Konditoreien, Bibliotheken heben wir auf. Das ist der erste Teil. Der zweite Teil mit dem Arbeitsgesetz soll im Herbst folgen. Darüber müssen wir noch ausführlich reden.
0: Letzte Frage, bitte um eine kurze Antwort. Sie haben heute so viele Maßnahmen vorgestellt, die letztlich die Wirtschaft ankurbeln sollen. Um wie viel? Haben Sie da eine Vorstellung von?
1: Das Wichtigste ist der wirklich umfassende Bürokratierückbau und eine umfassende Änderung des Datenschutzrechts. Das wird erhebliche Auswirkungen haben, positiv für die Wirtschaft und auch positiv für den gesamten Bereich des Sozialmissbrauchs. Den werden wir jetzt wirklich ganz ernsthaft unter Kontrolle
0: bringen. Wollen Sie in einem Jahr beim Wachstum stehen?
1: Ich möchte raus aus dieser Schwäche unserer Volkswirtschaft. Wir müssen das Potenzialwachstum erhöhen und ich möchte gerne, dass wir im nächsten Jahr wieder die 1 davor stehen haben.
2: Markus Preis war das mit Bundeskanzler Merz im gestrigen ARD-Brennpunkt über das Reformpaket der Bundesregierung.
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2: Es gehört dazu, dass Reformen kontrovers diskutiert und unterschiedlich bewertet werden. Die Meinung von Sabine Henkel aus dem ARD-Hauptstadtstudio zum Reformpaket.
4: Na also, es geht doch. Diese Koalition ist tatsächlich handlungsfähig. Union und SPD haben sich zusammengerauft und es allen gezeigt. Wir können etwas schaffen. Ist jetzt alles gut? Nein, natürlich nicht, denn all das, was Merz und Co. aufgeschrieben haben, muss ja noch umgesetzt werden und die Kritiker stehen schon vor der Tür. Aber ein Anfang, der ist gemacht. Ein Anfang vor allem für die Wirtschaft, um Wettbewerbsfähigkeit zu stärken. Bürokratie weg, flexible Arbeitsverträge her, auch wenn das nicht jedem schmeckt. Aber befristete Verträge sind besser als keine Verträge. Und dann finanzielle Entlastungen. Es wird sie geben. Zwar anders als zunächst gedacht, aber ja. Für eine große Steuerreform hat es leider nicht gereicht. Aber dennoch hat die Koalition einen Weg gefunden, sich auf Familien konzentriert, gibt denen mehr Kindergeld und erhöht den Kinderfreibetrag. Lösungsorientiert nennt sich das. Und so wie hier finden sich auch auf anderen Ebenen Kompromisse. Ein Beispiel, die Krankschreibung vom ersten Tag an. Das wollten CDU und CSU, die SPD.

0: SPD war dagegen, hat daher reinverhandelt, dass die Tarifpartner weiterhin Krankentage ohne gelben Schein vereinbaren können. Oder hier, die Reichensteuer geht rauf. Das wollte die SPD, dafür bekommt die Union den lockeren Kündigungsschutz für Gutverdiener. So kann eine Koalition funktionieren, wenn jeder seine Punkte setzen kann. Und ja, man kann das alles im Einzelnen verteufeln, verfluchen und verdammen. Aber was bringt das? Können wir in Deutschland Meckerland nicht einmal innehalten und uns bewusst machen, dass es so wie bisher nicht weitergehen kann? Dass es große Veränderungen braucht, damit das Land zukunftsfest wird und dass das nicht ohne Einschnitte geht für jeden Einzelnen? Wer das nicht sieht, hat die Zeichen der Zeit leider nicht erkannt.
1: Das war der Kommentar von Sabine Henkel.
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1: Und da blicken wir jetzt auf die Anfänge des modernen Automobils. Heute vor 140 Jahren startete die erste öffentliche Versuchsfahrt des dreirädrigen Benzinautos von Carl Benz. Tobias Nagorny blickt zurück.
3: Carl Benz fährt gerne Fahrrad. Und sein früh verstorbener Vater war Eisenbahner. Diese beiden ziemlich unterschiedlichen Weisen der Fortbewegung inspirieren den Tüftler aus Karlsruhe zu einer damals geradezu fantastischen Idee. In seinen Erinnerungen schreibt er:
4: Dabei gab mir meine Lieblingsidee, die Lokomotive auf die Straße zu stellen, die innere Spannkraft. Sie sollte nicht mehr gebunden sein an die eiserne Linie der Schiene. Den ganzen Raum sollte sie beherrschen.
3: Bereits im Alter von 15 Jahren besteht Carl Benz die Aufnahmeprüfung am Polytechnikum in Karlsruhe und studiert dort Maschinenbau. Seine Vision: ein motorisiertes Fahrzeug, das sich genauso frei wie die damaligen Pferdekutschen auf den Straßen bewegen kann. Aber der Weg dahin ist steinig und von Rückschlägen geprägt. Doch seine Frau Bertha Benz schafft es immer wieder, ihren Mann trotz Enttäuschungen und Fehlversuchen aufzurichten, ihn zu motivieren, weiterzumachen. Die erste große Hürde ist die Entwicklung eines Motors, denn der Zündfunke will einfach nicht überspringen. In einem alten, verrauschten Interview aus dem Jahr 1939 erinnert sich die 90-jährige Bertha Benz daran, dass die verlässliche Zündung damals die größte Herausforderung war.
5: Die Hauptsache war aber Zündung. Das immer die Zündung, das schwierige Problem dann war.
3: Der Durchbruch gelingt dann in der Silvesternacht 1879. In seiner Autobiografie schreibt Carl Benz dazu:
4: In schönem, regelmäßigen Rhythmus lösen die Takte der Zukunftsmusik einander ab. Über eine Stunde lauschen wir tief ergriffen dem einförmigen Gesang.
3: Erst 5 Jahre und viele Entwicklungsschritte später konnten die ersten geheimen Probefahrten auf dem Fabrikhof mit dem neuartigen Fahrzeug gemacht werden. Eine Testfahrt ohne technische Pannen war ein Freudentag, erinnert sich Bertha Benz.
5: Wenn wir dann heimgekehrt sind und sind ohne Schäden heimgekehrt, was ist schon ein Freitag für uns.
3: Natürlich hatte die Jahrhunderterfindung Automobil auf der ganzen Welt viele Pioniere und Entwickler. Aber es war Carl Benz, der als erster alles zusammengebracht hat. Die Kombination von Motor, Fahrwerk und Karosserie meldet er im Januar 1886 beim Kaiserlichen Patentamt an. Sozusagen die Geburtsurkunde des Automobils. Der Benz-Patent-Motorwagen Nummer 1. Einzylinder-Viertaktmotor, etwa 0,7 PS, Leergewicht 265 Kilo. Ein motorisiertes Dreirad. Die großen Räder mit Speichen erinnern unweigerlich an ein Fahrrad und die hölzerne Sitzbank für 2 Personen an eine Pferdekutsche. Nur ein halbes Jahr später, im Juli 1886, startet er seine öffentliche Testfahrt auf den Straßen Mannheims. Tempo rund 15 Stundenkilometer. Zunächst wurde sein Gefährt als Wagen ohne Pferde belächelt. Doch bald ist im Mannheimer Generalanzeiger zu lesen:
6: Wir glauben, dass dieses Fuhrwerk eine gute Zukunft haben wird, weil dasselbe ohne viele Umstände in Gebrauch gesetzt werden kann und es das billigste Beförderungsmittel für Geschäftsreisende und auch eventuell für Touristen werden wird.
3: Und 8 Jahre später ist Benz sogenanntes Motorvelociped das erste in großer Serie gebaute Automobil der Welt. Die erste öffentliche und dokumentierte Versuchsfahrt mit einem dreirädrigen Benzinauto startete Carl Benz am 3. Juli 1886. Das war heute vor 140 Jahren.
1: Ein denkwürdiger Stichtag von Tobias Nagorny.
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1: Ja, vielleicht haben Sie es noch bei uns gehört. Vor wenigen Minuten ging die Partie Portugal-Kroatien zu Ende. Wohl mit die spannendste und auch längste Partie bisher bei der WM. 2:1 hieß es dann für Portugal, das nun auf Spanien treffen wird. Und wie sich Spanien geschlagen hat, dazu mehr von Irina Gneb.
7: Spanien hat sich keine Blöße gegeben. Im WM-Sechzehntelfinale gegen Österreich war der Europameister das klar bessere Team, gewann im WM-Stadion von Los Angeles verdient mit 3:0. Mikel Oyarzabal brachte die Spanier nach einer guten halben Stunde in Führung. Nach dem Seitenwechsel erhöhte Pedro Porro, ehe wieder Oyarzabal in der 89. Spielminute alles klar machte.
8: Aber Spanien jetzt im 16er, Achtung, das 3:0! Oyarzabal mit dem 3:0 für die Spanier. Das ist natürlich, war schon vorher klar, die Entscheidung. Spanien auf dem Weg mit großen, langen Schritten in das Achtelfinale und auch darüber hinaus, um ehrlich zu sein.
7: Findet unsere Reporterin Luise Kropf. Spanien also für die Runde der besten 16 qualifiziert. Anders als die deutsche Nationalmannschaft, die ja bekanntlich krachend an der Hürde fürs Achtelfinale gescheitert ist. Nach dem frühen WM-Aus des DFB-Teams geht es jetzt um Aufarbeitung und mögliche Konsequenzen. Tim Brockmeier berichtet.
9: Schneller als gedacht hat der DFB mit der Aufarbeitung der verpatzten WM begonnen. Rund 24 Stunden nach der Rückkehr nach Deutschland kamen die DFB-Spitze und Julian Nagelsmann in der Zentrale in Frankfurt zusammen. Der Bundestrainer sollte sich vor DFB-Präsident Bernd Neuendorf, Sportdirektor Rudi Völler sowie Bundesliga-Präsident Hans-Joachim Watzke für das frühe WM-Aus rechtfertigen. Zudem soll es um einen möglichen Rücktritt als Bundestrainer gegangen sein. Nach Sportschau-Informationen soll Nagelsmann der Rücktritt nahegelegt worden sein. Die Entscheidung darüber wurde aber erstmal vertagt. Bis Mitte nächster Woche könnte sie fallen. Nagelsmanns Vertrag als Nationaltrainer läuft eigentlich noch bis nach der EM 2028. Jürgen Klopp gilt aktuell als heißester Kandidat für den Posten.
7: Und wir schauen jetzt in den Londoner Stadtteil Wimbledon zum dritten Tennis-Grand-Slam-Turnier des Jahres. Dort sind French-Open-Sieger Alexander Zverev und Jan-Lennard Struff in die dritte Runde eingezogen. Ina Kast mit den Einzelheiten.
10: Der eine gewann mit viel Drama, der andere locker leicht. Zunächst war da Jan-Lennard Struff, dessen Match gegen Brandon Nakashima beim Stand von 2:2 Sätzen vom Vortag zu Ende gespielt werden musste. Und wie? Struff war im fünften Satz mit Break zurück, schaffte es noch in den Champions-Tiebreak, lag auch dort hinten und schaffte es aber mit seiner mutigen Spielweise doch noch in die dritte Runde, wo er nun auf Medvedev trifft. Auch Alexander Zverev hat die zweite Runde von Wimbledon überstanden, allerdings mit weniger Drama. Der French Open-Sieger hatte gegen Valentin Royer aus Frankreich kaum Probleme und siegte glatt in 3 Sätzen. Ausgeschieden ist dagegen Jannik Hanfmann gegen Karen Khachanov. Der Russe spielte konzentriert und souverän. Auf dem Center Court ist der frühere Wimbledon-Finalist Matteo Berrettini nach seinem Drittrundeneinzug frenetisch gefallen. Gefeiert worden. Hinter dem Italiener liegen viele Verletzungen. Früher am Tag hat auch Titelverteidiger Świątek im Schnelldurchlauf gegen Pliskova gewonnen.
7: Und Struff muss bereits heute Nachmittag wieder ran. Zverev spielt erst am Samstag wieder. Dann beginnt auch das nächste sportliche Highlight in diesem Sommer, die Tour de France. Rund 3.300 Kilometer, 21 Etappen, 184 Radrennfahrer. Das sind die Eckdaten. Der große Favorit auf den Gesamtsieg ist wieder einmal der slowenische Radstar Tadej Pogacar. Ein Mitfavorit auf die Podiumsränge ist auch der deutsche Florian Lippowitz.
11: Ja, ich mache mir nicht allzu große Erwartungen mal am Start. Ich will Tag für Tag schauen. Ich glaube, letztes Jahr hat es auch ganz gut funktioniert und dann müssen wir einfach schauen, was dann auch in der dritten Woche passiert, weil ich denke, da wird es definitiv, wird sich die Tour entscheiden.
7: Also der Gesamtdritte des Vorjahres stapelt erst einmal tief. Los geht's am ersten Wochenende mit einem Mannschaftszeitfahren in Barcelona.
1: Irina Gneb war das mit dem Sport. Und gleich nach den Nachrichten geht's dann wie gewohnt hier weiter um 3.30 Uhr nach den Nachrichten mit der ARD-Infonacht. Wir haben dann für Sie im Programm unseren Podcast Berlin Code, der sich ganz aktuell mit dem Reformpaket der Bundesregierung beschäftigt. Bleiben Sie bei uns. Bis gleich.

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1: Um 3.30 Uhr mit Wolfgang Berger. Das Reformpaket der schwarz-roten Koalition hat gemischte Reaktionen hervorgerufen. Während Arbeitgeberverbände die Änderungen begrüßten, zeigten sich Gewerkschaften und Sozialverbände unzufrieden. Kritisiert wurde vor allem die Krankschreibungspflicht für Arbeitnehmer ab Tag 1. Verdi-Chef Wernicke sprach etwa von einer Misstrauenskultur. Auch aus der Opposition kam Kritik, etwa an den Steuerplänen. Geplant sind Entlastungen für Menschen mit kleinen und mittleren Einkommen, gegenfinanziert durch eine Erhöhung der sogenannten Reichen. Steuer. Die Grünen bezeichneten die Pläne als Mogelpackung, die nur geringe Entlastung bringen würde. Die AfD sprach von einem Nullsummenspiel und die Linke nannte das Reformpaket insgesamt ein Programm des Misstrauens und der Ignoranz. In der syrischen Hauptstadt Damaskus sind bei einem Bombenanschlag mindestens 5 Menschen getötet worden. Nach Angaben der staatlichen Nachrichtenagentur Sana gab es außerdem 16 Verletzte. Aus Kairo Moritz Behrendt.
2: Die syrischen Behörden teilten mit, der Sprengsatz sei in einem belebten Café in der Nähe des Justizpalastes platziert worden. Bislang hat sich niemand zu dem Anschlag bekannt. In dem Justizpalast finden derzeit Prozesse gegen ehemalige Verantwortliche der Assad-Diktatur statt. Seit dem Sturz des Langzeitherrschers vor gut 1,5 Jahren hat es mehrfach Anschläge in der syrischen Hauptstadt gegeben. Zuletzt wurde im Mai ein Soldat getötet, als eine Autobombe vor dem Verteidigungsministerium explodierte. Zu einigen Anschlägen in Syrien in den letzten Monaten hat sich die Terrorgruppe Islamischer Staat bekannt.
1: Wegen heftiger Waldbrände in Südfrankreich müssen immer mehr Menschen ihre Häuser und Unterkünfte verlassen. Nachdem in Sainte-Marie-la-Mer erneut ein Feuer ausgebrochen ist, wurden laut Feuerwehr knapp 3000 Menschen in Sicherheit gebracht. Etwa die Hälfte von ihnen war auf einem Campingplatz untergebracht, wo Wohnmobile und Bungalows den Flammen zum Opfer fielen. Angefacht vom starken Wind breitete sich das Feuer rasch aus. In Südfrankreich gilt aktuell wegen andauernder Hitzewellen die höchste Waldbrandwarnung. Ein Mann ist in Nordhessen von der Polizei angeschossen und lebensgefährlich verletzt worden. Den Angaben zufolge hatten die Beamten den 66-Jährigen wegen des Verdachts einer Trunkenheitsfahrt zu Hause aufgesucht. Dort habe er sie mit einer Waffe bedroht. Wie es bei dem Vorfall in Schwalm-Eder-Kreis zu der Schussverletzung des Mannes kam, werde noch ermittelt, hieß es weiter. Der Verletzte wurde ins Krankenhaus gebracht. Das Wetter in Deutschland. Tagsüber an den Alpen Regen, sonst oft trocken. Höchstwerte 18 bis 28 Grad, an den Küsten stürmisch. Am Samstag im Süden und in der Mitte heiter, im Norden wechselhaftes Schauerwetter 19 bis 30 Grad. Am Sonntag Wolken und Schauer, einzelne Gewitter, von der Eifel bis nach Schwaben freundlich, bei 19 bis 31 Grad. Das waren die Nachrichten.

0: Hier ist die ARD-Infonacht. Im Studio ist Detlef Karg. Und wir kommen jetzt zu unserem Verkehrsservice.
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0: Da liegt uns aktuell nur eine Unfallmeldung vor. Die A8 München Richtung Stuttgart ist zwischen Ulm-West und Märklingen nach einem Unfall gesperrt worden. Das war's aktuell vom Verkehr. Ich wünsche Ihnen eine gute und sichere Fahrt.
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0: Im Studio ist Detlef Karg. Seit Monaten hieß es, Deutschland braucht Reformen. Jetzt sind sie da. Im Sommer statt im Herbst, zumindest auf einem 12-seitigen Papier. Der Kanzler spricht von Aufbruch. Die Frage lautet, was bedeutet das nun für uns Bürger? Bleibt am Monatsende mehr Geld übrig? Oder steckt dahinter doch weniger, als man auf den ersten Blick denkt? Das sagen ja einige Beobachter. Andere hingegen begrüßen diese Einigung. Über das Ganze hat meine Kollegin Linda Zerwakis mit Nicole Konrad und Tim Aßmann aus dem ARD-Hauptstadtstudio gesprochen in einer neuen Folge des Podcasts Berlin Code.
2: Ja, ich glaube, die Botschaft war, es läuft. Wir haben zwar nicht das Fußball-Sommermärchen, aber wir kriegen schon was hin. Wir zeigen euch hier im Garten, die Sonne scheint, es geht ein bisschen ein leichtes Lüftchen. Man hat es auch an den Haaren von Bärbel Baas gesehen. Wir kriegen was hin und das war auf jeden Fall sehr viel Inszenierung am Morgen, um ein positives Signal zu setzen.
3: Ja, ich denke, darum geht es natürlich auch. Diese Regierung hat ja nun, sagen wir mal, in der vergangenen Woche ein bisschen umgeschaltet im Modus. Die Empfehlungen der Rentenkommission wurden schon mit großer Einigkeit entgegengenommen. Das setzen wir 1:1 um, sagten beide Koalitionspartner. Und das ist so der Geist, der jetzt auch weitergetragen werden soll. Dazu passt natürlich gut, dass das Wetter rein zufällig prima war in Berlin. Da kann man das dann auch mal schnell im Garten machen. Was mir aber so ein bisschen gefehlt hat, war die sommerliche Leichtigkeit. Also zumindest beim Kanzler habe ich die so nicht wahrgenommen.
4: Der war ein bisschen angespannt.
3: Er war ein bisschen angespannt, fand ich. Und da haben wir jetzt die Glaskugel nicht zur Hand, aber ja, es ist natürlich eine Wette auf die Zukunft der Koalition.
2: Ja, man sah auch bei Bärbel Baas manchmal, dass sie auch ein bisschen verbissen geguckt hat bei manchen Fragen, die da von den Journalisten kamen, weil es war auch nicht immer alles angenehm, was da gefragt wurde.
4: Aber es wurden große Worte geschwungen und da können wir uns gerne mal den Kanzler anhören.
5: Wir brechen auf in die Zukunft, wir machen uns stark, damit wir in der neuen Zeit gut leben können. Und das gilt für die Älteren, aber das gilt auch und vor allem für die jungen Generationen. Deutschland wird bei all dem spüren, es bewegt sich etwas, der Alltag wird leichter, Deutschland kommt voran. Deutschland wird Schutz geben, aber nicht fesseln. Deutschland wird mutig sein, aber nicht übermütig.
4: So, wenn man das hört, denkt man doch, klingt super. Würdet ihr sagen, sind das nur große Worte oder ist das Paket aus 34 Reformen tatsächlich der große Wurf?
3: Vielleicht hat der Kanzler, als er das sagte, auch versucht, den Bogen so ein bisschen weiter zu spannen. Nehmen wir jetzt mal für ihn an. Und meinte alles, was da so momentan an Reformen unterwegs ist. Die Empfehlungen der Rentenkommission, die Reform der gesetzlichen Krankenkassen, die im Bundestag ist, die Pflegereform, wo der Gesetzentwurf da ist, der Ministerin. Und das alles zusammen soll diese Wirkung erzeugen. Und da stelle ich jetzt mal ein bisschen, dass er das gemeint hat. Denn wenn man auf die 34 Punkte guckt, die dann danach so kamen, ja, so ganz so überall würde ich diesen Aufbruchsgeist jetzt nicht so mitnehmen.
2: Das ist nicht der ganz große Wurf. Das ist vielleicht ein Würfchen, kleine Reformchen, also viele kleine Trippelschritte, die diese Regierung jetzt gehen muss. Aber es ist klar, es sind kleine Schritte. Und der Kraftakt, sich auf diese kleinen Schritte überhaupt zu einigen, das war schon ziemlich groß. Und vieles hat man auch einfach in die Zukunft verschoben, weil man gemerkt hat, oh, das können wir heute gar nicht lösen und hier präsentieren. Das hat man auch gemerkt. Also ich würde mal sagen, ein Würfchen war es.
3: Okay. Ja, ein Würfchen und das Würfchen wurde aber lange vorbereitet und deswegen auch schneller geworfen, kann man sagen, als man so dachte, weil eben tatsächlich die Regierung sich auch ein bisschen am Riemen gerissen hat. Das hat man schon gemerkt, aber da ist ja viel von geredet worden. Das haben wir gut vorbereitet. Wir haben harmonisch miteinander gearbeitet.
4: Diese Einigkeit, ne?
3: Ja, und dann hätte vielleicht auch ein bisschen mehr kommen können.
4: Okay, dann lass uns doch mal so ein bisschen reinschauen, denn versprochen wurde uns ja zum Beispiel eine Steuerreform, bei der jeder Normalverdiener deutlich entlastet wird. Merkt eine normale Familie das am Monatsende?
2: Ja, das ist so das Paradebeispiel, was der Finanzminister, aber auch der Kanzler jetzt immer wieder vorrechnet. Also eine Familie mit zwei Kindern und einem zu versteuernden Gesamteinkommen von 60.000 Euro soll mehr als 600 Euro jährlich tatsächlich spüren, also sparen, nicht mehr belastet werden.
4: Das klingt ja im ersten Moment, denk mal, oh, 600 Euro ist doch eigentlich
2: so, jetzt rechne mal 600 Euro durch 12, das sind dann 50 Euro pro Monat und jetzt fängt eben auch die Rechnerei an, weil wir reden jetzt nur über eine Steuerentlastung. Wir reden nicht darüber, über Sozialabgaben. Und genau das wird jetzt die ganze Zeit auch schon kritisiert. Werden die denn wirklich entlastet? 600 Euro, haben die das am Ende des Jahres wirklich raus? Weil es kommt nämlich auch noch Belastung dazu. Also man ist noch an der Rentenreform dran. Das heißt, die Rentenbeiträge, das wird teurer. Die Sozialbeiträge werden teurer. Insgesamt gibt es eben auch noch Dinge wie die Tabaksteuer, die Zuckersteuer, die Alkoholsteuer. Also das Leben an sich wird teurer. Und jetzt kommt eben die Kritik, Moment mal, das ist eigentlich gar keine richtige Entlastung. Und es ist auch keine Entlastung insofern, weil Lars Klingbeil, der Finanzminister, auch Dinge da in seinem Steuerkonzept drin hat, die er gesetzlich eigentlich auch schon machen musste. Also zum Beispiel den Grundfreibetrag erhöhen, also auch Kinderfreibetrag erhöhen oder auch die Inflation ausgleichen. Alles, was er gesetzlich eigentlich eh hätte machen müssen, sodass man sich fragt, wie groß ist diese Entlastung für diese Familie dann tatsächlich am Ende des Jahres? Der Kanzler wurde auch im ARD-Interview dazu gefragt. Er hat da schon zugegeben, naja, es ist ja Steuerentlastung, ja. Aber bei den anderen Dingen, bei den Sozialabgaben, da sind wir ja schon dran. Also hat schon auch indirekt zugegeben, naja, da müssen wir noch ein bisschen nacharbeiten.
5: Wir wissen natürlich auch, die Belastungen an anderer Stelle sind nach wie vor hoch. Die wollen wir alle in den Griff bekommen. Deswegen machen wir Reformen. Deswegen reformieren wir die gesetzliche Krankenversicherung. Deswegen werden wir eine umfassende Rentenreform machen. Deswegen bemühen wir uns, den Arbeitslosenversicherungsbeitrag nicht steigen zu lassen. Also wir sind ja an vielen Baustellen unterwegs, um die Kosten in den Griff zu bekommen.
4: Eieiei. Also doch ein bisschen Mogelpackung.
3: Ja, also das, was er da schildert, wo man überall dran ist, wenn das gut läuft, dann führt das aber erst in weiter Ferne zu möglichen Entlastungen oder zu Stabilisierungen von Abgaben. Aber erst einmal bedeuten ja die beschlossenen Reformen in einigen Punkten, Stichwort zum Beispiel Kapitalrente, wo ja dann auch die Arbeitnehmer mehr einzahlen sollen, höhere Abgaben. Und das ist so in dieser Rechnung des Finanzministers nicht einkalkuliert worden. Also schwierig. Und dieses Beispiel mit der Familie mit zwei Kindern, da sind natürlich dann auch die als Beispiel genommen, die sowieso steuerlich schon am meisten Vergünstigungen haben. Niedriges Einkommen von 60.000 in dem Fall. Das ist ja richtig, dass die im Steuersystem besser gestellt werden als andere. Bedeutet aber dann eben auch, dass die anderen, die so gut nicht gestellt sind, diese Entlastung weniger spüren werden.
2: Ja, da geht es um Kinderfreibeträge, Kindergeld und ein Single, der wird natürlich viel weniger entlastet. Aber das ist in einer Tabelle, die das Finanzministerium verschickt, gar nicht drin. Und da gibt es schon viel Kritik. Eben, es ist eine Mogelpackung und wie viel Entlastung ist da wirklich drin? Also da gibt es sehr viele Fragezeichen.
4: Du hast es eben schon angedeutet, Nicole. Der Finanzminister hatte ja eigentlich mehrere Modelle zur Auswahl vorgeschlagen, die zum Teil ja noch viel größere Ersparnisse für uns Steuerzahler bedeutet hätten. Warum ist man bei der Steuerreform da jetzt nicht weitergegangen?
2: Naja, du musst dir das so vorstellen, der Finanzminister rechnet seit Wochen und hat zwei große Steuerpakete, zwei Konzepte gehabt, mit denen er eigentlich auch wirklich seit Wochen von Koalitionsausschuss zu Koalitionsausschuss durchgelaufen ist und immer wieder gesagt hat, ich will aber. Das Große wäre eben gewesen, zum Beispiel einen höheren Spitzensteuersatz oder auch die Erbschaftssteuer und ein Paket, das 30 Milliarden Entlastung bedeutet. Das andere eher so 10 bis 15 Milliarden. Und das Grundproblem ist, dass eben sie seit Wochen verhandeln und sich nicht darauf einigen können, wer zahlt das eigentlich und wer wird stärker belastet? Jetzt konnte man sich darauf einigen, dass es eine Reichensteuer, eine höhere Reichensteuer geben soll, auch in zwei Stufen. Aber ein Spitzensteuersatz, das konnte der Finanzminister gegen die Union gar nicht durchbringen, obwohl das eigentlich sein Ziel war. Oder auch Subventionen, die zur Finanzierung vielleicht gekürzt werden hätten können. Auch das hat er teilweise nicht geschafft. Das heißt, es fehlte einfach das Geld, die Steuerreform umzusetzen, die er gerne möchte, die er auch seit Wochen immer berechnet hat. Ja, und am Ende ist es eben das geworden.
3: Und dieses Problem, was Nicole da jetzt beschrieben hat mit der Gegenfinanzierung, dass man sich darauf nicht einigen konnte, darauf kann man sich seit Monaten nicht einigen. Wir sind eigentlich in den roten Linien, sind wir nach dem Gipfel da, wo wir vor dem Gipfel waren. Mit Abstrichen, ja. Aber das finde ich schon so ein bisschen schade. Ihr redet so viel davon, dass ihr euch einigt. Und jetzt kriegt man nicht gerade mal wirklich den allerkleinsten gemeinsamen Nenner hin, der dann 10 Milliarden Entlastungsvolumen bedeutet.
2: Ja, wirklich überrascht hat dieses Steuerkonzept nicht. Im Gegenteil, es war eher so, okay, das ist es jetzt.
4: Okay, Und gab es denn auch Überraschungen bei der Konferenz?
3: Oh ja.
2: Oh ja.
4: Okay.
2: Okay. Es war schon so dieser Moment bei der Pressekonferenz, als wir dachten, was kann das jetzt wirklich sein? Das war für mich der Moment, als es hieß, ja, und ab jetzt werdet ihr euch am ersten Tag, wenn ihr krank seid, bitte direkt bei eurem Arzt melden. Und ab ersten Tag krankheitsfrei braucht man einen Attest. Und ich dachte, okay, wo ist eigentlich mein Hausarzt nochmal? Wie geht das? Habe ich noch nie gemacht, weil normalerweise meldet man sich ja nach 3 Tagen krank. Und die Meldung am ersten Tag im Krankheitsfall, das fand ich schon absolut überraschend.
4: Aber eigentlich will der Kanzler ja damit das Problem angehen, dass es Leute gibt, die vielleicht den Abend vorher ein bisschen länger Party gemacht haben und denken, boah, ich habe einen dicken Schädel und melde mich mal krank, weil muss ich ja noch nicht nachweisen. Das ist ja eigentlich das, was er angehen will. Ist es dann nicht nachvollziehbar, dass man sagt, so, ab jetzt, sobald ihr krank seid, bitte sofort zum Arzt und dann will ich die Bescheinigung?
3: Nur so ein paar Gedanken dazu. Also der Kanzler sagt ja, wir haben zu viele Krankentage in Deutschland. Mhm. Da bezieht er sich auf einen OECD-Bericht. Den kann man auch unterschiedlich lesen. Das ist so ein bisschen umstritten.
2: Das sind 3 Wochen, oder? 3 Wochen insgesamt. So. Knapp 3 Wochen ist der Deutsche krank.
4: Und sind wir öfter krank als andere?
3: Jein. Denn bei anderen ist es zum Beispiel so, dass nicht gleich am ersten Tag die Lohnfortzahlung greift, wie in Deutschland, und dass deswegen sich auch nicht immer gleich alle krank melden. Mhm. Und auch die Frage der Erfassung ist in den Ländern unterschiedlich. So viel dazu, dass man da vielleicht auch ein bisschen Äpfel mit Birnen vergleicht. Aber sagen wir jetzt mal, okay, ja, man will von den Krankentagen runter. Überlegen wir uns mal ganz kurz. Wir gehen jetzt am ersten Tag zum Arzt, wenn wir krank sind. Und dann sagt der Arzt, oh, für wie lange schreibe ich Sie denn jetzt krank?
2: Ah, eine Woche. Ist doch okay, oder?
4: Ach so.
3: Also wird das Ziel, dass die Regierung mit dieser Maßnahme, die doch durchaus emotional belastet ist, wird dieses Ziel erreicht werden können?
2: Fragezeichen. Und wird das Ziel Bürokratieabbau erreicht werden können, weil die Ärzte jetzt schon stumm laufen und sagen, was soll das denn? Jetzt kommt am ersten Tag, kommt hier jeder in meine Praxis am ersten Tag und bleibt nicht erstmal zu Hause und kommt und überlegt sich, ob am zweiten Tag oder am dritten Tag es besser geht. Am ersten Tag kommt jeder, die Praxen sind voll, ich muss noch mehr Atteste ausstellen, was man ja bis zum dritten Tag nicht musste. Also da sagen schon die Ärzteverbände, das ist viel zu viel Bürokratie, wie soll das denn gehen?
4: Och Manu, also es geht ja schon wieder nicht.
3: Ja, was ich.
4: Also es ist ja schwierig.
3: Ich verstehe strategisch nicht, muss ich sagen, an der Stelle. Also in den letzten Wochen, wenn man in die Koalition hineingehört hat, dann wurde zum Beispiel auch ab und zu mal gesagt, ja, also diese Pflegereform mit den Rentenpunkten der pflegenden Angehörigen, das ist emotional so belastet. Wenn wir das auch mit in den Koalitionsgipfel packen, riskieren wir, dass das danach alles andere überstrahlt. Okay, ist ein Argument, kann man strategisch vielleicht nachvollziehen. Dann mache ich jetzt das mit dieser Krankschreibung. Das hat doch wieder genau das gleiche Potenzial. Dass jetzt alle genau darüber reden und sich auch erregen und so ein bisschen hinten runterfällt, was da sonst noch gemacht wird.
2: Ja, und das ist vielleicht auch ein bisschen das Gefühl des Misstrauens. Also traut uns der Kanzler, traut uns diese Regierung nicht so, dass wir ehrlich sind auch mit unseren Krankheiten und mit unseren Krankmeldungen. Das ist ja auch so ein bisschen die Frage. Man lockert jetzt viele Dinge für die Wirtschaft, für Unternehmen und sagt, wir vertrauen euch. Und den Arbeitnehmern, denen vertraut man dann nicht, weil man am ersten Tag sagt, also du musst sofort zum Arzt gehen und mir beweisen, dass du wirklich krank bist. Das ist so das, was auch ganz viel, was ich gesehen habe, auch im Netz diskutiert wird. Was soll das denn? Also eine ziemlich heftige Reaktion auch auf diesen Satz vom Kanzler. Es sind einfach zu viele krank in Deutschland.
4: Ein weiteres großes Ziel dieses Reformpaketes ist ja, die Wirtschaft soll endlich wieder wachsen. Also Unternehmen sollen mehr investieren, neue Jobs schaffen und am Ende soll dadurch auch wieder mehr Geld in die Staatskasse kommen. Die Regierung setzt da vor allem auf eins, nämlich weniger Bürokratie. Haben wir die ganze Zeit gehört, dass das die ganze Zeit gefordert wurde. Was heißt das konkret jetzt?
2: Ja, konkret heißt es, dass Unternehmen jetzt weniger eine sogenannte Berichtspflicht haben, also wirklich alles dokumentieren müssen, was sie da tun oder auch, wenn sie Anträge stellen, dass sie schneller beim Amt genehmigt werden. Also nach 4 Monaten, wenn es da keine Rückmeldung gibt, dann sind die Anträge genehmigt von der Behörde. Und diese Berichtspflichten, das hört man schon aus der Wirtschaft, dass das weniger werden soll, das finden die richtig gut, das loben die richtig.
3: Zusammen mit einem anderen Punkt, der ihnen eben auch mehr Flexibilität bringen soll und am Ende Wachstum, das ist die Frage mit den befristeten Arbeitsverträgen. Mhm. Künftig soll es eben möglich sein, dass dass man Arbeitsverträge länger befristet macht. Bisher geht das bis zu 2 Jahre mit maximal 3 Verträgen. Künftig sollen das dann 4 Jahre mit sogar maximal 6 Verträgen sein.
4: Was wäre da der Vorteil?
3: Der Vorteil für die Politik, für die Arbeitgeber wäre natürlich, dass sie flexibler umgehen könnten mit dem Einstellen von Arbeitskräften, dass sie ihren Personalbedarf einfach mehr anpassen können an die jeweilige Wirtschaftslage. Das soll auch bestimmten Branchen mit Zukunftspotenzial eben auch nutzen. Natürlich gibt es da auch Bedenken seitens der Gewerkschaften, dass da Arbeitnehmerrechte letztlich geschleift werden. Aber das ist etwas, zumindest die Arbeitgeber sagen, das ist gut, das bringt uns weiter.
2: Ja, da geht es vor allem um Startups. Also wird immer wieder gerne genannt. Und Startups sagen, es ist einfach viel zu starr, dieses System hier Leute einzustellen. Und da muss man die ewig einstellen. Und es ist schwer dann wirklich kurzfristig auch vielleicht, wenn man andere Projekte hat oder eben keine Projekte mehr agieren zu können. Und auf diese Branche, vor allem auf eine junge Branche, schaut man und möchte denen damit mehr Flexibilität gewähren. Auch da bin ich sehr gespannt, wie das am Ende aussieht und welche Folgen das haben wird.
3: Und ist sicher natürlich auch ein Punkt, wo die Regierung erstmal auch die Zustimmung der Regierungsfraktionen im Bundestag braucht. Also die Befristung der Arbeitsverträge ist etwas, was man bei der SPD sicherlich vermitteln muss. Andere Punkte wird man bei der Union vermitteln müssen. Insofern, das ist jetzt erstmal das Paket, mit dem die Regierung vors Parlament treten will.
4: Spannend ist ja bei solchen Papieren eigentlich ja auch immer, was nicht drin steht. Fallen euch da Punkte ein, die ihr vermisst habt?
2: Ja, also das große Thema Arbeitszeit, also Flexibilisierung der Arbeitszeit, 8-Stunden-Tag, das wurde heute gar nicht thematisiert. Da hat man gesagt, das verschieben wir mal lieber auf den Herbst, weil das ist ein Riesenstreitthema auch, wie, wann, wer, wie lange arbeiten kann zwischen SPD und Union. Und da hat man schon bei der SPD gemerkt, sie waren eigentlich ganz froh, dass sie dieses Thema verschieben können, weil das eben sehr kritisch ist in der Koalition, dass sie sich nicht darauf einigen können, wie das in Zukunft aussehen soll.
3: Ja, und da war ich schon ein bisschen überrascht, dass das dann irgendwie doch nicht kam. Also da muss man ja auch zu wissen, das steht im Koalitionsvertrag drin. Also
2: da steht einiges.
3: Der ist mehr als ein Jahr alt. Und wenn man in der Union sich bei den Politikern umhört, die sich mit Arbeit und Sozialen beschäftigen, dann sagen die schon lange, oh, das muss jetzt aber endlich kommen. Das Arbeitsministerium muss das endlich liefern. Nein, es ist wieder nicht gekommen. Nö, muss es nicht. Offenbar.
4: Ja gut, wenn wir jetzt an den Herbst denken, da stehen ja nicht zufällig auch noch 3 Landtagswahlen an. Also hat man das Gefühl, die mauscheln sich das so zurecht, um da möglichst irgendwie einigermaßen gute Ergebnisse hinzubekommen?
2: Sie wollten auf jeden Fall jetzt, der Druck war ja auch so groß, auf jeden Fall mit einem Ergebnis kommen und sagen, das haben wir schon geschafft, weil die seit Wochen ja auch in kleineren Runden über Kompromisse verhandeln. Also wir sehen ja immer nur die großen Koalitionsausschüsse, aber im Hintergrund, da reden ja ganz viele Menschen schon seit Wochen über dieses Gesamtpaket. Der Kanzler hat ja auch diesen Druck aufgebaut, vor dem Sommer werden wir noch ganz viele Reformen voranbringen. Und da hat die Koalition gesagt, okay, alles schaffen wir nicht, jetzt müssen wir mal ehrlich zu uns selber sein. Manche Konfliktpunkte werden wir jetzt nicht innerhalb von ein paar Tagen noch ausräumen können, zum Beispiel das Thema Arbeitszeit oder auch die Wahlrechtsreform ist auch so ein Punkt, wo sie sagen, okay, das werden wir jetzt erstmal nicht schaffen, dann vielleicht im Herbst.
4: Okay, also der Koalitionsausschuss hat sich geeinigt, aber das ersetzt natürlich keine Regierung und erst recht keine Mehrheit im Parlament. Der Bundestag hat natürlich das letzte Wort. Und da ist jetzt spannend zu sehen, wie stark wird der Widerstand innerhalb der Regierungsparteien sein? Was glaubt ihr, mit welchen Punkten wird sich die SPD schwer tun?
2: Nee, die SPD schmerzt es schon, dass sie nicht mehr entlasten konnten. Das hat man schon gemerkt und ein großer Fan von, dass man sich am ersten Tag tatsächlich auch melden muss bei seinem Arzt und einen Attest vorlegen muss, sind die sicherlich auch nicht. Sie wissen aber auch, die haben die Gewerkschaften an ihren Seiten, die werden natürlich, und das ist ja auch die Offenheit, jeder, der bei einem Unternehmen ist, mit einem Tarifvertrag gewerkschaftlich organisiert, den trifft vielleicht diese Regelung auch gar nicht. Alle anderen aber, die eben nicht eine Gewerkschaft im Haus haben, kleine Betriebe, Familienunternehmen, da ist es schon, sage ich mal, sehr auf die Betriebe abgewälzt. Und da wird man jetzt schauen müssen, was da für Diskussionen auch kommen. Ich glaube, das sind so schon die großen Themen der SPD, wo man sagen kann, das hätten sie vielleicht gerne besser gemacht.
3: Ja, und bei der Union kann man es fast ein bisschen spiegeln. Also da wird man sicherlich sagen, das mit den befristeten Arbeitsverträgen ist aus unserer Sicht eine gute Maßnahme. Man wird auch das mit den Krankschreibungen mehrheitlich begrüßen. Und wird bei der Steuer eher, denke ich, das sehen, was nicht gekommen ist. Dass man also bei Erbschaftssteuer nichts geändert hat, dass man beim Spitzensteuersatz nichts geändert hat. Das waren Sachen, die die Union eben auch nicht wollte und hat sich da an der Stelle durchgesetzt.
2: Wobei, also auch da werden Urteile vom Bundesverfassungsgericht zum Thema Erbschaftssteuer zum Beispiel kommen. Das heißt, dieses Problem geht nicht weg. Also am Ende werden die sich irgendwann überlegen müssen, was machen sie eigentlich mit den hohen Erbschaften? Und man merkt schon, da wartet die SPD einfach entspannt auf dieses Urteil und dann wird man reagieren müssen.
4: Also nach außen hin wirkt es so, als sei diese Einigkeit da, aber es gibt ja irgendwie noch ganz viele Stolpersteine nach wie vor, die aus dem Weg geräumt werden müssen. Habt ihr das Gefühl, dass jetzt wirklich Ruhe in diese Koalition kommt?
3: Manchmal, glaube ich, vergessen wir bei diesem Wunsch nach Ruhe und Einigkeit, dass es halt doch unterschiedliche Parteien sind, die nun mal unterschiedliche Positionen haben. Und in der Vergangenheit haben sie sich häufig darauf konzentriert, diese Unterschiede zu betonen und damit in der öffentlichen Wahrnehmung eben auch ein gewisses Bild geprägt. Jetzt ordnet man dieser öffentlichen Wahrnehmung eben den Streit ein bisschen unter und sagt, okay, dann können wir uns bei Punkten halt nicht einigen. Dann ist das so, aber wir suchen bei vielen halt doch nach einem Nenner, gemeinsamen Nenner, der ist dann, Stichwort über all das, was wir jetzt gesprochen haben, vielleicht auch nicht immer ganz so groß, aber das Signal ist jetzt eins, das wollen die jetzt zusammen machen. Das, finde ich, sollte man jetzt an der Stelle auch nicht kleinreden.
2: Nein, und man hat ja, finde ich, auch gemerkt, dass der Kanzler, der will jetzt auch ein bisschen Sommerruhe haben. Der will jetzt auch, dass die Leute in Urlaub fahren. Und er wollte heute, und deswegen auch dieses Szenario in diesem Garten, die Sonne scheint, ein Lüftchen weht. Eigentlich ist doch alles ganz schön hier in Berlin. Und deswegen war heute das klare Signal, guck noch mal, wir haben doch ganz viele Spiegelstriche, ganz viele Reformen, ganz viele Punkte geeint. Wir haben uns auf Kompromisse, über die wir stundenlang in Hinterzimmern diskutiert haben. Wir haben das geschafft. Und das, was wir nicht geschafft haben, machen wir halt jetzt im Herbst und jetzt schönen Urlaub.
4: Okay.
3: Man hat die inneren Fliehkräfte jetzt so ein bisschen im Griff, würde ich sagen. Und der nächste Härtetest wären dann die Landtagswahlen im Herbst.
0: Das war der Berlin-Code heute zum Thema das Reformpaket.
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0: Die schwarz-rote Koalition hat sich also auf eine Reform der Einkommensteuer geeinigt. Auch bei Bürokratie und Krankschreibungen soll sich etwas ändern. Unsere Gastkommentatorin, die Chefreporterin Politik beim Stern, Miriam Holstein, ist nicht restlos überzeugt.
6: Ein englisches Sprichwort lautet, the proof of the pudding is in the eating. Frei übersetzt, wie gut ein Pudding ist, zeigt sich erst beim Probieren. Was die Regierung nach nur wenigen Stunden Koalitionsausschuss vorgelegt hat, wirkt auf den ersten Blick wie ein Dessert mit einigen guten Zutaten. Der Abbau von Berichtspflichten kann Unternehmen tatsächlich entlasten. Auch die Flexibilisierung des Arbeitsmarkts und der Ausbau digitaler Infrastruktur setzen richtige Impulse für mehr Wachstum. Bei der Steuerreform lohnt jedoch der genauere Blick. Ein großer Teil der versprochenen rund 10 Milliarden Euro Entlastung besteht aus der Anpassung an die Inflation und dem Ausgleich der kalten Progression. Echte zusätzliche Entlastungen fallen deutlich kleiner aus. Entscheidend ist am Ende immer der Gesamtgeschmack. Für diese Regierung steht der Puddingtest noch aus.
0: Etwas optimistischer als unsere Gastautorin Miriam Holstein vom Stern sieht es Marc Schieritz von der Zeit. Er sagt im Podcast Was jetzt?
7: Da sind wirklich Maßnahmen dabei, die das Potenzial haben, mittelfristig Deutschland voranzubringen. Also da denke ich vor allem an den Bürokratieabbau. Das sind ganz wichtige Dinge. Die sind jetzt nicht so schlagzeilenträchtig, aber Genehmigungsverfahren, diese Dinge halten wirklich Unternehmen auf. Ich würde auch sagen, dass die Flexibilisierung des Arbeitsmarkts jetzt kurzfristig in der jetzigen Lage hilft. Ich würde auch sagen, dass die Steuerreform im Prinzip auch wichtige Elemente hat. Also das wird jetzt nicht die Welt verändern. Ja, das heißt nicht, dass der Aufschwung morgen da ist, aber das ist schon ein Paket, das viele sinnvolle Ansätze hat und ich würde sagen, in die richtige Richtung geht.
0: Soweit Marc Schieritz von der Zeit. Einige Medien loben die neu gefundene Kompromissbereitschaft der Koalitionäre, darunter auch der Kölner Stadtanzeiger und die Bild-Zeitung. Für Roland Nelles vom Spiegel ist vor allem wichtig, dass die beschlossenen Maßnahmen jetzt auch umgesetzt werden.
8: Natürlich kann man sich immer vorstellen, dass man mehr rausholt, zum Beispiel bei der Steuerreform. Da hätte die Koalition sicherlich sich mehr trauen können. Aber in der Summe all dieser Vorhaben, glaube ich, ist es schon ein wichtiger Schritt. Endlich wird mal das Fenster aufgemacht in Deutschland. Es kommt frische Luft rein. Und jetzt kommt es aber auch darauf an, dass die Koalition das wirklich umsetzt, was sie sich da vorgenommen hat. Es gibt noch viele Widerstände. Es wird sicherlich viel Kritik geben an Einzelmaßnahmen, die hier geplant sind. Und da müssen die Koalitionäre zusammenbleiben, um das dann auch wirklich durchzutragen, damit nicht hinterher alles wieder zerredet wird. Darauf kommt es jetzt an.
0: Sagt Roland Nelles vom Spiegel. Heftige Kritik kommt ja an die schärferen Regeln bei der Krankschreibung. Schon ab dem ersten Krankheitstag soll ein Attest Pflicht werden. Die telefonische Krankschreibung soll wegfallen. Dazu schreibt die Rhein-Neckar-Zeitung aus Heidelberg.
9: So viel zum Anspruch, das Land zu entbürokratisieren, auf Pragmatismus zu setzen, Optimismus zu verbreiten. Die Beschlüsse zur Krankschreibung tun genau das Gegenteil. Den Arztpraxen, die verständlicherweise Sturm laufen, bescheren sie unnötige Arbeit und Infektionsrisiken. Den Patienten sowieso. Die Wirtschaft ankurbeln werden sie nicht. Aber Friedrich Merz hängt an der Fiktion, dass die telefonische Krankschreibung den Krankenstand erhöhe, wofür es keinen stichhaltigen Nachweis gibt. Sie war eine pragmatische Lösung, die zugegeben auf Vertrauen in die Ärzte und deren Kenntnis ihrer Patienten setzt. Der Kanzler, der die Bürger grundsätzlich für arbeitsscheue Drückeberger zu halten scheint, kann es nicht aufbringen.
0: Und das waren unsere Standpunkte, heute zusammengestellt von Johannes Zuber.

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1: Um 4 Uhr mit Wolfgang Berger. Die Pläne der Bundesregierung zu Krankschreibungen haben viel Kritik ausgelöst. Laut Union und SPD soll künftig ein ärztliches Attest ab Tag 1 einer Krankmeldung vorgelegt werden und telefonische Krankschreibungen ganz wegfallen. Ärzte, Sozialverbände und Krankenkassen befürchten eine Überlastung durch weitere Patienten in den Praxen. Bundeskanzler Merz verteidigte das Vorhaben im ARD-Brennpunkt.
2: Wir kehren zu der Regelung zurück, die wir vor Corona hatten. Und gleichzeitig ist es den Betrieben überlassen, auch andere Regelungen zu vereinbaren. Aber das ist die gesetzliche Regelung, die wir vereinbart haben. Und das Ziel ist klar, wir müssen die hohen Krankenstände in Deutschland runterbringen. Und das ist unsere Antwort oder das ist unser Angebot.
1: Bundeskanzler Merz in der ARD. Am Tag vor dem Bundesparteitag der AfD in Erfurt bereitet sich die Stadt auf zahlreiche Aktionen vor. So will ein Aktionsbündnis nach eigenen Angaben versuchen, den Parteitag mit, Zitat, massenhaftem Ungehorsam zu verhindern. Dazu sollen am Samstagmorgen sämtliche Zufahrtswege zum Veranstaltungsort blockiert werden. Heute will das Aktionsbündnis eine Pressekonferenz geben. Zudem sind für das Wochenende mehr als 30 Versammlungen angemeldet. Die Behörden erwarten rund 50.000 Demonstrierende. In Israel ist landesweit der Opfer des Hamas-Massakers vom 7. Oktober 2023 gedacht worden. 1000 Tage nach dem groß angelegten Angriff der Terrororganisation fanden sowohl Gedenkzeremonien als auch Protestveranstaltungen statt. Die Opposition wirft dem israelischen Präsidenten Netanyahu und dessen Regierung vor, ihre Verantwortung für das Versagen rund um das Massaker vertuschen zu wollen. Der Oppositionspolitiker Lieberman kritisierte zudem, im Nahostkrieg seien noch immer alle Fronten offen. Portugal hat das Achtelfinale der Fußball-Weltmeisterschaft erreicht. Die Portugiesen setzten sich im 16. Finale mit 2:1 gegen Kroatien durch. Aus dem ARD-WM-Team Hendrik Lückhoff.
3: Das Spiel war Fußballdrama pur. Nach schleppendem Beginn lieferten sich beide Teams im zweiten Durchgang einen Schlagabtausch. Dabei ging Kroatien in Führung. Danach glich Cristiano Ronaldo per Elfmeter für Portugal aus. Und in der Nachspielzeit sorgte Gonzalo Ramos für das 2:1. Noch war aber nicht Schluss und Kroatien jubelte über den vermeintlichen Ausgleich. Aber nach langem Videostudium zählte der Treffer zu Recht wegen Abseits nicht. Nach 19 Minuten Nachspielzeit war das Spiel zu Ende. Zuvor war schon Spanien ins Achtelfinale eingezogen durch einen klaren 3:0-Sieg gegen Österreich.
1: Das waren die Nachrichten. Das Wetter in Deutschland. Tagsüber an den Alpen Regen, sonst oft trocken. Höchstwerte 18 bis 28 Grad an den Küsten stürmisch. Am Samstag im Süden und in der Mitte heiter, im Norden wechselhaftes Schauerwetter 19 bis 30 Grad. Am Sonntag Wolken und Schauer, einzelne Gewitter von der Eifel bis nach Schwaben freundlich. 4:03 Uhr.
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4: Die A6 Heilbronn Richtung Mannheim ist zwischen Schwetzingen-Hockenheim und Mannheim-Schwetzingen bis 5 Uhr gesperrt. Die A8 München Richtung Stuttgart ist zwischen Ulm-West und Märklingen nach einem Unfall gesperrt. Die A12 Autobahn der Freiheit Frankfurt-Oder Richtung Berliner Ring ist zwischen Briesen und Fürstenwalde-West wegen Bauarbeiten bis 5 Uhr gesperrt. Die A14 Magdeburg Richtung Dahlenwarsleben ist zwischen Kreuz Magdeburg und Dahlenwarsleben weiterhin gesperrt. Die A71 Suhl Richtung Erfurt ist zwischen Suhl-Zellamelis und Oberhof wegen Tunnelwartungsarbeiten bis ca. 6 Uhr gesperrt. Und Berlin, die A100 Stadtring Berlin-Wilmersdorf Richtung Wedding ist zwischen Hohenzollerndamm und Messedamm Süd wegen Bauarbeiten bis ca. 5 Uhr gesperrt. Das war's vom Verkehr. Ihnen eine gute Fahrt.
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4: Aus dem Studio von NDR Info mit Detlef Karg im Studio. Guten Morgen. Das sogenannte Reformpaket der Bundesregierung. Es wird nun diskutiert. Bei genauerem Hinsehen wird einiges klar. Es ist kein sehr großer Wurf, sondern sehr viel Detailarbeit. Aber immerhin, es gibt eine Einigung. Andererseits bemängeln manche, was hat man als mittlerer Einkommensbezieher von 50 Euro Steuerersparnis im Monat? Das kann ja eher nur ein Inflationsausgleich sein. Aber die Kassen, sie sind klamm. Andere Bausteine, die angekündigt waren, wie etwa die Flexibilisierung der Wochenarbeitszeit. Sie kamen nicht. Aber warum eigentlich nicht 40 Stunden in 4 Tagen arbeiten und dann 3 Tage frei haben? Auch diese Frage lässt sich stellen. Nicole Markwald fasst den gestrigen Tag im Kanzleramt zusammen.
5: So klingt ein zufriedener Bundeskanzler.
2: Wir haben ein ganzes Bündel von insgesamt über 30 Maßnahmen aus den Bereichen Wettbewerb, Sozialpolitik, Arbeitsmarkt und Bürokratierückbau beschlossen.
5: Zufrieden wirken auch die Parteivorsitzenden von SPD und CSU. Die rot-schwarze Koalition hat sich viel vorgenommen. Zum Beispiel unter Punkt 2, eine milliardenschwere Steuerentlastung für kleine und mittlere Einkommen. Finanzminister Lars Klingbeil, SPD, erklärt:
6: Das, was wir heute sagen können, ist, dass wir in der Kassenwirksamkeit, wenn sie denn voll erreicht ist im Jahr 2028, dass wir dann auf bis zu 600 Euro Entlastung für eine Familie mit 2 erwerbstätigen Eltern kommen werden.
5: Dafür soll die Reichensteuer erhöht werden. Der Grundfreibetrag soll im Zuge der geplanten Steuerreform steigen, also der Teil des Einkommens, der nicht besteuert wird, wie auch das Kindergeld und der Arbeitnehmerpauschbetrag. Die Grünen zeigen sich wenig beeindruckt, Parteichefin Franziska Brandner.
7: Es ist ein Sammelsurium ohne Ganzes, in weiten Teilen eine Mogelpackung und auf jeden Fall nicht auf der Höhe der Herausforderung.
5: Rainer Holznagel vom Bund der Steuerzahler spricht von einer großen Koalition und kleinen Plänen.
8: Wir haben keine Entlastung. Das wäre wirklich ein Hohn, diese Maßnahmen als Entlastung zu bezeichnen. Es ist mehr Pflicht als Kür und hier hat aber die Regierung noch alle Chancen. Das Parlament muss eingebunden werden, der Bundesrat. Da ist vielleicht noch viel offen.
5: Für viel Diskussionsstoff sorgt auch Punkt 11 im Reformpaket. Die telefonische Krankschreibung soll abgeschafft werden. Dazu Friedrich Merz.
2: Das ist eine harte Entscheidung, das wissen wir. Aber wir können uns diesen Wettbewerbsnachteil durch lange Abwesenheiten in den Unternehmen nicht länger leisten.
5: Ein ärztliches Attest schon am ersten Tag. Praxen befürchten Überlastung, längere Wartezeiten und mehr statt weniger Bürokratie. Der Vorstand der Kassenärztlichen Bundesvereinigung spricht von einer Zumutung, die an Unverschämtheit grenzt. Aber der Bundeskanzler betont, Ausnahmen von dieser Regel sind möglich durch einzelvertragliche Vereinbarungen, Betriebsvereinbarungen oder Tarifverträge. Viel Raum nimmt auch das Thema Bürokratierückbau ein. Punkte 25 bis 34. CSU-Chef Markus Söder mit einem Ausschnitt.
9: Dokupflichten werden massiv abgeschafft. Alles, was national abschaffbar ist, nehmen wir in die Hand. Genauso die Betriebsbeauftragtenpflicht, was viele Mittelständler genervt hat, wird fallen.
5: Tanja Gönner vom Bundesverband der Deutschen Industrie nennt diese Vorschläge mutig.
10: Das kann wirklich ein wichtiges Signal in die Wirtschaft hinein sein. Aber es ist wichtig, das wird dort von den Ankündigungen in die konkrete Umsetzung kommen.
5: Trotzdem vermisst Gönner im Reformpaket einen kraftvollen Wachstumsimpuls. Deutschland wieder flott kriegen. So formulierte der Bundeskanzler das Ziel des Reformpakets. Der Härtetest folgt jetzt im Parlament, bevor die Maßnahmen ab Januar gelten sollen.
4: Nicole Markwald informierte. Wir kommen noch einmal zu den Arbeitszeiten. Der stellvertretende Vorsitzende der Unionsfraktion im Bundestag, Matthias Mittelberg, hatte im Vorfeld des Koalitionsausschusses noch einmal für eine Flexibilisierung der Arbeitszeit geworben, also weg vom starren 8-Stunden-Tag hin zu mehr Spielraum für Unternehmen und Betriebe. Genau diese Flexibilisierung kommt aber erstmal nicht. Meine NDR-Kollegin Nina Zimmermann hat mit Matthias Mittelberg darüber gesprochen und ihn gefragt, warum sich die Union in diesem Punkt nicht durchsetzen konnte.
11: Ich glaube, das Thema ist noch nicht völlig vom Tisch, aber der entscheidende Punkt ist, wir haben ja, was das Thema Arbeitsmarkt angeht, schon mehr Flexibilisierung erreicht. Vor allen Dingen auch jetzt, was die sachgrundlosen Befristungen angeht. Die sind jetzt möglich bis zu 4 Jahre. Im Moment ist es nur bis zu 2 Jahre. Und da kann man natürlich in Betrieben, die jetzt sagen, ich habe zusätzliche Aufträge, ich will in dem und dem Bereich neue Produkte entwickeln, ausprobieren, die haben jetzt die Möglichkeit, zusätzliche Arbeitskräfte einzustellen, Arbeitsplätze zu schaffen, ohne dass sie zwingend dauerhaft daran gebunden sind. Und das macht die Betriebe flexibler und eröffnet gleichzeitig neue Chancen für neue Arbeitsplätze.
12: Und die Debatte um den 8-Stunden-Tag begegnet uns vielleicht später auch nochmal. Herr Mittelberg, die Koalition hat geliefert, in mehreren Seiten niedergeschrieben, in über 30 Punkten. Aber das heißt jetzt nicht, dass alle zufrieden sind. Den einen geht das Paket nicht weit genug, den anderen geht es zu weit. Gehen wir doch mal ein paar Punkte durch. Der Bund der Steuerzahler zum Beispiel nennt das Paket eine Enttäuschung. Knapp 10 Milliarden Euro Entlastung seien viel zu wenig. Warum reicht das aus, um den Wirtschaftsstandort wirklich voranzubringen?
11: Ja, das alleine reicht nicht aus und das ist auch jetzt nicht der Kernpunkt dieses Reformpakets. Da sind andere Punkte, haben deutlich höheres Gewicht. Bei den steuerlichen, auch ich selbst mir mehr vorgestellt, aber das haben wir eben nicht ganz geschafft.
12: 10 Warum Milliarden eigentlich nicht? Sind,
11: weil man dann wahrscheinlich mehr hätte noch im Haushalt sparen müssen. Das ist aber für die Zukunft nicht ausgeschlossen. Den Weg sind wir jetzt angegangen, um den Haushalt für das nächste Jahr sicherzustellen. Also hier sind auch noch Türen offen, wo wir in Zukunft mehr Einsparungen im Haushalt noch leisten könnten, nach meiner Einschätzung. Und dann hätten wir auch mehr Möglichkeiten, noch steuerlich zu entlasten.
4: Da müssen wir kurz unterbrechen. Wir haben einen Falschfahrer auf der A7 Hannover-Kassel zwischen Rastplatz an der Alpe und Derneburg-Salzgitter kommt Ihnen der Falschfahrer entgegen. Ich wiederhole, auf der A7 Hannover-Kassel zwischen Rastplatz an der Alpe und Derneburg-Salzgitter ist ein Falschfahrer unterwegs. Vorsicht in beiden Richtungen. Und nun weiter im Interview mit Matthias Mittelberg.
12: Genau, weil wenn man sich diese Rechnung anschaut, die die Koalitionsspitzen heute auch aufgemacht haben mit der vierköpfigen Familie, 60.000 Euro versteuernes Einkommen, das wäre dann eine Ersparnis von 600 Euro pro Jahr, klingt auch erstmal schön, sind aber de facto 50 Euro im Monat. Also das ist ja auch nicht so der Wurf, der das dann privat so anschiebt, oder?
11: Naja, die Bärbel Bas hatte angekündigt 500 Euro Nettoeinsparung. Die haben wir jetzt sogar leicht übertroffen bei bestimmten Beteiligten. Da sind wir deutlich drunter. Also ich will mich daran gar nicht festmachen. Aus meiner Sicht hätte es auch bei steuerlichen Entlastungen noch mehr sein können. Aber den Spielraum werden wir uns in den nächsten Jahren erarbeiten müssen.
12: Vielleicht greifen wir uns noch einen Punkt raus. Die Reichensteuer soll früher greifen. Da gab es im Vorfeld schon Warnungen auch aus dem Bereich der Industrie und im Handel. Familienunternehmen warnen, dass dadurch viele Personenunternehmen belastet und Investitionen auch gebremst werden könnten. Ist diese Gegenfinanzierung nicht auch ein Risiko für das eigengesetzte Ziel?
11: Also ich finde diese Gegenfinanzierung nicht unproblematisch, weil die Reichensteuer trifft ja nicht irgendwie nur, ich sag mal, irgendwelche reichen Faulpelze, die man sich jetzt vielleicht so vorstellt und den ganzen Tag auf ihrem Geldsack sitzen und eine dicke Zigarre nuckeln. Das sind nicht die Gruppen, die betroffen sind, sondern die allermeisten, die betroffen sein werden von der Reichensteuer, sind Betriebe. Und diese Betriebe werden jetzt schon mehr belastet, aber sie werden auf der anderen Seite in diesem Gesamtpaket von Reformen belastet. Das betrifft etwa das Thema Krankschreibungen, das betrifft das Thema mehr Flexibilität am Arbeitsmarkt, die Fristungen, die ausgedehnt werden, das betrifft die Sonn- und Feiertagszuschläge, das betrifft längere Öffnungszeiten für Bäckereien, Konditoreien. Also wir haben eine Menge Punkte drin, vor allen Dingen auch der ganze Abbau, der generelle Abbau bei Bürokratie, bei Berichtspflichten, wo wir die Unternehmen massiv entlasten werden. Und das, glaube ich, gleicht eine geringe Mehrbelastung für bestimmte Betriebe dann doch aus.
12: Man hört ja auch bei Ihnen, das eine oder andere hätten Sie sich anders gewünscht, aber man ist in der Koalition der Mitte, in der man ist. Was glauben Sie, wie das jetzt im Bundestag weitergeht mit dem ein oder anderen konkreten Gesetz? Man hat ja gemerkt, im Vorfeld ist viel ausverhandelt worden. Die Sherpa waren unterwegs, Jan Spahn, Ihr Fraktionschef zum Beispiel. Also steht da die Koalitionsmehrheit Stück für Stück bei jedem Gesetz, ohne Wenn und Aber?
11: Ja, davon gehe ich jetzt aus, weil die Verhandlungen bis hierhin waren auch durchaus mühselig. Das kann man sagen. Und sie waren sehr aufwendig und intensiv. Aber gerade deshalb bin ich jetzt auch sehr gewiss, dass wir dieses Programm jetzt auch im Bundestag wirklich durchziehen werden. Und das sind ja nicht nur die Punkte Steuern, über die wir sprechen, sondern eben ganz viele Punkte der Bürokratieentlastung. Wir haben uns auch fest darauf verabredet jetzt, dass wir die Rentenreform, die eigentlich das größte Reformwerk darstellt und ein wirklich ganz umfassendes Reformwerk, einen echten Umbausystems, die werden wir bis Jahresende im Bundestag beschlossen haben und auch die Reform der Gesundheitsversicherung. Beide Dinge entlasten übrigens auch die Arbeitnehmer und auch die Betriebe, weil wir damit den Rentenbeitrag stabil halten werden, den Beitrag zur Krankenversicherung und wir haben auch fest verabredet, dass wir die Beiträge zur Arbeitslosenversicherung stabil halten werden. Das alles wird Arbeitnehmer und Betriebe deutlich entlasten.
4: Matthias Mittelberg, er ist der stellvertretende Vorsitzende der Unionsfraktion im Bundestag zum aktuell verabschiedeten Reformpaket.

Rostock 15 Grad, Hannover 14 Grad, Berlin 16 Grad, Kassel 13 Grad, in Münster 12 Grad, auch in Köln 12 Grad, Frankfurt am Main meldet 17 Grad, Erfurt 13 Grad, Saarbrücken 16 Grad, Nürnberg 17 Grad, Dresden 16 Grad, Stuttgart 20 Grad und Freiburg und München 19 Grad.

0: Und die Zeit, es ist gerade 4.16 Uhr geworden. Guten Morgen.
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0: Und wir kommen zum neuen ARD-Deutschland-Trend, der ja immer das Stimmungsbild der Menschen im Land abbildet. Er zeigt, wie zufrieden oder unzufrieden die Menschen mit der Bundesregierung sind. Markus Sambale kennt die aktuelle Entwicklung.
2: Die Bundesregierung setzt darauf, dass große Reformen wie die jetzt vorgestellten die Wende bringen. Für die Wirtschaft, aber auch für die Zufriedenheit mit der Politik. Wie sehr die Regierung unter Druck steht, das belegt der neue ARD-Deutschland-Trend. Der wurde kurz vor der Präsentation der jüngsten Reformpläne erhoben.
3: Die Frage der Zufriedenheit.
2: So schlecht wie Friedrich Merz stand noch kein Bundeskanzler da in den vergangenen fast 30 Jahren, seit es den ARD-Deutschland-Trend gibt. 84% der Befragten sind unzufrieden mit seiner politischen Arbeit. Nur noch 13% äußern sich positiv über den Kanzler. Auch die schwarz-rote Bundesregierung insgesamt bekommt weiter eine schlechte Beurteilung. 86% sind mit ihrer Arbeit nicht zufrieden. Auch die Anhänger von Union und SPD äußern sich mit deutlicher Mehrheit negativ.
3: Die Sonntagsfrage.
2: Die Krise, in der die Koalition steckt, spiegelt sich auch in der Sonntagsfrage wider. Wenn jetzt Bundestagswahl wäre, dann läge die AfD weiter klar vorn mit 27%. Die Union verliert leicht, kommt nur noch auf 22%. Die Grünen legen leicht zu und erreichen 15%. Die SPD rutscht leicht ab und kommt auf nur noch 12%. Sie liegt damit nur noch knapp vor der Linken, die auf 11% steigt.
3: Die Reformpläne.
2: Ob das jetzt präsentierte Reformpaket für Schwarz-Rot die erhoffte Trendwende bringt, das kann der ARD-Deutschland-Trend noch nicht abbilden. Was aber klar ist, die in der vergangenen Woche vorgestellten Rentenpläne lösen bei den Menschen skeptische Reaktionen aus. 52%, also etwas mehr als die Hälfte, glauben nicht, dass die Alterssicherung in Zukunft stabiler wird. Nur rund ein Drittel erwartet mehr Stabilität fürs Rentensystem. Eine Mehrheit von 57% glaubt auch nicht, dass die geplante Rentenreform für mehr Gerechtigkeit zwischen den Generationen sorgt. Große Zustimmung gibt es für den Plan, Selbstständige, Politiker und Firmenvorstände in die gesetzliche Rentenversicherung einzubeziehen. Auch die angedachte kapitalgedeckte Zusatzrente wird mehrheitlich begrüßt. Deutlich abgelehnt wird der Plan, die sogenannte Rente mit 63 abzuschaffen.
3: Der Klimaschutz.
2: Unter dem Eindruck der historischen Hitzewelle zeigen sich 66%, also zwei Drittel der Deutschen, besorgt, dass der Klimawandel unsere Lebensgrundlagen zerstört. 58% der Befragten finden, der Klimaschutz solle auch in Krisenzeiten nicht nachrangig werden. 36% halten dagegen Abstriche beim Klimaschutz für richtig. Vor allem Anhänger der Grünen und der Linken, aber auch Anhänger von SPD und Union wollen mehrheitlich, dass der Klimaschutz auch in Krisenzeiten nicht hinten angestellt wird. Nur bei den Anhängern der AfD gibt es eine deutliche Mehrheit von mehr als 70%, die sich für Abstriche beim Klimaschutz ausspricht. Groß sind die Erwartungen der Menschen im Land, dass die Politik mehr für den Hitzeschutz tut. Fast 90% verlangen mehr Geld für Investitionen, um Straßen, Bahnnetz, Schulen und Krankenhäuser besser auf Hitzephasen vorzubereiten.
0: Der ARD-Deutschland-Trend war das, zusammengefasst von Markus Sambale. Was ist der Unterschied zwischen Finnland und Deutschland? Finnland hat ein Atommüllendlager. 1983 begann die Suche. In diesem Jahr sollen die ersten Brennelemente eingelagert werden. Etwas über 40 Jahre. In Deutschland begann die Debatte 1977, dann kam Gorleben und damit Proteste und das große Scheitern. Zuletzt war davon die Rede, dass vielleicht bis 2074 ein Endlager gefunden sein sollte. Das wäre ein ganzes Jahrhundert. In Finnland wurden die Menschen in der Gemeinde Eurajoki befragt und sie stimmten zu,

0: Sie hatten auch ein Vetorecht, aber sie entschieden sich positiv für Arbeitsplätze. Vielleicht entscheiden sich ja auch Menschen in einer deutschen Gemeinde einmal positiv und sagen Ja zu einem Endlager. Bundesumweltminister Schneider will daran arbeiten und diesen Prozess beschleunigen. Die Zahl 2050 steht im Raum. Mehr von Katharina Seiler.
1: Er wolle kein unrealistisches Datum nennen, trotzdem solle so schnell wie möglich ein Endlagerstandort gefunden werden. Schon allein mit Rücksicht auf die Menschen, die in der Nähe der Zwischenlager lebten, sagt Bundesumweltminister Carsten Schneider. Und seine Fachabteilung im Ministerium habe ihm gesagt, ein Endlagerstandort bis 2050 sei möglich.
2: Wir finden Beschleunigungselemente, die es möglich machen, den Standort festzulegen, wo das Endlager hinkommt, spätestens zum Jahre 2050. Das heißt 25 Jahre früher als derzeit, immer noch ein langer Prozess.
1: Und dieses Datum, so Schneider, stehe jetzt auch im Gesetzentwurf. Ein Gesetzentwurf, der noch mit dem Kanzleramt und den anderen Ministerien abgestimmt werden muss, bevor er vom Kabinett beschlossen werden kann. Bundesumweltminister Schneider hofft auf einen Beschluss des Gesetzes bis Ende des Jahres. Das ist auch nötig, denn ab 2028 soll die nächste Phase der Endlagersuche beginnen, in der dann mögliche Endlagerstandorte erkundet werden. Und genau diese Erkundungsphase soll nach dem Gesetzentwurf verkürzt werden, erklärt der Bundesumweltminister.
2: Neueste wissenschaftliche Erkenntnisse, die wir genutzt haben, machen es möglich, dass wir verzichten können auf die dritte Möglichkeit der Erforschung, nämlich ein extra Bergwerk zu bauen, den möglichen Standorten. Das macht diese Zeitersparnis bei gleicher fundierter Analyse, wie tragfähig die Gesteinsschichten sind oder wie gut möglich dort die sichere Einlagerung ist.
1: Neue Bohrtechnologien sollen ein Bergwerk ersetzen. Eine schnellere Endlagersuche bedeutet für die Zwischenlager, sie müssen etwas weniger lange betrieben werden. Schnell ist in diesem Zusammenhang allerdings relativ. Kurt Radloff vom Zwischenlager Lubmin stellt sich immer noch auf einen jahrzehntelangen Betrieb seines Zwischenlagers ein, auch wenn 2050 ein Standort für ein Endlager gefunden sein sollte.
3: In jedem Fall schließen sich da ja noch einige Jahrzehnte an, bis dann auch wirklich das Endlager verfügbar ist. Das muss hergerichtet werden, es müssen Anlagen drumherum errichtet werden, wo dann auch eine Umladung in Endlagerbehälter stattfinden kann, weil die Castor-Behälter, in denen jetzt der Kernbrennstoff sich befindet, sind ja nur für den Zeitraum für Zwischenlagerung und später auch Transport gebaut worden. Also das sind noch ein paar Bretter, die da zu bauen sind. Ja, deshalb richten wir uns als Betreiber darauf ein, dass wir von Zeitraum 2100 plus X ausgehend die Behälter hier noch bei uns am Standort sein werden.
1: Für Lubmin heißt das, man muss demnächst eine neue zusätzliche Zwischenlagerhalle bauen, die die gestiegenen Sicherheitsanforderungen erfüllen kann. Und die müssen natürlich auch die anderen Zwischenlager erfüllen. Das heißt, sie brauchen neue Genehmigungen. Ein erster Verlängerungsantrag ist gerade für das Zwischenlager Gorleben gestellt worden. Mit dem Ziel, dass die 113 Castor-Behälter mit hochradioaktiven Abfällen noch bis 2054 dort aufbewahrt werden dürfen. Mindestens.
0: Katharina Seiler informierte. 1 Euro für die Toilette, 70 Cent zurück und der Bon ist auch nicht immer leicht einlösbar. Die Rede ist von den deutschen Autobahntoiletten und dem Unternehmen Sanifair. Wenn der Gang zum WC schon Geld kostet, wie steht es dann um die Sauberkeit? Die ARD-Verbraucherredaktion hat das getestet und dabei nicht nur auf das Preisschild geschaut, sondern auch unter den Toilettensitz. Mit Abklatschproben und Labortests wurde da geprüft. Mehr von Barbara Hill.
4: Wir sind von Köln nach Mainz gefahren, über die A3 und über die A61 und haben an 8 Raststätten gehalten. Und an diesen Sanifair-Toiletten haben wir diese Abklatschproben gemacht. Abklatschproben, das kann man sich wie so ein kleines rundes Stempelkissen vorstellen. Und da ist so ein Nährboden drauf. Und auf diesem Nährboden wachsen die ganzen Mikroorganismen. Und die bekommt man eben, indem man diesen Nährboden auf die Türklinke, auf den Toilettensitz oder eben auf den eigentlich berührungslosen Papierspender drückt. Und die Proben, die werden dann anschließend in ein zertifiziertes Labor gegeben und dort untersucht. Das Ergebnis war gemischt. Das Gute war, wir haben keine Fäkalbakterien gefunden. Also es geht keine direkte Gefahr von einer Magen-Darm-Erkrankung davon aus. Allerdings haben wir bei einem Viertel der Proben gesehen, dass die eine sehr hohe Keimbelastung haben. Und das kommt überall vor, wo viele Menschen Oberflächen anfassen. Und da sind die Abklatschplatten wirklich an ihre Grenzen gestoßen. Und hinter diesen Bakterien, da können sich eben schon Vertreter verbergen, die Menschen gerade mit einem geschwächten Immunsystem krank machen können. Wir haben Sanifair dazu angefragt und die haben darauf verwiesen, dass ihre Anlagen nach einem sehr hohen Standard gereinigt würden und ihre eigenen Untersuchungen hätten keine bedenkliche Keimbelastung festgestellt.
0: Barbara Hirl war das über Autobahntoiletten.
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0: Ein dramatisches Spiel haben sich Portugal und Kroatien in dieser Nacht geliefert. Das war auch bei uns hier in der ARD-Info nachzuhören. Nach sage und schreibe 18 Minuten Nachspielzeit inklusive eines Abseitstors der Kroaten kurz vor Schluss stand dann fest, Portugal zieht ins Achtelfinale ein. 2:1 der Endstand für Cristiano Ronaldo und seine Truppe. Gegner in der nächsten Runde ist damit Spanien. Im Duell mit Österreich hatte der WM-Mitfavorit vorher am Abend keine großen Probleme mehr von Florian Neuhaus.
6: Mit 3:0 gewann die Mannschaft um Superstar Lamine Yamal und ließ den Österreichern dabei kaum eine Chance. André Siems mit den Einzelheiten.
7: Die Zahlen haben es deutlich aufgezeigt. Spanien war wieder mal eine glatte 1. 22:5 Torschüsse, 62% Spielanteile für die Spanier, 90% angekommene Pässe und fast 60% gewonnene Zweikämpfe. Die Mannschaft von Trainer Luis de la Fuente hat Österreich über das ganze Spiel dominiert und hätte locker höher gewinnen können. Oyarzabal hat zweimal getroffen, Pedro Porro einmal. Vor allen Dingen in der ersten Halbzeit haben sich die Österreicher sehr schwer getan und waren viel zu weit weg von den Gegenspielern. Im zweiten Durchgang hat sich das Team von Ralf Rangnick zwar mehr zugetraut, aber nach vorne ging einfach zu wenig. Mit 3:0 gewinnt also Spanien und steht verdient im Achtelfinale.
6: Der Europameister von 2024 ist außerdem im gesamten Turnierverlauf weiter ohne Gegentor. Man kann also mit Fug und Recht sagen, dass die Spanier ihrer Favoritenrolle nach dem holprigen Start gegen Kap Verde mittlerweile gerecht werden. Wie das WM-Turnier für die deutsche Mannschaft ausgegangen ist, ist hinlänglich bekannt. Überraschend schnell ist Bundestrainer Julian Nagelsmann jetzt nach Sportschau-Informationen in die DFB-Zentrale bestellt worden, um dort Rede und Antwort zu stehen. Frage an unseren Nationalmannschaftsreporter Tim Brockmeier. Was ist da passiert?
8: Julian Nagelsmann musste zum Rapport vor der DFB-Spitze. Das waren in dem Fall Präsident Bernd Neuendorf, Sportdirektor Rudi Völler und Bundesliga-Präsident Hans-Joachim Watzke. Und Nagelsmann musste sich für die verpatzte WM rechtfertigen. Es gab eine rund dreistündige Aussprache und da ging es natürlich um das Sportliche, aber auch um Fragen wie die vielen Family-and-Friends-Besuche im DFB-Teamquartier. Und nicht zuletzt ging es auch um einen Rücktritt, der Nagelsmann wohl nahegelegt wurde. Er war dazu aber nach Sportschau-Informationen nicht direkt bereit. Eine Entscheidung wurde also erstmal vertagt, aber der DFB hat Interesse an einer schnellen Lösung. Schon bis Mitte nächster Woche könnte es da Klarheit geben. Nagelsmanns Vertrag als Bundestrainer läuft ja eigentlich noch bis nach der EM 2028 und Jürgen Klopp, mittlerweile wissen es ja wahrscheinlich alle, gilt aktuell als heißester Kandidat für den Posten.
6: Da ist das letzte Wort also noch nicht gesprochen und auch beim Grand-Slam-Turnier der Tennisprofis in Wimbledon geht es aus deutscher Sicht weiter. Jannik Hanfmann unterlag zwar dem Russen Khachanov glatt in 3 Sätzen, da war aber auch der 5-Satz-Krimi mit Happy End von Jan-Lennard Struff.
9: Klar, es ist natürlich spannend gewesen und klar, war es ein brutaler Fight.
6: Der Warsteiner lag gegen den US-Amerikaner Nakashima im 4. Satz und auch im Match-Tiebreak hinten. Doch am Ende siegte Struff. Und dann war da auch noch Alexander Zverev. Der Hamburger zog im Schnelldurchgang in die 3. Runde ein. Ina Kast berichtet.
10: Das war ganz schön dominant. Das Match gegen den Franzosen Valentin Rouillet war für Zverev wie ein schöner Spaziergang bei Sommerwetter, soll heißen. Es war ein relativ entspannter Nachmittag für den Weltranglisten Dritten. Den 1. Satz gewann Zverev nach einer halben Stunde mit 6:1. Gleich zum Auftakt des 2. und auch des 3. Satzes folgte wieder ein frühes Break für den Deutschen. Rouillet spielte insgesamt zu passiv. Der Franzose konnte dem French Open-Sieger nur gegen Ende des 2. Satzes ein bisschen gefährlich werden. Da hatte Rouillet auf einmal 2 Breakbälle und nutzte seine Chance. Im Tiebreak aber hatte Zverev wieder alles im Griff. Am Samstag geht es in der 3. Runde weiter für Zverev, der es dann mit Marcus Giron aus den USA zu tun bekommt. Das Duell gab es vor 2 Jahren in der 2. Runde von Wimbledon schon einmal. Damals setzte sich Zverev glatt in 3 Sätzen gegen Giron durch.
6: Und auch der Gegner von Struff steht schon fest. Der 36-Jährige trifft auf den Russen Medvedev.
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11: Um 4:30 Uhr mit Wolfgang Berger. Bundeskanzler Merz hat die geplanten Änderungen bei Krankschreibungen und die Steuerreform der Koalition verteidigt. In der ARD sagte der CDU-Chef, die Rückkehr zur Krankschreibung ab dem ersten Tag helfe, die hohen Krankenstände zu senken. Die Regelung knüpfe an die Zeit vor der Corona-Pandemie an. Unternehmen konnten aber eigene Vereinbarungen treffen. Ein weiterer Baustein des Reformpakets ist die Steuerreform. Die schwarz-rote Koalition will Menschen mit kleinen und mittleren Einkommen entlasten. Merz betonte, die Maßnahme werde bei den Familien ankommen. Ärzte, Gewerkschaften, Opposition und Wirtschaftsverbände hatten das Reformpaket teilweise scharf kritisiert. Beschäftigte von Mercedes protestieren heute gegen den Sparkurs ihres Unternehmens. Dazu aufgerufen haben die IG Metall und Betriebsräte an mehreren Standorten. Aus Stuttgart, Geli Hensoldt.
12: Mit den Aktionen und Kundgebungen wollen die Arbeitnehmervertreter unter anderem die 35-Stunden-Woche verteidigen und dafür eintreten, dass Arbeitsplätze und Standorte in Deutschland gesichert werden, teilte die IG Metall in Stuttgart mit. Der Mercedes-Vorstand will die Arbeitskosten senken und hat eine Verlängerung der Wochenarbeitszeit ohne Lohnausgleich ins Spiel gebracht. Dies sei der direkteste und fairste Weg, damit die Arbeitsstunde günstiger werde, heißt es in einem vor wenigen Tagen verschickten Schreiben an die Beschäftigten. Aus Sicht des Unternehmens müssen die Kosten gesenkt werden, um wettbewerbsfähig zu bleiben.
11: Bei Angriffen auf die Ukraine sind in der Nacht 2 Menschen ums Leben gekommen. Es soll zudem mehrere Verletzte gegeben haben. Wie die ukrainischen Behörden mitteilen, trafen russische Drohnen ein Privathaus in der Grenzregion Sumy. Zudem schlugen den Angaben zufolge Raketen in einem dicht bebauten Gebiet in der zentralukrainischen Stadt Kryvyi Rih ein. In Kiew waren bereits am Vortag nach Behördenangaben mehr als 20 Menschen bei russischen Angriffen ums Leben gekommen. In der Hauptstadt wurde deshalb für heute ein Trauertag ausgerufen. Wegen heftiger Waldbrände in Südfrankreich müssen immer mehr Menschen ihre Häuser und Unterkünfte verlassen. Nachdem in Sainte-Marie-la-Mer heute erneut ein Feuer ausgebrochen ist, wurden laut Feuerwehr knapp 3000 Menschen in Sicherheit gebracht. Etwa die Hälfte von ihnen war auf einem Campingplatz untergebracht, wo Wohnmobile und Bungalows den Flammen zum Opfer fielen. Angefacht von starkem Wind breitete sich das Feuer rasch aus. In Südfrankreich gilt aktuell wegen andauernder Hitzewellen die höchste Waldbrandwarnstufe. Das Wetter in Deutschland. Tagsüber an den Alpen Regen, sonst oft trocken, Höchstwerte 18 bis 28 Grad, an den Küsten stürmisch. Am Samstag im Süden und in der Mitte heiter, im Norden wechselhaftes Schauerwetter 19 bis 30 Grad. Am Sonntag Wolken und Schauer, einzelne Gewitter, an der Eifel bis nach Schwaben freundlich 19 bis 31 Grad. Das waren die Nachrichten.
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0: Und da haben wir noch die Unfallsperrung auf der A8 München Richtung Stuttgart. Da ist die Fahrbahn zwischen Ulm-West und Märklingen nach einem Unfall gesperrt. Ansonsten gibt es noch einige Hitzeschädenbaustellen. Ihnen eine gute und sichere Fahrt.
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0: Mit Detlef Karg im Studio. Guten Morgen. Wir kommen nun zu einem ganz speziellen Thema. Das Bundesverfassungsgericht hat ein Verbot bestätigt, bei dem es letztlich um den Schutz von Kindern vor sexualisierter Gewalt geht und das eng zusammenhängt mit der Flut von Produkten von chinesischen Anbietern wie etwa Temu. Seit 2021 sind in Deutschland Sexpuppen mit kindlichem Erscheinungsbild verboten. Wir erinnern uns, das hatte auch im letzten Jahr in Frankreich für Wirbel gesorgt. Also der Besitz, Kauf und Verkauf. Denn das Gericht sagt, dieses Verbot greift zwar in persönliche Rechte ein, aber der Eingriff ist gerechtfertigt, weil der Schutz von Kindern Vorrang hat. Mehr von Antonetta Stefani.
13: Seit 2021 sind solche Sexpuppen in Deutschland verboten, die aussehen wie Kinder. Wer sie verkauft, herstellt oder bewirbt, aber auch schon wer sie nur besitzt, macht sich strafbar. Das Ziel der Strafvorschrift, Kinder vor sexueller Gewalt zu schützen. Denn, so die Annahme des Gesetzgebers, bei Personen, die sich mit solchen kindlichen Sexpuppen sexuell befriedigen, könnte die Hemmschwelle sinken. Vor allem die Hemmschwelle, echte Kinder sexuell zu missbrauchen. Für diese Annahme gibt es allerdings keine eindeutigen wissenschaftlichen Belege. Experten sind sich nicht einig, ob Sexpuppen wirklich die Gefahr für sexualisierte Gewalt an Kindern erhöhen. Deshalb wird das Gesetz kritisiert. Der Staat würde durch das Verbot unzulässig in den höchstpersönlichen Lebensbereich eingreifen. Er würde vorgeben, wie die eigene Sexualität im Privaten ausgelebt werden dürfe und wie nicht. So sah das auch Georg Kellmann und zog vor das Bundesverfassungsgericht. Das Verbot wollte er so nicht hinnehmen.
14: Begründet wurde es mit einem bislang nicht belegten »Es könnte«. Andererseits hat dieses Gesetz ganz konkrete und massive Auswirkungen auf die bisherigen Puppenbesitzer. Ich verstehe durchaus, dass viele Menschen den Gedanken an diese Puppen abstoßend finden. Die brauchen sich ja auch keine zu kaufen.
13: Ein schwieriges Thema, das Sexpuppenverbot. Das Gericht wies die Verfassungsbeschwerde von Kellmann zurück und bestätigte das Verbot von Sexpuppen mit kindlichen Zügen. Der Gedanke des Gesetzgebers, dass durch kindliche Sexpuppen die Hemmschwelle für Kindesmissbrauch abgesenkt würde, sei jedenfalls vertretbar, entschied das Gericht. Ebenso das Ziel zu verhindern, dass die Sexualisierung von Kindern in der Gesellschaft normalisiert werde. Doch ganz einig waren sich die Richter dabei nicht. Zwei der 8 Richter stimmten gegen die Entscheidung. Ein Richter formulierte sogar eine abweichende Meinung zu dem Urteil. Er fand klare Worte, warum er gegen die Entscheidung gestimmt hat. Das Sexpuppenverbot sei für ihn reine Moralgesetzgebung ohne hinreichende rationale Grundlage, schreibt er in seinem Sondervotum. Denn die sexuelle Befriedigung mit einer Sexpuppe zu Hause gehöre zum unantastbaren Kernbereich des Privatlebens. Da dürfe der Staat nicht reinreden. Zwischen der Masturbation mit entsprechenden Puppen im Verborgenen und tatsächlichen Übergriffen auf Kinder liege eine Schwelle. Diese Schwelle werde von pädophilen Gewalttätern überschritten. In der Befriedigung selbst liege aber bei Nichttätern noch keine Auswirkung auf die Gesellschaft oder auf andere Rechtsgüter. Die Mehrheit des 2. Senats des Bundesverfassungsgerichts überzeugte das jedoch nicht. Sie stimmte dafür, dass das strafrechtliche Verbot von Sexpuppen mit kindlichem Erscheinungsbild verfassungsrechtlich zulässig ist.
0: Antonetta Stefani informierte.
5: Wirtschaft.
0: Der globale Halbleitermarkt boomt seit langem. Das könnte noch so weitergehen. Ein Rekordvolumen ist in Sicht, angetrieben unter anderem vom massiven Ausbau der KI-Infrastruktur, Rechenzentren und von Cloud-Diensten. Entsprechend hat der Halbleiterkonzern Infineon gestern Vormittag eine neue Produktionsstätte in Dresden eröffnet. Sie soll viele Bausteine für die Zukunftstechnologien liefern und, ganz wichtig, Europa auch ein wenig bei der Mikrochip-Produktion unabhängiger machen. Das Unternehmen hat nach eigenen Angaben rund 5 Milliarden Euro investiert. Mehr von Daniel Schrödel.
15: Der deutsche Halbleiterriese Infineon hat seinen Neubau 3 Monate früher fertiggestellt als geplant. Für Vorstandschef Jochen Hanebeck geht von der bislang größten Einzelinvestition des Unternehmens ein Impuls für Deutschland und Europa aus.
16: Mit dieser hochmodernen Fertigung werden wir auch künftig die Dekarbonisierung und die Digitalisierung weiter vorantreiben. Hier fertigen wir Produkte, die den Ausbau erneuerbarer Energien, Fahrzeuge der Zukunft ermöglichen, sauberer, sicherer, smarter und KI-Rechenzentren zum Laufen bringen.
15: Produziert werden in der neuen Fabrik sogenannte Leistungshalbleiter. Dafür nimmt Infineon aus der eigenen Tasche rund 4 Milliarden Euro in die Hand. Knapp 1 Milliarde Euro staatliche Fördergelder kommen dazu. Für Bundesdigitalminister Carsten Wildberger, CDU, der Kanzler Merz aus Termingründen in Dresden vertritt, ist das Geld gut angelegt.
17: Was hier produziert wird, macht andere Zukunftstechnologien, inklusive der KI, Mobilität, Energie eben erst möglich. Souverän ist eben nur der, wer die entscheidenden Technologien versteht, beherrscht und auch selbst skalieren kann. Genau darum geht es in diesen Zeiten, um die Handlungsfähigkeit des Standorts Deutschland.
15: Bislang kommen die Chips überwiegend aus Asien. Die EU will aufholen und setzt großzügig subventioniert auf eigene Produktion. Dresden spielt dabei in Europa eine zentrale Rolle. Bereits 85.000 Beschäftigte arbeiten im Freistaat in der Mikroelektronikbranche. Sachsens Ministerpräsident Michael Kretschmer spricht von einem weiteren Meilenstein für den Standort.
18: Und Infineon hat sich entschieden für diese Investitionen vor 3 Jahren, weil sie gesagt haben, das ist der beste Standort für Mikroelektronik. Wenn man sich anschaut, 5 Milliarden Euro bei einem Gesamtumsatz im vergangenen Jahr von 15 Milliarden, das ist eine irre Investitionssumme.
15: Rund 1000 neue Jobs entstehen allein in dieser Fabrik. Heißt, jeder neue Arbeitsplatz hier wird mit rund 1 Million Euro Steuergeld gefördert. Ökonomen bezweifeln mitunter, dass Milliardenhilfen für Neuansiedlungen nötig sind, weil der Chipmarkt ohnehin wächst. Infineon-Vorstandschef Hanebeck hält dagegen.
19: Ich glaube, die Vergleiche hier pro Mitarbeiter springen zu kurz, weil auf der einen Seite schaffen wir viele, viele Arbeitsplätze hier auch im Ökosystem, also nicht nur bei Infineon. Und zum anderen muss man realisieren, dass die Halbleiterindustrie zu einer der kapitalintensivsten Industrien in der Welt gehört, vor allen Dingen in der Größe.
15: Fest steht, mit der neuen Fabrik verdoppelt Infineon seine Produktionskapazitäten in Dresden. Und die Chipindustrie in Sachsen wächst weiter. Schon im nächsten Jahr will das Joint Venture ESMC die nächste große Chipfabrik eröffnen. 2028 plant GlobalFoundries dann noch eine weitere Werkseröffnung in Dresden.
0: Aus Dresden war das Daniel Schrödel. Wir kommen zur Innenpolitik. Die AfD ist verfassungswidrig und ein Verbotsverfahren wäre, Zitat, wahrscheinlich erfolgreich. Zu diesem Ergebnis kam kürzlich ein Gutachten der Gesellschaft für Freiheitsrechte. Über ein Jahr hatte sie Reden, Anträge, Parteiprogramme und Posts der AfD ausgewertet, um zu zeigen, wo die Partei aus ihrer Sicht gegen die Verfassung verstößt. Also letztlich eine ähnliche Datenbasis wie die der Verfassungsschutz in seinem Gutachten vor über einem Jahr auch nutzte. Gebracht hat das damals aber nichts. Nun sehen manche darin erneut einen Grund, die AfD zu verbieten. Die stärkste Oppositionspartei also im Bundestag. Aber funktioniert so Demokratie? Fragen andere. Mein Kollege Michael Imhof vom Westdeutschen Rundfunk hat mit dem Staatsrechtler Alexander Thiele darüber gesprochen, was für ein Verbot spräche und warum dabei nicht nur juristische, sondern auch politische Erwägungen eine große Rolle spielen.
20: Sie sind jetzt ja seit ein paar Jahren im Thema. Warum ist es bisher zu keinem Verbotsverfahren gekommen?
21: Ja, das liegt schlicht und ergreifend daran, dass es da keinen Automatismus gibt. Die Frage der Verfassungswidrigkeit einer Partei wird nicht automatisch von irgendwem dann verbindlich geprüft, sondern nur auf Antrag. Und das ist eine politische Entscheidung von Bundestag, Bundesregierung oder Bundesrat. Und dazu haben sich diese Institutionen bisher aus verschiedenen Gründen nicht durchdringen können.
20: Vielleicht, weil ein Parteiverbot ja als die schärfste Waffe der wehrhaften Demokratie gilt, zu der man nicht einfach so greift. Jetzt gibt es aber dieses Gutachten der Gesellschaft für Freiheitsrechte. Was ändert das?
21: Also an der politischen Situation formal ändert es erstmal nicht. Aber es zeigt nochmal in sehr wirklich umfangreichem Ausmaße auf, wo die Probleme bei dieser Partei eigentlich liegen. Warum eigentlich die AfD eben nicht einfach nur eine normale konservative Strömung abbildet, der man folgt oder nicht, sondern dass es da eben fundamentale Widersprüche zur freiheitlich-demokratischen Grundordnung gibt, die es als jedenfalls nicht unwahrscheinlich erscheinen lassen, dass ein Verbotsverfahren Aussicht auf Erfolg haben könnte. Aber da kommt eben noch sehr viel mehr dazu, nicht nur die juristische Betrachtung, sondern auch die politische. Und deswegen glaube ich, dass sich im politischen Betrieb wahrscheinlich fundamental erstmal nichts ändern wird.
20: Kritiker wie die Strafrechtlerin Elisa Hofen sagen, das Gutachten überdehne den Begriff der Verfassungsfeindlichkeit. Forderungen wie ein Kopftuchverbot oder Bettbrotseife für Geflüchtete stünden fast wortgleich auch im CDU-Programm. Wenn das also verfassungswidrig ist, müsste man dann nicht auch die halbe Union verbieten?
21: Nein, müsste man nicht. Und es ist natürlich jetzt nachvollziehbar, dass sich auf einzelne Teilaussagen dieses 3000 Seiten Gutachtens da gestützt wird. Und nicht jede Aussage soll auch nach diesem Gutachten die Verfassungswidrigkeit der Partei belegen oder tragen, sondern im Gegenteil. In diesem Gutachten wird eben auf eine sehr, wie ich finde, distanzierte Art und Weise auch dargelegt, dass bestimmte Bereiche eben nicht problematisch sind oder sich nicht verdichtet haben und nicht verschärft haben. Insbesondere auch die Wesensverwandtschaft zur nationalsozialistischen Strömung oder ähnliches wird hier klar abgelehnt und gesagt, das hat sich eben nicht bestätigt. Aber es gibt eben viele Bereiche und insbesondere, Sie haben es angesprochen, der ethnische Volksbegriff, also diese Differenzierung zwischen sozusagen echten Deutschen und reinen und bloßen Passdeutschen, die durchzieht doch die Programmatik der AfD in besonderer Weise, sodass also hier doch ein Verbotsverfahren aus meiner Sicht jedenfalls nicht völlig von der Hand zu weisen wäre, dass es Erfolg hätte. Aber es gibt natürlich ein politisches Problem, weil nicht klar ist, was dann eigentlich passiert, wenn so eine Partei mit einer so großen Wählerbasis verboten wird. Und da ist auch ein rechtliches Problem da. Denn es ist aktuell vorgesehen, nach den Regelungen im Bundesverfassungsgerichtsgesetz und im Abgeordnetengesetz, dass die Mandatsträger mit dem Verbotsausspruch ihr Mandat verlieren. Automatisch, ohne dass es da weitere Prüfungen gäbe. Und das würde also den Bundestag betreffen, fast alle Landtage, wo die Partei sitzt und fast alle Kommunalvertretungen, wo die AfD sitzt. Und das würde natürlich erhebliche, ich sag mal, politische Turbulenzen herbeiführen. Und genau das war anders, als das bei der NPD-Verbot-Verfahren dann letztlich auch gescheitert ist. Aber selbst wenn es durchgekommen wäre, die NPD war zu dem Zeitpunkt eben nirgendwo in keinem Parlament vertreten. Jetzt würden sich die Mehrheitsverhältnisse fundamental verändern. Im Bundestag gäbe es plötzlich eine linke Mehrheit, in vielen der anderen Landtage auch, sodass an einem Neuwahl eigentlich kein Weg vorbeiführt. Aber wie das organisiert werden soll, auch juristisch, ist völlig unklar. Also es gäbe eine Zeit doch erheblicher juristischer Unklarheit, die dadurch jetzt entstehen würde, weil die Partei schon so stark vertreten ist.
20: Was man aus dem Gutachten auch rauslesen kann, ist, dass es Einzelne sind, die sich verfassungsfeindlich äußern. Mhm. Darunter auch die großen Namen in der AfD wie Björn Höcke. Mhm. Wie weist man eigentlich einer ganzen Partei etwas nach, was einzelne Funktionäre sagen?
21: Sie sprechen das sozusagen zentrale Problem des Verbotsverfahrens an, nämlich die Beweisfrage und die Zurechnungsfrage. In der Tat, am einfachsten und am schönsten ist es, wenn es so läuft, wie es damals bei der NPD in vielen Teilen gelaufen ist, wenn nämlich das verfassungsfeindliche Streben schon im offiziellen Parteiprogramm steht. Ja, das muss die Partei sich natürlich zurechnen lassen, da kann sie sich auch nicht rauswinden. Das hat die AfD aber praktisch nicht getan. Da finden sich eigentlich keine formalen verfassungswidrigen Forderungen drin, sodass man eben auf tatsächlich das tatsächliche Handeln abstellen muss. Und das ist natürlich dann immer eine Schwierigkeit. Wie viele Leute braucht man? Wie viele Aussagen braucht man? Wie scharf müssen die Aussagen sein? Wer muss sie tätigen? Und so weiter und so fort. Sodass man immer mehr sammeln kann, aber nie so eine absolute Sicherheit hat, dass das jetzt ausreichen wird, weil es am Ende eine Wertungsfrage ist. Klar ist, einzelne Leute können eine Partei nicht zu einer verfassungswidrigen machen. Das wäre sonst allzu leicht möglich, auch durch, ich sag mal, ein paar Spinner bei der SPD oder CDU dann sofort die Partei verbieten zu können. Das ist nicht das Ziel des Parteiverbotsverfahrens. Das Ziel ist zu erklären, ob die Partei als sich, unabhängig von den Personen, verfassungswidrig ist, obwohl eine Partei natürlich von Personen getragen wird. Und genau da ist das Dilemma. Und das versucht dieses Gutachten eben durch die schiere Zahl an Belegen zu schaffen, indem also deutlich gemacht wird, dass es eben keine Ausrutscher sind, keine Einzelfälle. Aber wo die Grenze genau verläuft, das ist letztlich Wertungsfrage, nicht hundertprozentig bestimmbar.
20: Und diese Wertung unternimmt ja schlussendlich das Bundesverfassungsgericht in Karlsruhe. Aber wenn man sich das jetzt mal genau anguckt, dass die AfD halt nachweislich sagt, sie wolle politische Gegner mit Strafverfahren überziehen. Mhm. Sie behandle Geflüchtete unter der Menschenwürde. In der AfD spräche man von Deutschen erster und zweiter Klasse. Sind das nicht alles relevante Punkte, die vor dem Bundesverfassungsgericht zu einem Verbot führen würden?
21: Naja, ja, Komma, wenn man sie denn nachweist und belegen kann, dass sie eben die ganze Parteitätigkeit prägen und nicht irgendwie Einzelfälle und Ausreißer sind. Im Hinblick auf die Migrationsgeschichte und auch auf diesen ethnischen Volksbegriff ist das relativ klar. Da gibt es Rechtsprechung des Verfassungsgerichts. Das waren auch die Punkte in vielerlei Hinsicht, die beim NPD-Verfahren eine Rolle gespielt haben. Wo ja, und das möchte ich nochmal betonen, die Partei auch als verfassungsfeindlich eingeordnet wurde und sie nur nicht verboten werden konnte, die NPD, weil sie zu klein war. Das Problem hätten wir bei der AfD natürlich nicht. Wir haben eher das gegenteilige Problem, wie wir gerade besprochen haben. Neu ist in diesem Gutachten der Gesellschaft für Freiheitsrechte der Aspekt dieser Strafverfolgung politischer Gegner. Das hat in der Rechtsprechung des Verfassungsgerichts bisher keine Rolle gespielt. Aber dass das ein Teil des Demokratieprinzips ist, der geschützt ist, dass man also seine politischen Mitbewerber nicht als Feinde, die man vernichten muss, ansieht, das ist relativ klar und relativ schlüssig und eindeutig. Das Verfassungsgericht hat sich damit aber noch nicht beschäftigt in den bisherigen Verfahren. Und insofern ist nicht ganz klar, welche Maßstäbe sie da eigentlich ansetzen würden, wie hoch die Hürden sind, um das zu belegen etc. Das wäre so etwas Neuland.
20: Die AfD sagt ja selbst, das sei alles zulässige Opposition. Also Kritik an Migration könne man üben, am Gendern, am öffentlich-rechtlichen Rundfunk. Mhm. Und das wird hier einfach nur umgedeutet zu Verfassungsfeindlichkeit. Wo verläuft denn für Sie die Grenze zwischen scharfer Opposition und einem Angriff auf die Verfassung?
21: Naja, die verläuft eben da, wo die Grenzen der freiheitlich-demokratischen Grundordnung übertreten werden. Und es ist wichtig, sich nochmal klarzumachen, dass ein Parteiverbot bereits ansetzt bei Äußerungen, die man als Individualperson durchaus tätigen darf. Das ist, glaube ich, nochmal ganz wichtig, sich das klarzumachen. Also Beispiel, ich darf durchaus eine sehr seltsame Auffassung vertreten zur Stellung von Frauen. Ich darf Migranten in der Öffentlichkeit gestützt auf die Meinungsfreiheit als Privatperson diffamieren. Das ist fast alles von der Meinungsfreiheit gedeckt. Es wird aber zu einem Problem, wenn es kollektiv von einer Partei als Ziel angestrebt wird. Das heißt, wir müssen unterscheiden zwischen der Zulässigkeit der Äußerung als solcher von Privatpersonen und der Frage, ob eine Partei das im Kollektiv wirklich anstreben darf. Ja, und da ist ein großer Unterschied. Das geht manchmal so ein bisschen durcheinander, wenn es dann heißt, so ein paar Einzelaussagen, das wird man doch wohl noch sagen dürfen. Ja, darf man. Es wird ja auch keiner hier strafrechtlich belangt. Keiner von diesen Personen wird jetzt irgendwie hinter Gitter gebracht, die das geäußert haben. Aber es ist eben ein Unterschied, ob eine Partei das anstrebt. Das ist einfach in der Konzeption des Grundgesetzes angelegt, weil das Parteiverbot sagt, naja, einzelne solche Ansichten sind kein Problem. Aber wenn eine kollektive Partei das anstrebt und am Ende auch durchsetzen kann, verändert sich eben die Verfassungsordnung insgesamt. Und das wollen wir nicht. Und deswegen ist das Parteiverbot schneller zur Hand, in Anführungsstrichen, als bei der Meinungsfreiheit.
20: Scheut die Politik vielleicht auch deshalb dieses Verfahren, weil es eben auf diesen wackeligen Beinen steht und am Ende, wenn man sozusagen vor einem Bundesverfassungsgericht scheitert, bekommt die AfD einen Freibrief?
21: Naja, das sind ebenfalls politische Erwägungen, die man natürlich berücksichtigen muss. Und ich bin deswegen auch kein Freund davon, eine Pflicht zu konstruieren, verfassungsrechtlich jetzt ein Parteiverbot mal einzuleiten, um es mal prüfen zu lassen, ganz locker, als wäre das so eine völlig unpolitische Prüfung. Sondern der Prüfungsprozess als solcher, nicht beim Verfassungsgericht, aber ob man das macht oder ob man das nicht macht, welche Konsequenzen man akzeptieren will, ob eine Partei schon zu groß ist, ob man während der Zeit, während geprüft wird, riskiert, dass die Partei den Opfermythos natürlich besonders nach außen tragen kann und davon vielleicht profitiert. All das sind Erwägungen, die darf man nicht einfach wegwischen. Das sind politische Erwägungen. Ich als Jurist kann lediglich die Frage beantworten, wäre denn ein solches Verfahren juristisch durchführbar? Da würde ich sagen, ja, und die Wahrscheinlichkeit ist hoch, dass es auch durchgeht. Aber ob man das will, auch politisch, ist nicht automatisch dann eine Folge aus dieser Bewertung, die ich dann vorgebe. Sondern die Politik hat schon auch die Möglichkeit, sich darüber Gedanken zu machen, ob sie es will oder nicht, muss dann aber natürlich auch wieder dafür politisch gerade stehen. Und dass sie dafür dann politisch auch wieder kritisiert wird von einigen Seiten, ist dann eben genauso, wie sie kritisiert würde, wenn sie es einleitet.
0: Der Staatsrechtler Alexander Thiele war das im Interview mit WDR-Moderator Michael Imhoff.
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0: Ein emotionales Drama über Mut und Menschlichkeit, dieser Satz verrät. Jetzt geht es um einen Kinofilm. Die kurze Zusammenfassung: aus einer spontanen Hilfsbereitschaft wird eine ungewöhnliche Rettungsaktion der vergangenen Jahre. Junge Freiwillige gründen eine Initiative, kaufen ein Schiff und fahren ins Mittelmeer, um dort Flüchtlinge zu retten. Der Film 23.000 Leben erzählt diese Geschichte auf der Leinwand. Mehr von Anna Wollmer.
2: Im Sommer 2015 erreichten Hunderttausende Geflüchtete Deutschland und Europa. Sie flohen vor Krieg und Gewalt, suchten Schutz oder eine bessere Zukunft.
3: Es ist eine Geschichte, die noch keine 10 Jahre zurückliegt und trotzdem wirkt, als stamme sie aus einer anderen Zeit. Eine Zeit, in der in Deutschland nicht nur über Flucht diskutiert wurde, sondern viele Menschen ganz konkret helfen wollten. Genau dort setzt Markus Gollers Film 23.000 Leben an. Im Mittelpunkt steht Lukas, gespielt von Louis Hofmann. Er arbeitet in einem Supermarkt, engagiert sich zunächst ehrenamtlich für Geflüchtete und kommt irgendwann an einen Punkt, an dem ihm das nicht mehr reicht.
22: Ich meine, da sind teilweise über 100 Menschen auf so ein Schlauchboot oder sogar über 1000 Leute in einem alten Holzboot. Die haben keine Rettungswesten, das heißt, wenn die kentern, dann ertrinken die, weil niemand da ist, der sie retten kann. Und ich frage mich, ob es nicht möglich wäre, ein Schiff zu kaufen, um den Menschen da unten zu helfen.
23: Ein Schiff kaufen?
22: Ja, das geht. Im Internet gibt's ganz viele.
3: Gemeinsam mit anderen jungen Menschen gründet er eine Initiative, sammelt Geld und kauft schließlich ein Schiff, um Menschen auf dem Mittelmeer zu retten. Als Louis Hofmann das Rollenangebot bekam, hat er keine Sekunde gezögert.
24: Ich war 18 damals, 2015, wo es den großen Schub von Geflüchteten, die große Fluchtwelle sozusagen gab, wie sie damals genannt wurde. Und irgendwie das Gefühl der Solidarität und der Verantwortung, die wir wieder übernehmen müssen. Und eigentlich hat sich aber nichts verändert an den Menschen, die immer noch flüchten müssen, weil sie verfolgt werden oder weil sie eben kein sicheres Zuhause mehr haben. Und deswegen war ziemlich schnell für mich klar, ich muss da mitmachen.
3: 23.000 Leben erzählt nicht die Geschichte großer Heldinnen und Helden. Der Film zeigt vielmehr, wie aus einer Idee eine Bewegung wird. Wie junge Menschen lernen, Spendenkampagnen zu organisieren, Unterstützer zu finden und gegen politische Widerstände anzukämpfen. Die Dynamik innerhalb der Gruppe, die Mischung aus Idealismus, Überforderung und Euphorie, wirkt glaubwürdig und wird von Louis Hofmann, Marla Emde, Frederik Lau und Katharina Stark überzeugend getragen. Sobald das Schiff schließlich in See sticht, verändert sich auch der Film. Die Kamera rückt näher an die Figuren heran. Die Bilder werden unruhiger, die Situation existenzieller.
25: Stay calm. You've got your life vest. Hold on to them, okay? Hold on to them and go back to the boat.
3: Die Rettungsszenen entwickeln eine enorme Wucht. Überfüllte Schlauchboote, Menschen im Wasser, Chaos an Deck. Das Filmteam ist von ehemaligen Mitgliedern des echten Schiffes der Juventa beraten worden. Deshalb wirkt der Film erschütternd und berührend zugleich.
24: Also eine Situation, die ich nicht vergessen werde, ist die erste Rettung, die wir gedreht haben, wo bei den ersten zwei Takes auf jeden Fall es so wenig mit Fiktion zu tun hatte, sondern es ging wirklich darum, dass ich als Luis mit dem Schlauchboot dem Menschen nicht zu nahe komme, dass ich achte, dass es allen gut geht. Ich hatte vielmehr plötzlich wirklich die Position von Lukas und das hat mich einfach danach zerrissen, dass der Moment dann auch mit dem Cut vorbei war, das in der Realität natürlich nicht so ist. Da hatte ich das erste Mal so ein annähendes Gefühl dafür, wie das eben wirklich bei den Rettungen, wie belastend das physisch als auch emotional ist.
3: 23.000 Leben ist ambitioniert, streckenweise überambitioniert. Aber in Zeiten, in denen die Diskussion über Flucht häufig abstrakt geführt wird, erinnert dieser Film daran, dass hinter jeder Zahl ein Mensch steht. In diesem Fall aber macht die Dringlichkeit des Themas jedes filmische Pathos wett.
5: Standpunkte.
0: Die schwarz-rote Koalition hat sich auf ein Reformpaket geeinigt. Einkommensteuer, Bürokratie, Krankschreibungen, das sind die Themen unter anderem. Unsere Gastkommentatorin, die Chefreporterin Politik beim Stern, Miriam Holstein, ist davon nicht restlos überzeugt.
1: Ein englisches Sprichwort lautet: The proof of the pudding is in the eating. Frei übersetzt: Wie gut ein Pudding ist, zeigt sich erst beim Probieren. Was die Regierung nach nur wenigen Stunden Koalitionsausschuss vorgelegt hat, wirkt auf den ersten Blick wie ein Dessert mit einigen guten Zutaten. Der Abbau von Berichtspflichten kann Unternehmen tatsächlich entlasten. Auch die Flexibilisierung des Arbeitsmarkts und der Ausbau digitaler Infrastruktur setzen richtige Impulse für mehr Wachstum. Bei der Steuerreform lohnt jedoch der genauere Blick. Ein großer Teil der versprochenen rund 10 Milliarden Euro Entlastung besteht aus der Anpassung an die Inflation und dem Ausgleich der kalten Progression. Echte zusätzliche Entlastungen fallen deutlich kleiner aus. Entscheidend ist am Ende immer der Gesamtgeschmack. Für diese Regierung steht der Puddingtest noch aus.
0: Etwas optimistischer als unsere Gastautorin Miriam Holstein sieht es Marc Schieritz von der Zeit. Er sagt im Podcast Was jetzt?
4: Da sind wirklich Maßnahmen dabei, die das Potenzial haben, mittelfristig Deutschland voranzubringen. Also da denke ich vor allem an den Bürokratieabbau. Das sind ganz wichtige Dinge. Die sind jetzt nicht so schlagzeilenträchtig, aber Genehmigungsverfahren, diese Dinge halten wirklich Unternehmen auf. Ich würde auch sagen, dass die Flexibilisierung des Arbeitsmarkts jetzt kurzfristig in der jetzigen Lage hilft. Ich würde auch sagen, dass die Steuerreform im Prinzip auch wichtige Elemente hat. Also das wird jetzt nicht die Welt verändern. Ja, das heißt nicht, dass der Aufschwung morgen da ist, aber das ist schon ein Paket, das viele sinnvolle Ansätze hat und ich würde sagen, in die richtige Richtung geht.
0: Meint Marc Schieritz von der Zeit. Einige Medien loben die neu gefundene Kompromissbereitschaft der Koalitionäre, darunter der Kölner Stadtanzeiger und die Bild-Zeitung. Für Roland Nelles vom Spiegel ist vor allem wichtig, dass die beschlossenen Maßnahmen jetzt auch umgesetzt werden.
7: Natürlich kann man sich immer vorstellen, dass man mehr rausholt, zum Beispiel bei der Steuerreform, da hätte die Koalition sicherlich sich mehr trauen können. Aber in der Summe all dieser Vorhaben, glaube ich, ist es schon ein wichtiger Schritt. Endlich wird mal das Fenster aufgemacht in Deutschland, es kommt frische Luft rein. Und jetzt kommt es aber auch darauf an, dass die Koalition das wirklich umsetzt, was sie sich da vorgenommen hat. Es gibt noch viele Widerstände, es wird sicherlich viel Kritik geben an Einzelmaßnahmen, die hier geplant sind. Und da müssen die Koalitionäre zusammenbleiben, um das dann auch wirklich durchzutragen, damit nicht hinterher alles wieder zerredet wird. Darauf kommt es jetzt an.
0: Sagt Roland Nelles vom Spiegel. Heftige Kritik kommt vor allem an den schärferen Regeln bei der Krankschreibung. Schon ab dem ersten Krankheitstag soll ein Attest Pflicht werden. Die telefonische Krankschreibung soll wegfallen. Dazu schreibt die Rhein-Neckar-Zeitung aus Heidelberg:
8: So viel zum Anspruch, das Land zu entbürokratisieren, auf Pragmatismus zu setzen, Optimismus zu verbreiten. Die Beschlüsse zur Krankschreibung tun genau das Gegenteil. Den Arztpraxen, die verständlicherweise Sturm laufen, bescheren sie unnötige Arbeit und Infektionsrisiken. Den Patienten sowieso. Die Wirtschaft ankurbeln werden sie nicht. Aber Friedrich Merz hängt an der Fiktion, dass die telefonische Krankschreibung den Krankenstand erhöhe, wofür es keinen stichhaltigen Nachweis gibt. Sie war eine pragmatische Lösung, die zugegeben auf Vertrauen in die Ärzte und deren Kenntnis ihrer Patienten setzt. Der Kanzler, der die Bürger grundsätzlich für arbeitsscheue Drückeberger zu halten scheint, kann es nicht aufbringen.
0: Das waren die Standpunkte zusammengestellt heute von Johannes Zuber. Und gleich nach den Nachrichten um 5 geht's hier weiter und dann startet auch gleich das Spiel Schweiz-Algerien, auf das wir natürlich auch bei dieser Weltmeisterschaft kurz eingehen werden. Bis gleich.

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1: Um 5 Uhr mit Wolfgang Berger. Die Spitzen der Regierungskoalition haben ihre Reformpläne gegen Kritik verteidigt. Ärztegewerkschaften und Opposition hatten sich unzufrieden gezeigt wegen schärferer Regeln für Krankschreibungen im Job. Aus der Nachrichtenredaktion Tabia Tschöpe.
2: Keine Krankschreibung mehr per Telefon und Attestpflicht ab Tag 1. Das hält Bundeskanzler Merz für nötig, um hohe Krankenstände zu senken. Der ARD sagte er, damit knüpfe die Bundesregierung an die Zeit vor Corona an. Unternehmen hätten außerdem die Möglichkeit, eigene Regelungen zu treffen. Vizekanzler Klingbeil warnte davor, sich in Klein-Klein-Debatten zu verlieren. Bei NTV betonte er, dass die Regierung bei der Umsetzung praktikable Lösungen anstrebe. Ziel sei, das Ganze so hinzubekommen, dass niemand, der krank sei, direkt zum Arzt gehen müsse. Ärzte und Gewerkschaften befürchten durch die neuen Pläne überfüllte Praxen und einen hohen bürokratischen Aufwand.
1: Am Tag vor dem Bundesparteitag der AfD in Erfurt bereitet sich die Stadt auf zahlreiche Aktionen vor. So will ein Aktionsbündnis nach eigenen Angaben versuchen, den Parteitag mit, Zitat, massenhaftem Ungehorsam zu verhindern. Dazu sollen am Sonntagmorgen sämtliche Zufahrtswege zum Veranstaltungsort blockiert werden. Heute will das Aktionsbündnis eine Pressekonferenz geben. Zudem sind für das Wochenende mehr als 30 Versammlungen angemeldet. Die Behörden erwarten rund 50.000 Demonstrierende. Die Gewerkschaft Verdi hat erneut zu bundesweiten Warnstreiks im Handel aufgerufen. Im Lauf des Tages sollen tausende Beschäftigte die Arbeit niederlegen. Kundgebungen sind in Dortmund, Berlin, Wiesbaden, Hannover, Oldenburg, Braunschweig und Hamburg geplant. Welche Unternehmen bestreikt werden, teilte Verdi nicht mit. Die Gewerkschaft fordert 7% mehr Lohn. Die Arbeitgeber haben bislang eine erste Erhöhung von 2,4% angeboten, später eine weitere um nochmals 2%. Portugal hat das Achtelfinale der Fußball-Weltmeisterschaft erreicht. Die Portugiesen setzten sich im 16. Finale mit 2:1 gegen Kroatien durch. Aus dem ARD-WM-Team Hendrik Lückhoff.
3: Das Spiel war Fußballdrama pur. Nach schleppendem Beginn lieferten sich beide Teams im zweiten Durchgang einen Schlagabtausch. Dabei ging Kroatien in Führung. Danach glich Cristiano Ronaldo per Elfmeter für Portugal aus. Und in der Nachspielzeit sorgte Gonzalo Ramos für das 2:1. Noch war aber nicht Schluss und Kroatien jubelte über den vermeintlichen Ausgleich. Aber nach langem Videostudium zählte der Treffer zu Recht wegen Abseits nicht. Nach 19 Minuten Nachspielzeit war das Spiel zu Ende. Zuvor war schon Spanien ins Achtelfinale eingezogen durch einen klaren 3:0-Sieg gegen Österreich.
1: Das waren die Nachrichten. Das Wetter in Deutschland. Tagsüber an den Alpen Regen, sonst oft trocken. Höchstwerte 18 bis 28 Grad, an den Küsten stürmisch. Am Samstag im Süden und in der Mitte heiter, im Norden wechselhaftes Schauerwetter 19 bis 30 Grad. Am Sonntag Wolken und Schauer, einzelne Gewitter, von der Eifel bis nach Schwaben freundlich. 5:03 Uhr.
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4: Die A8 München Richtung Stuttgart ist zwischen Ulm-West und Merklingen nach einem Unfall gesperrt. Die A14 Magdeburg Richtung Dahlen-Warsleben ist zwischen Kreuz Magdeburg und Dahlen-Warsleben weiterhin gesperrt. Und dann die A71 Suhl Richtung Erfurt. Da ist die Fahrbahn zwischen Suhl-Zeller-Mehlis und Oberhof wegen Tunnelwartungsarbeiten noch bis ca. 6 Uhr gesperrt. Das war's schon vom Verkehr. Ihnen eine gute und freie Fahrt.
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4: Und die kommt vom Norddeutschen Rundfunk in Hamburg. Im Studio ist Detlef Karg. Guten Morgen. Ein Programm für Aufschwung und Beschäftigung, so nennt sich das, was als Reformpaket der Bundesregierung seit Tagen die Nachrichten bestimmt und wohl auch weiter bestimmen wird. Ebenso lang wie der Name ist dann auch die Liste der Punkte, die da aufgeführt werden. 34 an der Zahl. Es ist von einer reichen Steuerrede die Rede und auch von der Entlastung mittlerer Einkommensgruppen. Das würden dann 50 Euro im Monat sein, nicht gerade viel. Und dann geht es da auch noch um die telefonische Krankschreibung, die Abschaffung dessen und die Vorlage einer Krankschreibung ab dem ersten Tag, will heißen, so manchen Blaumachern, die es natürlich auch gibt, soll es ein wenig an den Kragen gehen. Das will der Kanzler und darum ging es auch im ARD-Brennpunkt mit meinem Kollegen Markus Preis und Bundeskanzler Merz. Die erste Frage an den Kanzler war, warum wir die Krankschreibung am ersten Tag denn nun brauchen?
5: Wir kehren zu der Regelung zurück, die wir vor Corona hatten. Und gleichzeitig ist es den Betrieben überlassen, auch andere Regelungen zu vereinbaren. Aber das ist die gesetzliche Regelung, die wir vereinbart haben. Und das Ziel ist klar, wir müssen die hohen Krankenstände in Deutschland runterbringen. Und das ist unsere Antwort oder das ist unser Angebot.
6: Aber werden die Leute dann nicht länger krankgeschrieben, wenn sie erstmal beim Arzt sind?
5: Das war vor Corona auch nicht so. Und noch einmal, wir kehren zurück zu dieser Regelung, die wir hatten. Und wir wollen einfach dafür sorgen, dass der Krankenstand runtergeht.
6: Schauen wir auf ein anderes Element dessen, was Sie heute präsentiert haben und was viele wahrscheinlich gern gehört haben. 600 Euro Entlastung bei der Einkommensteuer für eine Familie. Können Sie diesen Wert wirklich als Entlastung garantieren oder wird er durch andere Ausgaben auch wieder gleich aufgefressen?
5: Diese 600 Euro für eine durchschnittliche Familie, errechnet für eine Familie mit zwei Kindern und 60.000 Euro Einkommen im Jahr, ist ein Durchschnittswert. Den wollen wir erreichen. Wir haben im Koalitionsvertrag verabredet, kleine und mittlere Einkommen zu entlasten. Das machen wir mit diesem Vorschlag. Aber wir wissen natürlich auch, die Belastungen an anderer Stelle sind nach wie vor hoch. Die wollen wir alle in den Griff bekommen. Deswegen machen wir Reformen. Deswegen reformieren wir die gesetzliche Krankenversicherung. Deswegen werden wir eine umfassende Rentenreform machen. Deswegen bemühen wir uns, den Arbeitslosenversicherungsbeitrag nicht steigen zu lassen. Also wir sind ja an vielen Baustellen unterwegs, um die Kosten in den Griff zu bekommen.
6: Aber das heißt, auf 600 Euro sollte sich so eine Familie jetzt mal nicht einstellen.
5: Doch,
6: bei der Steuer schon.
5: Insgesamt bemühen wir uns darum, zum Beispiel die Sozialversicherungsbeiträge, die ja für die niedrigen Einkommen mit die höchste Belastung sind. Das sind über 40% auf den Arbeitslohn. Da müssen wir weiter reformieren und das machen wir.
6: Die Entlastung beträgt jetzt 10 Milliarden Euro. Im Vorfeld gab es auch ganz andere Zahlen, auch aus Ihrer Fraktion. 30 Milliarden, kein Problem. Der Finanzminister hat Werte von über 30 vorgestellt. 17 am Ende kommen 10 raus. Warum war nicht mehr möglich?
5: Wir haben angespannte Staatsfinanzen und von mir haben Sie diese Zahlen nie gehört. Ich war da immer schon etwas vorsichtig und zurückhaltend. Wir haben das getan, was wir tun können, angesichts auch der Lage unserer Staatsfinanzen. Und solide Staatsfinanzen sind auch ein Wert an sich.
6: Wenn wir auf diese 10 Milliarden Entlastung gucken, das muss ja irgendwie finanziert werden. Wir wissen, 2,8 Milliarden kommen durch höhere Einnahmen aus der Reichensteuer. Wo kommt der Rest her?
5: Naja, also dieser Begriff Reichensteuer gefällt mir nicht. Das ist so ein politischer Jargon, der sich in den letzten Jahren eingeschliffen hat. Wir haben einen oberen Tarif, eine obere Proportionalzone. Da werden wir leicht anheben. Wir werden aber auch zum Beispiel bei der pauschalen Besteuerung der Minijobs die Besteuerung anheben. Die ist jetzt bei 2%, die gehen wir auf 5%.
6: Wie viel ist das denn in Euro?
5: Das werden nur ungefähr 1 Milliarde Euro sein, die wir zusätzlich an Steuereinnahmen haben. Wir werden von der KfW, aus der sehr gut ausgestatteten KfW, einen Gewinn von 500 Millionen Euro in den Bundeshaushalt übertragen. Wir werden die Handwerkerdienstleistungen etwas reduzieren in ihrer steuerlichen Abzugsfähigkeit. Also es ist eine Summe aus vielen einzelnen kleineren Beiträgen.
6: Aber das klingt auch alles nach kleineren Beiträgen und Gewinne aus der KfW kann man auch nicht jedes Jahr so abziehen. Nee. Besteht die Gefahr, dass durch dieses Modell die Schulden am Ende erhöht werden?
5: Das wollen wir nicht. Wir machen ja schon sehr viel Schulden für die Infrastruktur und auch für die Bundeswehr. Und wir werden jetzt in den nächsten Stunden die Beratungen zum Haushalt 2027 abschließen. Und das Wichtigste ist, dass wir unsere Staatsverschuldung unter Kontrolle behalten. Da sind wir auch übrigens im europäischen Kontext nach wie vor gut. Aber wir wollen investieren, wir wollen die Bundeswehr weiter ausstatten. Und deswegen sind die Spielräume begrenzt.
6: Felix Clemens Fuß vom IFO-Institut in München sagt, die größte Schwäche des Pakets ist, dass Maßnahmen zur Senkung der Staatsausgaben fehlen, dass sie nicht genug sparen, obwohl gerade Sie das immer gefordert haben. Warum gelingt Ihnen das
5: nicht? Wir sparen und wir wollen ja in dieser Wahlperiode von 4 Jahren auch die Personalausgaben des Bundes um insgesamt 8% senken. Es ist das erste Mal, dass eine Bundesregierung in diesem Umfang auch in den eigenen Personalbestand geht. Wir sparen in allen Bundesministerien, wir sparen in allen Bundesbehörden, wir sparen über alle Etats hinweg. Wir werden jetzt auch noch einmal auf 2% erhöhen im nächsten Jahr für 2028. Also wir machen schon gewaltige Kraftanstrengungen bei den Staatsausgaben und die setzen wir fort.
6: Gerade der Union war immer ein flexiblerer Arbeitsmarkt wichtig. Wochenarbeitszeit zum Beispiel statt starrer 8-Stunden-Tag. Das kommt jetzt erstmal nicht. Haben Sie dieses Ziel aufgegeben?
5: Nein, wir haben das Ziel im Koalitionsvertrag verabredet und den ersten Teil davon setzen wir um, nämlich das Sonntagsarbeitsverbot oder die Beschränkung am Sonntag für Bäckereien, Konditoreien, Bibliotheken heben wir auf. Das ist der erste Teil. Der zweite Teil mit dem Arbeitsgesetz soll im Herbst folgen. Darüber müssen wir noch ausführlich reden.
6: Letzte Frage, bitte um eine kurze Antwort. Sie haben heute so viele Maßnahmen vorgestellt, die letztlich die Wirtschaft ankurbeln sollen. um wie viel? Haben Sie da eine Vorstellung von?
5: Das Wichtigste ist der wirklich umfassende Bürokratierückbau und eine umfassende Änderung des Datenschutzrechts. Das wird erhebliche Auswirkungen haben, positiv für die Wirtschaft und auch positiv für den gesamten Bereich des Sozialmissbrauchs. Den werden wir jetzt wirklich ganz ernsthaft unter Kontrolle
6: bringen. Wollen Sie in einem Jahr beim Wachstum stehen?
5: Ich möchte raus aus dieser Schwäche unserer Volkswirtschaft. Wir müssen das Potenzialwachstum erhöhen. Und ich möchte gerne, dass wir im nächsten Jahr wieder die Eins davor stehen haben.
4: Sagt Bundeskanzler Merz im Gespräch mit meinem Kollegen Markus Preis im ARD-Brennpunkt.
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4: Und zum Reformpaket der Bundesregierung nun die Meinung von Sabine Henkel aus dem ARD-Hauptstadtstudio.
7: Na also, es geht doch. Diese Koalition ist tatsächlich handlungsfähig. Union und SPD haben sich zusammengerauft und es allen gezeigt. Wir können etwas schaffen. Ist jetzt alles gut? Nein, natürlich nicht, denn all das, was Merz und Co. aufgeschrieben haben, muss ja noch umgesetzt werden und die Kritiker stehen schon vor der Tür. Aber ein Anfang, der ist gemacht. Ein Anfang vor allem für die Wirtschaft, um Wettbewerbsfähigkeit zu stärken. Bürokratie weg, flexible Arbeitsverträge her, auch wenn das nicht jedem schmeckt. Aber befristete Verträge sind besser als keine Verträge. Und dann finanzielle Entlastungen. Es wird sie geben. Zwar anders als zunächst gedacht, aber ja. Für eine große Steuerreform hat es leider nicht gereicht. Aber dennoch hat die Koalition einen Weg gefunden, sich auf Familien konzentriert, gibt denen mehr Kindergeld und erhöht den Kinderfreibetrag. Lösungsorientiert nennt sich das. Und so wie hier finden sich auch auf anderen Ebenen Kompromisse. Ein Beispiel, die Krankschreibung vom ersten Tag an. Das wollten CDU und CSU, die SPD war dagegen, hat daher reinverhandelt, dass die Tarifpartner weiterhin Krankentage ohne gelben Schein vereinbaren können. Oder hier, die Reichensteuer geht rauf. Das wollte die SPD, dafür bekommt die Union den lockeren Kündigungsschutz für Gutverdiener. So kann eine Koalition funktionieren, wenn jeder seine Punkte setzen kann. Und ja, man kann das alles im Einzelnen verteufeln, verfluchen und verdammen. Aber was bringt das? Können wir in Deutschland Meckerland nicht einmal innehalten und uns bewusst machen, dass es so wie bisher nicht weitergehen kann? Dass es große Veränderungen braucht, damit das Land zukunftsfest wird und dass das nicht ohne Einschnitte geht für jeden Einzelnen? Wer das nicht sieht, hat die Zeichen der Zeit leider nicht erkannt.
4: Das war die Meinung von Sabine Henkel. Und ganz kurz kann ich Ihnen mitteilen, die Schweiz führt im WM-Fußballspiel gegen Algerien mit 1:0 durch ein Tor von Embolo. Und damit kommen wir zur Wettervorhersage für heute Freitag, den 3. Juli. An den Alpen und im Vorland ist es stark bewölkt und es kann etwas regnen. Das Ganze lässt dann am Vormittag nach. Sonst ist es in Deutschland unterschiedlich bewölkt, vor allem im Südwesten und Süden meist sonnig. Im Norden und Osten weiter vereinzelte Schauer, sonst meist trocken. Die Höchstwerte ganz im Norden 18 bis 21 Grad, in der Mitte 21 bis 25 Grad und im Südwesten und Süden 23 bis 28 Grad. Die Temperaturen deutscher Städte zur Stunde. In Kiel und Hamburg 14 Grad, Rostock 15 Grad, Hannover 13, Berlin 15 und Kassel 12 Grad. Münster 11 Grad, Köln 12 Grad, Frankfurt am Main 15 Grad, in Erfurt 12 Grad, Saarbrücken 15 Grad, Nürnberg 17 Grad, Dresden 15 Grad, Stuttgart 19 Grad und Freiburg und München melden je 18 Grad. Und wir schauen ganz kurz auf die Uhr. Es ist 5.13 Uhr.
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4: Der israelische Finanzminister Smotrich ist auch zuständig für den umstrittenen Siedlungsbau in palästinensischen Gebieten. Im völkerrechtswidrig besetzten Westjordanland hat er damit schon viele Fakten geschaffen, begleitet unter anderem von täglicher Gewalt gegen Palästinenser bis hin zu Mord und Totschlag. Israels in Teilen rechtsextreme Regierung hat die Siedlungen dort massiv ausgebaut und viele legalisiert. Und weil Smotrich auch den Gazastreifen besetzen will, plant er dort den Bau von Siedlungen. Er stehe kurz davor, sagte er. Jan-Christoph Kitzler aus dem ARD-Studio Tel Aviv berichtet mehr.
8: Israels Politik ist im Wahlkampfmodus, da sollte man nicht jedes Wort auf die Goldwaage legen. Andererseits, Bezalel Smotrich ist nicht irgendwer, er ist Finanzminister und gleichzeitig für den Siedlungsbau zuständig. Und in den letzten Jahren hat Israels Regierung unter der Führung des rechtsextremen Politikers im besetzten Westjordanland Fakten geschaffen. Mehr als 100 Siedlungen wurden dort in den letzten rund 3,5 Jahren legalisiert, so viele Wohnungen gebaut wie noch nie. Radikale Siedler sind auf dem Vormarsch. Israelische Sicherheitskräfte halten sie in der Regel nicht auf, wenn sie Palästinenser von ihrem Land vertreiben. Und Bezalel Smotrich will nun auch im Gazastreifen wirken. Dort hat Israels Armee inzwischen 60-70% des Gebietes entvölkert. Weite Teile liegen in Schutt und Asche. Und Smotrich wünscht sich auch dort neue israelische Siedlungen. Das sagte er in Sderot am Rande des Gazastreifens.

0: für Frieden einsetzen. Jonathan Mizrachi von der israelischen NGO Peace Now schickt eine Sprachnachricht. Zunächst einmal verstößt das gegen internationales Recht. Smotrich will keine Stabilität und keine Sicherheit. Das ist Teil seiner Ideologie, das Gebiet Israels auszuweiten, wo immer das geht. Das ist Teil einer rechtsextremen religiösen Ideologie und kein strategisches Nachdenken über die Bedürfnisse Israels. Wie alle radikalen Siedler begründet Smotrich die neuen Siedlungen mit Israels Sicherheitsbedürfnis. Siedlungen würden Sicherheit schaffen, so der Glaube. Die Räumung israelischer Siedlungen im Gazastreifen 2005 sieht er als großen Fehler. Für Vertreter der Palästinenser passen die Aussagen ins Bild. Sie haben in den letzten Jahren erlebt, wie ihr Raum in den besetzten Gebieten immer enger wird. Sabri Saidam ist Mitglied im Zentralkomitee der palästinensischen Befreiungsorganisation PLO. Er sagte im palästinensischen Radio: Smotrich, Ben-Gvir, Netanyahu und ihre Verbündeten stehen vor einem entscheidenden Moment, den israelischen Wahlen. Deshalb sind sie in einem rassistischen Wettlauf gefangen. Die Lage verschlechtert sich, die Debatten drehen sich um den Gazastreifen, das Westjordanland, Siedlungen und Landbeschlagnahmungen. All diese verzweifelten Versuche dürften in der kommenden Zeit noch zunehmen, denn es läuft ein erbitterter Kampf um den Verbleib in der Knesset und der israelischen Regierung. Mittendrin das Trio aus Netanyahu, Smotrich und Ben-Gvir, Männer, die einzig und allein an das Recht glauben, das palästinensische Volk zu unterwerfen und es zu vernichten. Auch Premierminister Benjamin Netanyahu ist im Wahlkampfmodus. Er wirbt vor allem um Stimmen aus dem rechten und rechtsextremen Lager. Das zeigt sich auch an seinen Aussagen zum Gazastreifen. Vor ein paar Wochen hatte er verkündet, er habe die Besetzung von 70% des Gebiets angeordnet und ein weiteres Vorrücken angedeutet. Nun war er zu Gast im rechten Fernsehsender Channel 14. Der Moderator fragte ihn erst nach der sogenannten freiwilligen Immigration von Palästinensern aus dem Gebiet und dann zu den neuen Siedlungen. Vor einiger Zeit habe Netanyahu ja noch gesagt, das sei nicht realistisch, ob er seine Meinung nun geändert habe. Netanyahu antwortete kryptisch, die große Frage sei, müsse man handeln oder sollte man reden? Schon oft hat Israels Regierung den Beweis angetreten, zu handeln, auch wenn das, wie im Fall neuer Siedlungen heißt, das Völkerrecht zu brechen. Andererseits, es ist Wahlkampf in Israel.
1: Jan-Christoph Kitzler berichtete, wir kommen in die USA. Kalifornische Autofahrer klagen dagegen Tankstellen. Der Vorwurf, mehrere große Ketten umgingen das Verbot von Preisabsprachen mit Hilfe von KI. Die Software ermögliche es den Tankstellenbetreibern, die Preise höher anzusetzen, als das der Markt eigentlich hergeben würde. Und die Benzinpreise in Kalifornien sind im US-Vergleich auch wegen Umweltauflagen ohnehin eher teuer. Reinhard Spiegelhauer berichtet.
2: An der Zapfsäule zahlt man in Los Angeles fast anderthalb Mal so viel wie im US-Durchschnitt. Die Gründe? Hohe Steuern, strenge Treibhausgasauflagen und Emissionszertifikate, spezielles Benzin, das besonders sauber verbrennt. Und seit neuestem anscheinend auch künstliche Intelligenz.
3: The AI is setting the price, not the market.
2: Verbraucherschützer Jamie Cord sagt im Sender NBC, künstliche Intelligenz hat das freie Spiel der Kräfte abgelöst. Jedenfalls da, wo die Benzinanbieter eine bestimmte Preissoftware nutzen. Sie führt Daten von Tankstellen auch verschiedener Ketten zusammen, erklärt Professor Ahmed Banafa, KI-Spezialist an der San Francisco Bay University, dem Fernsehsender.
4: How many cars will go and pump the gas? The inventory that station have, the history of the
2: Nachfrage, Lagerbestand, Preisentwicklung in der Vergangenheit, die Daten von hunderten Tankstellen fließen in die Berechnung ein. Die KI ermittelt daraus den optimalen Preis für die Konzerne. Der britische Preissoftwareanbieter Calibrate wirbt ganz offen mit dem Versprechen, wörtlich Gewinn rauszuquetschen. Aktuell geht es um 1700 Tankstellen in Kalifornien, die mit dem System arbeiten sollen. Verbraucherschützer sagen, man zahlt dort 1,5 Cent pro Liter mehr als an normalen Tankstellen in vergleichbarer Marktlage. Mindestens. Im Extremfall sogar fast 10 Cent. Autofahrer in Kalifornien wehren sich und streben eine Sammelklage an. Für Preisabsprachen müsse man sich jetzt offenbar eben nicht mehr konspirativ in verrauchten Hinterzimmern treffen, sagen sie. Tatsächlich ist das kalifornische Kartellgesetz seit diesem Jahr strenger geworden. Vorher galt, Preisabsprachen muss man konkret nachweisen. Jetzt kann es tatsächlich schon illegal sein, einen gemeinsamen Algorithmus zu verwenden, wenn er Wettbewerbsdaten eigentlich konkurrierender Unternehmen verarbeitet und Preise koordiniert. Selbst wenn das in einer Blackbox und ohne gezieltes Eingreifen der Unternehmen passiert. Und genau das sei hier der Fall, sagt Verbraucherschützer Cord. Sie machen den Sprit teurer, anstatt sich auf Preiswettbewerb einzulassen, mithilfe von KI. Fachleute warnen, andere Branchen könnten es genauso machen und die Verbraucher dabei draufzahlen.

0: Die Klage gegen zunächst 6 Tankstellenmarken gilt deshalb als wegweisend. Die beklagten Anbieter und der Softwarehersteller Calibrate weisen alle Vorwürfe von sich oder haben sich noch gar nicht geäußert. Ach ja, der besonders teure kalifornische Sprit kostet umgerechnet übrigens ungefähr 1,30 Euro pro Liter.
1: Reinhard Spiegelhauer über Sprit und KI in Kalifornien. Wir kommen zurück nach Deutschland. Sachsen-Anhalt ist das Bundesland mit dem höchsten Durchschnittsalter, etwas über 48 Jahre. Nach einer Studie des Berlin-Instituts könnte die Einwohnerzahl bis 2030 unter die 2-Millionen-Grenze sinken. Auch andere Regionen in Deutschland haben mit schrumpfenden Einwohnerzahlen zu kämpfen. Was das mit den Kommunen macht und was sich dagegen tun ließe, das haben wir besprochen. In unserem Talk-Format Mitreden Deutschland diskutiert. Diesmal live vor Ort aus Dessau-Roßlau und Ulrike Köhler fasst das Ganze zusammen.
2: Dessau-Roßlau ist eine Stadt, die seit den 1990er Jahren besonders stark unter Bevölkerungsverlusten zu leiden hat, erklärt Frederik Sixtus, Demografieforscher am Berlin-Institut für Bevölkerung und Entwicklung.
3: Nach der Wende hat es viele, vor allem junge Leute, damals weggezogen aus ostdeutschen Regionen. Gleichzeitig sind die Geburtenzahlen zurückgegangen. Heute ziehen zwar sogar wieder mehr Menschen nach Dessau-Roßlau als von hier fortziehen, aber dennoch schrumpft die Bevölkerung, weil mehr Menschen sterben, als geboren werden.
2: Dessau hatte zu Beginn der 90er Jahre rund 115.000 Einwohner, jetzt sind es noch rund 76.000. Friederike Schmelz sitzt im Publikum und hat einen konkreten Vorschlag, wie Menschen wieder nach Dessau gelockt werden könnten.
4: Es fehlen Wirtschaftsunternehmen hier, und zwar produzierendes Gewerbe, einmal wegen der Gewerbesteuer und zum anderen, weil produzierendes Gewerbe eine ganze Bandbreite von Jobs bietet. Vom CEO angefangen, über die Experten, über die Fachleute, über die Abfüller an der Linie bis hin zum Fensterputzer von mir aus.
2: Allerdings gibt Dessaus Baubürgermeisterin Jacqueline Lode zu bedenken, ist es gar nicht so einfach, Unternehmen in die Stadt zu locken.
5: Wenn, brauchen wir ja produzierendes Gewerbe, also dort, wo wirklich Arbeitsplätze geschaffen werden. Ich habe darauf keine so richtige Antwort. Ich weiß aber, dass ich ungern unsere Flächen so herschenke, damit ich dann auf 500 Quadratmeter 5 Arbeitsplätze schaffe.
2: Ebenso wichtig wie gute Jobs sind auch die Rahmenbedingungen, Wohnen, Freizeitangebote, Kinderbetreuung. Anna Hauenstein ist vor gut 6 Wochen nach Dessau gezogen und schwärmt vom Leben hier.
6: Ich war wahnsinnig positiv überrascht, als ich bei der Wohnungssuche innerhalb von 4 Tagen nach der Besichtigung schon einen Vertrag hatte. Ich fühle mich wahnsinnig wohl. Hier ist die Natur. Man möchte ein bisschen mehr Ruhe. Man möchte ein bisschen mehr Leben. Dann finde ich, ist das eigentlich der Vorteil, den ich hier jetzt bisher entdeckt habe.
2: Petra Reinhardt sieht dagegen vor allem bei den Angeboten für Jugendliche großen Nachholbedarf.
7: Wir reden über schrumpfende Städte. Wir können aber was dagegen tun, indem wir die jungen Leute mit einbinden. Das ist eine Thematik, die mich emotional auch sehr ergreift, weil ich täglich Umgang mit jungen Leuten habe und dort auch schon erlebe, wie Politik Verdrossenheit hineinwirkt.
2: Und Ronny Pradel aus dem Landkreis Wittenberg ärgert sich über zu viel Bürokratie.
8: Das Thema Förderprogramme. Ich bin Vorsitzender eines Heimatvereins. Fördersumme war 16.000 Euro. Das hat 1,5 Jahre gedauert. Ich habe so einen fetten Ordner und jemand kriegt und mit was für Auflagen. Also das war eine absolute Katastrophe.
2: Dessaus Bürgermeisterin Lode stimmt ihm dazu.
5: Diese Bürokratie kostet uns so viel Kraft, gerade auch diese gut gemeinten Fördermittel. Und jeder sagt immer, das ist jetzt ganz einfach, aber es ist genau das Gegenteil. Und dieses zu entschlacken, auch die Möglichkeit zu lassen, zu entscheiden dem Einzelnen, da müssen wir einfach dran arbeiten.
2: Lode ist sich aber sicher, dass das Leben in Dessau schön ist. Sie setzt als Baubeigeordnete außerdem auf den sogenannten Stadtumbau. Leerstehende Gebäude werden abgerissen oder umgenutzt, Grünflächen entstehen und die Innenstadt soll attraktiver gestaltet werden. Und damit, hofft sie, lässt sich der Wegzug aus Dessau zumindest aufhalten.
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1: Und da blenden wir uns jetzt ein in das Spiel Schweiz-Algerien. Unser Reporter ist Florian Winkler. Florian, wie steht's? Wie sieht's aus?
2: Aktuell führen die Eidgenossen, die Schweizer, und das schon seit der 11. Spielminute. Wunderbar über die linke Seite vorgearbeitet von Juan Manzambi. Vom Bundesligisten vom SC Freiburg durchmarschiert, überhaupt nicht gestört worden von der algerischen Defensive, flitzt dann durch bis zur Grundlinie und legt dann quer in die Mitte, in den 5-Meter-Raum. Und da steht Brel Embolo, der Schweizer Stürmer, sein zweiter Treffer bei diesem Turnier und mit dem wichtigen 1-0 für die Schweizer. Die Algerier danach mit vielen wütenden Angriffen, aber ohne die ganz klaren Torchancen. Also die Schweiz ist in diesem 16-Finale dieser Weltmeisterschaft hier in Vancouver vor 54.000 Zuschauern auf jeden Fall schon mal mit einem kleinen Schrittchen Richtung Kurs. Achtelfinale ist noch ein bisschen ein weiter Weg. Aktuell die Getränkepause hier bei gut knappte noch Mitte 20 Grad, die es hier hat in Vancouver. Also es ist auf jeden Fall Bedarf an Hydration, an Flüssigkeit für die Profis von Schweiz und Algerien. Aktuell führen die Schweizer aber 27 Minuten gleich rum mit 1-0.
1: Florian Winkler, vielen Dank für diese Eindrücke. Und damit kommen wir zu einem ereignisreichen Spiel. Vor wenigen Stunden beim Spiel Portugal gegen Kroatien, da hatte Luka Modric, der Allstar der Kroaten, seinen wohl letzten Auftritt auf der ganz großen Bühne des Weltfußballs. Hendrik Lückhoff.
3: Ja, es war ein wirklich dramatisches Ende für Modric und für sein Team. Der Rückstand in der Nachspielzeit, dann der vermeintliche Ausgleich in der 13. Minute der Nachspielzeit, der dann zu Recht nicht zählte. Die Kroaten vollkommen aufgelöst und mittendrin eben Luka Modric. Mit leeren Augen stand er da, mit offenem Mund, blickte um sich, die langen, dunkelblonden Haare unter dem dünnen Stirnband. Vom Schweiß durchtränkt, er winkte dann ab nach der Abseitsentscheidung, wollte es nicht glauben. Dieses Ende. Ja, und dann der Abpfiff. Modric stützte sich auf die Knie, sank so ein bisschen zusammen, voller Erschöpfung nach diesem Kampf mit seinen 40 Jahren. Aber er war gefasst. Er gratulierte schnell den Gegnern. Ein fairer Sportsmann, wie man ihn kennt, tröstete seine Mitspieler wie ein Vater so ein bisschen. Wurde dann auch noch selber getröstet von Cristiano Ronaldo. Die Umarmung der beiden langjährigen Teamkollegen bei Real Madrid. Nochmal ein großer Moment, aber eben doch ein ganz bitteres Ende auf der großen WM-Bühne für Modric.
1: Hendrik Lückhoff war das. Kroatien ist also raus. Die Portugiesen stehen im Achtelfinale und treffen auf Spanien. Wie das spanische Team sich am Abend gegen Österreich geschlagen hat, dazu mehr von Irina Gneb und mehr.
4: Spanien hat sich keine Blöße gegeben. Im WM-16-Finale gegen Österreich war der Europameister das klar bessere Team, gewann im WM-Stadion von Los Angeles verdient mit 3-0. Mikel Oyarzabal brachte die Spanier nach einer guten halben Stunde in Führung. Nach dem Seitenwechsel erhöhte Pedro Porro, ehe wieder Oyarzabal in der 89. Spielminute alles klar machte.
5: Aber Spanien jetzt im 16er, Achtung, das 3-0! Oyarzabal mit dem 3-0 für die Spanier. Das ist natürlich, war schon vorher klar, die Entscheidung. Spanien auf dem Weg mit großen, langen Schritten in das Achtelfinale und auch darüber hinaus, um ehrlich zu sein.
4: Findet unsere Reporterin Luise Kropf. Spanien also für die Runde der besten 16 qualifiziert. Anders als die deutsche Nationalmannschaft, die ja bekanntlich krachend an der Hürde fürs Achtelfinale gescheitert ist. Nach dem frühen WM-Aus des DFB-Teams geht es jetzt um Aufarbeitung und mögliche Konsequenzen. Tim Brockmeier berichtet.
6: Schneller als gedacht hat der DFB mit der Aufarbeitung der verpatzten WM begonnen. Rund 24 Stunden nach der Rückkehr nach Deutschland kamen die DFB-Spitze und Julian Nagelsmann in der Zentrale in Frankfurt zusammen. Der Bundestrainer sollte sich vor DFB-Präsident Bernd Neuendorf, Sportdirektor Rudi Völler sowie Bundesliga-Präsident Hans-Joachim Watzke für das frühe WM-Aus rechtfertigen. Zudem soll es um einen möglichen Rücktritt als Bundestrainer gegangen sein. Nach Sportschau-Informationen soll Nagelsmann der Rücktritt nahegelegt worden sein. Die Entscheidung darüber wurde aber erstmal vertagt. Bis Mitte nächster Woche könnte sie fallen. Nagelsmanns Vertrag als Nationaltrainer läuft eigentlich noch bis nach der EM 2028. Jürgen Klopp gilt aktuell als heißester Kandidat für den den Posten.
4: Und wir schauen jetzt in den Londoner Stadtteil Wimbledon zum dritten Tennis-Grand-Slam-Turnier des Jahres. Dort sind French Open-Sieger Alexander Zverev und Jan-Lennard Struff in die dritte Runde eingezogen. Ina Kast mit den Einzelheiten.
7: Der eine gewann mit viel Drama, der andere locker leicht. Zunächst war da Jan-Lennard Struff, dessen Match gegen Brandon Nakashima beim Stand von 2-2 Sätzen vom Vortag zu Ende gespielt werden musste. Und wie? Struff war im fünften Satz mit Break zurück, schaffte es noch in den Champions-Tiebreak, lag auch dort hinten und schaffte es aber mit seiner mutigen Spielweise doch noch in die dritte Runde, wo er nun auf Medvedev trifft. Auch Alexander Zverev hat die zweite Runde von Wimbledon überstanden, allerdings mit weniger Drama. Der French Open-Sieger hatte gegen Valentin Royer aus Frankreich kaum Probleme und siegte glatt in drei Sätzen. Ausgeschieden ist dagegen Jannik Hanfmann gegen Karen Khachanov. Der Russe spielte konzentriert und souverän. Auf dem Center Court ist der frühere Wimbledon-Finalist Matteo Berrettini nach seinem Drittrundeneinzug frenetisch gefeiert worden. Hinter dem Italiener liegen viele Verletzungen. Früher am Tag hat auch Titelverteidiger Świątek im Schnelldurchlauf gegen Pliskova gewonnen.
4: Und Struff muss bereits heute Nachmittag wieder ran. Zverev spielt erst am Samstag wieder.
1: Irina Gneb war das mit dem Sport.
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8: Um gleich 5.32 Uhr mit Wolfgang Berger. Bundeskanzler Merz hat die geplanten Änderungen bei Krankschreibungen und die Steuerreform der Koalition verteidigt. In der ARD sagte der CDU-Chef, die Rückkehr zur Krankschreibung ab dem ersten Tag helfe, die hohen Krankenstände zu senken. Die Regelung knüpfe an die Zeit vor der Corona-Pandemie an. Unternehmen könnten aber eigene Vereinbarungen treffen. Ein weiterer Baustein des Reformpakets ist die Steuerreform. Die schwarz-rote Koalition will Menschen mit kleinen und mittleren Einkommen entlasten. Merz betonte, die Maßnahme werde bei den Familien ankommen. Ärzte, Gewerkschaften, Opposition und Wirtschaftsverbände hatten das Reformpaket teilweise scharf kritisiert. In Erfurt sind im Vorfeld des AfD-Bundesparteitags zahlreiche Protestaktionen geplant. Für heute ist eine Großdemonstration mehrerer Bündnisse angemeldet. Aus Berlin Bianca Schwarz.
9: Mit 50.000 Demonstranten rechnet die Polizei vor Ort. Zwar beginnt der Parteitag erst am Samstag, viele Politiker und sonstige Teilnehmer werden aber heute schon anreisen, um den Demonstrationen möglichst aus dem Weg zu gehen. Inhaltlich stehen am morgigen Samstag die Wahlen im Vordergrund. Die AfD wählt einen neuen Bundesvorstand. Die Bundessprecher Alice Weidel und Tino Chrupalla gelten dabei als gesetzt. Interessant werden aber deren Ergebnisse sein. Bei der letzten Wahl hat Chrupalla wenige Stimmen mehr bekommen als Weidel. Weil der Parteitag in Thüringen stattfindet, wird AfD-Rechtsaußen Björn Höcke dort auch eine Rede halten.
8: Tausende Beschäftigte von Mercedes-Benz wollen heute bundesweit gegen die Verschärfung des Sparkurses protestieren. Die IG Metall hat zu entsprechenden Kundgebungen an zahlreichen Standorten aufgerufen, darunter in Sindelfingen, Berlin, Düsseldorf und Hamburg. Hintergrund ist unter anderem eine verschobene Sonderzahlung. Mit den Aktionen wollten die Arbeitnehmervertreter unter anderem die 35-Stunden-Woche verteidigen und dafür eintreten, dass Arbeitsplätze und Standorte in Deutschland gesichert werden, hieß es. In der syrischen Hauptstadt Damaskus sind bei einem Bombenanschlag mindestens 5 Menschen getötet worden. Nach Angaben der staatlichen Nachrichtenagentur Sana gab es außerdem 16 Verletzte. Aus Kairo Moritz Behrendt.
10: Die syrischen Behörden teilten mit, der Sprengsatz sei in einem belebten Café in der Nähe des Justizpalastes platziert worden. Bislang hat sich niemand zu dem Anschlag bekannt. In dem Justizpalast finden derzeit Prozesse gegen ehemalige Verantwortliche der Assad-Diktatur statt. Seit dem Sturz des Langzeitherrschers vor gut anderthalb Jahren hat es mehrfach Anschläge in der syrischen Hauptstadt gegeben. Zuletzt wurde im Mai ein Soldat getötet, als eine Autobombe vor dem Verteidigungsministerium explodierte. Zu einigen Anschlägen in Syrien in den letzten Monaten hat sich die Terrorgruppe Islamischer Staat bekannt.
8: Das Wetter in Deutschland. Tagsüber an den Alpen Regen, sonst oft trocken. Höchstwerte 18 bis 28 Grad, an den Küsten stürmisch. Am Samstag im Süden und in der Mitte heiter, im Norden wechselhaftes Schauerwetter 19 bis 30 Grad. Am Sonntag Wolken und Schauer, einzelne Gewitter. Von der Eifel bis nach Schwaben freundlich bei 19 bis 31 Grad. Das waren die Nachrichten.
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1: Die A8 München Richtung Stuttgart ist zwischen Ulm-West und Merklingen nach einem Unfall weiterhin gesperrt. Ansonsten sind die Straßen weitgehend frei. Ihnen eine gute und sichere Fahrt.
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1: Mit Detlef Karg im Studio. Guten Morgen. Wir kommen zu einem sehr unschönen Thema. Verstörende Bilder aus Chatgruppen wurden entdeckt. Bewusstlose, oft unbekleidete Frauen. Dahinter Nutzer aus der ganzen Welt, auch aus Deutschland. Sie tauschen sich darüber aus, wie diese Frauen betäubt, missbraucht oder vergewaltigt werden können. Gegen dieses Netzwerk geht eine internationale Ermittlergruppe vor, die in London nun erste Ergebnisse vorgestellt hat. Mit dabei auch deutsche Behörden. Ein Rechercheteam des Norddeutschen Rundfunks hatte mit seinen Nachforschungen diese Ermittlungen ausgelöst. Aus London berichtet über das Ganze Franziska Hoppen.
11: Operation Medusa, das steht für eine internationale Ermittlungsorganisation, die gegen ein weltweit organisiertes Vergewaltigernetzwerk vorgeht. Ein Online-Netzwerk von Männern. Das Besondere, erstmals geschieht das gezielt. Federführend sind deutsche und britische Behörden. Dazu Markus Kotz, Leiter der Abteilung Schwere und organisierte Kriminalität vom Bundeskriminalamt.
12: Also die Operation Medusa läuft ja bereits seit April 2026. In dieser Zeit gab es bereits über 50 Festnahmen. Es wurden über 100 Ermittlungsverfahren eingeleitet. Mit den jetzigen Aktionen, die jetzt ganz aktuell stattgefunden haben, haben wir nochmal erneut über 150 Personen identifiziert. Wir haben über 270 neue Ermittlungsansätze geschaffen.
11: Weitere Einzelheiten über Täter und Opfer nannten die Behörden bei ihrer Pressekonferenz in London mit Hinweis auf die laufenden Ermittlungen nicht. Angestoßen hatten die Polizeiarbeiten zwei deutsche Investigativjournalistinnen vom NDR schon 2024. Für den YouTube-Kanal Steuerung F drehten die beiden mehrere Dokumentarfilme zum Thema. Darin sind verstörende Videos, Fotos und Kommentare aus Chatgruppen zu sehen, die offenbar sexuelle Übergriffe an bewusstlosen Frauen zeigen, so wie hier.
13: Es beginnt alles mit einem kleinen Glas Wodka und endet mit ein paar Schlaftabletten und Vaseline auf ihrem So ist es jede Woche. Sie ist jetzt sturzbesoffen und auf ein paar Schlafmedis. Ich sollte hoffentlich bald ein bisschen Spaß haben.
14: Wow, fantastisch. Wie sieht sie aus?
11: Die Nutzer tauschten sich aus, wie sie Frauen am besten betäuben können, luden Videos der Taten hoch und feuerten sich gegenseitig an. Die Opfer kamen häufig aus dem engsten Umfeld, sagt eine der beiden Autorinnen, Isabel Strö.
15: Man kennt ja die klassischen K.O.-Tropfen im Club zum Beispiel, aber hier ist quasi das Opfer zum Beispiel die Frau, die Mutter, die Tochter, die Schwester.
11: Auch auf Pornoseiten stießen die Journalistinnen auf Videos. Über Jahre hatte sich ein regelrechtes Vergewaltiger-Netzwerk organisiert. Das Ausmaß deutlich größer als erwartet.
15: Es gab Videos auf Pornoseiten, die mehrere Millionen Aufrufe hatten. Eine der Gruppen hatte über 70.000 Mitglieder, die wir da gefunden haben und in die wir uns eingeschleust haben. Also wirklich riesige Dimension.
11: Seit 2023 gingen die beiden Journalistinnen immer wieder mit ihren Recherchen auf die Behörden zu. Doch Ermittlungen liefen nur schleppend. Die ersten Erfolge der Operation Medusa begrüßen die beiden nun, sagt Isabel Bär.
16: Das ist jetzt aber das erste Mal, dass es wirklich organisiert dagegen vorgegangen wird von mehreren Ländern, die sich zusammengetan haben in dieser Operation Medusa, um eben dieses Netzwerk wirklich auch gezielt gemeinsam zu bekämpfen.
11: Auch in Deutschland gäbe es schwere Fälle, sagt noch einmal Markus Kotz vom BKA, auch wenn er konkrete Zahlen nicht nennen könne.
12: Je stärker wir in dieses Phänomen einsteigen, auch im Verbund mit unseren internationalen Partnern, sehen wir ein immer größeres Ausmaß in diesem Phänomen. Insofern ist es ein wirklich bedeutsames Phänomen. Wir sehen steigende Zahlen.
11: Neben Deutschland und Großbritannien sind etwa auch Frankreich, Spanien, die Niederlande und die USA an den Ermittlungen beteiligt. Laut Bundeskriminalamt soll nun auch die Öffentlichkeit über diese Form der sexuellen Gewalt informiert werden. Für ihre mittlerweile vierte Doku zu der Recherche werden die beiden Investigativjournalistinnen weiter am Ball bleiben.
1: Franziska Hoppen informierte.
0: Wirtschaft.
1: Der Übernahmekampf um die Commerzbank geht nun in die entscheidende Phase, denn in dieser Nacht endete das Übernahmeangebot an die Aktionäre. UniCredit-Chef Andrea Orcel wähnt sich fast am Ziel. Aber wer ist dieser italienische Banker, der sich die zweitgrößte deutsche Privatbank sichern will? Ein Porträt von Jörg Seiselberg.
17: Andrea Orcel beschäftigt sich schon lange mit dem Thema. Der Chef der italienischen UniCredit, der alles daran setzt, die Commerzbank zu erobern, hat in den 1980er Jahren seine Diplomarbeit geschrieben zum Thema feindliche Übernahmen. Vor Studenten in Mailand erzählte Orcel im vergangenen Sommer, worauf es seiner Ansicht nach ankommt, um im Job erfolgreich zu sein.
18: Talento sì, determinazione fondamentale.
17: Ja, Talent spiele eine Rolle, meinte Orcel, aber entscheidend sei Entschlossenheit. Seine Kritiker halten dem 63-Jährigen vor, er kombiniere Entschlossenheit auch mit Tricksereien. Als Beispiel gilt der Beginn des Kampfes um die Übernahme der Commerzbank. Nach Angaben aus Berliner Beamtenkreisen ließ Özcel die Bundesregierung im Unklaren darüber, dass die UniCredit sich parallel zum Aktienkauf in Berlin noch andere Commerzbankanteile gesichert hat. Für das deutsche Magazin Kapital ist der UniCredit-Chef der Hai der Finanzwelt. Das häufig selbstbewusste Auftreten des Italieners befeuert dieses Image. Özcel selbst sagte über sich bei Bloomberg TV:
19: When I see something that people tell me it's impossible.
17: Wenn ich etwas sehe, über das andere Leute sagen, das sei unmöglich, zu viel Herausforderung, das ist kaputt, dann sehe ich Möglichkeiten, Chancen, Potenzial. Den Aufschwung der UniCredit verkauft Özcel gern als seinen Erfolg. Zur Wahrheit gehört aber auch, dass ein Teil der Sanierungsarbeit bereits sein Vorgänger Jean-Pierre Mustier erledigt hat. Özcel pflegt sein Image als Aufsteiger, der sich in der Branche nach oben gearbeitet hat, ohne von irgendjemandem protegiert zu werden. Die Midland Bank ließ den jungen Özcel festverzinsliche Wertpapiere handeln. Bei der Investmentbank Merrill Lynch in New York stieg er später zum beachteten Deal-Spezialisten auf. Über die Bank of America und die Schweizer UBS wollte Özcel dann zu Banco Santander nach Spanien wechseln. Die Aktionäre aber stellten sich quer wegen der ihrer Ansicht nach zu hohen Vergütung für Özcel. Anschließend klappte es für ihn mit dem Chefsessel bei der UniCredit, wo der gebürtige Römer im vergangenen Jahr über 16 Millionen Euro verdiente. Özcel wird in den Medien auch als Cristiano Ronaldo der Finanzwelt bezeichnet. Weil er zu den anerkannt Besten seiner Branche gehört, aber auch wegen seiner Eitelkeit und seines Ehrgeizes. Özcel brauche den Commerzbank-Deal für sein Ego, soll laut Süddeutscher Zeitung ein nicht namentlich genannter europäischer Bankchef gesagt haben. Özcel selbst wird nicht müde zu betonen, ihm gehe es bei der angestrebten Übernahme der Commerzbank auch um die Zukunft des europäischen Bankensystems. Man redet immer von einem Europa, das mit den Vereinigten Staaten, China und den anderen Wirtschaftsblöcken mithalten kann. Ohne Banken ist das unmöglich, denn die Bank ist das finanzielle Benzin für Wirtschaft und Industrie. Wir in Europa haben nur Zwergbanken, die regulatorisch beschränkt sind, wie viel an Krediten sie vergeben können. Wer die von Özcel erträumte erste pan-europäische Riesenbank werden soll, davon hat er eine klare Vorstellung. Seine UniCredit.
1: Jörg Seiselberg war das. An diesem Wochenende findet in Erfurt der Bundesparteitag der AfD statt. In der Stadt rechnet man deswegen mit Zehntausenden Demonstranten. Viele Erfurter sorgen sich vor Krawallen und Einschränkungen, andere bleiben gelassen. MDR-Reporter Bobo Mertens war in Erfurt unterwegs und blickt voraus.
20: Der Gothaer Platz. Am Erfurter Innenstadtring ist er die wichtigste Verbindung zur Messe. Dort, wo ab Samstag der AfD-Bundesparteitag stattfindet. Er wird Brennpunkt sein, weil viele Demos aus der Stadt über ihn zum Messegelände ziehen werden. Direkt an der Kreuzung befindet sich der Pflegedienst Lindenhof, wo mehr als 20 Menschen betreut werden. Geschäftsführerin Alexandra Mehlhorn hat große Sorgen vor Ausschreitungen.
21: Wir haben unsere Bewohner dazu aufgefordert, einfach die Fenster geschlossen zu halten. Jetzt nicht auf den Balkon zu gehen, um sich das Spektakel anzuschauen. Die Seitentüren schließen wir außen mit Holzspanplatten, also dass kein gewaltsames Eindringen möglich ist.
20: Viel Angst sei im Vorfeld verbreitet worden, von Stromausfällen bis zu Demonstranten, die Steine werfen und auf Dächer klettern. Um überhaupt zur Arbeit zu kommen, brauchen die Mitarbeiter einen Passierschein der Polizei. Die bereitet sich seit Monaten auf den Einsatz vor. Sprecher Patrick Martin zeigt sich aber nahezu entspannt.
22: Das wird ein Wochenende mit einer relativ hohen Einsatzbelastung. Das ist klar durch die verschiedenen Versammlungen und Veranstaltungen, die wir in Erfurt haben werden, die eine gewisse Herausforderung für uns darstellen. Aber das ist jetzt kein Ausnahmezustand.
20: In der Innenstadt selbst ist die Stimmung gemischt. Manche Läden schließen, manche bleiben geöffnet.
23: Wahrscheinlich werden wir nicht offiziell offen haben. Es ist halt so, dass von außen ganz viel rangetragen wird, was hier passieren soll und womit die rechnen. Und natürlich macht man sich immer Gedanken drum.
24: Es gibt für mich keinen Grund, den Laden zu schließen. Und ich halte es für wichtig, dass man den Laden gerade geöffnet hat. Es ist unwahrscheinlich viel Panik dabei. Es ist auch viel Panikmache dabei.
20: Wenn vielleicht nicht gleich Panik, aber schon Angst haben die Mitarbeiterinnen beim Pflegedienst Lindenhof am Gothaer Platz. Nicht nur sie wünschen sich, dass das Wochenende friedlich bleibt.
1: Soweit unser Reporter aus Erfurt. Die Wetten stehen zwar schlecht, dass ausgerechnet die Kapverden in ihrem ersten WM-KO-Spiel den amtierenden Weltmeister Argentinien schlagen können. Heute um 0 Uhr deutscher Zeit geht das ja los. Aber der bisherige Auftritt der Mannschaft hat die neue Aufmerksamkeit auf die Kapverden gelenkt. Im Tourismus und bei Investitionen erwartet man ein Wachstum, wie ARD-Korrespondent Stefan Ehlert berichtet.
2: Aus dem Feiern kommt man gar nicht mehr heraus in Cabo Verde. Und das könne auch nach dem WM-Spiel gegen Argentinien gern so bleiben, findet der kapverdianische Wirtschaftswissenschaftler Elias Mendes Montero. Die Wahrscheinlichkeit, dass Argentinien gewinnt, liegt bei 90-10. Aber unsere Stärke wird sich zeigen. Mal sehen, ob dieses Spiel nicht doch mit einer unglaublichen Geschichte endet. Doch selbst im Fall einer Niederlage habe der Inselstaat vor der Küste Westafrikas vom Turnierverlauf bereits jetzt massiv profitiert. Dreimal unentschieden reichte für den Einzug in die K.O.-Runde und für reichlich Partystimmung und Umsatz in der Heimat. Kneipen, Clubs und Restaurants hätten schon jetzt Rekordumsätze zu verzeichnen, weil so viele Menschen die Spiele der Blauhaie in Gesellschaft mit anderen verfolgen wollten, meint der Chef der Handelskammer der Region Sotavento in Cabo Verde, Marcos Rodriguez. Doch den größten Effekt erzeuge die weltweite Sichtbarkeit, die die FIFA-WM Cabo Verde beschere. Viele Leute wissen das nicht, aber Experten können es beziffern. Den Wert der Bilder und Artikel in den großen Medien, all das, was in Social Media über Cabo Verde verbreitet wird, so viel Geld für Werbung hätten wir niemals aufbringen können. Rodriguez spricht von Milliarden US-Dollar an Werbewert. Nun müsse das Land aus der unverhofften Dauer-Publicity nur noch das Beste machen, fordert der Soziologe Reddy Wilson Lima in Kapverdes Hauptstadt Praia. Das ist eine große Chance für die Marke Cabo Verde, denn die gibt es, diese Marke, aber sie ist noch sehr volkstümlich. Bislang sei es vor allem die Musiktradition, die Cabo Verdes Image im Ausland definiere, vor allem die Morna-Sängerin Cesaria Évora. Mit dem nun um den Fußballruhm erweiterten Image, glaubt Lima, könne man viele Exil-Kapverdianer der dritten und vierten Generation wieder für die Heimat ihrer Vorfahren begeistern. Die mehr als 1 Million Auswanderer sind extrem wichtig für die Wirtschaft der Heimat. Die hohen Zahlungen aus der Diaspora bessern die Zahlungsbilanz auf, ebenso wie die rund 1,2 Millionen Touristen im Jahr. Cap Verde besitze keinerlei Rohstoffe, bilanziert die Soziologin Roselma Évora aber. Es ist ein Land, das aus dem wenigen, was es hat, sehr viel macht. Es gibt Dichter, Musiker und verschiedene andere Dinge, die uns stolz machen. Dazu zählt nun vor allem die Nationalmannschaft, genannt die Blauhaie, deren Spieler allerdings nahezu alle im Ausland groß wurden.
1: Stefan Ehlert war das mit der Reportage von den Kapverden.
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1: In New York steht heute ein mediales Großereignis an. Dabei geht es nicht um die Fußball-WM, sondern wohl um die Hochzeit des Jahres dort. Popstar Taylor Swift und der American-Football-Profi Travis Kelce heiraten mitten in Manhattan. Giselle Uecker über die Bedeutung dieses Paares.
3: Die Ohrwürmer von Taylor Swift sind Hits in der ganzen Welt. Die 36-Jährige hat sich zur kommerziell erfolgreichsten weiblichen Musikerin aller Zeiten hochgearbeitet. Ihr Nettovermögen wird auf mehr als 2 Milliarden Dollar geschätzt. Doch in der Liebe hatte sie bisher nicht so viel Glück. Ihren Liebeskummer verarbeitet sie schon seit Jahrzehnten in ihren Songtexten.
5: Wir kennen sie, seit sie ein Teenager ist. Wir haben dabei zugeschaut, wie sie sich verliebt und danach auch wieder entliebt hat. Jetzt drückt man ihr echt die Daumen und hofft, dass es ihr Happy Ending wird.
6: The fairy tale ending.
3: Sagt Celebrity-Experte Rob Shooter. Denn Taylor Swift scheint ihren Prince Charming nun gefunden zu haben. Football-Superstar Travis Kelce hat ihr Herz erobert. Nach ihrer Verlobung schwärmt Swift von ihm in einer US-Talkshow.
7: He's just my favorite person I've ever met.
3: Er ist einfach der tollste Mensch, den ich je getroffen habe. Und dass ich mit ihm jetzt jeden Tag für immer Zeit verbringen kann, darum geht es doch eigentlich.
7: That's the whole thing of it.
3: Über die Hochzeit von Swift und Kelce in New York City wird schon seit Wochen spekuliert. Wird sie wirklich mitten in Manhattan in einer unromantischen Sport- und Konzertarena, dem Madison Square Garden, stattfinden? Oder ist das nur ein großes Ablenkungsmanöver? Und warum verrät das Pärchen selbst eigentlich nichts? By not telling us anything, it's made us
5: even more excited. Indem sie nichts sagen, steigern sie unsere Aufregung noch mehr. Das macht dieses Event sogar noch mächtiger und größer. Das ist alles Teil dieser massiven Kampagne.
3: Glaubt Rob Shooter. Andere sehen auch Sicherheit und Privatsphäre als Grund für die Verschwiegenheit und die Wahl der Location. Der Madison Square Garden ist ein Bunker, in den man nicht rein fotografieren kann und der als sichere Festung gilt. Trotz der Geheimniskrämerei ist aber schon einiges über die Hochzeit in US-Medien bekannt geworden. Etwa 1000 Gäste sollen geladen sein, darunter zahlreiche Prominente wie Sänger Ed Sheeran oder Schauspielerin Selena Gomez. Dresscode, Black Tie, lange Abendkleider für die Damen, Smoking und Krawatte für die Herren. Beginnen soll die Party mit einem Cocktailempfang, der in eine riesige Party bis in die Nacht mündet. Das Innere des Madison Square Garden wird Gerüchten zufolge in einen märchenhaften Garten verwandelt. Bei den Einheimischen in New York City sorgt das Riesenevent trotzdem nicht wirklich für großes Aufsehen.
4: I really don't care, to be honest.
3: Mikey interessiert sich nicht wirklich für die Hochzeit.
8: Whatever she wants to do, doesn't matter.
3: John findet, Swift kann machen, was sie will, das spiele keine Rolle.
9: I don't know if it's really gonna happen or not, but if it is, that's wonderful.
3: Terry ist unsicher, ob die Hochzeit wirklich stattfindet. Falls ja, sei das wundervoll.
10: I think it's great. I think that she chose a good weekend to do it.
3: Luisa meint, das sei großartig. Swift habe sich ein super Wochenende ausgesucht. Denn dieser Freitag ist ein Feiertag für alle US-Amerikaner, als Ausgleich für den Unabhängigkeitstag, der diesmal auf einen Samstag fällt. Gesperrte Straßen oder hunderte schaulustige Swifties, wie sich die Fans von Swift nennen, werden deshalb wahrscheinlich kaum jemanden stören. Schließlich müssen die wenigsten zur Arbeit.
1: And I'll write your name. Dann wünschen wir dem Brautpaar also viel Glück. Das war Giselle Uka aus New York.
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1: Die schwarz-rote Koalition hat sich auf eine Reform der Einkommensteuer geeinigt. Auch bei Bürokratie und Krankschreibungen soll sich vieles ändern. Unsere Gastkommentatorin, die Chefreporterin Politik beim Stern, Miriam Holstein, ist aber nicht restlos überzeugt.
13: Ein englisches Sprichwort lautet, the proof of the pudding is in the eating. Frei übersetzt, wie gut ein Pudding ist, zeigt sich erst beim Probieren. Was die Regierung nach nur wenigen Stunden Koalitionsausschuss vorgelegt hat, wirkt auf den ersten Blick wie ein Dessert mit einigen guten Zutaten. Der Abbau von Berichtspflichten kann Unternehmen tatsächlich entlasten. Auch die Flexibilisierung des Arbeitsmarkts und der Ausbau digitaler Infrastruktur setzen richtige Impulse für mehr Wachstum. Bei der Steuerreform lohnt jedoch der genauere Blick. Ein großer Teil der versprochenen rund 10 Milliarden Euro Entlastung besteht aus der Anpassung an die Inflation und dem Ausgleich der kalten Progression. Echte zusätzliche Entlastungen fallen deutlich kleiner aus. Entscheidend ist am Ende immer der Gesamtgeschmack. Für diese Regierung steht der Puddingtest noch aus.
1: Meint Miriam Holstein vom Stern. Etwas optimistischer sieht es Marc Schieritz von der Zeit. Er sagt im Podcast Was jetzt?
25: Da sind wirklich Maßnahmen dabei, die das Potenzial haben, mittelfristig Deutschland voranzubringen. Also da denke ich vor allem an den Bürokratieabbau. Das sind ganz wichtige Dinge. Die sind jetzt nicht so schlagzeilenträchtig, aber Genehmigungsverfahren, diese Dinge halten wirklich Unternehmen auf. Ich würde auch sagen, dass die Flexibilisierung des Arbeitsmarkts jetzt kurzfristig in der jetzigen Lage hilft. Ich würde auch sagen, dass die Steuerreform im Prinzip auch wichtige Elemente hat. Also das wird jetzt nicht die Welt verändern. Ja, das heißt nicht, dass der Aufschwung morgen da ist, aber das ist schon ein Paket, das viele sinnvolle Ansätze hat und ich würde sagen, in die richtige Richtung geht.
1: Meint Marc Schieritz von der Zeit. Heftige Kritik gibt es vor allem an den scharfen Regeln bei der Krankschreibung. Schon ab dem ersten Krankheitstag soll ein Attest Pflicht werden. Die telefonische Krankschreibung soll wegfallen. Dazu schreibt die Rhein-Neckar-Zeitung aus Heidelberg,
26: so viel zum Anspruch, das Land zu entbürokratisieren, auf Pragmatismus zu setzen, Optimismus zu verbreiten. Die Beschlüsse zur Krankschreibung tun genau das Gegenteil. Den Arztpraxen, die verständlicherweise Sturm laufen, bescheren sie unnötige Arbeit und Infektionsrisiken. Den Patienten sowieso. Die Wirtschaft ankurbeln werden sie nicht. Aber Friedrich Merz hängt an der Fiktion, dass die telefonische Krankschreibung den Krankenstand erhöhe, wofür es keinen stichhaltigen Nachweis gibt. Sie war eine pragmatische Lösung, die zugegeben auf Vertrauen in die Ärzte und deren Kenntnis ihrer Patienten setzt. Der Kanzler, der die Bürger grundsätzlich für arbeitsscheue Drückeberger zu halten scheint, kann es nicht aufbringen.
1: Das waren die Standpunkte, heute zusammengestellt von Johannes Zuber.
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11: Sie hören einen Beitrag der Evangelischen Kirche. Es spricht Claudia Aue, Radiopastorin in Kiel.
12: Sie muss dringend etwas erledigen. Es ist 3 Uhr morgens, erstmal die Wäsche wegsortieren, dann Richtung Küche. Sie ist etwas aus der Zeit gefallen, macht die Nacht zum Tag und umgekehrt. In der Wohngemeinschaft für demenziell Erkrankte ist das ganz normal. Von den 10 Bewohnerinnen und Bewohnern haben einige kein Zeitgefühl mehr. Frühstücken mittags, snacken zwischendurch, wandern nachts durch den Flur. Zum Glück ist eine Pflegekraft da und geht mit oder bringt zurück ins Bett. Und doch ist 12 Uhr mittags so etwas wie ein gemeinsames Innehalten. Für eine andere Bewohnerin sogar das Highlight des Tages. Sie kommt schon eine halbe Stunde vorher, um den Tisch zu decken, achtet, dass alle eine Serviette haben und pünktlich beim Essen sind. Solange sie dies weiß, ist das wohl eine Art Anker für sie. Und auch für einige andere scheint das Essen um 12 so etwas wie die Zielgerade des Vormittags. Mein Vater hat mal erzählt, dass in seiner Kindheit um 12 die Glocken geläutet haben, um bei der Feldarbeit die Pause einzuläuten. Sengend heiß war es oft zur Erntezeit mittags und die Arbeiter auf dem Feld waren schon lange hungrig. Wenn die Glocken um 12 läuteten, war klar, jetzt ist Pause, alle können verschnaufen, essen und trinken. Gebetet wurde mittags nicht, aber den Brauch gibt es auch. Der Gedanke? Die Mittagsglocke erinnert an das Leiden Christi am Kreuz und Menschen beten, um daran zu erinnern. Bei den katholischen Geschwistern wird im mittäglichen Angelusgebet der Engel des Herrn gedacht. Das finde ich einen schönen Gedanken. Es hilft, den Tag etwas zu strukturieren und mich zu erinnern, dass die Zeit geschenkt ist, kostbar und alles andere als selbstverständlich. Wie mag es sich anfühlen, wenn ich die Uhr nicht mehr lesen kann und mich nicht mehr erinnern kann, ob ich schon gegessen habe oder nicht? Ich weiß es nicht, aber eine Pflegerin in der Wohngemeinschaft sagte neulich zu mir, es gibt einen Punkt in der Demenzerkrankung, an dem es dich nicht mehr so quält. Das kann ich für die Erkrankten nur hoffen. Und dass unser aller Zeit in Gottes Hand ist, zur Mitte des Tages, wenn die Glocken läuten, auch zur Nacht und nicht nur, wenn wir uns daran erinnern, sondern immer.
11: Sie hörten einen Beitrag der Evangelischen Kirche. Es sprach Claudia Aue, Radiopastorin in Kiel. Den Text können Sie nachlesen unter www.radiokirche.de.

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1: Um 6 Uhr mit Klaas Christoffersen. Die Spitzen der Regierungskoalition haben ihre Reformpläne gegen Kritik verteidigt. Ärzte, Gewerkschaften und Opposition hatten sich unzufrieden gezeigt wegen schärferer Regeln für Krankschreibungen im Job. Aus der NDR-Nachrichtenredaktion Tabea Tschöpe.
2: Keine Krankschreibung mehr per Telefon und Attestpflicht ab Tag 1. Das hält Bundeskanzler Merz für nötig, um hohe Krankenstände zu senken. Der ARD sagte er, damit knüpfe die Bundesregierung an die Zeit vor Corona an. Unternehmen hätten außerdem die Möglichkeit, eigene Regelungen zu treffen. Vizekanzler Klingbeil warnte davor, sich in Klein-Klein-Debatten zu verlieren. Im ZDF sprach er von einem guten, ausgewogenen Kompromiss. Bei NTV betonte er, dass die Regierung bei der Umsetzung praktikable Lösungen anstrebe. Ziel sei das Ganze so hin zu bekommen, dass niemand, der krank sei, direkt zum Arzt gehen müsse. Bisher ist ein Arztbesuch am 4. Krankheitstag vorgeschrieben. Ärzte und Gewerkschaften befürchten durch die neuen Pläne überfüllte Praxen und einen hohen bürokratischen Aufwand.
1: Vor dem Bundesparteitag der AfD in Erfurt haben mehrere Bündnisse heute zu Gegendemonstrationen aufgerufen. Die Polizei geht von 50.000 Teilnehmenden aus. Aus Erfurt Bobo Mertens.
3: Aus Angst vor möglichen Ausschreitungen und Vandalismus bleiben vereinzelt Geschäfte geschlossen. Mehrere tausend Polizisten stellen sich auf ein einsatzintensives Wochenende ein. Von der Polizei heißt es, man sei gut vorbereitet und habe aus vergleichbaren Einsatzlagen in der Vergangenheit wichtige Erfahrungen gesammelt. Ziel sei es, sowohl die Versammlungsfreiheit zu gewährleisten, als auch die Veranstaltung sicher und störungsfrei abzusichern. Neben dem Parteitag finden in Erfurt mehrere Großveranstaltungen statt, darunter Konzerte von Roland Kaiser und Clouseau. Dadurch werden zusätzlich zehntausende Besucher in der Stadt sein.
1: Die IG Metall hat die Beschäftigten bei Mercedes-Benz heute bundesweit zu Protesten aufgerufen. Neben Hamburg ist auch vor dem Bremer Werk eine Kundgebung geplant. Aus Bremen Birgit Sagemann.
4: Der Protest richtet sich gegen den verschärften Sparkurs des Konzerns. Weil der Gewinn eingebrochen ist, will der Autobauer seine Produktionskosten in Deutschland radikal senken. Eine tarifliche Sonderzahlung wird deshalb aufs kommende Jahr verschoben. Außerdem stellt der Vorstand die 35-Stunden-Woche in Frage und begründet das mit Wettbewerbsfähigkeit im internationalen Vergleich. Er fordert, dass die Beschäftigten in den deutschen Werken fürs gleiche Geld wieder länger arbeiten. Die IG Metall kritisiert diesen Vorstoß scharf. Ihr Vorwurf, die Sparpläne seien einseitig und die Belegschaft solle für Managementfehler der Vergangenheit zahlen.
1: Bei Angriffen auf die Ukraine sind in der Nacht 2 Menschen ums Leben gekommen. Es soll zudem mehrere Verletzte geben. Wie die ukrainischen Behörden mitteilten, trafen russische Drohnen ein Privathaus in der Grenzregion Sumy. Zudem schlugen den Angaben zufolge Raketen in einem dicht bebauten Gebiet in der zentralukrainischen Stadt Kryvyi Rih ein. In Kiew waren bereits am Vortag nach Behördenangaben mehr als 20 Menschen bei russischen Angriffen ums Leben gekommen. In der Hauptstadt wurde deshalb für heute ein Trauertag ausgerufen. Nach den tödlichen Schüssen in einer Jugendhilfeeinrichtung in Stade hat die Stadt das ursprüngliche Programm für heute Abend geändert. Die als Kulturveranstaltung geplante Lange Nacht soll jetzt zu einem Abend der Begegnung werden. Anstelle von Musik und Unterhaltung werde Raum für Gedenken, Austausch und gegenseitige Unterstützung geschaffen, teilte die Stadt mit. Dabei werde bewusst auf laute Musik und Open-Air-Konzerte verzichtet. Am Montag waren 6 Beschäftigte eines Mutter-Kind-Heimes erschossen worden. Hintergrund war nach bisherigen Ermittlungen ein Sorgerechtsstreit. Der mutmaßliche Täter sitzt in Untersuchungshaft. Bei der Fußball-Weltmeisterschaft stehen sich zurzeit die Schweiz und Algerien gegenüber. Zur Halbzeitpause stand es 1:0 für die Schweizer. Zuvor haben es Spanien und Portugal ins Achtelfinale geschafft. Aus dem ARD-WM-Team Michael Küster.
5: Es ist ein Spektakel gewesen zwischen Portugal und Kroatien. Am Ende haben sich die Südeuropäer knapp mit 2:1 durchgesetzt und stehen im Achtelfinale. Das Siegtor fiel in der 4. Minute der Nachspielzeit. 9 Minuten danach traf Kroatien zum vermeintlichen Ausgleich. Der Treffer wurde vom VAR aber wieder einkassiert. Portugal trifft am kommenden Montag auf Spanien. Der Europameister hatte zuvor die Muskeln spielen lassen beim 3:0 über Österreich. Die Mannschaft von Teamchef Ralf Rangnick ist damit ausgeschieden und muss die Heimreise antreten.
1: Das waren die Nachrichten.
6: Sie Sie hören NDR Info, Wetter- und Verkehrsservice, reichen wir gleich nach. Wir starten jetzt aber auch gleich mit einer Analyse von dem, was gestern passiert ist. Es war ein langer Weg und er ist auch noch nicht ganz zu Ende gegangen, aber eine wichtige Zwischenetappe bei den Reformen ist getan. Gestern haben die Spitzen der Koalition ihre Vorhaben für Steuern und Arbeitsmarkt bei einer Pressekonferenz ja schon grob umrissen. 34 Punkte sind es. Das NDR Info Thema heute, Änderungen beim Steuerrecht und bei Krankschreibungen. Jetzt wollen wir klären, was mit dem Reformpaket eigentlich auf uns zukommt. Es geht jetzt in die Details. Dazu Philipp Eckstein, unser Korrespondent in Berlin. Es wurde ja die Kompromissbereitschaft der Koalition gelobt. Kanzler Merz hatte vorab auch schon gesagt, kein Big Bang. Aber bringt es jetzt die nötigen Veränderungen, um Deutschland zukunftsfest zu machen?
7: Also da muss man sagen, da läuft die Debatte, würde ich sagen. Und es kommt sehr darauf an, wem man da zuhört. Also von Wirtschaftsvertretern wurde insbesondere gelobt, dass ja doch beim Thema Bürokratieabbau viel passieren soll, insbesondere was auch Berichtspflichten angeht, dass man den Datenschutz in einigen Bereichen lockern möchte und vor allem, dass es Möglichkeiten geben soll, dass Genehmigungen deutlich schneller erteilt werden, beziehungsweise wenn der Staat, wenn die Behörden nicht reagieren, Genehmigungen einfach als erteilt gelten. Das hat für Lob gesorgt. Gleichzeitig merkt man gerade bei den Gewerkschaften, da gibt es doch ganz schönes Grummeln darüber, dass die Möglichkeit, befristete Jobs deutlich länger zu befristen, auf bis zu 4 Jahre anlasslos, dass das doch für erhebliche Kritik sorgt. Und das ganze Thema Gesundheit, Stichwort Krankschreibung notwendig ab dem ersten Tag, keine telefonische Krankschreibung mehr. Da gibt es doch sehr, sehr scharfe und auch laute Kritik, insbesondere von den Hausarztpraxen.
6: Jetzt hat sich ja insbesondere Kanzler Merz gestern noch viel Zeit genommen, die Pläne auch noch mal zu erklären und auch zu verteidigen, unter anderem auch im Brennpunkt gestern Abend. Ist er auf Kritik eingegangen? Sieht er da noch Verhandlungsspielraum?
7: Also was ich interessant fand, ist, man hat schon den Eindruck, dass sowohl der Bundeskanzler Friedrich Merz, aber eben auch sein Vizekanzler Lars Klingbeil von der SPD jetzt sehr darauf drängen, dass man diese Ergebnisse schnell umsetzt und dass man die vor allem auch nicht noch mal groß aufschnürt. Dazu muss man wissen, es gab ja viel Vorarbeit zu diesem Koalitionsausschuss und da hat man auch die Fraktionen mit eingebunden. Also man hat schon versucht, möglichst, ja, dass das dann nicht nur von den Parteichefinnen und Chefs beschlossen wird. Und Lars Klingbeil sagte gestern Abend zum Beispiel,
8: das müssen wir jetzt auch durchbringen.
7: Und der Bundeskanzler Friedrich Merz?
9: Ja, wir haben die Absicht, das, was wir da aufgeschrieben haben, nicht nur ernst zu nehmen, sondern auch umzusetzen.
7: Und das wird jetzt aber natürlich der Test werden, weil wir haben ja 34 Punkte in dieser Einigung und die Vorgaben sind da teilweise schon auch vom zeitlichen Horizont sehr knapp. Das heißt, wir steht ja jetzt bald die Sommerpause an, aber da werden jetzt sehr schnell auch von den Ministerien entsprechende Gesetzentwürfe erarbeitet werden müssen. Und dann wird man sehen müssen, wie viel davon vielleicht dann doch im parlamentarischen Verfahren doch mal aufgeschnürt wird.
6: Und da kommen wir natürlich auch auf die Reaktionen innerhalb der Koalitionsparteien, weil es mussten ja Zugeständnisse gemacht werden. Also sind wirklich alle Teile der Fraktionen zufrieden oder droht da auch nochmal Ungemach?
7: Also es gibt schon so ein bisschen Grummeln auch, beispielsweise von den Jusos, die finden das ganze Thema bei den Steuerentlastungen zu ambitionslos. Gerade bei der SPD wollte man ja, dass auch der Spitzensteuersatz angehoben wird und nicht nur quasi bei der sogenannten reichen Steuer, wo man jetzt was gemacht hat. Auch bei Teilen von CDU, CSU nehme ich wahr, dass da schon auch kommuniziert wird, man hätte sich mehr vorstellen können, beispielsweise das Thema Arbeitszeitflexibilisierung. Wir haben ja jetzt, dass beim Kündigungsschutz quasi nachgelockert werden soll, aber das ganze Stichwort 8-Stunden-Tag, da stehen eigentlich noch Reformen an, das ist auch im Koalitionsvertrag so vereinbart, kam jetzt allerdings bei diesem Koalitionsausschuss noch nicht zur Aufführung. Aber ich hatte es ja gerade gesagt, mein Eindruck war schon, dass man dadurch, dass dieser Koalitionsausschuss jetzt auch viele Wochen vorbereitet wurde und man dann doch aus den Parteien, aus den Fraktionen viele eingebunden hat, dass man Kritik damit auch schon so ein bisschen abgefedert hat und dass es jetzt zumindest einmal nach außen die Botschaft gibt, schaut her, wir sind handlungsfähig und wir wollen damit jetzt auch gemeinsam voranschreiten.
6: Einschätzungen waren das von Philipp Eckstein, unserem Korrespondenten in Berlin. Massive Kritik kommt ja unter anderem von den Hausärzten. Da sind wir heute früh hier bei NDR Info auch noch verabredet, über die Kritik zu sprechen.
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6: Es gibt am heutigen Freitag Sonnenschein und Wolken im Wechsel und vereinzelt auch Schauer. Vor allen Dingen ist es auch windig im Norden, an der See sogar stürmisch. Die Höchstwerte 18 bis 23 Grad und das Wochenende ganz ähnlich. Morgen dann auch gebietsweise Schauer im südwestlichen Niedersachsen. Da gibt es die größten Chancen auf längeren Sonnenschein und die Temperaturen erneut 19 bis 25 Grad. Am Sonntag auch unbeständig und windig. NDR Info der Verkehrsservice. Die A14 Magdeburg Richtung Dahlenbarsleben ist zwischen Kreuz Magdeburg und Dahlenbarsleben weiterhin gesperrt. Das ist die einzige Meldung. Wir wünschen allen unterwegs eine gute und sichere Fahrt.
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6: Da greifen wir die Reformpläne der Koalition im Bund auch nochmal auf. Sie stoßen im Norden auf überwiegend positive Reaktionen. In Hamburg hält der Sozialverband die Reformen für einen Schritt in die richtige Richtung. Dennoch gibt es auch bei uns Kritik. Mehr von Jenny Witt.
10: Gute Nachrichten für Menschen mit niedrigem und mittlerem Einkommen, aber schlechte für die mit Vermögen, großen Erbschaften und Gehältern über 250.000 Euro. Sie zahlen zukünftig mehr Steuern, um die mit geringeren Einkünften zu entlasten. Ein wichtiges Signal, sagt der SoVD Hamburg. Aber die Reform gehe nicht weit genug. Die Wohlhabendsten könnten noch stärker besteuert werden, so der Sozialverband. Der Deutsche Gewerkschaftsbund in Hamburg lobt die Steuerpläne, äußert aber scharfe Kritik daran, dass Arbeitsverträge leichter befristet werden können. Und mit den Krankschreibungen ab dem ersten Tag würde der Bund Arbeitnehmer unter Generalverdacht stellen, so DGB Hamburg-Vorsitzende Tanja Schavler. Ein Plan, der auch die Ärztekammer Hamburg verärgert. Das bedeutet vollere Wartezimmer und längere Wartezeiten auf Kosten derjenigen, die dringlicher ärztliche Behandlung brauchen. Der Unternehmensverband Nord begrüßt das Signal. Aber wer krank ist, solle auch zu Hause bleiben und sich auskurieren.
6: Mecklenburg-Vorpommerns Ministerpräsidentin Schwesig begrüßte die neuen Pläne der Bundesregierung, vor allem mit Blick auf Änderungen bei der Einkommenssteuer. Das Paket enthalte gute Vorschläge, um die Wirtschaft anzukurbeln und Arbeitsplätze zu sichern, sagte Schwesig dem NDR.
11: Wir brauchen jetzt Maßnahmen für mehr Wachstum und Beschäftigung, die Unterstützung der Wirtschaft, die Sicherung der Arbeitsplätze. Das ist jetzt das Allerwichtigste. Und deshalb finde ich, dass es viele gute Maßnahmen gibt, insbesondere die Entlastung kleinerer und mittlerer Einkommen. Das ist für unser Land ganz wichtig. Die meisten haben kleine Einkommen, gehen jeden Tag hart arbeiten und da bleibt dann nicht viel übrig. Und deshalb ist es gut, wenn jetzt kleine und mittlere Einkommen entlastet werden. Und es ist auch richtig, dass die Topverdiener mehr beitragen.
6: Sagt Mecklenburg-Vorpommerns Ministerpräsidentin Schwesig. In Hamburg sind die erfassten Fälle von Jugendkriminalität im vergangenen Jahr um 7% gesunken. Allerdings registrierte die Polizei mehr Tatverdächtige im Kindesalter. Das antwortete der Senat auf eine kleine CDU-Anfrage. Reinhard Postelt.
12: Hamburgs Trend findet sich auch in Bundesländern wie Niedersachsen wieder. Weniger Tatverdächtige im Alter von 14 bis unter 18. Hier beträgt das Minus in Hamburg 13%. Doch mehr Verdächtige, die jünger als 14 sind, plus 3%. Insgesamt wurden 7.400 mutmaßliche Jugendstraftäter erfasst. 580 weniger als im Vorjahr. Was sind das für Straftaten? Der Gewaltkriminalität verdächtigt wurden in Hamburg 700 Kinder und 875 Jugendliche. Bei der einfachen Körperverletzung waren 520 Kinder und 600 Jugendliche. Den größten Anstieg gab es bei Kindern im Bereich der unerlaubten Einreise. Der Anteil ausländischer Tatverdächtiger liegt mit 43% überproportional hoch. CDU-Fraktionschef Dennis Thering meint, der rot-grüne Senat bekomme die Jugendkriminalität nicht in den Griff. Er sagt, auffällig ist der starke Anstieg bei Geldwäsche durch Jugendliche. Sie könnten gezielt von Kriminellen ausgenutzt werden.
6: Noch ist es ruhig auf den norddeutschen Straßen, aber das wird sich ändern. Auf den Straßen und Autobahnen wird es heute vermutlich noch sehr voll. Grund der Ferienbeginn. In Niedersachsen und Bremen sind schon Ferien. Heute beginnen auch die Sommerferien in Schleswig-Holstein. Alexandra Torno erklärt, wo sich Reisende besonders auf Staus einstellen müssen.
13: Wie immer zieht es viele Menschen ans Meer. In erster Linie sind deshalb die Strecken in Richtung Küsten und nach Dänemark betroffen, so der ADAC. Mit Stau muss demnach auf der A7 rund um die Rader Hochbrücke gerechnet werden. Dort läuft der Verkehr aufgrund der Bauarbeiten in beiden Richtungen nur einspurig und mit begrenzter Geschwindigkeit. Ein Nadelöhr, so ein Sprecher der Autobahn GmbH. Ansonsten erwartet der ADAC, dass der Verkehr rund um Hamburg und auf der A1 zwischen Lübeck und Fehmarn stocken könnte. Auch am Grenzübergang nach Dänemark bei Ellund könnte es zu Wartezeiten kommen. Die Bundespolizei will dort stichprobenartig kontrollieren.
6: Und soweit Meldungen aus Norddeutschland.
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6: Zu kulturellen Themen kommen wir dann um 7:15 wieder. In der kommenden Viertelstunde schauen wir nach Erfurt. Dort bereitet man sich auf ein Großereignis vor. Der AfD-Parteitag steht an. Es werden Zehntausende Demonstranten erwartet. Die Polizei stockt massiv auf. Man bereitet sich auch auf mögliche Ausschreitungen vor. Zwischen Protest und Blockade. Worum geht's inhaltlich? Dazu gleich mehr in der kommenden Viertelstunde. Und jetzt kompakt zusammengefasst, was noch wichtig ist, um 6.15 Uhr am Freitagmorgen.
1: Bundeskanzler Merz hat Kritik am Reformpaket der Koalition zurückgewiesen. Im ARD-Brennpunkt sagte der CDU-Chef, die Rückkehr zur Krankschreibung am ersten Tag helfe, die hohen Krankenstände in Deutschland

0: Ehren. Die IG Metall hat zu Kundgebungen aufgerufen, unter anderem in Hamburg, Bremen und Berlin sowie an den Standorten in Baden-Württemberg. Der Mercedes-Vorstand hatte in der vergangenen Woche entschieden, eine tarifliche Sonderzahlung für die meisten Mitarbeiterinnen und Mitarbeiter zu verschieben. Außerdem ist im Gespräch, dass die Beschäftigten aller Bereiche für das gleiche Geld mehr arbeiten. Im Süden Frankreichs wüten weiter heftige Waldbrände. In der Gemeinde Sainte-Marie-la-Mer, südöstlich von Toulouse, musste die Feuerwehr knapp 3000 Menschen in Sicherheit bringen. Etwa 1500 von ihnen hielten sich auf einem Campingplatz auf. Dort zerstörte ein Waldbrand Wohnmobile und Bungalows. Das Wetter in Norddeutschland: Sonne und Wolken, einige Schauer und windig bei 18 bis 23 Grad. Das war der kurze Überblick. Weiter geht's mit Birgit Langhammer.
1: Schönen guten Morgen.
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1: Portugals Cristiano Ronaldo und Spaniens Lamine Yamal, diese beiden Superstars, werden wir bei der Fußball-Weltmeisterschaft mindestens noch einmal sehen, Moritz Kühn.
3: Denn sowohl Portugal als auch Spanien haben das Achtelfinale erreicht und treffen dort nun aufeinander. Ins Achtelfinale möchten auch die Schweiz und Algerien. Die beiden Teams spielen seit 5 Uhr deutscher Zeit um das Ticket für die nächste Runde. Die Schweizer hatten eine XXL-WM-Pause, 8 Tage kein Spiel. Vielleicht bekommt die lange Ruhepause den Schweizern gut, denn sie sind eines der Teams mit dem höchsten Durchschnittsalter bei diesem Turnier. Florian Winkler ist unser Reporter. Flo, wie frisch wirken denn die Schweizer?
4: Sehr frisch und genau wachfrisch zu Beginn der ersten Hälfte, schon 11. Minute. Schöne Vorarbeit von Joan Manzambi, dem Offensivmann des SC Freiburg aus der Fußball-Bundesliga. Hat da sehr viel Platz auf der linken Seite. Bis zur Grundlinie geht er durch, Pass in den Fünfer und da steht Prel Embolo und er trifft zu seinem zweiten WM-Treffer bei diesem Turnier. Ganz wichtig, also die frühe Führung. Algerien mit vielen Versuchen wieder ins Spiel zurückzufinden. Offensiv aber mit wenig Durchschlagskraft und dann zu Beginn der zweiten Hälfte. Gleiches Spiel, schon in der 46. Schöner 15-Meter-Schuss da von Dan Ndoye, dem Stürmer der Schweizer. Keine Chance für Luka Zidane im Tor der Algerier. Also, und die versuchen natürlich jetzt hier in Vancouver wieder zurück ins Spiel zu finden. Knappe Stunde ist gespielt vor 54.000. Aber sie tun sich nach wie vor schwer. Die Schweiz mit großen Schritten Richtung WM-Achtelfinale.
3: Für 2:0 gegen Algerien. Das war Florian Winkler, der für uns das Spiel zwischen der Schweiz und Algerien beobachtet. Und auf sportschau.de gibt's einen Live-Ticker. Schon das Achtelfinalticket gelöst hat Portugal, und zwar dank eines 2:1 Erfolgs gegen Kroatien. Der Siegtreffer fiel erst tief in der Nachspielzeit und klang so bei unserem Kollegen aus Portugal. Achtung, könnte jetzt etwas lauter werden.
5: Aí está Leão. Leão vai olhar. Já cruzou. Bola na área. Cabeceamento. Gol!
3: Ja, was für Emotionen nach dem 2:1 Siegtreffer von Gonçalo Ramos in der 94. Minute. Danach wurde noch der vermeintliche Ausgleichstreffer der Kroaten in der 13. Minute der Nachspielzeit wegen Abseits nicht anerkannt. Eine dramatische Schlussphase. Kroatiens 40-jähriger Superstar Luka Modric verabschiedet sich damit von der großen WM-Bühne. Für Portugals fünfmaligen Weltfußballer Cristiano Ronaldo geht die Reise dagegen weiter. Seine Schwester hat nun verraten, dass er nach der WM seine Nationalmannschaftskarriere beendet. Vielleicht ja mit einem WM-Titel. Allerdings müssen die Portugiesen nun im Achtelfinale gegen einen der Top-Favoriten auf den Titel ran. Denn Spanien mit Zauberfuß Lamine Yamal gewann mit 3:0 gegen Österreich. André Siems fasst die Partie zusammen.
6: Die Zahlen haben es deutlich aufgezeigt. Spanien war wieder mal eine glatte 1. 22:5 Torschüsse, 62% Spielanteile für die Spanier, 90% angekommene Pässe und fast 60% gewonnene Zweikämpfe. Die Mannschaft von Trainer Luis de la Fuente hat Österreich über das ganze Spiel dominiert und hätte locker höher gewinnen können. Oyarzabal hat zweimal getroffen, Pedro Porro einmal. Vor allen Dingen in der ersten Halbzeit haben sich die Österreicher sehr schwer getan und waren viel zu weit weg von den Gegenspielern. Im zweiten Durchgang hat sich das Team von Ralf Rangnick zwar mehr zugetraut, aber nach vorne ging einfach zu wenig. Mit 3:0 gewinnt also Spanien und steht verdient im Achtelfinale.
3: Nur noch einen Schritt vom Achtelfinale beim Tennis-Grand-Slam-Turnier in Wimbledon entfernt ist Alexander Zverev. Denn der Hamburger steht im 16. Finale nach dem glatten Dreisatzsieg gegen den Franzosen Royer. Ja, Rasen ist nicht sein Lieblingsbelag. In Wimbledon hat der frisch gebackene Grand-Slam-Sieger es auch noch nie ins Viertelfinale geschafft, aber vielleicht

0: Nicht. Schafft er es ja dieses Mal vielleicht sogar auch ins Finale, dann wäre er wieder die Nummer 2 der Tennis-Weltrangliste. Denkt Zverev darüber schon nach?
1: Nee, eigentlich nicht. Ich freue mich, dass ich Matches gewinne hier und ich freue mich, dass ich weiterhin hoffentlich gutes Tennis zeigen kann. Das ist für mich die Hauptsache. Wir sind hier in Wimbledon, wir sind beim Riesenturnier. Es wäre eine Riesenehre hier, das Finale zu spielen generell. Es wäre eine Riesenehre hier, weit im Turnier zu kommen. Das ist, worüber ich denke, ob ich jetzt wieder Nummer 2 werde oder nicht. Das ist, glaube ich, mir relativ egal. Da war ich schon mal, da war ich schon ein paar Mal. Nummer 1 ist was anderes, glaube ich.
0: Morgen kann Alexander Zverev dann erstmal das Achtelfinale klar machen. Dafür muss die deutsche Nummer 1 gegen den US-Amerikaner Giron gewinnen. Im Einzelwettbewerb ist neben dem Hamburger nur noch Jan-Lennart Struff dabei. Er spielt heute schon gegen die Nummer 9 der Welt, den Russen Medvedev, um den Achtelfinaleinzug und geht als klarer Außenseiter ins Match. Und die Schweiz führt bei der Fußball-WM gegen Algerien Mitte der zweiten Hälfte immer noch mit 2:0.
2: Danke, Moritz Kühn. Soweit der sportliche Überblick. Ist es 6.22 Uhr, 8 Minuten vor 6:30. Bereits seit Tagen ist der AfD-Parteitag ein großes Thema. Nicht nur in Thüringen, aber vor allem dort werden Vorbereitungen getroffen. Besonders viele Sicherheitskräfte werden vor Ort sein, denn es werden auch große Proteste erwartet. Zehntausende sollen kommen zu friedlichen Demos, aber auch Blockaden und Störaktionen. Heute beginnt die Anreise nach Erfurt, auch von den Delegierten des Parteitags. Und die haben sehr starke Umfragewerte im Rücken, sowohl im Bund als auch in den ostdeutschen Bundesländern ist die AfD weiter auf Rekordhöhe. Deswegen wünscht sich die alte und sehr wahrscheinlich auch neue Parteispitze inhaltlich vor allem eins vom Parteitag: Ruhe. Wie will sie das erreichen? Benjamin Großkopf schaut zunächst auf den Wahlkampf.
3: Mitte Juni, Simson-Ausfahrt des AfD-Spitzenkandidaten in Sachsen-Anhalt, Ulrich Siegmund. Hunderte Teilnehmer sind nach Tangermünde gekommen, mit dem Kultmoped Simson, anderen Motorrädern mit Trabis und mit unterschiedlichen Motiven.
4: Bisschen was erleben, letzten Jahre nicht erlebt und jetzt mal wieder raus, neue Karre gekauft und dann mal ein bisschen rumheizen.
5: Ja, natürlich, um die AfD zu unterstützen, ne? Ulrich Siegmund und die anderen, sie wollen die Kultur bewahren. Simson und Trabi ist Kultur.
6: Um ein Zeichen zu setzen. Wir wollen jetzt alles richtig machen, was die anderen verkackt haben.
7: Jetzt geht's los, liebe Freunde. Auf Satteln! Und wir nach. Wir sehen uns.
3: Siegmund setzt sich an die Spitze des Konvois. Der 35-Jährige hofft auf eine absolute Mehrheit, steht für einen neuen Typ AfD-Politiker. Freundlich statt polternd, umarmend statt abwehrend. Ohne Selfie mit ihm kommt man an ihm kaum vorbei. Läuft für die AfD. So könnte man die gegenwärtige Lage der Partei zusammenfassen.
8: Sie hat also einen Höhenflug durchlebt in den vergangenen Jahren, der die Partei mit großem Selbstbewusstsein ausstattet.
3: Sagt Sabine Kropp, Politikprofessorin an der Freien Universität Berlin. Und damit der Höhenflug weitergeht, hofft die AfD-Spitze bei dem Parteitag in Erfurt vor allem auf eins: Ruhe in einer Partei, die sonst für Lärm steht. Ein neues Grundsatzprogramm ist erst für kommendes Jahr geplant. Jetzt geht es fast ausschließlich um interne Wahlen. Die Amtsinhaber sind die einzigen Kandidaten für die Doppelspitze: Alice Weidel und Tino Chrupalla.
9: Es zeigt auch die Breite in einer pluralistischen Partei, die wir abdecken, themenmäßig. Und warum sollen wir an einem Erfolgsmodell aktuell was ändern?
3: Hier die scharf formulierende, oft gereizt aggressiv auftretende Weidel. Dort der etwas hemdsärmelige und leisere Chrupalla. Sie West, er Ost, sie Volkswirtin, er Malermeister. Oft unterschiedlich in den Positionen, beispielsweise beim AfD-Dauerthema Russland. Eines aber eint sie, sagt Politikprofessorin Kropp.
8: In den vergangenen Jahren ist es Ihnen aus Ihrer Sicht wohl gelungen, auf der einen Seite immer wieder Abstand zu nehmen von radikalen Kräften, diese aber sofort wieder einzubinden in die Partei, sodass die Partei einen Radikalisierungsprozess durchlaufen hat.
3: Damit gemeint vor allem die Gruppe um Björn Höcke, der in Thüringen das bisher beste Ergebnis für die AfD holte, seinen Landesverband als den rechten Außenposten sieht, der sowieso schon als in Teilen rechtsextrem geltenden AfD. Höcke steht für ständige Provokation. Jüngstes Beispiel: Fußball-Weltmeisterschaft.
10: Die westliche Hemisphäre war wirklich gleichgeschaltet. Alles verschwimmt. Und wenn die das Trikot tauschen, weißt du gar nicht. Ihr wisst, was ich meine. Wenn man das Trikot dann tauscht, dann weiß man gar nicht mehr, jetzt von welcher Mannschaft. Ja. Gut, by the way, en passant.
3: Was sagt die Parteispitze, by the way, dazu? Tino Chrupalla im ARD-Interview der Woche.
9: weiß nicht, was er meint. Da sind wir wieder bei dem Punkt, ich kann nicht für Björn Höcke sprechen, was er mit dieser Aussage meint. Da müssten Sie ihn wirklich selbst fragen. Für mich spielt das keine Rolle, aus welchem Land ein Fußballspieler noch dazu kommt, wenn er hier deutscher Staatsbürger ist.
3: Ein oft gespieltes Ping-Pong-Match zwischen Berlin und Erfurt. Klar ist, Höcke spielt in der Hauptstadt mit, auch wenn er nie im Bundestag aufschlug. Dafür hat er unter anderem seinen Co-Vorsitzenden Stefan Möller, der beim Parteitag neu in den Bundesvorstand gewählt werden soll, den aber nicht alle gleichermaßen schätzen. Eine der wenigen Personalentscheidungen, die in Erfurt Spannung versprechen.
2: Dort findet der AfD-Bundesparteitag statt. Soweit Informationen von Benjamin Großkopf.
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2: Die schwarz-rote Koalition hat sich auf eine Reform der Einkommenssteuer geeinigt. Auch bei Bürokratie und Krankschreibungen soll sich etwas ändern. Unsere Gastkommentatorin, die Chefreporterin Politik beim Stern, Miriam Holstein, ist nicht restlos überzeugt.
12: Ein englisches Sprichwort lautet: The proof of the pudding is in the eating. Frei übersetzt: Wie gut ein Pudding ist, zeigt sich erst beim Probieren. Was die Regierung nach nur wenigen Stunden Koalitionsausschuss vorgelegt hat, wirkt auf den ersten Blick wie ein Dessert mit einigen guten Zutaten. Der Abbau von Berichtspflichten kann Unternehmen tatsächlich entlasten. Auch die Flexibilisierung des Arbeitsmarkts und der Ausbau digitaler Infrastruktur setzen richtige Impulse für mehr Wachstum. Bei der Steuerreform lohnt jedoch der genauere Blick. Ein großer Teil der versprochenen rund 10 Milliarden Euro Entlastung besteht aus der Anpassung an die Inflation und dem Ausgleich der kalten Progression. Echte zusätzliche Entlastungen fallen deutlich kleiner aus. Entscheidend ist am Ende immer der Gesamtgeschmack. Für diese Regierung steht der Puddingtest noch aus.
2: Etwas optimistischer als unsere Gastautorin Miriam Holstein vom Stern sieht es Marc Schieritz von der Zeit. Er sagt im Was-Jetzt-Podcast: So, da habe ich jetzt, glaube ich, ein technisches Problem. Und jetzt bitte ich ein bisschen um Geduld. Meine Bildschirmanzeige kann ich überhaupt nicht mehr interpretieren. Und jetzt gucke ich, hier habe ich ja einen technischen Support bei uns. Sie hören NDR Info am Freitag, den 3. Juli. Und wir sind natürlich mittendrin auch in der Analyse von den Reformplänen, die die Bundesregierung gestern vorgestellt hat. Eigentlich wollten wir gerade in unseren Pressestimmen noch Einschätzungen dazu hören. Aber der Computer sagt bis hierhin auch immer noch nein. Dann erzähle ich vielleicht ein bisschen, womit wir weitermachen wollen, nämlich mit den Nachrichten jetzt um 9:30. Und ich gucke mal, ob schon der Kollege im Nachrichtenstudio ist.
13: Ich bin da um 6.30 Uhr mit Klaas Christoffersen, die Nachrichten.
2: Guten Morgen.
13: Bundeskanzler Merz hat die geplanten Änderungen bei Krankschreibungen gegen Kritik verteidigt. Im ARD-Brennpunkt sagte er, die Regelung helfe, die hohen Krankheitsstände in Deutschland zu senken. Aus Berlin Dietrich Karlmeurer.
14: Die Regelung knüpfe an die Zeit vor der Corona-Pandemie. Merz erläutert, Unternehmen könnten davon aber abweichen und eigene Vereinbarungen treffen. Ein weiterer Baustein des Reformpakets ist die Steuerreform. Die schwarz-rote Koalition will Menschen mit kleinen und mittleren Einkommen entlasten. Eine Familie mit 2 Kindern und 60.000 Euro Einkommen spare dadurch rund 600 Euro im Jahr. Merz betont in der ARD, die Entlastung komme bei den Familien an. Für das kommende Jahr strebt er wieder ein Wirtschaftswachstum von mehr als 1% an. Zudem kündigt Merz für den Herbst weitere Gespräche über eine Reform des Arbeitszeitrechts an.
13: Am Tag vor dem Bundesparteitag der AfD in Erfurt bereitet sich die Stadt auf eine Großdemonstration und andere Aktionen vor. Ein Bündnis will nach eigenen Angaben versuchen, den Parteitag mit, Zitat, massenhaftem Ungehorsam zu verhindern. Dazu sollen morgen Vormittag sämtliche Zufahrtswege zum Veranstaltungsort blockiert werden. Zu der Gruppierung gehören Vertreter von fast 200 Organisationen wie Gewerkschaften, Kirchen, Wohlfahrtsverbänden, Parteien und Vereinen sowie Einzelpersonen. Insgesamt sind für das Wochenende zahlreiche Versammlungen angemeldet. Die Behörden erwarten etwa 50.000 Demonstranten. Die Deutsche Polizeigewerkschaft rechnet dabei auch mit schätzungsweise 2.500 gewaltbereiten Linksextremisten. Beschäftigte von Mercedes protestieren heute gegen den Sparkurs ihres Unternehmens. Dazu aufgerufen haben die IG Metall und Betriebsräte an mehreren Standorten. Aus Stuttgart, Geli Hensoldt.
15: Mit den Aktionen und Kundgebungen wollen die Arbeitnehmervertreter unter anderem die 35-Stunden-Woche verteidigen und dafür eintreten, dass Arbeitsplätze und Standorte in Deutschland gesichert werden, teilte die IG Metall in Stuttgart mit. Der Mercedes-Vorstand will die Arbeitskosten senken und hat eine Verlängerung der Wochenarbeitszeit ohne Lohnausgleich ins Spiel gebracht. Aus Sicht des Unternehmens müssen die Kosten gesenkt werden, um wettbewerbsfähig zu bleiben. Mercedes-Betriebsratschef Lümali dagegen erklärte, es sei einfallslos und ein falsches Signal, die Debatte über die Zukunft von Mercedes auf dem Rücken der Beschäftigten zu führen. Stattdessen müsse es um Innovationen und Investitionen gehen und auch um verlässliche politische Rahmenbedingungen.
13: 8 Tage nach dem Erdbeben in Venezuela haben Rettungskräfte einen Mann lebend geborgen. Er wurde gestern in den Trümmern eines 7-stöckigen Gebäudes gefunden. Aus Caracas, Anne Dämmer.
16: Angehörige, Freiwillige und Rettungskräfte konzentrieren sich nun größtenteils darauf, die Toten zu bergen. In Venezuela wächst nach dem verheerenden Erdbeben der Druck auf Interimspräsidentin Delcy Rodriguez, während deren Mandat kurz vor dem Ablauf steht. Kritiker werfen der Regierung ein Versagen bei der Katastrophenbewältigung vor, während Hilfsorganisationen vor einer sich zuspitzenden Gesundheitskrise warnen. Nach offiziellen Angaben wurden mindestens 2.300 Menschen getötet und Tausende verletzt.
13: Nach den Schüssen mit 6 Toten im niedersächsischen Stade gibt es neue Details. So hat der SPD-Landtagsabgeordnete Kurku bekannt gegeben, dass die Frau, die das Fluchtauto gefahren hat, seine Schwiegermutter ist. Oliver Kleinert in Hannover mit den Einzelheiten.
17: In einer von seinem Anwalt versendeten Stellungnahme drückt Kuku allen Opfern und ihren Angehörigen seine tief empfundene Anteilnahme aus. Der Anwalt weist darauf hin, dass sein Mandant, Zitat, selbstverständlich keine Erkenntnisse vor der Tat von der möglichen Tat hatte. Ein Sprecher der Landesregierung teilte dem NDR auf Nachfrage mit, die familiäre Verbindung habe keine unmittelbaren Auswirkungen auf die ehrenamtliche Tätigkeit von Dennis Kurku als Migrationsbeauftragter. Am Abend äußerte sich auch die SPD-Landtagsfraktion zu ihrem Kollegen. Die Fraktion stehe klar und uneingeschränkt an der Seite von Dennis Kurku, schrieb der Fraktionschef Stefan Pulitze.
13: Der ADAC rechnet damit, dass es zum Wochenende voll wird auf den Autobahnen im Norden. Nach dem Ferienbeginn in Niedersachsen und Bremen gestern ist heute unter anderem in Schleswig-Holstein letzter Schultag vor den Sommerferien. Wann besonders viel los sein soll auf den Straßen, berichtet Jonas Valentin Weber aus der NDR-Nachrichtenredaktion.
18: Vor allem heute wird es laut ADAC wohl besonders voll auf den Autobahnen, weil die Familien, die dann schon unterwegs sind, auf den Pendlerverkehr treffen. Aber auch morgen und am Sonntag erwarten die Experten viel Verkehr, gerade auf den Achsen in Richtung Nord- und Ostsee und Richtung Süden. Was auch daran liegt, dass nicht nur Schleswig-Holstein heute in die Sommerferien startet, sondern auch Sachsen, Sachsen-Anhalt und Thüringen. Dazu kommen laut ADAC noch viele Baustellen, vor allem im Raum Hannover, Bremen und Hamburg. Die Experten empfehlen Autofahrern, ihre Reise möglichst in verkehrsarme Randzeiten zu legen, also besser früh morgens oder spät abends losfahren.
13: Und das waren die Nachrichten.
2: Und bei mir läuft's auch wieder.
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2: Heute gibt's Sonnenschein und Wolken im Wechsel. Vereinzelt gibt's auch mal einen Regenschauer und der Wind legt zu. An der See ist es sogar stürmisch. Das alles bei Höchstwerten nachmittags von 18 bis 23 Grad. Das Wochenende dann ähnlich wechselhaft. Auch morgen immer wieder Regenschauer im südwestlichen Niedersachsen. Länger freundlich und sonnig. Die Temperaturen 19 bis 25 Grad und auch am Sonntag unbeständig und windig. In der Info der Verkehrsservice. Noch ist es relativ ruhig. Nur eine Meldung für die A14 Magdeburg Richtung Dahlen-Warsleben. Die Autobahn ist zwischen Kreuz Magdeburg und Dahlen-Warsleben wegen hitzebedingter Straßenschäden weiterhin gesperrt. Allen unterwegs eine gute und sichere Fahrt. Seit mehr als 80 Jahren liegen Tonnen an Munition in Nord- und Ostsee, zum Teil noch mit Zündern. Einiges sind auch Blindgänger, einige Bomben und Granaten waren bei Kampfhandlungen eingesetzt worden und die Alliierten haben auch ihr Munitionsdepot leer gemacht über dem Meer nach Kriegsende. Die Waffen sollten nicht Deutschland überlassen werden. Nun hat das Salzwasser in den Jahrzehnten schon ganze Arbeit geleistet. Der Zustand dieser Waffen ist desolat, heißt auch die Gefahren nehmen zu, weil vieles in direkter Nähe zum Strand liegt. Mit Unterstützung des Bundes sollen diese Altlasten geborgen werden. In einem neuen Bundeskompetenzzentrum mit Sitz in Rostock sollen die Fäden dafür zusammenlaufen. Unser Reporter Jörn Jakob Gericke aus dem Ostseestudio war bei der Vorstellung des Projekts mit dabei.
19: Zwischen Tauchschiffen und einem Schwimmkran steht Eik-Uwe Paap an einer Mole am Rostocker Fischereihafen. Der Geschäftsführer der Baltic-Taucher Rostock ist Profi, was Munitionsbergung im Meer angeht. Paap erklärt, warum diese Arbeit ein Wettlauf gegen die Zeit ist.
20: Wir reden über Giftstoffe. Das heißt, die Granaten, die Bomben, die Wasserbomben, die Torpedos und die Grundminen sind gefüllt mit Sprengstoff. TNT. Sehr, sehr, sehr, sehr toxisches Material. Und wenn die Behälter durchkorrodieren, liegt das frei und geht in Lösung über. Und das wollen wir nicht haben. Das wird immer mehr. Das heißt, Forscher in Deutschland haben berechnet, wie der Korrosionszustand sich entwickelt. Und die Kurve geht steil nach oben. Das heißt, wir haben Handlungsbedarf.
19: Die Zeit drängt. Forschende in Kiel haben den ersten wissenschaftlichen Beweis geliefert, dass Chemikalien aus der versenkten Weltkriegsmunition in Meereslebewesen ankommen, berichtet Professor Dr. Edmund Maser, der Direktor des Kieler Instituts für Toxikologie.
21: Wir messen diese Chemikalien in Muscheln, in Fischen und wir haben sie jetzt neulich sogar in einem Wal gemessen. Wir haben die Technologie, wir haben das Wissen und wir hoffen, dass es jetzt mit der Bergung losgeht.
19: Das Bundeskompetenzzentrum in Rostock soll die Bergung voranbringen. Munitionsbergung aus dem Meer heißt es, kurz BK-Meer. Beim Besuch in Rostock hat Bundesumweltminister Carsten Schneider betont, wie wichtig Vernetzung in dem Bereich ist. Politik, Forschung und Praxis müssten zusammenarbeiten, so der SPD-Politiker. Unter anderem soll bis Mitte 2028 auf See eine Entsorgungsplattform entstehen, auf der geborgene Munition direkt auf dem Wasser unschädlich gemacht werden kann, ohne weitere Transporte. Und die Baltic-Taucher Rostock wollen außerdem spezielle Roboter einsetzen, um den Bergungsjob ungefährlicher zu gestalten, erzählt Geschäftsführer Eik-Uwe Papp.
20: Diese Versenkungsgebiete, das ist die Hölle. Keiner weiß genau, was da alles drin liegt. Das liegt sehr viel im Schlamm, sehr viel im Sand. Die Menschen, die auf den Schiffen sind, die gehen mit ins Risiko. Der Koch, der Kapitän, der Projektleiter, der Feuerwerker und der Taucher unten, sie sind alle im Risiko. Weil wenn was hochgeht, dann geht das Schiff mit hoch.
19: In welchen Räumen das Team des Bundeskompetenzzentrums für die Bergung von Kriegsmunition in der deutschen Nord- und Ostsee arbeiten soll, das ist noch nicht klar. Auch nicht, wie viel Geld genau zur Verfügung stehen wird, sagt die Leiterin Julia Oldenburg.
22: Das wird auch noch ein paar Monate dauern. Wir werden jetzt mit der Personalausschreibung starten und dann sukzessive ins Handeln kommen.
19: Bis Nord- und Ostsee weitestgehend frei sind von Weltkriegsmunition, wird noch viel Zeit vergehen. Etwa 1,6 Millionen Tonnen müssen insgesamt vom Grund geholt werden. Möglicherweise wird es ein Projekt für Generationen.
2: Das Bundeskompetenzzentrum in Rostock soll die Munitionsbergung in der Nord- und Ostsee koordinieren. Soweit ein Bericht von Jörn Jakob Gericke.
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2: Heute ist C-Day, der Tag, an dem sich die Zukunft der Commerzbank entscheiden kann. Die italienische UniCredit hat den Aktionären der zweitgrößten deutschen Privatbank ja ein Übernahmeangebot gemacht. In den vergangenen Monaten tobte schon ein in der Bankengeschichte einmaliger Machtkampf zwischen dem Chef der UniCredit und der Führung der Commerzbank in Frankfurt am Main. Wir wollen uns das jetzt etwas näher anschauen mit meinem Kollegen Jörg Seiselberg aus der NDR Info Wirtschaftsredaktion. Die erste Frage, ist denn dieses Übernahmeringen eigentlich auch interessant für jemanden, der es jetzt sonst nicht so hat mit Finanzen, Insidern und Bankenpolitik?
23: Aber zu 100%. Zunächst einmal ist es die größte Bankenübernahme, die sich da andeutet, die es je in Deutschland gegeben hat. Damit verbunden ist ein veritabler Wirtschaftskrimi mit schillernden Persönlichkeiten. Außerdem ganz konkret 11 Millionen Menschen hierzulande haben ein Konto bei der Commerzbank, also jeder sechste Erwachsene hierzulande wäre direkt betroffen. Und das Wichtigste, auch wenn es auf den ersten Blick nicht so spektakulär wirkt, die Commerzbank ist eine der bedeutendsten Banken für den deutschen Mittelstand, der die Hälfte aller Arbeitsplätze hierzulande stellt. Und für dieses, wie man ja so häufig sagt, Rückgrat der deutschen Wirtschaft könnte sich durch eine Übernahme einiges verändern.
2: Du hast ja gerade gesagt, das Ganze sei ein Wirtschaftskrimi. Warum?
23: Weil in diesem Übernahmekampf mit allen Tricks gearbeitet wird, es immer wieder neue Wendungen gibt und es nach wie vor nicht definitiv entschieden ist, wie dieser feindliche Übernahmeversuch ausgeht. Im Mittelpunkt steht der sehr machtbewusste Unicredit-Chef Andrea Orcel, den das Magazin Kapital als Hai der Finanzwelt bezeichnet und über den Bankenkollegen, die nicht namentlich genannt werden wollen, sagen, Orcel brauche die Commerzbank-Übernahme auch für sein großes Ego. Seit September 2024 läuft der Übernahmekampf und er hat wohl damals bereits mit einer Trickserei begonnen.
2: Also, Orcel will das unbedingt. Was genau ist da im September passiert?
23: Ja, das war offensichtlich auf der einen Seite eine gewisse Naivität im Finanzministerium, damals in den letzten Wochen unter Christian Lindner, und auf der anderen Seite eine Unicredit, die bei der Commerzbank wohl nur auf ihre Chance gewartet hat. Die kam dann im Herbst vor knapp 2 Jahren. Da verkaufte der Finanzminister 4,9% an der Commerzbank, die bis dahin im Besitz des Bundes waren. Berlin bekam aber nicht mit, dass die Unicredit parallel an den Märkten noch sich mit weiteren Anteilen der Commerzbank versorgt hat und dann innerhalb von nur 3 Monaten die Beteiligung inklusive Derivate und anderer Finanzprodukte auf rund 28% ausgebaut hat. Und sowas geschieht, da sind sich Experten einig, mit diesem Tempo nicht zufällig. Das war von Unicredit-Chef Orcel offensichtlich von langer Hand heimlich vorbereitet worden.
2: Und wenn wir jetzt nochmal zur Bedeutung der Commerzbank kommen, die du ja schon angesprochen hast, wenn sie als die Mittelstandsbank in Deutschland gilt, was steckt da konkret dahinter?
23: Ja, sie hat zumindest eine zentrale Bedeutung für den deutschen Mittelstand. Auch andere Kreditinstitute machen dieses Geschäft, Mittelständler mittlerweile. Aber Martin Faust, Professor für Bankbetriebslehre in Frankfurt, sagt, die Commerzbank habe ihren Fokus wirklich auf den Mittelstand, biete vor allem für exportorientierte Mittelständler Leistungen, die andere so nicht bieten. Vor allem ist da das große Netz an Auslandsstellen, mit dem die Commerzbank deutsche Mittelständler bei Exportaktivitäten begleitet und rund um den Globus Finanzierungen für sie sicherstellt. Und die Befürchtung ist nun, dass dieses Netz nach einer Übernahme ausgedünnt wird und der deutsche Mittelstand dann halt nicht mehr so im Fokus steht, wenn die Geschäfte der Commerzbank nicht mehr aus Frankfurt geleitet werden, sondern aus Mailand mit dann vielleicht ganz anderen Prioritäten.
2: Jetzt liegt es bei den Commerzbank-Aktionären. Wir haben es schon gesagt, heute also C-Day. Bis wann können denn die Aktionäre über das Angebot der Unicredit entscheiden?
23: Bis heute um 23.59 Uhr läuft die Annahmefrist. 40% der Commerzbank hat die Unicredit nach eigenen Angaben bereits in der Hand. Und den verbleibenden Aktionären hat die aktuelle Commerzbank-Führung um Vorstandschefin Orlob in einem sehr klaren Brief Ablehnung empfohlen. Und die Bundesregierung, die noch rund 12% an der Commerzbank hält, hat deutlich signalisiert, dass sie das Angebot nicht annehmen wird. Am Ende wird es dann ankommen auf die 500.000 Commerzbank-Kleinaktionäre. Auch wenn die Unicredit mit einem Anteil von 40% an der Commerzbank schon relativ klar auf dem Weg Übernahme ist.
2: Und was sagt die Unicredit? Also lässt sie sich in die Karten schauen, wie sie mit der Commerzbank umgehen will, wenn es mit der Übernahme klappt?
23: Also ganz oben steht das Versprechen an die Aktionäre, die Commerzbank wird profitabler, wenn sie unter das Dach der Unicredit kommt. Konkret ist da von Kosteneinsparungen von 1,3 Milliarden Euro die Rede. Bereiche sollen zusammengelegt werden, auch die Auslandsnetze beispielsweise. Und es gibt das Thema Arbeitsplätze. Laut Medienberichten ist in den aktuellen Plänen der Unicredit vorgesehen, dass 7.000 Arbeitsplätze bei der Commerzbank gestrichen werden. Das Beispiel Hypovereinsbank zeigt, dass das am Ende dann doch deutlich mehr werden könnte. Die hat nämlich die Unicredit vor 20 Jahren übernommen, die Hypovereinsbank. Dort hieß es damals, dass ungefähr 4.000 Stellen abgebaut werden sollten. Am Ende sind dann 4-mal so viel gestrichen worden.
2: Aber Jörg, unabhängig wie es jetzt hier am Ende ausgeht, brauchen wir nicht starke europäische Banken?
23: Ja, das ist richtig. Das ist auch das zentrale Argument von Andrea Orcel. Er will die Unicredit zu einem, wie er sagt, paneuropäischen Champion machen. Die Europäische Zentralbank und auch die EU-Wettbewerbskommissarin Ribera äußern sich da aus europäischer Sicht auch durchaus positiv. Das Problem ist aber, dass es bislang noch keine europäische Bankenunion gibt, die eine Bank bräuchte, die wirklich als europäische Bank agieren will. Und solange es diese europäische Bankenunion nicht gibt, haben halt nationale Banken ihre Bedeutung. Das haben wir vor 3 Jahren in der Schweiz gesehen. Da drohte ein dramatischer Finanzcrash im Land. Die Regierung hat dann das Ganze so dirigiert, dass die größte Schweizer Bank UBS, die finanziell angeschlagene zweitgrößte Bank, Credit Suisse übernommen hat. Und auch in Berlin gilt es als sehr wertvoll, mit Blick auf mögliche Krisen, aktuell 2 große deutsche Bankhäuser zu haben, die Deutsche Bank und eben die Commerzbank.
2: Soweit Einschätzungen und auch Hintergründe von Jörg Seiselberg aus unserer Wirtschaftsredaktion zur möglichen Übernahme der Commerzbank. Die Aktionäre werden es jetzt also entscheiden. Und weil er zum Schluss gerade die Schweiz angesprochen hat, da schlagen wir den Bogen zum Sport in der kommenden Viertelstunde und schauen auf die Begegnung bei der Fußball-WM, die gerade läuft. Die Schweiz, wie es aussieht, kommt ins Achtelfinale. Aber noch der kompakte Überblick um 6 Uhr gleich 47.
13: In der Debatte über die künftigen Regeln für Krankschreibungen hat Vizekanzler Klingbeil Zurückhaltung gefordert. Im ZDF verwies der SPD-Chef auf das noch ausstehende Gesetzgebungsverfahren. Der Koalitionsausschuss habe eine Grundsatzeinigung getroffen. Nun gehe es darum, gute und pragmatische Lösungen zu finden. Laut Union und SPD soll künftig ein ärztliches Attest ab Tag 1 einer Krankmeldung vorgelegt werden. Außerdem ist geplant, die telefonische Krankschreibung abzuschaffen. Ärzte und Gewerkschaften warnen vor überfüllten Praxen und einem hohen bürokratischen Aufwand. Vor dem Bundesparteitag der AfD in Erfurt an diesem Wochenende haben mehrere Bündnisse zu Gegendemonstrationen aufgerufen. Nach Angaben der Stadtverwaltung Erfurt sind mehr als 30 Versammlungen angemeldet. Die Polizei rechnet mit insgesamt etwa 50.000 Gegendemonstranten. Hinter den Protesten steht das Bündnis Zusammenstehen, ein breiter zivilgesellschaftlicher Zusammenschluss von Gewerkschaften, Kirchen, Wohlfahrtsverbänden, Kultur, Wissenschaft und Parteien. Kundinnen und Kunden müssen heute wieder mit Warnstreiks im Handel rechnen. Die Gewerkschaft Verdi hat bundesweit zu Arbeitsniederlegungen aufgerufen, unter anderem bei Kaufland, Rewe, Penny, IKEA und H&M. Kundgebungen im Norden sind laut Verdi in Hamburg, Hannover, Oldenburg und Braunschweig geplant. Der Handelsverband Deutschland erklärte, man sei gut vorbereitet und sehe den Warnstreiks gelassen entgegen. Hintergrund sind die laufenden Tarifverhandlungen für den Einzel-, Groß- und Außenhandel. Das Wetter in Norddeutschland. Sonne und Wolken, einige Schauer und windig bei 18 bis 23 Grad. Das war der kurze Überblick. Weiter geht's mit Birgit Langhammer.
2: Guten Morgen.
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2: Und live zugeschaltet unser WM-Reporter Martin Roschitz. Ab jetzt sind ja alle Partien, Entscheidungen, Freud und Leid liegen nah beieinander. Da sind große Emotionen vorprogrammiert. Wir kommen gleich noch zu den Österreichern, die auch raus sind. Aber die Schweizer schießen sich offensichtlich gerade ins Achtelfinale, oder?
0: Das tun sie. Anders als Deutschland haben die Schweizer es bei den vergangenen 3 Weltmeisterschaften jedes Mal ins Achtelfinale geschafft. Und das werden sie auch heute schaffen, denn es sind nur noch 1:30 in der regulären Spielzeit und die Schweizer führen 2:0. Breel Embolo hat die Schweizer schon früh in Führung gebracht, dann haben sie es 2:0 nachgelegt und das werden sie sich jetzt gegen Algerien nicht mehr nehmen lassen. Also das kriegen sie besser hin als die Deutschen.
2: Und auch besser als die Österreicher. Ich bin bei 3:0 Führung der Spanier ins Bett gegangen. Ist da noch viel passiert?
0: Nee, die Österreicher waren mit den 3 Gegentoren auch wirklich gut bedient. Das war eine Machtdemonstration und gleichzeitig auch eine Ansage an die anderen Mitfavoriten. Hola, somos España. Wir sind immer noch richtig stark. Die Spanier jetzt 34 Spiele ungeschlagen und bei dieser WM noch ohne Gegentor. Und Ralf Rangnick, der hat nach dem Spiel gesagt, also der Trainer von Österreich, also wir hätten gegen jeden anderen Gegner heute eine Chance gehabt, weiterzukommen, aber gegen die heute nicht.
2: Portugal ist auch weiter, dafür ist Kroatien raus. Das ist das kurze Fazit, aber es war ein echtes Drama in Toronto.
0: Oh, das verrückteste 16-Finale bisher. Kroatien geht in Führung, Ronaldo dann mit dem Ausgleich eiskalt vom Punkt, macht den Elfer rein zum 1:1. Und in der Nachspielzeit überschlagen sich dann die Ereignisse. Ich spiele mal, Birgit, das Siegtor durch Ramos zum 2:1 in der 4. Minute der Nachspielzeit vor. Das klang im portugiesischen Radio so.
1: Jacques Rousseau, Ballon na Rade, gibt sie mit. Ballon!
0: Ballon! Also das geht jetzt noch so 3-4 Minuten so weiter. Ich kürze das jetzt einfach mal ab. Beinahe wäre dem Kollegen nämlich der Torjubel im Halse stecken geblieben, denn Kroatien kommt noch mal zurück in Minute 13 der Nachspielzeit. Die Kroaten jubeln, wehnen sich schon in der Verlängerung, weil sie es 2-2 gemacht haben. Und dann schaltet sich natürlich der VAR ein. Ergebnis abseits, Kroatien raus. Aber die Reise von Ronaldo geht weiter und jetzt kommt es im Achtelfinale zum absoluten Kracher Portugal gegen Spanien.
4: Wir haben ja schon gesehen, der 41-Jährige will es nochmal wissen, bei dieser WM, und er hat auch noch einen Titel, der älteste Torschütze in einem WM-KO-Spiel. Aber wir hören aus seinem familiären Umfeld, das könnte es gewesen sein mit Weltmeisterschaften.
0: Ja, seine ältere Schwester Katja Aveiro hat die Breaking News kurz vor dem Spiel ausgeplaudert im portugiesischen Fernsehen. Genießt es, solange es noch geht. Es ist bald vorbei. Nach den Informationen, die ich aus zuverlässiger Quelle habe, ist das sein letzter Tanz. Bei der Nationalmannschaft wohlgemerkt, denn zuletzt war ja immer spekuliert worden, dass er mit seinem 16 Jahre alten Sohn noch zusammen für Portugal spielen will. Jetzt gibt's offenbar doch einen anderen Plan.
4: Letzter Tanz, den haben auch schon viele Trainer getanzt. Der schottische, der niederländische, der ecuadorianische, der südkoreanische, der tunesische und der deutsche. Wir müssen natürlich auch über Trainer Nagelsmann sprechen, der sich gestern 3 Stunden beim DFB erklären musste zum WM aus. Was wisst ihr dazu?
0: Ich höre, dass es jetzt sehr, sehr schnell gehen kann, dass es keine Frage mehr ist von Tagen, sondern nur noch von Stunden. Über die finanziellen Rahmenbedingungen ist gestern gesprochen worden. Beide Seiten wissen, was die Trennung bedeutet. Nagelsmann kassiert etwa die Hälfte der Summe, die ihm vertraglich noch zusteht. Das sind immerhin noch 7 Millionen Euro, also schon mehr als ein Taschengeld. Der DFB fragt sich aber, was kostet es uns, wenn der sportliche Abwärtstrend weitergeht? Und deswegen steht die Entscheidung, die Gremien, also Aufsichtsrat und Präsidium, geben grünes Licht. Und dann wird das ausführt Nagelsmann zeitnah verkündet, entweder vom DFB oder eben von Nagelsmann selbst, wenn er sich doch noch zum Rücktritt entschließen sollte. Auch das würde eher heute als morgen passieren.
4: Der Druck wird ja auch größer. Da äußern sich jetzt immer mehr auch Ex-Profis. Also aus deiner Perspektive, wäre es gut, wenn er da selber noch mal den Schlussstrich zieht?
0: Ja, weil das eine gesichtswahrende Lösung wäre und auch zeigen würde, dass er doch verstanden hat und Verantwortung übernimmt. Er war ja sehr schmallippig, gerade hier. Er war es immer schon, aber bei der WM noch mal ganz besonders. Und erst recht, als er auf Jürgen Klopp als TV-Experten getroffen ist. Klopp hat sich da, glaube ich, auch nicht ganz gentleman-like verhalten. Und trotzdem muss man irgendwann ja auch Verantwortung übernehmen für das, was da auf dem Platz geschehen ist. Das hat er bisher nicht getan und das sollte er tun, denn er wird ja weiter im Fußball-Business unterwegs sein. Und man sieht sich immer zweimal im Leben, sagt man ja dann so schön. Und deswegen wäre es für ihn ratsam, den Rücktritt auch zu machen. Eine finanzielle Abfindungsregelung wird es ja trotzdem geben.
4: Vielen Dank, Martin Roschitz. Wir hören uns mehr als zweimal zu dieser WM. Herzlichen Dank für deine Einschätzungen heute früh.
0: Sehr gern.
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4: In New York City steht heute ein mediales Großereignis an. Dabei geht es übrigens nicht um die Fußball-WM und es geht auch nicht um 250 Jahre USA, sondern wohl um die Hochzeit des Jahres. Popstar Taylor Swift und der American Football-Profi Travis Kelce heiraten und zwar mitten in Manhattan. Unsere Korrespondentin Giselle Ucker über die Bedeutung des Paares und was die New Yorker von der Mega-Hochzeit halten.
6: Die Ohrwürmer von Taylor Swift sind Hits in der ganzen Welt. Die 36-Jährige hat sich zur kommerziell erfolgreichsten weiblichen Musikerin aller Zeiten hochgearbeitet. Ihr Nettovermögen wird auf mehr als 2 Milliarden Dollar geschätzt. Doch in der Liebe hatte sie bisher nicht so viel Glück. Ihren Liebeskummer verarbeitet sie schon seit Jahrzehnten in ihren Songtexten.
7: Wir kennen sie, seit sie ein Teenager ist. Wir haben dabei zugeschaut, wie sie sich verliebt und danach auch wieder entliebt hat. Jetzt drückt man ihr echt die Daumen und hofft, dass es ihr Happy Ending wird. The fairy tale
6: ending. Sagt Celebrity-Experte Rob Shooter. Denn Taylor Swift scheint ihren Prince Charming nun gefunden zu haben. Football-Superstar Travis Kelce hat ihr Herz erobert. Nach ihrer Verlobung schwärmt Swift von ihm in einer US-Talkshow.
24: He's just my favorite person I've ever met.
6: Er ist einfach der tollste Mensch, den ich je getroffen habe. Und dass ich mit ihm jetzt jeden Tag für immer Zeit verbringen kann, darum geht es doch eigentlich.
24: That's the whole thing of it.
6: Über die Hochzeit von Swift und Kelce in New York City wird schon seit Wochen spekuliert. Wird sie wirklich mitten in Manhattan in einer unromantischen Sport- und Konzertarena, dem Madison Square Garden, stattfinden? Oder ist das nur ein großes Ablenkungsmanöver? Und warum verrät das Pärchen selbst eigentlich nichts?
3: By not telling us anything, it's made us even more excited.
7: Indem sie nichts sagen, steigern sie unsere Aufregung noch mehr. Das macht dieses Event sogar noch mächtiger und größer. Das ist alles Teil dieser massiven Kampagne.
6: Glaubt Rob Shooter. Andere sehen auch Sicherheit und Privatsphäre als Grund für die Verschwiegenheit und die Wahl der Location. Der Madison Square Garden ist ein Bunker, in den man nicht rein fotografieren kann und der als sichere Festung gilt. Trotz der Geheimniskrämerei ist aber schon einiges über die Hochzeit in US-Medien bekannt geworden. Etwa 1000 Gäste sollen geladen sein, darunter zahlreiche Prominente wie Sänger Ed Sheeran oder Schauspielerin Selena Gomez. Dresscode, Black Tie, lange Abendkleider für die Damen, Smoking und Krawatte für die Herren. Beginnen soll die Party mit einem Cocktailempfang, der in eine riesige Party bis in die Nacht mündet. Das Innere des Madison Square Garden wird Gerüchten zufolge in einen märchenhaften Garten verwandelt. Bei den Einheimischen in New York City sorgt das Riesenevent trotzdem nicht wirklich für großes Aufsehen.
5: I really don't care, to be honest.
6: Mikey interessiert sich nicht wirklich für die Hochzeit.
8: Whatever she wants to do, doesn't matter.
6: John findet, Swift kann machen, was sie will, das spiele keine Rolle.
9: I don't know if it's really gonna happen or not, but if it is, that's wonderful.
6: Terry ist unsicher, ob die Hochzeit wirklich stattfindet. Falls ja, sei das wundervoll.
10: I think it's great. I think that she chose a good weekend to do it.
6: Luisa meint, das sei großartig. Swift habe sich ein super Wochenende ausgesucht. Denn dieser Freitag ist ein Feiertag für alle US-Amerikaner, als Ausgleich für den Unabhängigkeitstag, der diesmal auf einen Samstag fällt. Gesperrte Straßen oder hunderte schaulustige Swifties, wie sich die Fans von Swift nennen, werden deshalb wahrscheinlich kaum jemanden stören. Schließlich müssen die wenigsten zur Arbeit.
4: And I'll write your name. Taylor Swift heiratet also mitten in Manhattan. Das war ein Bericht von unserer New York-Korrespondentin Giselle Uka.
25: Bei einem Transportunternehmen machen die Dieselpreise oft ein Drittel der Betriebskosten aus. 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
4: Und noch ein kurzes Ergebnis von der Fußball-WM. Die Schweiz ist im Achtelfinale. 2:0 ist das Endergebnis gegen Algerien. Und gegen wen sie als nächstes antreten, steht noch nicht fest. Das könnte Kolumbien sein oder Ghana. Wie wir hier in der Info weitermachen, steht aber schon fest mit den Nachrichten um 7. Und danach wollen wir noch mal vertiefen, wie Kanzler Merz gestern die Reformen verteidigt hat.

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1: Um 7 Uhr mit Klaas Christoffersen. Die Ergebnisse des Koalitionsausschusses von Union und SPD sorgen weiter für Diskussionen. Die Ergebnisse sollen nach Aussage der Regierung schnell umgesetzt werden. Aus Berlin Philipp Eckstein.
2: Bundeskanzler Friedrich Merz sagte am Abend im ZDF wörtlich: Ja, wir haben die Absicht, das, was wir da aufgeschrieben haben, nicht nur ernst zu nehmen, sondern auch umzusetzen. Ähnlich äußerte sich auch sein Vizekanzler Lars Klingbeil. Sowohl Merz als auch Klingbeil verteidigten den Plan, die telefonische Krankschreibung abzuschaffen und eine grundsätzliche Attestpflicht ab dem ersten Krankheitstag einzuführen. Ärztevertreter warnten hingegen mit scharfen Worten vor einer Überlastung der Hausarztpraxen.
1: In Erfurt sind im Vorfeld des AfD-Bundesparteitags zahlreiche Protestaktionen geplant. Mehr als 30 Veranstaltungen wurden laut der Stadtverwaltung angemeldet. Aus Berlin Bianca Schwarz.
3: Am Tag vor dem AfD-Bundesparteitag bereitet sich Erfurt auf eine Großdemonstration vor. Mit 50.000 Demonstranten rechnet die Polizei vor Ort. Zwar beginnt der Parteitag erst am Samstag, viele Politiker und sonstige Teilnehmer werden aber heute schon anreisen, um den Demonstrationen möglichst aus dem Weg zu gehen. Inhaltlich stehen am morgigen Samstag die Wahlen im Vordergrund. Die AfD wählt einen neuen Bundesvorstand. Die Bundessprecher Alice Weidel und Tino Chrupalla gelten dabei als gesetzt. Interessant werden aber deren Ergebnisse sein. Bei der letzten Wahl hat Chrupalla wenige Stimmen mehr bekommen als Weidel. Weil der Parteitag in Thüringen stattfindet, wird AfD-Rechtsaußen Björn Höcke dort auch eine Rede halten.
1: Ein Team des Technischen Hilfswerks ist von seinem Einsatz im Erdbebengebiet in Venezuela zurückgekehrt. Die ehrenamtlichen Retter sind heute früh am Fliegerhorst in Wunsdorf in Niedersachsen angekommen. Aus Hannover Nils Christoph.
4: Um 3.30 Uhr sind zwei Transportflieger der Bundeswehr sicher gelandet. Mit an Bord 48 Helferinnen und Helfer des Technischen Hilfswerks, 4 Hunde und 12 Tonnen Material. Also Zelte, Trinkwasseraufbereitung, Ortungsgeräte und Equipment für die Hunde. Außerdem hat das THW ein großes Camp in Venezuela zurückgelassen, das das Deutsche Rote Kreuz weiter nutzt. Die Einsatzkräfte ruhen sich erstmal aus, holen Schlaf nach. Außerdem stehen ausgebildete Spezialisten des THW für psychosoziale Notversorgung bereit. Sie haben ein offenes Ohr für Gespräche, um die Erlebnisse im Erdbebengebiet zu verarbeiten. Denn ein THW-Sprecher beschreibt den Einsatz als belastend, wenn zum Beispiel verschüttete Menschen doch nicht mehr gerettet werden konnten.
1: Tausende Beschäftigte von Mercedes-Benz wollen heute bundesweit gegen den Sparkurs bei dem Autobauer protestieren. Geplant sind Kundgebungen vor den Werkstoren. In welchen Orten? Dazu aus der NDR-Nachrichtenredaktion Martin Seiler.
5: Laut IG Metall soll es auch vor den norddeutschen Werken in Hamburg und Bremen Versammlungen geben. In Hamburg werden verschiedene Grundkomponenten produziert und in Bremen ist ja das Leitwerk für die C-Klasse. Auch vor dem Stammwerk Sindelfingen oder auch in Berlin und Düsseldorf wollen Angestellte protestieren. Die Gewerkschaft hat für die kommenden Monate weitere Aktionen angekündigt. In einer Erklärung heißt es: Die IG Metall und die Beschäftigten der Hersteller und Zulieferer werden den Unternehmenslenkern der Autoindustrie einen heißen Sommer und Herbst bescheren, solange sie weiter auf Arbeitsplatzabbau und Verlagerung setzen.
1: Im Handel gibt es heute erneut bundesweite Warnstreiks. Betroffen sind laut der Gewerkschaft Verdi unter anderem Filialen von H&M, Zara, IKEA, Kaufland, Rewe und Penny. Auch im Groß- und im Außenhandel sollen Beschäftigte ihre Arbeit niederlegen. Größere Kundgebungen sind unter anderem in Oldenburg, Braunschweig und Hamburg geplant. Vom Handelsverband Deutschland hieß es, man sei gut vorbereitet auf die Warnstreiks. Verdi fordert für die Beschäftigten ein Lohnplus von 7%, mindestens aber 225 Euro mehr im Monat. Bei der Fußball-Weltmeisterschaft hat die Schweiz gegen Algerien gewonnen. Die Schweizer setzten sich mit 2:0 durch. Vorher haben es auch Spanien und Portugal ins Achtelfinale geschafft. Aus dem ARD-WM-Team Michael Küster.
6: Es ist ein Spektakel gewesen zwischen Portugal und Kroatien. Am Ende haben sich die Südeuropäer knapp mit 2:1 durchgesetzt und stehen im Achtelfinale. Das Siegtor fiel in der 4. Minute der Nachspielzeit. 9 Minuten danach traf Kroatien zum vermeintlichen Ausgleich. Der Treffer wurde vom VAR aber wieder einkassiert. Portugal trifft am kommenden Montag auf Spanien. Der Europameister hatte zuvor die Muskeln spielen lassen beim 3:0 über Österreich. Die Mannschaft von Teamchef Ralf Rangnick ist damit ausgeschieden und muss die Heimreise antreten.
1: Das waren die Nachrichten.
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7: Es gibt auch heute Sonnenschein, aber nur vereinzelt und viele dichte Wolken. Und regnen kann es auch. Dazu ist es windig, an der See auch stürmisch. Die Höchstwerte 18 bis 23 Grad. Und genauso sieht das Wochenende aus. Wechselhaft mit Schauern. Morgen vor allem Richtung südwestliches Niedersachsen noch länger freundlich. Ansonsten durchaus dichtere Wolken und nur wenige Stunden Sonnenschein bei maximal 19 bis 25 Grad. Und auch am Sonntag unbeständig und windig. 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Die A14 Magdeburg Richtung Dahlen-Warsleben ist zwischen Kreuz Magdeburg und Dahlen-Warsleben wegen hitzebedingter Straßenschäden weiterhin gesperrt. Und die A36 Wolfenbüttel Richtung Braunschweig ist zwischen Wolfenbüttel Nordwest und Nord nach einem Unfall gesperrt. Allen unterwegs, gute Fahrt. Das NDR-Info-Thema heute: Änderungen beim Steuerrecht und bei Krankschreibungen. Was kommt mit dem Reformpaket auf uns zu? Es war ja ein langer Tag für Kanzler Merz, der schon um 9 Uhr gestern früh vor die Mikrofone getreten war und die Reformideen der Koalition verkündet hat, zusammen mit den anderen Parteichefs Markus Söder von der CSU und Bärbel Baas und Lars Klingbeil von der SPD. Steuerentlastungen für viele, weniger Bürokratie, aber auch härtere Regeln für Arbeitnehmer und Nehmerinnen in Krankheitsfällen und mehr befristete Arbeitsverhältnisse. Im Koalitionsausschuss haben sich darauf Union und SPD geeinigt. Abends erklärte der Kanzler seine Sicht dann auch noch im ARD-Brennpunkt und bei Maybrit Illner. Sabine Henkel aus dem Hauptstadtstudio hat zugeschaut.
8: Wenn ein Bundeskanzler sich Zeit nimmt, gleich mehrere Fernsehinterviews an einem Abend zu geben, dann ist es meistens ernst.
9: Wir kämpfen um die politische Mitte.
8: Und zwar nicht nur im Osten, wo bald gewählt wird, sondern im ganzen Land. Die Umfragewerte für CDU, CSU und für die SPD desaströs. Die Koalition ist zum Handeln gezwungen und sie handelt. Ein Kompromisspaket mit 34 Einzelmaßnahmen hat sie am Morgen präsentiert. Dazu ein dickes Rentenpaket. Fortsetzung folgt. Und jetzt steht der Kanzler erst im ersten und sitzt anschließend im zweiten.
10: Ist das jetzt der Neustart, Herr Merz?
8: Fragt Maybrit Illner und Herr Merz wirkt gelöst. Hat er doch zuvor tatsächlich Lob von der oberen Gewerkschafterin Jasmin Fahimi bekommen, auf deren Versammlung er vor kurzem noch ausgebuht wurde. Zwar nicht nur Lob, aber doch. Und jetzt will Merz am liebsten auch von den Wählern und Wählerinnen Anerkennung. Kampf um die Mitte eben.
9: Mir ist wichtig, dass wir jetzt in der Koalition das Richtige tun, dass wir das auch gut vermitteln, dass wir der Bevölkerung auch eine Botschaft vermitteln, die da lautet, wir strengen uns wirklich an in der Koalition.
8: Die Botschaft kommt nicht so richtig rüber. Merz ist eben Merz. Aber wer kann schon aus seiner Haut? Wichtig ist auf dem Platz. Und da hat Team Merz gezeigt, es will gewinnen und zwar gemeinsam. Hinter Merz im TV-Studio schauen Markus Söder, Lars Klingbeil und Bärbel Baas von großen Leinwänden, so als würden sie dem Kanzler Rückenwind geben. Denn trotz vieler positiver Stimmen gibt es natürlich auch Kritik.
9: Sie stoßen immer auf Kritik, wenn Sie Vorschläge machen. Nur nichts tun wäre das Schlechteste gewesen.
8: Steuern runter für kleine Einkommen, Steuern rauf auf sehr hohe Einkommen, weniger Kündigungsschutz für Gutverdiener, mehr Geld für Sonntagsarbeit, Bürokratieabbau und zwar im ganz großen Stil und vieles mehr. So weit, so gut für viele, vor allem für die Wirtschaft. Ein Punkt aber sorgt für Empörung weit und breit. Der gelbe Schein, den soll man schon am ersten Krankheitstag dem Arbeitgeber vorlegen müssen.
9: Sie müssen vom ersten Tag eine Arbeitsunfähigkeitsbescheinigung haben. Und wir kehren damit zu der Regelung zurück, die wir bis Corona hatten in Deutschland.
8: Stellt sich die Frage, ob Merz sich jemals hat krankschreiben lassen müssen. Denn das, was er sagt, stimmt nicht. Auch vor Corona galt wie heute AU in der Regel ab Tag 3. Und es stellt sich auch die Frage, warum die Koalition eine derart unpopuläre Entscheidung überhaupt in das Reformpaket gepackt hat. Möglicherweise etwas, was beim Kampf um die Mitte nach hinten losgeht. Aber Merz und die Union wollen ran an den hohen Krankenstand. Um jeden Preis.
9: Wir wollen Deutschland wieder flott kriegen.
8: Hatte Merz noch am Morgen gesagt. Am Abend betont er,
9: wir müssen jetzt Veränderungen haben, damit vieles so bleibt, wie wir es in den letzten Jahrzehnten erarbeitet haben.
8: Frau Illner holt noch mal tief Luft, um dann die Bergretter anzukündigen. Ob die Koalition gerettet ist, bleibt vorerst ungeklärt.
7: Soweit ein Bericht aus unserem Hauptstadtstudio von Sabine Henkel. Und in gut 15 Minuten sind wir dann mit dem Vorsitzenden des Bundeshausärzteverbandes verabredet und fragen ihn, was er denn erwartet. Wie wird sich die Situation in den Arztpraxen wohl entwickeln? Wir schauen jetzt in den Norden.
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7: Nach den Schüssen mit 6 Toten im niedersächsischen Stade gibt es neue Details. So hat der SPD-Landtagsabgeordnete Kurku bekannt gegeben, dass die Frau, die das Fluchtauto gefahren hat, seine Schwiegermutter ist. Oliver Kleinert.
11: Es handele sich um seine Schwiegermutter, schreibt der Migrationsbeauftragte der Landesregierung. Die Patentante des Babys, um das es offenbar einen Sorgerechtsstreit gab, fuhr nach den tödlichen Schüssen auf 6 Menschen in Fluchtwagen mit dem mutmaßlichen Täter. In einer von seinem Anwalt versendeten Stellungnahme drückt Kuku allen Opfern und ihren Angehörigen seine tief empfundene Anteilnahme aus. Der Anwalt weist darauf hin, dass ein Mandant, Zitat, selbstverständlich keine Erkenntnisse vor der Tat von der möglichen Tat hatte. Ein Sprecher der Landesregierung teilte dem NDR auf Nachfrage mit, die familiäre Verbindung habe keine unmittelbaren Auswirkungen auf die ehrenamtliche Tätigkeit von Dennis Kurku als Landesbeauftragter.
7: Steuerentlastungen, weniger Bürokratie und schärfere Regeln bei Krankschreibungen, das große Reformpaket der Bundesregierung, heute ja auch unser in der Info-Thema, sorgt auch in Hamburg für Diskussionen. Während SPD und CDU einen großen Wurf feiern, geben sich die Grünen etwas enttäuscht. AfD und Linke kritisieren die Reformpläne scharf. Mehr von Frau Reinig.
12: Von einem Schlag ins Gesicht aller arbeitenden Menschen spricht Linken-Co-Chef David Stob. AfD-Chef Dirk Nockemann nennt die weitreichenden Reformpläne eine politische Luftnummer und spricht von Symbolpolitik ohne Wirkung. Dass insbesondere Familien entlastet werden und Vermögende etwas mehr beisteuern sollen, sehen die Grünen positiv. Ein großer Wurf sei das aber nicht, schränkt der Fraktionsvorsitzende Michael Gwotsch ein und kritisiert dann noch die Regeln zu Krankschreibungen, die seiner Meinung nach völlig an der Lebensrealität vorbeigehen. CDU-Chef Dennis Thering spricht hingegen von einem Wendepunkt, der die wirtschaftliche Dynamik entfesseln solle. Zufrieden mit dem so wörtlich guten und wichtigen Reformschritt gibt sich auch SPD-Finanzsenator Andreas Dressel. Er sagt aber auch, die Länder können wegen der Steuerentlastung keine Abstriche machen. Er fordert von der Bundesregierung einen vollen Ausgleich. Sonst müssten im Gegenzug kommunale Steuern erhöht werden, so Dressel.
7: Nach dem Brand gestern im Lupp-Klinikum in Ludwigslust in Mecklenburg-Vorpommern geht der Betrieb inzwischen weiter. Durch das Feuer in einem Zimmer der Gefäßchirurgie und im Dachstuhl sind 2 Menschen ums Leben gekommen. Am Krankenhausgebäude geht es jetzt darum, weitere Schäden zu verhindern. Florian Weishaupt berichtet.
13: Schon gestern Nachmittag, also kurz nachdem die Löscharbeiten beendet waren, haben Fachleute angefangen, das Dach zu sichern. Also die Stellen, die durch den Brand zerstört wurden oder große Schäden haben, werden mit einer Plane abgedeckt. Gerade bei dem Wetter, es regnet ja immer wieder mal, kann man so verhindern, dass Wasser eindringt. Das Gerüst dafür steht schon. Landrat Sternberg hatte gesagt, dass sich sofort Firmen gemeldet hätten, die helfen wollen. Warum das Feuer im Dachstuhl des Klinikgebäudes ausgebrochen ist, ist weiter unklar. Auch die Schadenshöhe steht noch nicht genau fest.
7: Jedes Jahr fahren mehr als 1 Million Menschen mit der Bäderbahn entlang der Lübecker Bucht. Aber wenn in einigen Jahren die neue Bahnstrecke zum geplanten Ostseetunnel fertig ist, dann sollte diese Verbindung eingestellt werden. Das hat das Land Schleswig-Holstein immer wieder betont. Nun gibt es offenbar eine Kehrtwende. Die Staatssekretärin im Bundesverkehrsministerium Henkel war gestern auf dem Dialogforum zur Fehmarn-Belt-Querung in Oldenburg. Und dort hat sie verkündet, dass die Bäderbahn nach Möglichkeit erhalten werden soll. In einem Nebensatz sagte sie, dass die Strecke zwischen Lübeck und Neustadt elektrifiziert werden soll und es dazu bereits Gespräche mit dem Bund gibt. Für den Bürgermeister von Timmendorfer Strand, Sven Partal-Bünke, ein Paukenschlag.
14: Für die Region natürlich fantastisch, damit keiner gerechnet. Wir kennen das aus diesen Gremien schon oft vom Land oder auch von der Bahn selber, dass mal so in so einem Nebensatz was fällt, was gravierende Auswirkungen hat. Es gibt jetzt auch kein Zurück mehr. Es war immer eine Forderung, die Bäderbahntrasse muss elektrifiziert werden, um überhaupt Personennahverkehr auch bestellen zu können. Das passiert jetzt ganz offensichtlich und von daher ist das ein Riesenschritt nach vorne, den wir da gemacht haben. Ich hoffe nur, das Land wird sich auch daran erinnern und steht zu seinem Wort, was über die Staatssekretärin gegeben wurde.
7: Soweit der Bürgermeister von Timmendorfer Strand. Ein Grund für die neuen Pläne ist, dass es offenbar auch in Berlin ein Umdenken gibt. Laut der Verkehrsstaatssekretärin Henkel hat das Eisenbahnbundesamt erkannt, dass die Urlaubsorte in der Lübecker Bucht ohne Bäderbahn verkehrstechnisch abgehängt wären. Und das waren Meldungen aus Norddeutschland. Ja, nun ist auch der letzte Deutsche bei der Fußball-WM ausgeschieden. Ralf Rangnick, der Trainer mit der österreichischen Mannschaft. Dafür ist aber die Schweiz im Achtelfinale. All das wollen wir noch mal vertiefen im Sport gleich hier bei NDR Info. Davor noch kompakt zusammengefasst, was noch wichtig ist am Freitagmorgen um 7.15 Uhr.
1: Bundeskanzler Merz hat Kritik am Reformpaket der Koalition zurückgewiesen. Im ARD-Brennpunkt sagte der CDU-Chef, die Rückkehr zur Krankschreibung am ersten Tag helfe, die hohen Krankenstände in Deutschland zu senken. Für Unternehmen erwartet Merz deutliche Vorteile durch weniger Bürokratie und Änderungen im Datenschutzrecht. Die geplanten Steuererleichterungen für kleinere und mittlere Einkommen nannte der Kanzler ausreichend. Aus der Opposition war massive Kritik an Teilen der Reform gekommen. Die Grünen zum Beispiel warfen der Bundesregierung Arbeitsverweigerung vor und bezeichneten die Steuerpläne als Mogelpackung, weil sie nur geringe Entlastungen bringen würden. Bei neuen russischen Angriffen sind in der Nacht in der Ukraine mindestens 2 Menschen getötet worden. Russische Drohnen hätten in der Grenzregion Sumy ein Privathaus getroffen, teilten die ukrainischen Behörden mit. Außerdem seien Raketen in einem dicht bebauten Gebiet in der Mitte des Landes eingeschlagen. In der Nacht zuvor hatte es die schwersten russischen Attacken auf die ukrainische Hauptstadt Kiew seit langem gegeben. Mindestens 30 Menschen starben. Die Behörden riefen für heute einen Trauertag aus. Im Süden Frankreichs wüten weiter heftige Waldbrände. In der Gemeinde Sainte-Marie-la-Mer, südöstlich von

0: Zuletzt 1954, also in dem Jahr, als die deutsche Mannschaft Weltmeister geworden ist. Ja, das ist lange her, aber vielleicht hat diese Wartezeit jetzt ein Ende, Moritz Kühn.
1: Ja, es fehlt nur noch ein Sieg, denn die Schweizer um den HSV-Profi Miro Muheim haben schon mal das Achtelfinale erreicht, und zwar durch einen 2:0-Erfolg gegen Algerien. Unser Reporter Florian Winkler hat die Partie beobachtet.
2: Souverän ins Achtelfinale und das schon zum vierten Mal in Folge. Die Schweiz ließ gegen Algerien nie Zweifel aufkommen und ging dank einer starken Vorarbeit von Joan Banzambi vom SC Freiburg durch Embolo schon nach 10 Minuten in Führung. Offensiv fehlte den Nordafrikanern vor 54.000 Fans im kanadischen Vancouver Lösungen und Durchschlagskraft. Der Treffer zum 2:0 durch Dannen Doi direkt zu Beginn der zweiten Hälfte stellte die Weichen aus Sicht der Schweizer klar auf Sieg. Denn Algerien stellte seine Offensivbemühungen quasi ein. Jetzt geht es für die Nati am kommenden Dienstag gegen Kolumbien oder Ghana weiter, ebenfalls in Vancouver. Algerien muss den harten Gang nach Hause antreten.
1: Im Achtelfinale dabei Portugal. Die Mannschaft um Cristiano Ronaldo gewann mit 2:1 gegen Kroatien. Der Siegtreffer fiel erst in der Nachspielzeit in einer dramatischen Schlussphase. Während CR7 bei seiner letzten WM-Teilnahme noch vom Titel träumen darf, ist der Traum von Kroatiens Luka Modric geplatzt. Der 40-Jährige stand wohl ein letztes Mal auf der ganz großen Fußballbühne. Wie bitter der Tag für ihn war, beschreibt unser Kollege Hendrik Lückhoff.
3: Ja, es war ein wirklich dramatisches Ende für Modric und für sein Team. Der Rückstand in der Nachspielzeit, dann der vermeintliche Ausgleich in der 13. Minute der Nachspielzeit, der dann zu Recht nicht zählte. Die Kroaten vollkommen aufgelöst und mittendrin eben Luka Modric. Mit leeren Augen stand er da, mit offenem Mund, blickte um sich, die langen, dunkelblonden Haare unter dem dünnen Stirnband, vom Schweiß durchtränkt. Er winkte dann ab nach der Abseitsentscheidung, wollte es nicht glauben. Dieses Ende. Ja, und dann der Abpfiff. Modric stützte sich auf die Knie, sank so ein bisschen zusammen, voller Erschöpfung nach diesem Kampf mit seinen 40 Jahren. Aber er war gefasst, er gratulierte schnell den Gegnern, ein fairer Sportsmann, wie man ihn kennt, tröstete seine Mitspieler wie ein Vater so ein bisschen, wurde dann auch noch selber getröstet von Cristiano Ronaldo. Die Umarmung der beiden langjährigen Teamkollegen bei Real Madrid, nochmal ein großer Moment, aber eben doch ein ganz bitteres Ende auf der großen WM-Bühne für Modric.
1: Zu Ende ist auch die WM-Reise von Österreich, 0:3 Niederlage gegen Europameister Spanien. Das Fazit von Österreichs Mittelfeldspieler Marcel Sabitzer von Borussia Dortmund.
4: Wir haben sicher Massen wieder bewegt in Österreich. Die Leute können sicherlich sich mit uns identifizieren, aber so kurz nach dem Spiel denke ich jetzt gerade nicht so dran. Ich glaube, das kann man auch verstehen. Ich bin einfach nur enttäuscht, weil unser Ziel war, weiterzukommen,
1: sagt Österreichs Marcel Sabitzer. Im Achtelfinale stehen dagegen die Spanier, die nun auf Portugal treffen. Nur noch in der Zuschauerrolle die deutsche Mannschaft, die am Montag im 16. Finale gegen Paraguay rausgeflogen ist. Gestern gab es eine 3-stündige Krisensitzung des Deutschen Fußballbunds, mit dabei auch Bundestrainer Julian Nagelsmann, dem nach Medienberichten nahegelegt wurde, freiwillig von seinem Amt zurückzutreten. Mal sehen, ob es dann heute Neuigkeiten gibt. Für positive Schlagzeilen hat zuletzt Tennisprofi Alexander Zverev gesorgt. Der Hamburger gewann in Paris seinen ersten Grand-Slam-Titel und möchte nun in Wimbledon beim dritten Grand-Slam-Turnier des Jahres nachlegen. Zumindest steht er schon mal im 16. Finale und ist aus deutscher Sicht nicht alleine, Ina Kast.
5: Der eine gewann mit viel Drama, der andere locker leicht. Zunächst war da Jan-Lennard Struff, dessen Match gegen Brandon Nakashima beim Stand von 2:2 Sätzen vom Vortag zu Ende gespielt werden musste. Und wie? Struff war im 5. Satz mit Break zurück, schaffte es noch in den Champions-Tiebreak, lag auch dort hinten und schaffte es aber mit seiner mutigen Spielweise doch noch in die 3. Runde, wo er nun auf Medvedev trifft. Auch Alexander Zverev hat die 2. Runde von Wimbledon überstanden, allerdings mit weniger Drama. Der French Open-Sieger hatte gegen Valentin Royer aus Frankreich kaum Probleme und siegte glatt in 3 Sätzen. Ausgeschieden ist dagegen Jannik Hanfmann gegen Karen Khachanov. Der Russe spielte konzentriert und souverän. Auf dem Center Court ist der frühere Wimbledon-Finalist Matteo Berrettini nach seinem 3-Runden-Einzug frenetisch gefeiert worden. Hinter dem Italiener liegen viele Verletzungen.
1: Nach seinem Marathon-Match muss heute schon wieder Jan-Lennard Struff ran. Alexander Zverev hat dagegen noch einen Tag Pause und spielt morgen gegen den US-Amerikaner Marcos Giron um den Achtelfinaleinzug.
0: Und soweit der Sport. Es ist 7.21 Uhr, 9 Minuten vor 8. Nun liegen Sie also vor, die weiteren Ideen der Koalition für Reformen. Wir haben schon einiges über die Entlastung für mittlere und kleine Einkommen gehört. Wir fragen heute früh im Ende.

0: Der Info-Thema. Auch bei Krankschreibungen, was kommt mit dem Reformpaket auf uns zu? Es geht ja beim Arbeitsmarkt vor allem auch um das Thema Fehlzeiten. Krankschreibung ab dem ersten Tag, das ist einer der Beschlüsse. Bevor wir mit dem Vorsitzenden des Hausärzteverbandes, Markus Blumenthal-Bayer, sprechen, hören wir mal, was Leute auf der Straße dazu sagen. Reporter Carsten Sekund hat sich in Hamburg umgehört.
1: Ja, also es ist natürlich unpraktisch, wenn man halt direkt zum Arzt gehen muss, obwohl man eigentlich nicht unbedingt die ärztliche Hilfe bräuchte, wenn man irgendwie nur leicht erkältet ist. Aber ich kann es auch irgendwie verstehen, wenn man halt schon auch mitbekommt, glaube ich, dass einige Leute das ausnutzen und wirklich nur so, ne, sich einfach mal einen Tag frei nehmen.
2: Also ich habe es eigentlich in meinem Berufsleben immer so gehandhabt, dass mein Arbeitgeber auch sofort die Krankmeldung gekriegt hat, weil ich das ganz einfach fair finde.
3: Ich kann das auch verstehen, weil so viele Leute tricksen ja ein bisschen bei den Krankschreibungen. Deswegen finde ich das eigentlich valide, dass man das jetzt einführt.
4: Ich finde das extrem nervig, da Wartezimmer immer total überfüllt sind und man da halt 3 Stunden sitzt. Und ich fühle mich danach immer noch schlechter.
0: Ja, soweit schon einige Einschätzungen. Markus Blumenthal-Bayer ist Vorsitzender des Bundeshausärzteverbandes und jetzt bei mir am Telefon. Guten Morgen.
5: Ja, guten Morgen, Frau Langhammer.
0: Sie nennen ja die Beschlüsse auch Katastrophe. Was erwarten Sie künftig in deutschen Wartezimmern?
5: Ja, es werden mehrere Millionen mehr Patientinnen und Patienten in unsere sowieso schon sehr vollen Praxen drängen. Und eben die, eine der Befragten hat es gesagt, die Menschen, die eigentlich jetzt keine ärztliche Behandlung in dem Sinne brauchen, sondern diesen Zettel und die Kranken, die uns dringend brauchen, die werden viel länger warten müssen.
0: Wobei Kanzler Merz die Krankschreibung ja nochmal verteidigt hat. Wir hören noch mal kurz rein.
6: Wir kehren zu der Regelung zurück, die wir vor Corona hatten. Und gleichzeitig ist es den Betrieben überlassen, auch andere Regelungen zu vereinbaren. Aber das ist die gesetzliche Regelung, die wir vereinbart haben. Und das Ziel ist klar, wir müssen die hohen Krankenstände in Deutschland runterbringen.
0: Da stecken 2 Sachen drin, Herr Blumenthal-Bayer. Also er sagt, wir kehren einfach zurück zum Status vor Corona. Und da haben wir es ja auch alle irgendwie in die Praxen geschafft.
5: Ja, das ist nicht ganz richtig, weil vor Corona war es auch schon möglich, bis zum dritten Tag ohne Krankschreibung zu Hause zu bleiben. Und wir haben in der Corona-Pandemie aber gesehen, dass es für gerade für die Infektpatienten, also denken Sie an Magen-Darm-Infekt oder an hochfieberhafte Virusinfekte, es für die Patientinnen und Patienten ein Segen ist, sich nicht in die Praxis zu schleppen müssen, für alle anderen Menschen, die im Wartezimmer warten, auch ein Segen ist und für uns in den Praxen eben auch. Also von daher, ja, also das, wir bezeichnen das als ziemlich faktenfreie Aussage.
0: Und jetzt soll es ja ab dem ersten Krankheitstag gelten. War es nicht früher auch immer erst ab Tag 3?
5: Ja, das war vorher auch schon so. Also es gab einzelne Arbeitgeber, die das anders geregelt haben, aber es galt grundsätzlich auch ab Tag 3, genau.
0: Und das haben wir ja aber jetzt auch gehört, also es liegt dann doch, also das wäre jetzt die rechtliche Regelung, hat Merz gesagt, und es liegt aber dann doch bei Unternehmen, wie sie es ausgestalten, also würde man dann da das Vertrauen wieder weiterschieben zwischen Unternehmen und auch Mitarbeitenden, muss sich dann quasi ja jede Firma nochmal einzeln entscheiden?
5: Danach hört sich's jetzt an. Wir müssen natürlich auf die Ausgestaltung warten. Aber das, was wir daran so bedenklich finden, ist einerseits diese große Misstrauenskultur. Das können wir überhaupt nicht nachvollziehen und das tut auch diesem Land nicht gut. Und das Zweite ist, wir werden dann auch wieder ein unübersichtliches Chaos bekommen. Wer darf jetzt wann was? Dann werden Unternehmen noch extra Regelungen treffen und so. Das wird die Leute wahnsinnig machen und uns am Empfang und am Telefon und in unseren Apps auch die Probleme zum Glühen bringen.
0: Der zweite Punkt, den wir bei Merz gehört haben, Herr Blumenthal-Bayer, ist ja, dass diese Maßnahme nicht eingeführt wird, um Arztpraxen zu schikanieren, sondern es geht um die Krankentage, die in Deutschland so hoch sind und eben auch teuer sind. Bezahlte Krankentage im OECD-Schnitt 25, das soll runter.
5: Ja, da gibt es, also dazu muss man 2 Sachen sagen. Mit der telefonischen Krankenschreibung hat das alles gar nichts zu tun. Da gibt es mittlerweile unzählige Studien, auch die Krankenkassen selber analysieren das und sagen, die telefonische Krankenschreibung hat dazu überhaupt keine Veränderungen geführt. Und das Zweite sind die Zahlen, die wir betrachten, wenn wir die die Arbeitsunfähigkeit bezogen auf die Jahresarbeitszeit sehen, haben wir in Deutschland seit 12 Jahren, die OECD wertet es aus, einen konstanten Wert von 6,8%. Und der ist oberes Mittelfeld. Das kann man sagen, will man drücken, natürlich. Aber es ist jetzt eben hängt in keiner Weise mit der telefonischen Krankschreibung zusammen.
0: Und trotzdem haben wir ja aber auch in unserer Umfrage gehört, dass schon einige auf Kollegen, Kolleginnen gucken und sagen, da wird wirklich viel getrickst. Haben Sie eine Idee, wie man aus Ihrer Sicht die hohen Fehlzeiten, bezahlte Fehlzeiten sonst reduzieren könnte?
5: Also zu dem Tricksen, dass die Präsenz verhindert das Tricksen im Einzelfall, gegen das ich mich aber als Massenphänomen wehre. Das ist nicht so. Wir vertrauen den Menschen und die sind krank, aber sie können im Präsenzgespräch genauso sagen, ich war in der Nacht, hatte ich irgendwie 10-mal Durchfall, ich kann heute nicht arbeiten gehen, da werden sie auch keine Kontrollmöglichkeit haben. Das ist das eine. Und das zweite ist, wir sollten bei den Krankzeiten rangehen, die wirklich die Masse der Probleme ausmachen. Das sind diese ganzen Schmerzen des Bewegungsapparats. Das sind psychische Erkrankungen. Da braucht es mehr Prävention, da braucht es mehr betriebliche Gesundheitsfürsorge und auch schnellere Wiedereingliederungsmöglichkeiten, die unbürokratischer sind. Da könnte man ran, aber nicht jetzt dieser bürokratische Wahnsinn für die Fälle, die gar nicht die Masse ausmachen.
0: Und auf der anderen Seite könnte man sich auch vorstellen, dass sich da mehr Halbkranke ins Büro schleppen und ihre Viren dort verteilen. Also da sind noch viele Fragezeichen dran. Vielleicht noch eine an Sie als Vorsitzenden des Bundeshausärzteverbands. Wir haben jetzt wirklich aus unterschiedlichen Ecken schon gehört, dass es eigentlich nicht so richtig nachvollziehbar ist, warum genau dieser Aufreger, und der war ja quasi absehbar, jetzt mit in diesem Reformpaket steht. Haben Sie eine Idee? Glauben Sie, dass das vielleicht auch was ist, was man nochmal als Verhandlungsmasse wegdiskutieren kann?
5: Das weiß ich nicht. Wir waren jetzt überrascht, aber das waren natürlich auch Aussagen des Bundeskanzlers schon im Vorfeld immer wieder gewesen. Es gab dazu einen CDU-Parteitagsbeschluss und ganz offensichtlich war und ist es zumindest einzelne in der Koalition ein wichtiges Thema. Wie gesagt, wir wären froh, wenn man sich diesem Thema, das ja wichtig zu sein scheint, so nähert mit faktenbasierten Analysen und Maßnahmen.
0: Sagt Markus Blumenthal-Bayer. Er ist Vorsitzender des Bundeshausärzteverbands. Danke für Ihre Zeit.
5: Ja, vielen Dank.
0: Im NDR-Info-Thema beschäftigen wir uns heute mit den Änderungen beim Steuerrecht und bei Krankschreibungen und fragen, was kommt mit dem Reformpaket auf uns zu?
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8: Um gleich 7.30 Uhr mit Klaas Christoffersen. Bundeskanzler Merz und Vizekanzler Klingbeil haben auf Kritik an den geplanten verschärften Regeln für Krankschreibungen reagiert. Ärzte und Krankenkassenvertreter hatten vor überfüllten Praxen und zusätzlicher Bürokratie gewarnt, wenn in Zukunft schon ab dem ersten Tag ein Attest vorliegen muss. Aus Berlin, Markus Sambale.
9: Merz sagte wörtlich, Sie müssen nicht am ersten Tag in die Arztpraxis, Sie müssen vom ersten Tag an eine Arbeitsunfähigkeitsbescheinigung haben. Merz ließ aber offen, wie genau der Arbeitnehmer dann an das Attest kommen soll, wenn die Krankschreibung telefonisch nicht mehr möglich ist. Der Vizekanzler und SPD-Chef Klingbeil sprach sich dafür aus, den Koalitionsvorschlag vernünftig zu gestalten. Er verwies auf Gesundheitsministerin Warken. Ihr gehe es um eine Lösung, dass niemand, der krank sei, wirklich zum Arzt gehen müsse. Gesundheitsministerin Warken hatte auch auf digitale Möglichkeiten wie die Videosprechstunde hingewiesen. Diese solle verstärkt genutzt werden.
8: Das Reformpaket ist heute unser NDR-Info-Thema und in einer guten Viertelstunde hören Sie dazu ein Gespräch mit unserem Hauptstadtkorrespondenten Philipp Eckstein. Am Tag vor dem Bundesparteitag der AfD in Erfurt bereitet sich die Stadt auf eine Großdemonstration und andere Aktionen vor. Ein Bündnis will nach eigenen Angaben versuchen, den Parteitag mit, Zitat, massenhaftem Ungehorsam zu verhindern. Dazu sollen morgen Vormittag sämtliche Zufahrtswege zum Veranstaltungsort blockiert werden. Zu der Gruppierung gehören Vertreter von fast 200 Organisationen wie Gewerkschaften, Kirchen, Wohlfahrtsverbänden, Parteien und Vereinen sowie Einzelpersonen. Insgesamt sind für das Wochenende zahlreiche Versammlungen angemeldet. Die Behörden erwarten etwa 50.000 Demonstranten. Die Deutsche Polizeigewerkschaft rechnet dabei auch mit schätzungsweise 2.500 gewaltbereiten Linksextremisten. Die Mieten in den 40 größten deutschen Städten sind in den letzten 10 Jahren im Schnitt um mehr als die Hälfte erhöht worden. Das zeigt eine Erhebung des Deutschen Gewerkschaftsbunds auf Basis von Daten des Marktforschungsinstituts Empirica. In Hamburg wurden die Mieten seit 2016 um mehr als 54% erhöht, auf mehr als 16 Euro pro Quadratmeter. In Berlin sind es knapp 77%. In Rostock kostet der Quadratmeter aktuell zwar vergleichsweise günstige 11 Euro Miete, das sind allerdings sogar 83% mehr als noch vor 10 Jahren. DGB-Vizechef Körzel fordert politische Maßnahmen gegen Mietwucher. Die IG Metall hat die Beschäftigten bei Mercedes-Benz heute bundesweit zu Protesten aufgerufen. Auch vor dem Bremer Werk ist eine Kundgebung geplant. Aus Bremen, Birgit Sagemann.
10: Der Protest richtet sich gegen den verschärften Sparkurs des Konzerns. Weil der Gewinn eingebrochen ist, will der Autobauer seine Produktionskosten in Deutschland radikal senken. Eine tarifliche Sonderzahlung wird deshalb aufs kommende Jahr verschoben. Außerdem stellt der Vorstand die 35-Stunden-Woche in Frage und begründet das mit Wettbewerbsfähigkeit im internationalen Vergleich. Er fordert, dass die Beschäftigten in den deutschen Werken fürs gleiche Geld wieder länger arbeiten. Die IG Metall kritisiert diesen Vorstoß scharf. Vorwurf, die Sparpläne seien einseitig und die Belegschaft solle für Managementfehler der Vergangenheit zahlen. Bei der Protestkundgebung heute Vormittag wird neben dem Bremer Betriebsratsvorsitzenden Michael Peters und IG Metall-Geschäftsführerin Ute Buggeln auch Bremens Bürgermeister Andreas Bovenschulte reden.
8: Nach den tödlichen Schüssen in einer Jugendhilfeeinrichtung in Stade hat die Stadt das ursprüngliche Programm für heute Abend geändert. Die als Kulturveranstaltung geplante Lange Nacht soll jetzt zu einem Abend der Begegnung werden. Anstelle von Musik und Unterhaltung werde Raum für Gedenken, Austausch und gegenseitige Unterstützung geschaffen, teilte die Stadt mit. Dabei werde bewusst auf laute Musik und Open-Air-Konzerte verzichtet. Am Montag waren 6 Beschäftigte eines Mutter-Kind-Heimes und des Jugendamtes erschossen worden. Hintergrund war nach bisherigen Ermittlungen ein Sorgerechtsstreit. Der mutmaßliche Täter sitzt in Untersuchungshaft. Der ADAC rechnet damit, dass es zum Wochenende voll wird auf den Autobahnen im Norden. Nach dem Ferienbeginn in Niedersachsen und Bremen gestern ist heute unter anderem in Schleswig-Holstein letzter Schultag vor den Sommerferien. Wann besonders viel los sein soll auf den Straßen, berichtet Jonas Valentin Weber aus der NDR-Nachrichtenredaktion.
11: Vor allem heute wird es laut ADAC wohl besonders voll auf den Autobahnen, weil die Familien, die dann schon unterwegs sind, auf den Pendlerverkehr treffen. Aber auch morgen und am Sonntag erwarten die Experten viel Verkehr, gerade auf den Achsen in Richtung Nord- und Ostsee und Richtung Süden. Was auch daran liegt, dass nicht nur Schleswig-Holstein heute in die Sommerferien startet, sondern auch Sachsen, Sachsen-Anhalt und Thüringen. Dazu kommen laut ADAC noch viele Baustellen, vor allem im Raum Hannover, Bremen und Hamburg. Die Experten empfehlen Autofahrern, ihre Reise möglichst in verkehrsarme Randzeiten zu legen, also besser früh morgens oder spät abends losfahren.
8: Und das waren die Nachrichten.
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0: Noch ist es auch recht ruhig auf den Straßen, dazu kommen wir gleich. Wir schauen noch kurz aufs Wetter. Das ist eigentlich mit einem Wort zusammengefasst. Wechselhaft und wieder relativ kühl im Vergleich zum letzten Wochenende. Heute gibt es Sonnen und Wolken, vereinzelt auch Regenschauer. Und es ist windig, an der See auch stürmisch. Die Höchstwerte erreichen später 18 bis 23 Grad. Und genau so gehen wir auch durchs Wochenende. 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Die A14 Magdeburg Richtung Dahlenbarsleben ist zwischen Kreuz Magdeburg und Dahlenbarsleben wegen hitzebedingter Straßenschäden weiterhin gesperrt. Und die A36 Wolfenbüttel Richtung Braunschweig ist zwischen Wolfenbüttel West und Nord nach einem Unfall gesperrt. Morgen, am 4. Juli, werden die USA stolze 250 Jahre alt. So lange ist es nämlich schon her, dass die amerikanischen Kolonien sich von Großbritannien losgesagt und ihre Unabhängigkeit erklärt haben. Eine Unabhängigkeit, die hart erkämpft werden musste in einem jahrelangen Krieg gegen das ehemalige Mutterland. Und an den erinnern in diesen Tagen Land auf, Land ab Laiendarsteller, die in selbstgeschneiderten Uniformen und mit historischen Waffen die Geburtsstunde der ältesten Demokratie der Welt zum Leben erwecken. Tom Burgers berichtet.
12: Kanonenschläge donnern über die Lichtung im Nationalpark von Vincennes, Indiana. Pulverdampf verschleiert den Zuschauern teilweise die Sicht. Vor ihren Augen ziehen Laiendarsteller in historischen Kostümen in die Schlacht. Briten auf der einen Seite, Washingtons Armee und mutige Milizionäre auf der anderen. Nachgestellt werden Szenen aus dem amerikanischen Unabhängigkeitskrieg.
13: And we use the same weapons, the same tactics, the same clothing, the same line firing.
12: Sie verwenden dieselben Waffen, dieselbe Kleidung und dieselbe taktische Formation, sagt Frank Dorfman, ein Mitglied der sogenannten Culpeper Minutemen. Die Gruppe stellt eine Bürgerwehr dar, die vor 250 Jahren an der Seite der regulären Armee gekämpft hat.
13: Im Alter von 16 Jahren wurde von einem erwartet, dass man der Miliz beitritt. Dazu gehörten Bauern, Kaufleute, Anwälte und Bankiers. Jeder galt automatisch als Teil der Miliz, alt und groß genug, um eine Waffe zu tragen.
14: Fire!
12: Gefeuert wird mit Pulver, nicht mit Kugeln. Gezielt wird auf die Baumwipfel, natürlich nicht auf die Köpfe der Gegenüber. Wobei Präzision ohnehin nicht die Stärke der damaligen Schusswaffen war. Masse statt Klasse stand im Vordergrund.
14: Dieses Ding konnte 3 bis 5 Mal pro Minute abgefeuert werden. Die Idee dahinter, wenn man 1000 Leute auf der einen Seite des Feldes hat und 1000 Leute auf der anderen Seite, wird schon irgendjemand getroffen.
12: Neben dem Schlachtfeld errichten die Minutemen ihr Lager. Geschlafen wird in einfachen Dreieckszelten aus weißem Leinenstoff, oft auf einfachem Stroh. Seinen grünen Jagdrock mit den charakteristischen Fransen hat Frank selbst genäht, genauso wie seine beigefarbenen Kniehosen aus Baumwolle. An den Füßen schlichte Schnallenschuhe aus Wildleder.
15: Probably some of the most uncomfortable shoes you'll ever wear.
12: Die vielleicht unbequemsten Schuhe, die er je getragen hat, sagt Frank. Das Nachspiel des Unabhängigkeitskrieges ist umstritten. Kritiker sehen darin blinden Patriotismus. Für die Darsteller dagegen ist es ein wertvolles Eintauchen in die Gründerzeit der Nation, die Amerika bis heute prägt. Ein identitätsstiftender Mythos, der erhalten werden soll, koste es, was es wolle. Für Kyle Willyard, den Captain der Minutemen, geht es um Demut und Dankbarkeit.
14: Viele haben dafür ihr Leben gelassen und ich finde, ihre Geschichte muss erzählt werden. Ich gebe nicht vor, in ihrer Haut zu stecken oder auch nur einen kleinen Teil dessen zu erleben, was sie durchgemacht haben. Aber wenn ich die Aufmerksamkeit auf die Opfer lenken kann, die sie für unser Land gebracht haben, dann halte ich das für eine wichtige Sache.
12: Kurz vor dem 250. Geburtstag des Landes bekommen die sogenannten Reenactments besonders viel Aufmerksamkeit. Mehrere tausend Zuschauer sind gekommen. Für Dean Geiken die Erfüllung eines Traumes. Er bezeichnet sich selbst als Patrioten mit rot-weiß-blauem Blut in den Adern. Die Nationalfarben.
16: I bleed red, white and blue. I do. I'm really excited to be here for the 250th. It's a dream come true for me.
12: Am Ende des Tages werden auch dieses Mal die Briten in die Flucht geschlagen. Sehr zur Freude des Publikums und der Culpeper Minutemen.
0: Über Pulver, Dampf und Patriotismus zum 250. Geburtstag der USA berichtete unser Korrespondent Torben Börgers. Und in der kommenden halben Stunde sind wir mit einer Historikerin verabredet und fragen unter anderem, wie vereinigt die Staaten eigentlich jemals waren und sind.
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0: Der Übernahmekampf um die Commerzbank geht in die entscheidende Phase. Heute Nacht endet nämlich die Annahmefrist für das Übernahmeangebot an die Aktionärinnen und Aktionäre der Bank. UniCredit-Chef Andrea Orcel wähnt sich fast am Ziel. Aber wer ist eigentlich dieser italienische Banker, der sich mit aller Macht die zweitgrößte deutsche Privatbank sichern will? Ein Porträt von Jörg Seiselberg.
17: Andrea Orcel beschäftigt sich schon lange mit dem Thema. Der Chef der italienischen UniCredit, der alles daran setzt, die Commerzbank zu erobern, hat in den 1980er Jahren seine Diplomarbeit geschrieben zum Thema feindliche Übernahmen. Vor Studenten in Mailand erzählte Orcel im vergangenen Sommer, worauf es seiner Ansicht nach ankommt, um im Job erfolgreich zu sein.
18: Talento sì, determinazione è fondamentale.
17: Ja, Talent spiele eine Rolle, meinte Orcel, aber entscheidend sei Entschlossenheit. Seine Kritiker halten dem 63-Jährigen vor, er kombiniere Entschlossenheit auch mit Tricksereien. Als Beispiel gilt der Beginn des Kampfes um die Übernahme der Commerzbank. Nach Angaben aus Berliner Beamtenkreisen ließ Orcel die Bundesregierung im Unklaren darüber, dass die UniCredit sich parallel zum Aktienkauf in Berlin noch andere Commerzbank-Anteile gesichert hat. Die amerikanische Zeitschrift Fortune nennt Orcel den am meisten polarisierenden Banker Europas. Für das deutsche Magazin Kapital ist der UniCredit-Chef der Hai der Finanzwelt. Das häufig selbstbewusste Auftreten des Italieners befeuert dieses Image. Orcel selbst sagte über sich bei Bloomberg TV:
19: When I see something that people tell me it's impossible.
17: Wenn ich etwas sehe, über das andere Leute sagen, das sei unmöglich, zu viel Herausforderung, das ist kaputt, dann sehe ich Möglichkeiten, Chancen, Potenzial. Den Aufschwung der UniCredit verkauft Orcel gern als seinen Erfolg. Unbestritten ist, dass die Bilanz des Mailänder Geldhauses besser ist, seit Orcel 2021 die Führung übernommen hat. Zur Wahrheit gehört aber auch, dass ein Teil der Sanierungsarbeit bereits sein Vorgänger Jean-Pierre Mustier erledigt hat. Orcel pflegt sein Image als Aufsteiger, der sich in der Branche nach oben gearbeitet hat, ohne von irgendjemandem protegiert zu werden. Gerne erzählt der Sohn eines mittelständischen Unternehmers aus Rom die Geschichte, wie er nach seinem Wirtschaftsstudium den Einstieg in die Finanzwelt der Londoner City geschafft hat. Ich habe über 100 Bewerbungsbriefe geschrieben. Auf 90 habe ich nicht mal eine Antwort erhalten. Bei 10 wurde ich zu einem Gespräch eingeladen. Einer hat mir eine Chance gegeben. Die Midland Bank ließ den jungen Orcel festverzinsliche Wertpapiere handeln. Bei der Investmentbank Merrill Lynch in New York stieg er später zum beachteten Deal-Spezialisten auf. Über die Bank of America und die Schweizer UBS wollte Orcel dann zu Banco Santander nach Spanien wechseln. Die Aktionäre aber stellten sich quer wegen der ihrer Ansicht nach zu hohen Vergütung für Orcel. Anschließend klappte es für ihn mit dem Chefsessel bei der UniCredit, wo der gebürtige Römer im vergangenen Jahr über 16 Millionen Euro verdiente. Orcel wird in den Medien auch als Cristiano Ronaldo der Finanzwelt bezeichnet, weil er zu den anerkannt Besten seiner Branche gehört, aber auch wegen seiner Eitelkeit und seines Ehrgeizes. Orcel brauche den Commerzbank-Deal für sein Ego, soll laut Süddeutscher Zeitung ein nicht namentlich genannter europäischer Bankchef gesagt haben. Orcel selbst wird nicht müde zu betonen, ihm gehe es bei der angestrebten Übernahme der Commerzbank auch um die Zukunft des europäischen Bankensystems. Man redet immer von einem Europa, das mit den Vereinigten Staaten, China und den anderen Wirtschaftsblöcken mithalten kann. Ohne Banken ist das unmöglich, denn die Bank ist das finanzielle Benzin für Wirtschaft und Industrie. Wir in Europa haben nur Zwergbanken, die regulatorisch beschränkt sind, wie viel an Krediten sie vergeben können. Wer die von Orcel erträumte erste pan-europäische Riesenbank werden soll, davon hat er eine klare Vorstellung. Seine UniCredit.
0: Jörg Seiselberg stellte uns den UniCredit-Chef Orcel etwas genauer vor. Und hier auf NDR Info geht's weiter mit unserem kompakten Überblick. Es ist 7:45 Uhr.
8: In der Debatte über die künftigen Regeln für Krankschreibungen hat Vizekanzler Klingbeil Zurückhaltung gefordert. Im ZDF verwies der SPD-Chef auf das noch ausstehende Gesetzgebungsverfahren. Der Koalitionsausschuss habe eine Grundsatzeinigung getroffen. Nun gehe es darum, gute und pragmatische Lösungen zu finden. Laut Union und SPD soll künftig ein ärztliches Attest ab Tag 1 einer Krankmeldung vorgelegt werden, um den Krankenstand in Deutschland zu senken. Der Vorsitzende des Hausärzteverbandes Blumenthal-Bayer empfahl auf NDR Info, sich dem Thema mit faktenbasierten Analysen und Maßnahmen zu nähern. Kundinnen und Kunden müssen heute wieder mit Warnstreiks im Handel rechnen. Die Gewerkschaft Verdi hat bundesweit zu Arbeitsniederlegungen aufgerufen, unter anderem bei Kaufland, Rewe, Penny, IKEA und H&M. Kundgebungen im Norden sind laut Verdi in Hamburg, Hannover, Oldenburg und Braunschweig geplant. Der Handelsverband Deutschland erklärte, man sei gut vorbereitet und sehe den Warnstreiks gelassen entgegen. Hintergrund sind die laufenden Tarifverhandlungen für den Einzel-, Groß- und Außenhandel. Bei der Fußball-Weltmeisterschaft hat die Schweiz das Achtelfinale erreicht. Das Team setzte sich heute früh gegen Algerien mit 2:0 durch. In der Nacht entschied Portugal ein dramatisches 16. Finale gegen Kroatien mit 2:1 für sich. Spanien gewann am Abend mit 3:0 gegen Österreich. Das Wetter in Norddeutschland: Sonne und Wolken, einige Schauer und windig bei 18 bis 23 Grad. Das war der kurze Überblick. Weiter geht's mit Birgit Langhammer.
0: Schönen guten Morgen. Es war ein langer Weg und er ist auch nicht ganz zu Ende gegangen bis hierhin. Aber eine wichtige Zwischenetappe bei den Reformen ist getan. Gestern haben die Spitzen der Koalition ihre Vorhaben für Steuern und Arbeitsmarkt bei einer Pressekonferenz schon grob umrissen. Das NDR-Info-Thema: Änderungen beim Steuerrecht und bei Krankschreibungen. Was kommt mit dem Reformpaket auf uns zu? Und jetzt geht es in die Details der 34 Punkte. Wie auch schon bei Renten- und Krankenkassenreform gibt es ja durchaus Kritik an den Plänen. Und es wird ja auch noch einiges an Beratung im Bundestag folgen, bis es dann zu einer Abstimmung kommt. Darüber habe ich mit Philipp Eckstein im Hauptstadtstudio in Berlin gesprochen und ihn zunächst gefragt: Kein Big Bang, das hatte Kanzler Merz vorab schon angekündigt, aber bringen die Reformen denn jetzt die nötigen Veränderungen, um das Land zukunftsfest zu machen?
20: Also da muss man sagen, da läuft die Debatte, würde ich sagen. Und es kommt sehr darauf an, wem man da zuhört. Also von Wirtschaftsvertretern wurde insbesondere gelobt, dass ja doch beim Thema Bürokratieabbau viel passieren soll, insbesondere was auch Berichtspflichten angeht, dass man den Datenschutz in einigen Bereichen lockern möchte und vor allem, dass es Möglichkeiten geben soll, dass Genehmigungen deutlich schneller erteilt werden, beziehungsweise wenn der Staat, wenn die Behörden nicht reagieren, Genehmigungen einfach als erteilt gelten. Das hat für Lob gesorgt. Gleichzeitig merkt man gerade bei den Gewerkschaften, da gibt es doch ganz schönes Grummeln darüber, dass die Möglichkeit, befristete Jobs deutlich länger zu befristen, auf bis zu 4 Jahre anlasslos, dass das doch für erhebliche Kritik sorgt. Und das ganze Thema Gesundheit, Stichwort Krankschreibung notwendig ab dem ersten Tag, keine telefonische Krankschreibung mehr, da gibt es doch sehr, sehr scharfe und auch laute Kritik, insbesondere von den Hausarztpraxen.
0: Jetzt hat sich ja insbesondere Kanzler Merz gestern noch viel Zeit genommen, die Pläne auch noch mal zu erklären und auch zu verteidigen, unter anderem auch im Brennpunkt gestern Abend. Ist er auf Kritik eingegangen? Sieht er da noch Verhandlungsspielraum?
20: Also was ich interessant fand, ist, man hat schon den Eindruck, dass sowohl der Bundeskanzler Friedrich Merz, aber eben auch sein Vizekanzler Lars Klingbeil von der SPD jetzt sehr darauf drängen, dass man diese Ergebnisse schnell umsetzt und dass man die vor allem auch nicht noch mal groß aufschnürt. Dazu muss man wissen, es gab ja viel Vorarbeit zu diesem Koalitionsausschuss und da hat man auch die Fraktionen mit eingebunden. Also man hat schon versucht, möglichst, ja, dass das dann nicht nur von den Parteichefinnen und Chefs beschlossen wird. Und Lars Klingbeil sagte gestern Abend zum Beispiel:
21: Das müssen wir jetzt auch durchbringen.
20: Und der Bundeskanzler Friedrich Merz:
22: Ja, wir haben die Absicht, das, was wir da aufgeschrieben haben, nicht nur ernst zu nehmen, sondern auch umzusetzen.
20: Und das wird jetzt aber natürlich der Test werden, weil wir haben ja 34 Punkte in dieser Einigung und die Vorgaben sind da teilweise schon auch vom zeitlichen Horizont sehr knapp. Das heißt, wir steht ja jetzt bald die Sommerpause an, aber da werden jetzt sehr schnell auch von den Ministerien entsprechende Gesetzentwürfe erarbeitet werden müssen. Und dann wird man sehen müssen, wie viel davon vielleicht dann doch im parlamentarischen Verfahren doch mal aufgeschnürt wird.
0: Und da kommen wir natürlich auch auf die Reaktionen innerhalb der Koalitionsparteien, weil es mussten ja Zugeständnisse gemacht werden. Also sind wirklich alle Teile der Fraktionen zufrieden oder droht da auch nochmal Ungemach?
20: Also es gibt schon so ein bisschen Grummeln auch, beispielsweise von den Jusos, die finden das ganze Thema bei den Steuerentlastungen zu ambitionslos. Gerade bei der SPD wollte man ja, dass auch der Spitzensteuersatz angehoben wird und nicht nur quasi bei der sogenannten reichen Steuer, wo man jetzt was gemacht hat. Auch bei Teilen von CDU, CSU nehme ich wahr, dass da schon auch kommuniziert wird, man hätte sich mehr vorstellen können, beispielsweise das Thema Arbeitszeitflexibilisierung. Wir haben ja jetzt, dass beim Kündigungsschutz quasi nachgelockert werden soll, aber das ganze Stichwort 8-Stunden-Tag, da stehen eigentlich noch Reformen an, das ist auch im Koalitionsvertrag so vereinbart, kam jetzt allerdings bei diesem Koalitionsausschuss noch nicht zur Aufführung. Aber ich hatte es ja gerade gesagt, mein Eindruck war schon, dass man dadurch, dass dieser Koalitionsausschuss jetzt auch viele Wochen vorbereitet wurde und man dann doch aus den Parteien, aus den Fraktionen viele eingebunden hat, dass man Kritik damit auch schon so ein bisschen abgefedert hat und dass es jetzt zumindest einmal nach außen die Botschaft gibt: Schaut her, wir sind handlungsfähig und wir wollen damit jetzt auch gemeinsam voranschreiten.
0: Und das waren Einschätzungen von Philipp Eckstein.
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0: In den letzten Tagen, gerade am vergangenen Wochenende, war es ja super heiß in Deutschland. Da herrschte in den Notaufnahmen der Kliniken Hochkonjunktur. Vor allem Menschen, die älter als 60 Jahre sind, kamen wegen der großen Hitze vermehrt in die Krankenhäuser. Aber auch ohne Hitzewelle ist die Hälfte derjenigen, die im Krankenhaus behandelt werden müssen, älter als 60. Und dieser Trend wird sich in absehbarer Zeit noch weiter verstärken wegen des demografischen Wandels. Wir werden alle älter. Sind die Kliniken denn aber darauf vorbereitet? Diese Frage geht jetzt an meine Kollegin Daniela Remus aus der ARD-Gesundredaktion. Daniela, wie gehen Kliniken mit dieser älteren und alten Klientel um?
1: Also noch nicht mal 5% aller Krankenhausbetten stehen auf einer geriatrischen Station oder in einer geriatrischen Klinik. Geriatrie, das ist das Fachgebiet, das sich auf die Versorgung von älteren Menschen spezialisiert hat. Und das heißt im Umkehrschluss, wer nicht das Glück hat, dort zu landen, der wird behandelt wie alle anderen auch, egal welches Alter, welcher Gesundheitszustand. Vor 2 Jahren hat die Deutsche Gesellschaft für Geriatrie zwar so eine Leitlinie erlassen für die Behandlung dieser Alterskohorte. Die sieht ein sogenanntes geriatrisches Assessment vor. Das sollen ältere und alte Menschen bei ihrer Einlieferung in eine Klinik durchlaufen. Aber bisher ist es noch nicht überall angekommen.
0: Geriatrisches Assessment, da musst du mir noch mal helfen. Was ist das, ein Gesamtbild?
1: Ja, kann man im Prinzip so sagen. Das ist ein umfangreiches Schnellscreening, wie der Mensch, der da gerade angekommen ist, wie der eigentlich gealtert ist. Also natürlich geht es da einerseits um Vorerkrankungen, aber auch um eben solche Sachen, die man nicht sofort sieht und sofort erfasst. Also wie ist eigentlich der Ernährungszustand? Gibt es da Mängel? Oder wie steht es um die geistige Fitness? Das sind alles sogenannte Funktionsreserven, die da erfasst werden. Und manchmal in der sehr großen Eile, in der Notaufnahme, bei der Erstversorgung, da fällt das dann nicht sofort auf, dass die eben kaum noch beispielsweise vorhanden sind. Die sind aber richtig wichtig, um einzuschätzen, welche Behandlung sollte man eigentlich jetzt hier vornehmen und wie erfolgreich kann die eigentlich sein. Und wenn solche Einschränkungen übersehen werden, dann kann eben das Risiko für Komplikationen im Heilungsprozess enorm ansteigen oder im schlimmsten Fall kann es sogar zu einem Delir kommen.
0: Delir, ist das dieselbe Sprachfamilie wie Delirium?
1: Ja, genau. Delir gilt als medizinischer Notfall. Also letztendlich vereinfacht kann man sagen, das ist eine Überforderung des Gehirns. Die wird ausgelöst durch extrem unterschiedliche Zusammenhänge, Umgebungswechsel, Operationen, verschiedene Traumata. Und das heißt, die Menschen rutschen komplett aus der Realität. Das kann sich sehr unterschiedlich äußern. Manche randalieren, die halluzinieren, die werden wirklich richtig aggressiv. Andere verstummen sozusagen, ziehen sich in sich selbst zurück, verweigern zum Beispiel dann eben auch die Nahrungsaufnahme. Bis jetzt gibt's gegen diesen Zustand kein Medikament, keine Therapie. Was sich bewährt hat, um da wieder raus zu helfen, den Betroffenen, sind Angehörige, die um sich zu haben, möglichst viel Zeit, die man da im Krankenhaus verbringt, um möglichst viel Vertrautes bei sich zu haben. Also zum Beispiel eben auch Fotos von der Familie, so ein Lieblingskopfkissen oder Lieblingskleidung oder irgendwie sowas. Und Untersuchungen zeigen, das ist jetzt nicht irgendwie so ein komplett nachgeordnetes Thema, rund 1/3 der Menschen, die älter sind als 65 Jahre, die geraten bei einem Krankenhausaufenthalt in einen solchen Zustand. Und wenn sie auf eine Intensivstation müssen, dann steigen diese Zahlen eben wirklich noch deutlich an.
0: Das sind ja schon schwierige Zahlen, würde ich sagen. Daniela, ist denn so ein Delir dann auch ein bleibender Zustand?
1: Ist sehr unterschiedlich, kann manchmal nur 2-3 Tage dauern, aber bei manchen dauert es auch Monate. Und vor allen Dingen das Hauptproblem daran ist, danach hat man wirklich ein ganzes Bündel an Langzeitfolgen. Also ich sag jetzt nur mal 2, die Wahrscheinlichkeit danach eine Demenz zu entwickeln ist 6- bis 8-facht höher dadurch und eben auch die Sterblichkeit steigt deutlich an. Also und deshalb ist das Delir eben auch ein ganz, ganz wichtiges Thema mittlerweile in der Forschung.
0: Und wie weit sind die Forschenden auf dem Feld des Delirs?
1: Ja, unterschiedlich weit und sie verfolgen eben auch unterschiedliche Ansätze, weil klar ist, also okay, im Gehirn geraten diese neuronalen Strukturen durcheinander und im Moment versuchen die Forschenden mehr Licht zu bringen in das Feld der sogenannten Biomarker. Zum Beispiel an der Uni in Göttingen, an der Uniklinik wird daran gearbeitet, Biomarker. Die können anzeigen, ob zum Beispiel im Körper Entzündungsprozesse ablaufen. Denn man weiß mittlerweile, solche Entzündungsprozesse können die Wahrscheinlichkeit für ein Delir wirklich ganz deutlich erhöhen. Und das ist eben auch die Hoffnung, dass man damit dann in Zukunft prognostizieren kann, wie hoch ist das Risiko dieses Menschen für ein Delir, das zu entwickeln. Und auf dieser Grundlage könnte man dann weitergedacht eben auch Medikamente dagegen entwickeln. Aber im Moment leider, so weit sind wir noch nicht.
0: Daniela Remus war das aus der ARD-Redaktion Gesund. 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
0: Die schwarz-rote Koalition hat sich auf eine Reform der Einkommenssteuer geeinigt. Auch bei Bürokratie und Krankschreibungen soll sich künftig etwas ändern. Unsere Gastkommentatorin, die Chefreporterin Politik beim Stern, Miriam Holstein, ist nicht restlos überzeugt.
2: Ein englisches Sprichwort lautet: The proof of the pudding is in the eating. Frei übersetzt: Wie gut ein Pudding ist, zeigt sich erst beim Probieren. Was die Regierung nach nur wenigen Stunden Koalitionsausschuss vorgelegt hat, wirkt auf den ersten Blick wie ein Dessert mit einigen guten Zutaten. Der Abbau von Berichtspflichten kann Unternehmen tatsächlich entlasten. Auch die Flexibilisierung des Arbeitsmarkts und der Ausbau digitaler Infrastruktur setzen richtige Impulse für mehr Wachstum. Bei der Steuerreform lohnt jedoch der genauere Blick. Ein großer Teil der versprochenen rund 10 Milliarden Euro Entlastung besteht aus der Anpassung an die Inflation und dem Ausgleich der kalten Progression. Echte zusätzliche Entlastungen fallen deutlich kleiner aus. Entscheidend ist am Ende immer der Gesamtgeschmack. Für diese Regierung steht der Puddingtest noch aus.
0: Etwas optimistischer als unsere Gastautorin Miriam Holstein vom Stern sieht es Marc Schieritz von der Zeit. Er sagt im Was-Jetzt-Podcast:
3: Da sind wirklich Maßnahmen dabei, die das Potenzial haben, mittelfristig Deutschland voranzubringen. Also da denke ich vor allem an den Bürokratieabbau. Das sind ganz wichtige Dinge. Die sind jetzt nicht so schlagzeilenträchtig, aber Genehmigungsverfahren, diese Dinge halten wirklich Unternehmen auf. Ich würde auch sagen, dass die Flexibilisierung des Arbeitsmarkts jetzt kurzfristig in der jetzigen Lage hilft. Ich würde auch sagen, dass die Steuerreform im Prinzip auch wichtige Elemente hat. Also das wird jetzt nicht die Welt verändern. Ja, das heißt nicht, dass der Aufschwung morgen da ist, aber das ist schon ein Paket, das viele sinnvolle Ansätze hat und ich würde sagen, in die richtige Richtung geht.
0: Meint Marc Schieritz von der Zeit. Heftige Kritik gibt es vor allem an den schärferen Regeln bei der Krankschreibung. Schon ab dem ersten Krankheitstag soll ein Attest Pflicht werden. Die telefonische Krankschreibung soll wegfallen. Dazu schreibt die Rhein-Neckar-Zeitung aus Heidelberg:
4: So viel zum Anspruch, das Land zu entbürokratisieren, auf Pragmatismus zu setzen, Optimismus zu verbreiten. Die Beschlüsse zur Krankschreibung tun genau das Gegenteil. Den Arztpraxen, die verständlicherweise Sturm laufen, bescheren sie unnötige Arbeit und Infektionsrisiken. Den Patienten sowieso. Die Wirtschaft ankurbeln werden sie nicht. Aber Friedrich Merz hängt an der Fiktion, dass die telefonische Krankschreibung den Krankenstand erhöhe, wofür es keinen stichhaltigen Nachweis gibt. Sie war eine pragmatische Lösung, die zugegeben auf Vertrauen in die Ärzte und deren Kenntnis ihrer Patienten setzt. Der Kanzler, der die Bürger grundsätzlich für arbeitsscheue Drückeberger zu halten scheint, kann es nicht aufbringen.
0: Das waren die NDR-Info-Standpunkte. Zusammengestellt hat sie heute Johannes Zuber. Ja, und im NDR-Info-Thema fragen wir ja auch, was kommt mit dem Reformpaket auf uns zu? Gleich kurz nach 8 sind wir verabredet mit Andrea Römmele, Politologin an der Hertie School of Governance. Und wir fragen sie auch, ist das der große Wurf, der Deutschland nach vorne bringt? Vorher noch die Nachrichten um 8.

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1: Um 8 Uhr mit Klaas Christoffersen. Der Hausärztinnen- und Hausärzteverband kritisiert die geplanten Änderungen bei der Krankschreibung. Die Spitzen der schwarz-roten Koalition hatten sich darauf geeinigt, dass Arbeitnehmerinnen und Arbeitnehmer in Zukunft schon ab dem ersten Krankheitstag ein Attest vorlegen müssen. Unternehmen können eigene Regelungen treffen. Die telefonische Krankschreibung soll abgeschafft werden. Der Hausärztinnen- und Hausärzteverband bezeichnete diese Pläne als Katastrophe. Der Verbandsvorsitzende Blumenthal Bayer sagte auf NDR Info:
2: Das, was wir daran so bedenklich finden, ist einerseits diese große Misstrauenskultur. Das können wir überhaupt nicht nachvollziehen und das tut auch diesem Land nicht gut. Und das Zweite ist, wir werden dann auch wieder ein unübersichtliches Chaos bekommen. Wer darf jetzt wann was? Dann werden Unternehmen noch extra Regelungen treffen und so. Das wird die Leute wahnsinnig machen und uns am Empfang und am Telefon und in unseren Apps auch die Probleme zum Glühen bringen.
1: Der Vorsitzende des Hausärztinnen- und Hausärzteverbandes Blumenthal Bayer auf NDR Info. Vor dem Bundesparteitag der AfD in Erfurt haben mehrere Bündnisse heute zu Gegendemonstrationen aufgerufen. Die Polizei geht von etwa 50.000 Teilnehmern aus. Aus Erfurt Bobo Mertens.
3: Aus Angst vor möglichen Ausschreitungen und Vandalismus bleiben vereinzelt Geschäfte geschlossen. Mehrere tausend Polizisten stellen sich auf ein einsatzintensives Wochenende ein. Von der Polizei heißt es, man sei gut vorbereitet und habe aus vergleichbaren Einsatzlagen in der Vergangenheit wichtige Erfahrungen gesammelt. Ziel sei es, sowohl die Versammlungsfreiheit zu gewährleisten, als auch die Veranstaltung sicher und störungsfrei abzusichern. Neben dem Parteitag finden in Erfurt mehrere Großveranstaltungen statt, darunter Konzerte von Roland Kaiser und Clouseau. Dadurch werden zusätzlich zehntausende Besucher in der Stadt sein.
1: Nach dem russischen Angriff gestern früh auf die ukrainische Hauptstadt Kiew ist die Zahl der Todesopfer auf mindestens 30 gestiegen. Einsatzkräfte bargen dem ukrainischen Katastrophenschutz zufolge mehrere Leichen aus den Trümmern. Außerdem meldeten die Behörden mehr als 90 Verletzte. Rettungskräfte suchen weiter nach Vermissten. In der Hauptstadt wurde für heute ein Trauertag ausgerufen. In der vergangenen Nacht gab es unter anderem Angriffe auf die Grenzregion Sumy. 4 Menschen wurden nach Angaben der ukrainischen Behörden getötet. Die russischen Drohnen sollen ein Privathaus getroffen haben. Beschäftigte von Mercedes protestieren heute gegen den Sparkurs ihres Unternehmens. Dazu aufgerufen haben die IG Metall und Betriebsräte an mehreren Standorten. Aus Stuttgart, Geli Hensoldt.
4: Mit den Aktionen und Kundgebungen wollen die Arbeitnehmervertreter unter anderem die 35-Stunden-Woche verteidigen und dafür eintreten, dass Arbeitsplätze und Standorte in Deutschland gesichert werden, teilte die IG Metall in Stuttgart mit. Der Mercedes-Vorstand will die Arbeitskosten senken und hat eine Verlängerung der Wochenarbeitszeit ohne Lohnausgleich ins Spiel gebracht. Dies sei der direkteste und fairste Weg, damit die Arbeitsstunde günstiger werde, heißt es in einem vor wenigen Tagen verschickten Schreiben an die Beschäftigten. Aus Sicht des Unternehmens müssen die Kosten gesenkt werden, um wettbewerbsfähig zu bleiben.
1: Nach dem WM-Aus der deutschen Fußballnationalmannschaft will Bundestrainer Julian Nagelsmann nach übereinstimmenden Medienberichten zurücktreten. Er habe diese Entscheidung nach einer gestrigen Krisensitzung in der DFB-Zentrale in Frankfurt am Main getroffen und wolle sie in Kürze offiziell verkünden, heißt es. In der Sitzung hatten DFB-Präsident Neuendorf und andere Spitzenfunktionäre Nagelsmann angeblich den Rücktritt nahegelegt und ihm eine Millionenabfindung angeboten. Die deutsche Mannschaft war bei der WM bereits im 16. Finale gegen Paraguay ausgeschieden. Als neuer Bundestrainer ist Jürgen Klopp im Gespräch. Und bei der Fußball-Weltmeisterschaft haben mit der Schweiz, Portugal und Spanien 3 Teams aus Europa das Achtelfinale erreicht. Die Schweizer sicherten sich das Weiterkommen heute früh durch einen 2:0-Sieg gegen Algerien. Aus dem ARD-WM-Team Michael Küster.
5: Für die Eidgenossen war es der erste Sieg in einem WM-KO-Spiel seit 1954. Zuvor hat sich Portugal schon in einer spannenden Partie gegen Kroatien mit 2:1 durchgesetzt. Das Siegtor für die Südeuropäer fiel in der Nachspielzeit. Damit treffen die Portugiesen im Achtelfinale am kommenden Montag auf Spanien. Der Europameister hat schon am Abend problemlos mit 3:0 gegen Österreich gewonnen. Das Team von Ralf Rangnick muss damit die Koffer packen.
1: Das waren die Nachrichten.
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6: Da steht schon fest, zu heiß wird an diesem Wochenende wohl keinem. Es gibt heute schon Sonne und Wolken im Wechsel, vereinzelt auch Regenschauer und es bleibt windig. An der See wird es teils sogar stürmisch. Die Höchstwerte 18 bis 23 Grad. Morgen auch immer wieder Regenschauer, im südwestlichen Niedersachsen auch länger freundlicher. Temperaturen bis maximal 25 Grad und auch der Sonntag weiter unbeständig und windig. In der Info der Verkehrsservice. Wir erwarten für heute ja noch längere Staus. Noch ist es aber recht ruhig. Die A14 Magdeburg Richtung Dahlen-Barsleben ist zwischen Kreuz Magdeburg und Dahlen-Barsleben wegen hitzebedingter Straßenschäden weiterhin gesperrt. Und die A36 Wolfenbüttel Richtung Braunschweig ist zwischen Wolfenbüttel West und Nord nach einem Unfall gesperrt. Wenn Sie uns gerade von unterwegs aus zuhören, dann weiterhin gute Fahrt. Sie hören NDR Info, unser Thema, die Änderungen beim Steuerrecht und bei Krankschreibungen. Wir fragen heute, was kommt denn mit dem Reformpaket eigentlich auf uns zu? Vor einer halben Stunde haben wir schon harsche Kritik gehört vom Hausärzteverband. Krankschreibungen ab Tag 1 und nur persönlich würden deutliche Mehrbelastung verursachen in ohnehin vollen Praxen und das Misstrauen fördern. Jetzt wollen wir aber nochmal das Gesamtpaket einschätzen und dazu am Telefon Andrea Römmele. Sie ist Professorin an der Hertie School of Governance und auch Vizepräsidentin. Guten Morgen.
7: Guten Morgen, ich grüße Sie.
6: Viele Experten hatten ja im Vorfeld ein umfassendes und in sich schlüssiges Reformpaket gefordert. Jetzt gehen die Einschätzungen an Tag 1 danach wirklich weit auseinander. Ist es denn aus Ihrer Sicht gelungen?
7: Aus meiner Sicht ist es gelungen. Es ist ein großer Maßnahmenkatalog mit über 30 Punkten. Und natürlich, wie das in der Politik ist, es ist ein Kompromiss. Jeder einzelne Koalitionspartner hätte vielleicht an der einen oder anderen Stelle ein anderes Ergebnis gewünscht. Aber es geht um das große Ganze. Und es geht auch darum, dass die Koalition geschlossen dieses Paket jetzt vor der Sommerpause vorlegt. Es ist meiner Ansicht nach ein Schritt in die richtige Richtung.
6: Das haben wir auch oft gehört, also schon der große Pluspunkt, das ist überhaupt ein Kompromiss im Zeitplan quasi gelungen. Und Zugeständnisse wurden von allen drei Koalitionsparteien, CDU, CSU und SPD, gemacht, um dieses Paket zustande zu bringen. Wer hat aus Ihrer Sicht da jetzt die meisten federn lassen müssen?
7: Ich glaube, wenn ich das sagen darf, das ist die falsche Frage. Wichtig ist, dass es wirklich ein Konzept ist, hinter dem alle stehen. Natürlich hat die SPD hier durchaus federn lassen müssen. Ich denke, dafür ist die sogenannte Reichensteuer gekommen, die auch so ein bisschen Symbolcharakter hat, ganz klar. Ja. Der große Aufreger, auf den gestern zumindest jeder gegangen ist, ist die Krankschreibung wieder ab dem ersten Tag. Also dass man praktisch ab dem ersten Tag schon eine Krankschreibung beim Arbeitgeber vorlegen muss. Ich glaube, das hat diesen Symbolcharakter, dass die Zeiten jetzt ernster, strenger werden, dass wir alle den Gürtel enger schnallen müssen. Ich glaube, das ist das Signal, das davon ausgehen soll.
6: Und wenn Sie gerade die Krankschreibungen ansprechen, gegen die so viele Sturm laufen und die ja auch tatsächlich jeden früher oder später wahrscheinlich mal erwischen wird in Deutschland, war das dann, um den Arbeitnehmerflügel dabei Laune zu halten oder ist es einfach clever kalkuliert, ein großer Aufreger und alles andere bleibt im Windschatten?
7: Nein, also ich glaube, dass man die Aufreger davor einpreist. Ich glaube, soweit geht es noch nicht. Wie gesagt, das ist ein Zeichen dafür, dass die Zeiten strenger werden. Und was wir auch nicht vergessen werden, das Gesetz muss ja auch erstmal den parlamentarischen Weg gehen. Ja? Also es wird jetzt erst nochmal im Parlament diskutiert. Und wie es dann implementiert wird, also wie es dann umgesetzt wird, ist nochmal eine andere Frage. Also da ist sicherlich noch Raum für Nachjustieren. Allerdings glaube und hoffe ich auch, dass das Paket im Ganzen einigermaßen so bleibt.
6: Weil wir hören eben auch schon Kritik in den Fraktionen und es wird vielleicht dann doch nicht einfach so durchgewinkt. Wo sehen Sie denn vielleicht noch einen Punkt rauszugreifen, die größte Hürde auf dem bevorstehenden Weg in die Umsetzung?
7: Na, ich glaube, also für Lars Klingbeil und Bärbel Baas wird das sicherlich nicht einfach werden. Aber da Bärbel Baas ja bei der Rentenkommission letzte Woche schon gesagt hat, dass sie dahinter steht, ist praktisch der linke Flügel der SPD, also besteht Hoffnung, dass man den etwas linkeren Flügel der SPD hier schon mit reinbringt, weil dafür ja vor allem auch Bärbel Baas steht. Und es ist jetzt wirklich die Aufgabe der jeweiligen Parteivorsitzenden und Fraktionsvorsitzenden, ihre Truppen hinter dem Paket zu versammeln.
6: Und auch nochmal auf die Koalition geschaut. Da war ja der Gegenwind und der Sturm in den letzten Monaten durchaus auch mal ein größerer. Jetzt haben wir gesehen, und das wird ja auch als größter Erfolg gewertet, es ist ein Kompromiss gelungen. Ist das jetzt auch quasi ein gutes Plateau, auf dem man weitermachen kann?
7: Absolut ist es das. Und es ist aber auch ganz wichtig, dass die Koalition, dass die Spitzen der Koalition jetzt nicht sagen, wir haben es geschafft. Sie haben die Herstellung von Politik bisher geschafft, aber es geht auch um die Darstellung von Politik. Also es geht jetzt auch darum, dieses Reformpaket positiv im Land zu verkaufen, in jede Ecke des Landes zu gehen und das Narrativ dieses Reformpaketes auch darzustellen und zu zeigen, dass es der richtige Weg nach vorne ist und dass es auch nach vorne geht, weil woran viele mittlerweile gezweifelt haben, ist die sogenannte Handlungsfähigkeit des Staates. Das ist ein Stück weit wiederhergestellt. Und das gilt es jetzt eben auch zu vermitteln.
6: Sagt Andrea Römmele, Professorin an der Hertie School of Governance. Und wir bleiben dabei und gucken, ob es wirklich schon jeden Winkel des Landes erreicht hat. Wir fangen im Norden an.
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6: Im Norden stoßen die Reformpläne der Koalition im Bund durchaus auf gemischte Reaktionen. In Hamburg hält der Sozialverband Deutschland die Reformen für einen Schritt in die richtige Richtung. Dennoch gibt es auch Kritik. Jenny Witt.
8: Gute Nachrichten für Menschen mit niedrigem und mittlerem Einkommen, aber schlechte für die mit Vermögen, großen Erbschaften und Gehältern über 250.000 Euro. Sie zahlen zukünftig mehr Steuern, um die mit geringeren Einkünften zu entlasten. Ein wichtiges Signal, sagt der SOVD Hamburg. Aber die Reform gehe nicht weit genug. Die Wohlhabendsten könnten noch stärker besteuert werden, so der Sozialverband. Der Deutsche Gewerkschaftsbund in Hamburg lobt die Steuerpläne, äußert aber scharfe Kritik daran, dass Arbeitsverträge leichter befristet werden können. Und mit den Krankschreibungen ab dem ersten Tag würde der Bund Arbeitnehmer unter Generalverdacht stellen, so DGB Hamburg-Vorsitzende Tanja Schavler. Ein Plan, der auch die Ärztekammer Hamburg verärgert. Das bedeutet vollere Wartezimmer und längere Wartezeiten auf Kosten derjenigen, die dringlicher ärztliche Behandlung brauchen. Der Unternehmensverband Nord begrüßt das Signal. Aber wer krank ist, solle auch zu Hause bleiben und sich auskurieren.
6: Mecklenburg-Vorpommerns Ministerpräsidentin Schwesig begrüßte die neuen Pläne der Bundesregierung, vor allem mit Blick auf Änderungen bei der Einkommenssteuer. Das Paket enthalte gute Vorschläge, um die Wirtschaft anzukurbeln und Arbeitsplätze zu sichern, sagte Schwesig dem NDR.
9: Wir brauchen jetzt Maßnahmen für mehr Wachstum und Beschäftigung, die Unterstützung der Wirtschaft, die Sicherung der Arbeitsplätze. Das ist jetzt das Allerwichtigste. Und deshalb finde ich, dass es viele gute Maßnahmen gibt, insbesondere die Entlastung kleinerer und mittlerer Einkommen. Das ist für unser Land ganz wichtig. Die meisten haben kleine Einkommen, gehen jeden Tag hart arbeiten und da bleibt dann nicht viel übrig. Und deshalb ist es gut, wenn jetzt kleine und mittlere Einkommen entlastet werden. Und es ist auch richtig, dass die Topverdiener mehr beitragen.
6: Sagt Mecklenburg-Vorpommerns Ministerpräsidentin Schwesig. Auf viel Kritik stoßen die Reformpläne bei Ärzten. In Schleswig-Holstein laufen Hausärzteverband, Kassenärztliche Vereinigung und Ärztekammer gemeinsam Sturm gegen das Vorhaben, die telefonische Krankschreibung abzuschaffen und stattdessen zum Arztbesuch schon am ersten Tag der Erkrankung zu verpflichten. Der Präsident der Ärztekammer Schleswig-Holstein, Henrik Herrmann, kritisierte, hier zeige sich wieder einmal eine enorme Misstrauenskultur. Die Änderung sei nicht sinnvoll. Seine Amtskollegin aus Niedersachsen, die dortige Ärztekammerpräsidentin Marion Charlotte Renneberg, pflichtet ihm bei, denn die telefonische Krankschreibung habe die Praxen entlastet.
10: Ich habe nicht den Eindruck, dass das ausgenutzt wurde, ganz im Gegenteil. Wir waren überrascht darüber, wie wenig sich eigentlich telefonisch tatsächlich gemeldet haben. Die Krankheitszeiten insgesamt haben sich teilweise verlängert, insbesondere bei Infekten, spätestens jetzt nach der Pandemie, die wir hinter uns haben. Und meine Meinung ganz klar, die neue Regelung wird mit großer Wahrscheinlichkeit nicht zu einer Verringerung der Arbeitsunfähigkeitszeiten führen.
6: Stattdessen aber zu noch volleren Praxen, so die Befürchtung der Ärzte. Das war Ärztekammerpräsidentin Marion Charlotte Renneberg aus Niedersachsen. Wir schauen noch auf die Straßen, denn auf den Autobahnen im Norden wird es heute vermutlich voll. Nach dem Ferienbeginn in Niedersachsen und Bremen beginnen heute auch die Ferien in Schleswig-Holstein. Alexandra Torno erklärt, wo sich Reisende besonders auf Staus einstellen sollten.
11: Wie immer zieht es viele Menschen ans Meer. In erster Linie sind deshalb die Strecken in Richtung Küsten und nach Dänemark betroffen, so der ADAC. Mit Stau muss demnach auf der A7 rund um die Rader Hochbrücke gerechnet werden. Dort läuft der Verkehr aufgrund der Bauarbeiten in beiden Richtungen nur einspurig und mit begrenzter Geschwindigkeit. Ein Nadelöhr, so ein Sprecher der Autobahn GmbH. Ansonsten erwartet der ADAC, dass der Verkehr rund um Hamburg und auf der A1 zwischen Lübeck und Fehmarn stocken könnte. Auch am Grenzübergang nach Dänemark bei Ellund könnte es zu Wartezeiten kommen. Die Bundespolizei will dort stichprobenartig kontrollieren.
6: Und soweit Meldungen aus Norddeutschland. Nach dem Aus bei der Fußball-Weltmeisterschaft sind schon diverse Trainer zurückgetreten, zum Beispiel der aus Schottland, aus den Niederlanden, aus Ecuador, Südkorea, Tunesien. Und der Deutsche, Julian Nagelsmann, wollte seinen Posten eigentlich behandeln, aber da dreht sich gerade etwas. Gleich Thema hier im Sport. Zunächst aber kompakt zusammengefasst, was noch wichtig ist um 8.15 Uhr.
1: Bundeskanzler Merz hat Kritik am Reformpaket der Koalition zurückgewiesen. Im ARD-Brennpunkt sagte der CDU-Chef, die Rückkehr zur Krankschreibung am ersten Tag helfe, die hohen Krankenstände in Deutschland zu senken. Die geplanten Steuererleichterungen für kleinere und mittlere Einkommen nannte der Kanzler ausreichend. Aus der Opposition war massive Kritik an Teilen der Reform gekommen. Die Grünen zum Beispiel warfen der Bundesregierung Arbeitsverweigerung vor und bezeichneten die Steuerpläne als Mogelpackung, weil sie nur geringe Entlastungen bringen würden. Vor dem Bundesparteitag der AfD in Erfurt an diesem Wochenende haben mehrere Bündnisse zu Gegendemonstrationen aufgerufen. Nach Angaben der Stadtverwaltung Erfurt sind mehr als 30 Versammlungen angemeldet. Die Polizei rechnet mit insgesamt etwa 50.000 Gegendemonstranten. Hinter den Protesten steht das Bündnis Zusammenstehen, ein breiter zivilgesellschaftlicher Zusammenschluss von Gewerkschaften, Kirchen, Wohlfahrtsverbänden, Kultur, Wissenschaft und Parteien. Tausende Beschäftigte von Mercedes-Benz wollen heute bundesweit gegen den Sparkurs des Konzerns protestieren. Die IG Metall hat zu Kundgebungen aufgerufen, unter anderem in Hamburg, Bremen und Berlin sowie an den Standorten in Baden-Württemberg. Der Mercedes-Vorstand hatte in der vergangenen Woche entschieden, eine tarifliche Sonderzahlung für die meisten Mitarbeiterinnen und Mitarbeiter zu verschieben. Außerdem ist im Gespräch, dass die Beschäftigten aller Bereiche für das gleiche Geld

0: heute Julian Nagelsmann seinen Rücktritt erklären wird. Es soll wohl nur noch eine Frage von wenigen Stunden sein. Das sind auch die Informationen, die unsere ARD-Nationalmannschaftsreporter haben. Eigentlich hatte Julian Nagelsmann nach dem peinlichen Aus im 16. Finale gegen Paraguay zu seiner Zukunft Folgendes gesagt.
1: Ich bin jetzt keiner, der sich hier sitzt und sagt, ich trete jetzt zurück, nur weil wir ausgeschieden sind. Sondern wenn der DFB möchte, dass ich weitermache, dann mache ich auch weiter. Und wenn er das nicht möchte, dann darf er mir das sagen. Ich weiß auch, dass jetzt wahrscheinlich nicht so viele da sitzen, die es freuen würde, wenn ich weitermache.
0: Ja, gestern gab es dann eine lange Krisensitzung des Deutschen Fußballbunds. Dort war auch Julian Nagelsmann mit dabei. Ihm wurde da von den DFB-Bossen nahegelegt, freiwillig von seinem Amt zurückzutreten. Das wird er nun heute wohl tun, obwohl er noch einen Vertrag bis 2028 hat. Dafür soll er eine Abfindung in Höhe von 7 Millionen Euro bekommen. Als Nachfolger wird der frühere Dortmunder und Liverpooler Meistertrainer Jürgen Klopp gehandelt. Nicht als Titelkandidat bei dieser WM wird die Schweiz gehandelt, aber sie steht zumindest schon mal im Achtelfinale nach dem 2:0-Erfolg gegen Algerien. Das Erfolgsgeheimnis verrät Keeper Gregor Kobel von Borussia Dortmund.
2: Ja, ich glaube, wir haben ein gutes Team zusammen. Ich glaube, wir haben wirklich eine sehr gute Mischung, sehr gute Jungs zusammen. Und ich glaube, unser Selbstvertrauen ist gewachsen. Wir sind gut im Turnier. Und jetzt werden wir sehen, Game by Game. Und nächstes Spiel gewinnen und dann schauen wir weiter.
0: Ja, noch steht der Schweizer Achtelfinalgegner nicht fest. Erst morgen ganz früh deutscher Zeit. Denn dann treffen Kolumbien und Ghana aufeinander. Großer Jubel auch bei den Portugiesen. Sie stehen auch im Achtelfinale dank des 2:1-Erfolgs gegen Kroatien. Der Siegtreffer fiel erst in der Nachspielzeit und klang so bei unserem Kollegen aus Portugal. Achtung, könnte jetzt etwas lauter werden.
3: Hier ist Leão. Leão vai olhar. Já cruzou. Bola na área. Cabeceamento. Gol!
0: Ja, was für Emotionen nach dem 2:1-Siegtreffer von Gonzalo Ramos in der 94. Minute. Danach wurde noch der vermeintliche Ausgleichstreffer der Kroaten in der 13. Minute der Nachspielzeit wegen Abseits nicht gegeben. Eine dramatische Schlussphase. Kroatiens 40-jähriger Superstar Luka Modric verabschiedet sich damit von der großen WM-Bühne. Für Portugals fünfmaligen Weltfußballer Cristiano Ronaldo geht die Reise dagegen weiter. Seine Schwester hat nun verraten, dass er nach der WM seine Nationalmannschaftskarriere beenden wird. Vielleicht ja mit einem WM-Titel. Allerdings müssen die Portugiesen nun im Achtelfinale gegen einen der Top-Favoriten auf den Titel ran, denn Spanien gewann mit 3:0 gegen Österreich. André Siems fasst die Partie zusammen.
4: Die Zahlen haben es deutlich aufgezeigt. Spanien war wieder mal eine glatte 1. 22:5 Torschüsse, 62% Spielanteile für die Spanier, 90% angekommene Pässe und fast 60% gewonnene Zweikämpfe. Die Mannschaft von Trainer Luis de la Fuente hat Österreich über das ganze Spiel dominiert und hätte locker höher gewinnen können. Oyarzabal hat zweimal getroffen, Pedro Porro einmal. Vor allen Dingen in der ersten Halbzeit haben sich die Österreicher sehr schwer getan und waren viel zu weit weg von den Gegenspielern. Im zweiten Durchgang hat sich das Team von Ralf Rangnick zwar mehr zugetraut, aber nach vorne ging einfach zu wenig. Mit 3:0 gewinnt also Spanien und steht verdient im Achtelfinale.
0: Nur noch einen Schritt vom Achtelfinale beim Tennis-Grand-Slam-Turnier in Wimbledon ist Alexander Zverev entfernt, denn der Hamburger steht im 16. Finale nach dem glatten Dreisatzsieg gestern gegen den Franzosen Royer. Ja, Rasen ist nicht sein Lieblingsbelag. In Wimbledon hat der frisch gebackene Grand-Slam-Sieger es auch noch nie ins Viertelfinale geschafft, aber vielleicht schafft er es dieses Mal, vielleicht sogar auch ins Finale. Dann wäre er wieder die Nummer 2 der Tennis-Weltrangliste. Denkt Alexander Zverev darüber schon nach?
5: Nö, eigentlich nicht. Ich freue mich, dass ich Matches gewinne hier und ich freue mich, dass ich weiterhin hoffentlich gutes Tennis zeigen kann. Das ist für mich die Hauptsache. Wir sind hier in Wimbledon, wir sind beim Riesenturnier. Es wäre eine Riesenehre hier, das Finale zu spielen generell. Es wäre eine Riesenehre hier, weit im Turnier zu kommen. Das ist, worüber ich denke, ob ich jetzt wieder Nummer 2 werde oder nicht. Das ist, glaube ich, mir relativ egal. Da war ich schon mal, da war ich schon ein paar Mal. Nummer 1 ist was anderes, glaube ich.
0: Morgen kann Alexander Zverev dann erstmal das Achtelfinale klar machen. Dafür muss die deutsche Nummer 1 gegen den US-Amerikaner Giron gewinnen. Im Einzelwettbewerb ist neben dem Hamburger nur noch Jan-Lennard Struff dabei. Er spielt heute schon gegen die Nummer 9 der Welt, den Russen Medvedev, um den Achtelfinaleinzug und geht als klarer Außenseiter ins Match.
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0: Natürlich auf die geplanten Reformen in Deutschland. Wir haben aber auch andere Themen im Blick. Zum Beispiel einen großen Jahrestag am morgigen 4. Juli, Unabhängigkeitstag in den USA. Und in diesem Jahr geht es um 250 Jahre. Der aktuelle Präsident Donald Trump will das eigentlich schon seit Tagen richtig groß feiern. Aber die Stimmung im Land, so hören wir es von unseren Korrespondenten auch, ist bei einigen eher verhalten. Wir wollen jetzt mal klären, was genau wird eigentlich gefeiert. Dazu am Telefon Jessica Gino-Hecht. Sie ist Historikerin und Professorin am JFK-Institut an der FU Berlin. Guten Morgen,
1: Frau Langhammer.
0: Wie sieht es denn bei Ihnen am John F. Kennedy-Institut aus? Also ist das geschmückt mit Ballons und geplantem Barbecue? Ist das ein Grund zu feiern?
1: Na, feiern tun wir nicht, aber wir hatten gestern eine sehr schöne große Konferenz zum Thema Unabhängigkeitserklärung mit internationalen Wissenschaftlerinnen, bei der wir uns natürlich über die Signifikanz des Dokumentes, aber ebenso wie dieses Tages unterhalten haben.
0: Und genau da wollen wir mit Ihnen in die Geschichte schauen, auch wenn man natürlich sehr lang drüber sprechen könnte, wollen wir es heute in einer Kurzform versuchen. Was markiert denn das Datum historisch? Also die Lossagung von Großbritannien, aber das geht ja durchaus weiter.
1: Ja, es geht also im Zentrum um ein Dokument, nämlich diese Unabhängigkeitserklärung, die übrigens fälschlicherweise auf den 4. Juli datiert wird und in dem sich die 13 Ursprungskolonien von dem britischen Mutterland lossagen und gleichzeitig in diesem Dokument auch eine Reihe von Rechten dokumentieren, die jedem Menschen, ganz unabhängig davon, wer er ist, zustehen.
0: Und wenn Sie sagen falsches Datum, was wäre denn dann der richtige Feiertag?
1: Ja, das ist richtig interessant. Also man könnte sich da eine ganze Menge ausdrücken. Die Gründerväter oder zumindest einige Gründerväter haben gedacht, dass der 2. Juli, also gestern, der eigentliche Tag, der sein sollte, der gefeiert werden würde. Denn an diesem 2. Juli 1776 hat der Kongress, der damalige Kongress, tatsächlich über diese Unabhängigkeit abgestimmt. Und dann kommt eben so eine Abfolge von Ereignissen, bei denen aber eigentlich der 4. Juli kaum eine Rolle spielt. Da wird ein Dokument entworfen, da wird ein Dokument gedruckt, da fangen die Leute an, das einzeln zu unterzeichnen. Aber der ganze Prozess dauert tatsächlich mehrere Wochen, mehrere Monate, manche sagen sogar mehrere Jahre, sodass der 4. Juli eigentlich, ich würde mal sagen, ein Marketing-Trick ist, um der eigenen Bevölkerung und auch der Welt zu zeigen, na, da gibt es so einen Tag, an dem kann man nun mal feiern. De facto ist der 4. Juli der Tag, auf den der Drucker das Dokument, das erste Dokument, was er gedruckt hat, diese erste Version der Unabhängigkeitserklärung, die übrigens auch nicht die ist, die man jetzt immer im Museum sieht, datiert hat.
0: Jetzt klingt ja der Name Vereinigte Staaten sehr nach Geschlossenheit. Aber wenn wir eben auch in die Historie schauen, natürlich auch mit Blick von heute, wo wir Spaltung sehen, waren denn die USA jemals Vereinigte Staaten?
1: Es hat immer große Auseinandersetzungen gegeben um alle möglichen Themen und von Anfang an. Auseinandersetzungen zwischen Nord und Süd, Ost und West über Themen wie Finanzierung dieses neuen Landes, Steuern, Sklaverei, Mitbestimmung und viele andere Themen mehr. Das ist jetzt aber nicht unüblich für eine Republik, so nannte sie sich damals. Es war noch keine Demokratie und auch das Wort liberal würde man vielleicht von Anfang an nicht benutzen wollen. Also Auseinandersetzungen hat es immer gegeben, auch starke Polarisierung und vor allen Dingen auch, wie wir wissen, einen großen Bürgerkrieg in den 1860er Jahren, der das Land wirklich an den Rand der Spaltung getrieben hat.
0: Und wenn wir von heute aus schauen, ein zentraler Streitpunkt der unterschiedlichen politischen Lager jetzt ist ja auch die Auslegung der US-Verfassung. Also auf der einen Seite die, die sich streng an den damals geschriebenen Text halten, auf der anderen Seite die, die die Verfassung als ein gelebtes, dynamisches Dokument auslegen. Wer hat da eher recht?
1: Eigentlich haben beide recht. Insofern, als dass die Gründerväter wirklich händeringend versucht haben, ein Dokument zu schreiben, was sich eben nicht nur auf die Gegenwart, sondern auf die Zukunft beziehen würde. Sie haben versucht zu antizipieren, wie sich dieses Land in den nächsten Jahrzehnten entwickeln würde. Und deswegen sind viele Formulierungen in diesem Dokument eher vage gehalten. Also sozusagen öffnen sich der Auslegung. Und das sind dann ganz oft auch die Themen, die in den Folgejahrzehnten und Jahrhunderten zu großen Auseinandersetzungen geführt haben. Also wenn es jetzt um Freiheit und Gleichheit für alle geht, dann sagt man ja, wer ist denn alle? Am Anfang waren das eben nur weiße Männer mit Kapital. Später wurden es dann alle weißen Männer und später wurden es dann eben auch Minoritätenmänner und dann wurden es auch Frauen. Also das ist sozusagen ein kontinuierlicher Prozess, der ausgehandelt wird oder werden muss zwischen den verschiedenen Interpretationen. Da hat nicht einer recht, sondern es geht um den Diskurs, den man um dieses Dokument, in diesem Fall jetzt die Verfassung, führt.
0: Wobei, wenn Sie reiche weiße Männer ansprechen, dann entwickelt sich's ja dahin eigentlich auch gerade wieder. No Kings steht auf den Plakaten der Anti-Trump-Proteste. No King war ja eigentlich auch der Ursprung dieser Unabhängigkeitsbewegung vor 250 Jahren. Wieso also konnte sich Trump mit seiner MAGA-Bewegung überhaupt so durchsetzen? Also auf welche historische Vorbilder setzt er da auch?
1: Na, Trump selber ist im Grunde genommen ein Mann des 19. Jahrhunderts. Wir sehen da in diesem Jahrhundert sehr viel erratischere Präsidenten als das, was wir, Sie und ich, so gewöhnt sind seit dem Ende des Zweiten Weltkrieges. Also so Männer, die sich von Experten beraten lassen und dann irgendwelche klugen Entscheidungen fällen. Das Problem ist nur, dass Trump eben nicht im 19. Jahrhundert lebt, sondern im 21., nachdem der Kongress und auch die Bevölkerung dieser Exekutive, also dem Amt des Präsidenten, viel mehr Rechte und Möglichkeiten gegeben hat, als die Verfassung das ursprünglich vorgesehen hat. Also die Gründerväter würden sich im Grabe umdrehen, wenn sie sehen würden, welche Form von Einfluss und Macht das Präsidentenamt nicht nur bei Trump, sondern grundsätzlich heute eigentlich hat. Also was wir im Moment in den USA sehen und in Zukunft wahrscheinlich noch mehr davon, ist wirklich die Erosion des Rechtsstaates und der Republik, auch so, wie die Gründerväter sich das vorgestellt haben. Also die Exekutive gewinnt immer mehr Macht. In der internationalen Arena wird das Land immer unilateraler und innenpolitisch werden eben durch diese Haltung des Präsidenten und auch einem Kongresse, das eigentlich nur begleitet, zunehmend konservative Akzente gesetzt.
0: Sie haben es gerade schon gesagt, es ist ja nicht nur Donald Trump, sondern eigentlich haben auch schon die letzten Präsidenten sich eben immer mehr auch Kompetenzen angeeignet. Haben Sie jetzt einen Vergleich in der 250-jährigen Geschichte? Können Sie schon ablesen, wie sich es weiterentwickeln wird? Also die Zukunft der Vereinigten Staaten als Demokratie?
1: Naja, ein Präsident, der oft zitiert wird im Zusammenhang mit Donald Trump, ist einer, den wir gar nicht mehr erinnern. Andrew Jackson, ein Präsident in den 1820er bzw. 30er Jahren, der versucht hat, das gesamte Bankensystem der USA auf den Kopf zu stellen und auch das sozusagen die Möglichkeiten der Beteiligung am politischen Prozess sehr stark zu demokratisieren, aber eben auch aus der Macht dieser Position hinaus. Ich würde das gar nicht so formulieren, dass diese Präsidenten sich diese Macht immer genommen haben, sondern umgekehrt darauf hinweisen, dass es viele Momente gegeben hat, insbesondere Krisen, Kriege, Katastrophen, in denen die Bevölkerung und der Kongress diesem Amt der Exekutive diese Macht wirklich zugestanden hat, weil sie das Gefühl hatte, dass man eben in dieser Katastrophe, Krise, in diesem Krieg eine starke Persönlichkeit braucht. So wie zum Beispiel im Zweiten Weltkrieg. Da haben wir einen Präsidenten, der 4 Legislaturperioden hinlegt, was eigentlich nicht vorgesehen war, weil eben eine Überzeugung herrschte, dass wir in dieser Ausnahmesituation eine starke Führungsposition oder eine starke Führungsgestalt brauchen, die viele Dinge gemacht hat, die überhaupt nicht vorgesehen waren für das Präsidentenamt.
0: Mhm. Vielen Dank. Wir könnten noch lange weitersprechen, aber danke für Ihren kurzen historischen Einblick. Das war Jessica Gino-Hecht. Sie ist Historikerin und Professorin am JFK-Institut der FU Berlin zum morgigen Unabhängigkeitstag in den USA.
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3: Um 8.31 Uhr mit Klaas Christoffersen. Die Spitzen der Regierungskoalition haben ihre Reformpläne gegen Kritik verteidigt. Ärzte, Gewerkschaften und Opposition hatten sich unzufrieden gezeigt wegen schärferer Regeln zu Krankschreibungen im Job. Aus der NDR-Nachrichtenredaktion Tabea Schöpe.
4: Keine Krankschreibung mehr per Telefon und Attestpflicht ab Tag 1. Das hält Bundeskanzler Merz für nötig, um hohe Krankenstände zu senken. Der ARD sagte er, damit knüpfe die Bundesregierung an die Zeit vor Corona an. Unternehmen hätten außerdem die Möglichkeit, eigene Regelungen zu treffen. Vizekanzler Klingbeil warnte davor, sich in Klein-Klein-Debatten zu verlieren. Im ZDF sprach er von einem guten, ausgewogenen Kompromiss. Bei NTV betonte er, dass die Regierung bei der Umsetzung praktikable Lösungen anstrebe. Ziel sei das Ganze so hinzubekommen, dass niemand, der krank sei, direkt zum Arzt gehen müsse. Bisher ist ein Arztbesuch am 4. Krankheitstag vorgeschrieben. Ärzte und Gewerkschaften befürchten durch die neuen Pläne überfüllte Praxen und einen hohen bürokratischen Aufwand.
3: Das Reformpaket ist heute unser NDR-Info-Thema. In einer guten Viertelstunde hören Sie dazu ein Interview mit dem Vorsitzenden des Hausärztinnen- und Hausärzteverbands Blumenthal-Bayer. Am Tag vor dem Bundesparteitag der AfD in Erfurt bereitet sich die Stadt auf eine Großdemonstration und andere Aktionen vor. Ein Bündnis will nach eigenen Angaben versuchen, den Parteitag mit, Zitat, massenhaftem Ungehorsam zu verhindern. Dazu sollen morgen Vormittag sämtliche Zufahrtswege zum Veranstaltungsort blockiert werden. Zu der Gruppierung gehören Vertreter von fast 200 Organisationen wie Gewerkschaften, Kirchen, Wohlfahrtsverbänden, Parteien und Vereinen sowie Einzelpersonen. Insgesamt sind für das Wochenende zahlreiche Versammlungen angemeldet. Die Behörden erwarten etwa 50.000 Demonstranten. Die Deutsche Polizeigewerkschaft rechnet dabei auch mit schätzungsweise 2.500 gewaltbereiten Linksextremisten. Die Mieten in den 40 größten deutschen Städten sind in den letzten 10 Jahren im Schnitt um mehr als die Hälfte erhöht worden. Das zeigt eine Erhebung des Deutschen Gewerkschaftsbundes auf Basis von Daten des Marktforschungsinstituts Empirica. In Hamburg wurden die Mieten seit 2016 um mehr als 54% erhöht, auf mehr als 16 Euro pro Quadratmeter. In Berlin sind es knapp 77%. In Rostock kostet der Quadratmeter aktuell zwar vergleichsweise günstige 11 Euro Miete, das sind allerdings sogar 83% mehr als noch vor 10 Jahren. DGB-Vizechef Körzel fordert politische Maßnahmen gegen Mietwucher. Nach den Schüssen mit 6 Toten im niedersächsischen Stade gibt es neue Details. So hat der SPD-Landtagsabgeordnete Kurku bekannt gegeben, dass die Frau, die das Fluchtauto gefahren hat, seine Schwiegermutter ist. Oliver Kleinert in Hannover mit den Einzelheiten.
5: In einer von seinem Anwalt versendeten Stellungnahme drückt Kuku allen Opfern und ihren Angehörigen seine tief empfundene Anteilnahme aus. Der Anwalt weist darauf hin, dass sein Mandant, Zitat, selbstverständlich keine Erkenntnisse vor der Tat von der möglichen Tat hatte. Ein Sprecher der Landesregierung teilte dem NDR auf Nachfrage mit, die familiäre Verbindung habe keine unmittelbaren Auswirkungen auf die ehrenamtliche Tätigkeit von Dennis Kurku als Migrationsbeauftragter. Am Abend äußerte sich auch die SPD-Landtagsfraktion zu ihrem Kollegen. Die Fraktion stehe klar und uneingeschränkt an der Seite von Dennis Kurku, schrieb der Fraktionschef Stefan Pulitze.
3: Der ADAC rechnet damit, dass es zum Wochenende voll wird auf den Autobahnen im Norden. Nach dem Ferienbeginn in Niedersachsen und Bremen gestern ist heute unter anderem in Schleswig-Holstein letzter Schultag vor den Sommerferien. Wann besonders viel los sein soll auf den Straßen, berichtet Jonas Valentin Weber aus der NDR-Nachrichtenredaktion.
6: Vor allem heute wird es laut ADAC wohl besonders voll auf den Autobahnen, weil die Familien, die dann schon unterwegs sind, auf den Pendlerverkehr treffen. Aber auch morgen und am Sonntag erwarten die Experten viel Verkehr, gerade auf den Achsen in Richtung Nord- und Ostsee und Richtung Süden. Was auch daran liegt, dass nicht nur Schleswig-Holstein heute in die Sommerferien startet, sondern auch Sachsen, Sachsen-Anhalt und Thüringen. Dazu kommen laut ADAC noch viele Baustellen, vor allem im Raum Hannover, Bremen und Hamburg. Die Experten empfehlen Autofahrern, ihre Reise möglichst in verkehrsarme Randzeiten zu legen, also besser früh morgens oder spät abends losfahren.
3: Nach dem WM-Aus der deutschen Fußballnationalmannschaft will Bundestrainer Julian Nagelsmann nach übereinstimmenden Medienberichten zurücktreten. Er habe diese Entscheidung nach einer gestrigen Krisensitzung in der DFB-Zentrale in Frankfurt am Main getroffen und wolle sie in Kürze offiziell verkünden, heißt es. In der Sitzung hatten DFB-Präsident Neuendorf und andere Spitzenfunktionäre Nagelsmann angeblich den Rücktritt nahegelegt und ihm eine Millionenabfindung angeboten. Die deutsche Mannschaft war bei der WM bereits im 16. Finale gegen Paraguay ausgeschieden. Als neuer Bundestrainer ist Jürgen Klopp im Gespräch. Und das waren die Nachrichten.
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0: Es gibt heute Sonnenschein und Wolken, vereinzelt auch Regenschauer und windig ist es auch. An der See auch stürmisch, das Ganze bei Höchstwerten von 18 bis 23 Grad. Und nach dem Hitzewochenende vergangene Woche gibt es jetzt ein norddeutsches Wochenende. Morgen gebietsweise Schauer, im Südwesten Niedersachsens auch mal länger freundlich. Die Temperaturen bei 19 bis 25 Grad und auch am Sonntag dann weiter unbeständig und sehr windig und maximal 24 Grad. NDR Info, der Verkehrsservice, da gibt's noch Spätschäden. Auf der A14 Magdeburg Richtung Dahlen war es Leben wegen hitzebedingter Straßenschäden. Ist die Autobahn zwischen dem Kreuz Magdeburg und Dahlen war es Leben weiterhin gesperrt. Und die A36 Wolfenbüttel Richtung Braunschweig ist zwischen Wolfenbüttel West und Nord nach einem Unfall gesperrt. Wir kommen zum NDR-Info-Thema Änderungen beim Steuerrecht und bei Krankschreibungen. Was kommt mit dem Reformpaket auf uns zu? Es war ja ein langer Tag für Kanzler Merz, der gestern schon um 9 Uhr vor die Mikrofone getreten war und die Reformideen der Koalition verkündet hat, zusammen mit den anderen Parteichefs Markus Söder von der CSU und Bärbel Baas und Lars Klingbeil von der SPD. Steuerentlastungen für viele, weniger Bürokratie, aber auch härtere Regeln für Arbeitnehmer in Krankheitsfällen und mehr befristete Arbeitsverhältnisse. Im Koalitionsausschuss haben sich Union und SPD auf diese Reformschritte geeinigt. Abends erklärte der Kanzler seine Sicht auch noch im ARD-Brennpunkt und bei Maybrit Illner. Sabine Henkel hat zugeschaut.
7: Wenn ein Bundeskanzler sich Zeit nimmt, gleich mehrere Fernsehinterviews an einem Abend zu geben, dann ist es meistens ernst.
8: Wir kämpfen um die politische Mitte.
7: Und zwar nicht nur im Osten, wo bald gewählt wird, sondern im ganzen Land. Die Umfragewerte für CDU, CSU und für die SPD desaströs. Die Koalition ist zum Handeln gezwungen und sie handelt. Ein Kompromisspaket mit 34 Einzelmaßnahmen hat sie am Morgen präsentiert. Dazu ein dickes Rentenpaket. Fortsetzung folgt. Und jetzt steht der Kanzler erst im ersten und sitzt anschließend im zweiten.
9: Ist das jetzt der Neustart, Herr Merz?
7: Fragt Maybrit Illner und Herr Merz wirkt gelöst. Hat er doch zuvor tatsächlich Lob von der oberen Gewerkschafterin Jasmin Fahimi bekommen, auf deren Versammlung er vor kurzem noch ausgebuht wurde. Zwar nicht nur Lob, aber doch. Und jetzt will Merz am liebsten auch von den Wählern und Wählerinnen Anerkennung. Kampf um die Mitte eben.
8: Mir ist wichtig, dass wir jetzt in der Koalition das Richtige tun, dass wir das auch gut vermitteln, dass wir der Bevölkerung auch eine Botschaft vermitteln, die da lautet, wir strengen uns wirklich an in der Koalition.
7: Die Botschaft kommt nicht so richtig rüber. Merz ist eben Merz. Aber wer kann schon aus seiner Haut? Wichtig ist auf dem Platz. Und da hat Team Merz gezeigt, es will gewinnen und zwar gemeinsam. Hinter Merz im TV-Studio schauen Markus Söder, Lars Klingbeil und Bärbel Baas von großen Leinwänden, so als würden sie dem Kanzler Rückenwind geben. Denn trotz vieler positiver Stimmen gibt es natürlich auch Kritik.
8: Sie stoßen immer auf Kritik, wenn Sie Vorschläge machen. Nur nichts tun wäre das Schlechteste gewesen.
7: Steuern runter für kleine Einkommen, Steuern rauf auf sehr hohe Einkommen, weniger Kündigungsschutz für Gutverdiener, mehr Geld für Sonntagsarbeit, Bürokratieabbau und zwar im ganz großen Stil und vieles mehr. So weit, so gut für viele, vor allem für die Wirtschaft. Ein Punkt aber sorgt für Empörung weit und breit. Der gelbe Schein, den soll man schon am ersten Krankheitstag dem Arbeitgeber vorlegen müssen.
8: Sie müssen vom ersten Tag eine Arbeitsunfähigkeitsbescheinigung haben. Und wir kehren damit zu der Regelung zurück, die wir bis Corona hatten in Deutschland.
7: Stellt sich die Frage, ob Merz sich jemals hat krankschreiben lassen müssen. Denn das, was er sagt, stimmt nicht. Auch vor Corona galt wie heute AU in der Regel ab Tag 3. Und es stellt sich auch die Frage, warum die Koalition eine derart unpopuläre Entscheidung überhaupt in das Reformpaket gepackt hat. Möglicherweise etwas, was beim Kampf um die Mitte nach hinten losgeht. Aber Merz und die Union wollen ran an den hohen Krankenstand. Um jeden Preis.
10: Wir wollen Deutschland wieder flott kriegen.
7: Hatte Merz noch am Morgen gesagt. Am Abend betont er,
8: wir müssen jetzt Veränderungen haben, damit vieles so bleibt, wie wir es in den letzten Jahrzehnten erarbeitet haben.
7: Frau Illner holt noch mal tief Luft, um dann die Bergretter anzukündigen. Ob die Koalition gerettet ist, bleibt vorerst ungeklärt.
0: Und das war Sabine Henkel aus dem Hauptstadtstudio in Berlin. Es bleibt ja die Frage, wie umgehen mit den Reformen. Besonders großer Widerstand regt sich ja bei den Hausärzten und Patienten wegen der Krankschreibung ab Tag 1. Dazu kommen wir dann in der kommenden Viertelstunde und hören nochmal die Argumente des Hausärzteverbands. Vorher das.
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0: Heute ist C-Day, der Tag, an dem sich die Zukunft der Commerzbank entscheiden könnte. Die italienische UniCredit hat den Aktionären der zweitgrößten deutschen Privatbank ein Übernahmeangebot gemacht. In den vergangenen Monaten tobte ja ein in der deutschen Bankengeschichte einmaliger Machtkampf zwischen dem Chef der UniCredit und der Führung der Commerzbank in Frankfurt am Main. Wir schauen uns das etwas genauer an mit meinem Kollegen Jörg Seiselberg aus der NDR Info Wirtschaftsredaktion. Jörg, zunächst, ist denn dieses Übernahmeringen eigentlich auch interessant für jemanden, der sich jetzt nicht so für Finanzen und Bankenpolitik interessiert?
11: Aber zu 100%, zunächst einmal ist es die größte Bankenübernahme, die sich da andeutet, die es je in Deutschland gegeben hat. Damit verbunden ist ein veritabler Wirtschaftskrimi mit schillernden Persönlichkeiten. Außerdem ganz konkret 11 Millionen Menschen hierzulande haben ein Konto bei der Commerzbank. Also jeder sechste Erwachsene hierzulande wäre direkt betroffen. Und das Wichtigste, auch wenn es auf den ersten Blick nicht so spektakulär wirkt, die Commerzbank ist eine der bedeutendsten Banken für den deutschen Mittelstand, der die Hälfte aller Arbeitsplätze hierzulande stellt. Und für dieses, wie man ja so häufig sagt, Rückgrat der deutschen Wirtschaft könnte sich durch eine Übernahme einiges verändern.
0: Du hast ja gerade gesagt, das Ganze sei ein Wirtschaftskrimi. Warum?
11: Weil in diesem Übernahmekampf mit allen Tricks gearbeitet wird, es immer wieder neue Wendungen gibt und es nach wie vor nicht definitiv entschieden ist, wie dieser feindliche Übernahmeversuch ausgeht. Im Mittelpunkt steht der sehr machtbewusste Unicredit-Chef Andrea Orcel, den das Magazin Kapital als Hai der Finanzwelt bezeichnet, und über den Bankenkollegen, die nicht namentlich genannt werden wollen, sagen, Orcel brauche die Commerzbank-Übernahme auch für sein großes Ego. Seit September 2024 läuft der Übernahmekampf und er hat wohl damals bereits mit einer Trickserei begonnen.
0: Also, Orcello will das unbedingt. Was genau ist da im September passiert?
11: Ja, das war offensichtlich auf der einen Seite eine gewisse Naivität im Finanzministerium, damals in den letzten Wochen unter Christian Lindner, und auf der anderen Seite eine Unicredit, die bei der Commerzbank wohl nur auf ihre Chance gewartet hat. Die kam dann im Herbst vor knapp 2 Jahren. Da verkaufte der Finanzminister 4,9% an der Commerzbank, die bis dahin im Besitz des Bundes waren. Berlin bekam aber nicht mit, dass die Unicredit parallel an den Märkten noch sich mit weiteren Anteilen der Commerzbank versorgt hat und dann innerhalb von nur 3 Monaten die Beteiligung inklusive Derivate und anderer Finanzprodukte auf rund 28% ausgebaut hat. Und sowas geschieht, da sind sich Experten einig, mit diesem Tempo nicht zufällig. Das war von Unicredit-Chef Orcel offensichtlich von langer Hand heimlich vorbereitet worden.
0: Und wenn wir jetzt nochmal zur Bedeutung der Commerzbank kommen, die du ja schon angesprochen hast, wenn sie als die Mittelstandsbank in Deutschland gilt, was steckt da konkret dahinter?
11: Ja, sie hat zumindest eine zentrale Bedeutung für den deutschen Mittelstand. Auch andere Kreditinstitute machen dieses Geschäft, Mittelständler mittlerweile. Aber Martin Faust, Professor für Bankbetriebslehre in Frankfurt, sagt, die Commerzbank habe ihren Fokus wirklich auf den Mittelstand, biete vor allem für exportorientierte Mittelständler Leistungen, die andere so nicht bieten. Vor allem ist da das große Netz an Auslandsstellen, mit dem die Commerzbank deutsche Mittelständler bei Exportaktivitäten begleitet und rund um den Globus Finanzierungen für sie sicherstellt. Und die Befürchtung ist nun, dass dieses Netz nach einer Übernahme ausgedünnt wird und der deutsche Mittelstand dann halt nicht mehr so im Fokus steht, wenn die Geschäfte der Commerzbank nicht mehr aus Frankfurt geleitet werden, sondern aus Mailand mit dann vielleicht ganz anderen Prioritäten.
0: Jetzt liegt es bei den Commerzbank-Aktionären. Wir haben es schon gesagt, heute also C-Day. Bis wann können denn die Aktionäre über das Angebot der Unicredit entscheiden?
11: Bis heute um 23.59 Uhr läuft die Annahmefrist. 40% der Commerzbank hat die Unicredit nach eigenen Angaben bereits in der Hand. Und den verbleibenden Aktionären hat die aktuelle Commerzbank-Führung um Vorstandschefin Orlob in einem sehr klaren Brief Ablehnung empfohlen. Und die Bundesregierung, die noch rund 12% an der Commerzbank hält, hat deutlich signalisiert, dass sie das Angebot nicht annehmen wird. Am Ende wird es dann ankommen auf die 500.000 Commerzbank-Kleinaktionäre. Auch wenn die Unicredit mit einem Anteil von 40% an der Commerzbank schon relativ klar auf dem Weg Übernahme ist.
0: Und was sagt die Unicredit? Also lässt sie sich in die Karten schauen, wie sie mit der Commerzbank umgehen will, wenn es mit der Übernahme klappt?
11: Also ganz oben steht das Versprechen an die Aktionäre, die Commerzbank wird profitabler, wenn sie unter das Dach der Unicredit kommt. Konkret ist da von Kosteneinsparungen von 1,3 Milliarden Euro die Rede. Bereiche sollen zusammengelegt werden, auch die Auslandsnetze beispielsweise. Und es gibt das Thema Arbeitsplätze. Laut Medienberichten ist in den aktuellen Plänen der Unicredit vorgesehen, dass 7.000 Arbeitsplätze bei der Commerzbank gestrichen werden. Das Beispiel Hypovereinsbank zeigt, dass das am Ende dann doch deutlich mehr werden könnte. Die hat nämlich die Unicredit vor 20 Jahren übernommen, die Hypovereinsbank. Dort hieß es damals, dass ungefähr 4.000 Stellen abgebaut werden sollten. Am Ende sind dann viermal so viel gestrichen worden.
0: zur möglichen Übernahme der Commerzbank war das. Jörg Seißelberg aus unserer Wirtschaftsredaktion. Heute das NDR-Info-Thema, die Reaktionen auf die Reformpläne der Koalition. Aber in der kommenden Viertelstunde schauen wir auch noch auf ein Großereignis in den USA. Taylor Swift heiratet. Jetzt machen wir aber erstmal weiter mit unserem kompakten Überblick um 8.47 Uhr.
3: In der Debatte über die künftigen Regeln für Krankschreibungen hat Vizekanzler Klingbeil Zurückhaltung gefordert. Im ZDF verwies der SPD-Chef auf das noch ausstehende Gesetzgebungsverfahren. Der Koalitionsausschuss habe eine Grundsatzeinigung getroffen. Nun gehe es darum, gute und pragmatische Lösungen zu finden. Laut Union und SPD soll künftig ein ärztliches Attest ab Tag 1 einer Krankmeldung vorgelegt werden. Außerdem ist geplant, die telefonische Krankschreibung abzuschaffen. Ärzte und Gewerkschaften warnen vor überfüllten Praxen und einem hohen bürokratischen Aufwand. Bei neuen russischen Angriffen sind in der Nacht in der Ukraine mindestens 4 Menschen getötet worden. Russische Drohnen hätten in der Grenzregion Sumy ein Privathaus getroffen, teilten die ukrainischen Behörden mit. Außerdem seien Raketen in einem dicht bebauten Gebiet in der Mitte des Landes eingeschlagen. In der Nacht zuvor waren in Kiew bei russischen Attacken mindestens 30 Menschen gestorben. Die ukrainischen Behörden riefen für heute einen Trauertag aus. Der Trainer der deutschen Fußballnationalmannschaft, Julian Nagelsmann, steht offenbar kurz vor dem Rücktritt. Mehrere Medien berichten, dass sich der 38-Jährige nach dem WM-Aus für diesen Schritt entschieden hat. Gestern hatte Nagelsmann 3 Stunden lang in der DFB-Zentrale in Frankfurt am Main mit Spitzenfunktionären beraten. Sie sollen ihm den Rücktritt nahegelegt und eine Millionenabfindung angeboten haben. Das Wetter in Norddeutschland: Sonne und Wolken, einige Schauer und windig bei 18 bis 23 Grad. Das war der kurze Überblick. Weiter geht's mit Birgit Langhammer.
0: Schönen guten Morgen. Das NDR-Info-Thema: Änderungen beim Steuerrecht und bei den Krankschreibungen. Was kommt mit dem Reformpaket auf uns zu? Jetzt liegen die Ideen der Koalition also vor und wir haben schon einiges über die Entlastung für mittlere und kleine Einkommen gehört. Beim Bereich Arbeitsmarkt geht es ja vor allem auch um das Thema Fehlzeiten der Arbeitnehmer. Krankschreibung ab dem ersten Tag. Das ist einer der Beschlüsse der Koalition zum Reformpaket und da hören wir durchaus auch von Passanten, dass sie nicht glücklich sind mit einer Krankschreibung ab Tag 1, beziehungsweise dass sie glauben, dass es eine gute Idee ist für alle, die bis hierhin getrickst haben. Darüber habe ich mit Markus Blumenthal-Bayer gesprochen, dem Vorsitzenden des Bundeshausärzteverbandes, und ihn gefragt, was er künftig in deutschen Wartezimmern erwartet.
12: Ja, es werden in dieser Kombination mehrere Millionen mehr Patientinnen und Patienten in unsere sowieso schon sehr vollen Praxen drängen. Und eben die, eine der Befragten hat es gesagt, die Menschen, die eigentlich jetzt keine ärztliche Behandlung in dem Sinne brauchen, sondern diesen Zettel, und die Kranken, die uns dringend brauchen, die werden viel länger warten müssen.
0: Wobei Kanzler Merz die Krankschreibung ja nochmal verteidigt hat. Wir hören noch mal kurz rein.
8: Wir kehren zu der Regelung zurück, die wir vor Corona hatten. Und gleichzeitig ist es den Betrieben überlassen, auch andere Regelungen zu vereinbaren. Aber das ist die gesetzliche Regelung, die wir vereinbart haben. Und das Ziel ist klar, wir müssen die hohen Krankenstände in Deutschland runterbringen.
0: Da stecken 2 Sachen drin, Herr Blumenthal-Bayer. Also er sagt, wir kehren einfach zurück zum Status vor Corona. Und da haben wir es ja auch alle irgendwie in die Praxen geschafft.
12: Ja, das ist nicht ganz richtig, weil vor Corona war es auch schon möglich, bis zum dritten Tag ohne Krankschreibung zu Hause zu bleiben. Und wir haben in der Corona-Pandemie aber gesehen, dass es für gerade für die Infektpatienten, also denken Sie an Magen-Darm-Infekt oder an hochfieberhafte Virusinfekte, es für die Patientinnen und Patienten ein Segen ist, sich nicht in die Praxis zu schleppen müssen, für alle anderen Menschen, die im Wartezimmer warten, auch ein Segen ist und für uns in den Praxen eben auch. Also von daher, ja, also wir bezeichnen das als ziemlich faktenfreie Aussage.
0: Also das wäre jetzt die rechtliche Regelung, hat Merz gesagt. Und es liegt aber dann doch bei Unternehmen, wie sie es ausgestalten. Also würde man dann da das Vertrauen wieder weiterschieben zwischen Unternehmen und auch Mitarbeitenden? Muss sich dann quasi ja jede Firma nochmal einzeln entscheiden?
12: Danach hört sich's jetzt an. Wir müssen natürlich auf die Ausgestaltung warten. Aber das, was wir daran so bedenklich finden, ist einerseits diese große Misstrauenskultur. Das können wir überhaupt nicht nachvollziehen und das tut auch diesem Land nicht gut. Und das Zweite ist, wir werden dann auch wieder ein unübersichtliches Chaos bekommen. Wer darf jetzt wann was? Dann werden Unternehmen noch extra Regelungen treffen und so. Das wird die Leute wahnsinnig machen und uns am Empfang und am Telefon und in unseren Apps auch die Probleme zum Glühen bringen.
0: Der zweite Punkt, den wir bei Merz gehört haben, Herr Blumenthal-Bayer, ist ja, dass diese Maßnahme nicht eingeführt wird, um Arztpraxen zu schikanieren, sondern es geht um die Krankentage, die in Deutschland so hoch sind und eben auch teuer sind. Bezahlte Krankentage im OECD-Schnitt 25. Das soll runter.
12: Ja, da gibt es, also dazu muss man zwei Sachen sagen. Mit der telefonischen Krankschreibung hat das alles gar nichts zu tun. Da gibt es mittlerweile unzählige Studien, auch die Krankenkassen selber analysieren das und sagen, die telefonische Krankschreibung hat dazu überhaupt keine Veränderung geführt. Und das Zweite sind die Zahlen, die wir betrachten, wenn wir die Arbeitsunfähigkeit bezogen auf die Jahresarbeitszeit sehen, haben wir in Deutschland seit 12 Jahren, die OECD wertet es aus, einen konstanten Wert von 6,8%. Und der ist oberes Mittelfeld. Das kann man sagen, will man drücken, natürlich. Aber es ist jetzt eben, hängt in keiner Weise mit der telefonischen Krankschreibung zusammen.
0: Und trotzdem haben wir ja aber auch in unserer Umfrage gehört, dass schon einige auf Kollegen, Kolleginnen gucken und sagen, da wird wirklich viel getrickst. Haben Sie eine Idee, wie man aus Ihrer Sicht die hohen Fehlzeiten, bezahlte Fehlzeiten sonst reduzieren könnte?
12: Also zu dem Tricksen, dass die Präsenz verhindert, dass Tricksen im Einzelfall, gegen das ich mich aber als Massenphänomen wehre, das ist nicht so. Wir vertrauen den Menschen und die sind krank, aber sie können im Präsenzgespräch genauso sagen, ich war in der Nacht, hatte ich irgendwie 10-mal Durchfall, ich kann heute nicht arbeiten gehen, da werden sie auch keine Kontrollmöglichkeit haben. Das ist das eine. Und das zweite ist, wir sollten bei den Krankzeiten rangehen, die wirklich die Masse der Probleme ausmachen. Das sind diese ganzen Schmerzen des Bewegungsapparats. Das sind psychische Erkrankungen. Da braucht es mehr Prävention, da braucht es mehr betriebliche Gesundheitsfürsorge und auch schnellere Wiedereingliederungsmöglichkeiten, die unbürokratischer sind. Da könnte man ran, aber nicht jetzt dieser bürokratische Wahnsinn für die Fälle, die gar nicht die Masse ausmachen.
0: Und auf der anderen Seite könnte man sich auch vorstellen, dass sich da mehr Halbkranke ins Büro schleppen und ihre Viren dort verteilen. Also da sind noch viele Fragezeichen dran. Vielleicht noch eine an Sie als Vorsitzenden des Bundeshausärzteverbands. Wir haben jetzt wirklich aus unterschiedlichen Ecken schon gehört, dass es eigentlich nicht so richtig nachvollziehbar ist, warum genau dieser Aufreger, und der war ja quasi absehbar, jetzt mit in diesem Reformpaket steht. Haben Sie eine Idee? Glauben Sie, dass das vielleicht auch was ist, was man nochmal als Verhandlungsmasse wegdiskutieren kann?
12: Das weiß ich nicht. Wir waren jetzt überrascht, aber das waren natürlich auch Aussagen des Bundeskanzlers schon im Vorfeld immer wieder gewesen. Es gab dazu einen CDU-Parteitagsbeschluss und ganz offensichtlich war und ist es zumindest Einzelne in der Koalition ein wichtiges Thema. Wie gesagt, wir wären froh, wenn man sich diesem Thema, das ja wichtig zu sein scheint, so nähert mit faktenbasierten Analysen und Maßnahmen.
0: Sagt Markus Blumenthal-Bayer, der Vorsitzende des Bundeshausärzteverbands.
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0: In New York steht ein absolutes Großereignis an und dabei geht es nicht um die Fußball-WM, sondern wohl um die Hochzeit des Jahres. Popstar Taylor Swift und der American Football-Profi Travis Kelce heiraten und zwar mitten in Manhattan.
13: Die Ohrwürmer von Taylor Swift sind Hits in der ganzen Welt. Die 36-Jährige hat sich zur kommerziell erfolgreichsten weiblichen Musikerin aller Zeiten hochgearbeitet. Ihr Nettovermögen wird auf mehr als 2 Milliarden Dollar geschätzt. Doch in der Liebe hatte sie bisher nicht so viel Glück. Ihren Liebeskummer verarbeitet sie schon seit Jahrzehnten in ihren Songtexten.
14: Wir kennen sie, seit sie ein Teenager ist. Wir haben dabei zugeschaut, wie sie sich verliebt und danach auch wieder entliebt hat. Jetzt drückt man ihr echt die Daumen und hofft, dass es ihr Happy Ending wird.
15: The fairy tale ending.
13: Sagt Celebrity-Experte Rob Shooter. Denn Taylor Swift scheint ihren Prince Charming nun gefunden zu haben. Football-Superstar Travis Kelce hat ihr Herz erobert. Nach ihrer Verlobung schwärmt Swift von ihm in einer US-Talkshow.
16: He's just my favorite person I've ever met.
13: Er ist einfach der tollste Mensch, den ich je getroffen habe. Und dass ich mit ihm jetzt jeden Tag für immer Zeit verbringen kann, darum geht es doch eigentlich.
16: That's the whole thing of it.
13: Über die Hochzeit von Swift und Kelce in New York City wird schon seit Wochen spekuliert. Wird sie wirklich mitten in Manhattan in einer unromantischen Sport- und Konzertarena, dem Madison Square Garden, stattfinden? Oder ist das nur ein großes Ablenkungsmanöver? Und warum verrät das Pärchen selbst eigentlich nichts?
15: By not telling us anything, it's made us even more excited.
14: Indem sie nichts sagen, steigern sie unsere Aufregung noch mehr. Das macht dieses Event sogar noch mächtiger und größer. Das ist alles Teil dieser massiven Kampagne.
13: Glaubt Rob Shooter. Andere sehen auch Sicherheit und Privatsphäre als Grund für die Verschwiegenheit und die Wahl der Location. Der Madison Square Garden ist ein Bunker, in den man nicht rein fotografieren kann und der als sichere Festung gilt. Trotz der Geheimniskrämerei ist aber schon einiges über die Hochzeit in US-Medien bekannt geworden. Etwa 1000 Gäste sollen geladen sein, darunter zahlreiche Prominente wie Sänger Ed Sheeran oder Schauspielerin Selena Gomez. Dresscode, Black Tie, lange Abendkleider für die Damen, Smoking und Krawatte für die Herren. Beginnen soll die Party mit einem Cocktailempfang, der in eine riesige Party bis in die Nacht mündet. Das Innere des Madison Square Garden wird Gerüchten zufolge in einen märchenhaften Garten verwandelt. Bei den Einheimischen in New York City sorgt das Riesenevent trotzdem nicht wirklich für großes Aufsehen.
17: I really don't care, to be honest.
13: Mikey interessiert sich nicht wirklich für die Hochzeit.
18: Whatever she wants to do, doesn't matter.
13: John findet, Swift kann machen, was sie will, das spiele keine Rolle.
19: I don't know if it's really gonna happen or not, but if it is, that's wonderful.
13: Terry ist unsicher, ob die Hochzeit wirklich stattfindet. Falls ja, sei das wundervoll.
20: I think it's great. I think that she chose a good weekend to do it.
13: Luisa meint, das sei großartig. Swift habe sich ein super Wochenende ausgesucht. Denn dieser Freitag ist ein Feiertag für alle US-Amerikaner, als Ausgleich für den Unabhängigkeitstag, der diesmal auf einen Samstag fällt. Gesperrte Straßen oder hunderte schaulustige Swifties, wie sich die Fans von Swift nennen, werden deshalb wahrscheinlich kaum jemanden stören. Schließlich müssen die wenigsten zur Arbeit.
0: And I'll write your name. Morgen, heute und die Morgen, also große Hochzeit in New York, soweit Giselle Ucker. Ich bin Birgit Langhammer, wünsche Ihnen einen guten Start ins Wochenende. Hier geht's gleich weiter mit Peter Mücke.
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21: Um 9 Uhr mit Claudia Drews. Das geplante Reformpaket der Bundesregierung zu Steuern, Arbeit und Entbürokratisierung sorgt für Lob und Kritik. Die Maßnahmen sollen die Wirtschaft ankurbeln. Wirtschaftsvertreter haben vor allem den geplanten Bürokratieabbau begrüßt. Kritik gibt es unter anderem an der Krankschreibung am ersten Tag. Der CDU-Fraktionsvorsitzende Spahn verteidigte die Maßnahme im ARD-Morgenmagazin.
22: Wir haben die höchste Zahl an Urlaubstagen mit in Deutschland. Wir haben die höchste Zahl an Feiertagen mit in Deutschland. Und wir haben mit die höchste Zahl an Krankheitstagen, etwa 18 Krankheitstage im Jahr pro Arbeitnehmer. Diejenigen, die wirklich krank sind, die sollen natürlich auch zu Hause bleiben können. Und dann stellt sich natürlich die Frage, wer tatsächlich krank ist. Der wird seinen Arzt kontaktieren. Der muss übrigens auch nicht ins Wartezimmer. Es gibt auch Videosprechstunden, die man mit dem Arzt dann haben kann. Wer aber tatsächlich vielleicht an dem jeweiligen Morgen nicht wirklich krank ist, aber noch überlegt, ob er hingehen sollte, der entscheidet sich dann im Zweifel vielleicht doch fürs Arbeiten.
21: Der CDU-Fraktionsvorsitzende Spahn. In Erfurt sind im Vorfeld des AfD-Bundesparteitags zahlreiche Protestaktionen geplant. Für heute ist eine Großdemonstration mehrerer Bündnisse angemeldet. Aus Berlin, Bianca Schwarz.
23: Mit 50.000 Demonstranten rechnet die Polizei vor Ort. Zwar beginnt der Parteitag erst am Samstag, viele Politiker und sonstige Teilnehmer werden aber heute schon anreisen, um den Demonstrationen möglichst aus dem Weg zu gehen. Inhaltlich stehen am morgigen Samstag die Wahlen im Vordergrund. Die AfD wählt einen neuen Bundesvorstand. Die Bundessprecher Alice Weidel und Tino Chrupalla gelten dabei als gesetzt. Interessant werden aber deren Ergebnisse sein. Bei der letzten Wahl hat Chrupalla wenige Stimmen mehr bekommen als Weidel. Weil der Parteitag in Thüringen stattfindet, wird AfD-Rechtsaußen Björn Höcke dort auch eine Rede halten.
21: Im VW-Aufsichtsrat stoßen mögliche Werksschließungen auf Widerstand. Zwar müsse sich der Konzern verändern, sagte Niedersachsens Vize-Regierungschefin Hamburg, die auch im Aufsichtsrat sitzt. Ziel müsse aber sein, Volkswagen nachhaltig wettbewerbsfähiger zu machen und an Stärken anzuknüpfen. Es gebe viele Synergien, die der Konzern noch heben könne, so die Grünen-Politikerin. Mehrere Medien, darunter der NDR, hatten berichtet, dass VW weltweit etwa 100.000 Stellen einsparen und Werke schließen will. Nach dem russischen Angriff gestern früh auf die ukrainische Hauptstadt Kiew ist die Zahl der Todesopfer auf mindestens 30 gestiegen. Einsatzkräfte bargen dem ukrainischen Katastrophenschutz zufolge mehrere Leichen aus den Trümmern. Außerdem meldeten die Behörden mehr als 90 Verletzte. In der Hauptstadt wurde für heute ein Trauertag ausgerufen. In der vergangenen Nacht gab es unter anderem Angriffe auf die Grenzregion Sumy. 4 Menschen wurden nach Angaben der ukrainischen Behörden getötet. 8 Tage nach dem Erdbeben in Venezuela haben Rettungskräfte einen Mann lebend geborgen. Er wurde gestern in den Trümmern eines 7-stöckigen Gebäudes gefunden. Aus Caracas, Anne Demmer.
1: Angehörige, Freiwillige und Rettungskräfte konzentrieren sich nun größtenteils darauf, die Toten zu bergen. In Venezuela wächst nach dem verheerenden Erdbeben der Druck auf Interimspräsidentin Delcy Rodriguez, während deren Mandat kurz vor dem Ablauf steht. Kritiker werfen der Regierung ein Versagen bei der Katastrophenbewältigung vor, während Hilfsorganisationen vor einer sich zuspitzenden Gesundheitskrise warnen. Nach offiziellen Angaben wurden mindestens 2.300 Menschen getötet und Tausende verletzt.
21: Bundestrainer Nagelsmann wird laut Medienberichten in Kürze seinen Rücktritt erklären. Das ist offenbar das Ergebnis einer Krisensitzung beim Deutschen Fußballbund. Aus der NDR-Sportredaktion Moritz Kühn.
4: Nagelsmann hatte Anfang der Woche nach dem frühen WM-Aus im 16. Finale betont, nicht weglaufen zu wollen. Sein Vertrag läuft noch bis 2028. Aber gestern gab es in Frankfurt in der Zentrale des Deutschen Fußballbunds ein Krisengespräch. Dort war auch Nagelsmann dabei. Ihm wurde von den DFB-Bossen nahegelegt, von seinem Bundestrainerjob zurückzutreten. Nun soll die Entscheidung gefallen sein. Damit endet die Nagelsmann-Ära beim DFB nach rund 2,5 Jahren. Als Nachfolger wird der frühere Dortmunder und Liverpooler Meistertrainer Jürgen Klopp gehandelt.
21: Bei der Fußballweltmeisterschaft sind 3 weitere Teams aus Europa in das Achtelfinale eingezogen. Die Schweiz sicherte sich das Weiterkommen heute früh durch einen 2:0-Sieg gegen Algerien. In der Nacht hatte sich zudem Portugal mit 2:1 gegen Kroatien durchgesetzt. Und auch Europameister Spanien ist weiter im WM-Turnier dabei nach einem souveränen 3:0-Sieg gegen Österreich. Das waren die Nachrichten.
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5: Das Wetter in Norddeutschland. Heute Sonne und Wolken, vereinzelt Schauer und windig. An der See auch stürmisch. Höchstwerte 18 bis 23 Grad. Morgen gebietsweise Schauer. Im Südwesten Niedersachsens freundlicher bei maximal 19 bis 25 Grad. Und am Sonntag weiter unbeständig und windig. Das Ganze bei 19 bis 24 Grad. Der Verkehrsservice, die A14 Magdeburg Richtung Dahlen-Warsleben, ist zwischen Kreuz Magdeburg und Dahlen-Warsleben wegen hitzebedingter Straßenschäden weiterhin gesperrt. Die A27 Bremerhaven Richtung Bremen ist zwischen Bremen-Überseestadt und Bremen-Hornlehe, dort 3 Kilometer stockender Verkehr. Und die A36 Wolfenbüttel Richtung Braunschweig ist zwischen Wolfenbüttel West und Nord nach einem Unfall gesperrt. NDR Info mit Peter Mücke. Schönen guten Morgen. Sachsen-Anhalt ist das Bundesland in Deutschland mit dem höchsten Durchschnittsalter, 48,3 Jahre. Nach einer Studie des Berlin-Instituts wird die Einwohnerzahl bis 2030 dort unter die 2-Millionen-Grenze rutschen. Auch andere Regionen in Deutschland haben mit schrumpfenden Einwohnerzahlen zu kämpfen. Was das mit den Kommunen macht und was sich dagegen tun ließe, das haben wir besprochen in unserem Talkformat Mitreden Deutschland diskutiert. diesmal live vor Ort aus Dessau-Roßlau. Ulrike Köhler mit den Einzelheiten.
6: Dessau-Roßlau ist eine Stadt, die seit den 1990er Jahren besonders stark unter Bevölkerungsverlusten zu leiden hat, erklärt Frederik Sixtus, Demografieforscher am Berlin-Institut für Bevölkerung und Entwicklung.
7: Nach der Wende hat es viele, vor allem junge Leute, damals weggezogen aus ostdeutschen Regionen. Gleichzeitig sind die Geburtenzahlen zurückgegangen. Heute ziehen zwar sogar wieder mehr Menschen nach Dessau-Roßlau als von hier fortziehen, aber dennoch schrumpft die Bevölkerung, weil mehr Menschen sterben als geboren werden.
6: Dessau hatte zu Beginn der 90er Jahre rund 115.000 Einwohner. Jetzt sind es noch rund 76.000. Friederike Schmelz sitzt im Publikum und hat einen konkreten Vorschlag, wie Menschen wieder nach Dessau gelockt werden könnten.
9: Es fehlen Wirtschaftsunternehmen hier, und zwar produzierendes Gewerbe, einmal wegen der Gewerbesteuer und zum anderen, weil produzierendes Gewerbe eine ganze Bandbreite von Jobs bietet. Vom CEO angefangen, über die Experten, über die Fachleute, über die Abfüller an der Linie bis hin zum Fensterputzer von mir aus.
6: Allerdings gibt Dessaus Baubürgermeisterin Jacqueline Lode zu bedenken, ist es gar nicht so einfach, Unternehmen in die Stadt zu locken.
10: Wenn, brauchen wir ja produzierendes Gewerbe, also dort, wo wirklich Arbeitsplätze geschaffen werden. Ich habe darauf keine so richtige Antwort. Ich weiß aber, dass ich ungern unsere Flächen so herschenke, damit ich dann auf 500 Quadratmeter 5 Arbeitsplätze schaffe.
6: Ebenso wichtig wie gute Jobs sind auch die Rahmenbedingungen, Wohnen, Freizeitangebote, Kinderbetreuung. Anna Hauenstein ist vor gut 6 Wochen nach Dessau gezogen und schwärmt vom Leben hier.
24: Ich war wahnsinnig positiv überrascht, als ich bei der Wohnungssuche innerhalb von 4 Tagen nach der Besichtigung schon einen Vertrag hatte. Ich fühle mich wahnsinnig wohl. Hier ist die Natur. Man möchte ein bisschen mehr Ruhe. Man möchte ein bisschen mehr Leben. Dann finde ich, ist das eigentlich der Vorteil, den ich hier jetzt bisher entdeckt habe.
6: Petra Reinhardt sieht dagegen vor allem bei den Angeboten für Jugendliche großen Nachholbedarf.
25: Wir reden über schrumpfende Städte. Wir können aber was dagegen tun, indem wir die jungen Leute mit einbinden. Das ist eine Thematik, die mich emotional auch sehr ergreift, weil ich täglich Umgang mit jungen Leuten habe und dort auch schon erlebe, wie Politik Verdrossenheit hineinwirkt.
6: Und Ronny Pradel aus dem Landkreis Wittenberg ärgert sich über zu viel Bürokratie.
26: Das Thema Förderprogramme. Ich bin Vorsitzender eines Heimatvereins. Fördersumme war 16.000 Euro. Das hat 1,5 Jahre gedauert. Ich habe so einen fetten Ordner. Und jemand kriegt und mit was für Auflagen. Also das war eine absolute Katastrophe.
6: Dessaus Bürgermeisterin Lode stimmt ihm dazu.
10: Diese Bürokratie kostet uns so viel Kraft. Gerade auch diese gut gemeinten Fördermittel. Und jeder sagt immer, das ist jetzt ganz einfach. Aber es ist genau das Gegenteil. Und dieses zu entschlacken, auch die Möglichkeit zu lassen, zu entscheiden dem Einzelnen, da müssen wir einfach dran arbeiten.
6: Lode ist sich aber sicher, dass das Leben in Dessau schön ist. Sie setzt als Baubeigeordnete außerdem auf den sogenannten Stadtumbau. Leerstehende Gebäude werden abgerissen oder umgenutzt, Grünflächen entstehen und die Innenstadt soll attraktiver gestaltet werden. Und damit, hofft sie, lässt sich der Wegzug aus Dessau zumindest aufhalten.
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5: Nach den Schüssen mit 6 Toten im niedersächsischen Stade gibt es neue Details. So hat der SPD-Landtagsabgeordnete Kurku bekannt gegeben, dass die Frau, die das Fluchtauto gefahren hat, seine Schwiegermutter ist. Oliver Kleinert.
27: Es handele sich um seine Schwiegermutter, schreibt der Migrationsbeauftragte der Landesregierung. Die Patentante des Babys, um das es offenbar einen Sorgerechtsstreit gab, fuhr nach den tödlichen Schüssen auf 6 Menschen in Fluchtwagen mit dem mutmaßlichen Täter. In einer von seinem Anwalt versendeten Stellungnahme drückt Kuku allen Opfern und ihren Angehörigen seine tief empfundene Anteilnahme aus. Der Anwalt weist darauf hin, dass ein Mandant, Zitat, selbstverständlich keine Erkenntnisse vor der Tat von der möglichen Tat hatte. Ein Sprecher der Landesregierung teilte dem NDR auf Nachfrage mit, die familiäre Verbindung habe keine unmittelbaren Auswirkungen auf die ehrenamtliche Tätigkeit von Dennis Kurku als Landesbeauftragter.
5: Jedes Jahr fahren mehr als 1 Million Menschen mit der Bäderbahn entlang der Lübecker Bucht. Aber wenn in einigen Jahren die neue Bahnstrecke zum geplanten Ostseetunnel fertig ist, dann sollte die Verbindung eingestellt werden. Das hat das Land Schleswig-Holstein immer wieder betont. Doch nun gibt es offenbar eine Kehrtwende. Die Staatssekretärin im Bundesverkehrsministerium Henkel war gestern auf dem Dialogforum zur Fehmarn-Belt-Querung in Oldenburg und dort hat sie verkündet, dass die Bäderbahn nach Möglichkeit erhalten werden soll. In einem Nebensatz sagte sie, dass die Strecke zwischen Lübeck und Neustadt elektrifiziert werden solle und es dazu bereits Gespräche mit dem Bund gäbe. Für den Bürgermeister von Timmendorfer Strand Sven Partheil-Böhnke ein Paukenschlag.
3: Für die Region natürlich fantastisch, damit keiner gerechnet. Wir kennen das aus diesen Gremien schon oft vom Land oder auch von der Bahn selber, dass mal so in so einem Nebensatz was fällt, was gravierende Auswirkungen hat. Es gibt jetzt auch kein Zurück mehr. Es war immer eine Forderung, die Bäderbahntrasse muss elektrifiziert werden, um überhaupt Personennahverkehr auch bestellen zu können. Das passiert jetzt ganz offensichtlich und von daher ist das ein Riesenschritt nach vorne, den wir da gemacht haben. Ich hoffe nur, das Land wird sich auch daran erinnern und steht zu seinem Wort, was über die Staatssekretärin gegeben wurde.
5: Soweit der Bürgermeister von Timmendorfer Strand. Und ein Grund für die neuen Pläne ist, dass offenbar in Berlin es auch ein Umdenken gibt. Laut der Verkehrsstaatssekretärin Henkel hat das Eisenbahnbundesamt erkannt, dass die Urlaubsorte in der Lübecker Bucht ohne Bäderbahn verkehrstechnisch abgehängt wären. Steuerentlastungen, weniger Bürokratie und schärfere Regeln bei Krankschreibungen. Das große Reformpaket der Bundesregierung sorgt auch in Hamburg für Diskussionen. Während SPD und CDU einen großen Wurf feiern, geben sich die Grünen enttäuscht und AfD und Linke kritisieren die Reformpläne scharf. Frauke Reinig.
8: Von einem Schlag ins Gesicht aller arbeitenden Menschen spricht Linken-Co-Chef David Stob. AfD-Chef Dirk Nockemann nennt die weitreichenden Reformpläne eine politische Luftnummer und spricht von Symbolpolitik ohne Wirkung. Dass insbesondere Familien entlastet werden und Vermögen etwas mehr beisteuern sollen, sehen die Grünen positiv. Ein großer Wurf sei das aber nicht, schränkt der Fraktionsvorsitzende Michael Gwotsch ein und kritisiert dann noch die Regeln zu Krankschreibungen, die seiner Meinung nach völlig an der Lebensrealität vorbeigehen. CDU-Chef Dennis Thiering spricht hingegen von einem Wendepunkt, der die wirtschaftliche Dynamik entfesseln solle. Zufrieden mit dem so wörtlich guten und wichtigen Reformschritt gibt sich auch SPD-Finanzsenator Andreas Dressel. Er sagt aber auch, die Länder können wegen der Steuerentlastung keine Abstriche machen. Er fordert von der Bundesregierung einen vollen Ausgleich. Sonst müssten im Gegenzug kommunale Steuern erhöht werden, so Dressel.
5: Nach dem Brand gestern im Klinikum in Ludwigslust in Mecklenburg-Vorpommern geht der Betrieb inzwischen weiter. Durch das Feuer in einem Zimmer der Gefäßchirurgie und im Dachstuhl sind zwei Menschen gestorben. Am Krankenhausgebäude geht es jetzt darum, weitere Schäden zu verhindern. Florian Weishaupt berichtet.
11: Schon gestern Nachmittag, also kurz nachdem die Löscharbeiten beendet waren, haben Fachleute angefangen, das Dach zu sichern. Also die Stellen, die durch den Brand zerstört wurden oder große Schäden haben, werden mit einer Plane abgedeckt. Gerade bei dem Wetter, es regnet ja immer wieder mal, kann man so verhindern, dass Wasser eindringt. Das Gerüst dafür steht schon. Landrat Sternberg hatte gesagt, dass sich sofort Firmen gemeldet hätten, die helfen wollen. Warum das Feuer im Dachstuhl des Klinikgebäudes ausgebrochen ist, ist weiter unklar. Auch die Schadenshöhe steht noch nicht genau fest.
5: Soweit die Informationen aus Norddeutschland. Am Wochenende trifft sich die AfD zu ihrem Bundesparteitag in Erfurt. 600 Delegierte reisen an und Tausende, die gegen das Treffen demonstrieren wollen. Fragen dazu gleich an unsere Korrespondentin im ARD-Hauptstadtstudio nach dem Sport. Jetzt aber erstmal der kurze Überblick. Die Zeit, es ist gleich 9.15 Uhr.
12: Bundeskanzler Merz hat das Reformpaket der Regierungskoalition gegen Kritik verteidigt. In mehreren Interviews rief er dazu auf, die Pläne nicht zu zerreden. Deutschland müsse raus aus der Schwäche seiner Volkswirtschaft, sagte Merz im ARD-Brennpunkt. Mit Blick auf das Vorhaben, dass Arbeitnehmer am ersten Krankheitstag ein Attest vorlegen sollen, sagte der CDU-Chef, das klare Ziel sei es, die hohen Krankenstände zu senken. Gleichzeitig betonte Merz, es sei den Betrieben überlassen, auch andere Regelungen zu vereinbaren. Kundinnen und Kunden müssen heute wieder mit Warnstreiks im Handel rechnen. Die Gewerkschaft Verdi hat bundesweit zu Arbeitsniederlegungen aufgerufen, unter anderem bei Kaufland, Rewe, Penny, IKEA und H&M. Kundgebungen im Norden sind laut Verdi in Hamburg, Hannover, Oldenburg und Braunschweig geplant. Der Handelsverband Deutschland erklärte, man sei gut vorbereitet und sehe den Warnstreiks gelassen entgegen. Hintergrund sind die laufenden Tarifverhandlungen für den Einzel-, Groß- und Außenhandel. Im Süden Frankreichs wüten weiter heftige Waldbrände. In der Gemeinde Sainte-Marie-de-la-Mer, südöstlich von Toulouse, musste die Feuerwehr knapp 3000 Menschen in Sicherheit bringen. Etwa 1500 von ihnen hielten sich auf einem Campingplatz auf. Dort zerstörte ein Waldbrand Wohnmobile und Bungalows. Das Wetter in Norddeutschland, Sonne, Wolken, einige Schauer und windig bei 18 bis 23 Grad. Soweit der Überblick. Ich gebe zurück zu Peter Mücke.
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13: Die Ära von Bundestrainer Julian Nagelsmann ist wohl zu Ende. Nach 2,5 Jahren soll der Coach der deutschen Fußballnationalmannschaft heute seinen Rücktritt erklären, Moritz Kühn.
14: Ja, der Grund, das peinliche WM-Aus im 16. Finale gegen Paraguay Anfang der Woche. Dort nach dem Aus hatte DFB-Sportdirektor Rudi Völler das gesagt.
15: Also ich bin immer noch davon überzeugt, dass er wahrscheinlich der Richtige ist, um weiterzumachen. Aber ich bin natürlich auch nicht der DFB alleine.
14: Ja, das klang damals schon nicht so richtig nach Rückendeckung wegen des Wortes wahrscheinlich. Das hatte Rudi Völler noch in den USA gesagt, nach dem WM-Aus, nach dem Spiel gegen Paraguay. Nun, nach der Rückkehr gab es ein 3-stündiges Krisengespräch, und zwar gestern in der Zentrale des Deutschen Fußballbunds. Da war Julian Nagelsmann auch zu Gast, musste das frühe und peinliche WM-Aus erklären, und ihm wurde dann anscheinend nahegelegt, von seinem Job als Bundestrainer zurückzutreten. Heute soll nun sein Aus nach übereinstimmenden Medienberichten offiziell verkündet werden. Da sein Vertrag noch bis 2028 läuft, bekommt Nagelsmann anscheinend 7 Millionen Euro Abfindung. Als neuer Bundestrainer ist Jürgen Klopp im Gespräch. Wir sprechen jetzt über das, was in der Nacht zu heute bei der Weltmeisterschaft

0: denn Algerien stellte seine Offensivbemühungen quasi ein. Jetzt geht es für die Nati am kommenden Dienstag gegen Kolumbien oder Ghana weiter, ebenfalls in Vancouver. Algerien muss den harten Gang nach Hause antreten.
1: Nach Hause fliegen muss auch Österreich nach der 0:3-Pleite gegen Spanien. Die Spanier treffen im Achtelfinale auf Portugal, das mit 2:1 gegen Kroatien gewonnen hat. Erfolgreich war auch Tennisprofi Alexander Zverev in Wimbledon. Der frisch gebackene Grand-Slam-Sieger aus Hamburg steht im Londoner Stadtteil im 16. Finale und ist aus deutscher Sicht nicht alleine. Denn auch Jan-Lennart Struff hat es geschafft. Aber im Gegensatz zu Zverev musste er richtig ackern. Nach rund 4,5 Stunden verwandelte er seinen ersten Matchball und spielt direkt wieder heute um das Achtelfinalticket. Ina Kast.
2: Im 5. Anlauf soll es endlich klappen für Struffi.
3: Natürlich möchte ich einen Schritt in die 4. Runde jetzt gehen zum ersten Mal.
2: 4. Runde oder im Deutschen auch Achtelfinale genannt, ist das erklärte Ziel des 36-Jährigen.
3: Ich freue mich, dass ich in der 3. Runde stehe, aber jetzt habe ich Match gegen Medvedev, was schwierig wird. Und da versuche ich mir jetzt darauf zu fokussieren und mich vorzubereiten.
2: Struff kennt den Russen gut.
3: Ich habe gegen Medvedev ein paar Mal gespielt, ja, das weiß ich. Und geht es vor allem darum, den Glauben zu haben, den zu schlagen.
2: Und dass er bis zum Schluss an sich glaubt, hat Struff in seinem 5-Satz-Drama gegen Nakashima eindrucksvoll bewiesen. Er lag schon mit Break zurück und war auch im Champions-Tiebreak hinten.
3: Und dann denkt man, das kann nicht sein, das geht mir jetzt hier gerade aus den Händen. Dann habe ich aber weiter mutig gespielt und aktiv und hat's geklappt.
2: Klappen soll jetzt der nächste Meilenstein.
3: Letztes Jahr habe ich gegen Alcaraz hier gespielt, gegen Medvedev habe ich auch schon mal gespielt und da muss ich Gas geben.
2: Die Engländer haben Jan-Lennart Struff, wie sie ihn hier nennen, längst in ihr Herz geschlossen. Und der heilige Rasen ist Motivation genug für den gebürtigen Sauerländer.
3: Es ist ein Grand Slam, es ist Wimbledon, es ist schön, ja klar, ist man top motiviert.
2: Na dann, los auf ins Achtelfinale.
3: Wäre gut, ja. Hoffentlich geht's noch weiter.
2: Am besten mit ganz vielen Assen. Kein Spieler hat so viele Asse geschlagen im laufenden Turnier wie Jan-Lennart Struff, nämlich 65.
3: Na gut, da muss ich noch ein bisschen weiterspinnen.
2: Der Körper jedenfalls scheint bereit zu sein für das Match gegen Medvedev.
3: War jetzt im Eisbad, hab jetzt Stretching alles gemacht und jetzt gegessen noch.
2: Mit 36 Jahren endlich ins Wimbledon-Achtelfinale. Vielleicht klappt das ja heute.
1: Am frühen Nachmittag soll sein Match beginnen. Morgen ist dann wieder Alexander Zverev dran. Er streitet sich mit dem US-Amerikaner Giron um das Achtelfinalticket.
4: Moritz Kühn mit dem Sport in dieser Stunde. Begleitet von großen Protesten trifft sich die AfD am Wochenende zu ihrem Bundesparteitag in Erfurt. Heute beginnt bereits die Anreise. Im Mittelpunkt stehen vor allem die Wahlen zur Parteispitze. Gleichzeitig sind die Umfragewerte der Partei sowohl im Bund als auch in den ostdeutschen Bundesländern weiter auf Rekordhöhe. Deswegen wünscht sich die Parteispitze inhaltlich vor allem eins vom Parteitag: Ruhe. Vor der Sendung habe ich mit unserer Korrespondentin Bianca Schwarz in unserem Hauptstadtstudio gesprochen und sie gefragt, wie die AfD-Spitze das erreichen will. Ruhe. Frage ein, ne?
5: Jawohl.
4: Bianca Schwarz im Hauptstadtstudio und sie gefragt,
1: so,
4: wie die
1: AfD-Spitze
4: das erreichen will.
1: Dran.
4: Ruhe.
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4: So, wir ziehen die Standpunkte kurz vor. Die schwarz-rote Koalition hat sich auf eine Reform der Einkommensteuer geeinigt. Auch bei Bürokratie und Krankschreibungen soll sich etwas ändern. Unsere Gastkommentatorin, die Chefreporterin Politik beim Stern, Miriam Holstein, ist nicht restlos überzeugt.
7: Ein englisches Sprichwort lautet: The proof of the pudding is in the eating. Frei übersetzt: Wie gut ein Pudding ist, zeigt sich erst beim Probieren. Was die Regierung nach nur wenigen Stunden Koalitionsausschuss vorgelegt hat, wirkt auf den ersten Blick wie ein Dessert mit einigen guten Zutaten. Der Abbau von Berichtspflichten kann Unternehmen tatsächlich entlasten. Auch die Flexibilisierung des Arbeitsmarkts und der Ausbau digitaler Infrastruktur setzen richtige Impulse für mehr Wachstum. Bei der Steuerreform lohnt jedoch der genauere Blick. Ein großer Teil der versprochenen rund 10 Milliarden Euro Entlastung besteht aus der Anpassung an die Inflation und dem Ausgleich der kalten Progression. Echte zusätzliche Entlastungen fallen deutlich kleiner aus. Entscheidend ist am Ende immer der Gesamtgeschmack. Für diese Regierung steht der Puddingtest noch aus.
4: Etwas optimistischer als unsere Gastautorin Miriam Holstein vom Stern sieht es Maritz Schieritz von der Zeit. Er sagt im Was jetzt Podcast:
8: Da sind wirklich Maßnahmen dabei, die das Potenzial haben, mittelfristig Deutschland voranzubringen. Also da denke ich vor allem an den Bürokratieabbau. Das sind ganz wichtige Dinge, die sind jetzt nicht so schlagzeilenträchtig, aber

0: Genehmigungsverfahren. Diese Dinge halten wirklich Unternehmen auf. Ich würde auch sagen, dass die Flexibilisierung des Arbeitsmarkts jetzt kurzfristig in der jetzigen Lage hilft. Ich würde auch sagen, dass die Steuerreform im Prinzip auch wichtige Elemente hat. Also das wird jetzt nicht die Welt verändern. Ja, das heißt nicht, dass der Aufschwung morgen da ist, aber das ist schon ein Paket, das viele sinnvolle Ansätze hat und ich würde sagen, in die richtige Richtung geht.
1: Einige Medien loben die neu gefundene Kompromissbereitschaft der Koalitionäre, darunter der Kölner Stadtanzeiger und die Bild-Zeitung. Für Roland Nelles vom Spiegel ist vor allem wichtig, dass die beschlossenen Maßnahmen jetzt auch umgesetzt werden.
2: Natürlich kann man sich immer vorstellen, dass man mehr rausholt, zum Beispiel bei der Steuerreform. Da hätte die Koalition sicherlich sich mehr trauen können. Aber in der Summe all dieser Vorhaben, glaube ich, ist es schon ein wichtiger Schritt. Endlich wird mal das Fenster aufgemacht in Deutschland. Es kommt frische Luft rein. Und jetzt kommt es aber auch darauf an, dass die Koalition das wirklich umsetzt, was sie sich da vorgenommen hat. Es gibt noch viele Widerstände. Es wird sicherlich viel Kritik geben an Einzelmaßnahmen, die hier geplant sind. Und da müssen die Koalitionäre zusammenbleiben, um das dann auch wirklich durchzutragen, damit nicht hinterher alles wieder zerredet wird. Darauf kommt es jetzt an.
1: Das sagt Roland Nelles vom Spiegel. Heftige Kritik gibt es vor allem an den schärferen Regeln bei der Krankschreibung. Schon ab dem ersten Krankheitstag soll ein Attest Pflicht werden. Die telefonische Krankschreibung soll wegfallen. Und dazu schreibt die Rhein-Neckar-Zeitung aus Heidelberg.
3: So viel zum Anspruch, das Land zu entbürokratisieren, auf Pragmatismus zu setzen, Optimismus zu verbreiten. Die Beschlüsse zur Krankschreibung tun genau das Gegenteil. Den Arztpraxen, die verständlicherweise Sturm laufen, bescheren sie unnötige Arbeit und Infektionsrisiken. Den Patienten sowieso. Die Wirtschaft ankurbeln werden sie nicht. Aber Friedrich Merz hängt an der Fiktion, dass die telefonische Krankschreibung den Krankenstand erhöhe, wofür es keinen stichhaltigen Nachweis gibt. Sie war eine pragmatische Lösung, die zugegeben auf Vertrauen in die Ärzte und deren Kenntnis ihrer Patienten setzt. Der Kanzler, der die Bürger grundsätzlich für arbeitsscheue Drückeberger zu halten scheint, kann es nicht aufbringen.
1: Das waren die NDR-Info-Standpunkte. Zusammengestellt hat sie heute Johannes Zuber. Sternenbanner, Bürgerrechte und ein Mann auf dem Mond. Die USA zelebrieren ihre nationalen Erfolge wie kaum ein anderes Land. Doch welchen Platz haben in dieser Identitätsgeschichte die Kapitel von Vertreibung, Sklaverei und Kriegsverbrechen? Welche Historie erzählen die Museen der Hauptstadt zum Vierteljahrtausendjubiläum und wie groß ist der angekündigte Einfluss aus dem Weißen Haus? Samuel Jakisch berichtet aus Washington.
4: Jedes Schulkind in Amerika kennt diese Geschichte. 13 Kolonien rebellieren geschlossen gegen den tyrannischen König von England. Mit Tapferkeit und Vaterlandsliebe vertreiben sie die überlegene britische Armee und bilden 1776 fortan eine Nation. Dass dieser Gründungsmythos der USA mindestens mal stark vereinfacht ist und die historische Realität sehr viel komplizierter, das lernt, wer sich zum 250. der USA ins Nationale Museum für amerikanische Geschichte nach Washington begibt.
5: Our job is to create a space for reflection and to tell the truth.
4: Die Wahrheit zu sagen sei die Aufgabe des Historikers, bekräftigt Theo Gonsalves. Er kuratiert die Ausstellung zu 250 Jahren Leben, Freiheit und Streben nach Glück. Woher kommen die USA? Wohin entwickelt sich ihr großes Versprechen? Zu dieser Geschichte gehören unbequeme Kapitel. Sie aus politischen Gründen auszublenden wäre falsch, so der Historiker. US-Präsident Donald Trump hatte vor einem Jahr angekündigt, sämtliche Ausstellungskonzepte zum 250-Jährigen würden vom Weißen Haus geprüft, ob sie auch patriotisch und positiv genug seien. Wenn es eine solche Prüfung gegeben hat, so der Kurator heute, dann habe sie nichts verändert, weder am Gesamtkonzept noch an einer einzelnen Objektbeschriftung.
5: I have not been told to change anything in terms of the label text. Anyone on the committee has not been instructed from museum leadership to change.
4: 250 Objekte sollen die USA erzählen. Das komplett restaurierte Kanonenboot aus dem Revolutionskrieg, der Reiseschreibtisch, an dem Jefferson die Unabhängigkeitserklärung entwarf, aber eben auch der Bademantel von Muhammad Ali, die Gitarre von Prince. Oder der komplette Greensboro Lunch Counter, jene Restauranttheke, an der 1960 in North Carolina 4 schwarze Studenten so lange friedlich sitzen bleiben, bis man sie endlich bedienen würde. Der Besucher soll sich fragen, hofft Museumssprecherin Laura Duff, was seine Rolle in der US-Geschichte von heute ist. Wie wird sein Handeln wohl betrachtet werden, rückblickend, in 50 oder 250 Jahren? Mit Machen, mit Feiern und mit Reden soll der Museumsbesucher, am besten mit seinen Mitbürgern, was bedeuten Freiheit, Demokratie, Gerechtigkeit heute und für wen? Die Antworten darauf fallen gerade sehr verschieden aus in den USA unter Donald Trump. Doch wer sich bei der großen Geburtstagsparty auf der National Mall in Washington nicht zufrieden gibt mit Hotdog, Rodeo, Autorennen und Feuerwerk, der kann diese Diskussion führen zum 250. Staatsjubiläum der USA.
1: Samuel Jakisch berichtete aus Washington.
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6: Um gleich 9.30 Uhr mit Claudia Drews. Die Ergebnisse des Koalitionsausschusses von Union und SPD sorgen weiter für Diskussionen. Die Ergebnisse sollen nach Aussage der Regierung schnell umgesetzt werden. Aus Berlin, Philipp Eckstein.
7: Bundeskanzler Friedrich Merz sagte am Abend im ZDF wörtlich: Ja, wir haben die Absicht, das, was wir da aufgeschrieben haben, nicht nur ernst zu nehmen, sondern auch umzusetzen. Ähnlich äußerte sich auch sein Vizekanzler Lars Klingbeil. Sowohl Merz als auch Klingbeil verteidigten den Plan, die telefonische Krankschreibung abzuschaffen und eine grundsätzliche Attestpflicht ab dem ersten Krankheitstag einzuführen. Ärztevertreter warnten hingegen mit scharfen Worten vor einer Überlastung der Hausarztpraxen.
6: Am Tag vor dem Bundesparteitag der AfD in Erfurt bereitet sich die Stadt auf eine Großdemonstration und andere Aktionen vor. Ein Bündnis will nach eigenen Angaben versuchen, den Parteitag mit, Zitat, massenhaftem Ungehorsam zu verhindern. Dazu sollen morgen Vormittag sämtliche Zufahrtswege zum Veranstaltungsort blockiert werden. Zu der Gruppierung gehören Vertreter von fast 200 Organisationen wie Gewerkschaften, Kirchen, Wohlfahrtsverbänden, Parteien und Vereinen sowie Einzelpersonen. Insgesamt sind für das Wochenende zahlreiche Versammlungen angemeldet. Die Behörden erwarten etwa 50.000 Demonstranten. Die Deutsche Polizeigewerkschaft rechnet dabei auch mit schätzungsweise 2.500 gewaltbereiten Linksextremisten. Nach den tödlichen Schüssen in einer Jugendhilfeeinrichtung in Stade ändert die Stadt das Programm für ein bereits geplantes Event heute Abend. Die ursprünglich als Kulturveranstaltung geplante Lange Nacht soll jetzt zu einem Abend der Begegnung werden. Aus der NDR-Nachrichtenredaktion Peter Eichenberg.
8: Anstelle von Musik und Unterhaltung solle der Abend Raum für Gedenken, Austausch und gegenseitige Unterstützung schaffen, teilte die Stadt mit. Dabei werde bewusst auf laute Musik und Open-Air-Konzerte verzichtet. Auch mehrere Kirchen werden als Orte der Stille geöffnet. Außerdem gibt es verschiedene Aktionen und Gesprächsangebote. Die Trauer in Stade ist nach der Gewalttat weiter groß. Am Montag hatte ein 45-Jähriger 6 Beschäftigte eines Mutter-Kind-Heimes erschossen. Hintergrund war nach bisherigen Ermittlungen ein Sorgerechtsstreit.
6: Im Handel gibt es heute erneut bundesweite Warnstreiks. Betroffen sind laut der Gewerkschaft Verdi unter anderem Filialen von H&M, Zara, IKEA, Kaufland, Rewe und Penny. Auch im Groß- und im Außenhandel sollen Beschäftigte ihre Arbeit niederlegen. Größere Kundgebungen sind unter anderem in Oldenburg, Braunschweig und Hamburg geplant. Vom Handelsverband Deutschland hieß es, man sei gut vorbereitet auf die Warnstreiks. Verdi fordert für die Beschäftigten ein Lohnplus von 7%. Mindestens aber 225 Euro mehr im Monat. Die Arbeitgeber haben bislang 4,4% mehr Gehalt in 2 Schritten angeboten, bei einer Laufzeit von 2 Jahren. Nächste Woche wird weiter verhandelt. Beschäftigte von Mercedes protestieren heute gegen den Sparkurs ihres Unternehmens. Dazu aufgerufen haben die IG Metall und Betriebsräte an mehreren Standorten. Aus Stuttgart, Geli Hinsold.
9: Mit den Aktionen und Kundgebungen wollen die Arbeitnehmervertreter unter anderem die 35-Stunden-Woche verteidigen und dafür eintreten, dass Arbeitsplätze und Standorte in Deutschland gesichert werden, teilte die IG Metall in Stuttgart mit. Der Mercedes-Vorstand will die Arbeitskosten senken und hat eine Verlängerung der Wochenarbeitszeit ohne Lohnausgleich ins Spiel gebracht. Dies sei der direkteste und fairste Weg, damit die Arbeitsstunde günstiger werde, heißt es in einem vor wenigen Tagen verschickten Schreiben an die Beschäftigten. Aus Sicht des Unternehmens müssen die Kosten gesenkt werden, um wettbewerbsfähig zu bleiben.
10: Der ADAC rechnet damit, dass es zum Wochenende voll wird auf den Autobahnen im Norden. Nach dem Ferienbeginn in Niedersachsen und Bremen gestern ist heute unter anderem in Schleswig-Holstein letzter Schultag vor den Sommerferien. Wann besonders viel los sein soll auf den Straßen, berichtet Jonas Valentin Weber aus der NDR Nachrichtenredaktion.
11: Vor allem heute wird es laut ADAC wohl besonders voll auf den Autobahnen, weil die Familien, die dann schon unterwegs sind, auf den Pendlerverkehr treffen. Aber auch morgen und am Sonntag erwarten die Experten viel Verkehr, gerade auf den Achsen in Richtung Nord- und Ostsee und Richtung Süden. Was auch daran liegt, dass nicht nur Schleswig-Holstein heute in die Sommerferien startet, sondern auch Sachsen, Sachsen-Anhalt und Thüringen. Dazu kommen laut ADAC noch viele Baustellen, vor allem im Raum Hannover, Bremen und Hamburg. Die Experten empfehlen Autofahrern, ihre Reise möglichst in verkehrsarme Randzeiten zu legen, also besser früh morgens oder spät abends losfahren.
10: Nach dem WM-Aus der deutschen Fußballnationalmannschaft will Bundestrainer Julian Nagelsmann nach ARD-Informationen zurücktreten. Er habe diese Entscheidung nach einer gestrigen Krisensitzung in der DFB-Zentrale in Frankfurt am Main getroffen und wolle sie in Kürze offiziell verkünden, heißt es. In der Sitzung hatten DFB-Präsident Neuendorf und andere Spitzenfunktionäre Nagelsmann angeblich den Rücktritt nahegelegt und ihm eine Millionenabfindung angeboten. Die deutsche Mannschaft war bei der WM bereits im 16. Finale gegen Paraguay ausgeschieden. Als neuer Bundestrainer ist Jürgen Klopp im Gespräch. Und das waren die Nachrichten.
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1: Das Wetter in Norddeutschland, heute Sonne und Wolken, vereinzelt Schauer und windig, an der See auch stürmisch, Höchstwerte 18 bis 23 Grad, morgen gebietsweise Schauer, im Südwesten Niedersachsens freundlicher, bei maximal 19 bis 25 Grad und am Sonntag weiter unbeständig und windig, das Ganze bei 19 bis 24 Grad. Der Verkehrsservice auf NDR Info A1 Osnabrück Richtung Bremen. Zwischen Bremen-Brinkum und Arsten 3 Kilometer stockender Verkehr vor der Baustelle. Die A14 Magdeburg Richtung Dahlen-Warsleben ist zwischen Kreuz Magdeburg und Dahlen-Warsleben wegen hitzebedingter Straßenschäden weiterhin gesperrt. Und A27 Bremerhaven Richtung Bremen zwischen Bremen-Überseestadt und Bremen-Hornlehe 3 Kilometer stockender Verkehr.
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1: 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Jeden Sonnabend geht es hier um wichtige Themen der Woche, für Kinder und mit Kindern produziert. In diesem Sommer gibt es ein besonderes Projekt. Das Kindernachrichtenteam ist bei uns im Norden unterwegs, um die Sendung gemeinsam mit Schulklassen aus Hamburg, Schleswig-Holstein, Mecklenburg-Vorpommern und Niedersachsen zu gestalten. Bei mir im Studio sind jetzt Janine Albrecht aus der Kinder- und Jugendredaktion und Verena Hartges aus der Nachrichtenredaktion, denn die Kindernachrichten sind ein Gemeinschaftsprojekt beider Teams. Bevor wir die besondere Aktion schauen, bevor wir darauf schauen, wie entstehen denn die Kindernachrichten normalerweise?
13: Normalerweise schauen wir auf die Nachrichtenwoche und dann wählen wir 2 Themen aus. Einerseits sind das natürlich Themen, die Kinder bzw. ihr Leben direkt betreffen. Das ist natürlich alles, was sich mit Schule beschäftigt. Andererseits schauen wir aber auch auf Themen, an denen die Kinder nicht vorbeikommen und bei denen wir das Gefühl haben, dass wir die einfach kindergerechter einsortieren müssen. Gutes Beispiel ist natürlich der Iran-Krieg. Dann versuchen wir nicht nur diesen Konflikt zu erklären, sondern sprechen auch mit den Kindern über die Fragen, was sie tun können, wenn ihnen solche Nachrichten Angst machen.
14: Ja, und deshalb nehmen sich dann auch unsere Reporterinnen und Reporter Zeit, wenn sie in die Schulklasse dann gehen, jede Woche immer Freitagmorgen, und reden dann auch erstmal mit den Kindern über die Themen, bevor sie dann eben auch die Fragen zu den Themen stellen. Letzte Woche, da war das zum Beispiel ja ein Thema, zu dem alle was zu sagen hatten, die Hitzewelle, und dann stellen sie eben dazu den Kindern auch die Fragen. Mit diesen dann dort aufgenommenen O-Tönen der Kinder werden dann die Kindernachrichten geschrieben.
1: Also ihr seid auch sonst immer in Schulklassen unterwegs, aber was ist denn jetzt diesmal anders?
14: Ja, anders ist, dass wir diesmal nicht nur die O-Töne in den Schulen holen, unsere Reporter, sondern wir sind mit dem kompletten Team in die Klassenzimmer gereist und haben dort dann eben die ganze Kindernachrichtensendung aufgenommen, produziert und zwar mit den Schülerinnen und Schülern zusammen. Die haben dann selber auch die Töne geholt, also sich gegenseitig interviewt zu dem Thema, das sie ausgewählt haben. Sie waren beim Schneiden dabei und unsere Autorin Ulrike Drevenstedt, die hat dann auch dort vor Ort den Text fertig geschrieben und dann auch vor der Klasse eingesprochen. Und was mich dabei wirklich überrascht hat, das hat alles richtig gut geklappt. Wir hatten da so unsere Zweifel und die Schülerinnen und Schüler, die waren wirklich begeistert dabei. Die waren total leise, wenn eingesprochen wurde. Die haben tolle Fragen gestellt. Also es hat wirklich gut geklappt.
13: Ja, und was noch anders ist, normalerweise überlegen ja wir die Themen, die wir in den Kindernachrichten machen wollen. Diesmal haben wir die Klassen gefragt, was sie in den letzten Monaten bewegt hat. Und wir haben uns sehr gefreut, weil die Vorschläge, die sie gemacht haben, waren alles Themen, die wir in den Kindernachrichten schon behandelt haben. Also zum Beispiel die Abstimmung in Hamburg über die Olympiabewerbung oder natürlich auch der Buckelwahl. Timmy.
1: Ihr habt aber dort nicht nur Kindernachrichten im Klassenzimmer produziert, sondern auch über eure Arbeit berichtet, ein bisschen wie hier jede Woche im Dialog, ne?
13: Ja, denn die Idee ist natürlich auch, mit den Kindern allgemein über Nachrichten zu sprechen. Was kommt in eine Nachrichtensendung? Wer entscheidet das? Was sind unsere Quellen? Was muss man bedenken, wenn man Nachrichten schreibt? Denn uns ging es auch in diesem Projekt ein bisschen darum, Medienkompetenz zu vermitteln. Und da geht es natürlich besonders darum, den Kindern zu helfen, zu unterscheiden, was sind seriöse, also geprüfte und richtige Nachrichten und was sind Fake News.
14: Ja, und da hat mir dann auch eine Lehrerin erzählt, ich bin ja bei jeder Aktion immer mit vor Ort dabei und mache dann dort die Medienkompetenz. Und eine Lehrerin sagte, dass sie es sehr wichtig findet, dass wir als NDR mit den Kindern darüber reden, was Fake News sind, wie man Nachrichten einsortiert. Denn auch wenn das Thema natürlich in den Schulen auch behandelt wird, sei es für die Schülerinnen und Schüler dann doch auch gut, das mal aus der Praxis von sozusagen echten Journalisten zu hören.
1: Und wie ist das alles angekommen bei den Kindern?
14: Auch sehr gut. Die Kinder haben wirklich sehr viel Interesse gezeigt und gerade auch das Thema Fake News, das hat sie interessiert. Man hat auch gemerkt, dass sie sehr viel auf Social Media schon darüber wissen. Sie dürfen ja offiziell erst ab 13 dort unterwegs sein, aber trotzdem kennen sie sich aus. Und ein Highlight, das gab es auch, was die Kinder wirklich richtig toll fanden, und zwar Gebärdensprache. Denn die Kindernachrichten, die gibt es ja auch immer jede Woche in Gebärdensprache. Und das haben wir dann auch mit den Kindern im Klassenzimmer sozusagen geübt.
1: Und wann kann man denn diese Kindernachrichten aus dem Klassenzimmer jetzt hören und auch in Gebärden eben sehen?
13: Morgen geht es mit der ersten Sendung der Kindernachrichten aus dem Klassenzimmer los und Janine hat alle Details.
14: Ja, da starten wir morgen als erstes mit der 5E der Stormann-Schule in Ahrensburg hier auf NDR Info zur gewohnten Kindernachrichtenzeit um 14.52 Uhr und 17.52 Uhr und natürlich auch bei ARD Sounds und auf ndr.de/mikado. Da gibt es dann auch die Ausgaben der Kindernachrichten vor Ort in Gebärdensprache.
1: Janine Albrecht und aus der Kinder- und Jugendredaktion und Verena Hartges aus der Nachrichtenredaktion waren das über die Aktion Kindernachrichten aus dem Klassenzimmer.
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21: Hallo!
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1: Der Übernahmekampf um die Commerzbank geht in die entscheidende Phase. In der kommenden Nacht endet die Annahmefrist für das Übernahmeangebot an die Aktionärinnen und Aktionäre der Bank. UniCredit-Chef Andrea Orcel wähnt sich fast am Ziel. Aber wer ist dieser italienische Banker, der sich mit Macht an die zweitgrößte deutsche Privatbank sichern will? Ein Porträt von Jörg Seiselberg.
0: Andrea Orcel beschäftigt sich schon lange mit dem Thema. Der Chef der italienischen UniCredit, der alles daran setzt, die Commerzbank zu erobern, hat in den 1980er Jahren seine Diplomarbeit geschrieben zum Thema feindliche Übernahmen. Vor Studenten in Mailand erzählte Orcel im vergangenen Sommer, worauf es seiner Ansicht nach ankommt, um im Job erfolgreich zu sein.
2: Talento sì, determinazione fondamentale.
0: Ja, Talent spiele eine Rolle, meinte Orcel, aber entscheidend sei Entschlossenheit. Seine Kritiker halten dem 63-Jährigen vor, er kombiniere Entschlossenheit auch mit Tricksereien. Als Beispiel gilt der Beginn des Kampfes um die Übernahme der Commerzbank. Nach Angaben aus Berliner Beamtenkreisen ließ Orcel die Bundesregierung im Unklaren darüber, dass die UniCredit sich parallel zum Aktienkauf in Berlin noch andere Commerzbankanteile gesichert hat. Die amerikanische Zeitschrift Fortune nennt Orcel den am meisten polarisierenden Banker Europas. Für das deutsche Magazin Kapital ist der UniCredit-Chef der Hai der Finanzwelt. Das häufig selbstbewusste Auftreten des Italieners befeuert dieses Image. Orcel selbst sagte über sich bei Bloomberg TV:
22: When I see something that people tell me it's impossible.
0: Wenn ich etwas sehe, über das andere Leute sagen, das sei unmöglich, zu viel Herausforderung, das ist kaputt, dann sehe ich Möglichkeiten, Chancen,
22: Potenzial.
0: Den Aufschwung der UniCredit verkauft Orcel gern als seinen Erfolg. Unbestritten ist, dass die Bilanz des Mailänder Geldhauses besser ist, seit Orcel 2021 die Führung übernommen hat. Zur Wahrheit gehört aber auch, dass ein Teil der Sanierungsarbeit bereits sein Vorgänger Jean-Pierre Mustier erledigt hat. Orcel pflegt sein Image als Aufsteiger, der sich in der Branche nach oben gearbeitet hat, ohne von irgendjemandem protegiert zu werden. Gerne erzählt der Sohn eines mittelständischen Unternehmers aus Rom die Geschichte, wie er nach seinem Wirtschaftsstudium den Einstieg in die Finanzwelt der Londoner City geschafft hat. Ich habe über 100 Bewerbungsbriefe geschrieben. Auf 90 habe ich nicht mal eine Antwort erhalten. Bei 10 wurde ich zu einem Gespräch eingeladen. Einer hat mir eine Chance gegeben. Die Midland Bank ließ den jungen Orcel festverzinsliche Wertpapiere handeln. Bei der Investmentbank Merrill Lynch in New York stieg er später zum beachteten Deal-Spezialisten auf. Über die Bank of America und die Schweizer UBS wollte Orcel dann zu Banco Santander nach Spanien wechseln. Die Aktionäre aber stellten sich quer wegen der ihrer Ansicht nach zu hohen Vergütung für Orcel. Anschließend klappte es für ihn mit dem Chefsessel bei der UniCredit, wo der gebürtige Römer im vergangenen Jahr über 16 Millionen Euro verdiente. Orcel wird in den Medien auch als Cristiano Ronaldo der Finanzwelt bezeichnet, weil er zu den anerkannt Besten seiner Branche gehört, aber auch wegen seiner Eitelkeit und seines Ehrgeizes. Orcel brauche den Commerzbank-Deal für sein Ego, soll laut Süddeutscher Zeitung ein nicht namentlich genannter europäischer Bankchef gesagt haben. Orcel selbst wird nicht müde zu betonen, ihm gehe es bei der angestrebten Übernahme der Commerzbank auch um die Zukunft des europäischen Bankensystems. Man redet immer von einem Europa, das mit den Vereinigten Staaten, China und den anderen Wirtschaftsblöcken mithalten kann. Ohne Banken ist das unmöglich, denn die Bank ist das finanzielle Benzin für Wirtschaft und Industrie. Wir in Europa haben nur Zwergbanken, die regulatorisch beschränkt sind, wie viel an Krediten sie vergeben können. Wer die von Orcel erträumte erste pan-europäische Riesenbank werden soll, davon hat er eine klare Vorstellung. Seine UniCredit.
1: Am Wochenende trifft sich die AfD zu ihrem Bundesparteitag in Erfurt. 600 Delegierte reisen an und Tausende, die gegen das Treffen demonstrieren wollen. Fragen dazu gleich an unsere Korrespondentin im ARD-Hauptstadtstudio nach dem kurzen Überblick. Die Zeit jetzt, es ist gleich 9.47 Uhr.
10: In In der Debatte über die künftigen Regeln für Krankschreibungen hat Vizekanzler Klingbeil Zurückhaltung gefordert. Im ZDF verwies der SPD-Chef auf das noch ausstehende Gesetzgebungsverfahren. Der Koalitionsausschuss habe eine Grundsatzeinigung getroffen. Nun gehe es darum, gute und pragmatische Lösungen zu finden. Laut Union und SPD soll künftig ein ärztliches Attest ab Tag 1 einer Krankmeldung vorgelegt werden, um den Krankenstand in Deutschland zu senken. Der Vorsitzende des Hausärzteverbandes Blumenthal-Bayer empfahl auf NDR Info, sich dem Thema mit faktenbasierten Analysen und Maßnahmen zu nähern. Vor dem Bundesparteitag der AfD in Erfurt an diesem Wochenende haben mehrere Bündnisse zu Gegendemonstrationen aufgerufen. Nach Angaben der Stadtverwaltung Erfurt sind mehr als 30 Versammlungen angemeldet. Die Polizei rechnet mit insgesamt etwa 50.000 Gegendemonstranten. Hinter den Protesten steht das Bündnis Zusammenstehen, ein breiter zivilgesellschaftlicher Zusammenschluss von Gewerkschaften, Kirchen, Wohlfahrtsverbänden, Kultur, Wissenschaft und Parteien. Der Trainer der deutschen Fußballnationalmannschaft Julian Nagelsmann steht offenbar kurz vor dem Rücktritt. Nach ARD-Informationen hat sich der 38-Jährige nach dem WM aus für diesen Schritt entschieden. Gestern hatte Nagelsmann 3 Stunden lang in der DFB-Zentrale in Frankfurt am Main mit Spitzenfunktionären beraten. Sie sollen ihm den Rücktritt nahegelegt und eine Millionenabfindung angeboten haben. Das Wetter in Norddeutschland, Sonne und Wolken, einige Schauer gibt es auch und es ist windig bei 18 bis 23 Grad. Soweit der Überblick. Weiter mit Peter Mücke.
1: Begleitet von großen Protesten trifft sich die AfD am Wochenende zu ihrem Bundesparteitag in Erfurt. Heute beginnt die Anreise. Im Mittelpunkt stehen vor allem die Wahlen zur Parteispitze. Gleichzeitig sind die Umfragewerte der Partei sowohl im Bund als auch in den ostdeutschen Bundesländern weiter auf Rekordhöhe. Deswegen wünscht sich die Parteispitze inhaltlich vor allem eins vom Parteitag: Ruhe. Vor der Sendung habe ich mit unserer Korrespondentin Bianca Schwarz gesprochen und sie gefragt, wie die AfD-Spitze das erreichen will. Ruhe.
3: Ja, die Partei arbeitet ja spätestens seit dem Bruch der Ampel wirklich konsequent dran, in Regierungsverantwortung zu kommen. Und das merkt man an einigen Details, zum Beispiel der Ruhe. Es gibt weniger Streit auf offener Bühne. Und wenn einer ausbricht, dann wird er relativ schnell von oben gedeckelt. Aber gerade bei diesem Parteitag vor den wichtigen Wahlen im Osten und Norden, da will die AfD natürlich Einigkeit verbreiten. Und da geht es in erster Linie darum, den Parteivorstand neu zu wählen. Alice Weidel und Tino Chrupalla, die gelten als gesetzt. An anderen, nicht ganz so wichtigen Positionen sind aber Kampfkandidaturen möglich. Aber es wird eben nicht so stark inhaltlich werden die nächsten 2 Tage. Und damit könnte das Ziel mit der Ruhe vielleicht so halbwegs erreicht werden.
1: Die beiden Vorsitzenden Weidel und Chrupalla, die widersprechen sich ja durchaus inhaltlich in der Öffentlichkeit immer wieder. Wie will man das überdecken oder ist das sogar Strategie, dass man sagt, wir decken möglichst viele Meinungsfelder ab?
3: Ja, das ist tatsächlich interessant. Also wenn man die beiden erlebt, auch hinter den Kulissen ohne Kameras, die wirken tatsächlich erstmal recht harmonisch. Also ich glaube, die wissen, was sie aneinander haben. Tino Chrupalla gilt als sehr fleißig, der viel wegarbeitet, hat aber nicht die Strahlkraft von Alice Weidel, die man vielleicht seltener im Büro antrifft. Und zusammen machen die dann Sinn. Aber in der Tat, die stehen manchmal auf derselben Pressekonferenz nebeneinander und sagen gegensätzliche Dinge. Und darauf angesprochen meinen die dann meistens, sie decken halt verschiedene Perspektiven ab und das sei ja auch gut so. Bei einer anderen Partei würde das, glaube ich, in der Anhängerschaft auch größere Fragen auslösen, bei der AfD nicht so.
1: Jetzt könnte man denen allerdings auch einen Richtungsstreit unterstellen oder vermuten. Wie wird der möglicherweise auf so einem Parteitag ausgetragen oder kann man das überdecken?
3: Ja, ich gebe vielleicht mal ein Beispiel, eine Pressekonferenz zu Russland, die mir sehr in Erinnerung geblieben ist. Da ging es um russische Drohnen, die NATO-Luftraum verletzt haben sollen. Da hat auf dieser Pressekonferenz Chrupalla gesagt, es gibt eine ungenaue Faktenlage. Vielleicht waren das so Fake-Drohnen aus Styropor und Sperrholz. Und Frau Weidel steht neben ihm und holt dann zu einem Schlag gegen Russland aus, sagt, Putin müsse sich auch mal bewegen und sich deeskalierend verhalten. Das war so ein Moment, der Fragezeichen auslösen könnte, aber diese Form von inhaltlichen Debatten werden Sie jetzt auf einem Parteitag, bei diesem Parteitag nicht haben. Das wird vielleicht beim nächsten dann wieder ein Thema sein, wo man dann Leitanträge nochmal wählen könnte, wo man ein neues Parteiprogramm festlegen müsste und so weiter. Aber hier können Sie sich, glaube ich, relativ sicher in die Wahlen fallen lassen.
1: Jetzt gibt's ja neben den beiden Parteivorsitzenden noch einen mächtigen Mann in der Partei, Björn Höcke, der thüringische Landeschef, der jetzt sowas wie der Gastgeber des Parteitags ist und immer wieder durch Provokationen auffällt. Welche Rolle wird der spielen?
3: Ja, als Gastgeber wird er eine Rede halten und er hat tatsächlich einen Antrag mit eingebracht, der ist im Vorfeld stark diskutiert worden. Und da sind wir bei dem einen Punkt, wo es Unruhe geben könnte beim Parteitag. Da geht es um die Unvereinbarkeitsliste der AfD. Das ist eine Liste, auf der stehen unter anderem rechts- und linksextreme Organisationen oder auch islamistische Organisationen. Wenn man da Mitglied war oder ist, kann man nur unter erschwerten Bedingungen AfD-Mitglied werden. Diese Liste, die wollen Höcke und Co. per Antrag gerne aufweichen. Also sie wollen zum Beispiel, dass so eine Mitgliedschaft verjähren kann. Und das ist für die Bundessprecher Weidel und Chrupalla eine richtig schwierige Geschichte, denn wenn man diese Liste aufweichen sollte, dann könnte das dazu führen, dass die AfD auf Bundesebene einfacher eingestuft werden könnte als gesichert extremistisch oder dass eben doch ein Verbotsverfahren ins Rollen kommt. Und das wollen die Chefs natürlich unbedingt vermeiden. Also die Chance ist groß, dass man versucht, diesen Antrag abzuräumen, sodass der in Erfurt gar nicht erst behandelt wird. Ruhe.
1: Dann schauen wir noch mal kurz auf das Drumherum und das wird nicht ruhig werden vermutlich. Wie sehen die Proteste gegen den Parteitag aus?
3: Es sind große Proteste angekündigt. Die Polizei rechnet mit 50.000 Demonstrierenden und verschärft wird die Situation noch dadurch, dass in der Nähe der Erfurter Messehalle, also wo der Parteitag stattfindet, am Wochenende auch noch zwei Großkonzerte sein werden. Also da ist einiges los und man kann wirklich nur hoffen, dass es bei friedlichen Protesten bleibt.
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1: In den vergangenen Tagen waren die Notaufnahmen in den Kliniken voll wie selten. Vor allem Menschen, die älter als 60 Jahre sind, kamen wegen der großen Hitze vermehrt in die Krankenhäuser. Aber auch ohne Hitzewelle ist die Hälfte derjenigen, die im Krankenhaus behandelt werden müssen, älter als 60 Jahre. Und dieser Trend wird sich in absehbarer Zeit noch weiter verstärken wegen des demografischen Wandels. Wie sind die Kliniken darauf vorbereitet? Diese Fragen habe ich mit meiner Kollegin Daniela Remus aus der ARD Gesundheitsredaktion besprochen. Und zunächst habe ich sie gefragt, wie gehen denn die Kliniken mit dieser älteren und alten Klientel um?
4: Also noch nicht mal 5% aller Krankenhausbetten stehen auf einer geriatrischen Station oder in einer geriatrischen Klinik. Geriatrie, das ist das Fachgebiet, das sich auf die Versorgung von älteren Menschen spezialisiert hat. Und das heißt im Umkehrschluss, wer nicht das Glück hat, dort zu landen, der wird eben behandelt wie alle anderen auch, egal welches Alter, welcher Gesundheitszustand. Vor 2 Jahren hat die Deutsche Gesellschaft für Geriatrie zwar eine Leitlinie erlassen für die Behandlung dieser Alterskohorte. Die sieht ein sogenanntes geriatrisches Assessment vor. Das sollen ältere und alte Menschen bei ihrer Einlieferung in eine Klinik durchlaufen. Aber bis jetzt ist es eben leider noch nicht überall angekommen.
1: Geriatrisches Assessment, was ist das genau?
4: Das kann man sich eigentlich vorstellen als so eine Art umfangreiches Schnellscreening, wie der Mensch, der da gerade angekommen ist, wie der eigentlich gealtert ist. Also da geht es einerseits um Vorerkrankungen, aber es geht eben auch um die Dinge, die vielleicht nicht so beim allerersten Blick sichtbar sind. Also wie ist eigentlich der Ernährungszustand? Gibt es da Mängel? Wie steht es um die geistige Fitness? Das sind die sogenannten Funktionsreserven, die dann damit erfasst werden können. Denn manchmal bei sehr großer Eile, bei der Erstversorgung in einer Notaufnahme, da fällt das möglicherweise nicht sofort auf. Und wenn die kaum oder gar nicht mehr vorhanden sind, diese Funktionsreserven, dann kann man eben nicht wirklich gut einschätzen, welche Behandlung eigentlich für wen zumutbar ist und wie erfolgreich sie dann eben auch sein kann. Und wenn solche Einschränkungen übersehen werden, dann kann das Risiko ansteigen für Komplikationen im Heilungsprozess und es kann im schlimmsten Fall auch zu einem Delir kommen.
1: Delir, was verbirgt sich denn genau dahinter?
4: Das gilt als medizinischer Notfall und letztendlich kann man ganz vereinfacht sagen, das ist eine Art Überforderung des Gehirns. Also das wird ausgelöst, kann ausgelöst werden durch eine veränderte Umgebung, durch Operationen, durch unterschiedliche Traumata. Und das heißt, in der Realität, die ist für die Menschen nicht mehr vorhanden. Die äußert sich extrem unterschiedlich, also in der Praxis, in einer Klinik. Manche randalieren, die halluzinieren, die werden richtig aggressiv. Andere wiederum, die ziehen sich in sich selbst zurück, die werden ganz stumm, die verweigern zum Beispiel die Nahrungsaufnahme. Und das Problem ist, gegen den Delir gibt es kein Medikament, es gibt keine Therapie. Das Einzige, was sich bewährt hat bis jetzt, um so ein Delir zu beenden, ist, Angehörige um sich zu haben, möglichst viel Vertrautes zu haben. Also zum Beispiel auch Fotos von der Familie, Lieblingskopfkissen, Lieblingskleidung oder Ähnliches. Und das Ganze ist wirklich ein gravierendes Problem. Untersuchungen zeigen, dass rund ein Drittel der Menschen, die älter sind als 65 Jahre, dass die bei einem Krankenhausaufenthalt in einen solchen Zustand hineingeraten können. Und wenn die auf einer Intensivstation behandelt werden müssen, dann steigen diese Zahlen sogar noch ganz drastisch an.
1: Ist denn Delir ein bleibender Zustand oder ist das reversibel?
4: Das Ganze ist reversibel. Die Dauer ist extrem unterschiedlich, kann manchmal nur 2-3 Tage dauern. Bei manchen dauert es aber tatsächlich auch Monate. Und danach kommt es eben tatsächlich zum ganzen Bündel an Langzeitfolgen. Ich nenne 2. Die Wahrscheinlichkeit, danach eine Demenz zu entwickeln, ist 6- bis 8-fach höher. Und auch die Sterblichkeit steigt dadurch wirklich deutlich an. Also, und deshalb ist das Delir ein ganz, ganz wichtiges Thema in der Forschung mittlerweile dort angekommen.
1: Und wie weit sind denn die Forschenden auf dem Feld der Delirforschung?
4: Unterschiedlich weit und sie verfolgen auch unterschiedliche Ansätze. Also klar ist, jetzt mal ganz vereinfacht gesagt, im Gehirn geraten bei einem Delir die neuronalen Strukturen durcheinander. Und im Moment stehen deshalb die sogenannten Biomarker im Fokus der Forschung. Zum Beispiel an der Uniklinik in Göttingen wird daran gearbeitet. Biomarker, die können anzeigen, ob zum Beispiel bestimmte Entzündungsprozesse im Körper anlaufen. Und man weiß mittlerweile, dass solche Entzündungsprozesse die Wahrscheinlichkeit für ein Delir wirklich deutlich erhöhen können. Und deshalb hofft man damit in Zukunft prognostizieren zu können, wie hoch ist das Risiko eines Patienten, einer Patientin, ein Delir zu entwickeln. Und auch auf der Grundlage dieser Biomarker, wenn man die denn entdecken könnte, könnte man eben auch möglicherweise Medikamente genau dagegen entwickeln. Aber im Moment leider, so weit sind wir noch nicht.
1: Sagt Daniela Remus aus der ARD Gesundheitsredaktion.
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1: Um 10 Uhr mit Claudia Drews. Nach dem WM-Aus der deutschen Fußballnationalmannschaft scheint die Zeit von Julian Nagelsmann als Bundestrainer abgelaufen. Nach ARD-Informationen wird der 38-Jährige in Kürze seinen Rücktritt erklären. Der war ihm gestern offenbar von der DFB-Spitze nahegelegt worden. Aus dem ARD-WM-Team Tim Brockmeier.
2: Das sportlich enttäuschende Abschneiden der DFB-Elf mit dem Aus im Elfmeterschießen gegen Paraguay kostete Nagelsmann letztendlich den Job. Aber auch seine wiederholten kommunikativen Patzer vor der WM und direkt nach dem Ausscheiden hatten ihm viel Kritik eingebracht. Für den DFB beginnt damit jetzt die Suche nach einem Nachfolger. Die Spekulationen rund um Jürgen Klopp sind riesig. Noch aber ist der zum einen als TV-Experte bei der WM tätig, zudem steht er noch als sogenannter Global Head of Soccer im Fußballimperium von Red Bull unter Vertrag.
1: Der Hausärztinnen- und Hausärzteverband hat die von der Bundesregierung geplanten Änderungen bei der Krankschreibung als Katastrophe bezeichnet. Der Verbandsvorsitzende Blumenthal-Bayer kritisierte auf NDR Info die Argumentation für die neuen Regeln als faktenfrei. Er widersprach der Einschätzung der schwarz-roten Koalition, dass etwa die Abschaffung der telefonischen Krankschreibung den Krankenstand in Deutschland runterbringen wird.
3: Sie können im Präsenzgespräch genauso sagen, ich war in der Nacht, hatte ich irgendwie 10-mal Durchfall, ich kann heute nicht arbeiten gehen, da werden Sie auch keine Kontrollmöglichkeit haben. Das ist das eine. Und das zweite ist, wir sollten bei den Krankzeiten rangehen, die wirklich die Masse der Probleme ausmachen. Das sind diese ganzen Schmerzen des Bewegungsapparats, das sind psychische Erkrankungen, da braucht es mehr Prävention, da braucht es mehr betriebliche Gesundheitsfürsorge und auch schnellere Wiedereingliederung. Möglichkeiten, die unbürokratischer sind, da könnte man ran, aber nicht jetzt dieser bürokratische Wahnsinn für die Fälle, die gar nicht die Masse ausmachen.
1: Der Vorsitzende des Hausärztinnen- und Hausärzteverbandes Blumenthal-Bayer auf NDR Info. Vor dem Bundesparteitag der AfD in Erfurt haben mehrere Bündnisse heute zu Gegendemonstrationen aufgerufen. Die Polizei geht von etwa 50.000 Teilnehmern aus. Aus Erfurt, Bobo Mertens.
4: Aus Angst vor möglichen Ausschreitungen und Vandalismus bleiben vereinzelt Geschäfte geschlossen. Mehrere tausend Polizisten stellen sich auf ein einsatzintensives Wochenende ein. Von der Polizei heißt es, man sei gut vorbereitet und habe aus vergleichbaren Einsatzlagen in der Vergangenheit wichtige Erfahrungen gesammelt. Ziel sei es, sowohl die Versammlungsfreiheit zu gewährleisten, als auch die Veranstaltung sicher und störungsfrei abzusichern. Neben dem Parteitag finden in Erfurt mehrere Großveranstaltungen statt, darunter Konzerte von Roland Kaiser und Clouseau. Dadurch werden zusätzlich zehntausende Besucher in der Stadt sein.
1: Im VW-Aufsichtsrat stoßen mögliche Werksschließungen auf Widerstand. Zwar müsse sich der Konzern verändern, sagte Niedersachsens Vize-Regierungschefin Hamburg, die auch im Aufsichtsrat sitzt. Ziel müsse aber sein, Volkswagen nachhaltig wettbewerbsfähiger zu machen und an Stärken anzuknüpfen. Es gebe viele Synergien, die der Konzern noch heben könne, so die Grünen-Politikerin. Mehrere Medien, darunter der NDR, hatten berichtet, dass VW weltweit etwa 100.000 Stellen einsparen und Werke schließen will. Die Mieten in den 40 größten deutschen Städten sind in den letzten 10 Jahren im Schnitt um mehr als die Hälfte erhöht worden. Das zeigt eine Erhebung des Deutschen Gewerkschaftsbundes auf Basis von Daten des Marktforschungsinstituts Empirica. In Hamburg wurden die Mieten seit 2016 um mehr als 54% erhöht, auf mehr als 16 Euro pro Quadratmeter. In Berlin sind es knapp 77%. In Rostock kostet der Quadratmeter 83% mehr als noch vor 10 Jahren. DGB-Vizechef Körzel fordert politische Maßnahmen gegen Mietwucher. 8 Tage nach dem Erdbeben in Venezuela haben Rettungskräfte einen Mann lebend geborgen. Er wurde gestern in den Trümmern eines 7-stöckigen Gebäudes gefunden. Aus Caracas, Anne Dämmer.
5: Angehörige, Freiwillige und Rettungskräfte konzentrieren sich nun größtenteils darauf, die Toten zu bergen. In Venezuela wächst nach dem verheerenden Erdbeben der Druck auf Interimspräsidentin Delcy Rodriguez, während deren Mandat kurz vor dem Ablauf steht. Kritiker werfen der Regierung ein Versagen bei der Katastrophenbewältigung vor, während Hilfsorganisationen vor einer sich zuspitzenden Gesundheitskrise warnen. Nach offiziellen Angaben wurden mindestens 2.300 Menschen getötet und Tausende verletzt.
1: Und das waren die Nachrichten.
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6: Heute Sonne und Wolken, vereinzelt Schauer und windig an der See, stürmisch, Höchstwerte 18 bis 23 Grad. Morgen gebietsweise Schauer, im Südwesten Niedersachsens freundlich bei maximal 19 bis 25 Grad und am Sonntag weiter unbeständig und windig, das Ganze bei 19 bis 24 Grad. Der Verkehrsservice auf NDR Info: A1 Osnabrück Richtung Bremen zwischen Bremen-Brinkum und Arsten, 3 Kilometer stockender Verkehr vor der Baustelle. Die A14 Magdeburg Richtung Dahlen-Warsleben ist zwischen Kreuz Magdeburg und Dahlen-Warsleben wegen hitzebedingter Straßenschäden weiterhin gesperrt. A27 Bremerhaven Richtung Bremen zwischen Bremen-Überseestadt und Bremen-Hornlehe, 3 Kilometer Stau. Und A33 Osnabrück Richtung Bielefeld zwischen Kreuz Osnabrück Süd und Hilter, 5 Kilometer Stau im Baustellenbereich. NDR Info mit Peter Mücke. Schönen guten Morgen. Änderungen beim Steuerrecht und bei Krankschreibungen. Was kommt mit dem Reformpaket auf uns zu? Die Kritik vom Hausärzteverband an den Krankschreibungen ab Tag 1 war nicht zu überhören. Dies würde deutliche Mehrbelastungen verursachen in ohnehin vollen Praxen. Wir wollen noch etwas genauer schauen auf das Gesamtpaket und darüber hat meine Kollegin Birgit Langhammer heute früh mit der Politikwissenschaftlerin Andrea Römmele von der Hertie School of Governance gesprochen und sie gefragt, ob das Warten auf die Reform, ob sich das gelohnt hat.
7: Aus meiner Sicht ist es gelungen. Es ist ein großer Maßnahmenkatalog mit über 30 Punkten. Und natürlich, wie das in der Politik ist, es ist ein Kompromiss. Jeder einzelne Koalitionspartner hätte vielleicht an der einen oder anderen Stelle ein anderes Ergebnis gewünscht. Aber es geht um das große Ganze. Und es geht auch darum, dass die Koalition geschlossen dieses Paket jetzt vor der Sommerpause vorlegt. Es ist meiner Ansicht nach ein Schritt in die richtige Richtung.
8: Das haben wir auch oft gehört. Also schon der große Pluspunkt. Es ist überhaupt ein Kompromiss im Zeitplan quasi gelungen. Und Zugeständnisse wurden von allen drei Koalitionsparteien, CDU, CSU und SPD, gemacht, um dieses Paket zustande zu bringen. Wer hat aus Ihrer Sicht da jetzt die meisten federn lassen müssen?
7: Ich glaube, wenn ich das sagen darf, das ist die falsche Frage. Wichtig ist, dass es wirklich ein Konzept ist, hinter dem alle stehen. Natürlich hat die SPD hier durchaus federn lassen müssen. Ich denke, dafür ist die sogenannte Reichensteuer gekommen, die auch so ein bisschen Symbolcharakter hat, ganz klar. Ja. Der große Aufreger, auf den gestern zumindest jeder gegangen ist, ist die Krankschreibung wieder ab dem ersten Tag. Also dass man praktisch ab dem ersten Tag schon eine Krankschreibung beim Arbeitgeber vorlegen muss. Ich glaube, das hat diesen Symbolcharakter, dass die Zeiten jetzt ernster, strenger werden, dass wir alle den Gürtel enger schnallen müssen. Ich glaube, das ist das Signal, das davon ausgehen soll.
8: Und wenn Sie gerade die Krankschreibungen ansprechen, gegen die so viele Sturm laufen und die ja auch tatsächlich jeden früher oder später wahrscheinlich mal erwischen wird in Deutschland, war das dann, um den Arbeitnehmerflügel dabei Laune zu halten oder ist es einfach clever kalkuliert, ein großer Aufreger und alles andere bleibt im Windschatten?
7: Nein, also ich glaube, dass man die Aufreger davor einpreist. Ich glaube, soweit geht es noch nicht. Wie gesagt, das ist ein Zeichen dafür, dass die Zeiten strenger werden. Und was wir auch nicht vergessen werden, das Gesetz muss ja auch erstmal den parlamentarischen Weg gehen. Ja? Also es wird jetzt erst nochmal im Parlament diskutiert. Und wie es dann implementiert wird, also wie es dann umgesetzt wird, ist nochmal eine andere Frage. Also da ist sicherlich noch Raum für Nachjustieren. Allerdings glaube und hoffe ich auch, dass das Paket im Ganzen einigermaßen so bleibt.
8: Weil wir hören eben auch schon Kritik in den Fraktionen und es wird vielleicht dann doch nicht einfach so durchgewinkt. Wo sehen Sie denn vielleicht noch einen Punkt rauszugreifen, die größte Hürde auf dem bevorstehenden Weg in die Umsetzung?
7: Naja, ich glaube, für Lars Klingbeil und Bärbel Baas wird das sicherlich nicht einfach werden. Aber da Bärbel Baas ja bei der Rentenkommission letzte Woche schon gesagt hat, dass sie dahinter steht, ist praktisch der linke Flügel der SPD, also besteht Hoffnung, dass man den etwas linkeren Flügel der SPD hier schon mit reinbringt, weil dafür ja vor allem auch Bärbel Baas steht. Und es ist jetzt wirklich die Aufgabe der jeweiligen Parteivorsitzenden und Fraktionsvorsitzenden, ihre Truppen hinter dem Paket zu versammeln.
8: Und auch nochmal auf die Koalition geschaut. Da war ja der Gegenwind und der Sturm in den letzten Monaten durchaus auch mal ein größerer. Jetzt haben wir gesehen, und das wird ja auch als größter Erfolg gewertet, es ist ein Kompromiss gelungen. Ist das jetzt auch quasi ein gutes Plateau, auf dem man weitermachen kann?
7: Absolut ist es das. Und es ist aber auch ganz wichtig, dass die Koalition, dass die Spitzen der Koalition jetzt nicht sagen, wir haben es geschafft. Sie haben die Herstellung von Politik bisher geschafft, aber es geht auch um die Darstellung von Politik. Also es geht jetzt auch darum, dieses Reformpaket positiv im Land zu verkaufen, in jede Ecke des Landes zu gehen und das Narrativ dieses Reformpaketes auch darzustellen und zu zeigen, dass es der richtige Weg nach vorne ist und dass es auch nach vorne geht, weil woran viele mittlerweile gezweifelt haben, ist die sogenannte Handlungsfähigkeit des Staates. Das ist ein Stück weit wiederhergestellt. Und das gilt es jetzt eben auch zu vermitteln,
6: sagt die Politikwissenschaftlerin Andrea Römmele.
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6: Der Deutsche Gewerkschaftsbund, Verbände und Organisationen protestieren heute Nachmittag in Hamburg gegen Sozialabbau. Thema ist auch die Forderung nach einem Mietenstopp, einem Verbot von Mieterhöhungen. Das stößt auf Widerspruch beim Wohnungsverband. Reinhard Postelt.
9: Nein zum sozialen Kahlschlag, heißt das Motto der Kundgebung heute Nachmittag am Speersort an der Petrikirche. Tanja Schaffler, Hamburgs DGB-Vorsitzende, sagt, wer den Sozialstaat angreift, greift die Menschen an. Auch der Mieterverein zu Hamburg nimmt teil. Er ruft zum Mietenstopp auf. Viele könnten ihre Wohnungen nicht mehr bezahlen. Protest kommt vom Verband VNW, der Sager und Genossenschaften vertritt. Direktor Andreas Breitner sagt, ein Mietenstopp würde uns ruinieren. Die sozialen Vermieter bräuchten die Miete für Instandhaltung und Klimasanierung.
10: Die haben keinen Geldsack im Keller angehäuft, sondern die haben alles, was sie eingenommen haben in den vergangenen Jahren, in eine niedrige Miete investiert.
9: Sager und Genossenschaften hätten die Mieten seit 6 Jahren nur um durchschnittlich 15% erhöht. Die Inflation stieg aber um 23% und die Instandhaltungskosten gar um 50%.
6: Nach einer Erhebung des DGB sind die Mieten in den 40 größten deutschen Städten in den vergangenen 10 Jahren um 51% gestiegen. In Hamburg etwa verdoppelten sie sich im Schnitt auf mehr als 16 Euro. Prozentual besonders stark stiegen die Mieten etwa in Rostock um durchschnittlich 83% und in Lübeck um mehr als 71%. Menschen, die in Katastrophengebieten helfen, haben einen belastenden Job. So wie die Helfer des Technischen Hilfswerks aus Deutschland, die ihren Einsatz in Venezuela mittlerweile beendet haben. Heute am frühen Morgen sind sie auf dem Fliegerhorst Wunsdorf in der Region Hannover angekommen. Nils Christoph.
11: Um 3.30 Uhr ist der erste von 2 Transportfliegern der Bundeswehr sicher gelandet. Mit an Bord 48 Helferinnen und Helfer des Technischen Hilfswerks, 4 Hunde und 12 Tonnen Material. Also Zelte, Trinkwasseraufbereitung, Ortungsgeräte und Equipment für die Hunde. Außerdem hat das THW ein großes Camp in Venezuela zurückgelassen, das das Deutsche Rote Kreuz weiter nutzt. Die Einsatzkräfte ruhen sich erstmal aus, holen Schlaf nach. Außerdem stehen ausgebildete Spezialisten des THW für psychosoziale Notversorgung bereit. Sie haben ein offenes Ohr für die Helfer, um die Erlebnisse im Erdbebengebiet zu verarbeiten. Denn ein THW-Sprecher beschreibt den Einsatz als belastend, wenn zum Beispiel verschüttete Menschen doch nicht mehr gerettet werden konnten.
6: Endlich Ferien. In Niedersachsen und Bremen sind die Kinder und Jugendlichen schon in ihre 6-wöchige Auszeit gestartet. In Schleswig-Holstein steht ab heute die Schultasche in der Ecke. Davor gibt's aber noch Zeugnisse und die können auch über die Ferien hinweg Sorgen bereiten. Aber es gibt Hilfe bei der Nummer gegen Kummer, ein telefonisches Beratungsangebot. Jennifer Brun berichtet, was es leistet.
12: Das Beratungsangebot hilft Schülerinnen und Schülern dabei, ihre Gefühle zu ordnen und schwierige Gespräche mit den Eltern zu bewältigen. Eltern bekommen Rat, wie sie angemessen auf schlechte Noten reagieren und ihre Kinder besser unterstützen können. Nach den Sommerferien wechseln in Schleswig-Holstein knapp 26.000 Kinder auf eine weiterführende Schule, rund 780 mehr als im Vorjahr. Für das kommende Schuljahr plant das Land rund 250 zusätzliche Lehrkräftestellen. Hinzu kommen unter anderem der Rechtsanspruch auf Ganztagsbetreuung für Erstklässler und eine neue Stunde zur Stärkung der politischen Bildung. Die Gewerkschaft Erziehung und Wissenschaft warnt vor einer hohen Belastung für Lehrkräfte. Sie fordert mehr Zeit für pädagogische Arbeit und mehr Unterstützung bei der Schulsozialarbeit.
6: Schülerinnen und Schüler erreichen die Telefonberatung unter der Nummer 116 111. Mehr dazu und auch zur Beratung für Eltern finden Sie auf ndr.de. Am Wochenende trifft sich die AfD zu ihrem Bundesparteitag in Erfurt. 600 Delegierte reisen an und Tausende, die gegen das Treffen demonstrieren wollen. Unser Thema gleich nach dem Sport. Zunächst aber der kurze Überblick. Die Zeit, es ist 10.15 Uhr.
1: Die Amtszeit von DFB-Bundestrainer Julian Nagelsmann ist offenbar beendet. Nach ARD-Informationen wird der 38-Jährige in Kürze zurücktreten. Die Spitze des Deutschen Fußballbunds soll Nagelsmann diese Entscheidung nahegelegt haben. Eigentlich hat der Bundestrainer noch einen Vertrag bis zur Fußball-Europameisterschaft 2028. Deshalb bot man ihm angeblich eine Abfindung in Höhe von 7 Millionen Euro an. Als neuer Bundestrainer wird Jürgen Klopp gehandelt. Bundeskanzler Merz hat das Reformpaket der Regierungskoalition gegen Kritik verteidigt. In mehreren Interviews rief er dazu auf, die Pläne nicht zu zerreden. Deutschland müsse raus aus der Schwäche seiner Volkswirtschaft, sagte Merz im ARD-Brennpunkt. Mit Blick auf das Vorhaben, dass Arbeitnehmer am ersten Krankheitstag ein Attest vorlegen sollen, sagte der CDU-Chef, das klare Ziel sei es, die hohen Krankenstände zu senken. Gleichzeitig betonte Merz, es sei den Betrieben überlassen, auch andere Regelungen zu vereinbaren. Die Zahl der Adoptionen in Deutschland ist auf den niedrigsten Stand seit der Wiedervereinigung gesunken. Laut Statistischem Bundesamt wurden im vergangenen Jahr etwa 3.500 Kinder von Familien adoptiert und damit 4% weniger als im Vorjahr. Der langfristige Rückgang setze sich fort. 1993 hatte die Zahl der Adoptionen mit fast 8.700 ihren Höchststand erreicht und sich bis zum Jahr 2009 mehr als halbiert. Das Wetter in Norddeutschland: Sonne und Wolken, einige Schauer und windig bei 18 bis 23 Grad. Soweit der kurze Überblick. Zurück zu Peter Mücke.
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6: Vor rund 2,5 Jahren hat Trainer Julian Nagelsmann Ja zur deutschen Fußballnationalmannschaft gesagt. Aber nun trennen sich wohl die Wege wieder, Moritz Kühn.
13: Ja, die Beziehung scheint vorbei zu sein. Nach dem peinlichen WM-Aus im 16. Finale Anfang der Woche soll heute sein Abschied verkündet werden. Und das, obwohl er eigentlich Anfang der Woche nach der Pleite eben im Elfmeterschießen gegen Paraguay Folgendes zu seiner Zukunft beim DFB gesagt hatte.
14: Ich bin jetzt keiner, der sich hier sitzt und sagt, ich trete jetzt zurück, nur weil wir ausgeschieden sind. Sondern wenn der DFB möchte, dass ich weitermache, dann mache ich auch weiter. Und wenn er das nicht möchte, dann darf er mir das sagen. Ich weiß auch, dass jetzt wahrscheinlich nicht so viele da sitzen, die es freuen würde, wenn ich weitermache.
13: Ja, gestern gab es dann eine lange Krisensitzung des Deutschen Fußballbunds in Frankfurt. Dort war auch Julian Nagelsmann mit dabei. Ihm wurde dann nahegelegt, freiwillig von seinem Amt zurückzutreten. Das wird er nun heute wohl tun, obwohl er noch einen Vertrag bis 2028 besitzt, sagt auch unser Nationalmannschaftsreporter Martin Roschitz.
15: Ja, das ist das, was ich auch gehört habe aus DFB-Kreisen, dass es also jetzt sehr, sehr schnell gehen kann. Offiziell ist es noch nicht, das muss man auch sagen. Aber was klar ist, dass es ja

0: wenn ich jetzt stur bleibe und bockig. Das ist ja das Bild, was von Nagelsmann geblieben ist nach dieser WM.
1: Jetzt beraten der Aufsichtsrat und die Gesellschaftsversammlung des Deutschen Fußballbundes über den noch Bundestrainer. Danach könnte das Nagelsmann-Aus dann offiziell verkündet werden. Wer sein Nachfolger wird, steht noch nicht fest. Im Gespräch ist der frühere Meistertrainer des FC Liverpool und Borussia Dortmund, Jürgen Klopp. Während die deutsche Mannschaft bei dieser WM nur noch in der Zuschauerrolle ist, stehen andere Nationen im Scheinwerferlicht. Zum Beispiel die Schweiz, die gegen Algerien mit 2:0 gewonnen und das Achtelfinalticket gelöst hat. Ebenfalls eine Runde weiter Portugal nach dem 2:1-Sieg gegen Kroatien. Die Portugiesen um Superstar Cristiano Ronaldo treffen nun im Achtelfinale auf den Europameister Spanien, der mit 3:0 gegen Österreich gewonnen hat. Um Siege geht es ab morgen auch wieder beim größten Radrennen der Welt, der Tour de France. Rund 3.300 Kilometer, 21 Etappen und 184 Teilnehmer. Das sind die Eckdaten der diesjährigen Frankreich-Rundfahrt, die in Barcelona beginnt, also in Spanien. Einer wird am Ende ganz oben auf dem Podium in Paris stehen und der große Favorit ist wieder Tadej Pogacar aus Slowenien. Wer kann ihm gefährlich werden? Der Favoritencheck von Sebastian Krause.
2: Tadej Pogacar gibt sich bei der Pressekonferenz vor dem Tourstart wieder gewohnt locker und entspannt. Der Slowene scheint bereit für seinen 5. Tour de France-Sieg.
3: Pretty good.
4: Ja, ich fühle mich richtig gut. Ich habe dieses Jahr zwar bisher nur 16 Renntage gehabt, aber die Trainingskilometer zählen natürlich auch und das waren richtig viele. Also ich denke, wir sind bereit.
3: I think we're ready.
2: Die ganze Saison schon fährt Pogacar in einer überragenden Form. Bis auf Paris-Roubaix hat er quasi alles gewonnen, inklusive 70 Kilometer Solofahrt ins Ziel bei der Tour de Suisse.
5: Ich denke, jeder, der die Tour de Suisse-Etappe gesehen hat, hat gesehen, dass er hungrig ist.
2: Sagt Nils Polit, der wieder als Helfer im Team von Pogacar bei der Tour dabei sein wird.
5: Aber ich denke, wir haben auch mit Isaac Del Toro natürlich einen zweiten Mann mit an Bord, der in einer guten Verfassung ist. Ich denke, die zwei werden sich gut kombinieren und damit werden wir eine super Doppelspitze haben.
2: Das Team Emirates scheint übermächtig, darf aber vor allem zwei Fahrer nicht unterschätzen. Der eine ist Jonas Vingegaard. Der Toursieger von 2022 und 2023 hat in diesem Jahr in Abwesenheit von Pogacar den Giro d'Italia gewonnen.
6: I've had a very good year so far this year. Ich hatte bisher ein sehr gutes Jahr. Bin viel mehr Rennen gefahren als sonst, das war super. Ich musste in der Vorbereitung auf die Tour einfach was ändern. Und jetzt fühle ich mich auch glücklicher und mental besser vorbereitet.
3: Mental state, I'm at a very good place.
2: Der andere ist Paul Sexas, das 19-jährige Wundertalent aus Frankreich. Er soll den Gastgebern den ersten Toursieg seit über 40 Jahren bescheren. Entsprechend hoch sind die Erwartungen.
7: Nein, ich spüre keinen Druck. Wenn, mache ich mir den selbst. Klar habe ich Respekt, das erste Mal eine so große Rundfahrt anzugehen, aber ich kann es kaum erwarten.
2: Sexas scheint wieder erholt von einem Sturz bei der Tour Auvergne-Rhône-Alpes, als auch Georg Zimmermann über ihn gestaunt hat.
8: Ich habe den Sturz gesehen und da nochmal aufzustehen und am Ende noch in dem Alter da sich so durchzubeißen, ja, da hat er mich sehr beeindruckt.
2: Die Doppelspitze des deutschen Teams Red Bull mit Florian Lipowitz und Remco Evenepoel hat höchstens Außenseiterchancen. Die Blicke sind auf Pogacar, Vingegaard und Sexas gerichtet.
1: Und zwar ab morgen, denn dann geht's los.
9: Moritz Kühn mit dem Sport in dieser Stunde. Bereits seit Tagen ist der AfD-Parteitag ein großes Thema, nicht nur in Thüringen, vor allem aber dort werden Vorbereitungen getroffen. Besonders viel Sicherheitskräfte werden vor Ort sein in Erfurt, denn es werden große Proteste erwartet. Zehntausende zu friedlichen Demos, aber auch zu Blockaden und Störaktionen. Heute beginnt die Anreise auch von den Delegierten des Parteitags und die haben starke Umfragewerte im Rücken. Sowohl im Bund als auch in den ostdeutschen Bundesländern ist die AfD weiter auf Rekordhöhe in den Umfragen. Deswegen wünscht sich die alte und sehr wahrscheinlich auch neue Parteispitze inhaltlich vor allem eines vom Parteitag, nämlich Ruhe. Wie will sie das erreichen? Benjamin Großkopf schaut sich zunächst den Wahlkampf an.
10: Mitte Juni, Simson-Ausfahrt des AfD-Spitzenkandidaten in Sachsen-Anhalt, Ulrich Siegmund. Hunderte Teilnehmer sind nach Tangermünde gekommen, mit dem Kultmoped Simson, anderen Motorrädern mit Trabis und mit unterschiedlichen Motiven.
11: Eine Veranstaltung, eine große. Bisschen was erleben, letzten Jahre nicht erlebt und jetzt mal wieder raus, neue Karre gekauft und dann mal ein bisschen rumheizen.
12: Ja, natürlich, um die AfD zu unterstützen, ne? Ulrich Siegmund und die anderen, sie wollen die Kultur bewahren. Simson und Trabi ist Kultur.

0: um ein Zeichen zu setzen.
1: Die machen, wollen jetzt alles richtig machen, was die anderen verkackt haben.
2: Jetzt geht's los, liebe Freunde! Auf Satteln! Und wir nach! Wir sehen uns!
3: Siegmund setzt sich an die Spitze des Konvois. Der 35-Jährige hofft auf eine absolute Mehrheit, steht für einen neuen Typ AfD-Politiker. Freundlich statt polternd, umarmend statt abwehrend. Ohne Selfie mit ihm kommt man an ihm kaum vorbei. Und er kann auch Rednerpult.
4: Ich sag's ja immer wieder, es geht ja nicht nur um Sachsen-Anhalt, es geht um ganz Deutschland.
3: Läuft für die AfD. So könnte man die gegenwärtige Lage der Partei zusammenfassen.
5: Sie hat also einen Höhenflug durchlebt in den vergangenen Jahren, der die Partei mit großem Selbstbewusstsein ausstattet.
3: Sagt Sabine Kropp, Politikprofessorin an der Freien Universität Berlin. Und damit der Höhenflug weitergeht, hofft die AfD-Spitze bei dem Parteitag in Erfurt vor allem auf eins: Ruhe in einer Partei, die sonst für Lärm steht, für Zoff und für Zwist. Ein neues Grundsatzprogramm ist erst für kommendes Jahr geplant. Jetzt geht es fast ausschließlich um interne Wahlen. Die Amtsinhaber sind die einzigen Kandidaten für die Doppelspitze. Alice Weidel und Tino Chrupalla.
6: Es zeigt auch die Breite in einer pluralistischen Partei, die wir abdecken, themenmäßig. Und warum sollen wir an einem Erfolgsmodell aktuell was ändern?
3: Hier die scharf formulierende, oft gereizt aggressiv auftretende Weidel. Dort der etwas hemdsärmelige und leisere Chrupalla. Sie West, er Ost, sie Volkswirtin, er Malermeister. Oft unterschiedlich in den Positionen, beispielsweise beim AfD-Dauerthema Russland. Eines aber eint sie, sagt Politikprofessorin Kropp.
5: In den vergangenen Jahren ist es Ihnen aus Ihrer Sicht wohl gelungen, auf der einen Seite immer wieder Abstand zu nehmen von radikalen Kräften, diese aber sofort wieder einzubinden in die Partei, sodass die Partei einen Radikalisierungsprozess durchlaufen hat.
3: Damit gemeint vor allem die Gruppe um Björn Höcke, der in Thüringen das bisher beste Ergebnis für die AfD holte, jetzt den Parteitag nach Erfurt bekommt, seinen Landesverband als den rechten Außenposten sieht, der sowieso schon als in Teilen rechtsextrem geltenden AfD. Höcke steht für ständige Provokation. Jüngstes Beispiel: Fußball-Weltmeisterschaft.
7: Die Japaner spielen immer noch Japanisch und die Chinesen Chinesisch, die Kameruner Kamerunisch. Aber die westliche Hemisphäre wird wie gleichgeschaltet. Alles verschwimmt. Und wenn die das Trikot tauschen, weißt du gar nicht. Ihr wisst, was ich meine. Wenn man das Trikot dann tauscht, dann weiß man gar nicht, wer ist jetzt von welcher Mannschaft. Naja. Gut, by the way, en passant.
3: Was sagt die Parteispitze, by the way, dazu? Tino Chrupalla im ARD-Interview der Woche.
6: Nein, ich meine, also ich würde das jetzt nicht als rechtsextrem sagen. Ich meine, das ist ja auch bei Vereinsmannschaften so, wenn die Mannschaften ihre Trikots tauschen, wenn man sich neben Fußball auskennt, könnte man diese Unterscheidung auch nicht mehr trennen.
8: So meint das ja nicht.
6: Also ich weiß nicht, was er meint. Da sind wir wieder bei dem Punkt, ich kann nicht für Björn Höcke sprechen, was er mit dieser Aussage meint. Da müssten Sie ihn wirklich selbst fragen. Für mich spielt das keine Rolle, aus welchem Land ein Fußballspieler noch dazu kommt, wenn er hier deutscher Staatsbürger ist. Wenn er
3: ein oft gespieltes Ping-Pong-Match zwischen Berlin und Erfurt. Klar ist, Höcke spielt in der Hauptstadt mit, auch wenn er nie im Bundestag aufschlug. Dafür hat er unter anderem seinen Co-Sprecher Stefan Möller, der beim Parteitag neu in den Bundesvorstand gewählt werden soll. Zitat Höcke: Ich bin dann angeschlossen, ohne selbst die Arbeit machen zu müssen. Möller ist Jurist, manche in der Partei fürchten ihn, andere schätzen ihn als strategischen Kopf.
9: Na, wir sind ja mittlerweile nicht nur Oppositionspartei, sondern wir sind eine Oppositionspartei mit bestimmten Erwartungen, so ein bisschen wie in so einer Art Hybridstatus. Ne? Denn gerade in den ostdeutschen Bundesländern haben wir diese Funktion einer Regierungspartei in spe. Ja, also jedenfalls, was die Erwartungshaltung vieler Wähler angeht.
3: Dass aus der Regierungspartei in spe bald eine tatsächliche Regierungspartei ohne spe wird, die Chance besteht, wenn erstmal, wohl nur in Sachsen-Anhalt. Die Vetternwirtschaftsaffäre um Partei- und Parlamentsjobs für Verwandte und Freunde haben sie hier laut Umfragen unbeschadet überstanden. Eine Alleinregierung könnte möglich sein. Die sehen einige in der Partei kritisch, weil man personell soweit noch nicht sei. Ansonsten haben Weidel und Chrupalla die AfD nicht näher an mögliche Koalitionen geführt, sondern durch radikale Opposition eher davon entfernt, sagt die Politikwissenschaftlerin Kropp.
5: Beide bedienen das Bedürfnis ihrer eigenen Wählerschaft, sich scharf abzugrenzen von anderen gesellschaftlichen und politischen Milieus. Sie leben auch von dem Gegen-Etwas-Sein, gegen das Establishment.
3: Und auch wenn die AfD laut Eigeneinschätzung weit davon entfernt ist, eine etablierte Partei zu sein, zum Establishment zu gehören, sie hofft einfach auf einen ganz normalen Parteitag.
10: Benjamin Großkopf berichtete.

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1: Um gleich 10.30 Uhr mit Claudia Drews. Der Deutsche Fußballbund muss offenbar einen neuen Bundestrainer suchen. Nach ARD-Informationen will der bisherige Coach der Nationalmannschaft Julian Nagelsmann in Kürze offiziell seinen Rücktritt erklären. Die DFB-Spitze hatte ihm diesen Schritt in einer Krisensitzung gestern nahegelegt. Aus dem ARD-WM-Team Michael Küster.
2: Das frühe Aus im 16. Finale gegen Paraguay, dazu mehrere Kommunikationspannen im Vorfeld des Turniers. Offenbar zu viel für die Spitze des Deutschen Fußballbunds. Nagelsmann hatte das DFB-Team vor 3 Jahren von Hansi Flick übernommen. Bei der Europameisterschaft im eigenen Land scheiterte Deutschland unglücklich am späteren Sieger Spanien. In der Nations League belegte seine Elf beim Final Four den letzten Platz. Wer die Nationalmannschaft künftig trainieren wird, steht zur Stunde noch nicht fest.
1: SPD-Generalsekretär Klüssendorf hat die Steuereinigung des Koalitionsausschusses als Erfolg seiner Partei gewertet. Man habe der Union die Anhebung der Reichensteuer abgerungen, sagte Klüssendorf im ARD-Morgenmagazin. Zum ersten Mal seit 2 Jahrzehnten gehe man wieder an Steuersätze nach oben ran.
3: Die Reichensteuer, die damals eingeführt worden ist, 2007, wurde bislang nur so verschoben, dass sie immer weniger Leute betroffen hat, aber nicht in den Sätzen angepasst. Und wir nehmen damit Milliardenbeträge zusätzlich ein. Und das ist natürlich für uns ein guter Punkt, auch ein wichtiger Punkt. Nur da darf nicht Schluss sein. Also die größte Ungleichheit in Deutschland ist immer noch bei den Vermögen, bei den Erbschaften, bei den Schenkungen. Und wir werden sicherlich jetzt als Sozialdemokratie weiter daran arbeiten müssen und auch arbeiten werden, dass wir dort auch noch zu besseren Lösungen, zu mehr Steuergerechtigkeit und zu einer stärkeren Besteuerung der allerhöchsten Vermögen und Erbschaften kommen.
1: SPD-Generalsekretär Klüssendorf. Am Tag vor dem Bundesparteitag der AfD in Erfurt bereitet sich die Stadt auf eine Großdemonstration und andere Aktionen vor. Ein Bündnis will nach eigenen Angaben versuchen, den Parteitag mit, Zitat, massenhaftem Ungehorsam zu verhindern. Dazu sollen morgen Vormittag sämtliche Zufahrtswege zum Veranstaltungsort blockiert werden. Zu der Gruppierung gehören Vertreter von fast 200 Organisationen wie Gewerkschaften, Kirchen, Wohlfahrtsverbänden, Parteien und Vereinen sowie Einzelpersonen. Insgesamt sind für das Wochenende zahlreiche Versammlungen angemeldet. Die Behörden erwarten etwa 50.000 Demonstranten. Die Deutsche Polizeigewerkschaft rechnet dabei auch mit schätzungsweise 2.500 gewaltbereiten Linksextremisten. Nach den tödlichen Schüssen in einer Jugendhilfeeinrichtung in Stade ändert die Stadt das Programm für ein bereits geplantes Event heute Abend. Die ursprünglich als Kulturveranstaltung geplante Lange Nacht soll jetzt zu einem Abend der Begegnung werden. Aus der NDR-Nachrichtenredaktion Peter Eichenberg.
4: Anstelle von Musik und Unterhaltung solle der Abend Raum für Gedenken, Austausch und gegenseitige Unterstützung schaffen, teilte die Stadt mit. Dabei werde bewusst auf laute Musik und Open-Air-Konzerte verzichtet. Auch mehrere Kirchen werden als Orte der Stille geöffnet. Außerdem gibt es verschiedene Aktionen und Gesprächsangebote. Die Trauer in Stade ist nach der Gewalttat weiter groß. Am Montag hatte ein 45-Jähriger 6 Beschäftigte eines Mutter-Kind-Heimes erschossen. Hintergrund war nach bisherigen Ermittlungen ein Sorgerechtsstreit.
1: Der ADAC rechnet damit, dass es zum Wochenende voll wird auf den Autobahnen im Norden. Nach dem Ferienbeginn in Niedersachsen und Bremen gestern ist heute unter anderem in Schleswig-Holstein letzter Schultag vor den Sommerferien. Wann besonders viel los sein soll auf den Straßen, berichtet Jonas Valentin Weber aus der NDR Nachrichtenredaktion.
5: Vor allem heute wird es laut ADAC wohl besonders voll auf den Autobahnen, weil die Familien, die dann schon unterwegs sind, auf den Pendlerverkehr treffen. Aber auch morgen und am Sonntag erwarten die Experten viel Verkehr, gerade auf den Achsen in Richtung Nord- und Ostsee und Richtung Süden. Was auch daran liegt, dass nicht nur Schleswig-Holstein heute in die Sommerferien startet, sondern auch Sachsen, Sachsen-Anhalt und Thüringen. Dazu kommen laut ADAC noch viele Baustellen, vor allem im Raum Hannover, Bremen und Hamburg. Die Experten empfehlen Autofahrern, ihre Reise möglichst in verkehrsarme Randzeiten zu legen, also besser früh morgens oder spät abends losfahren.
1: Die Weltorganisation für Meteorologie warnt vor massiven Auswirkungen des Wetterphänomens El Niño. Wie die UN-Behörde in einem neuen Bericht mitteilt, erreicht El Niño zwischen Juli und September eine starke Intensität. Die Wahrscheinlichkeit von Extremwetterereignissen sei in vielen Regionen der Welt gestiegen. Die Experten fordern die betroffenen Länder auf, sich vorzubereiten, etwa auf Trockenheit, starken Regenfall oder Hitzewellen. El Niño ist ein natürlich auftretendes Phänomen. Dabei erwärmt sich die Wasseroberfläche im Pazifik, was zu weltweiten Veränderungen der Winde, des Luftdrucks und der Niederschläge führt. Die Stärke wird in schwach, moderat, stark oder sehr stark angegeben. Für dieses Jahr geht die Prognose von der zweithöchsten Stufe aus. Und das waren die Nachrichten.
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6: Das Wetter in Norddeutschland heute: Sonne und Wolken, vereinzelt auch Schauer und windig, an der See stürmisch, Höchstwerte 18 bis 23 Grad. Morgen gebietsweise Schauer, im Südwesten Niedersachsens freundlicher bei 19 bis 25 Grad und am Sonntag weiter unbeständig und windig, das Ganze bei 19 bis 24 Grad. Der Verkehrsservice auf NDR Info: A1 Osnabrück Richtung Bremen, zwischen Bremen-Brinkum und Arsten 4 Kilometer stockender Verkehr vor der Baustelle. Die A14 Magdeburg Richtung Dahlen-Warsleben ist zwischen Kreuz Magdeburg und Dahlen-Warsleben wegen hitzebedingter Straßenschäden weiterhin gesperrt. A27 Bremerhaven Richtung Bremen, zwischen Bremen-Überseestadt und Bremen-Hornlehe 3 Kilometer Stau. Und A33 Osnabrück Richtung Bielefeld, zwischen dem Kreuz Osnabrück Süd und Burglo Kloster Ösede 5 Kilometer Stau im Baustellenbereich. 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Morgen am 4. Juli feiern die USA den 250. Jahrestag ihrer Unabhängigkeitserklärung. Ein historisches Jubiläum, das mit großen Feiern und viel Patriotismus begangen werden dürfte. Doch die Vereinigten Staaten erleben zugleich eine Zeit tiefer politischer und gesellschaftlicher Spannungen. Wie hat sich das Land in den vergangenen Jahren verändert und wie steht es um die amerikanische Demokratie? Darüber hat mein Kollege Yannick Wiechers mit der Politologin Catherine Klüver-Ashbrook gesprochen.
7: Die Declaration of Independence von 1776, mit der sich die damals 13 britischen Kolonien von König Georg III. Lossagten, verkörpere revolutionäre Ideen, weil darin einerseits die Rechte des Individuums festgeschrieben wurden, andererseits der Auftrag, die Demokratie stets weiterzuentwickeln, sagt Catherine Klüver-Ashbrook. Diese Idee einer rechtsstaatlichen Ordnung sieht Klüver-Ashbrook aktuell unter Donald Trumps Regierung allerdings massiv unter Beschuss.
8: Diese Unabhängigkeitserklärung ist ja tatsächlich eine Anklageschrift gegen König Georg. Und wenn man die sich nochmal vornimmt und jetzt liest, dann wird doch sehr deutlich, dass der jetzige Einwohner des Weißen Hauses sich neoroyal verhält und tatsächlich eben genau die Zwänge, von denen sich die Amerikaner freimachen wollten, jetzt in moderne Realität wieder umsetzt.
7: Die Errungenschaften der 250-jährigen demokratischen Tradition, die gelte es schon Revue passieren zu lassen, sagt die Politologin. Gerade aber, weil Donald Trump seine Macht missbrauche, sei ihr am 4. Juli, wie auch vielen anderen US-Amerikanern, wenig zum Feiern zumute.
8: Ich glaube, dass Donald Trump versuchen wird, die Feier selbst zu politisieren, genau wie er versucht hat, seinen Geburtstag zu politisieren und zur Eigennutzung und zur Eigenbereicherung zu nutzen. Ich glaube, davon gehen einfach viele Amerikaner inzwischen aus und das macht ja auch diesen Moment, wenn man so will, so traurig.
7: Es mag als Widerspruch erscheinen, dass Donald Trump und seine Gefolgsleute die US-amerikanische politische Ordnung durch einen gezielten Systemumbau aushöhlen, gleichzeitig sich aber auf die demokratische Grundordnung berufen. Für die Trump-Regierung selbst sei es eben kein widersprüchlicher Vorgang, sagt Klüver-Ashbrook. Weil sie die historischen Texte auf ganz eigene Weise und zu ihrem Vorteil auslegten und anders als eigentlich in der Verfassung gemeint, die Macht nicht durch Gewaltenteilung kontrolliert haben möchten, sondern stattdessen beim Präsidenten konzentriert.
8: Warum die Strategen dieser Bewegung so perfide agieren. Sie tun es eben nicht losgelöst von den ursprünglichen Verfassungstexten. Sie nehmen sich ein Wort heraus, an dem sich alles wie ein Prisma brechen soll, im zweiten Verfassungsartikel das Wort vested, übertragen. Die Übertragung auf die Exekutive, das legen eben Strategen wie Stephen Miller, der Vizestabschef im Weißen Haus, als absolut aus.
7: Die Demokratiezersetzung in den USA, warnt Politologin Klüver-Ashbrook, sei schnell und systematisch durch die Trump-Regierung vorangetrieben worden. Der Staatsumbau sei inzwischen weit fortgeschritten. Klüver Ashbrook nennt die Demokratie eine illiberale Demokratie, also noch keine Autokratie oder gar Diktatur. Der Zustand aber könnte sich weiter verschlechtern.
8: Es sollen Wahlen kommen im November. Wir sehen aber eben auch, wie gerade dieses Weiße Haus Einfluss nimmt auf die Struktur der freien, gleichen, geheimen Wahl. Und wenn sich das durchsetzt und wir werden keine normalen Wahlen sehen im November, dann haben sie Autokratie.
7: Zudem legt die Politikwissenschaftlerin dar, was wir Deutsche und Europäer aus dem US-amerikanischen Dilemma lernen sollten, damit bei uns nicht schon bald möglicherweise ähnliche Zustände herrschen, weil eben auch hierzulande Antidemokraten immer unverhohlener nach der Macht greifen.
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6: Auf einer Weltkarte sind sie winzig, nur wenige Kilometer breit, aber von Meerengen wie der Straße von Hormuz hängt die globale Wirtschaft ab. Auch die Straße von Malakka zwischen Indonesien und Malaysia ist von großer Bedeutung, insbesondere für China und auch für uns. Praktisch alles, was per Schiff aus China und Südostasien zu uns kommt, muss hier durch. Welche Alternativen gibt es zu diesem Nadelöhr? Thailand, das nördlich-östlich der Meerenge liegt, verfolgt seit längerem den Plan, eine Landbrücke zu bauen. Für umgerechnet etwa 26 Milliarden Euro. Was es mit dem Projekt auf sich hat und warum es so stark in der Kritik steht, darüber berichtet aus Singapur Ines Burkhardt.
9: Chaiapon ist Fischer. Er lebt in einem kleinen Dorf auf einer Insel im südlichen Thailand, umgeben von Mangrovenwäldern. Sollte die Regierung eine Landbrücke, also eine Autobahn, Gleise und zwei neue Häfen bauen, wären er und seine Familie direkt betroffen, erzählt er der Nachrichtenagentur Reuters. Ich will auf gar keinen Fall, dass das passiert, denn das ist die Gegend, in der wir alle unseren Lebensunterhalt verdienen. Wenn die Landbrücke gebaut wird, wüsste ich nicht, wohin wir gehen sollen. Eine Bleibe finden wir vielleicht irgendwo, aber wie sollen wir unsere Familien ernähren? 90 Kilometer, so lang soll die Landbrücke nach den Plänen der Regierung werden. Denn so schmal ist Thailand hier ganz im Süden. 90 Kilometer, das ist in etwa die Entfernung per Zug von Hamburg nach Kiel oder von Köln nach Koblenz. Die Vision der thailändischen Regierung, Waren sollen über diese Landverbindung mit dem LKW oder mit dem Zug quer durchs Land von einem Ozean zum anderen transportiert werden. Von einem Tiefseehafen an der Ostküste zum anderen an der Westküste oder umgekehrt. Beide Häfen müssten noch gebaut werden. Die Straße von Malakka, die wichtige Meerenge weiter südlich, durch die zurzeit etwa ein Fünftel des weltweiten Seehandels geschifft wird, es bräuchte sie dann für viele Schiffe nicht mehr. Sie könnten Waren einfach weiter nördlich durch Thailand transportieren und damit 4 Tage Zeit und 15% der Kosten sparen. So argumentiert zumindest die Regierung. Manus Sakwanit Vichai ist Berater der Handelskammer Ranong. Das ist die Provinz im Westen des Landes, in der einer der Häfen gebaut werden soll. Nicht nur für den Welthandel wäre diese Landbrücke ein Gewinn, sagt er gegenüber Reuters, auch für Thailand. Wenn die Landbrücke kommt, wird sie Arbeitsplätze schaffen. Manche sagen, es werden etwa 200.000 neue Stellen. Unternehmen hier werden profitieren, Hotels werden mehr Gäste haben, Restaurants, Geschäfte und Dienstleistungsunternehmen werden ebenfalls wachsen, weil mehr Menschen und Investoren in die Provinz kommen werden. Bis zu 20 Millionen Standardcontainer sollen pro Jahr durch die Landbrücke abgefertigt werden können. Zum Vergleich, im Hamburger Hafen wurden im vergangenen Jahr 8 Millionen umgeschlagen, also weniger als die Hälfte. Für China wäre eine Landbrücke von strategischer Bedeutung. 80% seiner Rohölimporte kommen zurzeit durch die Straße von Malakka. Schon seit Jahrzehnten sprechen chinesische Politiker vom Malakka-Dilemma. Im Fall einer Blockade, etwa durch die USA, wäre China schnell unter Druck. Erste hochrangige Treffen mit thailändischen Vertretern gab es deshalb bereits, aber noch sind keine Investitionszusagen für die Landbrücke bekannt. Und das hat wahrscheinlich gute Gründe. Expertinnen wie Darshana Barua vom International Institute for Strategic Studies in Singapur bezweifeln, dass sich die Landbrücke wirtschaftlich für Reedereien lohnen würde. Zum einen entsteht in Singapur zurzeit ein neuer Megahafen, der vollkommen automatisiert sein und auf künstliche Intelligenz setzen wird. Zum anderen müsste die Fracht für die Landbrücke in Thailand zweimal umgeladen werden. Ich denke, dass Landalternativen in Krisenzeiten nützlich sind. Aber in Friedenszeiten unter normalen Umständen wird man immer den Transport über den Seeweg abwickeln. In etwa einem Monat soll eine Sonderkommission der thailändischen Regierung ihre umfassende Studie vorlegen. Vor allem die wirtschaftliche Analyse wird wohl entscheidend sein.
6: Männer missbrauchen die eigenen Partnerinnen und filmen das Ganze online, teilen sie Videos und geben einander Tipps. Nun haben deutsche und britische Ermittler die Täter im Visier über die sogenannte Operation Medusa und was eine NDR-Recherche damit zu tun hat. Darüber berichten wir in der kommenden Viertelstunde nach dem kurzen Überblick. Die Zeit 10.44 Uhr.
1: Der Trainer der deutschen Fußballnationalmannschaft Julian Nagelsmann steht offenbar kurz vor dem Rücktritt. Nach ARD-Informationen hat sich der 38-Jährige nach dem WM-Aus für diesen Schritt entschieden. Gestern hatte Nagelsmann 3 Stunden lang in der DFB-Zentrale in Frankfurt am Main mit Spitzenfunktionären beraten. Sie sollen ihm den Rücktritt nahegelegt und eine Millionenabfindung angeboten haben. Vizekanzler Klingbeil hat die geplanten neuen Regeln für Krankschreibungen etwas relativiert. Im ZDF betonte der SPD-Chef, es brauche praktikable Lösungen bei der Umsetzung. Klingbeil verwies auf das Gesetzgebungsverfahren, das noch ansteht. Am Vorhaben der Koalition, die telefonische Krankschreibung abzuschaffen und eine Attestpflicht ab Tag 1 einzuführen, gibt es viel Kritik. Medizinerverbände sprechen von Misstrauenskultur und befürchten überlastete Praxen. Nach der Erdbebenkatastrophe in Venezuela will die Regierung einen Fonds für den Wiederaufbau einrichten. Umgerechnet knapp 175 Millionen Euro werde der Internationale Währungsfonds dafür freigeben, teilte Interimspräsidentin Rodriguez mit. Für internationale Geldspenden sei ein Konto eingerichtet worden. Nach Behördenangaben waren bei den Beben in Venezuela am 24. Juni fast 2.600 Menschen ums Leben gekommen. 12.400 wurden verletzt. Das Wetter in Norddeutschland, Sonne und Wolken, einige Schauer sind dabei und es ist windig bei 18 bis 23 Grad. Soweit der Überblick. Zurück zu Peter Mücke.
6: Ermittlungsbehörden aus 7 europäischen Ländern haben gestern mehrere digitale Missbrauchsnetzwerke zerschlagen. Laut einer Europol-Mitteilung wurden im Rahmen des Projekts Medusa 156 Täter und ebenso viele Opfer identifiziert. Auch das Bundeskriminalamt war an den Ermittlungen beteiligt. Ende 2024 hatten Journalistinnen von Steuerung F und dem NDR ein internationales Vergewaltigernetzwerk aufgedeckt, in dem es um das Betäuben und Vergewaltigen von Frauen geht. Andreas Meyer-Feist über die Operation Medusa.
10: Medusa, der Projektname kommt aus der griechischen Mythologie. Medusa konnte jeden Betrachter zu Stein erstarren lassen. Im übertragenen Sinne passt das zu den Verbrechen. Vergewaltiger lähmen ihre Opfer durch K.O.-Tropfen oder andere Betäubungsmittel. Medusa mit ihren Schlangenköpfen gilt in Polizeikreisen aber auch als Symbol für Netzwerke und ihre diversen Anführer. Dass Europol gerade jetzt mit großen Ermittlungsergebnissen kommt, ist kein Zufall. Das Projekt wurde im April ins Leben gerufen. Die EU-Kommission hatte angekündigt, die Ermittler deutlich besser auszustatten. Nun will Europol zeigen, dass sich verstärkte Investitionen lohnen. Es geht um Täter, die Menschen betäuben, missbrauchen und dabei filmen, um das Material dann auf digitalen Plattformen hochzuladen. Eine besondere Rolle bei den Ermittlungen spielen das Bundeskriminalamt und britische Polizeibehörden. Jeder Zugriff wird von Europol koordiniert. Das heißt, Durchsuchungen und Festnahmen können zeitgleich in verschiedenen europäischen Ländern erfolgen, ohne dass es einen Zeitverzug gibt und mögliche Täter in anderen Ländern gewarnt werden könnten. Statistiken über Medikamenten- oder drogengestützte sexuelle Übergriffe gibt es noch kaum. In den Verurteilungsstatistiken wird das genaue Tatmittel oft nicht erfasst. Toxikologische Beweise fehlen oft. Das liegt daran, dass laut offiziellen Statistiken weniger als die Hälfte der Betroffenen innerhalb der ersten 12 Stunden um Hilfe nachsucht, weil das Verbrechen wegen der Betäubung erst spät erkannt wird. Dann aber sind viele Betäubungsmittel im Blut oder im Urin nicht mehr nachweisbar, was sich die Täter zunutze machen. Das Projekt Medusa will genau hier ansetzen. Die Täter identifizieren über ihre Online-Aktivitäten, um die wehrlosen Opfer zu erkennen und ihnen ihre Würde wiederzugeben.
6: Vor der Sendung habe ich mit Isabel Bär in London gesprochen und sie gefragt, welches Ausmaß die Ermittlungen in London haben.
11: Es ist so, da haben sich jetzt international Ermittlungsbehörden aus der ganzen Welt zusammengetan, um gemeinsam gegen diese organisierten Strukturen von sexuellen Übergriffen an bewusstlosen Menschen vorzugehen und haben da zusammen 156 Opfer und Täter identifiziert und auch 274 neue Ermittlungsansätze gewonnen. Das haben sie so mitgeteilt. Es kam demnach auch zu 57 Festnahmen bereits.
6: Da haben wir ja gestern drüber berichtet. Was ist denn das Besondere an dieser konzertierten Aktion?
11: Es ist das erste Mal, dass Ermittlungsbehörden international gegen diese Strukturen vorgehen. Also es ist so, diese Operation wird durchgeführt unter der Leitung von Behörden in Großbritannien und auch in Deutschland. Da ist das Bundeskriminalamt und das Landeskriminalamt in Hamburg beteiligt. Und mit dabei sind dann auch noch Brasilien, Kanada, Frankreich, Ungarn, die Niederlande, Spanien, die Vereinigten Staaten und auch Europol. Also das ist auf jeden Fall eine neue Dimension, aber auch sehr wichtig, weil wir wissen, es geht hier um Strukturen, die eben international sind und das stoppt nicht an irgendeiner Landesgrenze.
6: Wie ist es denn überhaupt zu diesen Ermittlungen gekommen?
11: Da haben wir gestern auch mit der National Crime Agency drüber gesprochen. Das ist so vergleichbar mit dem Bundeskriminalamt bei uns in Deutschland. Und die haben gesagt, der Origin, also der Ursprung, der Auslöser von dem Ganzen, ist unsere journalistische Arbeit von Isabel Strö und mir. Wir haben uns über Jahre beschäftigt mit diesen Vergewaltigernetzwerken, die sich online gebildet haben, haben dort undercover recherchiert, die aufgedeckt, man muss sich vorstellen, die haben sich gebildet, zum einen auf Websites im ganz normalen Internet, aber auch in Chatgruppen. Und wir sind dann mit unseren Rechercheergebnissen auch immer wieder auf Ermittlungsbehörden zugegangen, haben Presseanfragen geschickt, haben denen auch Einladungslinks geschickt zu solchen Vergewaltiger-Chatgruppen, damit die sich selbst ein Bild machen können. Und da wurde uns eben mitgeteilt, dass das dazu geführt hat, dass sie sich jetzt da intensiv mit diesem Thema beschäftigen und dass eben auch der Auslöser war, so ein Projekt jetzt zu starten.
6: Es ist ja breit berichtet worden, aber vielleicht doch nochmal zur Erinnerung, was ist da genau passiert? Was ist da ermittelt worden?
11: Also es ist so, bei unserer Recherche sind wir auf Netzwerke gestoßen von Nutzern, die sich darüber austauschen, wie man Frauen heimlich betäuben und vergewaltigen kann, die dann auch in Chatgruppen auf Websites entsprechende Videos, Fotos von diesen Taten teilen, sich gegenseitig dann auch anstacheln, sich darüber austauschen, welche K.O.-Mittel kann man dafür nutzen, wie kann man die Frau möglichst so betäuben, dass sie es nicht mitbekommt. Auffällig war dabei auch, dass es hauptsächlich um Frauen aus dem nächsten Umfeld dieser Nutzer ging, also die eigene Ehefrau, Freundin, die Mutter, Tochter, Schwester, also Leute, zu denen ein Vertrauensverhältnis besteht und genau dieses Vertrauensverhältnis auch gezielt auszunutzen, um dann diese Taten zu begehen. Wir konnten sehen, dass es da ein auch sich gegenseitig verstärkendes Verhalten gibt. Das wurde gestern auch nochmal angesprochen, auch von den Ermittlungsbehörden, dass die Nutzer sich eben dazu austauschen, anstacheln. Und was an diesen Sexualstraftaten eben auch auffällig ist, dass sie unter Betäubung passieren. Das heißt zum einen, die Betroffenen können sich nicht daran erinnern, aber es geht damit auch ein hohes Risiko einher, weil wir hier von Laien sprechen, die zum Teil schwerste Betäubungsmittel einsetzen, um ahnungslose Opfer in so einen Zustand zu versetzen. Und das kann natürlich lebensgefährlich sein.
6: Jetzt gibt es 113 Ermittlungsverfahren weltweit. In solchen Fällen ist immer von einer hohen Dunkelziffer die Rede. Wie hoch könnte die in diesem Fall sein? Gibt es da irgendwelche Vermutungen?
11: Das ist schwer zu sagen, aber was wir bei unserer Recherche gesehen haben, ist, dass solche Videos von Vergewaltigungen zum Teil auf Websites im Internet millionenfach aufgerufen worden sind. Also es muss ziemlich viele Leute geben, die sich das zum einen anschauen. Zum anderen haben wir bei unserer Recherche Chatgruppen gefunden mit zum Teil bis zu 70.000 Mitglieder. Das war die größte Gruppe. Manche Gruppen hatten Tausende, Hunderte Mitglieder. Das unterscheidet sich immer wieder. Wir wissen, dass sich das im Internet nicht nur an einem Ort abspielt, sondern dass es da verschiedene Plattformen gibt, über die sich vernetzt wird. Deswegen ist es zahlentechnisch zu erfassen schwierig, aber es muss, was wir sehen, es sind enorme Zahlen auf jeden Fall.
6: Isabel Bär aus London.
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6: Angelika Klüssendorf zählt zu den wichtigsten Stimmen der deutschsprachigen Gegenwartsliteratur. Bekannt wurde sie vor allem mit ihrer Romantrilogie Das Mädchen, April und Jahre später. Alle drei Bücher waren für den Deutschen Buchpreis nominiert. In ihrem neuen Roman Trost erzählt sie von Liebe, Entzweiung und der Sehnsucht nach Zugehörigkeit. Barbara Geschwinde hat das Buch gelesen.
12: Der Roman Trost von Angelika Klüssendorf beginnt mit einer Szene, die man so schnell nicht vergisst. Rita, seit einem Jahr in Rente, steht an einem eisigen Januarmorgen am Küchenfenster und bricht dann plötzlich zusammen. Sie hat ein Insekt verschluckt, einen allergischen Schock erlitten und fällt ins Koma. Schon der erste Satz des Romans setzt den Ton.
13: Noch ist der Mond zu sehen, knöchern, bleich und unerschütterlich. Doch was weiß sie schon, was da oben los ist?
12: Dieses Bild trägt den ganzen Roman, denn Rita und auch die Menschen um sie herum sind gleichzeitig verletzlich und beharrlich. Der Roman Trost spielt im Jahr 2022 und ist in drei Teile gegliedert. Der erste ist ein Rückblick, in dem wir Rita folgen, wenige Wochen vor ihrem Zusammenbruch. Wir erleben Weihnachten auf ihrem alten Bauernhof in Brandenburg mit Joachim, ihrem Lebenspartner. Die Beziehung der beiden ist schon lange nicht mehr gut. Angelika Klüssendorf seziert sie mit chirurgischer Präzision.
13: Sie versucht, das fragile Gleichgewicht mit Joachim zu halten und lacht sogar, wenn er dem einstigen Kosewort Käfer eklige Sachen hinzufügt. Etwa, wenn ich auf den Käfer trete, spritzt das Gelbe heraus. Ein Kompliment von Joachim? Du bist so gut im Aushalten. Das möchte sie nicht mehr.
12: Es ist ein stilles Aushalten, das sich über die Jahre in diese Beziehung eingeschlichen hat, die einmal Liebe war. Der Alltag mit seinen Unaufmerksamkeiten und kleinen Vertrauensbrüchen hat die Beziehung nach und nach erodieren lassen. So ist Rita mittlerweile froh, wenn Joachim in seiner Berliner Wohnung ist, denn eigentlich genießt sie das Leben.
13: Sie liebt den Geruch von Kaffee, nimmt den ersten heißen Schluck, zündet sich eine Zigarette an. Ach, sie liebt so einiges. Allein sein zum Beispiel oder einfach nur in die Luft zu starren, sich mit einem frisch gewaschenen Handtuch das Gesicht zu trocknen, mit Freunden am Telefon zu reden. Blumen, sie liebt Blumen. Die Schönheit des Meeres, in einem See zu schwimmen, ihre alten Eulenbarthühner, Pilz im Herbst. Auch Joachim findet Platz in dieser Liebe. Und natürlich seine Tochter Jane, zu der sie eine geradezu überspannte Zuneigung hat.
12: Während wir diese Aufzählung lesen, spüren wir bereits, dass diesen Lieben Gefahr droht. Nachdem Rita ins Koma gefallen ist, wechselt die Erzählperspektive. Jetzt sprechen Jane, Joachims Tochter, und Joachim. Jane ist 17 und steht kurz vor dem Abitur. Ihre Kapitel sind das Herz des Romans, denn darin verdichtet sich das Gefühl einer Generation, die ziellos ist. Nicht aus Faulheit, sondern aus Überforderung. Der Krieg in der Ukraine bricht in Janes Leben ein. Lea, ihre beste Freundin, entgleitet ihr und Rita liegt im Koma. Eine junge Krankenschwester sagt irgendwann zu Jane:
13: Manchmal ist das Leben einfach nur anstrengend.
12: Das klingt banal und ist zugleich einer der tröstlichsten Sätze des Romans. Joachims Kapitel sind eher traurig. Er ist 67, ein Musiklehrer im Ruhestand, in seinen eigenen Mustern verfangen. Joachim weiß nicht, wie er mit Ritas Koma und mit Emotionen überhaupt umgehen soll und sucht die schnelle Ablenkung. Im Krankenhaus besucht er Rita kaum. Jane stellt ihn zur Rede.
13: Wann hast du sie das letzte Mal besucht? Er sieht den Vorwurf in den Augen seiner Tochter. Mach ich in den nächsten Tagen, sagt er. Was er nicht sagt, er erträgt ihren Anblick nicht. Verfall, Stillstand, Tod, das Gefühl von Liebe, er kann sich nicht mehr erinnern. Er sagt, ich habe im Moment viel zu tun. Sie wissen beide, dass er lügt.
12: Angelika Klüssendorf schreibt in klaren Sätzen, lakonisch, aber nie kalt. So heißt es am Schluss.
13: Und jeder, wirklich jeder Mensch auf der Welt braucht Trost. Und das ist überhaupt kein schlimmer Gedanke. Es wäre erst dann schlimm, wenn es keinen Trost gäbe.
12: Der Titel Trost ist also ein Versprechen, das der Roman aufs Feinste einlöst.
6: Trost von Angelika Klüssendorf ist bei Piper erschienen, hat 208 Seiten und kostet 24 Euro.
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1: Um 11 Uhr mit Claudia Drews. Nach dem WM-Aus der deutschen Fußballnationalmannschaft scheint die Zeit von Julian Nagelsmann als Bundestrainer abgelaufen. Nach ARD-Informationen wird der 38-Jährige in Kürze seinen Rücktritt erklären. Der war ihm gestern offenbar von der DFB-Spitze nahegelegt worden. Aus dem ARD-WM-Team Tim Brockmeier.
2: Das sportlich enttäuschende Abschneiden der DFB-Elf mit dem Aus im Elfmeterschießen gegen Paraguay kostete Nagelsmann letztendlich den Job. Aber auch seine wiederholten kommunikativen Patzer vor der WM und direkt nach dem Ausscheiden hatten ihm viel Kritik eingebracht. Für den DFB beginnt damit jetzt die Suche nach einem Nachfolger. Die Spekulationen rund um Jürgen Klopp sind riesig. Noch aber ist der zum einen als TV-Experte bei der WM tätig. Zudem steht er noch als sogenannter Global Head of Soccer im Fußballimperium von Red Bull unter Vertrag.
1: Die Ergebnisse des Koalitionsausschusses von Union und SPD sorgen weiter für Diskussionen. Die Pläne sollen nach Aussage der Regierung schnell umgesetzt werden. Aus Berlin, Philipp Eckstein.
3: Bundeskanzler Friedrich Merz sagte am Abend im ZDF wörtlich: Ja, wir haben die Absicht, das, was wir da aufgeschrieben haben, nicht nur ernst zu nehmen, sondern auch umzusetzen. Ähnlich äußerte sich auch sein Vizekanzler Lars Klingbeil. Sowohl Merz als auch Klingbeil verteidigten den Plan, die telefonische Krankschreibung abzuschaffen und eine grundsätzliche Attestpflicht ab dem ersten Krankheitstag einzuführen. Ärztevertreter warnten hingegen mit scharfen Worten vor einer Überlastung der Hausarztpraxen.
1: Im VW-Aufsichtsrat stoßen mögliche Werksschließungen auf Widerstand. Zwar müsse sich der Konzern verändern, sagte Niedersachsens Vize-Regierungschef in Hamburg, die auch im Aufsichtsrat sitzt. Ziel müsse aber sein, Volkswagen nachhaltig wettbewerbsfähiger zu machen und an Stärken anzuknüpfen. Es gebe viele Synergien, die der Konzern noch heben könne, so die Grünen-Politikerin. Mehrere Medien, darunter der NDR, hatten berichtet, dass VW weltweit etwa 100.000 Stellen einsparen und Werke schließen will. In Erfurt sind im Vorfeld des AfD-Bundesparteitags zahlreiche Protestaktionen geplant. Für heute ist eine Großdemonstration mehrerer Bündnisse angemeldet. Aus Berlin, Bianca Schwarz.
4: Mit 50.000 Demonstranten rechnet die Polizei vor Ort. Zwar beginnt der Parteitag erst am Samstag, viele Politiker und sonstige Teilnehmer werden aber heute schon anreisen, um den Demonstrationen möglichst aus dem Weg zu gehen. Inhaltlich stehen am morgigen Samstag die Wahlen im Vordergrund. Die AfD wählt einen neuen Bundesvorstand. Die Bundessprecher Alice Weidel und Tino Chrupalla gelten dabei als gesetzt. Interessant werden aber deren Ergebnisse sein. Bei der letzten Wahl hat Chrupalla wenige Stimmen mehr bekommen als Weidel. Weil der Parteitag in Thüringen stattfindet, wird AfD-Rechtsaußen Björn Höcke dort auch eine Rede halten.
1: Die Mieten in den 40 größten deutschen Städten sind in den letzten 10 Jahren im Schnitt um mehr als die Hälfte erhöht worden. Das zeigt eine Erhebung des Deutschen Gewerkschaftsbundes auf Basis von Daten des Marktforschungsinstituts Empirica. In Hamburg wurden die Mieten seit 2016 um mehr als 54% erhöht, auf mehr als 16 Euro pro Quadratmeter. In Berlin sind es knapp 77%. In Rostock kostet der Quadratmeter 83% mehr als noch vor 10 Jahren. DGB-Vizechef Körzel fordert politische Maßnahmen gegen Mietwucher. Niedersachsens Ministerpräsident Lies hat den Migrationsbeauftragten des Landes Kurku im Zusammenhang mit der Gewalttat von Stade in Schutz genommen. Kurku hatte vorher öffentlich gemacht, dass seine Schwiegermutter nach den tödlichen Schüssen in Stade das Fluchtauto gefahren hatte. Lies sagte dazu, Kurku habe mit seiner Offenheit richtig gehandelt. Ihn selbst treffe keine Schuld. Man stehe an der Seite Kurkus. Inwiefern die Frau im Vorfeld der Tat Bescheid wusste, ist unklar. Der mutmaßliche Schütze sitzt in U-Haft. Er soll am Montag in Stade 6 Menschen erschossen haben, die alle in der Jugendhilfe arbeiteten. Die Ermittler vermuten als Motiv einen Sorgerechtsstreit. Nach dem Erdbeben in Venezuela will die Regierung einen Fonds von knapp 175 Millionen Euro für den Wiederaufbau einrichten. Das Geld kommt aus dem Internationalen Währungsfonds, teilte Präsidentin Rodriguez mit. Für internationale Geldspenden sei ein Konto bei der Lateinamerikanischen Entwicklungsbank eingerichtet worden. Bei dem Beben am vergangenen Mittwoch sind fast 2.600 Menschen ums Leben gekommen. Das waren die Nachrichten.
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5: Das Wetter in Norddeutschland, heute Sonne und Wolken, vereinzelt auch Schauer und windig. An der See stürmisch, Höchstwerte 18 bis 23 Grad. Morgen gebietsweise Schauer, im Südwesten Niedersachsens freundlicher bei maximal 19 bis 25 Grad. Am Sonntag dann weiter unbeständig und windig. Das Ganze bei 19 bis 24 Grad. Der Verkehrsservice auf NDR Info. A1 Bremen Richtung Osnabrück zwischen Obhusen, Bremen-Mahndorf und Hemelingen. 3 Kilometer stockender Verkehr vor der Baustelle. A1 Osnabrück Richtung Bremen zwischen Bremen-Brinkum und Arsten. 4 Kilometer stockender Verkehr vor der Baustelle. Die A14 Magdeburg Richtung Dahlen-Warsleben ist zwischen Kreuz Magdeburg und Dahlen-Warsleben wegen hitzebedingter Straßenschäden weiterhin gesperrt. A27 Bremerhaven Richtung Bremen zwischen Bremen-Überseestadt und Bremen-Hornlehe. 3 Kilometer Stau. Und A33 Osnabrück Richtung Bielefeld zwischen Kreuz Osnabrück Süd und Burgloh Kloster Ösede. 5 Kilometer Stau im Baustellenbereich. NDR Info mit Peter Mücke. Schönen guten Tag. Seit mehr als 80 Jahren liegen Tonnen an Munition in Nord- und Ostsee, zum Teil mit Zündern. Einiges sind Blindgänger, einige Bomben und Granaten waren bei Kampfhandlungen eingesetzt worden und die Alliierten haben auch ihr Munitionsdepot leer gemacht nach Kriegsende. Die Waffen sollten nicht Deutschland überlassen werden. Nun hat das Salzwasser ganze Arbeit geleistet und der Zustand der Waffen ist desolat. Die Gefahren nehmen zu, weil auch vieles in direkter Nähe zum Strand liegt. Mit Unterstützung des Bundes sollen die Altlasten geborgen werden. In einem neuen Bundeskompetenzzentrum mit Sitz in Rostock sollen die Fäden zusammenlaufen. Jürgen Jakob Gericke aus dem Ostseestudio war bei der Vorstellung des Projekts mit dabei.
6: Zwischen Tauchschiffen und einem Schwimmkran steht Eik-Uwe Paap an einer Mole am Rostocker Fischereihafen. Der Geschäftsführer der Baltic-Taucher Rostock ist Profi, was Munitionsbergung im Meer angeht. Paap erklärt, warum diese Arbeit ein Wettlauf gegen die Zeit ist.
7: Wir reden über Giftstoffe, das heißt, die Granaten, die Bomben, die Wasserbomben, die Torpedos und die Grundminen sind gefüllt mit Sprengstoff. TNT. Sehr, sehr, sehr, sehr toxisches Material. Und wenn die Behälter durchkorrodieren, liegt das frei und geht in Lösungen über. Und das wollen wir nicht haben. Das wird immer mehr. Das heißt, Forscher in Deutschland haben berechnet, wie der Korrosionszustand sich entwickelt. Und die Kurve geht steil nach oben. Das heißt, wir haben Handlungsbedarf.
6: Die Zeit drängt. Forschende in Kiel haben den ersten wissenschaftlichen Beweis geliefert, dass Chemikalien aus der versenkten Weltkriegsmunition in Meereslebewesen ankommen, berichtet Professor Dr. Edmund Maser, der Direktor des Kieler Instituts für Toxikologie.
8: Wir messen diese Chemikalien in Muscheln, in Fischen und wir haben sie jetzt neulich sogar in einem Wal gemessen. Wir haben die Technologie, wir haben das Wissen und wir hoffen, dass es jetzt mit der Bergung losgeht.
6: Das Bundeskompetenzzentrum in Rostock soll die Bergung voranbringen. Munitionsbergung aus dem Meer heißt es, kurz BK-Meer. Beim Besuch in Rostock hat Bundesumweltminister Carsten Schneider betont, wie wichtig Vernetzung in dem Bereich ist. Politik, Forschung und Praxis müssten zusammenarbeiten, so der SPD-Politiker. Unter anderem soll bis Mitte 2028 auf See eine Entsorgungsplattform entstehen, auf der geborgene Munition direkt auf dem Wasser unschädlich gemacht werden kann, ohne weitere Transporte. Und die Baltic-Taucher Rostock wollen außerdem spezielle Roboter einsetzen, um den Bergungsjob ungefährlicher zu gestalten, erzählt Geschäftsführer Eik-Uwe Papp.
7: Diese Versenkungsgebiete, das ist die Hölle. Keiner weiß genau, was da alles drin liegt. Das liegt sehr viel im Schlamm, sehr viel im Sand. Die Menschen, die auf den Schiffen sind, die gehen mit ins Risiko. Der Koch, der Kapitän, der Projektleiter, der Feuerwerker und der Taucher unten, sie sind alle im Risiko. Weil wenn was hochgeht, dann geht das Schiff mit hoch.
6: In welchen Räumen das Team des Bundeskompetenzzentrums für die Bergung von Kriegsmunition in der deutschen Nord- und Ostsee arbeiten soll, das ist noch nicht klar. Auch nicht, wie viel Geld genau zur Verfügung stehen wird, sagt die Leiterin Julia Oldenburg.
9: Das wird auch noch ein paar Monate dauern. Wir werden jetzt mit der Personalausschreibung starten und dann sukzessive ins Handeln kommen.
6: Bis Nord- und Ostsee weitestgehend frei sind von Weltkriegsmunition, wird noch viel Zeit vergehen. Etwa 1,6 Millionen Tonnen müssen insgesamt vom Grund geholt werden. Möglicherweise wird es ein Projekt für Generationen.
5: Jürgen Jakob Gericke über das Bundeskompetenzzentrum in Rostock zur Munitionsbergung aus der Nord- und Ostsee.
10: Mind the gap. Ich bin Christoph Prössel und ich bin Korrespondent im ARD-Studio London.
11: Von dort aus ist er für NDR Info in England, Schottland, Wales und Irland unterwegs.
10: Es ist wunderschön, es kann sehr warm sein, es regnet gar nicht so viel, wie man denkt. Das Wetter ist hier besser als in Hamburg. Ich glaube schon, dass der König viel Macht hat, vor allem gesellschaftlich.
12: As I have throughout my life.
10: Eine ganz enge Beziehung zum König gibt vielen Britinnen und Briten Halt.
13: It is time to get Brexit done.
10: Der Brexit kostet total viel Wirtschaftswachstum und es wird kaum diskutiert.
14: We're certain that Britain is broken and that Britain needs reform.
10: Die Britinnen und Briten, die wünschen sich Reformen und deswegen werden jetzt die Ränder stärker.
15: Es waren mehr als 100.000 Demonstrierende, die gestern am Nachmittag auf den Straßen.
10: Ich liebe meinen Job. Ich finde das so spannend. Was gefällt mir vielleicht dann auch mal besser in Großbritannien? Und wovon könnten wir Deutschen eigentlich viel lernen?
11: Christoph Prössel ist unser Berichterstatter für England, Schottland, Wales und Irland.
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5: Von den Reformplänen von CDU, CSU und SPD, unser heutiges Thema auf NDR Info, stoßen die Pläne zu Veränderungen bei Krankschreibungen auf viel Kritik. In Schleswig-Holstein laufen Hausärzteverband, Kassenärztliche Vereinigung und Ärztekammer gemeinsam Sturm gegen das Vorhaben, die telefonische Krankschreibung abzuschaffen und stattdessen zum Arztbesuch schon am ersten Tag der Krankheit zu verpflichten. Der Präsident der Ärztekammer Schleswig-Holstein, Henrik Herrmann, kritisiert, hier zeige sich wieder einmal eine enorme Misstrauenskultur. Die Änderungen seien nicht sinnvoll. Seine Amtskollegin aus Niedersachsen, die dortige Ärztekammerpräsidentin Marion Charlotte Renneberg, pflichtet ihm bei.
16: Ich habe nicht den Eindruck, dass das ausgenutzt wurde. Ganz im Gegenteil. Wir waren überrascht darüber, wie wenig sich eigentlich telefonisch tatsächlich gemeldet haben. Die Krankheitszeiten insgesamt haben sich teilweise verlängert. Insbesondere bei Infekten, spätestens jetzt nach der Pandemie, die wir hinter uns haben. Und meine Meinung ganz klar, die neue Regelung wird mit großer Wahrscheinlichkeit nicht zu einer Verringerung der Arbeitsunfähigkeitszeiten führen.
5: Stattdessen aber zu noch volleren Praxen, befürchten jedenfalls die Ärzte. Der Eichenprozessionsspinner ist an sich ein unscheinbarer Nachtfalter mit graubraunen Flügeln, der nicht sonderlich auffällt. Seine Raupen allerdings bereiten große Probleme. Aktuell vermehrt in Niedersachsen. Das liegt an ihren giftigen Brennhärchen, die bei Menschen und Tieren zu Hautreizungen, Atemnot und sogar zu allergischen Schocks führen können. Sogar ein großer See in Niedersachsen musste dafür jetzt komplett gesperrt werden. Kai Rake berichtet.
17: Laut Landesforsten betrifft das fast alle Regionen in Niedersachsen, zum Beispiel das Wendland, wo Spezialfirmen gerade die wie Spinnenwebenknäuel aussehenden Raupennester aus Eichenbäumen an der Jezel absaugen. Auch im Forst am Wolfenbüttel im Drömling sind die Raupen in ungewöhnlich hoher Zahl unterwegs. Ähnlich sieht es in den Landkreisen Uelzen, Lüneburg, Harburg, Heidekreis, Celle und Helmstedt aus. Aber auch die Region Osnabrück, das Emsland und die Grafschaft Bentheim melden Raupenprobleme. In Seevetal-Maschen wurde jetzt gerade der Rundweg um den See im Großen Moor gesperrt. Ein Absaugen der Nester soll es dort am größten Badesee des Landkreises aber nicht geben. Es seien einfach zu viele Nester, sagt die Gemeinde. Allerdings werde man einzelne Raupenknäuel an neuralgischen Punkten, wie zum Beispiel vor Schulen, Kitas oder an Bushaltestellen, entfernen. Großflächige Aktionen hingegen wären zu teuer und auch das entsprechende Fachpersonal ist nicht so leicht zu bekommen.
5: In Hamburg darf man auf dem Hauptbahnhofgelände schon lange keinen Alkohol mehr auf der Straße trinken. Das wird jetzt laut Innenbehörde auf den gesamten Stadtteil St. Georg ausgeweitet. Die Hamburger Stadtpolitiker haben auch die Spätkioske in weiteren Stadtteilen schon im Blick. Zunächst aber geht es um das Stadtviertel rund um den größten Bahnhof der Hansestadt. Oliver Wuttke.
18: Viele Probleme haben sich vom Hauptbahnhof in den Stadtteil hinein verlagert. Und das gilt auch für den Alkoholkonsum und seine Folgen. Es gibt viele Körperverletzungs- und Sexualdelikte durch betrunkene Menschen, das hat die Polizei tatsächlich Straße für Straße durchgezählt. Denn um so ein Verbot auszusprechen, müssen Polizei und Innenbehörde belegen können, dass es einen Zusammenhang zwischen Alkoholkonsum und Straftaten gibt. Für den Hansaplatz, den Steindamm, den Zopp und einige Straßen drumherum lässt sich das offenbar belegen. Und deshalb sollen dort ab 1. August dieselben Regeln gelten wie schon am Hauptbahnhof. Wer auf öffentlichen Straßen und Plätzen trinkt, muss dann mit 40 € Bußgeld rechnen, bei Wiederholungs sogar mit damit bis zu 200 Euro. Offiziell heißt es, der Konsum und das Mitführen von Alkohol sind verboten. Natürlich bleibt das Bier in der Kneipe möglich, das ist ja kein öffentlicher Raum. Aber was tatsächlich später noch kommen kann, das ist ein Verkaufsverbot für Alkohol zum Mitnehmen, und zwar aus Kiosken. Das steht im rot-grünen Koalitionsvertrag und das wäre auch nicht nur für St. Georg ein Thema, sondern zum Beispiel auch auf St. Pauli oder im Schanzenviertel.
5: In Lübeck wird heute das Schleswig-Holstein Musikfestival 2026 eröffnet. Bis Ende August kann man sich an ganz unterschiedlichen Spielorten 200 Konzerte mit internationalen Klassikstars und Pop-Acts anhören. Linda Ebener berichtet, was die Festivalbesucher erwartet.
19: Ja, jede Menge tolle Musik natürlich und auch schon ein bisschen schwedisches Flair. Eröffnet wird das Festival mit dem NDR Elbphilharmonieorchester und der Cellistin Anastasia Kobekina unter der Leitung von Karina Kanelakis in der Lübecker Musik- und Kongresshalle. Die Musikerinnen und Musiker spielen am Abend Dvořák und Mahler. Und zum Auftakt kommen natürlich auch viele prominente Gäste, unter anderem mit dabei die Präsidentin des Deutschen Bundestages, Julia Klöckner, und Schleswig-Holsteins Sozialministerin Aminata Touré. Für das Eröffnungskonzert gibt es noch einzelne Tickets. Ansonsten wird es auch live auf Dreisat und bei NDR Kultur übertragen. Bis Ende August gibt es dann mehr als 200 Konzerte beim Schleswig-Holstein Musikfestival.
5: Am Wochenende trifft sich die AfD zu ihrem Bundesparteitag in Erfurt. 600 Delegierte reisen an und Zehntausende, die gegen das Treffen demonstrieren wollen. Darüber reden wir gleich mit unserer Korrespondentin im ARD-Hauptstadtstudio nach dem Sport. Aber zunächst der kurze Überblick. Die Zeit, es ist 11.16 Uhr.
20: Die Amtszeit von DFB-Bundestrainer Julian Nagelsmann ist offenbar beendet. Nach ARD-Informationen wird der 38-Jährige in Kürze zurücktreten. Die Spitze des Deutschen Fußballbunds soll Nagelsmann diese Entscheidung nahegelegt haben. Eigentlich hat der Bundestrainer noch einen Vertrag bis zur Fußball-Europameisterschaft 2028. Deshalb bot man ihm angeblich eine Abfindung in Höhe von 7 Millionen Euro an. Als neuer Bundestrainer wird Jürgen Klopp gehandelt. Bundeskanzler Merz hat das Reformpaket der Regierungskoalition gegen Kritik verteidigt. In mehreren Interviews rief er dazu auf, die Pläne nicht zu zerreden. Deutschland müsse raus aus der Schwäche seiner Volkswirtschaft, sagte Merz im ARD-Brennpunkt. Mit Blick auf das Vorhaben, dass Arbeitnehmer am ersten Krankheitstag einen Attest vorlegen sollen, sagte der CDU-Chef, das klare Ziel sei es, die hohen Krankenstände zu senken. Gleichzeitig betonte Merz, es sei den Betrieben überlassen, auch andere Regelungen zu vereinbaren. Bei neuen russischen Angriffen sind in der Nacht in der Ukraine mindestens 4 Menschen getötet worden. Russische Drohnen hätten in der Grenzregion Sumy ein Privathaus getroffen, teilten die ukrainischen Behörden mit. Außerdem seien Raketen in einem dicht bebauten Gebiet in der Mitte des Landes eingeschlagen. In der Nacht zuvor waren in Kiew bei russischen Attacken mindestens 30 Menschen gestorben. Die ukrainischen Behörden riefen für heute einen Trauertag aus. Das Wetter in Norddeutschland, Sonne und Wolken, einige Schauer und dabei windig, 18 bis 23 Grad maximal. Soweit der Überblick, weiter mit Peter Mücke.
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5: Lass die mal reden, die haben eh keine Ahnung, ich mach das schon. Das schien das Motto des Julian Nagelsmann bei dieser für die deutsche Mannschaft so desaströs geendeten Fußballweltmeisterschaft gewesen zu sein. Zurück in Deutschland gab es gestern einen Krisengipfel in der

0: Fall auch. Präsidium und Aufsichtsrat des Deutschen Fußballbundes sitzen gerade zusammen in der DFB-Zentrale. Aber nach allem, was wir hören, ist dieser Rücktritt, dieses Aus von Julian Nagelsmann beschlossen und wird in aller Kürze offiziell verkündet.
1: Neuer Grill, neuer Bundestrainer. Was ist denn Nagelsmann deiner Meinung nach zum Verhängnis geworden?
0: Na, offiziell wird es natürlich so ausgelegt, dass einfach das sportliche Abschneiden bei dieser WM mit dem frühen Aus im Elfmeterschießen gegen Paraguay im Achtelfinale einfach zu wenig war für die Ansprüche des Deutschen Fußballbundes. Aber man hört natürlich auch, dass seine Kommunikation vor der WM nach diesem Aus, direkt nach diesem Ausscheiden, für viel Kritik gesorgt hat und ihm deswegen nahegelegt wurde, zurückzutreten bei diesem Krisengespräch, was es ja gestern schon gab, zwischen unter anderem DFB-Präsident Bernd Neuendorf, dem DFB-Sportdirektor Rudi Völler und eben Julian Nagelsmann. Da hat er noch eine Nacht drüber geschlafen und hat dann offensichtlich eingesehen, dass ein Rücktritt wohl das Beste für alle ist und am Gesichtswahrenden für alle ist.
1: Reicht es denn, den Coach zu schassen? Müssen da nicht noch mehr Köpfe rollen?
0: Das ist eine sehr gute Frage, wenn man sagt, wir wollen einen richtigen Neuanfang und wir wollen richtig, richtig einen Schnitt machen und vielleicht diese Nationalmannschaft von unten und von oben her ganz neu aufstellen, dann müsste man beispielsweise auch über einen Sportdirektor Rudi Völler nachdenken, der ihm ja quasi schon als Ziehvater genannt sehr lange zur Seite gestanden hat und ihn sehr stark verteidigt hat. Aber nach unseren Informationen wird es dazu nicht kommen. Das mag vielleicht auch damit zusammenhängen, dass das ja dann noch eine weitere möglicherweise millionenhohe Abfindung sein müsste, die der DFB zahlen muss. Und so flüssig ist der Deutsche Fußballbund dann auch nicht. Und insofern kann das eine Rolle gespielt haben, dass man es jetzt erstmal nur in Anführungsstrichen bei der Entlassung oder der Trennung von Julian Nagelsmann belässt. Denn auch da ist nach unseren Informationen eine Abfindung fällig.
1: Jürgen Klopp, wer denn sonst? Kann man in den sozialen Medien lesen. Kloppo führe Mannschaften aus dem Mittelmaß, trainiere mit Härte und Herzenswärme, gewinne erst Herzen, dann Spiele. Das klingt ja top, ist aber gar nicht so einfach umzusetzen, oder?
0: Das ist richtig. Auch da sind unsere Informationen noch nicht offiziell, aber sehr gesichert, dass der DFB tatsächlich sich bemühen wird, Herrn Klopp, Jürgen Klopp als Bundestrainer zu bekommen, zu gewinnen. Aber der steht aktuell zum einen noch als TV-Experte in den USA bei der WM am Rande. Zum anderen ist er im großen RB-Konzern als Fußballchef unterwegs. Da sind also ein paar Verträge, die noch geklärt werden müssen. Das wird sich sicherlich noch ein bisschen hinziehen, wenn es denn Jürgen Klopp werden sollte, bis der dann offiziell als Bundestrainer vorgestellt wird.
1: Tim Brockmeier war das mit seinen Einschätzungen zum Thema Kloppo für Deutschland. Gestern hat Jan-Lennart Struff einen deutschen Rekord aufgestellt. In seinem Zweitrundenmatch gegen Nakashima servierte er beim Tennisturnier in Wimbledon sage und schreibe 45 Asse, so viele wie noch kein deutscher Spieler vor ihm. Heute ist er bereits wieder gefordert. Ina Kast hat Struff vor dem Duell mit Daniel Medvedev getroffen.
2: Im fünften Anlauf soll es endlich klappen für Struffi.
3: Natürlich möchte ich einen Schritt in die vierte Runde jetzt gehen zum ersten Mal.
2: Vierte Runde oder im Deutschen auch Achtelfinale genannt, ist das erklärte Ziel des 36-Jährigen.
3: Ich freue mich, dass ich in der dritten Runde stehe, aber jetzt habe ich Match gegen Medvedev, was schwierig wird. Und da versuche ich mich jetzt drauf zu fokussieren und mich vorzubereiten.
2: Struff kennt den Russen gut.
3: Ich habe gegen Medvedev ein paar Mal gespielt, ja, das weiß ich. Und geht es vor allem darum, den Glauben zu haben, den zu schlagen.
2: Und dass er bis zum Schluss an sich glaubt, hat Struff in seinem Fünfsatzdrama gegen Nakashima eindrucksvoll bewiesen. Er lag schon mit Break zurück und war auch im Champions-Tiebreak hinten.
3: Und dann denkt man, das kann nicht sein, es geht mir jetzt hier gerade aus den Händen. Dann habe ich aber weiter mutig gespielt und aktiv und hat's geklappt.
2: Klappen soll jetzt der nächste Meilenstein.
3: Letztes Jahr habe ich gegen Alcaraz hier gespielt, gegen Medvedev habe ich auch schon mal gespielt und da muss ich Gas geben.
2: Die Engländer haben Jan-Lennart Struff, wie sie ihn hier nennen, längst in ihr Herz geschlossen. Und der heilige Rasen ist Motivation genug für den gebürtigen Sauerländer.
3: Es ist ein Grand Slam, es ist Wimbledon, es ist schön, ja klar, ist man top motiviert.
2: Na dann, los auf ins Achtelfinale.
3: Wäre gut, ja. Hoffentlich geht's noch weiter.
2: Am besten mit ganz vielen Assen. Kein Spieler hat so viele Asse geschlagen im laufenden Turnier wie Jan-Lennart Struff, nämlich 65.
3: Ja gut, da muss ich noch ein bisschen weiter spinnen.
2: Der Körper jedenfalls scheint bereit zu sein für das Match gegen Medvedev.
3: War jetzt im Eisbad, hab jetzt Stretching alles gemacht und jetzt gegessen noch.
2: Mit 36 Jahren endlich ins Wimbledon-Achtelfinale. Vielleicht klappt das ja heute.
1: Gegen 13.30 Uhr geht's los für Struffi. Außerdem schlagen heute die Topstars Sabalenka, Sinner und Djokovic in Wimbledon auf. Wir sind in der kommenden Stunde live dabei. Der viermalige Tour de France-Gewinner Chris Froome ist vom Profi-Radsport zurückgetreten. Der 41-jährige Brite hatte im August vergangenen Jahres einen schweren Trainingsunfall erlitten und

0: sich unter anderem einen Herzbeutelriss zugezogen. Neben seinen Tourerfolgen hatte Froome zweimal die Vuelta und einmal den Giro gewonnen. Apropos Tour de France, die startet morgen mit dem Mannschaftszeitfahren in Barcelona. Mehr dazu später bei uns im Sport.
1: Stefanie Lavoie mit dem Sport in dieser Stunde. Begleitet von großen Protesten trifft sich die AfD am Wochenende zu ihrem Bundesparteitag in Erfurt. Heute beginnt die Anreise. Im Mittelpunkt stehen vor allem die Wahlen zur Parteispitze. Gleichzeitig sind die Umfragewerte der Partei sowohl im Bund als auch in den ostdeutschen Bundesländern weiter auf Rekordhöhe. Und deswegen wünscht sich die Parteispitze inhaltlich vor allem eines vom Parteitag: Ruhe. Vor der Sendung habe ich mit unserer Korrespondentin Bianca Schwarz in unserem Hauptstadtstudio gesprochen und sie gefragt, wie die AfD-Spitze das erreichen will: Ruhe.
2: Ja, die Partei arbeitet ja spätestens seit dem Bruch der Ampel wirklich konsequent dran, in Regierungsverantwortung zu kommen. Und das merkt man an einigen Details, zum Beispiel der Ruhe. Es gibt weniger Streit auf offener Bühne. Und wenn einer ausbricht, dann wird er relativ schnell von oben gedeckelt. Aber gerade bei diesem Parteitag vor den wichtigen Wahlen im Osten und Norden, da will die AfD natürlich Einigkeit verbreiten. Und da geht es in erster Linie darum, den Parteivorstand neu zu wählen. Alice Weidel und Tino Chrupalla, die gelten als gesetzt. An anderen, nicht ganz so wichtigen Positionen sind aber Kampfkandidaturen möglich. Aber es wird eben nicht so stark inhaltlich werden die nächsten zwei Tage. Und damit könnte das Ziel mit der Ruhe vielleicht so halbwegs erreicht werden.
1: Die beiden Vorsitzenden Weidel und Chrupalla, die widersprechen sich ja durchaus inhaltlich in der Öffentlichkeit immer wieder. Wie will man das überdecken oder ist das sogar Strategie, dass man sagt, wir decken möglichst viele Meinungsfelder ab?
2: Ja, das ist tatsächlich interessant. Also wenn man die beiden erlebt, auch hinter den Kulissen ohne Kameras, die wirken tatsächlich erstmal recht harmonisch. Also ich glaube, die wissen, was sie aneinander haben. Tino Chrupalla gilt als sehr fleißig, der viel wegarbeitet, hat aber nicht die Strahlkraft von Alice Weidel, die man vielleicht seltener im Büro antrifft. Und zusammen machen die dann Sinn. Aber in der Tat, die stehen manchmal auf derselben Pressekonferenz nebeneinander und sagen gegensätzliche Dinge. Und darauf angesprochen meinen die dann meistens, sie decken halt verschiedene Perspektiven ab und das sei ja auch gut so. Bei einer anderen Partei würde das, glaube ich, in der Anhängerschaft auch größere Fragen auslösen, bei der AfD nicht so.
1: Jetzt könnte man denen allerdings auch einen Richtungsstreit unterstellen oder vermuten. Wie wird der möglicherweise auf so einem Parteitag ausgetragen oder kann man das überdecken?
2: Ja, ich gebe vielleicht mal ein Beispiel, eine Pressekonferenz zu Russland, die mir sehr in Erinnerung geblieben ist. Da ging es um russische Drohnen, die NATO-Luftraum verletzt haben sollen. Da hat auf dieser Pressekonferenz Chrupalla gesagt, es gibt eine ungenaue Faktenlage. Vielleicht waren das so Fake-Drohnen aus Styropor und Sperrholz. Und Frau Weidel steht neben ihm und holt dann zu einem Schlag gegen Russland aus, sagt, Putin müsse sich auch mal bewegen und sich deeskalierend verhalten. Das war so ein Moment, der Fragezeichen auslösen könnte, aber diese Form von inhaltlichen Debatten werden Sie jetzt auf einem Parteitag, bei diesem Parteitag nicht haben. Das wird vielleicht beim nächsten dann wieder ein Thema sein, wo man dann Leitanträge nochmal wählen könnte, wo man ein neues Parteiprogramm festlegen müsste und so weiter. Aber hier können Sie sich, glaube ich, relativ sicher in die Wahlen fallen lassen.
1: Jetzt gibt's ja neben den beiden Parteivorsitzenden noch einen mächtigen Mann in der Partei, Björn Höcke, der thüringische Landeschef, der jetzt sowas wie der Gastgeber des Parteitags ist und immer wieder durch Provokationen auffällt. Welche Rolle wird der spielen?
2: Als Gastgeber wird er eine Rede halten und er hat tatsächlich einen Antrag mit eingebracht, der ist im Vorfeld stark diskutiert worden. Und da sind wir bei dem einen Punkt, wo es Unruhe geben könnte beim Parteitag. Da geht es um die Unvereinbarkeitsliste der AfD. Das ist eine Liste, auf der stehen unter anderem rechts- und linksextreme Organisationen oder auch islamistische Organisationen. Wenn man da Mitglied war oder ist, kann man nur unter erschwerten Bedingungen AfD-Mitglied werden. Diese Liste, die wollen Höcke und Co. per Antrag gerne aufweichen. Also sie wollen zum Beispiel, dass so eine Mitgliedschaft verjähren kann. Und das ist für die Bundessprecher Weidel und Chrupalla eine richtig schwierige Geschichte, denn wenn man diese Liste aufweichen sollte, dann könnte das dazu führen, dass die AfD auf Bundesebene einfacher eingestuft werden könnte als gesichert extremistisch oder dass eben doch ein Verbotsverfahren ins Rollen kommt. Und das wollen die Chefs natürlich unbedingt vermeiden. Also die Chance ist groß, dass man versucht, diesen Antrag abzuräumen, sodass der in Erfurt gar nicht erst behandelt wird. Ruhe.
1: Dann schauen wir noch mal kurz auf das Drumherum und das wird nicht ruhig werden vermutlich. Wie sehen die Proteste gegen den Parteitag aus?
2: Es sind große Proteste angekündigt. Die Polizei rechnet mit 50.000 Demonstrierenden. Und verschärft wird die Situation noch dadurch, dass in der Nähe der Erfurter Messehalle, also wo der Parteitag stattfindet, am Wochenende auch noch zwei Großkonzerte sein werden. Also da ist einiges los und man kann wirklich nur hoffen, dass es bei friedlichen Protesten bleibt.
1: AfD-Parteitag in Erfurt am Wochenende. Bianca Schwarz war das aus unserem Hauptstadtstudio.
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4: Um 11.30 Uhr mit Claudia Drews. Der Deutsche Fußballbund muss offenbar einen neuen Bundestrainer suchen. Nach ARD-Informationen will der bisherige Coach der Nationalmannschaft, Julian Nagelsmann, in Kürze offiziell seinen Rücktritt erklären. Die DFB-Spitze hatte ihm diesen Schritt in einer Krisensitzung gestern nahegelegt. Aus dem ARD-WM-Team Michael Küster.
5: Das frühe Aus im Sechzehntelfinale gegen Paraguay, dazu mehrere Kommunikationspannen im Vorfeld des Turniers. Offenbar zu viel für die Spitze des Deutschen Fußballbunds. Nagelsmann hatte das DFB-Team vor 3 Jahren von Hansi Flick übernommen. Bei der Europameisterschaft im eigenen Land scheiterte Deutschland unglücklich am späteren Sieger Spanien. In der Nations League belegte seine Elf beim Final Four den letzten Platz. Wer die Nationalmannschaft künftig trainieren wird, steht zur Stunde noch nicht fest.
4: SPD-Generalsekretär Klüssendorf hat die Steuereinigung des Koalitionsausschusses als Erfolg seiner Partei gewertet. Man habe der Union die Anhebung der Reichensteuer abgerungen, sagte Klüssendorf im ARD-Morgenmagazin. Zum ersten Mal seit 2 Jahrzehnten gehe man wieder die Steuersätze am oberen Ende an.
6: Die Reichensteuer, die damals eingeführt worden ist, 2007, wurde bislang nur so verschoben, dass sie immer weniger Leute betroffen hat, aber nicht in den Sätzen angepasst. Und wir nehmen damit Milliardenbeträge zusätzlich ein. Und das ist natürlich für uns ein guter Punkt, auch ein wichtiger Punkt. Nur da darf nicht Schluss sein. Also die größte Ungleichheit in Deutschland ist immer noch bei den Vermögen, bei den Erbschaften, bei den Schenkungen. Und wir werden sicherlich jetzt als Sozialdemokratie weiter daran arbeiten müssen und auch arbeiten werden, dass wir dort auch noch zu besseren Lösungen, zu mehr Steuergerechtigkeit und zu einer stärkeren Besteuerung der allerhöchsten Vermögen und Erbschaften kommen.
4: SPD-Generalsekretär Klüssendorf. Rund 4.000 Beschäftigte von Mercedes-Benz haben in Bremen für rund 1,5 Stunden vor den Werkstoren protestiert. Die Angestellten wehren sich mit ähnlichen Aktionen heute bundesweit gegen Pläne der Konzernspitze. Diese hat angekündigt, weiter sparen zu wollen. Laut IG Metall stand das Bremer Werk heute zeitweise still. Aus Bremen, Heike Zeigler.
7: Wir wollen ein klares Signal an den Vorstand des Konzerns senden, erklärte Betriebsratsvorsitzender Michael Peters. Die Belegschaft sei bereit, Widerstand gegen den Sparkurs zu leisten. Besonders die Kollegen in Bremen verstünden die Sparpläne nicht, da das Werk ausgelastet sei. In einem Schreiben an die Beschäftigten in Deutschland hatte der Vorstand erklärt, dass mit Hochdruck die Kosten gesenkt werden müssten. Nur so könne Mercedes wettbewerbsfähig bleiben. Der Konzern will unter anderem eine tarifliche Sonderzahlung an die Beschäftigten ins nächste Jahr schieben. Außerdem fordert der Konzern, dass die Beschäftigten in Zukunft für das gleiche Geld länger arbeiten sollen.
4: Erfurt rüstet sich für den Parteitag der AfD an diesem Wochenende. Zehntausende Demonstranten werden in der Hauptstadt Thüringens erwartet. Aus Sorge vor möglichen Ausschreitungen und Vandalismus bleiben vereinzelt Geschäfte geschlossen. Mehrere tausend Polizisten werden im Einsatz sein. Die Partei will bei dem Treffen unter anderem eine neue Spitze bestimmen. Die bisherigen Co-Vorsitzenden Weidel und Krupalla können mit ihrer Wiederwahl rechnen. Die Zahl der neu zugelassenen Elektroautos ist im Juni deutlich gestiegen. Wie das Kraftfahrtbundesamt mitteilte, kamen im vergangenen Monat mehr als 84.000 reine Elektroautos neu auf die Straßen. Im Vergleich zum Vorjahresmonat sei das ein Anstieg von fast 80%. Der Marktanteil der Elektrofahrzeuge lag demnach bei fast 30%. Als Gründe gelten die hohen Spritpreise und die staatliche Kaufprämie. Im Südwesten Pakistans sind bei einem Busunglück mindestens 40 Menschen ums Leben gekommen. Wie die Behörden mitteilten, wurden 8 weitere Personen verletzt. Aus Neu-Delhi, Franziska Amler.
8: Das Fahrzeug sei in einem abgelegenen Gebiet außer Kontrolle geraten und in eine Schlucht gestürzt, heißt es von den Behörden. Der Bus sei offenbar zu schnell unterwegs gewesen und habe zudem deutlich zu viele Menschen an Bord gehabt. Nach Angaben eines Sprechers der Regierung der Provinz Balochistan hatte der Fahrer Passagiere eines anderen Busses aufgenommen, weil dieser eine Panne hatte. Unter den Toten seien auch Kinder und Frauen. Der Bus war im Südwesten Pakistans unterwegs. Möglicherweise habe ein Streit zu dem schweren Unglück geführt. Einer der verletzten Überlebenden berichtete lokalen Medien, ein Fahrgast habe den Fahrer am Hals gepackt. Augenblicke später habe der dann die Kontrolle über den Bus verloren, der daraufhin mehr als 20 Meter in die Schlucht stürzte. Die Darstellung konnte bislang nicht unabhängig bestätigt werden. Die Polizei ermittelt.
4: Die Weltorganisation für Meteorologie warnt vor massiven Auswirkungen des Wetterphänomens El Niño. Wie die UN-Behörde in einem neuen Bericht mitteilt, erreicht El Niño zwischen Juli und September eine starke Intensität. Die Wahrscheinlichkeit von Extremwetterereignissen sei in vielen Regionen der Welt gestiegen. Die Experten fordern die betroffenen Länder auf, sich vorzubereiten, etwa auf Trockenheit, starken Regenfall oder Hitzewellen. El Niño ist ein natürlich auftretendes Phänomen. Dabei erwärmt sich die Wasseroberfläche im Pazifik, was zu weltweiten Veränderungen der Winde, des Luftdrucks und der Niederschläge führt. Die Stärke wird in schwach, moderat, stark oder sehr stark angegeben. Für dieses Jahr geht die Prognose von der zweithöchsten Stufe aus. Das waren die Nachrichten.
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1: Das Wetter in Norddeutschland, heute Sonne und Wolken, vereinzelt Schauer und windig, an der See stürmisch, Höchstwerte 18 bis 23 Grad. Morgen dann gebietsweise Schauer, im Südwesten Niedersachsens freundlicher, das Ganze bei maximal 19 bis 25 Grad. Am Sonntag ist es weiter unbeständig und windig, das Ganze bei 19 bis 24 Grad. Der Verkehrsservice auf NDR Info mit Stau oder stockendem Verkehr ab einer Länge von 3 Kilometern. A1 Lübeck Richtung Hamburg zwischen Hamburg-Billstedt und der Norderelbbrücke 4 Kilometer stockender Verkehr. A1 Bremen Richtung Osnabrück zwischen Obhusen-Bremen-Mahndorf und Hemelingen 6 Kilometer stockender Verkehr vor der Baustelle. A1 Osnabrück Richtung Bremen zwischen Bremen-Brinkum und Arsten 6 Kilometer stockender Verkehr vor der Baustelle. A1 Hamburg Richtung Lübeck zwischen Hamburg-Stillhorn und der Norderelbbrücke 3 Kilometer stockender Verkehr. A7 Flensburg Richtung Hamburg zwischen Hamburg-Stellingen und dem Elbtunnel 4 Kilometer stockender Verkehr. Die A14 Magdeburg Richtung Dahlen-Wars-Leben ist zwischen Kreuz Magdeburg und Dahlen-Wars-Leben wegen hitzebedingter Straßenschäden weiterhin gesperrt. A27 Bremerhaven Richtung Bremen zwischen Bremen-Überseestadt und Bremen-Hornlehe 3 Kilometer Stau. Und A33 Osnabrück Richtung Bielefeld zwischen Kreuz Osnabrück Süd und Burgloh-Kloster-Ösede 5 Kilometer Stau im Baustellenbereich.
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1: Die Kindernachrichten sind seit vielen Jahren ein fester Bestandteil des Programms von NDR Info. Jeden Sonnabend geht es hier um wichtige Themen der Woche, für Kinder und mit Kindern produziert. In diesem Sommer gibt es ein besonderes Projekt. Das Kindernachrichtenteam ist bei uns im Norden unterwegs, um die Sendungen gemeinsam mit Schulklassen aus Hamburg, Schleswig-Holstein, Mecklenburg-Vorpommern und Niedersachsen zu gestalten. Darüber habe ich mit Janine Albrecht aus der Kinder- und Jugendredaktion und Verena Hartges aus der Nachrichtenredaktion gesprochen, denn die NDR Info Kindernachrichten sind ein Gemeinschaftsprojekt beider Teams. Bevor wir auf die besondere Aktion schauen, erklären die beiden kurz, wie die Kindernachrichten normalerweise entstehen.
9: Normalerweise schauen wir auf die Nachrichtenwoche und dann wählen wir 2 Themen aus. Einerseits sind das natürlich Themen, die Kinder bzw. ihr Leben direkt betreffen. Das ist natürlich alles, was sich mit Schule beschäftigt. Andererseits schauen wir aber auch auf Themen, an denen die Kinder nicht vorbeikommen und bei denen wir das Gefühl haben, dass wir die einfach kindergerechter einsortieren müssen. Gutes Beispiel ist natürlich der Iran-Krieg. Dann versuchen wir nicht nur diesen Konflikt zu erklären, sondern sprechen auch mit den Kindern über die Fragen, was sie tun können, wenn ihnen solche Nachrichten Angst machen.
2: Ja, und deshalb nehmen sich dann auch unsere Reporterinnen und Reporter Zeit, wenn sie in die Schulklasse dann gehen, jede Woche immer Freitagmorgen, und reden dann auch erstmal mit den Kindern über die Themen, bevor sie dann eben auch die Fragen zu den Themen stellen. Letzte Woche, da war das zum Beispiel ja ein Thema, zu dem alle was zu sagen hatten, die Hitzewelle, und dann stellen sie eben dazu den Kindern auch die Fragen. Mit diesen dann dort aufgenommenen O-Tönen der Kinder werden dann die Kindernachrichten geschrieben.
1: Also ihr seid auch sonst immer in Schulklassen unterwegs, aber was ist denn jetzt diesmal anders?
10: Ja, anders ist, dass wir diesmal nicht nur die O-Töne in den Schulen holen, unsere Reporter, sondern wir sind mit dem kompletten Team in die Klassenzimmer gereist und haben dort dann eben die ganze Kindernachrichtensendung aufgenommen, produziert und zwar mit den Schülerinnen und Schülern zusammen. Die haben dann selber auch die Töne geholt, also sich gegenseitig interviewt zu dem Thema, das sie ausgewählt haben. Sie waren beim Schneiden dabei und unsere Autorin Ulrike Drevenstedt, die hat dann auch dort vor Ort den Text fertig geschrieben und dann auch vor der Klasse eingesprochen. Und was mich dabei wirklich überrascht hat, das hat alles richtig gut geklappt. Wir hatten da so unsere Zweifel und die Schülerinnen und Schüler, die waren wirklich begeistert dabei. Die waren total leise, wenn eingesprochen wurde. Die haben tolle Fragen gestellt. Also es hat wirklich gut geklappt.
9: Ja, und was noch anders ist, normalerweise überlegen ja wir die Themen, die wir in den Kindernachrichten machen wollen. Diesmal haben wir die Klassen gefragt, was sie in den letzten Monaten bewegt hat. Und wir haben uns sehr gefreut, weil die Vorschläge, die sie gemacht haben, waren alles Themen, die wir in den Kindernachrichten schon behandelt haben. Also zum Beispiel die Abstimmung in Hamburg über die Olympiabewerbung oder natürlich auch der Buckelwahl. Timmy.
1: Ihr habt aber dort nicht nur Kindernachrichten im Klassenzimmer produziert, sondern auch über eure Arbeit berichtet, ein bisschen wie hier jede Woche im Dialog, ne?
9: Ja, denn die Idee ist natürlich auch, mit den Kindern allgemein über Nachrichten zu sprechen. Was kommt in eine Nachrichtensendung? Wer entscheidet das? Was sind unsere Quellen? Was muss man bedenken, wenn man Nachrichten schreibt? Denn uns ging es auch in diesem Projekt ein bisschen darum, Medienkompetenz zu vermitteln. Und da geht es natürlich besonders darum, den Kindern zu helfen, zu unterscheiden, was sind seriöse, also geprüfte und richtige Nachrichten und was sind Fake News.
10: Ja, und da hat mir dann auch eine Lehrerin erzählt, ich bin ja bei jeder Aktion immer mit vor Ort dabei und mache dann dort die Medienkompetenz. Und eine Lehrerin sagte, dass sie es sehr wichtig findet, dass wir als NDR mit den Kindern darüber reden, was Fake News sind, wie man Nachrichten einsortiert. Denn auch wenn das Thema natürlich in den Schulen auch behandelt wird, sei es für die Schülerinnen und Schüler dann doch auch gut, das mal aus der Praxis von sozusagen echten Journalisten zu hören.
1: Und wie ist das alles angekommen bei den Kindern?
10: Auch sehr gut. Die Kinder haben wirklich sehr viel Interesse gezeigt und gerade auch das Thema Fake News, das hat sie interessiert. Man hat auch gemerkt, dass sie sehr viel auf Social Media schon darüber wissen. Sie dürfen ja offiziell erst ab 13 dort unterwegs sein, aber trotzdem kennen sie sich aus. Und ein Highlight, das gab es auch, was die Kinder wirklich richtig toll fanden, und zwar Gebärdensprache. Denn die Kindernachrichten, die gibt es ja auch immer jede Woche in Gebärdensprache. Und das haben wir dann auch mit den Kindern im Klassenzimmer sozusagen geübt.
1: Und wann kann man denn diese Kindernachrichten aus dem Klassenzimmer jetzt hören und auch in Gebärden eben sehen?
9: Morgen geht es mit der ersten Sendung der Kindernachrichten aus dem Klassenzimmer los und Janine hat alle Details.
10: Ja, da starten wir morgen als erstes mit der 5E der Stormann-Schule in Ahrensburg hier auf NDR Info zur gewohnten Kindernachrichtenzeit um 14.52 Uhr und 17.52 Uhr und natürlich auch bei ARD Sounds und auf ndr.de/mikado. Da gibt es dann auch die Ausgaben der Kindernachrichten vor Ort in Gebärdensprache.
1: Janine Albrecht aus der Kinder- und Jugendredaktion und Verena Hartges aus der Nachrichtenredaktion über die NDR Info Kindernachrichten aus dem Klassenzimmer. Und in unserer NDR Info App können Sie jetzt schon sozusagen einen Blick ins Klassenzimmer in Ahrensburg werfen, wie die Kindernachrichten dort entstanden sind.
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1: Was macht man, wenn die elektrische Zahnbürste den Geist aufgibt? Häufig landen akkubetriebene Geräte im Hausmüll und weil immer mehr Elektrogeräte auf den Markt kommen, landen auch immer mehr im Müll. Welche Schäden das in Sortieranlagen oder auf Deponien anrichten kann, berichten Silvia Wassermann und Jörg Pfuhl.
18: Im Mai vergangenen Jahres geht eine 3000 Quadratmeter Halle mit Müll in Flammen auf. Christian Hündgen sieht die Rauchsäule, die nachts aus seiner Firma steigt.
19: Das war der 60. Geburtstag meiner Mutter und ich war hier im Ort und gehe aus dem Haus und denke, ach du Scheiße. Ja,
18: so. Sein Betrieb in Swistal sortiert und recycelt den Müll von 3 Millionen Haushalten. Nur 7 Wochen später brennt die nächste Halle. Und gerade wieder hat ein Akku sich selbst entzündet. Alarmiert von einer der Wärmebildkameras greift ein Mitarbeiter mit der Schaufel seines Radladers in den Müllhaufen.
19: Wenn er nicht da gewesen wäre, dann hätten wir einen Schaden gehabt, der unter Umständen wieder in Größenordnungen hätte sein können wie im Juli oder im Mai.
18: Deutschlandweit gibt es rund 30 solcher Brände pro Tag, schätzt die Branche. Denn die Zahl der Lithium-Ionen-Akkus und Batterien hat sich in 10 Jahren mehr als verdoppelt.
20: Handy, Laptop, Smartwatch. Dann das iPad, den alten Nintendo.
21: Fängt ja schon an bei irgendwelchen Küchengeräten.
22: Oder Powerbanks. Mein Fahrrad.
23: Akkuschrauber, Werkzeug.
24: Elektrische Zahnbürste.
20: Stimmt, habe ich auch.
23: Ja, es ist einiges und man hat das gar nicht mehr so auf dem Schirm.
18: Eigentlich müssen Akkus korrekt entsorgt werden. Im städtischen Wertstoffhof oder auch in vielen Elektro- und Supermärkten sowie größeren Drogerien. Aber Christian Hündgen zieht immer wieder Akkus aus dem Hausmüll seiner Sortieranlage und seit ein paar Jahren auch immer mehr E-Vapes, Einweg-E-Zigaretten, millionenfach verkauft und anschließend weggeworfen.
19: Diese E-Vapes, die wir dann hier finden, ja, die bleiben natürlich oft unerkannt und unentdeckt. Und in 1000 Fällen passiert auch nichts. Aber eben genau zu Unzeit, am Wochenende, in der Nachtschicht kann dann eben genau eine Hitzequelle entstehen, die wiederum leicht brennbares Material trifft und dann haben wir einen Großbrand und das ist einfach unser Problem, was wir aktuell haben.
18: Die korrekte Entsorgung müsste wohl einfacher sein. Seit 1. Juli nehmen deshalb auch Kioske und Tankstellen gebrauchte Vapes zurück.
25: Ah, ist das jetzt neu?
26: Ja.
25: Oh, das ist cool, dann kann man ja, wenn man eine kaufen muss, dann kann man das ja mit abgeben einfach. Wenn die leer ist auf dem Weg oder so, ist auf jeden Fall eine gute Sache.
27: Ich glaube nicht, dass sich daran viel ändern wird. Weil es ja auch viel im Zusammenhang steht, so mit beim Feiern gehen, hat man dann eine Vape dabei und dann schmeißt man die irgendwie einfach so weg.
28: Dafür ist das Thema Umwelt für die halt überhaupt nicht wichtig genug. Ich glaube, die werden es trotzdem auf der Straße entsorgen.
18: 100 Millionen Euro Schaden melden die Entsorgungsfirmen jedes Jahr. Jochen Ebbing von der Firma Lobbe hat neulich mal gezählt, wie viele Elektrogeräte im Hausmüll sind.
29: Wir wussten, dass etwas drin ist, aber dass es tatsächlich so viel ist, dass in quasi jeder Radladerschaufel, die wir reintun, bis zu 20 E-Geräte sind. Und das konstant hat uns wirklich erstaunt.
18: Also hat er nach einer technischen Lösung gesucht. Und die heißt künstliche Intelligenz. Eine Maschine scannt den Müll und schießt mit Druckluft alles raus, was sie als Elektrogerät erkennt.
29: Wir sehen hier, wie der KI-Sortierer das Förderband in Echtzeit röntgt, dann einzelne Elektrogeräte identifiziert und mit einem Druckluftstoß rausschießt.
18: Rund 500.000 Euro kostet ihn die künstliche Intelligenz. Sie erkennt 9 von 10 Akkus im Müll.
29: Es gibt jedes Mal diesen Zisch und jeder Zisch ist ein Risiko weniger.
1: Jörg Pfuhl berichtete. Die USA stehen vor einem Feierwochenende. Nein, es geht nicht um die Hochzeit von Taylor Swift, sondern um den 250. Jahrestag der Unabhängigkeitserklärung. Am 4. Juli 1776 nahmen Abgesandte der 13 amerikanischen Kolonien offiziell eine Erklärung an, mit der sie sich als Vereinigte Staaten von Amerika von Großbritannien lösten. Die Geburtsstunde der USA. Unser Thema in der kommenden Viertelstunde nach dem Überblick. Die Zeit gleich 11.48 Uhr.
4: Der Trainer der deutschen Fußballnationalmannschaft Julian Nagelsmann steht offenbar kurz vor dem Rücktritt. Nach ARD-Informationen hat sich der 38-Jährige nach dem WM-Aus für diesen Schritt entschieden. Gestern hatte Nagelsmann 3 Stunden lang in der DFB-Zentrale in Frankfurt am Main mit Spitzenfunktionären beraten. Sie sollen ihm den Rücktritt nahegelegt und eine Millionenabfindung angeboten haben. Vizekanzler Klingbeil hat die geplanten neuen Regeln für Krankschreibungen etwas relativiert. Im ZDF betonte der SPD-Chef, es brauche praktikable Lösungen bei der Umsetzung. Klingbeil verwies auf das Gesetzgebungsverfahren, das noch ansteht. Am Vorhaben der Koalition, die telefonische Krankschreibung abzuschaffen und eine Attestpflicht ab Tag 1 einzuführen, gibt es viel Kritik. Medizinerverbände sprechen von Misstrauenskultur und befürchten überlastete Praxen. Nach der Erdbebenkatastrophe in Venezuela will die Regierung einen Fonds für den Wiederaufbau einrichten. Umgerechnet knapp 175 Millionen Euro werde der Internationale Währungsfonds dafür freigeben, teilte Interimspräsidentin Rodriguez mit. Für internationale Geldspenden sei ein Konto eingerichtet worden. Nach Behördenangaben waren bei den Beben in Venezuela am 24. Juni fast 2600 Menschen ums Leben gekommen, 12.400 wurden verletzt, Tausende gelten noch als vermisst. Das Wetter in Norddeutschland. Sonne und Wolken, einige Schauer und windig bei 18 bis 23 Grad. Soweit der Überblick, zurück zu Peter Mücke.
1: Sternenbanner, Bürgerrechte und ein Mann auf dem Mond. Die USA zelebrieren ihre nationalen Erfolge wie kaum ein anderes Land. Doch welchen Platz haben die in dieser Identitätsgeschichte die Kapitel von Vertreibung, Sklaverei und Kriegsverbrechen? Welche Historie erzählen die Museen der Hauptstadt zum Vierteljahrtausendjubiläum? Und wie groß ist der angekündigte Einfluss aus dem Weißen Haus? Samuel Jakisch berichtet aus Washington.
0: Jedes Schulkind in Amerika kennt diese Geschichte. 13 Kolonien rebellieren geschlossen gegen den tyrannischen König von England. Mit Tapferkeit und Vaterlandsliebe vertreiben sie die überlegene britische Armee und bilden 1776 fortan eine Nation. Dass dieser Gründungsmythos der USA mindestens mal stark vereinfacht ist und die historische Realität sehr viel komplizierter, das lernt, wer sich zum 250. der USA ins Nationale Museum für amerikanische Geschichte nach Washington begibt.
2: Our job is to create a space for reflection and to tell the truth.
0: Die Wahrheit zu sagen sei die Aufgabe des Historikers, bekräftigt Theo Gonsalves. Er kuratiert die Ausstellung zu 250 Jahren Leben, Freiheit und Streben nach Glück. Woher kommen die USA? Wohin entwickelt sich ihr großes Versprechen? Zu dieser Geschichte gehören unbequeme Kapitel. Sie aus politischen Gründen auszublenden wäre falsch, so der Historiker. US-Präsident Donald Trump hatte vor einem Jahr angekündigt, sämtliche Ausstellungskonzepte zum 250-Jährigen würden vom Weißen Haus geprüft, ob sie auch patriotisch und positiv genug seien. Wenn es eine solche Prüfung gegeben hat, so der Kurator heute, dann habe sie nichts verändert, weder am Gesamtkonzept noch an einer einzelnen Objektbeschriftung.
2: I have not been told to change anything in terms of the label text. Anyone on the committee has not been instructed from museum leadership to change.
0: 250 Objekte sollen die USA erzählen. Das komplett restaurierte Kanonenboot aus dem Revolutionskrieg, der Reiseschreibtisch, an dem Jefferson die Unabhängigkeitserklärung entwarf, aber eben auch der Bademantel von Muhammad Ali, die Gitarre von Prince. Oder der komplette Greensboro Lunch Counter, jene Restauranttheke, an der 1960 in North Carolina 4 schwarze Studenten so lange friedlich sitzen bleiben, bis man sie endlich bedienen würde. Der Besucher soll sich fragen, hofft Museumssprecherin Laura Duff, was seine Rolle in der US-Geschichte von heute ist. Wie wird sein Handeln wohl betrachtet werden, rückblickend in 50 oder 250 Jahren? Mit Machen, mit Feiern und mit Reden soll der Museumsbesucher, am besten mit seinen Mitbürgern, was bedeuten Freiheit, Demokratie, Gerechtigkeit heute und für wen? Die Antworten darauf fallen gerade sehr verschieden aus in den USA unter Donald Trump. Doch wer sich bei der großen Geburtstagsparty auf der National Mall in Washington nicht zufrieden gibt mit Hotdog, Rodeo, Autorennen und Feuerwerk, der kann diese Diskussion führen zum 250. Staatsjubiläum der USA.
1: Aus Washington ein Bericht von Samuel Jakisch.
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1: 20 Jahre sind eine lange Zeit. Da haben sich schon so einige Karrieren entwickelt und sind auch wieder erloschen. Über einen so langen Zeitraum kontinuierlich zusammenzuarbeiten, ist eine Besonderheit. Die NDR Big Band und der brasilianische Sänger João Bosco tun das. 16 Jahre nach dem ersten gemeinsamen Album erscheint heute das zweite.
3: Kaum war 2010 die Aufnahme von Senhoras do Amazonas im Kasten, da hatte João Bosco eine neue Idee. Eine Produktion über brasilianische Rhythmen und deren Interaktion mit dem US-Jazz.
5: Als das Album fertig war, ging ich mit der Big Band in eine Kneipe, um Bier zu trinken und zu plaudern. Also habe ich mit Stefan Gerdes über diese Idee gesprochen. Und er sagte dann, eines Tages machen wir dieses Projekt.
3: Eines Tages war jetzt, 16 Jahre später. Aber die Geduld hat sich gelohnt.
5: Es gibt einen Prozess, den es bei anderen Orchestern, mit denen ich spiele, nicht gibt. Dort spiele ich einmal und plötzlich gibt es keine weiteren Treffen mehr. Bei der NDR Big Band ist das nicht so. Es gibt wiederholte Treffen und diese Wiederholung führt zur Reifung unserer Beziehung und die Musik profitiert davon. Sie wächst dadurch.
3: Bosco wollte aber auch den Consao, das Sangliche, feiern, mit Referenzen an Miles Davis, John Coltrane und die großen Bossa Nova-Komponisten Joao Gilberto und Tom Jobim. Schmissige Zuckerhut-Samba findet man in Horda also kaum. Der rhythmische Reichtum des Landes ist ohnehin enorm. In der MPB, der Musica Popular Brasileira, bewegt man sich zusätzlich mit vielen Einflüssen von außen durch diesen Groove-Dschungel, sogar Machinias, kleine Marsche deutschen Ursprungs, geistern darin herum.
5: Brasilien ist ein sehr gemischtes Land. Wir können nicht genau definieren, wer wir sind. Wir sind vieles. Unser Rhythmus ist sehr reichhaltig und vielfältig. Wenn wir also spielen, können wir all unsere Variationen herausholen oder einbringen, manchmal innerhalb von 8 Takten.
3: So Rafael Rocha, der Arrangeur des Albums. Für den Abendländer ist es aussichtslos, diesen Urwald analytisch zu durchdringen. Das geht nur mit Vertrauen ins Tun. Das freilich muss wachsen, so wie zwischen Bosco und Big Band in den letzten 20 Jahren. Rocha.
5: Wir können ganz natürlich erkennen, wie wir diesen Rhythmus spielen müssen, weil wir in dieser Kultur verwurzelt sind. Das ist schwierig, ständig zu erklären. Also müssen wir es einfach spielen und spielen und immer wieder spielen.
3: Horda ist eine Tour durch ein Dickicht aus Brasi-Beats und US-Jazz, aber auch eine vertonte Gruppendynamik. Rafael Rocha sieht dabei Vorteile auf beiden Seiten.
5: Der Brasilianer ist flexibler. Im Allgemeinen seid ihr in Deutschland sehr präzise und sehr praktisch. Ich glaube, der Brasilianer braucht ein bisschen davon. Aber ich hoffe auch, dass wir auch ein bisschen von unserer Flexibilität einbringen können.
3: Nicht zuletzt ist Horda auch ein Drei-Generationen-Projekt. Der junge Arrangeur Rafael Rocha, der eine Generation ältere Wunderdrummer Kiko Freitas, der als achtarmige Rhythmus-Hydra Band und Bosco durch den Dschungel führt, und schließlich einer der Überväter der MPB, 80 wird João Bosco dieser Tage. Und will in einem Alter, in dem andere ihr musikalisches Erbe verwalten, dessen Wurzeln neu gestalten.
5: Man geht dem Leben entgegen. Es ist der Wunsch. In diesem Lied, das wir gerade aufgenommen haben, Agua Mayagua, sage ich am Ende, bring mir einen neuen Wunsch und schau, ob du mich damit auf die Beine bringst.
1: Henry Altmann über Horda, das neue Album des Brasilstars João Bosco und der NDR Big Band. 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
1: Europäische Medien beschäftigen sich mit dem Reformpaket der deutschen Bundesregierung. Die Koalitionsspitzen hatten es gestern vorgestellt. Der Standard aus Österreich sieht in den Änderungen zumindest einen Schritt nach vorn.
6: Das ganz große Wunderpaket, das Deutschland sofort ökonomisch nach vorn katapultieren wird, ist es nicht geworden. Eher ein Katalog an Einzelmaßnahmen, die zum Teil ohnehin im Koalitionsvertrag festgelegt waren. Und doch könnte dieses Paket einen Wendepunkt markieren. Wie schon zuvor die Rentenkommission hat sich auch die Koalition in Berlin diesmal geräuschlos geeinigt. Es gab, anders als zuvor, keine Beleidigungen und keinen Streit. Merz und sein Team wollten und mussten zeigen, dass etwas gelingen kann. Die Nagelprobe kommt jetzt erst noch im Bundestag.
1: Die Neue Zürcher Zeitung aus der Schweiz mahnt eine weitere Liberalisierung der Wirtschaft an.
6: Um Deutschland wirklich wieder nach vorn zu bringen, müsste die Regierung viel mehr tun. Sie müsste den Staatseinfluss auf die Wirtschaft drastisch zurückfahren, statt ihn wie vorgesehen durch die Gründung einer staatlichen Wohnungsbaugesellschaft und eine ausufernde Förderpolitik weiter auszudehnen. Erst wenn die Staatsausgaben im Vergleich zur Wirtschaftsleistung sinken, können Unternehmertum, wirtschaftliche Dynamik und Wohlstand wieder aufblühen. Das ist leider nicht in Sicht. Das Reformpaket der Regierung kann daher nur ein Anfang sein, dem weitere Schritte folgen müssen.
1: Die internationalen Pressestimmen zusammengestellt von Klaas Christoffersen.

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1: Um 12 Uhr mit Michael Hafke. Julian Nagelsmann ist nicht mehr Trainer der deutschen Fußballnationalmannschaft. Einen Tag nach der Krisensitzung in der DFB-Zentrale hat der 38-Jährige den Weg für einen neuen Bundestrainer freigemacht. Bei dem Treffen gestern soll ihm nach ARD-Informationen ein Rückzug nahegelegt worden sein. Auch heute Vormittag haben das DFB-Präsidium und der Aufsichtsrat getagt. Als Nachfolger steht offenbar Jürgen Klopp bereit. Er habe bereits seine grundsätzliche Bereitschaft zur Übernahme des Postens signalisiert, hieß es von DFB-Seite. Nagelsmann war mit der Nationalmannschaft im 16. Finale der WM im Elfmeterschießen an Paraguay gescheitert. Unmittelbar nach dem Ausscheiden hatte Nagelsmann einen Rücktritt noch ausgeschlossen. Der Hausärztinnen- und Hausärzteverband hat die von der Bundesregierung geplanten Änderungen bei der Krankschreibung als Katastrophe bezeichnet. Der Verbandsvorsitzende Blumenthal-Bayer kritisiert auf NDR Info die Argumentation für die neuen Regeln als faktenfrei. Er widersprach der Einschätzung der schwarz-roten Koalition, dass etwa die Abschaffung der telefonischen Krankschreibung den Krankenstand in Deutschland runterbringen wird.
2: Sie können im Präsenzgespräch genauso sagen, ich war in der Nacht, hatte ich irgendwie 10-mal Durchfall, ich kann heute nicht arbeiten gehen, da werden Sie auch keine Kontrollmöglichkeit haben. Das ist das eine. Und das zweite ist, wir sollten bei den Krankzeiten rangehen, die wirklich die Masse der Probleme ausmachen. Das sind diese ganzen Schmerzen des Bewegungsapparats, das sind psychische Erkrankungen, da braucht es mehr Prävention, da braucht es mehr betriebliche Gesundheitsfürsorge und auch schnellere Wiedereingliederungsmöglichkeiten, die unbürokratischer sind. Da könnte man ran, aber nicht jetzt dieser bürokratische Wahnsinn für die Fälle, die gar nicht die Masse ausmachen.
1: Der Vorsitzende des Hausärztinnen- und Hausärzteverbandes Blumenthal-Bayer auf NDR Info. Wieder hat es bei russischen Angriffen in der Ukraine Tote gegeben. Nach Angaben der örtlichen Militärverwaltung kamen im Nordosten des Landes mindestens 4 Menschen ums Leben. Ukrainische Gegenangriffe gab es in 2 russischen Grenzregionen und im von Russland besetzten Teil der Ukraine. In der südukrainischen Region Saporischschja seien 3 Menschen getötet worden, erklärte der von Moskau eingesetzte örtliche Gouverneur. Attackiert wurde unter anderem auch die russische Stadt Belgorod, wo nach Angaben örtlicher Behörden ebenfalls ein Mann ums Leben kam. An den bundesweiten Protesten gegen den Sparkurs bei Mercedes-Benz haben sich auch Beschäftigte am Standort Bremen beteiligt. Nach Angaben der Polizei versammelten sich etwa 4.000 Mitarbeiter und Mitarbeiterinnen vor den Werkstoren. Laut IG Metall stand das Bremer Werk zeitweise still. Die Gewerkschaft kritisiert, dass sich der Sparkurs einseitig gegen die Belegschaft richtet. Vom Betriebsrat heißt es, besonders die Kollegen in Bremen verstünden die Pläne nicht, da das Werk ausgelastet sei. Die Konzernspitze hatte vergangene Woche angekündigt, dass die Kosten massiv gesenkt werden müssten, damit Mercedes-Benz wettbewerbsfähig bleibe. Sonderzahlungen werden verschoben. Niedersachsens Ministerpräsident Lies hat den Migrationsbeauftragten des Landes Kurku im Zusammenhang mit der Gewalttat von Stade in Schutz genommen. Kurku habe vorher öffentlich gemacht, dass seine Schwiegermutter nach den tödlichen Schüssen in Stade das Fluchtauto gefahren hatte. Lies sagte dazu, Kurku habe mit seiner Offenheit richtig gehandelt. Ihn selbst treffe keine Schuld. Man stehe an der Seite Kurkus. Inwiefern die Frau im Vorfeld der Tat Bescheid wusste, ist unklar. Der mutmaßliche Schütze sitzt in U-Haft. Er soll am Montag in Stade 6 Menschen erschossen haben, die alle in der Jugendhilfe arbeiteten. Die Ermittler vermuten als Motiv einen Sorgerechtsstreit. Nach dem Erdbeben in Venezuela will die Regierung einen Fonds von knapp 175 Millionen Euro für den Wiederaufbau einrichten. Das Geld kommt aus dem Internationalen Währungsfonds, teilte Präsidentin Rodriguez mit. Für internationale Geldspenden sei ein Konto bei der Lateinamerikanischen Entwicklungsbank eingerichtet worden. Bei dem Beben am vergangenen Mittwoch sind fast 2600 Menschen ums Leben gekommen. Und das waren die Nachrichten.
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3: Zunächst mit einem Blick auf das Wetter in Norddeutschland. Heute Sonne und Wolken, vereinzelt Schauer und windig an der See. Stürmisch, Höchstwerte 18 bis 23 Grad. Morgen gebietsweise Schauer, im Südwesten Niedersachsens freundlicher. Das Ganze bei maximal 19 bis 25 Grad. Am Sonntag weiter unbeständig und windig bei 19 bis 24 Grad. Der Verkehrsservice mit Stau oder stockendem Verkehr ab einer Länge von 3 Kilometern. A1 Lübeck Richtung Hamburg. Zwischen Hamburg-Billstedt und der Norderelbbrücke 4 Kilometer stockender Verkehr. A1 Bremen Richtung Osnabrück. Zwischen Uphusen, Bremen-Mahndorf und Hemelingen 6 Kilometer stockender Verkehr vor der Baustelle. A1 Osnabrück Richtung Bremen. Zwischen Bremen-Brinkum und Arsten 6 Kilometer stockender Verkehr vor der Baustelle. A1 Hamburg Richtung Lübeck. Zwischen Hamburg-Stillhorn und der Norderelbbrücke 3 Kilometer stockender Verkehr. A7 Flensburg Richtung Hamburg zwischen Hamburg-Stellingen und dem Elbtunnel 4 Kilometer stockender Verkehr. A7 Hannover Richtung Hamburg zwischen Hamburg-Hausbruch und dem Elbtunnel 5 Kilometer stockender Verkehr. Die A14 Magdeburg Richtung Dahlen-Warsleben ist zwischen Kreuz Magdeburg und Dahlen-Warsleben wegen hitzebedingter Straßenschäden weiterhin gesperrt. Die A19 Berlin Richtung Rostock ist zwischen Lage und Kabelsdorf nach einem Unfall gesperrt. A27 Bremerhaven Richtung Bremen zwischen Bremen-Überseestadt und Bremen-Hornlehe 3 Kilometer Stau. Und A33 Osnabrück Richtung Bielefeld zwischen Kreuz Osnabrück Süd und Burgloh Kloster Ösede 5 Kilometer Stau im Baustellenbereich. NDR Info mit Peter Mücke. Schönen guten Tag. Sachsen-Anhalt ist das Bundesland in Deutschland mit dem höchsten Durchschnittsalter, 48,3 Jahre. Nach einer Studie des Berlin-Instituts wird sich die Einwohnerzahl bis 2030 unter die 2-Millionen-Grenze entwickeln. Auch andere Regionen in ganz Deutschland haben mit schrumpfenden Einwohnerzahlen zu kämpfen. Was das mit den Kommunen macht und was sich dagegen tun ließe, das haben wir besprochen in unserem Talkformat Mitreden. Deutschland diskutiert. Diesmal live vor Ort aus Dessau-Roßlau. Ulrike Köhler mit den Einzelheiten.
4: Dessau-Roßlau ist eine Stadt, die seit den 1990er Jahren besonders stark unter Bevölkerungsverlusten zu leiden hat, erklärt Frederik Sixtus, Demografieforscher am Berlin-Institut für Bevölkerung und Entwicklung.
5: Nach der Wende hat es viele, vor allem junge Leute, damals weggezogen aus ostdeutschen Regionen. Gleichzeitig sind die Geburtenzahlen zurückgegangen. Heute ziehen zwar sogar wieder mehr Menschen nach Dessau-Roßlau, als von hier fortziehen, aber dennoch schrumpft die Bevölkerung, weil mehr Menschen sterben, als geboren werden.
4: Dessau hatte zu Beginn der 90er Jahre rund 115.000 Einwohner, jetzt sind es noch rund 76.000. Friederike Schmelz sitzt im Publikum und hat einen konkreten Vorschlag, wie Menschen wieder nach Dessau gelockt werden könnten.
6: Es fehlen Wirtschaftsunternehmen hier, und zwar produzierendes Gewerbe, einmal wegen der Gewerbesteuer und zum anderen, weil produzierendes Gewerbe eine ganze Bandbreite von Jobs bietet. Vom CEO angefangen, über die Experten, über die Fachleute, über die Abfüller an der Linie bis hin zum Fensterputzer von mir aus.
4: Allerdings gibt Dessaus Baubürgermeisterin Jacqueline Lode zu bedenken, ist es gar nicht so einfach, Unternehmen in die Stadt zu locken.
7: Wenn, brauchen wir ja produzierendes Gewerbe, also dort, wo wirklich Arbeitsplätze geschaffen werden. Ich habe darauf keine so richtige Antwort. Ich weiß aber, dass ich ungern unsere Flächen so herschenke, damit ich dann auf 500 Quadratmeter 5 Arbeitsplätze schaffe.
4: Ebenso wichtig wie gute Jobs sind auch die Rahmenbedingungen, Wohnen, Freizeitangebote, Kinderbetreuung. Anna Hauenstein ist vor gut 6 Wochen nach Dessau gezogen und schwärmt vom Leben hier.
8: Ich war wahnsinnig positiv überrascht, als ich bei der Wohnungssuche innerhalb von 4 Tagen nach der Besichtigung schon einen Vertrag hatte. Ich fühle mich wahnsinnig wohl. Hier ist die Natur. Man möchte ein bisschen mehr Ruhe. Man möchte ein bisschen mehr Leben. Dann finde ich, ist das eigentlich der Vorteil, den ich hier jetzt bisher entdeckt habe.
4: Petra Reinhardt sieht dagegen vor allem bei den Angeboten für Jugendliche großen Nachholbedarf.
9: Wir reden über schrumpfende Städte, wir können aber was dagegen tun, indem wir die jungen Leute mit einbinden. Das ist eine Thematik, die mich emotional auch sehr ergreift, weil ich täglich Umgang mit jungen Leuten habe und dort auch schon erlebe, wie Politik Verdrossenheit hineinwirkt.
4: Und Ronny Pradl aus dem Landkreis Wittenberg ärgert sich über zu viel Bürokratie.
10: Das Thema Förderprogramme. Ich bin Vorsitzender eines Heimatvereines. Fördersumme war 16.000 Euro. Das hat 1,5 Jahre gedauert. Ich habe so einen fetten Ordner. Und ehe man es kriegt und mit was für Auflagen. Also das war eine absolute Katastrophe.
4: Dessaus Bürgermeisterin Lode stimmt ihm dazu.
7: Diese Bürokratie kostet uns so viel Kraft. Gerade auch diese gut gemeinten Fördermittel. Und jeder sagt immer, das ist jetzt ganz einfach. Aber es ist genau das Gegenteil. Und dieses zu entschlacken, auch die Möglichkeit zu lassen, zu entscheiden dem Einzelnen, da müssen wir einfach dran arbeiten.
4: Lode ist sich aber sicher, dass das Leben in Dessau schön ist. Sie setzt als Baubeigeordnete außerdem auf den sogenannten Stadtumbau. Leerstehende Gebäude werden abgerissen oder umgenutzt, Grünflächen entstehen und die Innenstadt soll attraktiver gestaltet werden. Und damit, hofft sie, lässt sich der Wegzug aus Dessau zumindest aufhalten.
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3: Der Deutsche Gewerkschaftsbund, Verbände und Organisationen protestieren heute Nachmittag in Hamburg gegen Sozialabbau. Thema ist auch die Forderung nach einem Mietenstopp, einem Verbot von Mieterhöhungen. Das stößt auf Widerspruch beim Wohnungsverband. Reinhard Postelt berichtet.
11: Nein zum sozialen Kahlschlag, heißt das Motto der Kundgebung heute Nachmittag am Speersort an der Petrikirche. Tanja Schaffler, Hamburgs DGB-Vorsitzende, sagt, wer den Sozialstaat angreift, greift die Menschen an. Auch der Mieterverein zu Hamburg nimmt teil. Er ruft zum Mietenstopp auf. Viele könnten ihre Wohnungen nicht mehr bezahlen. Protest kommt vom Verband VNW, der Saga und Genossenschaften vertritt. Direktor Andreas Breitner sagt, ein Mietenstopp würde uns ruinieren. Die sozialen Vermieter bräuchten die Miete für Instandhaltung und Klimasanierung.
12: Die haben keinen Geldsack im Keller angehäuft, sondern die haben alles, was sie eingenommen haben in den vergangenen Jahren, in eine niedrige Miete investiert.
11: Saga und Genossenschaften hätten die Mieten seit 6 Jahren nur um durchschnittlich 15% erhöht. Die Inflation stieg aber um 23% und die Instandhaltungskosten gar um 50%.
3: Nach einer Erhebung des DGB sind die Mieten in den 40 größten deutschen Städten in den vergangenen 10 Jahren um 51% gestiegen. In Hamburg etwa verdoppelten sie sich im Schnitt auf mehr als 16 Euro. Prozentual besonders stark stiegen die Mieten etwa in Rostock um durchschnittlich 83% und in Lübeck um mehr als 71%. Menschen, die in Katastrophengebieten helfen, haben einen belastenden Job, so wie die Helfer des Technischen Hilfswerks aus Deutschland, die ihren Einsatz in Venezuela nach dem Erdbeben dort mittlerweile beendet haben. Heute früh sind einige auf dem Flieger Horst Wunsdorf in der Region Hannover angekommen. Nils Christoph berichtet von dort.
13: Um 3.30 Uhr ist der erste von 2 Transportfliegern der Bundeswehr sicher gelandet. Mit an Bord 48 Helferinnen und Helfer des Technischen Hilfswerks, 4 Hunde und 12 Tonnen Material. Also Zelte, Trinkwasseraufbereitung, Ortungsgeräte und Equipment für die Hunde. Außerdem hat das THW ein großes Camp in Venezuela zurückgelassen, das das Deutsche Rote Kreuz weiter nutzt. Die Einsatzkräfte ruhen sich erstmal aus, holen Schlaf nach. Außerdem stehen ausgebildete Spezialisten des THW für psychosoziale Notversorgung bereit. Sie haben ein offenes Ohr für die Helfer, um die Erlebnisse im Erdbebengebiet zu verarbeiten. Denn ein THW-Sprecher beschreibt den Einsatz als belastend, wenn zum Beispiel verschüttete Menschen doch nicht mehr gerettet werden konnten.
3: Nach dem Brand im Klinikum in mecklenburgischen Ludwigslust läuft der Betrieb in zentralen Bereichen des Krankenhauses wieder an. Das Feuer war ja gestern früh in einem Patientenzimmer ausgebrochen. 2 Patienten kamen ums Leben, eine weitere Person erlitt eine Rauchgasvergiftung. Inzwischen haben die Kriminalpolizei und ein Brandursachenermittler den Brandort untersucht. Fabian Weishaupt mit den Einzelheiten.
14: Eine technische Ursache konnte demnach ausgeschlossen werden. Hinweise auf vorsätzliche Brandstiftung gäbe es bislang nicht, so die Polizei. Bei dem Feuer in einem Zimmer der Gefäßchirurgie des Krankenhauses waren 2 Menschen gestorben. Ein 85 Jahre alter Mann und ein bislang nicht identifizierter 2. Patient. Ein DNA-Abgleich soll seine Identität klären. Das Ergebnis wird in den nächsten Wochen erwartet. Eine weitere Person kam gestern mit einer Rauchgasvergiftung ins Krankenhaus nach Schwerin. Über dem ausgebrannten Bereich steht inzwischen ein Notdach. Der zentrale Klinikbetrieb konnte bis auf die Gefäßchirurgie wieder anlaufen. Der Schaden geht nach ersten Schätzungen in den Millionenbereich.
3: Endlich Ferien. In Niedersachsen und in Bremen sind Kinder und Jugendliche schon in ihre 6-wöchige Auszeit gestartet. In Schleswig-Holstein steht ab heute die Schultasche in der Ecke und davor gibt's aber noch Zeugnisse. Und die können auch über die Ferien hinweg Sorgen bereiten. Aber es gibt Hilfe bei der Nummer gegen Kummer, ein telefonisches Beratungsangebot. Jennifer Bruhn berichtet, was es leistet.
15: Das Beratungsangebot hilft Schülerinnen und Schülern dabei, ihre Gefühle zu ordnen und schwierige Gespräche mit den Eltern zu bewältigen. Eltern bekommen Rat, wie sie angemessen auf schlechte Noten reagieren und ihre Kinder besser unterstützen können. Nach den Sommerferien wechseln in Schleswig-Holstein knapp 26.000 Kinder auf eine weiterführende Schule, rund 780 mehr als im Vorjahr. Für das kommende Schuljahr plant das Land rund 250 zusätzliche Lehrkräftestellen. Hinzu kommen unter anderem der Rechtsanspruch auf Ganztagsbetreuung für Erstklässler und eine neue Stunde zur Stärkung der politischen Bildung. Die Gewerkschaft Erziehung und Wissenschaft warnt vor einer hohen Belastung für Lehrkräfte. Sie fordert mehr Zeit für pädagogische Arbeit und mehr Unterstützung bei der Schulsozialarbeit.
3: Schülerinnen und Schüler erreichen die Telefonberatung unter der Nummer 116 111 und mehr dazu auch zur Beratung für Eltern finden Sie auf ndr.de. Männer missbrauchen die eigenen Partnerinnen und filmen das. Online teilen sie dann Videos und geben einander Tipps. Nun haben deutsche und britische Ermittler Täter im Visier. Über die sogenannte Operation Medusa und was eine NDR-Recherche damit zu tun hat, darüber berichten wir in der kommenden Viertelstunde nach dem Sport. Aber erstmal der kurze Überblick. Die Zeit jetzt, es ist 12.15 Uhr.
1: Jetzt ist es offiziell, Julian Nagelsmann ist nicht mehr Trainer der Fußballnationalmannschaft. Wie der Deutsche Fußballbund vor kurzem mitteilte, wurde der Vertrag mit dem 38-Jährigen mit sofortiger Wirkung aufgelöst. Die DFB-Spitze hatte ihm nach dem WM aus den Rücktritt nahegelegt. Der Verband will nun das Gespräch mit Jürgen Klopp suchen. Dieser habe schon seine grundsätzliche Bereitschaft signalisiert, den Posten des Bundestrainers zu übernehmen, hieß es. Bundeskanzler Merz hat das Reformpaket der Regierungskoalition gegen Kritik verteidigt. In mehreren Interviews rief er dazu auf, die Pläne nicht zu zerreden. Deutschland müsse raus aus der Schwäche seiner Volkswirtschaft, sagte Merz im ARD-Brennpunkt. Mit Blick auf das Vorhaben, dass Arbeitnehmer am ersten Krankheitstag ein Attest vorlegen sollen, sagte der CDU-Chef, das klare Ziel sei es, die hohen Krankenstände zu senken. Gleichzeitig betonte Merz, es sei den Betrieben überlassen, auch andere Regelungen zu vereinbaren. Die Zahl der Adoptionen in Deutschland ist auf den niedrigsten Stand seit der Wiedervereinigung gesunken. Laut Statistischem Bundesamt wurden im vergangenen Jahr etwa 3.500 Kinder von Familien adoptiert und damit 4% weniger als im Vorjahr. Der langfristige Rückgang setzte sich fort. 1993 hatte die Zahl der Adoptionen mit fast 8.700 ihren Höchststand erreicht und sich bis zum Jahr 2009 mehr als halbiert. Und das Wetter in Norddeutschland. Es gibt Sonne und Wolken, gebietsweise auch Schauer bei 18 bis 23 Grad. Es ist stürmisch. Und das war der Kurzüberblick. Weiter mit Peter Mücke.
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3: Er hatte nur noch eine Wahl und die hat Julian Nagelsmann nun auch getroffen. Es ist offiziell, der Bundestrainer hat nach dem desaströsen Ausscheiden seines Teams bei der Fußball-Weltmeisterschaft seinen Hut genommen. Stefanie Lavoie.
16: Nach Abpfiff des peinlichen WM-Aus gegen Paraguay hatte sich Nagelsmann noch einem Rücktritt verweigert. Letztlich hat er sich nun aber dem Druck gebeugt. Es wurde lange getagt. Gestern und auch heute die Fußballbosse um Präsident Bernd Neuendorf, Sportdirektor Rudi Völler und Bundesliga-Präsident Hans-Joachim Watzke hatten Nagelsmann gestern bereits einen freiwilligen Rückzug nahegelegt. Über diese goldene Brücke geht er nun sein letzter Gang als Bundestrainer. Das Trostpflaster für Nagelsmann soll eine Abfindung von geschätzten rund 7 Millionen Euro sein. Als heißer Nachfolger wird Jürgen Klopp gehandelt. Der DFB hat in seiner Mitteilung auch bereits bestätigt, dass man das Gespräch mit Kloppo suchen werde. Er hat wohl schon seine grundsätzliche Bereitschaft signalisiert. Da hat allerdings auch Red Bull noch ein Wörtchen mitzureden. Klopps Arbeitgeber. Wir werden sehen. In seinem Zweitrundenmatch hatte er sage und schreibe 45 Asse serviert. Ein deutscher Rekord. Heute ist Jan-Lennard Struff beim Tennisturnier in Wimbledon bereits wieder gefordert gegen Daniel Medvedev. Den konnte er in 9 Auseinandersetzungen erst einmal schlagen. Ina Kast, kommt heute der zweite Erfolg dazu?
17: Ja, das wünschen wir uns natürlich alle für Jan-Lennard Struff. Er ist der Außenseiter, du hast es gerade gesagt, Stefanie, aber ich traue ihm das zu, dass er Medvedev heute schlagen kann, denn ich glaube, der Russe könnte auch ziemlich genervt davon sein, wenn ihm heute die Aufschläge von Jan-Lennard Struff so um die Ohren fliegen, wie das bei Brandon Nakashima der Fall war. Muss man sich nochmal wirklich auf der Zunge zergehen lassen, 45 Asse in einem Match. Also da könnte Medvedev, der eher dazu neigt, mal ein bisschen aus dem Konzept zu kommen, dann doch sehr genervt sein. Und der Jan-Lennard Struff ist auf jeden Fall voller Selbstvertrauen. Das Rasenspiel hier liegt ihm. Und dann müssen wir jetzt einfach die Daumen drücken, dass er heute wieder so gut performt wie vorgestern und gestern.
16: Das tun wir. Und was erwartet die Tennisfans heute noch auf dem heiligen Rasen in Wimbledon?
17: Ja, da ist einiges los. Also ich will mal mit den internationalen Stars anfangen. Nachher auf dem Center Court ist Novak Djokovic als erster dran. Er spielt gegen einen Franzosen Rinderknecht. Danach gibt sich dann Arina Sabalenka die Ehre gegen Jelena Ostapenko. Das wird ein sehr lautes Duell, glaube ich, weil die beiden ja dafür bekannt sind, dass sie auch mal laut stöhnen und damit die Zuschauer nerven. Auch Titelverteidiger

0: 60 Etappen, 184 Rennfahrer. Das sind die Eckdaten der diesjährigen Tour de France, die morgen in Barcelona beginnt. Der große Favorit ist wieder Tadej Pogacar aus Slowenien und der gibt sich entschlossen.
1: Pretty good.
2: Ja, ich fühle mich richtig gut. Ich habe dieses Jahr zwar bisher nur 16 Renntage gehabt, aber die Trainingskilometer zählen natürlich auch und das waren richtig viele. Also ich denke, wir sind bereit.
1: I think we're ready.
0: Sebastian Krause wird für uns die Tour beobachten. Ist Tadej Pogacar überhaupt zu schlagen?
3: Ich denke, nein. Wenn Pogacar die Form, die er die ganze Saison schon zeigt, auch jetzt abrufen kann, dann wird er zum 5. Mal die Tour gewinnen. Pogacar und sein Team Emirates scheinen sogar übermächtig. Sie haben ja Nils Polit noch dabei als Helfer und vor allem auch Isaac del Toro, den jungen Mexikaner, dem der Gesamtsieg auch zuzutrauen ist. Sollte Pogacar irgendwie doch Schwächen zeigen oder stürzen und ausfallen, aber vor allem zwei Fahrer gilt es nicht zu unterschätzen. Jonas Vingegaard, der die Tour ja schon zweimal gewonnen hat, fährt auch eine starke Saison, genauso wie Paul Sexas, das 19-jährige Wundertalent aus Frankreich. Beide werden auf jeden Fall alles versuchen.
0: Die Sportschau überträgt alle 21 Etappen der Tour im Ersten und im Livestream. Nach jeder Etappe erscheint zudem der Sportschau-Podcast Tourfunk. Eine Nachricht am Rande: Der viermalige Tour de France-Gewinner Chris Froome ist vom Profi-Radsport zurückgetreten. Der 41-jährige Brite hatte im August vergangenen Jahres einen schweren Trainingsunfall erlitten und sich unter anderem einen Herzbeutelriss zugezogen. Neben seinen Tourerfolgen hatte Froome zweimal die Vuelta und einmal den Giro gewonnen.
4: Stefanie Lavoie mit dem Sport in dieser Stunde. Ermittlungsbehörden aus 7 europäischen Ländern haben mehrere digitale Missbrauchsnetzwerke zerschlagen. Laut einer Europol-Mitteilung wurden im Rahmen des Projekts Medusa 156 Täter und ebenso viele Opfer identifiziert. Auch das Bundeskriminalamt war an den Ermittlungen beteiligt. Ende 2024 hatten Journalistinnen von Steuerung F und NDR ein internationales Vergewaltigernetzwerk aufgedeckt, in dem es um das Betäuben und Vergewaltigen von Frauen geht. Andreas Meyer-Feist über die Operation Medusa.
5: Medusa, der Projektname kommt aus der griechischen Mythologie. Medusa konnte jeden Betrachter zu Stein erstarren lassen. Im übertragenen Sinne passt das zu den Verbrechen. Vergewaltiger lähmen ihre Opfer durch K.O.-Tropfen oder andere Betäubungsmittel. Medusa mit ihren Schlangenköpfen gilt in Polizeikreisen aber auch als Symbol für Netzwerke und ihre diversen Anführer. Dass Europol gerade jetzt mit großen Ermittlungsergebnissen kommt, ist kein Zufall. Das Projekt wurde im April ins Leben gerufen. Die EU-Kommission hatte angekündigt, die Ermittler deutlich besser auszustatten. Nun will Europol zeigen, dass sich verstärkte Investitionen lohnen. Es geht um Täter, die Menschen betäuben, missbrauchen und dabei filmen, um das Material dann auf digitalen Plattformen hochzuladen. Eine besondere Rolle bei den Ermittlungen spielen das Bundeskriminalamt und britische Polizeibehörden. Jeder Zugriff wird von Europol koordiniert. Das heißt, Durchsuchungen und Festnahmen können zeitgleich in verschiedenen europäischen Ländern erfolgen, ohne dass es einen Zeitverzug gibt und mögliche Täter in anderen Ländern gewarnt werden könnten. Statistiken über Medikamenten- oder drogengestützte sexuelle Übergriffe gibt es noch kaum. In den Verurteilungsstatistiken wird das genaue Tatmittel oft nicht erfasst. Toxikologische Beweise fehlen oft. Das liegt daran, dass laut offiziellen Statistiken weniger als die Hälfte der Betroffenen innerhalb der ersten 12 Stunden um Hilfe nachsucht, weil das Verbrechen wegen der Betäubung erst spät erkannt wird. Dann aber sind viele Betäubungsmittel im Blut oder im Urin nicht mehr nachweisbar, was sich die Täter zunutze machen. Das Projekt Medusa will genau hier ansetzen. Die Täter identifizieren über ihre Online-Aktivitäten, um die wehrlosen Opfer zu erkennen und ihnen ihre Würde wiederzugeben.
4: Andreas Meyer-Feist berichtete. Und vor der Sendung habe ich mit Isabel Beer in London gesprochen und sie gefragt, welches Ausmaß die Ermittlungen in London haben.
6: Es ist so, da haben sich jetzt international Ermittlungsbehörden aus der ganzen Welt zusammengetan, um gemeinsam gegen diese organisierten Strukturen von sexuellen Übergriffen an bewusstlosen Menschen vorzugehen und haben da zusammen 156 Opfer und Täter identifiziert und auch 274 neue Ermittlungsansätze gewonnen. Das

0: haben sie so mitgeteilt. Es kam demnach auch zu 57 Festnahmen bereits.
1: Da haben wir ja gestern drüber berichtet. Was ist denn das Besondere an dieser konzertierten Aktion?
0: Es ist das erste Mal, dass Ermittlungsbehörden international gegen diese Strukturen vorgehen. Also es ist so, diese Operation wird durchgeführt unter der Leitung von Behörden in Großbritannien und auch in Deutschland. Da ist das Bundeskriminalamt und das Landeskriminalamt in Hamburg beteiligt. Und mit dabei sind dann auch noch Brasilien, Kanada, Frankreich, Ungarn, die Niederlande, Spanien, die Vereinigten Staaten und auch Europol. Also das ist auf jeden Fall eine neue Dimension, aber auch sehr wichtig, weil wir wissen, es geht hier um Strukturen, die eben international sind und das stoppt nicht an irgendeiner Landesgrenze.
1: Wie ist es denn überhaupt zu diesen Ermittlungen gekommen?
0: Da haben wir gestern auch mit der National Crime Agency drüber gesprochen. Das ist so vergleichbar mit dem Bundeskriminalamt bei uns in Deutschland. Und die haben gesagt, der Origin, also der Ursprung, der Auslöser von dem Ganzen, ist unsere journalistische Arbeit von Isabel Ströh und mir. Wir haben uns über Jahre beschäftigt mit diesen Vergewaltigernetzwerken, die sich online gebildet haben, haben dort undercover recherchiert, die aufgedeckt, man muss sich vorstellen, die haben sich gebildet, zum einen auf Websites im ganz normalen Internet, aber auch in Chatgruppen. Und wir sind dann mit unseren Rechercheergebnissen auch immer wieder auf Ermittlungsbehörden zugegangen, haben Presseanfragen geschickt, haben denen auch Einladungslinks geschickt zu solchen Vergewaltiger-Chatgruppen, damit die sich selbst ein Bild machen können. Und da wurde uns eben mitgeteilt, dass das dazu geführt hat, dass sie sich jetzt da intensiv mit diesem Thema beschäftigen und dass eben auch der Auslöser war, so ein Projekt jetzt zu starten.
1: Es ist ja breit berichtet worden, aber vielleicht doch nochmal zur Erinnerung, was ist da genau passiert? Was ist da ermittelt worden?
0: Also es ist so, bei unserer Recherche sind wir auf Netzwerke gestoßen von Nutzern, die sich darüber austauschen, wie man Frauen heimlich betäuben und vergewaltigen kann, die dann auch in Chatgruppen auf Websites entsprechende Videos, Fotos von diesen Taten teilen, sich gegenseitig dann auch anstacheln, sich darüber austauschen, welche K.O.-Mittel kann man dafür nutzen, wie kann man die Frau möglichst so betäuben, dass sie es nicht mitbekommt. Auffällig war dabei auch, dass es hauptsächlich um Frauen aus dem nächsten Umfeld dieser Nutzer ging, also die eigene Ehefrau, Freundin, die Mutter, Tochter, Schwester, also Leute, zu denen ein Vertrauensverhältnis besteht und genau dieses Vertrauensverhältnis auch gezielt auszunutzen, um dann diese Taten zu begehen. Wir konnten sehen, dass es da ein auch sich gegenseitig verstärkendes Verhalten gibt. Das wurde gestern auch nochmal angesprochen, auch von den Ermittlungsbehörden, dass die Nutzer sich eben dazu austauschen, anstacheln. Und was an diesen Sexualstraftaten eben auch auffällig ist, dass sie unter Betäubung passieren. Das heißt zum einen, die Betroffenen können sich nicht daran erinnern, aber es geht damit auch ein hohes Risiko einher, weil wir hier von Laien sprechen, die zum Teil schwerste Betäubungsmittel einsetzen, um ahnungslose Opfer in so einen Zustand zu versetzen. Und das kann natürlich lebensgefährlich sein.
1: Jetzt gibt es 113 Ermittlungsverfahren weltweit. In solchen Fällen ist immer von einer hohen Dunkelziffer die Rede. Wie hoch könnte die in diesem Fall sein? Gibt es da irgendwelche Vermutungen?
0: Das ist schwer zu sagen, aber was wir bei unserer Recherche gesehen haben, ist, dass solche Videos von Vergewaltigungen zum Teil auf Websites im Internet millionenfach aufgerufen worden sind. Also es muss ziemlich viele Leute geben, die sich das zum einen anschauen. Zum anderen haben wir bei unserer Recherche Chatgruppen gefunden mit zum Teil bis zu 70.000 Mitgliedern. Das war die größte Gruppe. Manche Gruppen hatten Tausende, Hunderte Mitglieder. Das unterscheidet sich immer wieder. Wir wissen, dass sich das im Internet nicht nur an einem Ort abspielt, sondern dass es da verschiedene Plattformen gibt, über die sich vernetzt wird. Deswegen ist es zahlentechnisch zu erfassen schwierig, aber es muss, was wir sehen, es sind enorme Zahlen auf jeden Fall.
2: Isabel Beer über die Operation Medusa.
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4: Um 12.30 Uhr mit Michael Hafke. Julian Nagelsmann ist nicht mehr Trainer der deutschen Fußballnationalmannschaft. Einen Tag nach der Krisensitzung in der DFB-Zentrale hat er den Weg für einen neuen Bundestrainer freigemacht. Aus der NDR-Nachrichtenredaktion Martin Seiler.
5: Bei dem Treffen gestern soll Nagelsmann nach ARD-Informationen ein Rückzug nahegelegt worden sein. Der 38-Jährige erklärte am Mittag, die Entscheidung sei ihm nicht leicht gefallen. Für das frühe Ausscheiden bei der WM bat er die Fans um Entschuldigung. Die Mannschaft habe nach der herben Enttäuschung die Chance auf einen unbelasteten Neuanfang verdient, so Nagelsmann weiter. Nachfolger soll Jürgen Klopp werden. Dieser habe bereits seine grundsätzliche Bereitschaft zur Übernahme des Postens signalisiert, hieß es vom DFB. Nagelsmann war mit der Nationalmannschaft im 16. Finale der WM im Elfmeterschießen an Paraguay gescheitert. Unmittelbar nach dem Ausscheiden hatte er einen Rücktritt noch ausgeschlossen.
4: SPD-Generalsekretär Klüssendorf hat die Steuereinigung des Koalitionsausschusses als Erfolg seiner Partei gewertet. Man habe der Union die Anhebung der reichen Steuer abgerungen, sagte Klüssendorf im ARD-Morgenmagazin. Zum ersten Mal seit 2 Jahrzehnten gehe man wieder die Steuersätze am oberen Ende an.
6: Die Reichensteuer, die damals eingeführt worden ist, 2007, wurde bislang nur so verschoben, dass sie immer weniger Leute betroffen hat, aber nicht in den Sätzen angepasst. Und wir nehmen damit Milliardenbeträge zusätzlich ein. Und das ist natürlich für uns ein guter Punkt, auch ein wichtiger Punkt. Nur da darf nicht Schluss sein. Also die größte Ungleichheit in Deutschland ist immer noch bei den Vermögen, bei den Erbschaften, bei den Schenkungen. Und wir werden sicherlich jetzt als Sozialdemokratie weiter daran arbeiten müssen und auch arbeiten werden, dass wir dort auch noch zu besseren Lösungen, zu mehr Steuergerechtigkeit und zu einer stärkeren Besteuerung der allerhöchsten Vermögen und Erbschaften kommen.
4: SPD-Generalsekretär Klüssendorf. Rund 4.000 Beschäftigte von Mercedes-Benz haben in Bremen für rund 1,5 Stunden vor den Werkstoren protestiert. Die Angestellten wehren sich mit ähnlichen Aktionen heute bundesweit gegen Pläne der Konzernspitze. Diese hat angekündigt, weiter sparen zu wollen. Laut IG Metall stand das Bremer Werk heute zeitweise still. Aus Bremen Heike Zeigler.
7: Wir wollen ein klares Signal an den Vorstand des Konzerns senden, erklärte Betriebsratsvorsitzender Michael Peters. Die Belegschaft sei bereit, Widerstand gegen den Sparkurs zu leisten. Besonders die Kollegen in Bremen verstünden die Sparpläne nicht, da das Werk ausgelastet sei. In einem Schreiben an die Beschäftigten in Deutschland hatte der Vorstand erklärt, dass mit Hochdruck die Kosten gesenkt werden müssten. Nur so könne Mercedes wettbewerbsfähig bleiben. Der Konzern will unter anderem eine tarifliche Sonderzahlung an die Beschäftigten ins nächste Jahr schieben. Außerdem fordert der Konzern, dass die Beschäftigten in Zukunft für das gleiche Geld länger arbeiten sollen.
4: Erfurt rüstet sich für den Parteitag der AfD an diesem Wochenende. Zehntausende Demonstranten werden in der Hauptstadt Thüringens erwartet. Aus Sorge vor möglichen Ausschreitungen und Vandalismus bleiben vereinzelt Geschäfte geschlossen. Mehrere tausend Polizisten werden im Einsatz sein. Die Partei will bei dem Treffen unter anderem eine neue Spitze bestimmen. Die bisherigen Co-Vorsitzenden Weidel und Chrupalla können mit ihrer Wiederwahl rechnen. Die Zahl der neu zugelassenen Elektroautos ist im Juni deutlich gestiegen. Wie das Kraftfahrtbundesamt mitteilte, kamen im vergangenen Monat mehr als 84.000 reine Elektroautos neu auf die Straßen. Im Vergleich zum Vorjahresmonat sei das ein Anstieg von fast 80%. Der Marktanteil der Elektrofahrzeuge lag demnach bei fast 30%. Als Gründe gelten die hohen Spritpreise und die staatliche Kaufprämie. Im Südwesten Pakistans sind bei einem Busunglück mindestens 40 Menschen ums Leben gekommen. Wie die Behörden mitteilten, wurden 8 weitere Personen verletzt. Aus Neu-Delhi, Franziska Amler.
8: Das Fahrzeug sei in einem abgelegenen Gebiet außer Kontrolle geraten und in eine Schlucht gestürzt, heißt es von den Behörden. Der Bus sei offenbar zu schnell unterwegs gewesen und habe zudem deutlich zu viele Menschen an Bord gehabt. Nach Angaben eines Sprechers der Regierung der Provinz Balochistan hatte der Fahrer Passagiere eines anderen Busses aufgenommen, weil dieser eine Panne hatte. Unter den Toten seien auch Kinder und Frauen. Der Bus war im Südwesten Pakistans unterwegs. Möglicherweise habe ein Streit zu dem schweren Unglück geführt. Einer der verletzten Überlebenden berichtete lokalen Medien, ein Fahrgast habe den Fahrer am Hals gepackt. Augenblicke später habe der dann die Kontrolle über den Bus verloren, der daraufhin mehr als 20 Meter in die Schlucht stürzte. Die Darstellung konnte bislang nicht unabhängig bestätigt werden. Die Polizei ermittelt.
4: Die Weltorganisation für Meteorologie warnt vor massiven Auswirkungen des Wetterphänomens El Niño. Wie die UN-Behörde in einem neuen Bericht mitteilt, erreicht El Niño zwischen Juli und September eine starke Intensität. Die Wahrscheinlichkeit von Extremwetterereignissen sei in vielen Regionen der Welt gestiegen. Die Experten fordern die betroffenen Länder auf, sich vorzubereiten, etwa auf Trockenheit, starken Regenfall oder Hitzewellen. El Niño ist ein natürlich auftretendes Phänomen. Dabei erwärmt sich die Wasseroberfläche im Pazifik, was zu weltweiten Veränderungen der Winde, des Luftdrucks und der Niederschläge führt. Die Stärke wird in schwach, moderat, stark oder sehr stark angegeben. Für dieses Jahr geht die Prognose von der zweithöchsten Stufe aus. Und das waren die Nachrichten.
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1: Das Wetter in Norddeutschland. Heute Sonne und Wolken, vereinzelt Schauer und windig, an der See stürmisch, Höchstwerte 18 bis 23 Grad. Morgen gebietsweise Schauer, im Südwesten Niedersachsens auch freundlicher bei maximal 19 bis 25 Grad und am Sonntag weiter unbeständig und windig, das Ganze bei 19 bis 24 Grad. Der Verkehrsservice mit Stau oder stockendem Verkehr ab einer Länge von 5 Kilometern, also viel los jetzt schon auf den Straßen. A1 Lübeck Richtung Hamburg zwischen Hamburg-Öhrendorf und der Norderelbbrücke 7 Kilometer stockend. A1 Bremen Richtung Osnabrück zwischen Uphusen, Bremen-Mahndorf und Hemelingen 6 Kilometer stockend vor der Baustelle. A1 Osnabrück Richtung Bremen zwischen Bremen-Brinkum und Arsten 6 Kilometer stockender Verkehr vor der Baustelle. A1 Bremen Richtung Lübeck zwischen Hamburg und der Norderelbbrücke 6 Kilometer stockender Verkehr. A7 Flensburg Richtung Hamburg zwischen Dreieck Hamburg Nordwest und dem Elbtunnel 6 Kilometer stockend. A7 Hamburg Richtung Hannover zwischen Bispingen und Soltau Süd 7 Kilometer stockender Verkehr nach einem Unfall. A7 Hannover Richtung Dortmund, Hannover Richtung Hamburg zwischen Hamburg-Heimfeld und dem Elbtunnel 7 Kilometer stockend. Die A19 Berlin Richtung Rostock ist zwischen Lage und Kabelsdorf nach einem Unfall gesperrt. Und A33 Osnabrück Richtung Bielefeld zwischen dem Kreuz Osnabrück Süd und Burgloh Kloster Ösede 5 Kilometer Stau im Baustellenbereich. 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Morgen am 4. Juli feiern die USA den 250. Jahrestag ihrer Unabhängigkeitserklärung. Ein historisches Jubiläum, das mit großen Feiern und viel Patriotismus begangen werden dürfte. Doch die Vereinigten Staaten erleben zugleich eine Zeit tiefer politischer und gesellschaftlicher Spannungen. Wie hat sich das Land in den vergangenen Jahren verändert und wie steht es um die amerikanische Demokratie? Darüber hat mein Kollege Yannick Wiechers mit der Politologin Catherine Klüver-Ashbrook gesprochen.
9: Die Declaration of Independence von 1776, mit der sich die damals 13 britischen Kolonien von König Georg III. Lossagten, verkörpere revolutionäre Ideen, weil darin einerseits die Rechte des Individuums festgeschrieben wurden, andererseits der Auftrag, die Demokratie stets weiterzuentwickeln, sagt Catherine Klüver-Ashbrook. Diese Idee einer rechtsstaatlichen Ordnung sieht Klüver-Ashbrook aktuell unter Donald Trumps Regierung allerdings massiv unter Beschuss.
10: Diese Unabhängigkeitserklärung ist ja tatsächlich eine Anklageschrift gegen König Georg. Und wenn man die sich nochmal vornimmt und jetzt liest, dann wird doch sehr deutlich, dass der jetzige Einwohner des Weißen Hauses sich neoroyal verhält und tatsächlich eben genau die Zwänge, von denen sich die Amerikaner freimachen wollten, jetzt in moderne Realität wieder umsetzt.
9: Die Errungenschaften der 250-jährigen demokratischen Tradition, die gelte es schon Revue passieren zu lassen, sagt die Politologin. Gerade aber, weil Donald Trump seine Macht missbrauche, sei ihr am 4. Juli, wie auch vielen anderen US-Amerikanern, wenig zum Feiern zumute.
10: Ich glaube, dass Donald Trump versuchen wird, die Feier selbst zu politisieren, genau wie er versucht hat, seinen Geburtstag zu politisieren und zur Eigennutzung und zur Eigenbereicherung zu nutzen. Ich glaube, davon gehen einfach viele Amerikaner inzwischen aus und das macht ja auch diesen Moment, wenn man so will, so traurig.
9: Es mag als Widerspruch erscheinen, dass Donald Trump und seine Gefolgsleute die US-amerikanische politische Ordnung durch einen gezielten Systemumbau aushöhlen, gleichzeitig sich aber auf die demokratische Grundordnung berufen. Für die Trump-Regierung selbst sei es eben kein widersprüchlicher Vorgang, sagt Klüver-Ashbrook, weil sie die historischen Texte auf ganz eigene Weise und zu ihrem Vorteil auslegten und anders als eigentlich in der Verfassung gemeint, die Macht nicht durch Gewaltenteilung kontrolliert haben möchten, sondern stattdessen beim Präsidenten konzentriert.
10: Warum die Strategen dieser Bewegung so perfide agieren. Sie tun es eben nicht losgelöst von den ursprünglichen Verfassungstexten. Sie nehmen sich ein Wort heraus, an dem sich alles wie ein Prisma brechen soll, im zweiten Verfassungsartikel das Wort vested, übertragen. Die Übertragung auf die Exekutive, das legen eben Strategen wie Stephen Miller, der Vizestabschef im Weißen Haus, als absolut aus.
9: Die Demokratiezersetzung in den USA, warnt Politologin Klüver-Ashbrook, sei schnell und systematisch durch die Trump-Regierung vorangetrieben worden. Der Staatsumbau sei inzwischen weit fortgeschritten. Clover Ashbrook nennt die Demokratie eine illiberale Demokratie, also noch keine Autokratie oder gar Diktatur. Der Zustand aber könnte sich weiter verschlechtern.
10: Es sollen Wahlen kommen im November. Wir sehen aber eben auch, wie gerade dieses Weiße Haus Einfluss nimmt auf die Struktur der freien, gleichen, geheimen Wahl. Und wenn sich das durchsetzt und wir werden keine normalen Wahlen sehen im November, dann haben sie Autokratie.
9: Zudem legt die Politikwissenschaftlerin dar, was wir Deutsche und Europäer aus dem US-amerikanischen Dilemma lernen sollten, damit bei uns nicht schon bald möglicherweise ähnliche Zustände herrschen, weil eben auch hierzulande Antidemokraten immer unverhohlener nach der Macht greifen.
2: Ein Bericht von Jannik Wichers.
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2: Auf einer Weltkarte sind sie winzig, nur wenige Kilometer breit, aber von Meerengen wie der Straße von Hormuz hängt die globale Wirtschaft ab. Auch die Straße von Malakka zwischen Indonesien und Malaysia ist von großer Bedeutung, insbesondere für China und auch für uns. Denn praktisch alles, was per Schiff aus China und Südostasien zu uns kommt, muss hier durch. Welche Alternativen gibt es zu diesem Nadelöhr? Thailand, das nordöstlich der Meerenge liegt, verfolgt seit längerem den Plan, eine Landbrücke zu bauen für umgerechnet etwa 26 Milliarden Euro. Was es mit diesem Projekt auf sich hat und warum es so stark in der Kritik steht, darüber berichtet Ines Burkhardt aus Singapur.
11: Chaiapon ist Fischer. Er lebt in einem kleinen Dorf auf einer Insel im südlichen Thailand, umgeben von Mangrovenwäldern. Sollte die Regierung eine Landbrücke, also eine Autobahn, Gleise und zwei neue Häfen bauen, wären er und seine Familie direkt betroffen, erzählt er der Nachrichtenagentur Reuters. Ich will auf gar keinen Fall, dass das passiert, denn das ist die Gegend, in der wir alle unseren Lebensunterhalt verdienen. Wenn die Landbrücke gebaut wird, wüsste ich nicht, wohin wir gehen sollen. Eine Bleibe finden wir vielleicht irgendwo, aber wie sollen wir unsere Familien ernähren? 90 Kilometer, so lang soll die Landbrücke nach den Plänen der Regierung werden. Denn so schmal ist Thailand hier ganz im Süden. 90 Kilometer, das ist in etwa die Entfernung per Zug von Hamburg nach Kiel oder von Köln nach Koblenz. Die Vision der thailändischen Regierung, Waren sollen über diese Landverbindung mit dem LKW oder mit dem Zug quer durchs Land von einem Ozean zum anderen transportiert werden. Von einem Tiefseehafen an der Ostküste zum anderen an der Westküste oder umgekehrt. Beide Häfen müssten noch gebaut werden. Die Straße von Malakka, die wichtige Meerenge weiter südlich, durch die zurzeit etwa ein Fünftel des weltweiten Seehandels geschifft wird, es bräuchte sie dann für viele Schiffe nicht mehr. Sie könnten Waren einfach weiter nördlich durch Thailand transportieren und damit 4 Tage Zeit und 15% der Kosten sparen, so argumentiert zumindest die Regierung. Manus Sakwanit Vichai ist Berater der Handelskammer Ranong. Das ist die Provinz im Westen des Landes, in der einer der Häfen gebaut werden soll. Nicht nur für den Welthandel wäre diese Landbrücke ein Gewinn, sagt er gegenüber Reuters, auch für Thailand. Wenn die Landbrücke kommt, wird sie Arbeitsplätze schaffen. Manche sagen, es werden etwa 200.000 neue Stellen. Unternehmen hier werden profitieren, Hotels werden mehr Gäste haben, Restaurants, Geschäfte und Dienstleistungsunternehmen werden ebenfalls wachsen, weil mehr Menschen und Investoren in die Provinz kommen werden. Bis zu 20 Millionen Standardcontainer sollen pro Jahr durch die Landbrücke abgefertigt werden können. Zum Vergleich, im Hamburger Hafen wurden im vergangenen Jahr 8 Millionen umgeschlagen, also weniger als die Hälfte. Für China wäre eine Landbrücke von strategischer Bedeutung. 80% seiner Rohölimporte kommen zurzeit durch die Straße von Malakka. Schon seit Jahrzehnten sprechen chinesische Politiker vom Malakka-Dilemma. Im Fall einer Blockade, etwa durch die USA, wäre China schnell unter Druck. Erste hochrangige Treffen mit thailändischen Vertretern gab es deshalb bereits, aber noch sind keine Investitionszusagen für die Landbrücke bekannt. Und das hat wahrscheinlich gute Gründe. Expertinnen wie Darshana Badua vom International Institute for Strategic Studies in Singapur bezweifeln, dass sich die Landbrücke wirtschaftlich für Reedereien lohnen würde. Zum einen entsteht in Singapur zurzeit ein neuer Megahafen, der vollkommen automatisiert sein und auf künstliche Intelligenz setzen wird. Zum anderen müsste die Fracht für die Landbrücke in Thailand zweimal umgeladen werden. Ich denke, dass Landalternativen in Krisenzeiten nützlich sind. Aber in Friedenszeiten unter normalen Umständen wird man immer den Transport über den Seeweg abwickeln. In etwa einem Monat soll eine Sonderkommission der thailändischen Regierung ihre umfassende Studie vorlegen. Vor allem die wirtschaftliche Analyse wird wohl entscheidend sein.
2: Ines Burkhardt berichtete. Die USA stehen vor einem Feierwochenende. Es geht nicht um die Hochzeit von Taylor Swift, sondern um den 250. Jahrestag der Unabhängigkeitserklärung am 4. Juli 1776. Nahmen Abgesandte der 13 amerikanischen Kolonien offiziell eine Erklärung an, mit der sie sich als Vereinigte Staaten von Amerika, von Großbritannien lösten. Die Geburtsstunde der USA. Fragen dazu gleich an eine Historikerin und US-Expertin nach dem Überblick. Die Zeit jetzt, 12.45 Uhr.
4: Julian Nagelsmann ist nicht länger Trainer der Fußballnationalmannschaft. Der 38-Jährige gab heute Mittag, wenige Tage nach dem Aus bei der Weltmeisterschaft, seinen Rücktritt bekannt. Laut DFB ist der Vertrag bereits aufgelöst worden. Nagelsmann erklärte, die Mannschaft habe nach so einer herben Enttäuschung bei der WM einen unbelasteten Neuanfang verdient. Neuer Bundestrainer soll Jürgen Klopp werden. Der DFB kündigte Gespräche mit ihm an. Vizekanzler Klingbeil hat die geplanten neuen Regeln für Krankschreibungen etwas relativiert. Im ZDF betonte der SPD-Chef, es brauche praktikable Lösungen bei der Umsetzung. Klingbeil verwies auf das Gesetzgebungsverfahren, das noch ansteht. Am Vorhaben der Koalition, die telefonische Krankschreibung abzuschaffen und eine Attestpflicht ab Tag 1 einzuführen, gibt es viel Kritik. Medizinverbände sprechen von Misstrauenskultur und befürchten überlastete Praxen. Mitarbeiter bei Mercedes protestieren heute bundesweit gegen die verschärften Sparpläne des Unternehmens. Vor dem Werk in Sindelfingen in Baden-Württemberg kamen nach Gewerkschaftsangaben etwa 20.000 Beschäftigte zu einer Kundgebung zusammen. Das Unternehmen sprach von 10.000 Teilnehmenden. In Bremen versammelten sich laut Polizei etwa 4.000 Mitarbeitende vor den Werkstoren. Auch an anderen Standorten gibt es Aktionen. Das Management des Autobauers hatte unter anderem angekündigt, Sonderzahlungen zu verschieben und gefordert, dass die Mitarbeiter für den gleichen Lohn mehr arbeiten sollten, damit Mercedes-Benz wettbewerbsfähig bleibe. Und das Wetter in Norddeutschland, es gibt Sonne und Wolken, dazu gebietsweise Schauer bei 18 bis 23 Grad und es ist stürmisch. Soweit der Kurzüberblick, weiter mit Peter Mücke.
2: Morgen ist der 4. Juli, der Unabhängigkeitstag in den USA und in diesem Jahr ist es ein ganz besonderer Feiertag und Jahrestag. Es ist nämlich der 250. Der aktuelle Präsident Donald Trump will das groß feiern. Die Stimmung im Land ist aber wohl bei vielen eher verhalten. Was genau wird eigentlich gefeiert? Dazu hat meine Kollegin Birgit Langhammer heute früh mit Jessica Gino-Hecht, Historikerin am JFK-Institut der Freien Universität in Berlin, gesprochen und sie gefragt, wie sieht das bei Ihnen am John F. Kennedy Institut ausgeschmückt mit Ballons und geplantes Barbecue. Ist das ein Grund zum Feiern?
12: Na, feiern tun wir nicht, aber wir hatten gestern eine sehr schöne große Konferenz zum Thema Unabhängigkeitserklärung mit internationalen Wissenschaftlerinnen, bei der wir uns natürlich über die Signifikanz des Dokumentes, aber ebenso wie dieses Tages unterhalten haben.
13: Und genau da wollen wir mit Ihnen in die Geschichte schauen. Auch wenn man natürlich sehr lang drüber sprechen könnte, wollen wir es heute in einer Kurzform versuchen. Was markiert denn das Datum historisch? Also die Lossagung von Großbritannien, aber das geht ja durchaus weiter.
12: Ja, es geht also im Zentrum um ein Dokument, nämlich diese Unabhängigkeitserklärung, die übrigens fälschlicherweise auf den 4. Juli datiert wird und in dem sich die 13 Ursprungskolonien von dem britischen Mutterland lossagen und gleichzeitig in diesem Dokument auch eine Reihe von Rechten dokumentieren, die jedem Menschen, ganz unabhängig davon, wer er ist, zustehen.
13: Und wenn Sie sagen, falsches Datum, was wäre denn dann der richtige Feiertag?
12: Ja, das ist richtig interessant. Also man könnte sich da eine ganze Menge ausdrücken. Die Gründerväter oder zumindest einige Gründerväter haben gedacht, dass der 2. Juli, also gestern, der eigentliche Tag sein sollte, der gefeiert werden würde. Denn an diesem 2. Juli 1776 hat der Kongress, der damalige Kongress, tatsächlich über diese Unabhängigkeit abgestimmt. Und dann kommt eben so eine Abfolge von Ereignissen, bei denen aber eigentlich der 4. Juli kaum eine Rolle spielt. Da wird ein Dokument entworfen, da wird ein Dokument gedruckt, da fangen die Leute an, das einzeln zu unterzeichnen. Aber der ganze Prozess dauert tatsächlich mehrere Wochen, mehrere Monate, manche sagen sogar mehrere Jahre, sodass der 4. Juli eigentlich, ich würde mal sagen, ein Marketing-Trick ist, um der eigenen Bevölkerung und auch der Welt zu zeigen, na, da gibt es so einen Tag, an dem kann man nun mal feiern. De facto ist der 4. Juli der Tag, auf den der Drucker das Dokument, das erste Dokument, was er gedruckt hat, diese erste Version der Unabhängigkeitserklärung, die übrigens auch nicht die ist, die man jetzt immer im Museum sieht, datiert hat.
13: Jetzt klingt ja der Name Vereinigte Staaten sehr nach Geschlossenheit. Aber wenn wir eben auch in die Historie schauen, natürlich auch mit Blick von heute, wo wir Spaltung sehen, waren denn die USA jemals Vereinigte Staaten?
12: Es hat immer große Auseinandersetzungen gegeben um alle möglichen Themen und von Anfang an. Auseinandersetzungen zwischen Nord und Süd, Ost und West über Themen wie Finanzierung dieses neuen Landes, Steuern, Sklaverei, Mitbestimmung und viele andere Themen mehr. Das ist jetzt aber nicht unüblich für eine Republik, so nannte sie sich damals. Es war noch keine Demokratie und auch das Wort liberal würde man vielleicht von Anfang an nicht benutzen wollen. Also Auseinandersetzungen hat es immer gegeben, auch starke Polarisierung und vor allen Dingen auch, wie wir wissen, einen großen Bürgerkrieg in den 1860er Jahren, der das Land wirklich an den Rand der Spaltung getrieben hat.
13: Und wenn wir von heute aus schauen, ein zentraler Streitpunkt der unterschiedlichen politischen Lager jetzt ist ja auch die Auslegung der US-Verfassung. Also auf der einen Seite die, die sich streng an den damals geschriebenen Text halten, auf der anderen Seite die, die die Verfassung als ein gelebtes, dynamisches Dokument auslegen. Wer hat da eher recht?
12: Eigentlich haben beide recht. Insofern, als dass die Gründerväter wirklich händeringend versucht haben, ein Dokument zu schreiben, was sich eben nicht nur auf die Gegenwart, sondern auf die Zukunft beziehen würde. Sie haben versucht zu antizipieren, wie sich dieses Land in den nächsten Jahrzehnten entwickeln würde. Und deswegen sind viele Formulierungen in diesem Dokument eher vage gehalten. Also öffnen sich der Auslegung. Und das sind dann ganz oft auch die Themen, die in den Folgejahrzehnten und Jahrhunderten zu großen Auseinandersetzungen geführt haben. Also wenn es jetzt um Freiheit und Gleichheit für alle geht, dann sagt man ja, wer ist denn alle? Am Anfang waren das eben nur weiße Männer mit Kapital. Später wurden es dann alle weißen Männer und später wurden es dann eben auch Minoritätenmänner und dann wurden es auch Frauen. Also das ist sozusagen ein kontinuierlicher Prozess, der ausgehandelt wird oder werden muss zwischen den verschiedenen Interpretationen. Da hat nicht einer recht, sondern es geht um den Diskurs, den man um dieses Dokument, in diesem Fall jetzt die Verfassung, führt.
13: Wobei, wenn Sie reiche weiße Männer ansprechen, dann entwickelt sich's ja dahin eigentlich auch gerade wieder. No Kings steht auf den Plakaten der Anti-Trump-Proteste. No King war ja eigentlich auch der Ursprung dieser Unabhängigkeitsbewegung vor 250 Jahren. Wieso also konnte sich Trump mit seiner MAGA-Bewegung überhaupt so durchsetzen? Also auf welche historische Vorbilder setzt er da auch?
12: Na, Trump selber ist im Grunde genommen ein Mann des 19. Jahrhunderts. Wir sehen da in diesem Jahrhundert sehr viel erratischere Präsidenten als das, was wir, Sie und ich, so gewöhnt sind seit dem Ende des Zweiten Weltkrieges. Also so Männer, die sich von Experten beraten lassen und dann irgendwelche klugen Entscheidungen fällen. Das Problem ist nur, dass Trump eben nicht im 19. Jahrhundert lebt, sondern im 21. Nachdem der Kongress und auch die Bevölkerung dieser Exekutive, also dem Amt des Präsidenten, viel mehr Rechte und Möglichkeiten gegeben hat, als die Verfassung das ursprünglich vorgesehen hat. Also die Gründerväter würden sich im Grabe umdrehen, wenn sie sehen würden, welche Form von Einfluss und Macht das Präsidentenamt nicht nur bei Trump, sondern grundsätzlich heute eigentlich hat. Also was wir im Moment in den USA sehen und in Zukunft wahrscheinlich noch mehr davon, ist wirklich die Erosion des Rechtsstaates und der Republik, auch so, wie die Gründerväter sich das vorgestellt haben. Also die Exekutive gewinnt immer mehr Macht. In der internationalen Arena wird das Land immer unilateraler und innenpolitisch werden eben durch diese Haltung des Präsidenten und auch einem Kongress, der das eigentlich nur begleitet, zunehmend konservative Akzente gesetzt.
13: Sie haben es gerade schon gesagt, es ist ja nicht nur Donald Trump, sondern eigentlich haben auch schon die letzten Präsidenten sich eben immer mehr auch Kompetenzen angeeignet. Haben Sie jetzt einen Vergleich in der 250-jährigen Geschichte? Können Sie schon ablesen, wie sich es weiterentwickeln wird? Also die Zukunft der Vereinigten Staaten als Demokratie?
12: Naja, ein Präsident, der oft zitiert wird im Zusammenhang mit Donald Trump, ist einer, den wir gar nicht mehr erinnern. Andrew Jackson, ein Präsident in den 1820er bzw. 30er Jahren, der versucht hat, das gesamte Bankensystem der USA auf den Kopf zu stellen und auch sozusagen die Möglichkeiten der Beteiligung am politischen Prozess sehr stark zu demokratisieren, aber eben auch aus der Macht dieser Position hinaus. Ich würde das gar nicht so formulieren, dass diese Präsidenten sich diese Macht immer genommen haben, sondern umgekehrt darauf hinweisen, dass es viele Momente gegeben hat, insbesondere Krisen, Kriege, Katastrophen, in denen die Bevölkerung und der Kongress diesem Amt der Exekutive diese Macht wirklich zugestanden hat, weil sie das Gefühl hatte, dass man eben in dieser Katastrophe, Krise, in diesem Krieg eine starke Persönlichkeit braucht. So wie zum Beispiel im Zweiten Weltkrieg, da haben wir einen Präsidenten, der 4 Legislaturperioden hinlegt, was eigentlich nicht vorgesehen war, weil eben eine Überzeugung herrscht, dass wir in dieser Ausnahmesituation eine starke Führungsposition oder eine starke Führungsgestalt brauchen, die viele Dinge gemacht hat, die überhaupt nicht vorgesehen waren für das Präsidentenamt.
2: Sagt die Historikerin Jessica Gino-Hecht vom JFK-Institut der FU in Berlin.
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2: Angelika Klüssendorf zählt zu den wichtigsten Stimmen der deutschsprachigen Gegenwartsliteratur. Bekannt wurde sie vor allem mit ihrer Romantrilogie Das Mädchen, April und Jahre später. Alle 3 Bücher waren für den Deutschen Buchpreis nominiert. In ihrem neuen Roman Trost erzählt sie von Liebe, Entzweiung und der Sehnsucht nach Zugehörigkeit. Barbara Geschwinde hat das Buch gelesen.
14: Der Roman Trost von Angelika Klüssendorf beginnt mit einer Szene, die man so schnell nicht vergisst. Rita, seit einem Jahr in Rente, steht an einem eisigen Januarmorgen am Küchenfenster und bricht dann plötzlich zusammen. Sie hat ein Insekt verschluckt, einen allergischen Schock erlitten und fällt ins Koma. Schon der erste Satz des Romans setzt den Ton.
15: Noch ist der Mond zu sehen, knöchern, bleich und unerschütterlich. Doch was weiß sie schon, was da oben los ist?
14: Dieses Bild trägt den ganzen Roman, denn Rita und auch die Menschen um sie herum sind gleichzeitig verletzlich und beharrlich. Der Roman Trost spielt im Jahr 2022 und ist in 3 Teile gegliedert. Der erste ist ein Rückblick, in dem wir Rita folgen, wenige Wochen vor ihrem Zusammenbruch. Wir erleben Weihnachten auf ihrem alten Bauernhof in Brandenburg mit Joachim, ihrem Lebenspartner. Die Beziehung der beiden ist schon lange nicht mehr gut. Angelika Klüssendorf seziert sie mit chirurgischer Präzision.
15: Sie versucht, das fragile Gleichgewicht mit Joachim zu halten und lacht sogar, wenn er dem einstigen Kosewort Käfer eklige Sachen hinzufügt. Etwa, wenn ich auf den Käfer trete, spritzt das Gelbe heraus. Ein Kompliment von Joachim? Du bist so gut im Aushalten. Das möchte sie nicht mehr.
14: Es ist ein stilles Aushalten, das sich über die Jahre in diese Beziehung eingeschlichen hat, die einmal Liebe war. Der Alltag mit seinen Unaufmerksamkeiten und kleinen Vertrauensbrüchen hat die Beziehung nach und nach erodieren lassen. So ist Rita mittlerweile froh, wenn Joachim in seiner Berliner Wohnung ist, denn eigentlich genießt sie das Leben.
15: Sie liebt den Geruch von Kaffee, nimmt den ersten heißen Schluck, zündet sich eine Zigarette an. Ach, sie liebt so einiges. Alleinsein zum Beispiel oder einfach nur in die Luft zu starren, sich mit einem frisch gewaschenen Handtuch das Gesicht zu trocknen, mit Freunden am Telefon zu reden. Blumen, sie liebt Blumen. Die Schönheit des Meeres, in einem See zu schwimmen, ihre alten Eulenbarthühner, Pilze im Herbst. Auch Joachim findet Platz in dieser Liebe. Und natürlich seine Tochter Jane, zu der sie eine geradezu überspannte Zuneigung hat.
14: Während wir diese Aufzählung lesen, spüren wir bereits, dass diesen Lieben Gefahr droht. Nachdem Rita ins Koma gefallen ist, wechselt die Erzählperspektive. Jetzt sprechen Jane, Joachims Tochter und Joachim. Jane ist 17 und steht kurz vor dem Abitur. Ihre Kapitel sind das Herz des Romans, denn darin verdichtet sich das Gefühl einer Generation, die ziellos ist. Nicht aus Faulheit, sondern aus Überforderung. Der Krieg in der Ukraine bricht in Janes Leben ein. Lea, ihre beste Freundin, entgleitet ihr und Rita liegt im Koma. Eine junge Krankenschwester sagt irgendwann zu Jane:
15: Manchmal ist das Leben einfach nur anstrengend.
14: Das klingt banal und ist zugleich einer der tröstlichsten Sätze des Romans. Joachims Kapitel sind eher traurig. Er ist 67, ein Musiklehrer im Ruhestand, in seinen eigenen Mustern verfangen. Joachim weiß nicht, wie er mit Ritas Koma und mit Emotionen überhaupt umgehen soll und sucht die schnelle Ablenkung. Im Krankenhaus besucht er Rita kaum. Jane stellt ihn zur Rede.
15: Wann hast du sie das letzte Mal besucht? Er sieht den Vorwurf in den Augen seiner Tochter. Mache ich in den nächsten Tagen, sagt er. Was er nicht sagt, er erträgt ihren Anblick nicht. Verfall, Stillstand, Tod, das Gefühl von Liebe, er kann sich nicht mehr erinnern. Er sagt, ich habe im Moment viel zu tun. Sie wissen beide, dass er lügt.
14: Angelika Klüssendorf schreibt in klaren Sätzen, lakonisch, aber nie kalt. So heißt es am Schluss.
15: Und jeder, wirklich jeder Mensch auf der Welt braucht Trost. Und das ist überhaupt kein schlimmer Gedanke. Es wäre erst dann schlimm, wenn es keinen Trost gäbe.
14: Titel Trost ist also ein Versprechen, das der Roman aufs Feinste einlöst.
2: Trost von Angelika Klüssendorf ist bei Piper erschienen, hat 208 Seiten und kostet 24 Euro. NDR Info bis hierher mit Peter Mücke. Hier geht's gleich weiter um 13 Uhr mit meiner Kollegin Ulrike Heckmann und den Nachrichten.

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1: Um 13 Uhr mit Michael Hafke. Julian Nagelsmann ist als Trainer der Fußballnationalmannschaft zurückgetreten. Der 38-Jährige zog damit die Konsequenz aus dem frühen Aus bei der Weltmeisterschaft. Aus dem ARD-WM-Team Anne van Eickels.
2: Es gab gestern ein vertrauliches Gespräch zwischen Julian Nagelsmann und der DFB-Spitze und da hat Nagelsmann seinen Rücktritt angeboten. Sein oberstes Ziel sei immer der Erfolg der Mannschaft gewesen und die habe nach so einer herben Enttäuschung die Chance auf einen unbelasteten Neuanfang verdient. Das teilte Nagelsmann in einem schriftlichen Statement des DFB mit. Und wer neuer Bundestrainer werden soll, das ist jetzt auch schon klar. Da hat sich die DFB-Spitze auf Jürgen Klopp festgelegt und das ganz offen ebenfalls in der Mitteilung kommuniziert. Die Verbandsführung suche nunmehr das Gespräch, heißt es da, und Klopp habe bereits seine grundsätzliche Bereitschaft zur Übernahme des Postens signalisiert. Aktuell ist Jürgen Klopp noch bei Red Bull beschäftigt. Als Trainer hat er bis zum Sommer 2024 beim FC Liverpool gearbeitet.
1: Der Hausärztinnen- und Hausärzteverband hat die von der Bundesregierung geplanten Änderungen bei der Krankschreibung als Katastrophe bezeichnet. Der Verbandsvorsitzende Blumenthal-Bayer kritisiert auf NDR Info die Argumentation für die neuen Regeln als faktenfrei. Er widersprach der Einschätzung der schwarz-roten Koalition, dass etwa die Abschaffung der telefonischen Krankschreibung den Krankenstand in Deutschland runterbringen wird.
3: Sie können im Präsenzgespräch genauso sagen, ich war in der Nacht, hatte ich irgendwie 10-mal Durchfall, ich kann heute nicht arbeiten gehen, da werden Sie auch keine Kontrollmöglichkeit haben. Das ist das eine. Und das zweite ist, wir sollten bei den Krankzeiten rangehen, die wirklich die Masse der Probleme ausmachen. Das sind diese ganzen Schmerzen des Bewegungsapparats, das sind psychische Erkrankungen. Da braucht es mehr Prävention, da braucht es mehr betriebliche Gesundheitsfürsorge und auch schnellere Wiedereingliederungsmöglichkeiten, die unbürokratischer sind. Da könnte man ran, aber nicht jetzt dieser bürokratische Wahnsinn für die Fälle, die gar nicht die Masse ausmachen.
1: Der Vorsitzende des Hausärztinnen- und Hausärzteverbandes Blumenthal-Bayer auf NDR Info. Das linksgerichtete Aktionsbündnis Widersetzen will morgen sämtliche Zufahrtswege zum AfD-Bundesparteitag in Erfurt blockieren. Wie das Bündnis mitteilte, sollen die Anfahrtswege zur Messe schon in den frühen Morgenstunden besetzt werden. Die konkreten Orte hingen auch vom Vorgehen der Polizei und möglichen Ausweichrouten ab. Ziel ist es, nach Angaben einer Sprecherin, den Parteitag so wörtlich zum Desaster zu machen. Etwa 600 Delegierte der AfD kommen morgen in Erfurt zu einem zweitägigen Bundesparteitag zusammen. Die Thüringer Polizei hat schon heute früh ihren Großeinsatz zu dem Treffen und zu den angekündigten Gegenprotesten gestartet. Wieder hat es bei russischen Angriffen in der Ukraine Tote gegeben. Nach Angaben der örtlichen Militärverwaltung kamen im Nordosten des Landes mindestens 4 Menschen ums Leben. Ukrainische Gegenangriffe gab es in 2 russischen Grenzregionen und im vom Russland besetzten Teil der Ukraine. In der südukrainischen Region Saporischschja seien 5 Menschen getötet worden, erklärte der von Moskau eingesetzte örtliche Gouverneur. Attackiert wurde unter anderem auch die russische Stadt Belgorod, wo nach Angaben örtlicher Behörden ebenfalls ein Mann ums Leben kam. An den bundesweiten Protesten gegen den Sparkurs bei Mercedes-Benz haben sich auch Beschäftigte am Standort Bremen beteiligt. Nach Angaben der Polizei versammelten sich etwa 4000 Mitarbeiter und Mitarbeiterinnen vor den Werkstoren. Laut IG Metall stand das Bremer Werk zeitweise still. Die Gewerkschaft kritisiert, dass sich der Sparkurs einseitig gegen die Belegschaft richtet. Vom Betriebsrat heißt es, besonders die Kollegen in Bremen verstünden die Pläne nicht, da das Werk ausgelastet sei. Die Konzernspitze hatte vergangene Woche angekündigt, dass die Kosten massiv gesenkt werden müssten, damit Mercedes-Benz wettbewerbsfähig bleibe. Niedersachsens Ministerpräsident Lies hat den Migrationsbeauftragten des Landes Kurku im Zusammenhang mit der Gewalttat von Stade in Schutz genommen. Kurku hatte öffentlich gemacht, dass seine Schwiegermutter nach den tödlichen Schüssen in Stade das Fluchtauto gefahren hatte. Lies sagte dazu, Kurku habe mit seiner Offenheit richtig gehandelt. Ihn selbst treffe keine Schuld. Man stehe an der Seite Kurkus. Der mutmaßliche Schütze sitzt in U-Haft. Er soll am Montag in Stade 6 Menschen erschossen haben, die alle in der Jugendhilfe arbeiteten. Und das waren die Nachrichten.
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4: Sonne, Wolken und gebietsweise Schauer heute mit höchsten Temperaturen zwischen 18 und 23 Grad. Stürmisch soll es sein im Norden. In der kommenden Nacht weitgehend trocken und Abkühlung auf 16 bis 9 Grad. Morgen dann wieder gebietsweise Schauer, freundlicher im südwestlichen Niedersachsen. Auch morgen teilweise stürmisch mit höchsten Temperaturen zwischen 19 und 25 Grad. Am Wochenende weiter 19 bis 24 Grad am Sonntag, unbeständig und windig. Gleiche Temperaturen am Montag, dazu Wolken und Schauer. NDR Info, der Verkehrsservice mit den Staus ab 5 Kilometer Länge. A1 Lübeck Richtung Hamburg, zwischen Hamburg-Öchendorf und Norderelbbrücke 7 Kilometer stockend. A1 Bremen Richtung Osnabrück, zwischen Uphusen, Bremen-Marndorf und Hemelingen 6 Kilometer, hier wegen Bauarbeiten. A1 Osnabrück Richtung Bremen, zwischen Bremen-Brinkum und Arsen 6 Kilometer, ebenfalls wegen Bauarbeiten. Nochmal A1 Bremen Richtung Lübeck, zwischen Harburg und Norderelbbrücke 6 Kilometer. A7 Flensburg Richtung Hamburg, zwischen Dreieck Hamburg Nordwest und dem Elbtunnel ebenfalls 6 Kilometer. Nochmal A7 Hamburg Richtung Hannover, zwischen Bispingen und Solta Süd 5 Kilometer nach einem Unfall. Und in Gegenrichtung A7 Hannover Richtung Hamburg, zwischen Hamburg-Heimfeld und dem Elbtunnel 7 Kilometer. Und A33 Osnabrück Richtung Bielefeld, zwischen Kreuz Osnabrück Süd und Haderberg 5 Kilometer Stau im Baustellenbereich. Sie hören NDR Info, ich bin Ulrike Heckmann. Schönen guten Tag. Großes Reformpaket, große Wirkung. Angesichts der jüngsten Ergebnisse des ARD-Deutschland-Trends steht insbesondere die Kanzlerpartei unter Druck. Die AfD hat ihren Abstand zur Union auf 5 Punkte vergrößert. Schwarz-Rot versucht unterdessen so eine Art Befreiungsschlag. Rund 7,5 Stunden tagten die Spitzen von CDU, CSU und SPD im Kanzleramt und einigten sich am Ende auf 34 Reformmaßnahmen. Zentrales Element ist die versprochene Reform der Einkommensteuer und gewissermaßen im Beipackzettel gibt es auch noch Änderungen bei Krankschreibungen, die Gemüter wieder erhitzen gerade. Dazu jetzt mehr.
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5: Von Beginn an haben wir uns eine Agenda gesetzt, die nur einem Ziel dient. Wir wollen Deutschland wieder flott kriegen.
6: Der Bundeskanzler redet von der Arbeit seiner Regierung und dem hehren Ziel des Koalitionsausschusses diese Woche. Es ist ja einiges ins Hintertreffen geraten in den letzten Jahren. Dementsprechend groß war und ist der Reformstau. Und genau der soll nun beseitigt werden. Und zwar so, dass klar wird, jeder hat gewisse Kröten zu schlucken, damit es Deutschland wieder besser geht. Man nennt es auch Kompromisse. 34 Maßnahmen aus verschiedensten Bereichen sollen umgesetzt werden. Wettbewerb, Sozialpolitik, Arbeitsmarkt und Bürokratierückbau.
7: Ja, wir haben die Absicht, das, was wir da aufgeschrieben haben, nicht nur ernst zu nehmen, sondern auch umzusetzen.
6: Was seit gestern Morgen nach dem schwarz-roten Koalitionsausschuss besonders in die öffentliche Debatte geraten ist und zu manchem unverdaulich erscheint, aber auch wofür es Applaus gab, dazu nun mehr in den kommenden 10 Minuten. Geplante Änderungen beim Steuerrecht und bei Krankschreibungen. Welche Wirkung hat das Reformpaket? Unser NDR-Info-Thema am Freitag, den 3. Juli. Ich bin Dirk Leukroth. Willkommen. Die Wirtschaft auf Talfahrt, die finanziellen Probleme immer größer, die Stimmung schlecht. Darum nun also das schwarz-rote Reformpaket. Bei den Steuern soll es eine Entlastung in Höhe von rund 10 Milliarden Euro pro Jahr geben. Besonders im Fokus dabei geringe und mittlere Einkommen. Das klingt erstmal viel, aber brechen wir es mal konkret auf ein Beispiel runter. Der Kanzler selbst erklärt.
7: Diese 600 Euro für eine durchschnittliche Familie, errechnet für eine Familie mit 2 Kindern und 60.000 Euro Einkommen im Jahr, ist ein Durchschnittswert, den wollen wir erreichen. Wir haben im Koalitionsvertrag verabredet, kleine und mittlere Einkommen zu entlasten. Das machen wir mit diesem Vorschlag. Aber wir wissen natürlich auch, die Belastungen an anderer Stelle sind nach wie vor hoch. Die wollen wir alle in den Griff bekommen. Deswegen machen wir Reformen. Deswegen reformieren wir die gesetzliche Krankenversicherung. Deswegen werden wir eine umfassende Rentenreform machen. Deswegen bemühen wir uns, den Arbeitslosenversicherungsbeitrag nicht steigen zu lassen. Also wir sind ja an vielen Baustellen unterwegs, um die Kosten in den Griff zu bekommen.
6: Ein bisschen politische Rechtfertigung ist zwar auch dabei, aber es wird klar, wie komplex die Sachlage ist. Die SPD-Ministerpräsidentin von Mecklenburg-Vorpommern, Manuela Schwesig, jüngst noch Kritikerin der Rentenreformpläne, ist durchaus angetan von dem, was aus Berlin angekündigt wurde.
8: Wir brauchen jetzt Maßnahmen für mehr Wachstum und Beschäftigung, die Unterstützung der Wirtschaft, die Sicherung der Arbeitsplätze. Das ist jetzt das Allerwichtigste. Und deshalb finde ich, dass es viele gute Maßnahmen gibt, insbesondere die Entlastung kleinerer und mittlerer Einkommen. Das ist für unser Land ganz wichtig. Die meisten haben kleine Einkommen, gehen jeden Tag hart arbeiten und da bleibt dann nicht viel übrig. Und deshalb ist es gut, wenn jetzt kleine und mittlere Einkommen entlastet werden. Und es ist auch richtig, dass die Topverdiener mehr beitragen.
6: Andere sehen das, was die Regierungskoalition da an Plänen zusammengestellt hat, naturgemäß kritischer. Franziska Brandner von den Grünen.
9: Es ist ein Sammelsurium ohne Ganzes, in weiten Teilen eine Mogelpackung und auf jeden Fall nicht auf der Höhe der Herausforderung.
6: Rainer Holznagel vom Bund der Steuerzahler spricht etwas höhnisch von großer Koalition mit kleinen Plänen.
10: Wir haben keine Entlastung. Das wäre wirklich ein Hohn, diese Maßnahmen als Entlastung zu bezeichnen. Es ist mehr Pflicht als Kür.
6: Also doch nicht der ganz große Wurf, zumindest in Sachen Steuerreform. Markus Söder, seines Zeichens Ministerpräsident von Bayern und CSU-Vorsitzender, schwärmt von einem anderen Bereich des beschlossenen schwarz-roten Maßnahmenkatalogs.
11: Über Entbürokratisierung ist lange geredet und oft gefordert worden. Jetzt kommt sie tatsächlich und danke an alle, dass wir das machen können. Es ist für Mittelstand, für Handwerk, für viele kleine, mittlere Betriebe ganz zentral.
6: Das bestätigt Philipp Eckstein aus unserem Hauptstadtstudio.
12: Von Wirtschaftsvertretern wurde insbesondere gelobt, dass ja doch beim Thema Bürokratieabbau viel passieren soll, insbesondere was auch Berichtspflichten angeht, dass man den Datenschutz in einigen Bereichen lockern möchte und vor allem, dass es Möglichkeiten geben soll, dass Genehmigungen deutlich schneller erteilt werden, beziehungsweise wenn der Staat, wenn die Behörden nicht reagieren, Genehmigungen einfach als erteilt gelten. Das hat für Lob gesorgt. Gleichzeitig merkt man gerade bei den Gewerkschaften, da gibt es doch ganz schönes Grummeln darüber, dass die Möglichkeit, befristete Jobs deutlich länger zu befristen, auf bis zu 4 Jahre anlasslos, dass das doch für erhebliche Kritik sorgt.
6: Und was für besonders viel Wirbel jetzt schon sorgt, ist dieses Vorhaben. Es geht um die Bescheinigung, die man beim Arbeitgeber im Krankheitsfall vorlegen muss.
7: Sie müssen vom ersten Tag eine Arbeitsunfähigkeitsbescheinigung haben. Und wir kehren damit zu der Regelung zurück, die wir bis Corona hatten in Deutschland.
6: Moment, galt nicht auch schon vor Corona und bis heute der Grundsatz, bis zum dritten Tag ist in der Regel keine Krankschreibung für den Arbeitgeber nötig? Naja. Wie dem auch sei, was Schwarz-Rot davor hat, das sorgt für Stirnrunzeln. Carsten Sekund hat sich umgehört.
13: Ja, also es ist natürlich unpraktisch, wenn man halt direkt zum Arzt gehen muss, obwohl man eigentlich nicht unbedingt die ärztliche Hilfe bräuchte, weil man irgendwie nur leicht erkältet ist. Aber ich kann es auch irgendwie verstehen, weil man halt schon auch mitbekommt, glaube ich, dass einige Leute das ausnutzen und wirklich nur so, ne, sich einfach mal einen Tag frei nehmen.
14: Also ich habe es eigentlich in meinem Berufsleben immer so gehandhabt, dass mein Arbeitgeber auch sofort die Krankmeldung gekriegt hat, weil ich das ganz einfach fair finde.
15: Ich kann das auch verstehen, weil so viele Leute tricksen ja ein bisschen bei den Krankschreibungen. Deswegen finde ich das eigentlich valide, dass man das jetzt einführt.
16: Ich finde das extrem nervig, da Wartezimmer immer total überfüllt sind und man da halt 3 Stunden sitzt. Und ich fühle mich danach immer noch schlechter.
6: Und telefonische Krankschreibungen sollen auch bald der Vergangenheit angehören.
7: Das ist eine harte Entscheidung, das wissen wir. Aber wir können uns diesen Wettbewerbsnachteil durch lange Abwesenheiten in den Unternehmen nicht länger leisten.
6: Sagt Friedrich Merz. Darum haben wir uns heute Morgen auch mit Markus Blumenthal-Bayer unterhalten, dem Vorsitzenden des Hausärzteverbands, was er von all dem hält. Als Mediziner ist er natürlich eher auf das Wohl des Patienten bedacht als auf volkswirtschaftliche Belange.
3: So gehört Trauen den Menschen und die sind krank, aber sie können im Präsenzgespräch genauso sagen, ich war in der Nacht, hatte ich irgendwie 10-mal Durchfall, ich kann heute nicht arbeiten gehen, da werden sie auch keine Kontrollmöglichkeit haben. Das ist das eine. Und das zweite ist, wir sollten bei den Krankzeiten rangehen, die wirklich die Masse der Probleme ausmachen. Das sind diese ganzen Schmerzen des Bewegungsapparats, das sind psychische Erkrankungen, da braucht es mehr Prävention, da braucht es mehr betriebliche Gesundheitsfürsorge und auch schnellere Wiedereingliederungsmöglichkeiten, die unbürokratischer sind. Da könnte man ran, aber nicht jetzt dieser bürokratische Wahnsinn für die Fälle, die gar nicht die Masse ausmachen.
6: Aber sollten nicht die Koalitionspläne gerade Bürokratie abbauen? Nun, auch darüber ist das letzte Wort sicherlich noch nicht gesprochen. Bei aller Selbstzufriedenheit der Koalitionsspitzen von Union und SPD, wie sieht's eigentlich mit der Zufriedenheit innerhalb der jeweils eigenen Fraktionen aus? Droht da Ungemach, weil sich so mancher Parlamentarier nicht mitgenommen fühlt? Nochmal Philipp Eckstein aus dem ARD-Hauptstadtstudio.
12: Also es gibt schon so ein bisschen Grummeln auch, beispielsweise von den Jusos, die finden das ganze Thema bei den Steuerentlastungen zu ambitionslos. Gerade bei der SPD wollte man ja, dass auch der Spitzensteuersatz angehoben wird und nicht nur quasi bei der sogenannten Reichensteuer, wo man jetzt was gemacht hat. Auch bei Teilen von CDU, CSU nehme ich wahr, dass da schon auch kommuniziert wird, man hätte sich mehr vorstellen können, beispielsweise das Thema Arbeitszeitflexibilisierung. Wir haben ja jetzt, dass beim Kündigungsschutz quasi nachgelockert werden soll. Aber das ganze Stichwort 8-Stunden-Tag, da stehen eigentlich noch Reformen an. Das ist auch im Koalitionsvertrag so vereinbart. Kam jetzt allerdings bei diesem Koalitionsausschuss noch nicht zur Aufführung. Mein Eindruck war schon, dass man dadurch, dass dieser Koalitionsausschuss jetzt auch viele Wochen vorbereitet wurde, man dann doch aus den Parteien, aus den Fraktionen viele eingebunden hat, dass man Kritik damit auch schon so ein bisschen abgefedert hat und dass es jetzt zumindest einmal nach außen die Botschaft gibt, schaut her, wir sind handlungsfähig und wir wollen damit jetzt auch gemeinsam voranschreiten.
6: Der Härtetest der geplanten schwarz-roten Maßnahmen erfolgt ohnehin erst noch im Parlament, bevor irgendwas davon ab Januar 2027 in Kraft treten kann. Mal sehen, was bis dahin vom Reformpaket wieder aufgeschnürt werden musste.
7: Sie stoßen immer auf Kritik, wenn Sie Vorschläge machen. Nur nichts tun wäre das Schlechteste gewesen.
4: Das war das NDR-Info-Thema heute mit Dirk Leukroth. 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Und wir schauen gleich im Sport natürlich auf den DFB und die Entscheidung zum Thema Julian Nagelsmann. Aber erst einmal dieser kurze Überblick.
1: Jetzt ist es offiziell. Julian Nagelsmann ist nicht mehr Trainer der Fußballnationalmannschaft. Wie der Deutsche Fußballbund mitteilte, wurde der Vertrag mit dem 38-Jährigen mit sofortiger Wirkung aufgelöst. Die DFB-Spitze hatte ihm nach dem WM aus den Rücktritt nahegelegt. Der Verband will nun das Gespräch mit Jürgen Klopp suchen. Dieser habe schon seine grundsätzliche Bereitschaft signalisiert, den Posten des Bundestrainers zu übernehmen, hieß es. Bei der geplanten Neuregelung zu Krankschreibungen gibt es weiter viele offene Fragen. Nordrhein-Westfalens Ministerpräsident Wüst warb für eine pragmatische Umsetzung. Es müsse geklärt werden, ob man künftig bereits am ersten Tag der Erkrankung einen Attest vom Arzt benötigte oder für den ersten Tag. Der CDU-Politiker betonte, die Neuregelung dürfe nicht zu einer Überforderung der Arztpraxen führen. Die Spitzen der schwarz-roten Koalition hatten vereinbart, die telefonische Krankschreibung abzuschaffen und für Beschäftigte eine Attestpflicht ab Tag 1 einzuführen. Daran gibt es viel Kritik. Nach der Erdbebenkatastrophe in Venezuela will die Regierung einen Fonds für den Wiederaufbau einrichten. Umgerechnet knapp 175 Millionen Euro werde der Internationale Währungsfonds dafür freigeben, teilte Interimspräsidentin Rodriguez mit. Für internationale Geldspenden sei ein Konto eingerichtet worden. Nach Behördenangaben waren bei den Beben in Venezuela am 24. Juni fast 2600 Menschen ums Leben gekommen. 12.400 wurden verletzt. Tausende gelten noch als vermisst. Und das Wetter Norddeutschlands gibt Sonne und Wolken, gebietsweise auch Schauer bei 18 bis 23 Grad. Dazu ist es stürmisch. Soweit der Kurzüberblick. Weiter mit Ulrike Heckmann.
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4: Tja, Sie haben es gerade gehört, das desaströse WM aus von Deutschland hat tiefgreifende Konsequenzen. Julian Nagelsmann ist 4 Tage nach dem blamablen 16. Finale gegen Paraguay als Bundestrainer zurückgetreten und soll offenbar von Jürgen Klopp beerbt werden. Stefanie Lavoie erzählt uns mehr.
17: Beides hat der Deutsche Fußballbund bestätigt, wobei man erstmal abwarten muss, ob sich das mit Kloppo realisieren lässt. Tim Brockmeier ist für uns seit vielen Jahren ganz nah dran am DFB-Team. Tim, wie hat sich der Deutsche Fußballbund heute zum Nagelsmann ausgeäußert?
18: Naja, natürlich wird ihm schwer gedankt und dass er ein hochanständiger und verantwortungsvoller Trainer ist und war und vor allen Dingen auch viel Kompetenz mitgebracht hat. Julian Nagelsmann selber wird zitiert mit den Worten, dass er gerne den deutschen Fans vor allen Dingen einen größeren Erfolg und noch weitere spannende WM-Nächte beschert hätte, aber dass er eben nach reiflicher Überlegung dazu gekommen ist, eben zurückzutreten, den Weg für einen Schnitt und Neuanfang frei zu machen. Also das, was man eben so an Floskeln hört, wenn es zu solchen Trennungen kommt.
17: Nun also Jürgen Klopp, Fragezeichen. Scheint ja nicht ganz so einfach zu sein, ihn von seinen Aufgaben loszueisen. Was fehlt noch zur Verpflichtung?
18: Ja, ein Vertrag, und um den unterschreiben zu können, muss er erstmal aus anderen Verträgen raus, und da hat er zumindest mal mindestens zwei, von denen wir wissen, nämlich zum einen als TV-Experte bei der WM in den USA, wo er ja gerade an der Seitenlinie unterwegs ist, und dann beim Weltkonzern RB, wo er ja offiziell noch Fußball-Weltchef ist. Da wird er auch rausgeeist werden müssen. Nach unseren Informationen gibt es da keine Ausstiegsklausel, also möglicherweise kostet das den DFB dann auch noch ein bisschen, ihn da rauszubekommen, und das dauert natürlich, bis solche vertraglichen Dinge geregelt sind, aufgelöst sind, juristisch von allen Anwälten geprüft und unterschrieben. Also ich würde sagen, da werden noch ein paar Wochen ins Land gehen, aber in der Tat, offiziell seitens des DFB ist Klopp Wunschkandidat Nummer 1 und er will auch.
17: Tim Brockmeier hält uns auf dem Laufenden, was den Fall Klopp angeht. 11 Stunden und 5 Minuten lang war das längste je gespielte Tennismatch. Nach diversen Unterbrechungen endete das Spiel zwischen John Isner

0: an dieses unfassbar lange Match hier in Wimbledon an einem der Außenplätze. Jetzt kommen wir aber zu Jan-Lennard Struff. Ich könnte mir schon vorstellen, dass das heute zumindest auch wieder über 5 Sätze geht, sprich, dass es eine knappe Angelegenheit wird gegen Daniil Medvedev. Es wird sehr darauf ankommen, wie Jan-Lennard Struff heute auch wieder aufschlagen wird. 45 Asse hat er ja gegen Brandon Nakashima in der 2. Runde schlagen können, deutscher Rekord damit aufgestellt. Und es wird auch darauf ankommen, dass er in den Kopf des Russen kommt, sprich, dass der irgendwann ein bisschen genervt ist. Jan-Lennard Struff hat ein super Rasenspiel, der kann Slice spielen, der hat eine tolle beidhändige Rückhand, der kann vor allem viel Druck erzeugen und er ist ein guter Volley-Spieler. Das alles muss er heute auf den Platz bringen, damit der Medvedev schlagen kann.
1: Ina, du sitzt am Center Court, da wird es heute noch richtig laut, nicht wahr?
0: Ja, denn heute gibt's noch ein Frauenmatch und beide Spielerinnen sind dafür bekannt, sehr laut zu stöhnen. Das ist einmal Arina Sabalenka und auf der anderen Seite Jelena Ostapenko. Und Sabalenka, die hat bei den diesjährigen Australian Open im Halbfinale sogar einen Punkt nicht anerkannt bekommen, weil die Schiedsrichterin gesagt hat, sie habe durch ihr lautes Gestöhne, dass sie auch sehr lang gezogen hat, ihre Gegnerin Svitolina dadurch behindert. Das fand Sabalenka gar nicht lustig, aber ehrlich, ich konnte es verstehen. Auch viele Zuschauer sind von diesem Gestöhne ab und an genervt.
1: Ina Kast war das für uns aus Wimbledon. 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Wir kommen nochmal zurück zum Fußball in die heimischen Gefilde. Als letztes Zweitligateam wird heute Eintracht Braunschweig, so heißen sie, die Vorbereitungen auf die neue Saison beginnen. Wie ist der Plan zum Trainingsauftakt, Tide Tiedinger?
2: Heute Vormittag hat das Team die obligatorischen Leistungstests abgeschlossen. Am späten Nachmittag geht es dann zum ersten Mal an den Ball. Mit dabei sind insgesamt 8 Neuzugänge. Damit ist die Eintracht schon wesentlich weiter mit ihrer Personalplanung als zum gleichen Zeitpunkt im vergangenen Jahr. Auf jeder Position. Nach großen Namen sucht man da zwar vergeblich, trotzdem könnte das ein Pfund sein in der kommenden Spielzeit. Allerdings fehlt auch eine kleine Gruppe zum Auftakt. Andy Hoti, Sidi Sané, Frederik Jeckel und einer der besten Torschützen der abgelaufenen Saison, Mehmet Aydin, sind nach Verletzungen noch nicht fit genug für das Mannschaftstraining. Nach der Einheit heute soll gegrillt werden, zusammen mit den Fans. Wann Cheftrainer Lars Kornetka dazu stößt, ist noch offen. Die Verantwortung trägt vorerst sein Co. Stefan Kulowitz, mit dem Kornetka von Nordamerika aus täglich in Kontakt ist. Bei der Eintracht sieht man die Doppelbelastung des Cheftrainers gelassen. Das erste Testspiel steht übermorgen an bei Landesligist FT Braunschweig. Die neue Saison startet dann am 2. August-Wochenende mit einem Auswärtsspiel beim 1. FC Magdeburg.
1: Lars Kornetka wird sich in Zukunft übrigens voll und ganz seinem Club widmen. Der 48-Jährige war seit Juni 2022 als Co-Trainer unter Österreichs Teamchef Ralf Rangnick im Einsatz. Seine Tätigkeit beim österreichischen Nationalteam hat er mit dem Ausscheiden der Mannschaft nun beendet.
3: So viel vom Sport. Schon vor der Unterzeichnung der Unabhängigkeitserklärung vor jetzt 250 Jahren waren die Vereinigten Staaten ein Ziel für Menschen aus aller Welt auf der Suche nach einem besseren Leben. Nach dem, was in den letzten Jahren oft als American Dream bezeichnet worden ist. Inzwischen leben dort Menschen aus mehr als 190 Herkunftsländern. Inwieweit erleben sie in den USA auch wirklich Zugehörigkeit? Unsere Korrespondentin Anne Schneider ist dieser Frage nachgegangen, und zwar im US-Bundesstaat Tennessee, einem Binnenstaat im Osten der USA, im sogenannten Bible Belt, also einer stark religiös geprägten Region.
4: Seit mehr als 250 Jahren sind die Vereinigten Staaten ein Ziel für Menschen aus aller Welt, auf der Suche nach einem besseren Leben. Nach dem, was oft als American Dream bezeichnet wird. Heute leben hier Menschen aus mehr als 190 Herkunftsländern. Doch bedeutet diese Vielfalt automatisch auch Zugehörigkeit? Ich gehe dieser Frage im Bundesstaat Tennessee nach, im sogenannten Bible Belt, einer stark religiös geprägten Region. Meine Recherche beginnt bei den Besuchern einer evangelikalen Kirche, die sich selbst Patriot Church nennt.
5: Jeder, der sich mit Amerika, der Verfassung sowie Meinungs- und Religionsfreiheit identifiziert, ist willkommen. Die Scharia passt nicht dazu, aber egal, ob du Jude bist oder Buddhist, komm gern.
6: Wer in dieses Land will, sollte legal kommen. Illegal ist falsch. Sie haben so viele in unser Land gebracht. Wir sind in Gefahr. Die Endzeit naht.
4: Die Kirche liegt in einer kleinen Gemeinde, die kaum divers ist, überwiegend weiß.

0: Es gibt kaum afroamerikanische oder lateinamerikanische Bewohner. Meine nächste Station ist Nashville. Die Stadt wird bunter, offener. Wird Vielfalt hier eher akzeptiert? Ja, sagt Peyton.
1: Being gay, LGBT,
2: Als Schwuler gab es viele Probleme während meiner Jugend. Aber andererseits hatte ich auch viele Chancen. Wurde von vielen tollen Menschen akzeptiert.
0: Doch nicht alle sehen das so.
2: Diese Einwanderer kommen einfach immer wieder hier rüber, schnappen sich alle unsere Frauen und lassen mir keine übrig.
0: Schildert mir Scott seine Ansicht in rauen Worten. Er verkauft Straßenzeitungen. Menschen wie ihn unterstützt Pastor Enoch Fass. Er betreibt eine Tafel für Bedürftige. Seine Gemeinde ist rein afroamerikanisch, doch er lehnt das als Kategorie ab.
3: I'm not African-American.
2: Ich bin nicht Afroamerikaner, ich bin Amerikaner.
3: I'm an American.
0: Und er sagt,
3: Blacks, Whites, Jews, Hispanics.
2: Amerika besteht aus Schwarzen, Weißen, Juden, Hispanics, Menschen aus dem Nahen Osten.
0: Doch gleichberechtigt dazugehören, das tun längst nicht alle, das zeigt mir die Afroamerikanerin Jessica Williams. Sie arbeitet in der Immobilienentwicklung. Bei einem Geschäftstreffen wird sie plötzlich aus einem Hotel verwiesen.
4: I wasn't embarrassed, I was discriminated against.
5: Ich wurde diskriminiert. Das ist widerlich und gibt einem das Gefühl, nicht willkommen zu sein.
0: Ihr wird unterstellt, Rechnungen nicht bezahlt und als Prostituierte gearbeitet zu haben. Zu Unrecht. Das Hotel entschuldigt sich später, aber der Geschäftspartner ist abgesprungen. Sie prozessiert deswegen immer noch gegen das Hotel. Wer entscheidet also, wer dazugehört? Das frage ich Yuri Kunza. Er kam vor über 30 Jahren aus Peru in die USA und lebt heute in Nashville.
6: It is not about the origin.
2: Es geht um die Ideale, nicht um Herkunft.
0: Zugehörigkeit, meint er, entscheidet sich nicht an Herkunft oder Pass, sondern an gemeinsamen Werten. Doch genau daran mangelt es oft in einem zutiefst gespaltenen Land. Meine letzte Station ist das Designstudio von Manuel Cuevas. Der 93-Jährige ist eine Legende der Country- und Popkultur. Hat Kostüme für Elvis Presley entworfen, US-Präsidenten eingekleidet. Er kam in den 50er Jahren aus Mexiko in die USA. Fühlt er sich trotz seines Erfolgs manchmal ausgegrenzt? Die Antwort ist deutlich.
2: Den Native Americans wird null Respekt entgegengebracht. Schwarzen etwa 60%, Europäern 200. Und wir Lateinamerikaner werden ausgegrenzt, obwohl wir schon seit Millionen Jahren hier sind. Wie soll ich mich da fühlen?
0: Da muss ich an den letzten Satz denken, den mir der afroamerikanische Pastor Enoch Fass mit auf den Weg gegeben hat. Mit 250 Jahren sei eine Nation doch erst im Kleinkindalter.
3: I've got a hope that because we're just a toddler.
2: Und deshalb habe ich die Hoffnung, dass wir in den nächsten 100 Jahren ein besseres Amerika erleben werden. Eines, das dem amerikanischen Traum näher kommt, der alle Menschen einschließt. Dass Hautfarbe keine Rolle mehr spielt.
3: There'll be that day when race won't matter.
7: Ein Bericht war das von Anne Schneider.

0: Im Reformpaket der Bundesregierung gibt es durchaus auch Kritik, vor allem an den Plänen zur geplanten Krankschreibung. Dafür brauchen wir jetzt eine vernünftige Umsetzung, so die Worte von Vizekanzler und SPD-Chef Klingbeil. Eine Reaktion von vielen. Wir sprechen gleich drüber nach den Nachrichten.
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2: Um 13.30 Uhr mit Michael Hafke. Julian Nagelsmann ist nicht mehr Trainer der deutschen Fußballnationalmannschaft. Einen Tag nach der Krisensitzung in der DFB-Zentrale hat er den Weg für einen neuen Bundestrainer freigemacht. Aus der NDR Nachrichtenredaktion Martin Seiler.
3: Bei dem Treffen gestern soll Nagelsmann nach ARD-Informationen ein Rückzug nahegelegt worden sein. Der 38-Jährige erklärte am Mittag, die Entscheidung sei ihm nicht leicht gefallen. Für das frühe Ausscheiden bei der WM bat er die Fans um Entschuldigung. Die Mannschaft habe nach der herben Enttäuschung die Chance auf einen unbelasteten Neuanfang verdient, so Nagelsmann weiter. Nachfolger soll Jürgen Klopp werden. Dieser habe bereits seine grundsätzliche Bereitschaft zur Übernahme des Postens signalisiert, hieß es vom DFB. Nagelsmann war mit der Nationalmannschaft im 16. Finale der WM im Elfmeterschießen an Paraguay gescheitert. Unmittelbar nach dem Ausscheiden hatte er einen Rücktritt noch ausgeschlossen.
2: SPD-Generalsekretär Klüssendorf hat die Steuereinigung des Koalitionsausschusses als Erfolg seiner Partei gewertet. Man habe der Union die Anhebung der reichen Steuer abgerungen, sagte Klüssendorf im ARD-Morgenmagazin. Zum ersten Mal seit 2 Jahrzehnten gehe man wieder die Steuersätze am oberen Ende an.
4: Die Reichensteuer, die damals eingeführt worden ist, 2007, wurde bislang nur so verschoben, dass sie immer weniger Leute betroffen hat, aber nicht in den Sätzen angepasst. Und wir nehmen damit Milliardenbeträge zusätzlich ein. Und das ist natürlich für uns ein guter Punkt, auch ein wichtiger Punkt. Nur da darf nicht Schluss sein. Also die größte Ungleichheit in Deutschland ist immer noch bei den Vermögen, bei den Erbschaften, bei den Schenkungen. Und wir werden sicherlich jetzt als Sozialdemokratie weiter daran arbeiten müssen und auch arbeiten werden, dass wir dort auch noch zu besseren Lösungen, zu mehr Steuergerechtigkeit und zu einer stärkeren Besteuerung der allerhöchsten Vermögen und Erbschaften kommen.
2: SPD-Generalsekretär Klüssendorf. Rund 4.000 Beschäftigte von Mercedes-Benz haben in Bremen für rund 1,5 Stunden vor den Werkstoren protestiert. Die Angestellten wehren sich mit ähnlichen Aktionen heute bundesweit gegen Pläne der Konzernspitze. Diese hat angekündigt, weiter sparen zu wollen. Laut IG Metall stand das Bremer Werk heute zeitweise still. Aus Bremen, Heike Zeigler.
5: Wir wollen ein klares Signal an den Vorstand des Konzerns senden, erklärte Betriebsratsvorsitzender Michael Peters. Die Belegschaft sei bereit, Widerstand gegen den Sparkurs zu leisten. Besonders die Kollegen in Bremen verstünden die Sparpläne nicht, da das Werk ausgelastet sei. In einem Schreiben an die Beschäftigten in Deutschland hatte der Vorstand erklärt, dass mit Hochdruck die Kosten gesenkt werden müssten. Nur so könne Mercedes wettbewerbsfähig bleiben. Der Konzern will unter anderem eine tarifliche Sonderzahlung an die Beschäftigten ins nächste Jahr schieben. Außerdem fordert der Konzern, dass die Beschäftigten in Zukunft für das gleiche Geld länger arbeiten sollen.
2: Erfurt rüstet sich für den Parteitag der AfD an diesem Wochenende. Zehntausende Demonstranten werden in der Hauptstadt Thüringens erwartet. Aus Sorge vor möglichen Ausschreitungen und Vandalismus bleiben vereinzelt Geschäfte geschlossen. Mehrere tausend Polizisten werden im Einsatz sein. Die Partei will bei dem Treffen unter anderem eine neue Spitze bestimmen. Die bisherigen Co-Vorsitzenden Weidel und Chrupalla könnten mit ihrer Wiederwahl rechnen. Die Zahl der neu zugelassenen Elektroautos ist im Juni deutlich gestiegen. Wie das Kraftfahrtbundesamt mitteilte, kamen im vergangenen Monat mehr als 84.000 reine Elektroautos neu auf die Straßen. Im Vergleich zum Vorjahresmonat sei das ein Anstieg von fast 80%. Der Marktanteil der Elektrofahrzeuge lag demnach bei fast 30%. Als Gründe gelten die hohen Spritpreise und die staatliche Kaufprämie. Im Südwesten Pakistans sind bei einem Busunglück mindestens 40 Menschen ums Leben gekommen. Wie die Behörden mitteilten, wurden 8 weitere Personen verletzt. Aus Neu-Delhi, Franziska Amler.
6: Das Fahrzeug sei in einem abgelegenen Gebiet außer Kontrolle geraten und in eine Schlucht gestürzt, heißt es von den Behörden. Der Bus sei offenbar zu schnell unterwegs gewesen und habe zudem deutlich zu viele Menschen an Bord gehabt. Nach Angaben eines Sprechers der Regierung der Provinz Balochistan hatte der Fahrer Passagiere eines anderen Busses aufgenommen, weil dieser eine Panne hatte. Unter den Toten seien auch Kinder und Frauen. Der Bus war im Südwesten Pakistans unterwegs. Möglicherweise habe ein Streit zu dem schweren Unglück geführt. Einer der verletzten Überlebenden berichtete lokalen Medien, ein Fahrgast habe den Fahrer am Hals gepackt. Augenblicke später habe der dann die Kontrolle über den Bus verloren, der daraufhin mehr als 20 Meter in die Schlucht stürzte. Die Darstellung konnte bislang nicht unabhängig bestätigt werden. Die Polizei ermittelt.
2: Nach der Explosion in Monaco mit 3 Verletzten fahndet Interpol nach einer 39-jährigen Frau aus der Ukraine. Bei der Detonation vor einem Wohnhaus waren Medienberichten zufolge Anfang der Woche der Bauunternehmer Vadim Yamolayev und 2 Mitglieder seiner Familie verletzt worden. Überwachungsvideos zeigten eine verdächtige Person. Sie ist laut den monegassischen Behörden aus dem im Fürstentum nach Frankreich geflohen. Den Berichten zufolge hat Yamolayev seine ukrainische Staatsbürgerschaft vor knapp 10 Jahren abgelegt. Der Geschäftsmann und Multimillionär steht seit 2023 auf einer Sanktionsliste der ukrainischen Regierung, weil er auf russisch besetztem Gebiet weiter Geschäfte macht. Und das waren die Nachrichten.
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0: Sonne, Wolken und gebietsweise Schauer heute, 18 bis 23 Grad, dazu stürmisch. In der kommenden Nacht weitgehend trocken und Abkühlung auf 16 bis 9 Grad. Morgen am Tage erneut gebietsweise Schauer und teilweise stürmisch, freundlicher im südwestlichen Niedersachsen. Die höchsten Temperaturen morgen bis 25 Grad, am Sonntag und Montag bis 24. Am Sonntag unbeständig und windig und auch am Montag Wolken und dazu auch Schauer. In der Info der Verkehrsservice mit den Staus ab 5 Kilometer Länge. A1 Lübeck Richtung Hamburg, zwischen Hamburg-Öchendorf und Norderelbbrücke 7 Kilometer. A1 Bremen Richtung Osnabrück zwischen Uposen-Bremen-Mahndorf und Hemelingen 6 Kilometer. Und A1 Osnabrück Richtung Bremen zwischen Bremen-Brinkum und Arsten 6 Kilometer vor einer Baustelle. Und noch einmal A1 Bremen Richtung Lübeck zwischen Harburg und Norderelbbrücke ebenfalls 6 Kilometer. A7 Flensburg Richtung Hamburg zwischen Dreieck Hamburg Nordwest und dem Elbtunnel 6 Kilometer. Und A7 diesmal in Hamburg Richtung Hannover zwischen Bispingen und Solda Süd 6 Kilometer. Und in Gegenrichtung A7 Hannover Richtung Hamburg zwischen Hamburg-Heimfeld und dem Elbtunnel 7 Kilometer. A33 Osnabrück Richtung Bielefeld zwischen Kreuz Osnabrück Süd und Harderberg 5 Kilometer, hier wegen Bauarbeiten. Und die A39 Salzgitter-Braunschweig ist zwischen Dreieck Salzgitter und Westerlinde gesperrt. In beiden Richtungen, es gab dort einen Unfall. Es soll Deutschland wieder nach vorn bringen. Das große Reformpaket, auf das sich der Koalitionsausschuss geeinigt hat, zu Steuern, Arbeit und Entbürokratisierung. Daraus gibt von vielen Seiten auch Kritik aus der Wirtschaft, von Gewerkschaften, von Verbänden. Hält die Koalition bei dem Paket zusammen? Darüber reden wollen wir mit Hauptstadtkorrespondentin Isabel Karas. Vor allem ein Punkt sorgt ja gerade für Debatten, die geplante Neuregelung zur Krankschreibung. Nach dem, was man hört, sind sich Union und SPD ja zumindest bei dem Punkt doch nicht so einig, wie zunächst dargestellt.
7: Ja, ich fasse noch mal kurz zusammen. Also bisher ist es ja so, es gilt, wer krank wird, kann in der Regel bis zu 3 Tage zu Hause bleiben, ohne eine Arbeitsunfähigkeitsbescheinigung vorzulegen. Das soll in Zukunft anders sein. Da soll die Krankschreibung schon ab dem ersten Tag verpflichtend sein. Jetzt ist aber die große Frage, und genau da scheint eben keine Einigkeit zu bestehen, wie das dann eben konkret aussehen soll. Bundeskanzler Friedrich Merz, der hat gestern Abend im ZDF noch das hier gesagt.
8: Sie müssen nicht am ersten Tag in die Arztpraxis. Sie müssen vom ersten Tag eine Arbeitsunfähigkeitsbescheinigung haben.
7: Ja, aber wie genau denn eben die kranke Person an diese Arbeitsunfähigkeitsbescheinigung kommen soll, wenn dann auch die telefonische Krankschreibung nicht mehr möglich ist, das hat er offen gelassen. Und dazu müssen jetzt nach und nach sämtliche Politikerinnen und Politiker Stellung beziehen. Lars Klingbeil hat schon gesagt, dieser Vorschlag, der muss irgendwie vernünftig ausgestaltet werden. Jens Spahn hat sich geäußert, hat das Ganze nochmal bekräftigt, genauso wie Kanzleramtschef Thorsten Frey. Tim Klüssendorf aus der SPD hat deutlich gemacht, dass es gerade in seiner Partei da auch großen und verständlichen Widerspruch gibt. Also wir merken, da gibt es einige Reaktionen rund um das Thema.
0: Hat die Koalition diese Reaktionen eigentlich unterschätzt, das Ganze nicht zu Ende gedacht?
7: Also ich kann mir eigentlich nicht vorstellen, dass der Koalition nicht klar war, dass solche Pläne auch heftige Reaktionen auslösen. Vor allem, als das gestern verkündet wurde, hat Friedrich Merz das Ganze auch so eingeordnet. Er hat gesagt, das ist eine harte Entscheidung, das wissen wir. Und gerade Merz und die Union, die argumentieren ja auch schon länger, dass der Krankenstand in Deutschland zu hoch sei, dass da was getan werden müsse, dass diese telefonische Krankschreibung zumindest verändert werden soll. Das stand auch schon im Koalitionsvertrag drin. Also insofern würde ich jetzt sagen, passt diese Entscheidung schon zur politischen Linie der Union. Bei der SPD sieht es eben anders aus.
0: Wenn SPD-Chef Klingbeil jetzt von einer vernünftigen Umsetzung spricht, dann klingt das ja fast so, als könnte da doch noch mal was geändert werden. Was würde das bedeuten? Denn offenbar sind die Pläne zur Krankschreibung hier auf Druck der Union zustande gekommen. Würde da auf der anderen Seite auch was kippen?
7: Ja, also was wir gehört haben, ist, dass der Kompromiss vor allem zustande gekommen ist, weil, so hat sich Tim Klüssendorf, der SPD-Generalsekretär, heute im ZDF geäußert, dass für die SPD das kleinere Übel letztendlich war. Die Union habe wohl zunächst einen Karenztag gefordert, also einen unbezahlten Krankheitstag, und den Vorschlag lehnt die SPD natürlich ab. Das ist dementsprechend der Kompromiss, den die Partei da eingegangen zu sein scheint, und das wird ja auch an den Reaktionen deutlich, dass man eben nicht nur glücklich damit ist.
0: Ist denn die Krankschreibung der einzige Punkt, wo dieses Reformpaket wieder aufgeschnürt werden könnte, oder droht das noch bei anderen Punkten?
7: Also tatsächlich ist die Krankschreibung jetzt vielleicht für einige aus der Regierungskoalition überraschenderweise der Punkt, an dem sich hauptsächlich die Kritik momentan zeigt. Natürlich ist das andere große Thema die Steuerreform. Auch da gab es ja vor allem aus Oppositionskreisen von der AfD, von der Linken, von den Grünen viele Kritikpunkte, die ja aber auch so erwartet worden sind. Ich glaube, besonders spannend wird es jetzt tatsächlich einfach mal in den nächsten Tagen abzuwarten, wie es rund um das Thema Krankschreibung weitergeht, ob man sich da weiter aus dem Fenster lehnt und das Ganze nochmal konkretisiert. Das ist einfach ein riesengroßes Paket. Wir haben es gesagt, über 30 Maßnahmen, die da gestern vorgestellt worden sind. Ich glaube, viele sind auch in der Bevölkerung noch gar nicht in der Gänze tatsächlich angekommen. Ich glaube, das ist einfach etwas, wo wir jetzt noch abwarten müssen, inwiefern da noch Gesprächsbedarf sein wird.
0: Der Kanzler und auch der Vizekanzler, die haben ja beide im ZDF gestern Abend den Interviews gesagt, wir wollen das jetzt auch so umsetzen, wie wir das beschlossen haben. Könnte die Koalition es sich denn überhaupt leisten, das gerade geschnürte Reformpaket wieder aufzuschnüren? Wenn wir an die Umfragewerte denken, an den Wunsch, Vertrauen zurückzugewinnen, Handlungsfähigkeit unter Beweis zu stellen, nicht zuletzt mit Blick auf die bevorstehenden Wahlen nach den Sommerferien.
7: Also ich glaube, letztendlich kann sich die Koalition das nicht leisten, da jetzt noch weiter zu diskutieren. Das haben wir in den letzten Wochen gesehen, dass eben genau dieser ganze Streit zwischen SPD und Union viel für Unmut gesorgt hat. Und genau das wollte man ja gestern mit dieser Vorstellung von wir sind uns einig, wir schaffen es, einen Kompromiss aus der politischen Mitte herauszufinden, ja auch nochmal demonstrieren. Wir gucken in Deutschland in die Zukunft, hat Kanzler Merz ja auch betont und ja extra die Bürgerinnen und Bürger auch nochmal dazu aufgerufen, sich eben auch an den Reformen zu beteiligen und eben dafür zu sorgen, dass das Ganze tatsächlich umgesetzt werden kann. Also ich glaube, für die Koalition gibt es da aktuell sozusagen nur diese Flucht nach vorn. Das soll jetzt auch klappen und dann eben am Ende auch dafür sorgen, dass die Umfragewerte wieder besser werden.
0: Hauptstadtkorrespondentin Isabel Karas.
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0: Kalifornische Autofahrer, die klagen gerade gegen Tankstellen. Der Vorwurf, mehrere große Ketten umgehen das Verbot von Preisabsprachen mit Hilfe künstlicher Intelligenz. Die Software ermöglicht es den Anbietern, die Preise bis zu 1,5 Cent pro Liter höher anzusetzen als im freien Spiel der Marktkräfte. Aus den USA berichtet darüber Reinhard Spiegelhauer.
14: An der Zapfsäule zahlt man in Los Angeles fast 1,5 Mal so viel wie im US-Durchschnitt. Die Gründe? Hohe Steuern, strenge Treibhausgasauflagen und Emissionszertifikate, spezielles Benzin, das besonders sauber verbrennt. Und seit neuestem anscheinend auch künstliche Intelligenz.
15: The AI is setting the price, not the market.
14: Verbraucherschützer Jamie Cord sagt im Sender NBC, künstliche Intelligenz hat das freie Spiel der Kräfte abgelöst. Jedenfalls da, wo die Benzinanbieter eine bestimmte Preissoftware nutzen. Sie führt Daten von Tankstellen auch verschiedener Ketten zusammen, erklärt Professor Ahmed Banafa, KI-Spezialist an der San Francisco Bay University, dem Fernsehsender.
16: How many cars will go and pump the gas? The inventory that station have, the history of the
14: Nachfrage, Lagerbestand, Preisentwicklung in der Vergangenheit, die Daten von hunderten Tankstellen fließen in die Berechnung ein. Die KI ermittelt daraus den optimalen Preis für die Konzerne. Der britische Preissoftwareanbieter Calibrate wirbt ganz offen mit dem Versprechen, wörtlich Gewinn rauszuquetschen. Aktuell geht es um 1700 Tankstellen in Kalifornien, die mit dem System arbeiten sollen. Verbraucherschützer sagen, man zahlt dort 1,5 Cent pro Liter mehr als an normalen Tankstellen in vergleichbarer Marktlage. Mindestens, im Extremfall sogar fast 10 Cent. Autofahrer in Kalifornien wehren sich und streben eine Sammelklage an. Für Preisabsprachen müsse man sich jetzt offenbar eben nicht mehr konspirativ in verrauchten Hinterzimmern treffen, sagen sie. Tatsächlich ist das kalifornische Kartellgesetz seit diesem Jahr strenger geworden. Vorher galt, Preisabsprachen muss man konkret nachweisen. Jetzt kann es tatsächlich schon illegal sein, einen gemeinsamen Algorithmus zu verwenden, wenn er Wettbewerbsdaten eigentlich konkurrierender Unternehmen verarbeitet und Preise koordiniert. Selbst wenn das in einer Blackbox und ohne gezieltes Eingreifen der Unternehmen passiert. Und genau das sei hier der Fall, sagt Verbraucherschützer Cord. Sie machen den Sprit teurer, anstatt sich auf Preiswettbewerb einzulassen, mithilfe von KI. Fachleute warnen, andere Branchen könnten es genauso machen und die Verbraucher dabei draufzahlen. Die Klage gegen zunächst 6 Tankstellenmarken gilt deshalb als wegweisend. Die beklagten Anbieter und der Softwarehersteller Calibrate weisen alle Vorwürfe von sich oder haben sich noch gar nicht geäußert. Ach ja, der besonders teure kalifornische Sprit kostet umgerechnet übrigens ungefähr 1,30 Euro pro Liter.
0: Reinhard Spiegelhauer berichtete. Nun ist das eingetreten, was viele vermutet, viele gefordert haben. Bundestrainer Nagelsmann zieht sich nun doch zurück, folgt Jürgen Klopp. Das ist eine Nachricht aus dem Fußball, aber die WM läuft natürlich weiter in den USA und über die wollen wir auch gleich sprechen. Nach diesem raschen Überblick.
2: Julian Nagelsmann ist nicht länger Trainer der Fußballnationalmannschaft. Der 38-Jährige gab heute Mittag, wenige Tage nach dem Aus bei der Weltmeisterschaft, seinen Rücktritt bekannt. Laut DFB ist der Vertrag bereits aufgelöst worden. Nagelsmann erklärte, die Mannschaft habe nach so einer herben Enttäuschung bei der WM einen unbelasteten Neuanfang verdient. Neuer Bundestrainer soll Jürgen Klopp werden. Der DFB kündigte Gespräche mit ihm an. Die Kritik an der geplanten Abschaffung der telefonischen Krankschreibung und einer Attestpflicht ab dem ersten Krankheitstag reißt nicht ab. Die Kassenärztliche Bundesvereinigung warnte vor einer massiven Mehrbelastung für Ärzte. Der Vorsitzende Gassen rechnet laut Bild mit mindestens 30 Millionen zusätzlichen Praxisbesuchen pro Jahr. Das wären pro Arbeitstag im Schnitt 115.000. Politiker von Union und SPD betonten, dass noch offen ist, wie die Änderung bei Krankschreibungen konkret umgesetzt wird. Die Zahl der Adoptionen in Deutschland ist auf den niedrigsten Stand seit der Wiedervereinigung gesunken. Laut Statistischem Bundesamt wurden im vergangenen Jahr etwa 3.500 Kinder von Familien adoptiert und damit 4% weniger als im Vorjahr. Der langfristige Rückgang setzte sich fort. 1993 hatte die Zahl der Adoptionen mit fast 8.700 ihren Höchststand erreicht und sich bis zum Jahr 2009 mehr als halbiert. Und das Wetter Norddeutschlands gibt Sonne und Wolken, gebietsweise auch Schauer bei 18 bis 23 Grad. Dazu ist es stürmisch. Soweit der Kurzüberblick, weiter mit Ulrike Heckmann.
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0: Und zugeschaltet ist uns da unser WM-Reporter Tim Brockmeier. Zunächst fangen wir mal mit dem deutschen Sportgesprächsthema Nummer 1 ganz kurz an. Der deutsche Bundestrainer Nagelsmann zieht sich nun doch zurück. Interessiert das eigentlich an den WM-Spielorten irgendjemanden?
17: Naja, also soweit noch deutsche Fans da sind, würde ich sagen, ja, die werden das natürlich schon verfolgen. Ein paar hatten ja auch für andere Spiele als der DFB 11 Tickets. Und insofern werden die das schon sehr aufmerksam verfolgt haben. Aber natürlich spielt dann die Musik vor allen Dingen, was den Bundestrainer angeht, in Deutschland und nicht so sehr in den USA. Da ist eher interessant, was bringen die Spiele, die jetzt noch anstehen.
0: Ja, 32 der ursprünglich 48 Nationen hatten es ja in 16. Finale geschafft. 3 Spiele stehen da noch aus, 13 sind gespielt. Das letzte heute in den frühen Morgenstunden deutscher Zeit, gucken wir kurz drauf. Die Schweiz gegen Algerien 2:0 am Ende. Aus Schweizer Sicht ein besonderer Sieg, oder?
17: Ja, vor allen Dingen ein überraschend überzeugender Sieg. Also man hat Algerien durchaus als relativ stark eingeschätzt und war sich nicht ganz klar, ob die Schweizer das so klar schaffen. Aber mit diesem 2:0 haben sie durchaus eine Duftmarke gesetzt und sind auch jetzt endlich mal wieder in ein Achtelfinale eingezogen. Das ist für die Eidgenossen ein ganz großer Erfolg und er wurde auch entsprechend ganz groß gefeiert.
0: Ja, der erste K.O.-Sieg seit dem Zweiten Weltkrieg, habe ich gelesen. Mhm. Zuvor standen in der Nacht ja Fußballlegenden auf dem Platz, unter anderem Portugal mit Cristiano Ronaldo.
17: Und der hat tatsächlich wieder geliefert. Also an ihm scheiden sich ja so ein bisschen die Geister. Da weiß man nie so genau, ist es Arroganz, ist es Können, gehört er überhaupt noch in dieses Team. Aber Portugal lag zurück gegen Kroatien und dann kam der große Auftritt von Ronaldo, verwandelter Foulelfmeter, hat sein Team wieder in die Spur gebracht, hat es entsprechend gefeiert und dann fiel tatsächlich ganz, ganz spät in der Nachspielzeit noch der Siegtreffer für die Portugiesen. Also die auch tatsächlich im Achtelfinale. Kroatien ziemlich bitter, weil eben so spät die Niederlage kassiert raus.
0: 3 Sechzehntelfinalspiele stehen noch aus. Das erste davon heute Abend, 8 Uhr. Australien, Ägypten heute Abend in Arlington in den USA.
17: Ja, genau. Und da gibt es natürlich die große Frage, wer setzt sich vor allen Dingen durch? Also es ist durchaus ein ausgeglichenes Spiel. Australien ist so ein bisschen der Underdog. Ägypten hat mit rund um Superstar Mo Salah so ein bisschen die Favoritenkappe auf. Aber auch für Australien wäre das ein irrsinniger Erfolg, mal wieder ins Achtelfinale einzuziehen. Die haben zuletzt bei der WM 2006 in Deutschland für Furore gesorgt mit Einzug in die K.O.-Phase. Also die Fieber in diesem Spiel entgegen. Aber es gibt nicht wenige, die sagen, Ägypten wird das schon packen und wird das Achtelfinale klar machen. Wird eine spannende Partie, genauso natürlich wie dann danach, 0 Uhr unserer Zeit, Argentinien, Lionel Messi und Co. gegen das kleine Kap Verde, die diese WM-Teilnahme hier ja so feiern und schon eine Sensation geschafft haben mit diesem Einzug in dieser K.O.-Phase. Also ich glaube, das wird eine klare Sache, aber sicherlich nochmal schön zu sehen, wie Kap Verde diesen Auftritt gegen die ganz Großen der Fußballbühne feiern wird.
0: Ja, und Spanien hat es ja auch nicht geschafft gegen Kap Verde. Kolumbien und Ghana steht dann noch an, dann sind wir schon beim Achtelfinale.
17: Ja, endlich, oder? Also ich meine, es ist schon irgendwie gefühlt die WM sehr, sehr, sehr lange am Start und wir reden immer noch nicht über das Achtelfinale und dann gibt es ja noch Viertelfinale, Halbfinale, Finale, also dann fängt es richtig an zu kribbeln. Diese XXL-WM, diese aufgeblähte WM hat eben dann zur Folge dieses lange Sechzehntelfinale und dann haben wir, glaube ich, spätestens ab Achtelfinale dann so wirklich dieses K.O.-Phasen-Feeling und dann geht Schlag auf Schlag und dann wissen wir hoffentlich dann auch bald, wer Weltmeister werden wird.
0: 3 Staaten, die da Austragungsorte sind, man verliert ja schon ein bisschen den Überblick. Wo spielt denn dann im Achtelfinale mal räumlich gesehen vor allem die Musik?
17: Naja, wie jetzt auch schon natürlich vor allen Dingen in den USA, das sind die Hauptspielorte, aber es gibt trotzdem noch Partien in Kanada und in Mexiko. Insbesondere sind ja alle 3 Gastgeber weitergekommen, was auch ein Novum ist und vor allen Dingen für dieses Turnier natürlich für die Stimmung vor Ort ganz toll. Insbesondere Mexiko wird wieder zu Hause spielen im heimischen Stadion. Ganz großes Duell gegen England. Da wird es, glaube ich, richtig laut, da wird es richtig stimmungsvoll und das ist auf alle Fälle auch ein Hotspot bei dieser WM, aber nach wie vor werden die meisten Partien in den großen Stadien in den USA ausgetragen.
0: Und Favorit Frankreich nach wie vor?
17: Ich würde sagen, nach den Auftritten jetzt schon, nachdem sich andere ja verabschiedet haben, von denen man auch gedacht hat, wie zum Beispiel die Niederlande, die könnten dann eine Rolle mitspielen. Und was die Auftritte angeht, mit Abstrichen Argentinien, sind die Franzosen das mit Abstand überzeugendste Team bisher gewesen. Auch Spanien reicht da für mich bis jetzt noch nicht so dran.
0: Ja, Argentinien, gucken wir uns erstmal an diese Nacht. Tim Brockmeier war das, unser WM-Reporter, live zugeschaltet hier bei NDR Info.
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0: Jubiläum für einen Klassiker unter den Sommerfestivals. Heute Abend startet in Montreux das 60. Jazzfestival. Seit 1967 zieht es jedes Jahr hunderttausende Musikfans an den Genfer See. Jazz ist dabei längst nur noch Teil des Namens. Das Programm reicht inzwischen von Hardrock-Legenden wie Deep Purple über Singer-Songwriter und House bis zu experimentellem Pop. Und so sagt Festivalleiter Mathieu Jaton zur Magie von Montreux, da gehöre es auch immer wieder Künstlerinnen und Künstler zu entdecken, die später sogar zu Superstars werden. Katrin Hondl mit Eindrücken.
18: Letzte Vorbereitungen am Seeufer von Montreux. Überall werden Bühnen gezimmert und Buden gebaut. Die Promenade am türkisblauen Wasser macht sich parat für 2 Wochen Festival mit über 700 Konzerten.

0: Mit R&B Pop von Ray aus London startet das Hauptprogramm des Festivals im frisch renovierten Kongresszentrum von Montreux. Und zum 60. Geburtstag des legendären Festivals fehlen natürlich auch Deep Purple nicht. Und der Song, der die Montreux-Geschichte prägte, wie kein anderer. Deep Purple schrieben Smoke on the Water 1971, als bei einem Konzert in Montreux der Saal in Flammen aufging. Es ist schon lustig, mein Festivalleiter Mathieu Jaton, dass ein Hard-Rock-Song zur Hymne des Montreux Jazz Festivals wurde. Aber das ist auch wie ein Symbol für unser Verständnis von Jazz. Jazz heißt für uns Musik, die sich ständig wandelt. Und so ist in Montreux zum Beispiel auch House Music von Ben Böhmer zu erleben. Der DJ und Produzent aus Berlin ist das persönliche Highlight von Festivalchef Jaton.
1: Mon Highlight de l'année. Ah oui, j'adore. Je suis grand fan.
0: Ben Böhmers Konzert ist schon ausverkauft, genauso wie das des schottischen Sängers Louis Capaldi. Das Festivalprogramm erinnert an einen bewegenden Moment bei einem Capaldi-Konzert 2023 in Glastonbury, als der Sänger, der am Tourette-Syndrom leidet, plötzlich kaum noch singen konnte und das Publikum ihn durch den Krisenmoment trug und an seiner Stelle sang. Solche Gänsehautmomente wie bei Capaldi sind der Grund, warum ich diesen Job mache, sagt Festivalchef Jaton. Nicht für fette Produktionen und Showbiz-Feuerwerke, die sind mir egal. Was mich interessiert, sind künstlerische Spannung und die Zerbrechlichkeit eines Künstlers, der alles gibt. Alles geben, das wird beim 60. Montreux Jazz Festival auch eine junge Schweizerin. Luz ist 24, Künstlerinnenname Lum. Lum wird auf einer der vielen Bühnen am Seeufer spielen, im Umsonst- und Draußenprogramm des Festivals mit ausgewählten Nachwuchskünstlerinnen und Künstlern.
2: Ich war immer im Montreux Jazz Festival, als ich jünger war. Ich war da mit meinen Freunden. Wir haben diese Konzerte von Rising Artists gesehen, weil wir hatten kein Geld für die größeren Bühnen. Und ich habe immer gesagt, one day is gonna be me. Und jetzt ist es Zeit für mich.
0: Und wer weiß, was noch kommen wird für Lum. Das Montreux Jazz Festival war schon oft ein Sprungbrett für große Karrieren.
3: Los geht's am Genfer See heute Abend.
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3: Gleich die 14 Uhr Nachrichten und im Anschluss auch heute eine neue Folge von 11KM, der Tagesschau-Podcast. 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
12: Um 14 Uhr mit Michael Hafke. Julian Nagelsmann ist als Trainer der Fußballnationalmannschaft zurückgetreten. Der 38-Jährige zog damit die Konsequenz aus dem frühen Aus bei der Weltmeisterschaft. Aus dem ARD-WM-Team Anne van Eickels.
13: Es gab gestern ein vertrauliches Gespräch zwischen Julian Nagelsmann und der DFB-Spitze und da hat Nagelsmann seinen Rücktritt angeboten. Sein oberstes Ziel sei immer der Erfolg der Mannschaft gewesen und die habe nach so einer herben Enttäuschung die Chance auf einen unbelasteten Neuanfang verdient. Das teilte Nagelsmann in einem schriftlichen Statement des DFB mit und wer neuer Bundestrainer werden soll, das ist jetzt auch schon klar. Da hat sich die DFB-Spitze auf Jürgen Klopp festgelegt und das ganz offen ebenfalls in der Mitteilung kommuniziert. Die Verbandsführung suche nunmehr das Gespräch, heißt es da, und Klopp habe bereits seine grundsätzliche Bereitschaft zur Übernahme des Postens signalisiert. Aktuell ist Jürgen Klopp noch bei Red Bull beschäftigt. Als Trainer hat er bis zum Sommer 2024 beim FC Liverpool gearbeitet.
12: Die Ankündigung der schwarz-roten Koalition, die telefonische Krankschreibung abzuschaffen und eine Attestpflicht vom ersten Tag an einzuführen, sorgt weiter für Diskussionen. Bundeskanzler Merz hatte am Abend gesagt, man kehre damit zur Regelung vor Corona zurück. Eine Aussage mit einem großen Interpretationsspiel. So die Einschätzung von ARD-Hauptstadt-Korrespondent Christoph Mestmacher.
14: Also mir bekannt ist, die Regelung gibt es eigentlich seit 1994. Auch damals schon konnten Ausnahmen von der sogenannten Drei-Tages-Frist beschlossen werden durch Unternehmen und Vereinbarungen. Insgesamt ist die Koalition ja noch dabei, das umzusetzen. Bundesgesundheitsministerin Nina Wagen hat hingegen gesagt, man werde jetzt schon eine Lösung finden, dass also wirklich Kranke sich jetzt nicht am ersten Tag in die Praxen schleppen müssen. Davor waren ja die Hausärzte. Besonders mit Blick auf die Erkältungssaison und die fröhlichen weiteren Ansteckungen, die dann passieren würden, plus Überlastung der eh schon vollen Warteräume.
12: Das linksgerichtete Aktionsbündnis Widersetzen will morgen sämtliche Zufahrtswege zum AfD-Bundesparteitag in Erfurt blockieren. Laut Mitteilung sollen die Anfahrtswege zur Messe schon in den frühen Morgenstunden besetzt werden. Die konkreten Orte hingen auch vom Vorgehen der Polizei und möglichen Ausweichrouten ab. Ziel ist es, nach Angaben einer Sprecherin, den Parteitag so wörtlich zum Desaster zu machen. Etwa 600 Delegierte der AfD kommen zu einem zweitägigen Bundesparteitag zusammen. Die Thüringer Polizei hat schon heute einen Großeinsatz gestartet. An den bundesweiten Protesten gegen den Sparkurs bei Mercedes-Benz haben sich auch Beschäftigte am Standort Bremen beteiligt. Nach Angaben der Polizei versammelten sich etwa 4000 Mitarbeiter und Mitarbeiterinnen vor den Werkstoren. Laut IG Metall stand das Bremer Werk zeitweise still. Die Gewerkschaft kritisiert, dass sich der Sparkurs einseitig gegen die Belegschaft richtet. Vom Betriebsrat heißt es, besonders die Kollegen in Bremen verstünden die Pläne nicht, da das Werk ausgelastet sei. Die Konzernspitze hatte vergangene Woche angekündigt, dass die Kosten massiv gesenkt werden müssten, damit Mercedes-Benz wettbewerbsfähig bleibe. Wieder hat es bei russischen Angriffen in der Ukraine Tote gegeben. Nach Angaben der örtlichen Militärverwaltung kamen im Nordosten des Landes mindestens 4 Menschen ums Leben. Ukrainische Gegenangriffe gab es in 2 russischen Grenzregionen und im von Russland besetzten Teil der Ukraine. In der südukrainischen Region Saporischia seien 5 Menschen getötet worden, erklärte der von Moskau eingesetzte örtliche Gouverneur. Attackiert wurde unter anderem auch die russische Stadt Belgorod. Nach der Bombenexplosion in Monaco fahndet die internationale Polizeiorganisation Interpol nach einer 39-jährigen Ukrainerin. Bei der Detonation vor einem Wohnhaus waren Medienberichten zufolge Anfang der Woche der Bauunternehmer Vadim Jermolajew und 2 Mitglieder seiner Familie verletzt worden. Aus Paris, Caroline Düller.
15: Laut dem Fahndungsausschreiben spricht die Frau Deutsch. Ihr letzter bekannter Wohnsitz befand sich nach Angaben der monegassischen Staatsanwaltschaft in Deutschland. Die Tatverdächtige sei in einem Mietwagen geflüchtet und habe neben Frankreich und Italien weitere europäische Länder durchquert, so der zuständige Staatsanwalt von Monaco. Bei den Verletzten handelt es sich nach übereinstimmenden Medienberichten um den ukrainischstämmigen Oligarchen Vadim Jermolajew sowie 2 Mitglieder seiner Familie. Jermolajew ist wegen seiner Geschäftsaktivitäten auf der von Russland besetzten Krim mit Sanktionen der ukrainischen Regierung belegt.
12: Und das waren die Nachrichten.
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3: Sonne und Wolken heute, dazu gebietsweise Schauer und stürmisch, 18 bis 23 Grad. In der kommenden Nacht weitgehend trocken und Abkühlung auf 16 bis 9 Grad. Morgen am Tage wieder gebietsweise Schauer und erneut teilweise stürmisch. Im südwestlichen Niedersachsen auch freundlicher, 19 bis 25 Grad. Unbeständig und windig am Sonntag bis 24 Grad. Und so bleibt es mit den Temperaturen auch zum Wochenbeginn. Dazu Wolken und Schauer. NDR Info, der Verkehrsservice mit den Staus ab 5 Kilometer Länge, A1 Lübeck Richtung Hamburg. Zwischen Hamburg-Öchendorf und Norderelbbrücke 7 Kilometer. A1 Bremen Richtung Osnabrück. Zwischen Uphusen, Bremen, Mahndorf und Hemelingen 6 Kilometer. A1 in Gegenrichtung Osnabrück Richtung Bremen. Zwischen Bremen-Brinkum und Arsten 6 Kilometer. Und weiter Richtung Lübeck zwischen Harburg und Norderelbbrücke ebenfalls 6 Kilometer. A7 Flensburg Richtung Hamburg. Zwischen Großen Aspe und Bad Bramstedt Sperrung wegen eines umgestürzten Baumes. A7 Flensburg war ebenfalls Richtung Hamburg zwischen Dreieck Hamburg Nordwest und dem Elbtunnel 6 Kilometer. Und weiter Richtung Hannover zwischen Bispingen und Soltau Süd noch einmal 6 Kilometer. A7 in Gegenrichtung Hannover Richtung Hamburg zwischen Hamburg-Heimfeld und dem Elbtunnel 7 Kilometer. A33 Osnabrück Richtung Bielefeld. Zwischen Kreuz Osnabrück Süd und Harderberg 5 Kilometer und die A39 Salzgitter-Braunschweig ist zwischen Dreieck Salzgitter und Westerlinde gesperrt in beiden Richtungen. Es gab dort einen Unfall. Zu hören NDR Info, ich bin Ulrike Heckmann, guten Tag. Der 6. September dieses Jahres, der könnte ein besonderer politischer Tag werden. Die AfD in Sachsen-Anhalt könnte den Wahlsieg bei der Landtagswahl dort einfahren, zum ersten Mal auch einen Ministerpräsidenten stellen. In den Umfragen steht die AfD aktuell irgendwo bei 40%. Das Gesicht der AfD in Sachsen-Anhalt, Ulrich Siegmund, einer seiner ersten Schritte als Ministerpräsident wäre, Ministerien streichen, wie er kürzlich ankündigte. Welche genau, das ließ er bislang offen. In jedem Fall würde ein AfD-Sieg politisch einiges umwerfen. Wer ist Ulrich Siegmund? Wir schauen genauer hin in dieser neuesten Folge von 11KM, dem Tagesschau-Podcast.
16: Der Spitzenkandidat von der AfD in Sachsen-Anhalt, Ulrich Siegmund, lässt sich jetzt schon feiern. Denn er könnte nach den aktuellen Umfragen der erste AfD-Ministerpräsident in Deutschland werden. Warum ausgerechnet er so erfolgreich ist, darüber spreche ich heute mit Robert Bong. Robert hat mit seinen Kollegen von Panorama dazu recherchiert, welche Pläne die AfD für Sachsen-Anhalt hat und was dahinter steckt. Ihr hört 11KM, der Tagesschau-Podcast, ein Thema in aller Tiefe. Mein Name ist Elena Kuhn. Hi Robert.
17: Hallo Elena. Wir haben mehrere sogenannte Bürgerdialoge der AfD-Fraktion in Sachsen-Anhalt besucht. Das sind so Veranstaltungen, bei denen Landtagsabgeordnete der AfD Rede und Antwort stehen. Diese Veranstaltung fand in Salzwedel im Kulturhaus statt. Da waren 600 Menschen. Der Saal war proppevoll. Riesiges Interesse. Und vor dem Kulturhaus sind dann rund 300 Menschen, die gegen diese Veranstaltung demonstrieren, aber auch eine sehr, sehr lange Schlange von Menschen, die dort rein wollen. Also die Polizei, die da auch vor Ort war, hatte alle Hände voll zu tun, die Gruppen zu trennen und nicht aufeinandertreffen zu lassen. Da waren dann die klassischen AfD-Anhänger. Das merkt man immer daran, dass die nicht so wirklich gerne mit einem reden wollen, weil man ja auch im öffentlich-rechtlichen Rundfunk ist. Und auch ein paar Menschen, die man ziemlich klar anhand von Kleidung oder auch Tattoos im Neonazi-Spektrum verorten würde. Aber auch ganz, ganz viele Menschen, die gesagt haben, dass sie einfach mal sich informieren wollen, einfach mal gucken wollen, was hat die AfD vor, wie ticken die. Viele waren halt auch da, um Ulrich Siegmund zu treffen, der Spitzenkandidat der AfD in Sachsen-Anhalt für die Landtagswahl.
18: Und dann kommt auch Ulrich Siegmund, heißt
17: auf der Bühne hat er dann sofort den Flock eingerammt und ganz selbstbewusst die Bedeutung dieser Wahl in Sachsen-Anhalt am 6. September klar gemacht.
19: Jetzt sind wir an einem Punkt, an dem ganz Deutschland Und ich möchte mir anmaßen, sogar Teile Europas und auch Teile der Welt auf Sachsen-Anhalt blicken. Und das ist nicht übertrieben. Weil hier könnte Geschichte geschrieben werden. Und hier muss Geschichte geschrieben werden, weil wir einfach nicht mehr viel Zeit in diesem Land haben.
16: In Sachsen-Anhalt.
17: In Sachsen-Anhalt, ja. Weil von hier aus, sagt er, die politische Wende auch in Deutschland eingeleitet werden kann.
16: Robert, als klar war, dass wir hier diese Folge zusammen machen heute über die AfD in Sachsen-Anhalt, da haben wir uns ja einmal kurz im Treppenhaus getroffen und du hast mir gleich von deiner Wahrnehmung von Ulrich Siegmund erzählt, dem Spitzenkandidaten, und wie der im Wahlkampf ja sehr erfolgreich auftritt und agiert. Wie nimmst du ihn wahr?
17: Ja, das ist wirklich eine interessante Figur. Der ist 35 Jahre alt, also relativ jung für so einen Spitzenkandidaten, verheiratet, ein Kind, kommt aus Sachsen-Anhalt, hat BWL und Wirtschaftspsychologie studiert, war mal Unternehmer, hatte eine Firma für Raumdüfte.
16: Raumdüfte?
17: Ja. War auch mal kurzzeitig in der CDU, ist aber seit 2016 schon für die AfD im Landtag von Sachsen-Anhalt und seit 2022 Fraktionsvorsitzender. Und wenn man den dann so in Salzwedel bei diesem Bürgerdialog beobachtet, kommt der total dynamisch daher. Adrett, Frisur und Anzug sitzen. Der lächelt viel. Und vor allem gibt er sich wahnsinnig bürgernah. Also ich würde mal sagen, von den 600 Leuten hat er 100 Leute bestimmt persönlich begrüßt mit Handschlag, hat mit Dutzenden Selfies gemacht, hat dann teilweise auch seine Handynummer rausgegeben, wenn man noch Fragen hätte. Also da wird auch viel geduzt und da wird er teilweise auch wie so ein Popstar gefeiert. Der verkörpert einfach so einen neuen Typus AfD-Politiker. Der Kollege Nils Schniederjahn vom Portal Überrechts hat es mal gute Laune-Populist genannt und das ist auch so ein bisschen, das trifft es. Anders als zum Beispiel Björn Höcke, der ja doch immer noch sehr polarisiert und auch anders als diese Köpfe der alten AfD wie Gauland oder von Storch, die so immer sehr schlecht gelaunt und grummelig daherkommen und vor allem die CDU vor sich hertreiben wollten. Siegmund kommt positiv daher, spricht immer wieder von seiner Vision 2026. Das kann man dann auch in den sozialen Medien beobachten. Da ist er wahnsinnig erfolgreich, hat über 660.000 Follower auf TikTok. Das ist wirklich eine enorme Zahl, so erfolgreich wie kaum ein anderer deutscher Politiker. Und der ist da halt unterwegs mit sehr einfachen Botschaften, appelliert ganz, ganz viel an das Heimatgefühl in Sachsen-Anhalt. So sein Lieblingssatz ist, holen wir uns unser schönes Land zurück. Also da wird gar nicht viel über Lösungen gesprochen und wenn, dann versteht man es nicht so richtig oder es wird sehr einfach gehalten. Das ist echt das Interessante, der lässt so gar keine Flanke offen.
16: Wo ist Ulrich Siegmund denn innerhalb der AfD politisch so zu verorten?
17: Ulrich Siegmund gehört zum Rechtsaußenflügel der AfD, wenn man das so sagen kann. Der war zum Beispiel in Potsdam Ende 2023 dabei bei diesem konspirativen Treffen im Landhaus Adlon von Rechtsextremisten und AfD-Politikern vor allen Dingen. Da, wo Martin Sellner dieses Konzept der sogenannten Remigration vorgestellt hat, also diese massenhafte Vertreibung von Menschen mit Migrationsgeschichte aus Deutschland. Er nannte das dann von nicht assimilierten Ausländern.
16: Wir erinnern uns alle an diese Korrektivrecherche, die ja auch zu riesengroßen Demonstrationen dazu geführt hat.
17: Genau, da gab es große Proteste und Demonstrationen in Deutschland gegen diese Vertreibungspläne. Und dieser Begriff der Remigration, der sollte gerade in Sachsen-Anhalt später noch eine große Rolle spielen. Für Siegmund war das damals irgendwie, der hat es sehr runtergespielt danach. Er hat gesagt, dass er sei als Privatmann gewesen und hat das so spöttisch Kaffeekränzchen genannt, das nicht von großer Bedeutung sei. Also das ist das eine. Und dann muss man sagen, dass Siegmund einer der zentralen Figuren auch bei dem Vetternwirtschaftsskandal der AfD Anfang des Jahres war.
20: Wenn man als Partei immer wieder betont, man sei anders als die anderen, nämlich nicht korrupt, wenn man wie die AfD immer wieder laut den Filz in den anderen Parteien anprangert, dann hat es mindestens ein Geschmäckle, wenn der Verdacht der Vetternwirtschaft auf einmal einen selbst trifft.
21: Eine Hand wäscht die andere. Das Mitarbeiternetzwerk der AfD Sachsen-Anhalt nimmt immer deutlichere Konturen an. Es geht nicht nur um den Spitzenkandidaten für die Landtagswahl Ulrich Siegmund, dessen Vater bei einem Parteifreund angestellt ist. Verboten ist das nicht, politisch aber umstritten. Teile der Partei protestieren lautstark. Die AfD-Landesspitze weist seit Tagen jede Schuld von sich.
16: Zu dem Vetternwirtschaftsskandal haben wir übrigens auch schon mal eine FKM-Folge gemacht. Verlinken wir in den Shownotes.
17: Und interessant ist, dass all diese Skandale von ihm und auch von der Partei der AfD in Sachsen-Anhalt so abperlen. Das scheint die Leute gar nicht großartig abzuschrecken, weil ganz im Gegenteil, die Umfragewerte gehen sogar noch hoch.
1: Wären am Sonntag Landtagswahlen in Sachsen-Anhalt, wäre die AfD klar die stärkste Kraft. Dem Sachsen-Anhalt-Trend von Infratest DIMAP zufolge käme sie auf 41%, die CDU auf 26%. Die AfD legt damit im Vergleich zur letzten Befragung im vergangenen September um 2 Prozentpunkte zu und hätte aktuell einen 15-Punkte-Vorsprung auf die CDU.
17: Das ist schon eine krasse Entwicklung seit der Landtagswahl 2021, wo die Zahlen quasi noch umgekehrt waren. Die CDU war bei 37% und die AfD bei knapp 21%.
16: Diese Zahlen, die wir da gerade gehört haben, die sind von einer Umfrage Anfang Mai. Und nun gibt sich ja die AfD in Sachsen-Anhalt sehr selbstbewusst. Und du hast es gerade schon gesagt, sie kündigen ihren Kandidaten schon als zukünftigen Ministerpräsidenten an. Und wenn man so auf die letzten Umfragewerte blickt, dann könnte das ja auch tatsächlich passieren. Wie realistisch ist das Szenario, dass die AfD den zukünftigen Ministerpräsidenten in Sachsen-Anhalt stellt?
17: Diese Entwicklung könnte tatsächlich dazu führen, dass die AfD die erste Partei ist in Sachsen-Anhalt, die mit einer absoluten Mehrheit regieren kann. Das liegt daran, dass es da so eine ganz interessante Parteienarithmetik gibt. Je weniger Parteien die 5%-Hürde schaffen, also desto größer ist die Wahrscheinlichkeit, dass die AfD die absolute Mehrheit erreicht. Wenn Grüne und BSW, wie aktuell der Fall, nicht reinkommen und vielleicht auch die SPD, die zuletzt ja bei 7% lag, dann könnte schon reichen, 40% zu bekommen, weil dann halt nur noch CDU und Linke da sind und die AfD. Zum Vergleich, also die einzige aktuelle Alleinregierung in Deutschland in einem Bundesland, im Saarland, die SPD, die regiert mit 43,5%. Also da ist die AfD nicht mehr weit von entfernt. Ulrich Siegmund sagt immer, 45 plus X sei das Ziel. Wahrscheinlich brauchen sie gar nicht so viel, aber sie wollen auf Nummer sicher gehen, weil sie sagen, sie wollen keinen Koalitionspartner, sie wollen auch die CDU nicht. Man darf übrigens nicht vergessen, die AfD ist in Sachsen-Anhalt gesichert rechtsextrem eingestuft vom Verfassungsschutz. Also insoweit haben die mit ihrer Bezeichnung historische Wahl, was Ulrich Siegmund ja auch immer sagt, natürlich eigentlich auch recht, weil es wäre im Zweifel dann die erste rechtsextremistische Regierung in der Bundesrepublik.
16: Und noch einmal ganz kurz zurück zu diesen Umfragen. Ne? Wenn die AfD so stark ist und sich das jetzt sozusagen dieser Trend stabil bleibt, dann hätte ja die CDU auch außer die SPD, die bei 7% steht, gar keinen Koalitionspartner, denen entgegenzusetzen. Unabhängig davon, ob sie eine absolute Mehrheit bekommen oder nicht, oder?
17: Naja, also sie kann mit der SPD koalieren und sich von der Linken tolerieren lassen. Das ist aber im Zweifel kein großes Erfolgsmodell, weil da kann eigentlich gar nicht viel Konstruktives bei rumkommen, weil die Parteiprogramme so unterschiedlich sind. Da eint im Grunde genommen diese drei Parteien nur die Ablehnung der AfD.
16: Du hast ja gerade schon von dem Wahlkampf der AfD gesprochen und davon, ja, was sie da so anbieten. Aber wenn wir einmal auf dieses Land Sachsen-Anhalt blicken, was sind da so die drängenden Themen in diesem Bundesland?
17: Sachsen-Anhalt geht's ziemlich schlecht. Sachsen-Anhalt ist ziemlich gebeutelt von Deindustrialisierung, marode Infrastruktur, hohe Arbeitslosenquote. Also die haben krasse wirtschaftliche Probleme wie kaum eine andere Region in Deutschland. Die Lage ist also nicht gut und das wissen auch alle Parteien da. Umso absurder ist ja, dass die AfD Anfang Juni ihre Wahlkampagne vorgestellt hat und mit dem Wahlspruch »Alles ist möglich«.
2: Die Rettung unseres Landes ist möglich. Dass wir unsere alte, wunderschöne Heimat zurückbekommen, alles ist möglich.
17: Die wollen 50.000 Plakate in Sachsen-Anhalt plakatieren. Die ersten hängen schon in Magdeburg. Abschieben ab Minute 1 steht da zum Beispiel. Die Fleißigen belohnen. Heizen ohne Verbote. Die besten Schulen der Welt. Bürokraten vom Acker jagen und sowas alles. Also die AfD erweckt so den Eindruck, mit uns ist alles möglich.
16: Also große Versprechen. Und du hast ja das Wahlprogramm angeguckt und durchgelesen. Was genau plant die AfD eigentlich, sollte sie die Wahl gewinnen?
17: Also das AfD-Wahlprogramm wird von der AfD selbst ganz selbstbewusst Regierungsprogramm genannt. Also da versteht man schon, wo der Zug hinfahren soll, nämlich tatsächlich in die Regierung in Sachsen-Anhalt. Das ist ein Programm, das über 150 Seiten hat, ungewöhnlich lang. Wahlprogramme sind normalerweise nur 80 Seiten lang. Und das hat halt so den Anspruch, das Land wirklich fundamental zu verändern. Das ist also ganz viel Grundsätzliches drin und atmet so einen sehr völkisch-autoritären Geist. Und da kommt dann so ein ganz anderer wichtiger Mann ins Spiel, neben Ulrich Siegmund, nämlich Hans-Thomas Tillschneider.
0: Wir werden dafür sorgen, dass die Schulen unsere Kinder zu mündigen, mutigen, klugen, selbstbewussten und freigeistigen Bürgern heranbilden und nicht mehr versuchen, sie zu gehirngewaschenen und kompetenzlosen, feigen Gesinnungssoldaten des Regenbogen-Imperiums umzuerziehen.
17: Und Tillschneider als Figur, der ist im Landtag stellvertretender Fraktionschef und bildungspolitischer Sprecher. Aber vor allem, und das ist sehr wichtig, ist er so ein Vordenker der Partei. Und er hat so einen sehr langen strategischen Blick für den rechtsradikalen Umbau des Landes. Das spiegelt sich in diesem Wahlprogramm überall wieder.
6: Was steht da konkret drin?

0: bei der Integration unterstützen sollen, brauche es nun Remigrationslotsen. Und was auch wirklich krass ist, die Inklusion von Schülern mit Behinderung wird in dem Programm als Experiment bezeichnet. Also da steht drin, behinderte Kinder würden den Unterrichtsfortgang lähmen und müssten deshalb in Förderschulen unterrichtet werden. Regenbogenflaggen, also ein Zeichen für Vielfalt und Toleranz, die sollen an Schulen verboten werden, mit dem Hinweis Neutralität. Lehrer müssen politisch neutral sein.
1: Was bedeutet Neutralität für die AfD?
0: Ja, genau. Das ist halt so, sie müssen neutral sein im Sinne der AfD. Lehrer müssen natürlich neutral sein, aber natürlich neutral im Sinne des Grundgesetzes und nicht im Sinne der AfD. Die wünscht sich mehr nationale Symbolik im Schulalltag. Nationalhymne singen zum Beispiel, Deutschlandfahnen hissen. Aber vor allen Dingen, und das ist, glaube ich, dann das Entscheidende, dass sie die Lehrpläne umschreiben will, zentral regeln will. Und da geht es vor allen Dingen natürlich um den Geschichtsunterricht. Das sei bisher schiefgelaufen. Till Schneider attestiert da den Deutschen so eine Art Identitätsstörung.
2: Diese Identitätsstörung kommt daher, dass aus den historischen Ereignissen zwischen 1933 und 1945 ein Schuldkomplex abgeleitet wurde, der über 80 Jahre danach immer noch mit allen Mitteln wachgehalten wird.
0: Till Schneider will diese vermeintliche Identitätsstörung, eigentlich ein krasses Wort, durch eine neue patriotische Bildungs- und Kulturpolitik heilen. Im Geschichtsunterricht soll halt die Nazizeit nicht mehr großartig vorkommen. Und es sollen keine Gedenkstättenfahrten mehr, also zu Konzentrationslagern etwa, stattfinden. Fokus auf das 19. Jahrhundert, auf die Erfolge der deutschen Geschichte. Die gefallenen Soldaten der beiden Weltkriege sollen geehrt werden. Till Schneider hat immer gesagt, mehr Bismarck, weniger Hitler. Also das bringt, glaube ich, ein bisschen auf den Punkt.
1: Wenn du dir dieses Wahlprogramm anguckst, welches zugrunde liegende Motiv erkennst du da? Du hast ja gerade schon gesagt, diese Bildungspolitik, die hat da einen ganz, ganz großen Stellenwert.
0: Das Motiv, was man da erkennt, ist, dass es der AfD in Sachsen-Anhalt vor allen Dingen um den Kampf um die Köpfe geht. Also das ist so ein Grundmotiv der neuen Rechten. Man will die politische Macht im Parlament zwar erlangen, aber vor allen Dingen auch die Ideologie in der Gesellschaft verwurzeln. Das geht halt vor allen Dingen über Bildungspolitik. Der Hintergrund ist natürlich, dass die Nazizeit in den Hintergrund stellen wollen. Warum das so ist, darüber haben wir mit Andrea Löw, der Leiterin des Zentrums für Holocaust-Studien am Institut für Zeitgeschichte in München gesprochen. Und die hat das sehr, sehr gut auf den Punkt gebracht.
3: Rechtsextremisten, ihr ganzes Handeln, ihr ganzes politisches Handeln ist, wenn Sie so wollen, überschattet von der Geschichte des Nationalsozialismus und der Geschichte des Holocaust. Das ist genau der Endpunkt, wo rechtsextreme Politik schon mal hingeführt hat. Und das wollen die loswerden. Und wollen stattdessen hin zu einem Narrativ ruhmreicher deutscher Geschichte.
0: In diesem Zusammenhang darf man, glaube ich, nicht vergessen, dass die Bundesrepublik und das Grundgesetz sind eine direkte Lehre aus der NS-Zeit. Also zum Beispiel die Menschenwürde steht an erster Stelle. Die Würde des Menschen ist unantastbar, Artikel 1 im Grundgesetz. Das ist eine direkte Reaktion auf die systematische Entrechtung, Verfolgung und Ermordung von Millionen Menschen während der NS-Zeit, also insbesondere des Holocaust. Daran wird gerüttelt von der AfD. Und man muss sich schon mal die Frage stellen, wo das dann am Ende hinführt. Wo hört die Partei auf, wenn man sie erstmal machen lässt?
1: Einmal angenommen, die AfD stellt die Regierung in Sachsen-Anhalt, dann hätte sie auch die Möglichkeit, rechtsstaatliche Institutionen zu verändern. Also zum Beispiel den Verfassungsschutz in Sachsen-Anhalt, der ja, du hast es schon gesagt, die AfD als gesichert rechtsextrem eingestuft hat. Inwiefern könnte sie da vorgehen?
0: Also ein Fokus liegt bei der AfD auch auf innerer Sicherheit. Das ist auch Landeshoheit. Und ich hatte Ulrich Siegmund scherzhaft gefragt, ob man sich dann selber beobachten würde, wenn die AfD an die Regierung kommt. Fand er nicht ganz so lustig.
4: Wenn Sie die Wahl gewinnen, wie geht das weiter? Beobachten Sie sich dann selbst?
5: Ja, darüber lachen ja im Prinzip die Bürger in diesem Land nur noch. Das sind ja keine mehr für voll. Das ist eine politische Behörde, die politisch motiviert.
4: Der Verfassungsschutz.
5: Wie bitte? Der Verfassungsschutz ist eine politische Behörde, der politisch motiviert die Opposition irgendwie einstuft, damit er sie vermeintlich überwachen kann, aber damit natürlich ein ganz klares politisches Ziel aussendet.
0: Man will den Verfassungsschutz nicht abschaffen, könnte man ja meinen, wenn man ihn so doof findet. Machen sie nicht, sondern sie wollen ihn selber nutzen. Und das ist natürlich brisant, weil damit bekommen sie natürlich Zugriff auf Infos zum Beispiel zu V-Leuten, die auch die AfD überwachen im Zweifel. Und sie könnte auch den Verfassungsschutz für ihre Zwecke nutzen und zum Beispiel zivilgesellschaftliche Organisationen ausleuchten oder unter Druck setzen. Innere Sicherheit ist übrigens

0: Auch noch interessant, sie will eine Art Bürgerwacht einführen. Als dritte Säule neben Polizei und Ordnungsamt. Und die Gewerkschaft der Polizei, mit denen haben wir darüber gesprochen, die befürchtet, dass diese Bürgerwacht, wie sie genannt wird, ein Einfallstor für die Aushöhlung des Gewaltmonopols sein könnte. Die sehen halt so Parallelen zu Bürgerwehren in anderen Staaten und warnt, Bürgerwehren, wie wir sie aus Polen, aus England und anderen Bereichen Europas kennen, greifen willkürlich Leute auf, halten sie fest, drangsalieren sie und verprügeln sie. Wenn man so etwas wie die Bürgerwacht offiziell in einem Regierungsprogramm oder einem Wahlprogramm stehen hat und das dann umgesetzt wird, dann öffnen das Tür und Tor für Selbstjustiz, sagt die Gewerkschaft der Polizei. Also die ist da wirklich sehr alarmiert. Die AfD sagt natürlich, ey, es wird alles rechtsstaatlich ablaufen und die Bürgerwacht wird nur dem Ordnungsamt unterstellt sein.
1: Vor dem Hintergrund, was du jetzt alles schon erzählt hast und der Pläne der AfD und diesen sehr, sehr guten Umfragewerten, wie gehen denn die anderen Parteien damit eigentlich um im Wahlkampf? Haben sie da Strategien entwickelt, gerade auch auf Social Media? Du hast gesagt, der Spitzenkandidat ist ja geradezu ein TikTok-Star. Wie geht vor allem eben ja auch die CDU mit dem amtierenden Ministerpräsidenten damit um?
0: Ja, die CDU ist natürlich der entscheidende Faktor, weil das im Grunde genommen die einzige Partei ist, die der AfD noch vielleicht nahe kommen kann und das verhindern kann, dass die AfD die Regierung stellt. Also Sven Schulze als Spitzenkandidat, als amtierender Ministerpräsident grenzt sich vor allem dahingehend von der AfD ab, dass er sagt, die haben keine Erfahrung im Regieren und wir sind die Einzigen, die das wirklich können.
1: Aber entwickelt die CDU eigentlich, also das eine ist ja immer die Reaktion auf eine Partei. Versuchen Sie überhaupt ein eigenes Momentum zu kreieren für Ihren Spitzenkandidaten? Ich meine, auch andere Parteien als die AfD könnten ja erfolgreich bei TikTok sein, zum Beispiel.
0: Sehe ich nicht. Der Wahlkampf, muss man auch sagen, hat noch nicht offiziell begonnen. Für die AfD ja schon. Seit Monaten sind die eigentlich schon im Wahlkampf. Bei der CDU ist es noch nicht wirklich zu merken. Ich glaube, die AfD und gerade Ulrich Siegmund ist so meilenweit entfernt schon. Es ist echt schwierig gegenzuhalten, gerade was Social Media angeht.
1: Wir werden ja jetzt nach dem Sommer im Herbst vermutlich alle auf Sachsen-Anhalt gucken, denn es wäre ein Novum, wenn die AfD den Ministerpräsidenten stellen würde. Es wäre ein Novum, wenn die AfD die Wahl gewinnen würde. Das hat es noch nicht gegeben. Was glaubst du, auf welches Szenario müssen wir uns da einstellen?
0: Ja, das ist natürlich ein Blick in die Glaskugel. Also Szenario 1 wäre so die absolute Mehrheit AfD. Ist wahrscheinlich. Und selbst dann, wenn sie nicht alles umgesetzt bekommt, wird ihre Politik wahrscheinlich sehr, sehr viel Chaos verursachen. Das wird schwer rückzubauen. Sieht man auch an den Erfahrungen, die in Polen oder Ungarn gemacht worden sind. Und das Szenario 2 wäre dann sozusagen eine Koalition der demokratischen Parteien, also etwa ein Regierungsbündnis aus CDU und SPD unter Tolerierung durch die Linke. Die eint aber dann wahrscheinlich nur die Ablehnung der AfD. Und das wiederum wird dann die AfD nutzen, sich als Opfer darzustellen. Und es könnte ihr im Zweifel spätestens bei der nächsten Wahl dann die entscheidenden Punkte bringen, um dann die Regierung zu stellen. Und zwar wahrscheinlich auch mit großer Mehrheit. Also irgendwie sind alle Szenarien ein ziemliches Dilemma. Die können natürlich einfach viel kaputt machen. Und egal, ob sie sich dann entzaubern, für die AfD ist das so eine Art Experiment, um auszutesten, wie Regieren geht. Also Fakt ist, die Wahl in Sachsen-Anhalt, die wird ziemlich wegweisend für die Bundesrepublik sein. Ja.
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4: Um 14.30 Uhr mit Michael Hafke. Julian Nagelsmann ist nicht mehr Trainer der deutschen Fußballnationalmannschaft. Einen Tag nach der Krisensitzung in der DFB-Zentrale hat er den Weg für einen neuen Bundestrainer freigemacht. Aus der in der Nachrichtenredaktion Martin Seiler.
5: Bei dem Treffen gestern soll Nagelsmann nach ARD-Informationen ein Rückzug nahegelegt worden sein. Der 38-Jährige erklärte am Mittag, die Entscheidung sei ihm nicht leicht gefallen. Für das frühe Ausscheiden bei der WM bat er die Fans um Entschuldigung. Die Mannschaft habe nach der herben Enttäuschung die Chance auf einen unbelasteten Neuanfang verdient, so Nagelsmann weiter. Nachfolger soll Jürgen Klopp werden. Dieser habe bereits seine grundsätzliche Bereitschaft zur Übernahme des Postens signalisiert, hieß es vom DFB. Nagelsmann war mit der Nationalmannschaft im 16. Finale der WM im Elfmeterschießen an Paraguay gescheitert. Unmittelbar nach dem Ausscheiden hatte er einen Rücktritt noch ausgeschlossen.
4: Die Ankündigung der Regierung, die telefonische Krankschreibung abzuschaffen und eine Attestpflicht vom ersten Tag an einzuführen, hat Kritik unter anderem bei Hausärzten und Gewerkschaften ausgelöst. Führende Politiker von Union und SPD sprechen sich jetzt dafür aus, die Regelungen pragmatisch umzusetzen. Aus Berlin, Jim Bobnikschas.
6: Grundsätzlich verteidigen Union und SPD ihre Pläne zu verschärften Regeln bei der Krankschreibung. Kanzleramtschef Thorsten Frey von der CDU sagt bei RTL und NTV, wenn jemand krank ist, muss das auch bescheinigt werden. Aus seiner Sicht sind die Hausärzte früher auch sehr gut mit der Situation zurechtgekommen. SPD-Generalsekretär Tim Klüssendorf gibt im Morgenmagazin von ARD und ZDF zu, dass die Pläne auch in seiner Partei nicht jedem gefallen. Klüssendorf verteidigt aber den Kompromiss mit CDU und CSU, die sonst einen unbezahlten Krankheitstag hätten einführen wollen. Beide Seiten bekräftigen aber, für das geplante Gesetz eine Lösung finden zu wollen, die in der Praxis für alle Beteiligten umsetzbar ist. Unionsfraktionschef Jens Spahn nennt dabei die Möglichkeit einer Videosprechstunde. Wer wirklich krank ist, soll laut Spahn auch zu Hause bleiben können. Unklar ist dabei, wie das Attest dann konkret ausgestellt wird.
4: Rund 4000 Beschäftigte von Mercedes-Benz haben in Bremen für rund 1,5 Stunden vor den Werkstoren protestiert. Die Angestellten wehren sich mit ähnlichen Aktionen heute bundesweit gegen Pläne der Konzernspitze. Diese hat angekündigt, weiter sparen zu wollen. Laut IG Metall stand das Bremer Werk heute zeitweise still. Aus Bremen, Heike Zeigler.
7: Wir wollen ein klares Signal an den Vorstand des Konzerns senden, erklärte Betriebsratsvorsitzender Michael Peters. Die Belegschaft sei bereit, Widerstand gegen den Sparkurs zu leisten. Besonders die Kollegen in Bremen verstünden die Sparpläne nicht, da das Werk ausgelastet sei. In einem Schreiben an die Beschäftigten in Deutschland hatte der Vorstand erklärt, dass mit Hochdruck die Kosten gesenkt werden müssten. Nur so könne Mercedes wettbewerbsfähig bleiben. Der Konzern will unter anderem eine tarifliche Sonderzahlung an die Beschäftigten ins nächste Jahr schieben. Außerdem fordert der Konzern, dass die Beschäftigten in Zukunft für das gleiche Geld länger arbeiten sollen.
4: Erfurt rüstet sich für den Parteitag der AfD an diesem Wochenende. Zehntausende Demonstranten werden in der Hauptstadt Thüringens erwartet. Aus Sorge vor möglichen Ausschreitungen und Vandalismus bleiben vereinzelt Geschäfte geschlossen. Mehrere tausend Polizisten werden im Einsatz sein. Die Partei will bei dem Treffen unter anderem eine neue Spitze bestimmen. Die bisherigen Co-Vorsitzenden Weidel und Kropalla können mit ihrer Wiederwahl rechnen. Die Zahl der neu zugelassenen Elektroautos ist im Juni deutlich gestiegen. Wie das Kraftfahrtbundesamt mitteilte, kamen im vergangenen Monat mehr als 84.000 reine Elektroautos neu auf die Straßen. Im Vergleich zum Vorjahresmonat sei das ein Anstieg von fast 80%. Der Marktanteil der Elektrofahrzeuge lag demnach bei fast 30%. Als Gründe gelten die hohen Spritpreise und die staatliche Kaufprämie. Im Südwesten Pakistans sind bei einem Busunglück mindestens 40 Menschen ums Leben gekommen. Wie die Behörden mitteilten, wurden 8 weitere Personen verletzt. Aus Neu-Delhi, Franziska Amler.
8: Das Fahrzeug sei in einem abgelegenen Gebiet außer Kontrolle geraten und in eine Schlucht gestürzt, heißt es von den Behörden. Der Bus sei offenbar zu schnell unterwegs gewesen und habe zudem deutlich zu viele Menschen an Bord gehabt. Nach Angaben eines Sprechers der Regierung der Provinz Balochistan hatte der Fahrer Passagiere eines anderen Busses aufgenommen, weil dieser eine Panne hatte. Unter den Toten seien auch Kinder und Frauen. Der Bus war im Südwesten Pakistans unterwegs. Möglicherweise habe ein Streit zu dem schweren Unglück geführt. Einer der verletzten Überlebenden berichtete lokalen Medien, ein Fahrgast habe den Fahrer am Hals gepackt. Augenblicke später habe der dann die Kontrolle über den Bus verloren, der daraufhin mehr als 20 Meter in die Schlucht stürzte. Die Darstellung konnte bislang nicht unabhängig bestätigt werden. Die Polizei ermittelt.
4: Nach der Explosion in Monaco mit 3 Verletzten fahndet Interpol nach einer 39-jährigen Frau aus der Ukraine. Bei der Detonation vor einem Wohnhaus waren Medienberichten zufolge Anfang der Woche der Bauunternehmer Vadim Yamolayev und 2 Mitglieder seiner Familie verletzt worden. Überwachungsvideos zeigten eine verdächtige Person. Sie ist laut den monegassischen Behörden aus dem im Fürstenturm nach Frankreich geflohen. Den Berichten zufolge hat Yermolajew seine ukrainische Staatsbürgerschaft vor knapp 10 Jahren abgelegt. Der Geschäftsmann und Multimillionär steht seit 2023 auf einer Sanktionsliste der ukrainischen Regierung, weil er auf russisch besetztem Gebiet weiter Geschäfte macht. Und das waren die Nachrichten.
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2: Sonne und Wolken, dazu aber auch gebietsweise Schauer heute im Norden und stürmisch vielerorts. Höchsttemperaturen 18 bis 23 Grad. Abkühlung in der kommenden Nacht auf 16 bis 9 Grad. Auch in der Nacht weitgehend trocken. Morgen am Tage dann aber wieder gebietsweise Schauer und auch teilweise stürmisch. Freundlicher im südlichen Niedersachsen. Bis 25 Grad morgen. Am Sonntag 19 bis 24 Grad. Unbeständig und windig. Und auch am Montag 19 bis 24 Grad. Dazu Wolken und Schauer. NDR Info, der Verkehrsservice mit den Staus ab 5 Kilometer Länge. A1 Lübeck Richtung Bremen zwischen Hamburg-Öchendorf und Stillhorn 10 Kilometer. A1 Bremen weiter Richtung Osnabrück zwischen Uphusen, Bremen-Mahndorf und Hemelingen 6 Kilometer wegen Bauarbeiten. A1 in Gegenrichtung Osnabrück Richtung Bremen zwischen Dreieck Stur und Bremen-Hemelingen 8 Kilometer Stau, auch hier wegen Bauarbeiten. Und A1 Bremen weiter Richtung Lübeck zwischen Maschner Kreuz und Norderelbbrücke 8 Kilometer. A7 Flensburg Richtung Hamburg zwischen Dreieck Hamburg Nordwest und dem Elbtunnel 6 Kilometer. Und in Gegenrichtung A7 Hannover Richtung Hamburg zwischen Dreieck Walsrode und Dorfmark 5 Kilometer und weiter zwischen Hamburg-Heimfeld und dem Elbtunnel 7 Kilometer. Und die A39 Salzgitter-Braunschweig ist zwischen Dreieck Salzgitter und Westerlinde nach einem Unfall weiterhin in beiden Richtungen gesperrt. Sie hören NDR Info, ich bin Ulrike Heckmann. Mit einem umfassenden Reformpaket zu Steuern, Arbeit und Entbürokratisierung wollen Union und SPD Deutschland aus der Wirtschaftskrise führen. Vom kommenden Jahr an sollen auch kleine und mittlere Einkommen steuerlich entlastet werden. Fragen werfen noch die von der Koalition geplanten Verschärfungen bei Krankschreibungen auf. Doch die Spitzen der Koalition wollen ihr Reformpaket weitgehend realisieren. Das müssen wir jetzt auch durchbringen, sagte SPD-Chef und Vizekanzler Klingbeil im ZDF wörtlich. Ähnlich Bundeskanzler und CDU-Chef Merz am Abend ebenfalls im ZDF. Zitat, wir haben die Absicht, das, was wir da aufgeschrieben haben, nicht nur ernst zu nehmen, sondern auch umzusetzen. Unionsfraktionschef Spahn, der bemühte sich am Morgen im ARD-Morgenmagazin um eine Erklärung.
9: Man sitzt auf der Bettkante und überlegt, passt das heute?
10: So beschreibt Unionsfraktionschef Jens Spahn in der ARD die Fälle, die die Bundesregierung mit den neuen Regeln bei Krankschreibungen verhindern will. Union und SPD haben in ihrem Reformpaket vereinbart, die telefonische Krankschreibung abzuschaffen. Außerdem soll eine Arbeitsunfähigkeitsbescheinigung grundsätzlich schon ab dem ersten Krankheitstag vorgelegt werden. Die Koalition will damit die hohen Fehlzeiten in Deutschland senken. Spahn verweist auf rund 18 Krankheitstage je Arbeitnehmer im Jahr und vergleicht.
9: Die Frage stellt sich schon, ob die Deutschen so viel kränker sind tatsächlich als die anderen in Europa. Und deswegen braucht es da Maßnahmen.
10: Zudem erklärt der CDU-Politiker,
9: wer aber tatsächlich vielleicht an dem jeweiligen Morgen nicht wirklich krank ist, aber noch überlegt, ob er hingehen sollte, der entscheidet sich dann im Zweifel vielleicht doch fürs Arbeiten.
10: Das sei auch fairer gegenüber Arbeitskollegen. Auch Bundeskanzler Friedrich Merz verteidigt die Pläne und sorgt gleichzeitig für Fragen, wenn er im ZDF sagt,
11: Sie müssen nicht am ersten Tag in die Arztpraxis. Sie müssen vom ersten Tag eine Arbeitsunfähigkeitsbescheinigung haben.
10: Wie das ohne telefonische Krankschreibung laufen soll, lässt er offen. Vielleicht denkt er an die Möglichkeit der Videosprechstunde. Für ungläubiges Stirnrunzeln sorgt auch, was der Kanzler in der ARD erklärt.
11: Wir kehren zu der Regelung zurück, die wir vor Corona hatten.
10: Das stimmt nur teilweise, denn vor der Pandemie galt bereits die heutige 3-Tage-Regel. Beschäftigte mussten ein Attest normalerweise erst vorlegen, wenn die Krankheit länger als 3 Kalendertage dauerte. Arbeitgeber aber können die Bescheinigung seitdem ab dem ersten Tag verlangen. Neu wäre, dass die Vorlage am ersten Krankheitstag zum gesetzlichen Regelfall wird. Beim Hausärzteverband nennt man den Plan eine Katastrophe. Verbandsvorsitzender Markus Blumenthal-Bayer warnt bei NDR Info.
12: Es werden in dieser Kombination mehrere Millionen mehr Patientinnen und Patienten in unsere sowieso schon sehr vollen Praxen drängen.
10: Viele Menschen kämen dann vor allem für eine Bescheinigung in die Praxen.
12: Die Kranken, die uns dringend brauchen, die werden viel länger warten müssen.
10: Strittig ist auch die Frage, ob die in der Pandemie eingeführte Möglichkeit der telefonischen Krankschreibung den Krankenstand tatsächlich erhöht hat, so wie es Merz im Interview erklärt.
11: Wir sehen, dass seitdem die Krankschreibungen deutlich angestiegen sind.
10: Ärzte und Krankenkassen sehen dafür keinen Beleg. Der Hausärzteverbandsvorsitzende Blumenthal-Bayer erklärt:
12: Mit der telefonischen Krankenschreibung hat das alles gar nichts zu tun. Da gibt es mittlerweile unzählige Studien, auch die Krankenkassen selber analysieren das und sagen, die telefonische Krankenschreibung hat dazu überhaupt keine Veränderung geführt.
10: Ihr Anteil lag zuletzt bei weniger als 2% aller Krankschreibungen. Auch aus der SPD kommen inzwischen Zweifel an der konkreten Umsetzung. Parteichef Lars Klingbeil sagt:
13: Natürlich müssen wir das jetzt so machen, dass niemand krank zur Arbeit geht. Also da wird man jetzt gute pragmatische Lösungen finden müssen.
10: Viele Fragen bleiben also noch unbeantwortet. Im Schatten der Debatte steht auch ein Vorhaben, das bei vielen Versicherten auf Zustimmung stoßen dürfte. Die Koalition plant eine Termingarantie für Fachärzte. Patienten sollen dadurch schneller einen Termin bekommen.
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2: Auf einer Weltkarte, da sind sie vergleichsweise winzig, nur wenige Kilometer breit. Aber von Meerengen wie der Straße von Hormuz hängt die globale Wirtschaft ab. Auch die Straße von Malakka zwischen Indonesien und Malaysia ist von großer wirtschaftlicher Bedeutung. Für China vor allem und damit aber auch für uns. Denn praktisch alles, was per Schiff aus China und Südostasien zu uns kommt, muss dort durch. In Thailand, das nordöstlich dieser Meerenge liegt, gibt es seit längerem den Plan für eine Alternative zu diesem Nadelöhr, und zwar für den Bau einer Landbrücke für umgerechnet rund 26 Milliarden Euro. Was hat es mit dem Projekt auf sich? Warum steht es so stark in der Kritik? Dazu ein Bericht aus Singapur von Ines Burkhardt.
14: Chaiapon ist Fischer. Er lebt in einem kleinen Dorf auf einer Insel im südlichen Thailand, umgeben von Mangrovenwäldern. Sollte die Regierung eine Landbrücke, also eine Autobahn, Gleise und zwei neue Häfen bauen, wären er und seine Familie direkt betroffen, erzählt er der Nachrichtenagentur Reuters. Ich will auf gar keinen Fall, dass das passiert, denn das ist die Gegend, in der wir alle unseren Lebensunterhalt verdienen. Wenn die Landbrücke gebaut wird, wüsste ich nicht, wohin wir gehen sollen. Eine Bleibe finden wir vielleicht irgendwo, aber wie sollen wir unsere Familien ernähren? 90 Kilometer, so lang soll die Landbrücke nach den Plänen der Regierung werden. Denn so schmal ist Thailand hier ganz im Süden. 90 Kilometer, das ist in etwa die Entfernung per Zug von Hamburg nach Kiel oder von Köln nach Koblenz. Die Vision der thailändischen Regierung, Waren sollen über diese Landverbindung mit dem LKW oder mit dem Zug quer durchs Land von einem Ozean zum anderen transportiert werden. Von einem Tiefseehafen an der Ostküste zum anderen an der Westküste oder umgekehrt. Beide Häfen müssten noch gebaut werden. Die Straße von Malakka, die wichtige Meerenge weiter südlich, durch die zurzeit etwa ein Fünftel des weltweiten Seehandels geschifft wird, es bräuchte sie dann für viele Schiffe nicht mehr. Sie könnten Waren einfach weiter nördlich durch Thailand transportieren und damit 4 Tage Zeit und 15% der Kosten sparen. So argumentiert zumindest die Regierung. Manus Sakwanidvichai ist Berater der Handelskammer Ranong. Das ist die Provinz im Westen des Landes, in der einer der Häfen gebaut werden soll. Nicht nur für den Welthandel wäre diese Landbrücke ein Gewinn, sagt er gegenüber Reuters, auch für Thailand. Wenn die Landbrücke kommt, wird sie Arbeitsplätze schaffen. Manche sagen, es werden etwa 200.000 neue Stellen. Unternehmen hier werden profitieren, Hotels werden mehr Gäste haben, Restaurants, Geschäfte und Dienstleistungsunternehmen werden ebenfalls wachsen, weil mehr Menschen und Investoren in die Provinz kommen werden. Bis zu 20 Millionen Standardcontainer sollen pro Jahr durch die Landbrücke abgefertigt werden können. Zum Vergleich, im Hamburger Hafen wurden im vergangenen Jahr 8 Millionen umgeschlagen, also weniger als die Hälfte. Für China wäre eine Landbrücke von strategischer Bedeutung. 80% seiner Rohölimporte kommen zurzeit durch die Straße von Malakka. Schon seit Jahrzehnten sprechen chinesische Politiker vom Malakka-Dilemma. Im Fall einer Blockade, etwa durch die USA, wäre China schnell unter Druck. Erste hochrangige Treffen mit thailändischen Vertretern gab es deshalb bereits, aber noch sind keine Investitionszusagen für die Landbrücke bekannt. Und das hat wahrscheinlich gute Gründe. Expertinnen wie Darshana Barua vom International Institute for Strategic Studies in Singapur bezweifeln, dass sich die Landbrücke wirtschaftlich für Reedereien lohnen würde. Zum einen entsteht in Singapur zurzeit ein neuer Megahafen, der vollkommen automatisiert sein und auf künstliche Intelligenz setzen wird. Zum anderen müsste die Fracht für die Landbrücke in Thailand zweimal umgeladen werden. Ich denke, dass Landalternativen in Krisenzeiten nützlich sind. Aber in Friedenszeiten unter normalen Umständen wird man immer den Transport über den Seeweg abwickeln. In etwa einem Monat soll eine Sonderkommission der thailändischen Regierung ihre umfassende Studie vorlegen. Vor allem die wirtschaftliche Analyse wird wohl entscheidend sein.
2: Ines Burkhardt berichtete. 250 Jahre amerikanische Unabhängigkeitserklärung. An diesem Wochenende wird das gefeiert. Und wir blicken deshalb auch hier auf NDR Info immer mal wieder über den großen Teig, wie es so schön heißt, und wollen gleich nach den Nachrichten mal wissen, wie eigentlich sich das Bild der Deutschen geändert hat. Was denken die Amerikaner von uns mittlerweile? Ist es immer noch das Gleiche wie vor Jahrzehnten? Antworten von unserem Korrespondenten in ein paar Minuten. Erstmal dieser rasche Überblick.
4: Jetzt ist es offiziell. Julian Nagelsmann ist nicht mehr Trainer der Fußballnationalmannschaft. Wie der Deutsche Fußballbund mitteilte, wurde der Vertrag mit dem 38-Jährigen mit sofortiger Wirkung aufgelöst. Die DFB-Spitze hatte ihn nach dem WM aus den Rücktritt nahegelegt. Der Verband will nun das Gespräch mit Jürgen Klopp suchen. Dieser habe schon seine grundsätzliche Bereitschaft signalisiert, den Posten des Bundestrainers zu übernehmen, hieß es. Der Deutsche Gewerkschaftsbund fordert wegen stark steigender Mieten einen gesetzlichen Stopp für 6 Jahre. Der DGB-Vizevorsitzende Körzell sagte, die Menschen bräuchten jetzt spürbare Entlastungen und Schutz vor weiteren Mietsteigerungen. In den 40 größten deutschen Städten sind die Mieten in den letzten 10 Jahren im Schnitt um mehr als die Hälfte erhöht worden. Das zeigt eine Erhebung des DGB auf Basis von Daten des Marktforschungsinstituts Empirica. In Hamburg zum Beispiel wurden die Mieten seit 2016 um mehr als 54% erhöht, in Berlin um knapp 77%. Nach der Erdbebenkatastrophe in Venezuela will die Regierung einen Fonds für den Wiederaufbau einrichten. Umgerechnet knapp 175 Millionen Euro werde der Internationale Währungsfonds dafür freigeben, teilte Interimspräsidentin Rodriguez mit. Für internationale Geldspenden sei ein Konto eingerichtet worden. Nach Behördenangaben waren bei den Beben in Venezuela am 24. Juni fast 2600 Menschen ums Leben gekommen, mehr als 12.000 wurden verletzt. Tausende gelten noch als vermisst. Und das Wetter in Norddeutschland: Es gibt Sonne, Wolken und gebietsweise Schauer bei 18 bis 23 Grad. Dazu ist es stürmisch. Soweit der Kurzüberblick. Weiter mit Ulrike Heckmann.
2: In den USA haben die Feiern zum 250. Jahrestag der Unabhängigkeitserklärung begonnen. Doch der Glanz, den vor allem das Weiße Haus dazu verbreiten lässt, täuscht. Der Ruf der USA hat gelitten, nicht nur im Ausland. Auch die Mehrheit der Amerikanerinnen und Amerikaner selbst ist Umfragen zufolge überzeugt, die Unterzeichner der Unabhängigkeitserklärung, die wären vom heutigen Zustand der USA enttäuscht. Wie sieht es eigentlich aus mit dem Bild, das die USA von anderen haben? Zum Beispiel von uns Deutschen, hat sich das auch geändert? Unser New York-Korrespondent Martin Ganselmeier hat sich umgehört und erfahren, sehr einseitige Klischees, die halten sich hartnäckig.
15: Egal, ob man Amerikaner irgendwo im Mittleren Westen nach ihrer Meinung über Deutschland fragt oder in Kalifornien oder wie hier in Manhattan. Die Antworten fallen ähnlich aus wie die von Bob.
16: Automobiles, Volkswagen, the Autobahn.
15: Oder wie die von Nikki.
17: Lederhosen and beer and like, you know, like hot dogs. But like your hot dogs.
15: Wobei deutsche Hot Dogs in den USA Frankfurter oder Franks genannt werden. Nicht zu verwechseln mit einer anderen Wurst, die alle Amerikaner mit Deutschland verbinden, Brats. Willy interessiert sich sehr für Geschichte und Politik. Auf Deutschland angesprochen, denkt er an den Fall der Berliner Mauer und wie viel Glück und Hoffnung dies den Deutschen gebracht habe.
18: I definitely think about the falling of the Berlin Wall and how much happiness and promise that brought.
15: Und obwohl die deutsche Wirtschaft seit einigen Jahren schwächelt, bewundern viele Amerikaner deutsche Produkte und German Engineering, deutsche Ingenieurskunst. Eddie ist Gerüstbauer für Fensterputzer in Manhattan. Er lobt die echt guten Autos aus Deutschland und schwärmt, deutsche Gerüste sind die besten.
19: Really good cars, really. I install and maintain the window washing scaffolds, German scaffolds, the best.
15: Aber wie viele ältere Amerikaner denkt er bei Deutschland auch an
19: Nazis.
15: Damit gehört Eddie allerdings zu einer immer kleiner werdenden Minderheit in den USA. Denn in den vergangenen 20 Jahren ist das Image von Deutschland und den Deutschen in den USA kontinuierlich besser geworden. Die deutsche Botschaft in Washington ermittelt dies in regelmäßigen Abständen in einer repräsentativen Umfrage, gemeinsam mit dem Meinungsforschungsinstitut Pew Research. Kurz nach der Jahrtausendwende hatten etwa 40% der befragten Amerikaner einen ausgezeichneten oder guten Gesamteindruck von Deutschland. 2015 waren es schon 55%, Tendenz seitdem weiter steigend. Vor 2 Jahren bezeichneten 8 von 10 Amerikanern das Verhältnis zu Deutschland als gut. Und auf die Frage nach dem wichtigsten Verbündeten der USA wird Deutschland meist auf Platz 3 genannt, nach Großbritannien und Israel. Das positive Deutschlandbild vieler Amerikaner ist umso bemerkenswerter, weil US-Präsident Donald Trump die Deutschen seit langem auf dem Kieker hat. Trump hat Deutschland regelmäßig als Trittbrettfahrer kritisiert, weil es sich von den USA beschützen lässt, zu wenig für die eigene Verteidigung ausgibt und das Geld lieber in populäre Sozialleistungen steckt. Dass deutsche Firmen noch dazu so viele Produkte in die USA verkaufen, stößt Trump ebenfalls übel auf. Aber die meisten US-Bürger finden Produkte made in Germany einfach qualitativ sehr gut. Wer es sich leisten kann, kauft sich Autos, Waschmaschinen, Geschirrspüler oder Kettensägen aus Deutschland. Zum insgesamt positiven Deutschlandbild tragen auch Amerikaner bei, die in Deutschland leben und in den sozialen Medien über ihr Leben in Good Old Germany berichten. Eine von ihnen ist Ashton Schottler, die aus dem Mittleren Westen kommt und seit 8 Jahren in der Nähe von Freiburg lebt.
20: Coming from the Midwest myself, there are a lot of German families.
21: Im Mittleren Westen leben viele Familien mit deutschen Vorfahren und viele dieser Familien haben immer noch Kontakt zu Verwandten in Deutschland. Das schafft eine angenehme Vertrautheit.
15: Quite nice. Ashton Schottler hatte auch viele Klischeevorstellungen über Deutschland, bevor sie nach Freiburg kam. Manche fand sie bestätigt, zum Beispiel, dass Deutsche ziemlich schroff und unverblümt sein können.
20: Germans may be a bit more blunt.
21: Die Deutschen sind im Umgang miteinander sehr direkt. Sie sagen, was sie denken, ehrlich und wahrheitsgetreu. Dagegen sind Amerikaner nicht so direkt.
15: Es dauert länger in Deutschland, Freunde zu finden, als in Amerika, hat Ashton festgestellt. Aber dafür habe man dann in Deutschland auch echte Freunde mit einem großen F und nicht wie die American Friends mit kleinem F. Wobei die deutsche Direktheit auch manchmal ziemlich heftig sein kann, findet Ashton. Als sie neu in Deutschland war, nahm sie versehentlich den Radweg auf der falschen Straßenseite. Sofort habe sie ein entgegenkommender Radfahrer angebrüllt. Was fällt dir ein, in die falsche Richtung zu fahren? Worauf Ashton völlig schockiert in Tränen ausbrach.
20: The person just started yelling at me, like, how dare you? This is the, I have right of way. How dare you do this? I just started crying.
15: Mittlerweile bewundert Ashton die gut ausgebauten Radwege in Deutschland. So sicher fühlt sie sich als Radfahrerin nirgendwo in den USA.
20: The safety that I feel here in Germany riding my bicycle is unparalleled.
15: Ebenfalls positiv beeindruckt ist sie vom staatlichen Gesundheitssystem in Deutschland. Dass man für vergleichsweise geringe Beiträge eine insgesamt recht gute Gesundheitsversorgung für die ganze Familie bekommen kann, das hätte sie vor ihrem Umzug nach Deutschland nicht für möglich gehalten.
20: And there is a lot of misinformation.
21: Es gibt viele falsche Vorstellungen unter Amerikanern, was es bedeutet, in einem staatlichen Gesundheitssystem zu leben. Oder was es bedeutet, wenn der Staat die Arbeitszeit regelt oder dass es eine gesetzliche Rente gibt und Gewerkschaften geschützt sind.
15: Was viele Amerikaner als Sozialismus kritisieren, empfindet Ashton in ihrem Alltag in Deutschland als deutlichen Gewinn an Lebensqualität. Nur bei einem Thema hadert sie mit ihrer neuen Heimat. Das deutsche Schulsystem nehme zu wenig Rücksicht auf individuelle Schwächen der Kinder, findet Ashton Schottler, und es trenne die Kleinen zu früh in unterschiedliche Schultypen. Dagegen staunt sie auch nach 8 Jahren immer noch über den phänomenalen Zustand der Straßen in Deutschland, wohl wissend, dass sich viele ihrer deutschen Freunde über Baustellen und Staus aufregen.
20: I will say the condition of German roads are phenomenal though.
15: Die deutschen Autobahnen genießen in den USA einen geradezu legendären Ruf. Viele Amerikaner kennen den Erfahrungsbericht des Schauspielers Tom Hanks, nachdem er 2012 das erste Mal auf einer deutschen Autobahn unterwegs war. In der Late Show mit David Letterman berichtete Tom Hanks damals, egal wie schnell du fährst, es gibt immer noch jemanden, der schneller fährt und bloß nicht auf dem linken Fahrstreifen bleiben.
0: No matter how fast you're driving in Germany, someone is driving faster than you.
1: That's right.
0: And you cannot linger in that left lane.
15: Und dann ahmte Tom Hanks nach, wie es sich anhört, wenn man auf der deutschen Autobahn von einem schnelleren Auto überholt wird.
0: It does not pass you like, meow, it doesn't, it passes you like this. No!
1: That's right.
2: Wie Amerikaner Deutschland und die Deutschen sehen, das war ein Bericht von unserem New York-Korrespondenten Martin Ganselmeier.
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22: Heute mit Rabbiner Aharon Ran-Wernikowski aus Mainz.
23: Der 7. Oktober 2023 hat vieles verändert. Für Juden in aller Welt war dieser Tag ein tiefer Einschnitt, ein Tag von Schmerz, Trauer und Erschütterung. Doch seine Folgen reichen weit über den Nahen Osten hinaus. Auch hier in Deutschland hat er Beziehungen belastet, Spannung verstärkt und Misstrauen wachsen lassen, besonders zwischen jüdischen und muslimischen Gemeinschaften. Dabei verbindet diese beiden Traditionen mehr, als im Alltag oft wahrgenommen wird. Judentum und Islam sind Geschwisterreligionen. Beide wurzeln im Glauben an den einen Gott. Beide sind Religionen des Wortes, der Auslegung, des Lernens. Beide haben eine tiefe Achtung vor der Kraft der Sprache, der Poesie, der Erzählung. In den großen Städten der mittelalterlichen islamischen Welt, in Cordoba, in Bagdad, in Kairo, entstanden Räume, in denen jüdische und muslimische Gelehrte miteinander diskutierten, übersetzten, philosophierten. Die jüdische Philosophie eines Moses Maimonides wäre ohne die geistige Welt des islamischen Denkens kaum vorstellbar. Der jüdische Dichter Yehuda Halevi schrieb einmal, dass Worte Brücken sein können zwischen getrennten Welten. Vielleicht liegt genau hier ein Schlüssel für unsere Gegenwart in der Kultur, in Musik, Literatur, Gespräch und Begegnung. Denn Kultur ist ein Raum, in dem Menschen sich nicht zuerst als Vertreter politischer Lager begegnen, sondern als Träger von Geschichten, Erinnerungen und Hoffnung. Wenn jüdische und muslimische Intellektuelle gemeinsam auftreten, wenn Studierende gemeinsam Texte lesen, wenn Gemeinden einander zuhören, dann geschieht etwas, das Politik allein kaum erreichen kann. Vertrauen wächst langsam, leise, oft unspektakulär, aber nachhaltig. Das Judentum kennt einen schönen Gedanken aus der rabbinischen Tradition. Die Welt besteht nicht nur durch Macht oder Stärke, sondern durch das Gespräch. Durch das Machloket Leshem Shamaim, den Streit um des Himmels Willen, also eine Auseinandersetzung, die aus dem ehrlichen Wunsch nach Wahrheit entsteht. Vielleicht ist das eine Haltung, die heute wichtig sein könnte. Nicht das Schweigen, nicht die gegenseitige Abgrenzung, sondern das schwierige, manchmal unbequeme, aber notwendige Gespräch.

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1: Um 15 Uhr mit Tarek Yusbaschi. Julian Nagelsmann ist als Trainer der Fußballnationalmannschaft zurückgetreten. Der 38-Jährige zog damit die Konsequenz aus dem frühen Aus bei der Weltmeisterschaft. Aus dem ARD-WM-Team Anne van Eickels.
2: Es gab gestern ein vertrauliches Gespräch zwischen Julian Nagelsmann und der DFB-Spitze und da hat Nagelsmann seinen Rücktritt angeboten. Sein oberstes Ziel sei immer der Erfolg der Mannschaft gewesen und die habe nach so einer herben Enttäuschung die Chance auf einen unbelasteten Neuanfang verdient. Das teilte Nagelsmann in einem schriftlichen Statement des DFB mit und wer neuer Bundestrainer werden soll, das ist jetzt auch schon klar. Da hat sich die DFB-Spitze auf Jürgen Klopp festgelegt und das ganz offen ebenfalls in der Mitteilung kommuniziert. Die Verbandsführung suche nunmehr das Gespräch, heißt es da, und Klopp habe bereits seine grundsätzliche Bereitschaft zur Übernahme des Postens signalisiert. Aktuell ist Jürgen Klopp noch bei Red Bull beschäftigt. Als Trainer hat er bis zum Sommer 2024 beim FC Liverpool gearbeitet.
1: Die Koalition will die telefonische Krankschreibung abschaffen und eine Attestpflicht ab dem ersten Tag einführen. Wie genau die neue Regelung ausgestaltet werden soll, ist noch unklar. SPD-Chef Klingbeil hatte für eine vernünftige Umsetzung der Vorgaben aus dem Koalitionsausschuss plädiert. Zum Teil gibt es offenbar auch Unmut in der SPD über die neue Regelung. Aus Berlin Isabel Karras.
3: Was wir gehört haben, ist, dass der Kompromiss vor allem zustande gekommen ist, weil, so hat sich Tim Klüssendorf, der SPD-Generalsekretär, heute im ZDF geäußert, dass für die SPD das kleinere Übel letztendlich war. Die Union habe wohl zunächst einen Karenztag gefordert, also einen unbezahlten Krankheitstag. Und den Vorschlag lehnt die SPD natürlich ab. Das ist dementsprechend der Kompromiss, den die Partei da eingegangen zu sein scheint. Und es wird ja auch an den Reaktionen deutlich, dass man eben nicht nur glücklich damit ist.
1: Das linksgerichtete Aktionsbündnis Widersetzen will morgen sämtliche Zufahrtswege zum AfD-Bundesparteitag in Erfurt blockieren. Laut Mitteilung sollen die Anfahrtswege zur Messe schon in den frühen Morgenstunden besetzt werden. Die konkreten Orte hingen auch vom Vorgehen der Polizei und möglichen Ausweichrouten ab. Ziel ist es, nach Angaben einer Sprecherin, den Parteitag so wörtlich zum Desaster zu machen. Etwa 600 Delegierte der AfD kommen zu einem zweitägigen Bundesparteitag zusammen. Die Thüringer Polizei hat schon heute einen Großeinsatz gestartet. An bundesweiten Protesten gegen den Sparkurs bei Mercedes-Benz haben sich auch Beschäftigte am Standort Bremen beteiligt. Nach Angaben der Polizei versammelten sich etwa 4000 Mitarbeiter und Mitarbeiterinnen vor den Werkstoren. Laut IG Metall stand das Bremer Werk zeitweise still. Die Gewerkschaft kritisiert, dass sich der Sparkurs einseitig gegen die Belegschaft richtet. Vom Betriebsrat heißt es, besonders die Kollegen in Bremen verstünden die Pläne nicht, da das Werk ausgelastet sei. Die Konzernspitze hatte vergangene Woche angekündigt, dass die Kosten massiv gesenkt werden müssten, damit Mercedes-Benz wettbewerbsfähig bleibe. Wieder hat es bei russischen Angriffen in der Ukraine Tote gegeben. Nach Angaben der örtlichen Militärverwaltung kamen im Nordosten des Landes mindestens 4 Menschen ums Leben. Ukrainische Gegenangriffe gab es in 2 russischen Grenzregionen und im von Russland besetzten Teil der Ukraine. In der südukrainischen Region Saporischschja seien 5 Menschen getötet worden, erklärte der von Moskau eingesetzte örtliche Gouverneur. Attackiert wurde unter anderem auch die russische Stadt Bjelgorod. Nach der Bombenexplosion in Monaco fahndet die internationale Polizeiorganisation Interpol nach einer 39-jährigen Ukrainerin. Bei der Detonation vor einem Wohnhaus waren Medienberichten zufolge Anfang der Woche der Bauunternehmer Vadim Jermolajew und 2 Mitglieder seiner Familie verletzt worden. Aus Paris Caroline Düller.
4: Laut dem Fahndungsausschreiben spricht die Frau Deutsch. Ihr letzter bekannter Wohnsitz befand sich nach Angaben der monegassischen Staatsanwaltschaft in Deutschland. Die Tatverdächtige sei in einem Mietwagen geflüchtet und habe neben Frankreich und Italien weitere europäische Länder durchquert, so der zuständige Staatsanwalt von Monaco. Bei den Verletzten handelt es sich nach übereinstimmenden Medienberichten um den ukrainischstämmigen Oligarchen Vadim Jermolajew sowie 2 Mitglieder seiner Familie. Jermolajew ist wegen seiner Geschäftsaktivitäten auf der von Russland besetzten Krim mit Sanktionen der ukrainischen Regierung belegt.
1: Das waren die Nachrichten.
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5: Sonne, Wolken und gebietsweise Schauer heute mit Höchsttemperaturen zwischen 18 und 23 Grad. Und es ist stürmisch. In der kommenden Nacht weitgehend trocken und Abkühlung auf 16 bis 9 Grad. Morgen am Tage dann erneut gebietsweise Schauer und stürmisch. Im südwestlichen Niedersachsen freundlicher. Die Höchsttemperaturen morgen bis 25 Grad und so ähnlich bleibt es am Sonntag. 19 bis 24 Grad, unbeständig dazu und windig. Wolken und Schauer am Montag und ebenfalls 19 bis 24 Grad. In der Info der Verkehrsservice mit den Staus ab 5 Kilometer Länge. A1 Lübeck Richtung Bremen zwischen Hamburg-Öchendorf und Stillhorn 10 Kilometer. A1 Bremen weiter Richtung Osnabrück zwischen Uphusen, Bremen-Marndorf und Hemelingen 6 Kilometer wegen Bauarbeiten. A1 Gegenrichtung Osnabrück Richtung Bremen zwischen Dreieck Stur und Bremen-Hemelingen 8 Kilometer, auch hier wegen Bauarbeiten. Und A1 Bremen weiter Richtung Lübeck zwischen Maschener Kreuz und Norderelbbrücke noch einmal 8 Kilometer. A2 Hannover Richtung Berlin zwischen Alleringersleben und Alsleben 8 Kilometer. A7 Flensburg Richtung Hamburg zwischen Schleswig-Jagel und Rader-Hochbrücke 9 Kilometer. Und zwischen Dreieck Hamburg Nordwest und dem Elbtunnel 6 Kilometer. Und A7 Hannover weiter Richtung Kassel zwischen Hildesheim-Drispenstedt und der Raststätte Hildesheimer Börde 5 Kilometer, hier wegen Bauarbeiten. In Gegenrichtung A7 Hannover Richtung Hamburg zwischen Dreieck Walsrode und Dorfmark 5 Kilometer und weiter zwischen Hamburg-Heimfeld und dem Elbtunnel nochmal 7 Kilometer. Und A27 Bremerhaven Richtung Bremen zwischen Bremen-Überseestadt und Bremen-Hornbier 7 Kilometer stockend. Sie hören NDR Info, ich bin Ulrike Heckmann und grüße Sie. Großes Reformpaket, große Wirkung. Angesichts der jüngsten Ergebnisse des ARD-Deutschland-Trends steht insbesondere die Kanzlerpartei unter Druck. Die AfD hat ihren Abstand zur Union vergrößert auf 5 Punkte und Schwarz-Rot versucht unterdessen den Befreiungsschlag. Rund 7,5 Stunden tagten die Spitzen von CDU, CSU und SPD diese Woche im Kanzleramt und geeinigt haben sie sich am Ende auf 34 Maßnahmen. Zentrales Reformelement ist die versprochene Reform der Einkommensteuer und gewissermaßen im Beipackzettel gibt es auch noch Änderungen bei Krankschreibungen und das erhitzt die Gemüter. Dazu mehr jetzt.
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6: Von Beginn an haben wir uns eine Agenda gesetzt, die nur einem Ziel dient. Wir wollen Deutschland wieder flott kriegen.
7: Der Bundeskanzler redet von der Arbeit seiner Regierung und dem hehren Ziel des Koalitionsausschusses diese Woche. Es ist ja einiges ins Hintertreffen geraten in den letzten Jahren. Dementsprechend groß war und ist der Reformstau. Und genau der soll nun beseitigt werden. Und zwar so, dass klar wird, jeder hat gewisse Kröten zu schlucken, damit es Deutschland wieder besser geht. Man nennt es auch Kompromisse. 34 Maßnahmen aus verschiedensten Bereichen sollen umgesetzt werden. Wettbewerb, Sozialpolitik, Arbeitsmarkt und Bürokratierückbau.
8: Ja, wir haben die Absicht, das, was wir da aufgeschrieben haben, nicht nur ernst zu nehmen, sondern auch umzusetzen.
7: Was seit gestern Morgen nach dem schwarz-roten Koalitionsausschuss besonders in die öffentliche Debatte geraten ist und zu manchem unverdaulich erscheint, aber auch wofür es Applaus gab. Dazu nun mehr in den kommenden 10 Minuten. Geplante Änderungen beim Steuerrecht und bei Krankschreibungen. Welche Wirkung hat das Reformpaket? Unser NDR-Info-Thema am Freitag, den 3. Juli. Ich bin Dirk Leukroth. Willkommen. Die Wirtschaft auf Talfahrt, die finanziellen Probleme immer größer, die Stimmung schlecht. Darum nun also das schwarz-rote Reformpaket. Bei den Steuern soll es eine Entlastung in Höhe von rund 10 Milliarden Euro pro Jahr geben. Besonders im Fokus dabei geringe und mittlere Einkommen. Das klingt erstmal viel, aber brechen wir es mal konkret auf ein Beispiel runter. Der Kanzler selbst erklärt.
8: Diese 600 Euro für eine durchschnittliche Familie errechnet für eine Familie mit 2 Kindern und 60.000 Euro Einkommen im Jahr ist ein Durchschnittswert, den wollen wir erreichen. Wir haben im Koalitionsvertrag verabredet, kleine und mittlere Einkommen zu entlasten. Das machen wir mit diesem Vorschlag. Aber wir wissen natürlich auch, die Belastungen an anderer Stelle sind nach wie vor hoch. Die wollen wir alle in den Griff bekommen. Deswegen machen wir Reformen. Deswegen reformieren wir die gesetzliche Krankenversicherung. Deswegen werden wir eine umfassende Rentenreform machen. Deswegen bemühen wir uns, den Arbeitslosenversicherungsbeitrag nicht steigen zu lassen. Also wir sind ja an vielen Baustellen unterwegs, um die Kosten in den Griff zu bekommen.
7: Ein bisschen politische Rechtfertigung ist zwar auch dabei, aber es wird klar, wie komplex die Sachlage ist. Die SPD-Ministerpräsidentin von Mecklenburg-Vorpommern, Manuela Schwesig, jüngst noch Kritikerin der Rentenreformpläne, ist durchaus angetan von dem, was aus Berlin angekündigt wurde.
9: Wir brauchen jetzt Maßnahmen für mehr Wachstum und Beschäftigung, die Unterstützung der Wirtschaft, die Sicherung der Arbeitsplätze. Das ist jetzt das Allerwichtigste. Und deshalb finde ich, dass es viele gute Maßnahmen gibt, insbesondere die Entlastung kleiner und mittlerer Einkommen. Das ist für unser Land ganz wichtig. Die meisten haben kleine Einkommen, gehen jeden Tag hart arbeiten und da bleibt dann nicht viel übrig. Und deshalb ist es gut, wenn jetzt kleine und mittlere Einkommen entlastet werden. Und es ist auch richtig, dass die Topverdiener mehr beitragen.
7: Andere sehen das, was die Regierungskoalition da an Plänen zusammengestellt hat, naturgemäß kritischer. Franziska Brandner von den Grünen.
10: Es ist ein Sammelsurium ohne Ganzes, in weiten Teilen eine Mogelpackung und auf jeden Fall nicht auf der Höhe der Herausforderung.
7: Rainer Holznagel vom Bund der Steuerzahler spricht etwas höhnisch von großer Koalition mit kleinen Plänen.
11: Wir haben keine Entlastung. Das wäre wirklich ein Hohn, diese Maßnahmen als Entlastung zu bezeichnen. Es ist mehr Pflicht als Kür.
7: Also doch nicht der ganz große Wurf, zumindest in Sachen Steuerreform. Markus Söder, seines Zeichens Ministerpräsident von Bayern und CSU-Vorsitzender, schwärmt von einem anderen Bereich des beschlossenen schwarz-roten Maßnahmenkatalogs.
12: Über Entbürokratisierung ist lange geredet und oft gefordert worden. Jetzt kommt sie tatsächlich und danke an alle, dass wir das machen können. Es ist für Mittelstand, für Handwerk, für viele kleine, mittlere Betriebe ganz zentral.
7: Das bestätigt Philipp Eckstein aus unserem Hauptstadtstudio.
13: Von Wirtschaftsvertretern wurde insbesondere gelobt, dass ja doch beim Thema Bürokratieabbau viel passieren soll, insbesondere was auch Berichtspflichten angeht, dass man den Datenschutz in einigen Bereichen lockern möchte und vor allem, dass es Möglichkeiten geben soll, dass Genehmigungen deutlich schneller erteilt werden, beziehungsweise wenn der Staat, wenn die Behörden nicht reagieren, Genehmigungen einfach als erteilt gelten. Das hat für Lob gesorgt. Gleichzeitig merkt man gerade bei den Gewerkschaften, da gibt es doch ganz schönes Grummeln darüber, dass die Möglichkeit, befristete Jobs deutlich länger zu befristen, auf bis zu 4 Jahre anlasslos, dass das doch für erhebliche Kritik sorgt.
7: Und was für besonders viel Wirbel jetzt schon sorgt, ist dieses Vorhaben. Es geht um die Bescheinigung, die man beim Arbeitgeber im Krankheitsfall vorlegen muss.
8: Sie müssen vom ersten Tag eine Arbeitsunfähigkeitsbescheinigung haben. Und wir kehren damit zu der Regelung zurück, die wir bis Corona hatten in Deutschland.
7: Moment, galt nicht auch schon vor Corona und bis heute der Grundsatz, bis zum dritten Tag ist in der Regel keine Krankschreibung für den Arbeitgeber nötig? Naja. Wie dem auch sei, was Schwarz-Rot davor hat, das sorgt für Stirnrunzeln. Carsten Sekund hat sich umgehört.
14: Ja, also es ist natürlich unpraktisch, wenn man halt direkt zum Arzt gehen muss, obwohl man eigentlich nicht unbedingt die ärztliche Hilfe bräuchte, wenn man irgendwie nur leicht erkältet ist. Aber ich kann es auch irgendwie verstehen, wenn man halt schon auch mitbekommt, glaube ich, dass einige Leute das ausnutzen und wirklich nur so, ne, sich einfach mal einen Tag frei nehmen.
15: Also ich habe es eigentlich in meinem Berufsleben immer so gehandhabt, dass mein Arbeitgeber auch sofort die Krankmeldung gekriegt hat, weil ich das ganz einfach fair finde.
16: Ich kann das auch verstehen, weil so viele Leute tricksen ja ein bisschen bei den Krankschreibungen. Deswegen finde ich das eigentlich valide, dass man das jetzt einführt.
17: Ich finde das extrem nervig, da Wartezimmer immer total überfüllt sind und man da halt 3 Stunden sitzt. Und ich fühle mich danach immer noch schlechter.
7: Und telefonische Krankschreibungen sollen auch bald der Vergangenheit angehören.
8: Das ist eine harte Entscheidung, das wissen wir. Aber wir können uns diesen Wettbewerbsnachteil durch lange Abwesenheiten in den Unternehmen nicht länger leisten.
7: Sagt Friedrich Merz. Darum haben wir uns heute Morgen auch mit Markus Blumenthal-Bayer unterhalten, dem Vorsitzenden des Hausärzteverbands, was er von all dem hält. Als Mediziner ist er natürlich eher auf das Wohl des Patienten bedacht als auf volkswirtschaftliche Belange.
18: So gehört Trauen den Menschen und die sind krank, aber sie können im Präsenzgespräch genauso sagen, ich war in der Nacht, hatte ich irgendwie 10-mal Durchfall, ich kann heute nicht arbeiten gehen, da werden sie auch keine Kontrollmöglichkeit haben. Das ist das eine. Und das zweite ist, wir sollten bei den Krankzeiten rangehen, die wirklich die Masse der Probleme ausmachen. Das sind diese ganzen Schmerzen des Bewegungsapparats, das sind psychische Erkrankungen, da braucht es mehr Prävention, da braucht es mehr betriebliche Gesundheitsfürsorge und auch schnellere Wiedereingliederungsmöglichkeiten, die unbürokratischer sind. Da könnte man ran, aber nicht jetzt dieser bürokratische Wahnsinn für die Fälle, die gar nicht die Masse ausmachen.
7: Aber sollten nicht die Koalitionspläne gerade Bürokratie abbauen? Nun, auch darüber ist das letzte Wort sicherlich noch nicht gesprochen. Bei aller Selbstzufriedenheit der Koalitionsspitzen von Union und SPD, wie sieht's eigentlich mit der Zufriedenheit innerhalb der jeweils eigenen Fraktionen aus? Droht da Ungemach, weil sich so mancher Parlamentarier nicht mitgenommen fühlt? Nochmal Philipp Eckstein aus dem ARD-Hauptstadtstudio.
13: Also es gibt schon so ein bisschen Grummeln auch, beispielsweise von den Jusos, die finden das ganze Thema bei den Steuerentlastungen zu ambitionslos. Gerade bei der SPD wollte man ja, dass auch der Spitzensteuersatz angehoben wird und nicht nur quasi bei der sogenannten reichen Steuer, wo man jetzt was gemacht hat. Auch bei Teilen von CDU, CSU nehme ich wahr, dass da schon auch kommuniziert wird, man hätte sich mehr vorstellen können, beispielsweise das Thema Arbeitszeitflexibilisierung. Wir haben ja jetzt, dass beim Kündigungsschutz quasi nachgelockert werden soll. Aber das ganze Stichwort 8-Stunden-Tag, da stehen eigentlich noch Reformen an. Das ist auch im Koalitionsvertrag so vereinbart. Kam jetzt allerdings bei diesem Koalitionsausschuss noch nicht zur Aufführung. Mein Eindruck war schon, dass man dadurch, dass dieser Koalitionsausschuss jetzt auch viele Wochen vorbereitet wurde und man dann doch aus den Parteien, aus den Fraktionen viele eingebunden hat, dass man Kritik damit auch schon so ein bisschen abgefedert hat und dass es jetzt zumindest einmal nach außen die Botschaft gibt, schaut her, wir sind handlungsfähig und wir wollen damit jetzt auch gemeinsam voranschreiten.
7: Der Härtetest der geplanten schwarz-roten Maßnahmen erfolgt ohnehin erst noch im Parlament, bevor irgendwas davon ab Januar 2027 in Kraft treten kann. Mal sehen, was bis dahin vom Reformpaket wieder aufgeschnürt werden musste.
8: Sie stoßen immer auf Kritik, wenn Sie Vorschläge machen. Nur nichts tun wäre das Schlechteste gewesen.

0: Der Rücktritt von Bundestrainer Nagelsmann ist das Sportthema natürlich heute. Und darüber wollen wir auch gleich mehr erfahren. Aber erst einmal dieser rasche Überblick.
1: Julian Nagelsmann ist nicht länger Trainer der Fußballnationalmannschaft. Der 38-Jährige gab heute Mittag, wenige Tage nach dem Aus bei der Weltmeisterschaft, seinen Rücktritt bekannt. Laut DFB ist der Vertrag bereits aufgelöst worden. Nagelsmann erklärte, die Mannschaft habe nach so einer herben Enttäuschung bei der WM einen unbelasteten Neuanfang verdient. Neuer Bundestrainer soll Jürgen Klopp werden. Der DFB kündigte Gespräche mit ihm an. Die Kritik an der geplanten Abschaffung der telefonischen Krankschreibung und einer Attestpflicht ab dem ersten Krankheitstag reißt nicht ab. Die Kassenärztliche Bundesvereinigung warnte vor einer massiven Mehrbelastung für Ärzte. Der Vorsitzende Gassen rechnet laut Bild mit mindestens 30 Millionen zusätzlichen Praxisbesuchen pro Jahr. Das wären pro Arbeitstag im Schnitt 115.000. Politiker von Union und SPD betonten, dass noch offen ist, wie die Änderung bei Krankschreibungen konkret umgesetzt wird. Mitarbeiter bei Mercedes haben heute bundesweit gegen die verschärften Sparpläne des Unternehmens protestiert. Vor dem Werk in Sindelfingen in Baden-Württemberg kamen nach Gewerkschaftsangaben etwa 20.000 Beschäftigte zu einer Kundgebung zusammen. Das Unternehmen sprach von 10.000 Teilnehmenden. In Bremen versammelten sich laut Polizei etwa 4.000 Mitarbeitende vor den Werkstoren. Auch an anderen Standorten gab es Aktionen. Das Management des Autobauers hatte angekündigt, Sonderzahlungen zu verschieben und gefordert, dass die Mitarbeiter für den gleichen Lohn mehr arbeiten sollten, damit Mercedes-Benz wettbewerbsfähig bleibe. Das Wetter in Norddeutschland: Sonne, Wolken und gebietsweise Schauer bei 18 bis 23 Grad und stürmisch. Das war der kurze Überblick. Und nun weiter mit Ulrike Heckmann.
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0: Es hatte sich angedeutet und dann ging es doch ganz schnell. Julian Nagelsmann, Sie haben es gerade gehört, ist als Bundestrainer der deutschen Fußballnationalmannschaft zurückgetreten. Und das wollen wir jetzt auch nochmal vertiefen mit Stefanie Lovva aus der Sportredaktion.
3: Der bis 2028 laufende Vertrag des Bundestrainers wurde mit sofortiger Wirkung aufgelöst. Das hat der DFB 4 Tage nach dem verlorenen Sechzehntelfinale gegen Paraguay mitgeteilt. Auch einen Nachfolger haben die Fußballbosse bereits im Visier. Es ist, Überraschung, Jürgen Klopp. Wobei man erstmal abwarten muss, ob sich das mit Klopp auch realisieren lässt. Tim Brockmeier ist für uns seit vielen Jahren ganz nah dran am DFB-Team. Tim, wie hat sich der Deutsche Fußballbund heute zum Nagelsmann ausgeäußert?
4: Naja, natürlich wird ihm schwer gedankt und dass er ein hochanständiger und verantwortungsvoller Trainer ist und war und vor allen Dingen auch viel Kompetenz mitgebracht hat. Julian Nagelsmann selber wird zitiert mit den Worten, dass er gerne den deutschen Fans vor allen Dingen einen größeren Erfolg und noch weitere spannende WM-Nächte beschert hätte, aber dass er eben nach reiflicher Überlegung dazu gekommen ist, eben zurückzutreten, den Weg für einen Schnitt und Neuanfang frei zu machen. Also das, was man eben so an Floskeln hört, wenn es zu solchen Trennungen kommt.
3: Nun also Jürgen Klopp, Fragezeichen, scheint ja nicht ganz einfach zu sein, ihn von seinen Aufgaben loszueisen. Was fehlt noch zur Verpflichtung?
4: Ja, ein Vertrag, und um den unterschreiben zu können, muss er erstmal aus anderen Verträgen raus, und da hat er zumindest mal mindestens 2, von denen wir wissen, nämlich zum einen als TV-Experte bei der WM in den USA, wo er ja gerade an der Seitenlinie unterwegs ist, und dann beim Weltkonzern RB, wo er ja offiziell noch Fußball-Weltchef ist. Da wird er auch rausgeeist werden müssen. Nach unseren Informationen gibt es da keine Ausstiegsklausel, also möglicherweise kostet das den DFB dann auch noch ein bisschen, ihn da rauszubekommen, und das dauert natürlich, bis solche vertraglichen Dinge geregelt sind, aufgelöst sind, juristisch von allen Anwälten geprüft und unterschrieben. Also ich würde sagen, da werden noch ein paar Wochen ins Land gehen. Aber in der Tat, offiziell seitens des DFB ist Klopp Wunschkandidat Nummer 1 und er will auch.
3: Tim Brockmeier hält uns auf dem Laufenden, was das Thema Klopp angeht. Wimbledon, mehr Tradition geht nicht. Auch die Schirmherrin des Tennisturniers, die Princess of Wales, die alle nur Kate nennen, war in diesem Jahr schon zugegen und hat vielleicht einige der zuckersüßen Wimbledon-Erdbeeren vernascht. Jan-Lennard Struff wird das Tamtam drumherum kalt lassen. Er soll in diesen Minuten sein Spiel gegen Daniel Medvedev beginnen. Ina Kast schaut zu. Ina, haben die zwei schon losgelegt?
5: Ja, gerade eben. Und Jan-Lennard Struff konnte sein erstes Aufschlagspiel auch durchbringen gegen Daniel Medvedev.

0: 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Rund 3300 Kilometer, 21 Etappen, 184 Rennfahrer. Das sind die Eckdaten der diesjährigen Tour de France, die morgen in Barcelona beginnt. Favorit ist einmal mehr Tadej Pogacar. Holger Gersker wird für uns bei der Tour dabei sein. Holger, ist der Slowene überhaupt zu schlagen?
1: Ja, im Radsport ist natürlich immer alles möglich. Man muss ja einfach nur stürzen oder krank werden. Aber wenn alles normal läuft, dann ist er der klare Favorit. Er wirkt hier auch in Barcelona so unglaublich locker und entspannt, als könne ihm keiner was anhaben. Ja, er hat die Tour de France auch schon verloren gegen Jonas Vingegaard. Und der Däne ist sein wichtigster Widersacher. Er ist in diesem Jahr Giro d'Italia-Sieger geworden. Seitdem ist er gar nicht mehr aktiv gewesen im Wettkampf. Und deswegen sind wir alle sehr gespannt, wie sehr der Däne in Form ist und wie weh er Pogacar wirklich kitzeln kann. Aber der Weltmeister ist hier der klare Favorit auf den Rundfahrt-Gesamtsieg.
0: Für Florian Lipowitz war die vergangene Tour de France wie ein Märchen. Gleich bei seinem Debüt belegte der deutsche Hoffnungsträger den dritten Platz in der Gesamtwertung. Was dürfen wir von ihm und was dürfen wir von den anderen deutschen Startern erwarten?
1: Florian Lipowitz ist der einzige dieser 12 Deutschen, der die Gesamtwertung ins Visier nimmt und das auch mit gutem Recht. Im vergangenen Jahr ist er ja auch nicht gerade als Podiumskandidat gestartet und dann Dritter geworden. Ganz ähnlich ist es in diesem Jahr. Die Konkurrenz sicherlich noch ein bisschen stärker. Wenn man alle Rennen des Frühjahrs zusammennimmt, dann würde ich sagen, startet er so Platz 4, 5 aus. Aber es geht selten der Papierform nach im Radsport. Die anderen, ja, für die geht es entweder wie bei Nils Polit in Sachen Helfer hier über diese 21 Etappen oder sie haben Chancen auf Etappensiege. Das gilt für die drei Sprinter und vor allem aber auch als Ausreißer für Georg Steinhauser und den neuen deutschen Meister Felix Engelhardt.
0: Holger Gersker war das für uns mit einer Vorschau auf die Tour de France. Die Sportschau überträgt alle 21 Teilstrecken der Tour im Ersten. Zudem können Sie alle Etappen im Audiostream auf sportschau.de live hören.
2: Danke an Stefanie Lavoie. Es ist 80 Jahre her, dass aus dem ostpreußischen Königsberg an der Ostsee das russische Kaliningrad wurde. Die gleichnamige russische Provinz zwischen Polen und Litauen hat sich zum russischen Vorposten in Europa entwickelt. Seit Beginn seines Krieges gegen die Ukraine nutzt Russland die Exklave auch für hybride Angriffe in der Region. So nehmen es die unmittelbaren Nachbarn zumindest wahr, vor allem Polen. Unsere Korrespondentin im ARD-Studio Warschau, Paulina Milling, erzählt mir.
3: Ein kleines Fleckchen Land direkt an der Küste, Oblastgebiet Kaliningrad. Halb so groß wie Belgien, gelegen zwischen der Ostsee, Litauen und Polen. Polen setzt sich mit Kaliningrad in jeder Hinsicht kritisch auseinander. Es fängt schon beim Namen an. Den sowjetischen Namen Kaliningrad meide man, erklärt Politikwissenschaftler Grzegorz Gil. Er leitet das Institut für Mitteleuropa-Studien mit Sitz in Lublin. Mit der Person von Kalinin hat Polen negative Assoziationen. Daher heißt auch die Region Bezirk Królewiec. Der Sowjetpolitiker Michael Kalinin unterzeichnete 1940 Exekutionslisten, war damit mitverantwortlich für den Massenmord an polnischen Offizieren und Intellektuellen. Deshalb sagen die Polen oft lieber Królewiec statt Kaliningrad, so wie die Stadt schon vor vielen Jahrhunderten hieß. Allein das verdeutlicht, wie genau man in Polen die russische Exklave beobachtet. Grzegorz Gil spricht dabei von wachsender Sorge. Das Gebiet ist zweifellos eine strategische Herausforderung. Wir haben eine Landgrenze von etwa 230 Kilometern Länge. Entlang der Grenze zu Kaliningrad im Nordosten und zu Belarus im Osten entstehen derzeit Anlagen, die an die berühmte Maginot-Linie erinnern. Sie reichen mehrere Kilometer tief ins Land und sollen bis 2028 errichtet werden. Am Ostschild, wie das Projekt in Polen heißt, beteiligt sich auch Deutschland, sagt der Verteidigungsminister Boris Pistorius bei seinem Besuch vor wenigen Wochen in Warschau.
4: Und ab diesem Sommer werden wir gemeinsam Verteidigungsstellungen an der Grenze zu Russland und Weißrussland bauen, mit Pionieren der deutschen Bundeswehr.
3: Sie werden schon jetzt im Juli erwartet. Die deutschen Pioniere sollen die Linie entlang der Grenze zu Kaliningrad mit aufbauen. Denn Russland hält in der Region einiges an Militär bereit, Grzegorz Gil. Dort sind Einheiten der russischen Marine stationiert. Auch die russische Luftwaffe ist dort präsent. Sie verfügen über die Iskander-M-Raketensysteme, über maritime Bastionsysteme und vor allem über die S-400-Flugabwehr. Bastion und S-400 setzt Russland bisher in der Abwehr ein. Die Iskander-M sind anders. Das sind hochmobile Systeme, von denen in wenigen Minuten ein Angriff ausgehen kann. Die Raketen treffen Ziele in bis zu 500 Kilometern Entfernung. Iskander-M können mit ballistischen Raketen

0: aber auch mit Atomsprengköpfen bestückt werden. Das alles hat Polen vor der eigenen Tür. Es ist wie ein Raketengespenst, das über dem gesamten polnischen Territorium schwebt. Es gibt Warnungen, Russland baue das Atomarsenal in Kaliningrad aus. So machte Polens Außenminister Radosław Sikorski bereits vor 2 Jahren darauf aufmerksam. Wenn man von Warschau aus auf die Welt schaut, befindet sich 250 Kilometer nördlich die Exklave Kaliningrad, Russland, mit einem Lager für, wie wir schätzen, knapp 100 taktische Atomsprengköpfe. Es ist nicht möglich, diese Angaben unabhängig zu prüfen. Russland hat sich konkret dazu bisher nicht geäußert. Wladimir Putin erklärte kürzlich, jede Bedrohung Kaliningrads werde hart erwidert. Aus dem russischen Parlament hieß es Ende Juni, im Falle eines Angriffs vom EU-Territorium aus gäbe es nur einen Weg, das Gebiet Kaliningrad zu verteidigen, nämlich einen Atomschlag auf europäische Hauptstädte auszuüben. Beide Seiten rüsten auf. Polen und die NATO setzen dabei auf Abschreckung. Doch abseits des Militärischen gehe von Kaliningrad eine hybride Bedrohung aus, betont Grzegorz Gil. Heutzutage in Friedenszeiten werden GPS-Signale am stärksten gestört. Davon sind Zivilluftfahrt und Marine betroffen. Polnische Forscher haben festgestellt, dass Russland von seiner Exklave aus das GPS-Signal stört, großflächig in der gesamten Region. Recherchen internationaler Medien zeigen, Kaliningrad könnte seine Störanlagen sogar ausgebaut haben. Das Stören von GPS-Signalen wird zunehmend zum Spezialgebiet der Russen und sie entziehen sich jeder Verantwortung. Es ist schwierig, die Täter eindeutig zu identifizieren. Russland hat solche Vorwürfe stets als Verleumdung zurückgewiesen. Doch auf der Ostsee sowie im Luftraum über dem gesamten Baltikum häufen sich die Vorfälle, wenn die Navigation ausfällt. Solche Methoden wie das GPS-Signal zu stören trugen dazu bei, die Bevölkerung zu frustrieren und zu beängstigen, sagt Gil. Im Endeffekt tötet Russland dadurch niemanden, aber es macht einem das Leben schwer. Wegen der Sicherheitslage sind die Zeiten, als es zwischen Polen und dem Gebiet Kaliningrad viel Grenzverkehr gab, längst vergangen. Auf beiden Seiten wird akribisch kontrolliert, lange Warteschlangen vor den beiden noch offenen Grenzübergängen. Die Einreise für Russen ist sehr stark eingeschränkt. Und auch Russland schottet sich weiter ab. Eines der Beispiele: seit März koppelt sich das Land immer stärker vom weltweiten Internet ab. Viele ausländische Webseiten sind dauerhaft gesperrt, gängige Messenger nahezu vollständig blockiert. In Kaliningrad ist es auf besondere Weise zu spüren. In der Exklave lebt man vom EU-Gebiet umgeben. Doch mitzubekommen, wie die Nachbarn in Polen oder Litauen leben, ist nur über Umwege wie Umgehungssoftware möglich.
1: Aus Warschau unsere Korrespondentin Palila Milling. Der spektakuläre Einbruch in den Louvre im letzten Jahr bietet reichlich Stoff für einen Kinofilm. Als Buch gibt's die Geschichte schon. Dazu gleich mehr.
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3: Um 15.30 Uhr mit Tarek Yusbaşı. Julian Nagelsmann ist nicht mehr Bundestrainer der deutschen Nationalmannschaft. Wie der Deutsche Fußballbund mitteilte, erklärte Nagelsmann seinen sofortigen Rücktritt. Aus der NDR-Nachrichtenredaktion Christoph Johansen.
4: Die Führungsgremien des DFB beschlossen einstimmig die sofortige Auflösung des Vertragsverhältnisses. Darum habe Nagelsmann gestern in einem Gespräch mit den Verantwortlichen selbst gebeten, hieß es. Der bisherige Bundestrainer erklärte heute, die Entscheidung sei ihm alles andere als leicht gefallen. Sein oberstes Ziel sei immer der Erfolg der Mannschaft gewesen. Sie habe nach einer so herben Enttäuschung die Chance auf einen unbelasteten Neuanfang verdient. Deutschland war am Montag im 16. Finale gegen Paraguay aus der Fußball-Weltmeisterschaft ausgeschieden. Mit Blick auf die Neubesetzung des Trainerpostens will die DFB-Spitze jetzt das Gespräch mit Jürgen Klopp suchen. Dieser habe bereits seine grundsätzliche Bereitschaft signalisiert. Klopp ist derzeit für die Red Bull GmbH tätig. Der Vertrag dort läuft bis 2029. Angeblich hat er eine Ausstiegsklausel für den Fall eines DFB-Angebots.
3: Die Ankündigung der schwarz-roten Koalition, die telefonische Krankschreibung abzuschaffen und eine Attestpflicht vom ersten Tag an einzuführen, sorgt weiter für Diskussionen. Bundeskanzler Merz hatte am Abend gesagt, man kehre damit zu der Regelung vor Corona zurück. Merz' Aussage zur Attestpflicht vom ersten Tag an biete viel Raum für Interpretationen, so die Einschätzung von ARD-Hauptstadtkorrespondent Christoph Mestmacher.
5: Also mir bekannt ist, die Regelung gibt es eigentlich seit 1994. Auch damals schon konnten Ausnahmen von der sogenannten Dreitagesfrist beschlossen werden durch Unternehmen und Vereinbarungen. Insgesamt ist die Koalition ja noch dabei, das umzusetzen. Bundesgesundheitsministerin Nina Wagen hat hingegen gesagt, man werde jetzt schon eine Lösung finden, dass also wirklich Kranke sich jetzt nicht am ersten Tag in die Praxen schleppen müssen. Davor warnen ja die Hausärzte, besonders mit Blick auf die Erkältungssaison und die fröhlichen weiteren Anstreckungen, die dann passieren würden, plus Überlastung der eh schon vollen Warteräume.
3: Die geplanten Änderungen am Informationsfreiheitsgesetz stoßen auf Kritik. Der Deutsche Journalistenverband erklärte, in letzter Konsequenz bedeuteten die Pläne eine Abschaffung der Informationsfreiheit. Medienunternehmen könnten künftig keine Anfragen unter Berufung auf das Gesetz mehr stellen. Ähnlich äußerte sich die Organisation Transparency International Deutschland. Das Informationsfreiheitsgesetz sei eine demokratische Errungenschaft. Die Koalition sei dabei, sie zu beerdigen. Das Gesetz gilt seit 2006 und gewährt Bürgern Zugang zu amtlichen Informationen und Dokumenten. Es wird häufig von Journalisten und Nichtregierungsorganisationen genutzt. Die Regierungskoalition hat sich darauf geeinigt, die Auskunftsrechte künftig auf Einzelpersonen mit einem berechtigten Interesse zu beschränken. Die Fraktion der Linken hat eine Klage beim Bundesverfassungsgericht gegen das geplante Heizungsgesetz eingereicht. Die Linke kritisiert, dass wichtige Informationen zur Wirkung des Gesetzes fehlten. Aus Berlin, Anne-Kathrin Mellmann.
6: Die Linke kritisiert unter anderem die Informationslage. Unklar sei zum Beispiel, wie sich die Neuerungen in Zukunft auf das Klima auswirken könnten. Zudem schütze das Gesetz die Gaslobby, da auch nach 2045 Öl- und Gasheizungen eingebaut werden dürfen. Violetta Bock, Sprecherin der Linken für Klimagerechtigkeit, sagte, das Gesetz würde verpackt mit Grüngasquote und Biotreppe. Genau das sei wegen der Kosten und unklarer Verfügbarkeit jedoch einer der größten Angriffe auf Mieterinnen und Mieter. Die Linke im Bundestag hat nun eine Organklage eingereicht wegen der Verletzung von Informationsrechten der Bundestagsabgeordneten und zum Zweiten einen Eilantrag. Er soll verhindern, dass das neue Gebäudemodernisierungsgesetz noch vor der parlamentarischen Sommerpause verabschiedet wird.
3: Die Zahl der neu zugelassenen Elektroautos ist im Juni deutlich gestiegen. Wie das Kraftfahrtbundesamt mitteilte, kamen im vergangenen Monat mehr als 84.000 reine Elektroautos neu auf die Straßen. Im Vergleich zum Vorjahresmonat sei das ein Anstieg von fast 80%. Der Marktanteil der Elektrofahrzeuge lag demnach bei fast 30%. Als Gründe gelten die hohen Spritpreise und die staatliche Kaufprämie. Im Südwesten Pakistans sind bei einem Busunglück mindestens 40 Menschen ums Leben gekommen. Wie die Behörden mitteilten, wurden 8 weitere Personen verletzt. Aus Neu-Delhi, Franziska Amler.
7: Das Fahrzeug sei in einem abgelegenen Gebiet außer Kontrolle geraten und in eine Schlucht gestürzt, heißt es von den Behörden. Unter den Toten seien auch Kinder und Frauen. Der Bus war im Südwesten Pakistans unterwegs. Möglicherweise habe ein Streit zu dem schweren Unglück geführt. Einer der verletzten Überlebenden berichtete lokalen Medien, ein Fahrgast habe den Fahrer am Hals gepackt. Augenblicke später habe der dann die Kontrolle über den Bus verloren, der daraufhin mehr als 20 Meter in die Schlucht stürzte. Die Darstellung konnte bislang nicht unabhängig bestätigt werden. Die Polizei ermittelt.
3: Nach den schweren Erdbeben in Venezuela ist die Zahl der Todesopfer weiter gestiegen. Offiziellen Angaben zufolge sind bisher fast 2600 Tote geborgen worden. Zudem gibt es mehr als 12.000 Verletzte. Tausende werden weiterhin vermisst. Für den Wiederaufbau möchte die Regierung einen ersten Fonds von umgerechnet knapp 175 Millionen Euro einrichten. Mehr als 1.000 Gebäude seien durch die Erdstöße zerstört oder beschädigt worden, hieß es. Das waren die Nachrichten.
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1: Sonne und Wolken, dazu auch gebietsweise Schauer und stürmisch heute im Norden. 18 bis 23 Grad die höchsten Temperaturen. In der kommenden Nacht Abkühlung auf 16 bis 9 Grad, weitgehend trocken soll es bleiben. Morgen dann schon wieder gebietsweise Schauer, zum Teil auch stürmisch, freundlicher im südwestlichen Niedersachsen. Bis 25 Grad morgen und so ähnlich bleibt es auch. Am Sonntag 19 bis 24 Grad, weiterhin unbeständig und windig. Wolken und Schauer auch am Montag, ebenfalls 19 bis 24 Grad. NDR Info, der Verkehrsservice mit den Staus ab 5 Kilometer Länge. A1 Lübeck Richtung Bremen zwischen Hamburg-Öchendorf und Stillhorn 10 Kilometer. A1 Bremen weiter Richtung Osnabrück zwischen Uphusen, Bremen-Mahndorf und Hebelingen 6 Kilometer wegen Bauarbeiten. A1 in Gegenrichtung Osnabrück Richtung Bremen zwischen Dreieckstur und Bremen-Hemmelingen 7 Kilometer, auch hier wegen Bauarbeiten. Und A1 weiter Richtung Lübeck zwischen Maschner Kreuz und Norderelbbrücke 8 Kilometer. A2 Hannover Richtung Berlin zwischen Alleringersleben und Alsleben 8 Kilometer. A7 Flensburg Richtung Hamburg zwischen Schleswig-Jagel und Rader-Hochbrücke 9 Kilometer und weiter zwischen Dreieck Hamburg Nordwest und dem Elbtunnel noch einmal 6 Kilometer. A7 weiter Hannover Richtung Kassel zwischen Hildesheim-Drispenstedt und der Raststätte Hildesheimer Börde 5 Kilometer und A7 in Gegenrichtung Hannover Richtung Hamburg zwischen Hamburg-Heimfeld und dem Elbtunnel 7 Kilometer. Und A27 Bremerhaven Richtung Bremen zwischen Bremen-Überseestadt und Bremen-Hornlehe 5 Kilometer Stau. Es klingt noch immer wie aus einem Film. Als Arbeiter getarnt gelangen Einbrecher von einer Baustelle hinter dem Louvre mit einer Hebebühne in den ersten Stock. Sie schlagen Vitrinen ein und entkommen nach nur wenigen Minuten mit französischen Kronjuwelen im Wert von umgerechnet 88 Millionen Euro. Sie flüchten mit Motorrollern vorbei an den eintreffenden Polizeiwagen. Einige Tatverdächtige konnten kurz darauf festgenommen werden, doch vom Großteil der Beute fehlt bis heute offenbar jede Spur. Die Geschichte, die in Frankreich eine große Debatte über mangelnde Sicherheitsvorkehrungen ausgelöst hat, soll nun tatsächlich verfilmt werden. Und zwar auf Basis eines Buches, das gerade erschienen ist und das jede Menge Details aus den Ermittlungsakten verrät. Einer der Autoren ist Polizeireporter bei der Zeitung Le Parisien. Kai Rienecker, unser Korrespondent in Paris, hat mit ihm gesprochen.
8: Jean-Michel Decugis kann sich noch ganz genau erinnern an diesen Sonntagmorgen im Oktober, als die Stadt Paris gerade aufwachte. Als Polizeireporter der Zeitung Le Parisien hatte er Bereitschaft.
9: J'étais de permanence. Et très vite, j'ai eu l'information selon laquelle il y avait eu un cambriolage au Louvre.
8: Der Reporter war einer der ersten Journalisten, die von dem Diebstahl im Louvre erfuhren. Ich habe mich mit Jean-Michel Decugis am Quai Mitterrand an der Seine verabredet, direkt gegenüber von dem Balkon in der ersten Etage des Louvre, über den die Täter eingestiegen sind. Es ist 9.30 Uhr. Vier Männer kommen an, zwei jeweils auf Motorrädern und zwei andere mit einem Möbelliftfahrzeug. Sie fahren die Leiter aus zum Balkon und zwei klettern rauf. Mit Trennschleifern wird das ungesicherte Balkonfenster aufgeflext. Dann stehen die beiden Täter im Apollonsaal des Louvre. Dem ARD-Studio Paris liegen Aufnahmen der Sicherheitskameras vor, auf denen zu sehen ist, wie die Einbrecher an den ersten beiden Vitrinen vorbeilaufen und direkt die nächsten zwei ansteuern. Die Diebe haben es ganz gezielt auf die französischen Kronjuwelen, den Familienschmuck der Nation, abgesehen. Sie flexen einen Teil der Scheibe an drei Seiten so an, dass sie das Panzerglas durch Faustschläge wie eine Katzenklappe reindrücken können. Sie greifen nach den Juwelen und stopfen sich die Taschen voll. Nur 4 Minuten halten sich die Täter im Apollonsaal des Louvre auf, dann sind sie schon wieder auf dem Balkon und fahren mit dem Möbellift nach unten. Die Diebe sind unter Zeitdruck und machen Fehler. Einer der zwei verliert sogar auf der Leiter das Gleichgewicht. Er lässt die Krone von Kaiserin Eugenie fallen. Sie zerbricht unten am Möbellift. Die Krone erleidet einen Totalschaden, kann aber später von der Polizei sichergestellt werden. Einige von den 1.354 Diamanten lösen sich und müssen wieder eingesammelt werden. Mit dem Rest der Beute, Materialwert rund 90 Millionen Euro, verschwinden die Diebe auf Motorrädern. Der ganze Spuk dauert nur 9 Minuten. Vor dem Louvre zeigt Jean-Michel Decugis nach Osten. Sie fliehen in diese Richtung und die Polizei kommt ihnen sogar entgegen, aber eben in der falschen Richtung. 30 Sekunden fehlten, sonst hätten sie die Diebe gehabt. Aber die Polizei war schlecht informiert und dachte, der Einbruch sei auf der anderen Seite des Louvre. Aber die Täter hinterlassen den Möbellift, Werkzeuge und Kleidungsstücke. Die Ermittler finden zahlreiche DNA-Spuren. Zusammen mit den Videoaufnahmen von öffentlichen Überwachungskameras werden alle 4 Tatverdächtigen schon nach wenigen Wochen von der französischen Polizei gefasst. Aber von der Beute gibt es weiter keine Spur. Für Insider Jean-Michel Decugis ist das wahrscheinlichste Szenario: Die Juwelen haben Frankreich bereits verlassen, nach Belgien oder in den Maghreb. Sie wurden auseinandergenommen, das Gold wurde eingeschmolzen und die Edelsteine zerkleinert. Das heißt, die französischen Kronjuwelen könnten für immer verloren sein. Auf Basis des Buches von Polizeireporter Jean-Michel de Cugis und Kollegen soll nun ein Kinofilm entstehen. Gentleman-Verbrecher vom Typ Arsène Lupin werden da jedoch eher nicht zu sehen sein. Es wird um die Einbrecher der neuen Generation gehen. Der Kunstdiebstahl ist heute ein Geschäft wie andere geworden, wie der Handel mit Cannabis. Alle vier Diebe stammen aus der Pariser Vorstadt und waren durch kleinere Vorstrafen Polizei bekannt. Einer der mutmaßlichen Täter mit dem Spitznamen Doudou Cross Bitume war in der nördlichen Banlieue für seine akrobatischen Motorradvideos in den sozialen Netzwerken geradezu berühmt. In den im Buch wiedergegebenen Verhören behauptet er, gar nicht gewusst zu haben, dass sie in den Louvre einsteigen würden. Angebliche osteuropäische Auftraggeber hätten sie für den Coup kurzfristig angeheuert. Polizeireporter de Cugis hält diese Geschichte für unglaubwürdig. Der Einbruch sei von der Vorstadtbande selbst gründlich vorbereitet worden. Das sind keine Profis wie Arsène Lupin. Das sind kleine Schurken aus der Kleinkriminalität. Und dieser Einbruch war am Ende einfach eine Nummer zu groß für sie. Und was hat den erfahrenen Polizeireporter am meisten beeindruckt an diesem Fall? Das ist eine irre Geschichte. Der Jahrhundert-Coup ist ein außergewöhnlicher Einbruch mit ganz gewöhnlichen Dieben. Dieser Kontrast ist verrückt. An Stoff mangelt es nicht für den Film zum spektakulären Louvre-Diebstahl. Die Dreharbeiten sollen bereits begonnen haben. Spannung garantiert.
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1: Was macht man zum Beispiel, wenn die elektrische Zahnbürste den Geist aufgibt? Obwohl sie da nicht hingehören, landen immer wieder solche akkubetriebenen Altgeräte im Hausmüll. Das ist nicht nur eine Verschwendung wertvoller Rohstoffe, sondern auch gefährlich. Welche Schäden das in Sortieranlagen und auf Deponien anrichten kann, das berichten Silvia Wassermann und Jörg Pfuhl.
10: Im Mai vergangenen Jahres geht eine 3000 Quadratmeter Halle mit Müll in Flammen auf. Christian Hündgen sieht die Rauchsäule, die nachts aus seiner Firma steigt.
11: Das war der 60. Geburtstag meiner Mutter und ich war hier im Ort und gehe aus dem Haus und denke, ach du Scheiße.
10: Sein Betrieb in Swistal sortiert und recycelt den Müll von 3 Millionen Haushalten. Nur 7 Wochen später brennt die nächste Halle. Und gerade wieder hat ein Akku sich selbst entzündet. Alarmiert von einer der Wärmebildkameras greift ein Mitarbeiter mit der Schaufel seines Radladers in den Müllhaufen.
11: Wenn er nicht da gewesen wäre, dann hätten wir einen Schaden gehabt, der unter Umständen wieder in Größenordnungen hätte sein können wie im Juli oder im Mai.
10: Deutschlandweit gibt es rund 30 solcher Brände pro Tag, schätzt die Branche. Denn die Zahl der Lithium-Ionen-Akkus und Batterien hat sich in 10 Jahren mehr als verdoppelt.
12: Handy, Laptop, Smartwatch. Dann das iPad, den alten Nintendo.
13: Fängt ja schon an bei irgendwelchen Küchengeräten.
14: Oder Powerbanks.
15: Mein Fahrrad.
16: Akkuschrauber, Werkzeug.
17: Elektrische Zahnbürste.
12: Stimmt, habe ich auch.
16: Ja, es ist einiges und man hat das gar nicht mehr so auf dem Schirm.
10: Eigentlich müssen Akkus korrekt entsorgt werden. Im städtischen Wertstoffhof oder auch in vielen Elektro- und Supermärkten sowie größeren Drogerien. Aber Christian Hündgen zieht immer wieder Akkus aus dem Hausmüll seiner Sortieranlage und seit ein paar Jahren auch immer mehr E-Vapes, Einweg-E-Zigaretten, millionenfach verkauft und anschließend weggeworfen.
11: Diese E-Vapes, die wir dann hier finden, ja, die bleiben natürlich oft unerkannt und unentdeckt. Und in 1000 Fällen passiert auch nichts. Aber eben genau zu Unzeit, am Wochenende, in der Nachtschicht kann dann eben genau eine Hitzequelle entstehen, die wiederum leicht brennbares Material trifft und dann haben wir einen Großbrand und das ist einfach unser Problem, was wir aktuell haben.
10: Die korrekte Entsorgung müsste wohl einfacher sein. Seit 1. Juli nehmen deshalb auch Kioske und Tankstellen gebrauchte Vapes zurück.
18: Ah, ist das jetzt neu?
19: Ja.
18: Oh, das ist cool, dann kann man ja, wenn man eine kaufen muss, dann kann man das ja mit abgeben einfach. Wenn die leer ist auf dem Weg oder so, ist auf jeden Fall eine gute Sache.
20: Ich glaube nicht, dass sich daran viel ändern wird. Weil es ja auch viel im Zusammenhang steht, so mit beim Feiern gehen, hat man dann eine Vape dabei und dann schmeißt man die irgendwie einfach so weg.
21: Dafür ist das Thema Umwelt für die halt überhaupt nicht wichtig genug. Ich glaube, die werden es trotzdem auf der Straße entsorgen.
10: 100 Millionen Euro Schaden melden die Entsorgungsfirmen jedes Jahr. Jochen Ebbing von der Firma Lobbe hat neulich mal gezählt, wie viele Elektrogeräte im Hausmüll sind.
22: Wir wussten, dass etwas drin ist, aber dass es tatsächlich so viel ist, dass in quasi jeder Radladerschaufel
14: die wir reintun, bis zu 20 E-Geräte sind und das konstant, hat uns wirklich erstaunt.
10: Also hat er nach einer technischen Lösung gesucht und die heißt künstliche Intelligenz. Eine Maschine scannt den Müll und schießt mit Druckluft alles raus, was sie als Elektrogerät erkennt.
14: Wir sehen hier, wie der KI-Sortierer das Förderband in Echtzeit röntgt, dann einzelne Elektrogeräte identifiziert und mit einem Druckluftstoß rausschießt.
10: Rund eine 500.000 Euro kostet ihn die künstliche Intelligenz. Sie erkennt 9 von 10 Akkus im Müll.
14: Es gibt jedes Mal diesen Zisch und jeder Zisch ist ein Risiko weniger.
1: Ein Bericht war das von Jörg Pfuhl aus unserer Wirtschaftsredaktion. Noch 3 Spiele im 16. Finale bei der Fußball-WM über den aktuellen Stand und das, was uns erwartet heute Abend und in der Nacht, sprechen wir gleich. Erst einmal dieser rasche Überblick.
3: Jetzt ist es offiziell. Julian Nagelsmann ist nicht mehr Trainer der Fußballnationalmannschaft. Wie der Deutsche Fußballbund mitteilte, wurde der Vertrag mit dem 38-Jährigen mit sofortiger Wirkung aufgelöst. Die DFB-Spitze hatte ihm nach dem WM-Aus den Rücktritt nahegelegt. Der Verband will nun das Gespräch mit Jürgen Klopp suchen. Dieser habe schon seine grundsätzliche Bereitschaft signalisiert, den Posten des Bundestrainers zu übernehmen, hieß es. Die Ukraine kann offenbar mit weiteren Milliardenhilfen für ihr Militär rechnen. Wie von Diplomaten in Brüssel zu hören war, haben sich die europäischen NATO-Mitgliedstaaten und Kanada grundsätzlich darauf verständigt. Demnach soll die Ukraine für dieses und das kommende Jahr insgesamt 140 Milliarden Euro Militärhilfe erhalten. Dies soll in der nächsten Woche auf dem NATO-Gipfel in Ankara offiziell verkündet werden. Der Deutsche Gewerkschaftsbund fordert wegen stark steigender Mieten, dass die Politik energischer gegensteuert. Der DGB-Vizevorsitzende Kurt Zell sagte, nötig seien unter anderem mehr Investitionen in den sozialen und öffentlichen Wohnungsbau und schärfere Regeln gegen Mietwucher. In den 40 größten deutschen Städten sind die Mieten laut DGB in den letzten 10 Jahren im Schnitt um mehr als die Hälfte erhöht worden. In Hamburg zum Beispiel stiegen die Mieten seit 2016 um mehr als 54%, in Berlin um knapp 77%. Das Wetter in Norddeutschland, Sonne, Wolken und gebietsweise Schauer bei 18 bis 23 Grad und stürmisch. Das war der kurze Überblick. Weiter geht's mit Ulrike Heckmann.
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1: Da habe ich am Mittag mit unserem WM-Reporter in den USA, Tim Brockmeier, gesprochen und ihn zunächst gefragt, ob das deutsche Sportgesprächsthema Nummer 1, der nun bestätigte Rückzug von Bundestrainer Nagelsmann und die potenzielle Nachfolge mit Jürgen Klopp, an den WM-Spielorten dort überhaupt eigentlich noch jemanden interessiert.
15: Naja, also soweit noch deutsche Fans da sind, würde ich sagen, ja, die werden das natürlich schon verfolgen. Ein paar hatten ja auch für andere Spiele als der DFB-Elf Tickets und insofern werden die das schon sehr aufmerksam verfolgt haben, aber natürlich spielt dann die Musik vor allen Dingen, was den Bundestrainer angeht, in Deutschland und nicht so sehr in den USA. Da ist eher interessant, was bringen die Spiele, die jetzt noch anstehen.
1: Ja, 32 der ursprünglich 48 Nationen hatten es ja im 16. Finale geschafft. 3 Spiele stehen da noch aus, 13 sind gespielt. Das letzte heute in den frühen Morgenstunden deutscher Zeit, gucken wir kurz drauf, die Schweiz gegen Algerien 2:0 am Ende. Aus Schweizer Sicht ein besonderer Sieg, oder?
15: Ja, vor allen Dingen ein überraschend überzeugender Sieg. Also man hat Algerien durchaus als relativ stark eingeschätzt und war sich nicht ganz klar, ob die Schweizer das so klar schaffen. Aber mit diesem 2:0 haben sie durchaus eine Duftmarke gesetzt und sind auch jetzt endlich mal wieder in ein Achtelfinale eingezogen. Das ist für die Eidgenossen ein ganz großer Erfolg und er wurde auch entsprechend ganz groß gefeiert.
1: Ja, der erste K.O.-Sieg seit dem Zweiten Weltkrieg, habe ich gelesen. Mhm. Zuvor standen in der Nacht ja Fußballlegenden auf dem Platz, unter anderem Portugal mit Cristiano Ronaldo.
15: Und der hat tatsächlich wieder geliefert. Also an ihm scheiden sich ja so ein bisschen die Geister, da weiß man nie so genau, ist es Arroganz, ist es Können, gehört er überhaupt noch in dieses Team, aber Portugal lag zurück gegen Kroatien und dann kam der große Auftritt von Ronaldo, verwandelter Foulelfmeter, hat sein Team wieder in die Spur gebracht, hat es entsprechend gefeiert und dann fiel tatsächlich ganz, ganz spät in der Nachspielzeit noch der Siegtreffer für die Portugiesen, also die auch tatsächlich im Achtelfinale Kroatien, ziemlich bitter, weil eben so spät die Niederlage kassiert raus.
1: 3 16. Finalspiele stehen noch aus. Das das erste davon heute Abend. 8 Uhr Australien, Ägypten heute Abend in Arlington in den USA.
15: Ja, genau. Und da gibt es natürlich die große Frage, wer setzt sich vor allen Dingen durch? Also es ist durchaus ein ausgeglichenes Spiel. Australien ist so ein bisschen der Underdog. Ägypten hat mit rund um Superstar Mo Salah so ein bisschen die Favoritenkappe auf. Aber auch für Australien wäre das ein irrsinniger Erfolg, mal wieder ins Achtelfinale einzuziehen. Die haben zuletzt bei der WM 2006 in Deutschland für Furore gesorgt mit Einzug in die K.O.-Phase. Also die fiebern diesem Spiel entgegen. Aber es gibt nicht wenige, die sagen, Ägypten wird das schon packen und wird das Achtelfinale klar machen. Wird eine spannende Partie, genauso natürlich wie dann danach, 0 Uhr unserer Zeit, Argentinien, Lionel Messi und Co. gegen das kleine Kap Verde, die diese WM-Teilnahme hier ja so feiern und schon eine Sensation geschafft haben mit diesem Einzug in dieser K.O.-Phase. Also ich glaube, das wird eine klare Sache, aber sicherlich nochmal schön zu sehen, wie Kap Verde diesen Auftritt gegen die ganz Großen der Fußballbühne feiern wird.
1: Ja, und Spanien hat es ja auch nicht geschafft gegen Kap Verde. Kolumbien und Ghana steht da noch an, dann sind wir schon beim Achtelfinale.
15: Ja, endlich, oder? Also ich meine, es ist schon irgendwie gefühlt die WM sehr, sehr, sehr lange am Start und wir reden immer noch nicht über das Achtelfinale und dann gibt es ja noch Viertelfinale, Halbfinale, Finale. Also dann fängt es richtig an zu kribbeln. Diese XXL-WM, diese aufgeblähte WM hat eben dann zur Folge dieses lange 16-Finale und dann haben wir, glaube ich, spätestens ab Achtelfinale dann so wirklich dieses K.O.-Phasen-Feeling und dann geht es Schlag auf Schlag und dann wissen wir hoffentlich dann auch bald, wer Weltmeister werden wird.
1: Drei Staaten, die da Austragungsorte sind, man verliert ja schon ein bisschen den Überblick. Wo spielt denn dann im Achtelfinale mal räumlich gesehen vor allem die Musik?
15: Naja, wie jetzt auch schon natürlich vor allen Dingen in den USA, das sind die Hauptspielorte, aber es gibt trotzdem noch Partien in Kanada und in Mexiko. Insbesondere sind ja alle drei Gastgeber weitergekommen, was auch ein Novum ist und vor allen Dingen für dieses Turnier natürlich für die Stimmung vor Ort ganz toll. Insbesondere Mexiko wird wieder zu Hause spielen im heimischen Stadion. Ganz großes Duell gegen England. Da wird es, glaube ich, richtig laut, da wird es richtig stimmungsvoll und das ist auf alle Fälle auch ein Hotspot bei dieser WM, aber nach wie vor werden die meisten Partien in den großen Stadien in den USA ausgetragen.
1: Und Favorit Frankreich nach wie vor?
15: Ich würde sagen, nach den Auftritten jetzt schon, nachdem sich andere ja verabschiedet haben, von denen man auch gedacht hat, wie zum Beispiel die Niederlande, die könnten dann eine Rolle mitspielen. Und was die Auftritte angeht, mit Abstrichen Argentinien, sind die Franzosen das mit Abstand überzeugendste Team bisher gewesen. Auch Spanien reicht da für mich bis jetzt noch nicht so dran.
1: Unser WM-Reporter Tim Brockmeier war das.
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1: Mit Holiday eroberte Madonna einst die Tanzflächen. 1983 war das. Und sie begann eine Karriere, in der sie den Pop immer wieder neu erfand. Jetzt kehrt die Queen of Pop zurück zu ihren Dancefloor-Wurzeln. Confession 2 knüpft an ihr Kultalbum Confessions on a Dancefloor an von 2005 und erneut produziert von Stuart Price. Was das Album kann und warum es mehr ist als Nostalgie, berichtet Thomas Steinberg.
17: 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Rückblende.

0: 2005 tanzte Madonna allen Zweiflern davon. Confessions on a Dance Floor mit Hung Up, Sorry und Jump verkaufte sich 3,5 Millionen Mal.
1: Thanks for coming here on a dance floor. I feel so free.
2: Madonna, I got something I want to talk about.
0: 2026 ist Relevanz für Madonna keine Frage mehr. Die spannendere lautet, was macht eine Künstlerin, die niemandem mehr etwas beweisen muss? Confessions 2 ist ihre Antwort.
3: That's how I started. I was a dancer. So dancing is in my DNA, whether I'm on the stage or on the dance floor. It just creates community.
0: Tanzen ist Madonnas Element. Auf der Bühne wie auf dem Dancefloor. Ende der 70er stand sie 6 Monate als Tänzerin für den französischen Sänger Patrick Hernandez auf der Bühne, dessen Welthit bis heute Born to be Alive ist.
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0: I can't just make dance music about nothing. For the last year, it's just been one big soundtrack.
1: Ich kann keine dance music über nichts machen, sagt Madonna. Das vergangene Jahr war ihr Soundtrack. Im Studio liefen die Songs von Confessions 2 in Endlosschleife, begleitet von langen Gesprächen.
0: About Confessions 2, everything about the downfall of civilization, about parenting, fashion.
1: Es ging um alles, von Kindererziehung über Mode bis zum Zustand der Welt.

0: Höhepunkte sind das mit Tochter Lourdes entstandene The Test sowie das fragile Fragile, das an Ray of Light erinnert. Mit dem Belgier Stromae kehrt auf My Sins Are My Savior das religiöse Vokabular von Like a Prayer zurück. Den Ton für Confessions 2 setzte bereits die erste Single I Feel So Free.
1: That's true. That was our doorway in. Okay, now we're on the path.
0: Songs in 60 Minuten. Musik, die in Bewegung bringt.
1: Great record to work out to. You want to get up and move. Just make me want to sweat.
0: Aufstehen, loslegen, ins Schwitzen kommen.
1: Yeah, and if it didn't, I was like off the record.
0: Jeder Song musste auf Confessions 2 den Härtetest bestehen. Funktionierte er beim Training nicht, flog er von der Platte. So entstand ein Album, das wie eine Reise funktioniert.
1: Yeah, it's a whole journey. Everybody get up and dance. I'm singing to you, I'm seducing you, I'm inviting you.
0: Eine verführerische Einladung, den Kopf auszuschalten und dem Gefühl zu folgen. Confessions 2 wiederholt nicht das Album von 2005, denn Wiederkehr ist der Feind des Pop. Erinnerung dagegen sein größter Triumph. Madonna spielt ihn konsequent aus. 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

So klingt es, das neue Album von Madonna, Confessions 2. Heute ist es erschienen, Thomas Steinberg hat es uns vorgestellt. Über die Kritik an den Krankschreibungsplänen wollen wir gleich nach den Nachrichten mit unserer Korrespondentin sprechen.

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1: Um 16 Uhr mit Tarek Yusbaschi. Julian Nagelsmann ist als Trainer der Fußballnationalmannschaft zurückgetreten. Der 38-Jährige zog damit die Konsequenz aus dem frühen Aus bei der Weltmeisterschaft. Aus dem ARD-WM-Team Anne van Eickels.
2: Es gab gestern ein vertrauliches Gespräch zwischen Julian Nagelsmann und der DFB-Spitze und da hat Nagelsmann seinen Rücktritt angeboten. Sein oberstes Ziel sei immer der Erfolg der Mannschaft gewesen und die habe nach so einer herben Enttäuschung die Chance auf einen unbelasteten Neuanfang verdient. Das teilte Nagelsmann in einem schriftlichen Statement des DFB mit und wer neuer Bundestrainer werden soll, das ist jetzt auch schon klar. Da hat sich die DFB-Spitze auf Jürgen Klopp festgelegt und das ganz offen ebenfalls in der Mitteilung kommuniziert. Die Verbandsführung suche nunmehr das Gespräch, heißt es da, und Klopp habe bereits seine grundsätzliche Bereitschaft zur Übernahme des Postens signalisiert. Aktuell ist Jürgen Klopp noch bei Red Bull beschäftigt. Als Trainer hat er bis zum Sommer 2024 beim FC Liverpool gearbeitet.
1: Die Ankündigung der Regierung, die telefonische Krankschreibung abzuschaffen und eine Attestpflicht vom ersten Tag an einzuführen, hat Kritik unter anderem bei Hausärzten und Gewerkschaften ausgelöst. Führende Politiker von Union und SPD sprechen sich jetzt dafür aus, die Regelungen pragmatisch umzusetzen. Aus Berlin, Jim Bob Nikschas.
3: Grundsätzlich verteidigen Union und SPD ihre Pläne zu verschärften Regeln bei der Krankschreibung. Kanzleramtschef Thorsten Frey von der CDU sagt bei RTL und NTV, wenn jemand krank ist, muss das auch bescheinigt werden. Aus seiner Sicht sind die Hausärzte früher auch sehr gut mit der Situation zurechtgekommen. SPD-Generalsekretär Tim Klüssendorf gibt im Morgenmagazin von ARD und ZDF zu, dass die Pläne auch in seiner Partei nicht jedem gefallen. Klüssendorf verteidigt aber den Kompromiss mit CDU und CSU, die sonst einen unbezahlten Krankheitstag hätten einführen wollen.
1: Die NATO-Staaten stellen der Ukraine offenbar weitere Militärhilfen bereit. Nach übereinstimmenden Berichten soll das Land innerhalb von 2 Jahren insgesamt 140 Milliarden Euro für militärische Ausrüstung und Ausbildung erhalten. Dabei werde ein geplantes Hilfspaket der EU mit eingerechnet, sodass unter dem Strich 80 Milliarden Euro zusätzlich für die Ukraine blieben. Deutschland wird den Informationen zufolge wahrscheinlich den größten Anteil übernehmen. Offiziell soll die Zusage beim NATO-Gipfel kommende Woche in Ankara gemacht werden. An den bundesweiten Protesten gegen den Sparkurs bei Mercedes-Benz haben sich auch Beschäftigte am Standort Bremen beteiligt. Nach Angaben der Polizei versammelten sich etwa 4000 Mitarbeiter und Mitarbeiterinnen vor den Werkstoren. Laut IG Metall stand das Bremer Werk zeitweise still. Die Gewerkschaft kritisiert, dass sich der Sparkurs einseitig gegen die Belegschaft richtet. Vom Betriebsrat heißt es, besonders die Kollegen in Bremen verstünden die Pläne nicht, da das Werk ausgelastet sei. Die Konzernspitze hatte vergangene Woche angekündigt, dass die Kosten massiv gesenkt werden müssten, damit Mercedes-Benz wettbewerbsfähig bleibe. Nach der Bombenexplosion in Monaco fahndet die internationale Polizeiorganisation Interpol nach einer 39-jährigen Ukrainerin. Bei der Detonation vor einem Wohnhaus waren Medienberichten zufolge Anfang der Woche der Bauunternehmer Vadim Jermolajew und 2 Mitglieder seiner Familie verletzt worden. Aus Paris Caroline Düller.
4: Laut dem Fahndungsausschreiben spricht die Frau Deutsch. Ihr letzter bekannter Wohnsitz befand sich nach Angaben der monegassischen Staatsanwaltschaft in Deutschland. Die Tatverdächtige sei in einem Mietwagen geflüchtet und habe neben Frankreich und Italien weitere europäische Länder durchquert, so der zuständige Staatsanwalt von Monaco. Bei den Verletzten handelt es sich nach übereinstimmenden Medienberichten um den ukrainischstämmigen Oligarchen Vadim Jermolajew sowie 2 Mitglieder seiner Familie. Jermolajew ist wegen seiner Geschäftsaktivitäten auf der von Russland besetzten Krim mit Sanktionen der ukrainischen Regierung belegt.
1: Das linksgerichtete Aktionsbündnis Widersetzen will morgen sämtliche Zufahrtswege zum AfD-Bundesparteitag in Erfurt blockieren. Laut Mitteilung sollen die Anfahrtswege zur Messe schon in den frühen Morgenstunden besetzt werden. Die konkreten Orte hingen auch vom Vorgehen der Polizei und möglichen Ausweichrouten ab. Ziel ist es, nach Angaben einer Sprecherin, den Parteitag so wörtlich zum Desaster zu machen. Etwa 600 Delegierte der AfD kommen zu einem 2-tägigen Bundesparteitag zusammen. Die Thüringer Polizei hat schon heute einen Großeinsatz gestartet. Das waren die Nachrichten.
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5: Sonne, Wolken und gebietsweise Schauer heute und stürmisch. 18 bis 23 Grad die höchsten Temperaturen. In der kommenden Nacht Abkühlung auf 16 bis 9 Grad, weitgehend trocken. Morgen dann wieder gebietsweise Schauer. Auch wieder teilweise stürmisch, freundlicher im südwestlichen Niedersachsen. Bis 25 Grad morgen, so ähnlich bleibt es auch, bis 24 Grad am Sonntag, unbeständig und windig. Wolken und Schauer am Montag und erneut 19 bis 24 Grad. In der Info der Verkehrsservice mit den Staus ab 5 Kilometer Länge. A1 Lübeck Richtung Bremen zwischen Hamburg-Öchendorf und Stillhorn 10 Kilometer. A1 Bremen Richtung Osnabrück zwischen Uphusen, Bremen, Mahndorf und Hemmerlingen 6 Kilometer. Und A1 Gegenrichtung Osnabrück Richtung Bremen zwischen Dreieck Stur und Bremen-Hemmerlingen 7 Kilometer. Und weiter Richtung Lübeck zwischen Maschner Kreuz und Norderelbbrücke 8 Kilometer. A2 Hannover Richtung Berlin zwischen Marienborn-Helmstedt und Eilsleben 9 Kilometer. A7 Flensburg Richtung Hamburg zwischen Aufschlag und Raderhochbrücke 7 Kilometer und zwischen Dreieck Hamburg Nordwest und dem Elbtunnel 6 Kilometer. A7 weiter Richtung Kassel zwischen Hildesheim-Drispenstedt und der Raststätte Hildesheimer Börde 5 Kilometer. A7 in Gegenrichtung Hannover-Hamburg zwischen Dreieck Hamburg-Südwest und dem Elbtunnel 9 Kilometer. Und A27 Bremerhaven Richtung Bremen zwischen Bremen-Überseestadt und Bremen-Horndehe 4 Kilometer stockend. Sie hören NDR Info, ich bin Ulrike Heckmann. Schönen guten Tag. Es soll Deutschland wieder nach vorn bringen. Das große Reformpaket, auf das sich der Koalitionsausschuss ja diese Woche geeinigt hat, zu Steuern, Arbeit und Entbürokratisierung. Doch es gibt von vielen Seiten auch Kritik aus der Wirtschaft, von Gewerkschaften, von Verbänden. Hält die Koalition bei diesem Paket zusammen? Ich habe darüber mit Hauptstadtkorrespondentin Isabel Karas gesprochen und zunächst sie auf einen Punkt gestoßen, der ja vor allem für Debatten sorgt, die geplante Neuregelung zur Krankschreibung. Nach dem, was man hört, sind sich Union und SPD zumindest bei dem Punkt doch nicht so einig, wie zunächst dargestellt.
6: Ja, ich fasse noch mal kurz zusammen. Also bisher ist es ja so, es gilt, wer krank wird, kann in der Regel bis zu 3 Tage zu Hause bleiben, ohne eine Arbeitsunfähigkeitsbescheinigung vorzulegen. Das soll in Zukunft anders sein. Da soll die Krankschreibung schon ab dem ersten Tag verpflichtend sein. Jetzt ist aber die große Frage, und genau da scheint eben keine Einigkeit zu bestehen, wie das dann eben konkret aussehen soll. Bundeskanzler Friedrich Merz, der hat gestern Abend im ZDF noch das hier gesagt.
7: Sie müssen nicht am ersten Tag in die Arztpraxis. Sie müssen vom ersten Tag eine Arbeitsunfähigkeitsbescheinigung haben.
6: Ja, aber wie genau denn eben die kranke Person an dieser Arbeitsunfähigkeitsbescheinigung kommen soll, wenn dann auch die telefonische Krankschreibung nicht mehr möglich ist, das hat er offen gelassen. Und dazu müssen jetzt nach und nach sämtliche Politikerinnen und Politiker Stellung beziehen. Lars Klingbeil hat schon gesagt, dieser Vorschlag, der muss irgendwie vernünftig ausgestaltet werden. Jens Spahn hat sich geäußert, hat das Ganze nochmal bekräftigt, genauso wie Kanzleramtschef Thorsten Frey. Tim Klüssendorf aus der SPD hat deutlich gemacht, dass es gerade in seiner Partei da auch großen und verständlichen Widerspruch gibt. Also wir merken, da gibt es einige Reaktionen rund um das Thema.
5: Hat die Koalition diese Reaktionen eigentlich unterschätzt, das Ganze nicht zu Ende gedacht?
6: Also ich kann mir eigentlich nicht vorstellen, dass der Koalition nicht klar war, dass solche Pläne auch heftige Reaktionen auslösen. Vor allem, als das gestern verkündet wurde, hat Friedrich Merz das Ganze auch so eingeordnet. Er hat gesagt, das ist eine harte Entscheidung, das wissen wir. Und gerade Merz und die Union, die argumentieren ja auch schon länger, dass der Krankenstand in Deutschland zu hoch sei, dass da was getan werden müsse, dass diese telefonische Krankschreibung zumindest verändert werden soll. Das stand auch schon im Koalitionsvertrag drin. Also insofern würde ich jetzt sagen, passt diese Entscheidung schon zur politischen Linie der Union. Bei der SPD sieht es eben anders aus.
5: Wenn SPD-Chef Klingbeil jetzt von einer vernünftigen Umsetzung spricht, dann klingt das ja fast so, als könnte da doch noch mal was geändert werden. Was würde das bedeuten? Denn offenbar sind die Pläne zur Krankschreibung hier auf Druck der Union zustande gekommen. Würde da auf der anderen Seite auch was kippen?
6: Ja, also was wir gehört haben, ist, dass der Kompromiss vor allem zustande gekommen ist, weil, so hat sich Tim Klüssendorf, der SPD-Generalsekretär, heute im ZDF geäußert, dass für die SPD das kleinere Übel letztendlich war. Die Union habe wohl zunächst einen Karenztag gefordert, also einen unbezahlten Krankheitstag, und den Vorschlag lehnt die SPD natürlich ab. Das ist dementsprechend der Kompromiss, den die Partei da eingegangen zu sein scheint, und das wird wird ja auch an den Reaktionen deutlich, dass man eben nicht nur glücklich damit ist.
8: Ist denn die Krankschreibung der einzige Punkt, wo dieses Reformpaket wieder aufgeschnürt werden könnte, oder droht das noch bei anderen Punkten?
6: Also tatsächlich ist die Krankschreibung jetzt vielleicht für einige aus der Regierungskoalition überraschenderweise der Punkt, an dem sich hauptsächlich die Kritik momentan zeigt. Natürlich ist das andere große Thema die Steuerreform. Auch da gab es ja vor allem aus Oppositionskreisen von der AfD, von der Linken, von den Grünen viele Kritikpunkte, die ja aber auch so erwartet worden sind. Ich glaube, besonders spannend wird es jetzt tatsächlich einfach mal in den nächsten Tagen abzuwarten, wie es rund um das Thema Krankschreibung weitergeht, ob man sich da weiter aus dem Fenster lehnt und das Ganze nochmal konkretisiert. Das ist einfach ein riesengroßes Paket. Wir haben es gesagt, über 30 Maßnahmen, die da gestern vorgestellt worden sind. Ich glaube, viele sind auch in der Bevölkerung noch gar nicht in der Gänze tatsächlich angekommen. Ich glaube, das ist einfach etwas, wo wir jetzt noch abwarten müssen, inwiefern da noch Gesprächsbedarf sein wird.
8: Hauptstadtkorrespondentin Isabel Karas.
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8: Die Gewalttat von Stade, bei der 6 Menschen ums Leben gekommen sind, liegt inzwischen 5 Tage zurück. Der Schock in der Stadt ist weiter groß. Gleichzeitig arbeiten die Ermittlerinnen und Ermittler daran, die Hintergründe und den genauen Ablauf der Tat aufzuklären. Über den aktuellen Stand berichtet jetzt Henrik Zinn.
9: Wir haben heute bei der Staatsanwaltschaft nachgefragt und die hält sich sehr bedeckt, um die laufenden Ermittlungen nicht zu gefährden. Der genaue Tathergang, zu dem es immer mehr Spekulationen gibt, sei nämlich zentraler Bestandteil der Untersuchung. Eine Recherche des Spiegels hatte neue Fragen aufgeworfen. Darin heißt es unter anderem, dass der Täter sein Magazin bereits in dem Besprechungsraum, in dem das Hilfegespräch stattgefunden hat, leergeschossen habe. Auch habe er die Mutter des Kindes im Vorfeld der Tat aus dem Raum geschickt und alle 6 späteren Opfer hätten sich zum Tatzeitpunkt in dem Raum befunden. Außerdem soll er die 65-jährige Frau, die den Fluchtwagen gefahren ist, mit vorgehaltener Waffe dazu gezwungen haben. Zu all dem sagt die Staatsanwaltschaft aber aus den genannten Gründen nichts.
8: Ab September soll in Wismar ein neues Kapitel der Werftgeschichte beginnen. Dann startet dort der Bau von U-Booten. Dafür entsteht eine hochmoderne Fertigungslinie, die sogenannte Druckkörpertaktstraße. Nach Angaben des Rüstungskonzerns TKMS befindet sich diese inzwischen in der Erprobung. Welche Bedeutung das für den Standort Wismar und den U-Bootbau in Deutschland hat, dazu einleiten jetzt von Anja Bauer.
10: Dem Bundesfinanzminister Lars Klingbeil wurde sie heute während eines Werftrundganges schon gezeigt. Die etwa 100 Millionen Euro teure Druckkörpertaktstraße ist quasi ein Fließband, an dem seriell U-Boote gebaut werden. Geschäftsführer Oliver Burkhardt benannte konkret den September als Baubeginn. Nach NDR-Informationen handelt es sich um 2 Boote der Klasse 218 SG für den Insel- und Stadtstaat Singapur. Auch der Bau des eisbrechenden Forschungsschiffes Polarstern soll im September beginnen. Später sollen U-Boote für Deutschland und Norwegen in Wismar gebaut werden.
8: Auch in Schleswig-Holstein sind jetzt Sommerferien und für viele Schülerinnen und Schüler war es auch Schulabschluss. 27.000, sogar ein bisschen mehr, haben jetzt ihren Abschluss in der Tasche. Das hat das Bildungsministerium mitgeteilt und auch eine Bilanz zu den Noten gezogen. Marc Kramhöf berichtet.
11: Ziemlich genau 5.000 Schülerinnen und Schüler in Schleswig-Holstein haben das Abitur bestanden. Die Durchschnittsnote liegt am Gymnasium bei 2,41 und an Gemeinschaftsschulen bei 2,58. Kaum eine Veränderung im Vergleich zum Vorjahr. Jeweils rund 11.000 junge Menschen haben die Prüfungen zum mittleren und zum ersten allgemeinbildenden Schulabschluss abgelegt. Auffällig ist nach der Auswertung des Ministeriums, dass sich bei beiden Abschlüssen die Noten im Fach Englisch deutlich verbessert haben. In Mathematik zum Beispiel ist das Durchschnittsergebnis in diesem Jahr schlechter mit 3,89 bzw. 3,78, fällt laut Bildungsministerium aber unter die üblichen Schwankungen in diesem Fach und liegt im Durchschnitt der vergangenen Jahre.
8: Das waren unsere kurzen Berichte aus dem Norden. Wir schauen in diesen Tagen viel in die USA aus Anlass des 250. Jahrestages der Unabhängigkeitserklärung, aber wollen gleich mal wissen, wie eigentlich die USA uns sehen. Welches Bild haben sie von uns Deutschen? Aber erst einmal dieser rasche Überblick.
1: Julian Nagelsmann ist nicht länger Trainer der Fußballnationalmannschaft. Der 38-Jährige gab heute Mittag, wenige Tage nach dem Aus bei der Weltmeisterschaft, seinen Rücktritt bekannt. Laut DFB ist der Vertrag bereits aufgelöst worden. Nagelsmann erklärte, die Mannschaft habe nach so einer herben Enttäuschung bei der WM einen unbelasteten Neuanfang verdient. Neuer Bundestrainer soll Jürgen Klopp werden. Der DFB kündigte Gespräche mit ihm an. Die Kritik an der geplanten Abschaffung der telefonischen Krankschreibung und einer Attestpflicht ab dem ersten Krankheitstag reißt nicht ab. Die Kassenärztliche Bundesvereinigung warnte vor einer massiven Mehrbelastung für Ärzte. Der Vorsitzende Gassen rechnet laut Bild mit mindestens 30 Millionen zusätzlichen Praxisbesuchen pro Jahr. Das wären pro Arbeitstag im Schnitt 115.000. Politiker von Union und SPD betonten, dass noch offen ist, wie die Änderung bei Krankschreibungen konkret umgesetzt wird. Mitarbeiter bei Mercedes haben heute bundesweit gegen die verschärften Sparpläne des Unternehmens protestiert. Vor dem Werk in Sindelfingen in Baden-Württemberg kamen nach Gewerkschaftsangaben etwa 20.000 Beschäftigte zu einer Kundgebung zusammen. Das Unternehmen sprach von 10.000 Teilnehmenden. In Bremen versammelten sich laut Polizei etwa 4.000 Mitarbeitende vor den Werkstoren. Auch an anderen Standorten gab es Aktionen. Das Management des Autobauers hatte angekündigt, Sonderzahlungen zu verschieben und gefordert, dass die Mitarbeiter für den gleichen Lohn mehr arbeiten sollten, damit Mercedes-Benz wettbewerbsfähig bleibe. Das Wetter in Norddeutschland. Sonne, Wolken und gebietsweise Schauer bei 18 bis 23 Grad und stürmisch. Das war der kurze Überblick. Weiter geht's mit Ulrike Heckmann.
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8: Ja, Sie haben es gehört, es ging dann am Ende ganz schnell. Nach dem vorzeitigen WM aus der deutschen Nationalmannschaft trennen sich der DFB und Bundestrainer Julian Nagelsmann. Stefanie Lauvoir erzählt uns mehr.
12: Julian Nagelsmann ist weg. Der Vertrag eigentlich bis 2028 gültig, vorzeitig aufgelöst. Und einen Nachfolger hat sich der DFB auch schon ausgeguckt. Jürgen Klopp nämlich. Zunächst mal gibt es da aber noch einiges zu klären. Zum Beispiel, dass Kloppo bei Red Bull aus seinem Vertrag rausgeeist werden müsste. Thomas Hitzelsberger ist ARD-Fußballexperte. Thomas, was hältst du von diesem Schritt heute?
13: Es ist wirklich nicht überraschend, dass Julian Nagelsmann jetzt zurückgetreten ist und es ist die richtige Entscheidung. Es war auch vom DFB vernünftig, schnell dieses Gespräch zu suchen und eine Entscheidung herbeizuführen. Es ist natürlich nachvollziehbar, dass Jürgen Klopp jetzt der Top-Kandidat ist. Der DFB wäre aber gut beraten, nicht nur mit Jürgen Klopp zu sprechen, sondern auch sich um Alternativen umzusehen. Was meines Erachtens noch wichtiger wäre, überhaupt sich zu fragen, was inhaltlich eigentlich der DFB verändern muss. Was passiert nach dem Abgang von Andreas Rettig? Was passiert mit Rudi Völler? Und sich zusammensetzen mit all den Jugendtrainern, die besser beurteilen können, ob wir ein Problem im Nachwuchs haben oder nicht. Diese Gespräche müssen geführt werden, denn der DFB hat Zeit. Das nächste Spiel für die Nationalmannschaft ist erst in mehreren Monaten. Und diese Zeit sollten sie sinnvoll nutzen, um sich über Inhalte klar zu werden und dann erst Personalentscheidungen zu treffen. Wenn am Ende Jürgen Klopp der richtige Trainer sein soll, werden wir alle nicht überrascht. Aber die Zeit muss jetzt sinnvoll genutzt werden.
12: Thomas Hitzelsberger mit seiner Einschätzung zur Nachfolge von Julian Nagelsmann. Bundestrainer Nagelsmann ist also Geschichte. Wir blicken noch einmal zurück auf das langsame Scheitern des Julian N.
14: Das tut weh und auch, dass man zwei Jahre warten muss, bis man Weltmeister wird.
15: Dennis Undorf! Macht Dennis Undorf Dinge.
16: Ich fand seine Leistung bis zum Tor nicht gut.
17: Ganz Fußball-Deutschland wartet auf die Frage, ob Manuel Neuer dabei ist oder nicht.
18: Es wird immer zuerst der Spieler kontaktiert, das hat noch nicht stattgefunden.
19: Die Spekulationen haben ein Ende. Manuel Neuer soll im Sommer bei der Fußball-WM wieder im Tor der Nationalmannschaft stehen.
20: Deutschland startet perfekt in die WM, schlägt Curaçao mit 7:1.
21: Und dann musst du erstmal 7 Tore machen.
22: Ja, hallo, Julian Nagelsmann. Ich glaube, es ist Zeit für eine Reaktion.
20: Und das Tor! 2:1!
23: Klar ist dann schon ein sehr emotionaler Sieg.
24: Was für ein Kick! Der schlechteste bislang der Mannschaft von Julian Nagelsmann.
20: Es ist vorbei! Deutschland verliert 1:2!
23: Wir bauen jetzt die Zelte nicht ab und packen auch nicht zusammen mit Winston-Salem, sondern fliegen am Sonntag nach Boston, um am Montag da zu gewinnen.
20: Jonathan, Tor drüber! Drüber!
22: Ins Tor! Und Paraguay jubelt!
2: Deutschland ist ausgeschieden.
3: Ja, ich bin keiner, der wegläuft.
4: Der Deutsche Fußballbund hat den Vertrag mit Bundestrainer Julian Nagelsmann aufgelöst und will Jürgen Klopp als Nachfolger verpflichten.
12: Ja, schauen wir mal, würde Franz Beckenbauer da wohl sagen. Unterdessen hat Nationalspieler Nathaniel Brown beim FC Bayern unterschrieben. Darüber war ja schon länger spekuliert worden. Der Rekordmeister zahlt für den Außenverteidiger 55 Millionen Euro an Eintracht Frankfurt. Brown bindet sich bis 2031 an die Bayern, also für die kommenden 5 Jahre. Bei der Fußball-WM geht's natürlich auch weiter. Ägypten steht zum ersten Mal in seiner Geschichte in der K.O.-Phase und trifft ab 20 Uhr deutscher Zeit in Dallas auf Australien. Titelverteidiger Argentinien spielt ab Mitternacht gegen Kap Verde und um 3 Uhr bekommt es Kolumbien mit Ghana zu tun. Im Jahre 1877 wurde Wimbledon zum ersten Mal ausgetragen. Das Turnier der Tennisturniere, ursprünglich nur für Herren mit 22 Teilnehmern im Einzel. Die Frauen durften erst 7 Jahre später ran. Seit 1922 findet das Turnier auf dem heutigen Gelände an der Church Road statt. Und dort sitzt meine Kollegin Ina Kast und beobachtet Jan-Lennart Struff für uns, der aktuell um den Einzug ins Achtelfinale gegen Daniil Medvedev kämpft. Ina, wie schlägt sich Struffi bislang?
5: Ja, ich habe eine gute und eine schlechte Nachricht. Die schlechte ist, er hatte im ersten Satz nur ein einziges Ass geschlagen, was dann doch ein bisschen wenig ist für ihn. Aber die gute Nachricht, er hat den ersten Satz trotzdem gewinnen können, nämlich im Tiebreak. Das war eine knappe Sache gegen den Russen Medvedev. Aber Struff hat da wieder mutig gespielt, wie schon in seinem Zweitrundenmatch gegen Nakashima. Ist in der entscheidenden Phase des Tiebreaks ans Netz vorgekommen, hat die Volleys dann auch versenkt und hat diesen ersten Durchgang nach rund 50 Minuten dann für sich entscheiden können. Im zweiten Satz jetzt gerade musste er schon wieder Breakbälle gegen sich abwehren, hat das aber auch geschafft, indem er wieder gut aufgeschlagen hat. Also ich habe das Gefühl,

0: Weltmeister, der siebenmalige Turniersieger hier in Wimbledon. Der hat die ersten beiden Sätze gewinnen können, allerdings eben relativ knapp mit 7:5 und 6:4. Eine Stunde 42 sind bislang gespielt. Djokovic wurde auch schon gebreakt. Er muss da schon richtig sich anstrengen, weil der Rinderknecht auch sehr gut aufschlägt und sich auch flink bewegt, will ich mal sagen. Aber Djokovic mit all seiner Erfahrung hat das weitestgehend im Griff. Jannik Sinner liegt auch vorne. Der hat den ersten Satz mit 6:4 gegen den US-Amerikaner Jenson Brooksby gewinnen können.
1: Ina Kast war das für uns aus Wimbledon. Wir hoffen uns wiederzuhören im Halbfinale mit Struffi, so wollte ich das sagen. 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
2: So viel für den Moment. In den USA haben die Feiern zum 250. Jahrestag der Unabhängigkeitserklärung begonnen. Doch der Glanz, den vor allem das Weiße Haus dazu verbreiten lässt, täuscht. Der Ruf der USA hat gelitten, nicht nur im Ausland. Auch die Mehrheit der Amerikanerinnen und Amerikaner selbst ist Umfragen zufolge überzeugt, die Unterzeichner der Unabhängigkeitserklärung wären vom heutigen Zustand der USA enttäuscht. Hat sich auch das Bild, das die USA zum Beispiel von uns Deutschen haben, geändert? Unser New York-Korrespondent Martin Ganselmeier wollte das wissen, hat sich umgehört und erfahren, sehr einseitige Klischees halten sich hartnäckig.
3: Egal, ob man Amerikaner irgendwo im Mittleren Westen nach ihrer Meinung über Deutschland fragt oder in Kalifornien oder wie hier in Manhattan. Die Antworten fallen ähnlich aus wie die von Bob.
4: Automobiles, Volkswagen, die Autobahn.
3: Oder wie die von Nikki.
5: Lederhosen and beer and like hot dogs, but like your hot dogs.
3: Wobei deutsche Hot Dogs in den USA Frankfurter oder Franks genannt werden, nicht zu verwechseln mit einer anderen Wurst, die alle Amerikaner mit Deutschland verbinden, Brats. Willy interessiert sich sehr für Geschichte und Politik. Auf Deutschland angesprochen, denkt er an den Fall der Berliner Mauer und wie viel Glück und Hoffnung dies den Deutschen gebracht habe.
6: I definitely think about the falling of the Berlin Wall and how much happiness and promise that brought.
3: Und obwohl die deutsche Wirtschaft seit einigen Jahren schwächelt, bewundern viele Amerikaner deutsche Produkte und German Engineering, deutsche Ingenieurskunst. Eddie ist Gerüstbauer für Fensterputzer in Manhattan. Er lobt die echt guten Autos aus Deutschland und schwärmt, deutsche Gerüste sind die besten.
7: Really good cars, really. I install and maintain the window washing scaffolds, German scaffolds, the best.
3: Aber wie viele ältere Amerikaner denkt er bei Deutschland auch an?
7: Nazis.
3: Damit gehört Eddie allerdings zu einer immer kleiner werdenden Minderheit in den USA. Denn in den vergangenen 20 Jahren ist das Image von Deutschland und den Deutschen in den USA kontinuierlich besser geworden. Die deutsche Botschaft in Washington ermittelt dies in regelmäßigen Abständen in einer repräsentativen Umfrage, gemeinsam mit dem Meinungsforschungsinstitut Pew Research. Kurz nach der Jahrtausendwende hatten etwa 40% der befragten Amerikaner einen ausgezeichneten oder guten Gesamteindruck von Deutschland. 2015 waren es schon 55%, Tendenz seitdem weiter steigend. Vor 2 Jahren bezeichneten 8 von 10 Amerikanern das Verhältnis zu Deutschland als gut. Und auf die Frage nach dem wichtigsten Verbündeten der USA wird Deutschland meist auf Platz 3 genannt, nach Großbritannien und Israel. Das positive Deutschlandbild vieler Amerikaner ist umso bemerkenswerter, weil US-Präsident Donald Trump die Deutschen seit langem auf dem Kieker hat. Trump hat Deutschland regelmäßig als Trittbrettfahrer kritisiert, weil es sich von den USA beschützen lässt, zu wenig für die eigene Verteidigung ausgibt und das Geld lieber in populäre Sozialleistungen steckt. Dass deutsche Firmen noch dazu so viele Produkte in die USA verkaufen, stößt Trump ebenfalls übel auf. Aber die meisten US-Bürger finden Produkte made in Germany einfach qualitativ sehr gut. Wer es sich leisten kann, kauft sich Autos, Waschmaschinen, Geschirrspüler oder Kettensägen aus Deutschland. Zum insgesamt positiven Deutschlandbild tragen auch Amerikaner bei, die in Deutschland leben und in den sozialen Medien über ihr Leben in Good Old Germany berichten. Eine von ihnen ist Ashton Schottler, die aus dem Mittleren Westen kommt und seit 8 Jahren in der Nähe von Freiburg lebt.
8: Coming from the Midwest myself, there are a lot of
9: Im Mittleren Westen leben viele Familien mit deutschen Vorfahren.

0: Nachbarn. Und viele dieser Familien haben immer noch Kontakt zu Verwandten in Deutschland. Das schafft eine angenehme Vertrautheit.
1: Ashton Schottler hatte auch viele Klischeevorstellungen über Deutschland, bevor sie nach Freiburg kam. Manche fand sie bestätigt, zum Beispiel, dass Deutsche ziemlich schroff und unverblümt sein können.
2: Germans may be a bit more blunt.
0: Die Deutschen sind im Umgang miteinander sehr direkt. Sie sagen, was sie denken, ehrlich und wahrheitsgetreu. Dagegen sind Amerikaner nicht so direkt.
1: Es dauert länger in Deutschland, Freunde zu finden, als in Amerika, hat Ashton festgestellt. Aber dafür habe man dann in Deutschland auch echte Freunde mit einem großen F und nicht wie die American Friends mit kleinem F. Wobei die deutsche Direktheit auch manchmal ziemlich heftig sein kann, findet Ashton. Als sie neu in Deutschland war, nahm sie versehentlich den Radweg auf der falschen Straßenseite. Sofort habe sie ein entgegenkommender Radfahrer angebrüllt. Was fällt dir ein, in die falsche Richtung zu fahren? Worauf Ashton völlig schockiert in Tränen ausbrach.
2: The person just started yelling at me, like, how dare you? This is the, I have right of way. How dare you do this? I just started crying.
1: Mittlerweile bewundert Ashton die gut ausgebauten Radwege in Deutschland. So sicher fühlt sie sich als Radfahrerin nirgendwo in den USA.
2: The safety that I feel here in Germany riding my bicycle is unparalleled.
1: Ebenfalls positiv beeindruckt ist sie vom staatlichen Gesundheitssystem in Deutschland, dass man für vergleichsweise geringe Beiträge eine insgesamt recht gute Gesundheitsversorgung für die ganze Familie bekommen kann. Das hätte sie vor ihrem Umzug nach Deutschland nicht für möglich gehalten.
2: And there is a lot of misinformation.
0: Es gibt viele falsche Vorstellungen unter Amerikanern, was es bedeutet, in einem staatlichen Gesundheitssystem zu leben. Oder was es bedeutet, wenn der Staat die Arbeitszeit regelt. Oder dass es eine gesetzliche Rente gibt und Gewerkschaften geschützt sind.
1: Was viele Amerikaner als Sozialismus kritisieren, empfindet Ashton in ihrem Alltag in Deutschland als deutlichen Gewinn an Lebensqualität. Nur bei einem Thema hadert sie mit ihrer neuen Heimat. Das deutsche Schulsystem nehme zu wenig Rücksicht auf individuelle Schwächen der Kinder, findet Ashton Schottler, und es trenne die Kleinen zu früh in unterschiedliche Schultypen. Dagegen staunt sie auch nach 8 Jahren immer noch über den phänomenalen Zustand der Straßen in Deutschland, wohl wissend, dass sich viele ihrer deutschen Freunde über Baustellen und Staus aufregen.
2: I will say the condition of German roads are phenomenal though.
1: Die deutschen Autobahnen genießen in den USA einen geradezu legendären Ruf. Viele Amerikaner kennen den Erfahrungsbericht des Schauspielers Tom Hanks, nachdem er 2012 das erste Mal auf einer deutschen Autobahn unterwegs war. In der Late Show mit David Letterman berichtete Tom Hanks damals, egal wie schnell du fährst, es gibt immer noch jemanden, der schneller fährt und bloß nicht auf dem linken Fahrstreifen bleiben.
3: No matter how fast you're driving in Germany, someone is driving faster than you.
4: That's right.
3: And you cannot linger in that left lane.
1: Und dann ahmte Tom Hanks nach, wie es sich anhört, wenn man auf der deutschen Autobahn von einem schnelleren Auto überholt wird.
3: It does not pass you like, meow. It doesn't. It passes you like this. No!
4: That's right.
5: Martin Gansemeier darüber, wie die Amerikaner Deutschland und die Deutschen sehen.
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7: Um 16.30 Uhr mit Tarek Yusbashi. Julian Nagelsmann ist nicht mehr Bundestrainer der deutschen Nationalmannschaft. Wie der Deutsche Fußballbund mitteilte, erklärte Nagelsmann seinen sofortigen Rücktritt. Aus der NDR-Nachrichtenredaktion Christoph Johansen.
8: Die Führungsgremien des DFB beschlossen einstimmig die sofortige Auflösung des Vertragsverhältnisses. Darum habe Nagelsmann gestern in einem Gespräch mit den Verantwortlichen selbst gebeten, hieß es. Der bisherige Bundestrainer erklärte heute, die Entscheidung sei ihm alles andere als leicht gefallen. Sein oberstes Ziel sei immer der Erfolg der Mannschaft gewesen. Sie habe nach einer so herben Enttäuschung die Chance auf einen unbelasteten Neuanfang verdient. Deutschland war am Montag im 16. Finale gegen Paraguay aus der Fußball-Weltmeisterschaft ausgeschieden. Mit Blick auf die Neubesetzung des Trainerpostens will die DFB-Spitze jetzt das Gespräch mit Jürgen Klopp suchen. Dieser habe bereits seine grundsätzliche Bereitschaft signalisiert. Klopp ist derzeit für die Red Bull GmbH tätig. Der Vertrag dort läuft bis 2029.
7: Die Koalition will als Teil ihres Reformpakets die telefonische Krankschreibung abschaffen und eine Attestpflicht ab dem ersten Tag einführen. Wie genau die neue Regelung ausgestaltet werden soll, ist noch unklar. SPD-Chef Klingbeil hatte für eine vernünftige Umsetzung der Vorgaben aus dem Koalitionsausschuss plädiert. Zum Teil gibt es offenbar auch Unmut in der SPD über die neue Regelung. Aus Berlin, Isabel Karras.
4: Was wir gehört haben, ist, dass der Kompromiss vor allem zustande gekommen ist, weil, so hat sich Tim Klüssendorf, der SPD-Generalsekretär, heute im ZDF geäußert, dass für die SPD das kleinere Übel letztendlich war. Die Union habe wohl zunächst einen Karenztag gefordert, also einen unbezahlten Krankheitstag, und den Vorschlag lehnt die SPD natürlich ab. Das ist dementsprechend der Kompromiss, den die Partei da eingegangen zu sein scheint. Und es wird ja auch an den Reaktionen deutlich, dass man eben nicht nur glücklich damit ist.
7: Die Koalitionsspitzen von Union und SPD haben außerdem eine Reform des Informationsfreiheitsgesetzes beschlossen. Dieses stößt auf Kritik, unter anderem beim Deutschen Journalistenverband. Dieser bezeichnet die Änderungen in der Konsequenz als Abschaffung der Informationsfreiheit. Der Bundestag dürfe den Plänen nicht zustimmen, forderte der Verband. Das Informationsfreiheitsgesetz gilt seit 2006 und gewährt Bürgern den Zugang zu amtlichen Informationen und Dokumenten. Es wird insbesondere von Journalisten und Nichtregierungsorganisationen genutzt. Nach den Plänen der Regierung soll das Auskunftsrecht künftig auf natürliche Personen beschränkt werden. Der DJV kritisierte, dass Medien damit keine IFG-Anfragen mehr stellen könnten. Die Fraktion der Linken hat eine Klage beim Bundesverfassungsgericht gegen das geplante Heizungsgesetz eingereicht. Die Linke kritisiert, dass wichtige Informationen zur Wirkung des Gesetzes fehlten. Aus Berlin an Katrin Mellmann.
9: Die Linke kritisiert unter anderem die Informationslage. Unklar sei zum Beispiel, wie sich die Neuerungen in Zukunft auf das Klima auswirken könnten. Zudem schütze das Gesetz die Gaslobby, da auch nach 2045 Öl- und Gasheizungen eingebaut werden dürfen. Violetta Bock, Sprecherin der Linken für Klimagerechtigkeit, sagte, das Gesetz würde verpackt mit Grüngasquote und Biotreppe. Genau das sei wegen der Kosten und unklarer Verfügbarkeit jedoch einer der größten Angriffe auf Mieterinnen und Mieter. Die Linke im Bundestag hat nun eine Organklage eingereicht wegen der Verletzung von Informationsrechten der Bundestagsabgeordneten und zum zweiten einen Eilantrag. Er soll verhindern, dass das neue Gebäudemodernisierungsgesetz noch vor der parlamentarischen Sommerpause verabschiedet wird.
7: In Thüringens Hauptstadt Erfurt laufen die Vorbereitungen für den AfD-Parteitag am Wochenende. Auf dem Messegelände wird mit Zehntausenden Gegendemonstranten gerechnet. Die Polizei ist mit mehreren tausend Beamten im Einsatz. Aus Thüringen, Barbara Meesmann.
10: Am Rande der Stadt sind Wasserwerfer und Räumfahrzeuge der Polizei aufgefahren. Auch berittene Polizei ist im Einsatz. Das Messegelände ist mit Absperrgittern weiträumig abgeriegelt. An vielen Straßenecken stehen Mannschaftswagen der Polizei. Ein großes Möbelhaus in der Nähe des Messegeländes und Parteitagsgeländes will am Wochenende wegen des Demogeschehens geschlossen bleiben. Im Stadtzentrum finden die ersten kleineren Kundgebungen gegen den AfD-Bundesparteitag statt. Zugleich trudeln auf dem Domplatz die ersten Fans ein, die am Abend hier live ein Roland-Kaiser-Konzert erleben wollen.
7: Die Zahl der neu zugelassenen Elektroautos ist im Juni deutlich gestiegen. Wie das Kraftfahrtbundesamt mitteilte, kamen im vergangenen Monat mehr als 84.000 reine Elektroautos neu auf die Straßen. Im Vergleich zum Vorjahresmonat sei das ein Anstieg von fast 80%. Der Marktanteil der Elektrofahrzeuge lag demnach bei fast 30%. Als Gründe gelten die hohen Spritpreise und die staatliche Kaufprämie. Die Regierung von Venezuela richtet nach den schweren Erdbeben einen ersten Fonds für den Wiederaufbau ein. Der Internationale Währungsfonds soll dafür laut Übergangspräsidentin Rodriguez umgerechnet knapp 175 Millionen Euro freigeben. Aus Venezuela berichtet Anne Demmer.
11: Zudem sei ein Konto für internationale Geldspenden bei der Lateinamerikanischen Entwicklungsbank eingerichtet worden. Auch dieses Geld solle vor allem in den Wiederaufbau fließen. Die Lage sei dramatisch, sagte Rodriguez. Zugleich wies sie die Kritik zurück, staatliche Stellen hätten bei der Katastrophenhilfe versagt. Nach den jüngsten Behördenangaben kamen bei dem Erdbeben in dem südamerikanischen Land mindestens 2.595 Menschen ums Leben. Mehr als 11.000 wurden verletzt. Tausende Menschen werden noch vermisst.
7: Das waren die Nachrichten.
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5: Sonne, Wolken und gebietsweise Schauer heute, 18 bis 23 Grad und stürmisch. In der kommenden Nacht weitgehend trocken und es kühlt ab auf 16 bis 9 Grad. Morgen am Tage ebenfalls zum Teil stürmisch, gebietsweise Schauer. Freundlicher soll es im südwestlichen Niedersachsen werden. 19 bis 25 Grad morgen, am Sonntag bis 24 Grad, dazu unbeständig und windig. Gleiche Temperaturen am Montag und dazu ein Mix aus Wolken und Schauer. In der Info der Verkehrsservice mit den Staus ab 5 Kilometer Länge. Die A1 Lübeck Richtung Hamburg ist zwischen der Raststätte Budikate West und Ahrensburg wegen eines umgestürzten Baumes gesperrt. A1 Lübeck Richtung Bremen zwischen Hamburg-Billstedt und Stellhorn 8 Kilometer. A1 weiter Bremen Richtung Osnabrück zwischen Uphusen-Bremen-Mahndorf und Hemelingen 6 Kilometer. Und A1 in Gegenrichtung Osnabrück Richtung Bremen zwischen Dreieck Stur und Bremen-Hemelingen 7 Kilometer. A1 Bremen weiter Richtung Lübeck zwischen Maschener Kreuz und Norderelbbrücke noch einmal 8 Kilometer. A2 Hannover Richtung Berlin zwischen Marienborn-Helmstedt und Alsleben 9 Kilometer. A7 Flensburg Richtung Hamburg zwischen Aufschlag und Raderhochbrücke 7 Kilometer und weiter zwischen Dreieck Hamburg-Nordwest und dem Elbtunnel 6 Kilometer. A7 weiter Hannover Richtung Kassel zwischen Hildesheim-Drispenstedt und der Raststätte Hildesheimer Börde 5 Kilometer. A7 in Gegenrichtung Hannover Richtung Hamburg zwischen Dreieck Hamburg-Südwest und dem Elbtunnel 9 Kilometer stockend. Israels in Teilen rechtsextreme Regierung hat die Siedlungen im Westjordanland, im völkerrechtlich besetzten Westjordanland, massiv ausgebaut und radikalen Siedlern weitgehend freie Hand gelassen dort. Wiederholt sich das womöglich bald auch im Gazastreifen? Geht es nach Israels Finanzminister Smotrich, der auch für den Siedlungsbau zuständig ist, würde Israel auch den Gazastreifen besetzen und dort Siedlungen bauen? Es stünde nur noch die Genehmigung von Israels Premier Netanyahu aus, sagt er. Jan-Christoph Kitzler aus dem ARD-Studio Tel Aviv erzählt mir.
12: Israels Politik ist im Wahlkampfmodus, da sollte man nicht jedes Wort auf die Goldwaage legen. Andererseits, Bezalel Smotrich ist nicht irgendwer, er ist Finanzminister und gleichzeitig für den Siedlungsbau zuständig. Und in den letzten Jahren hat Israels Regierung unter der Führung des rechtsextremen Politikers im besetzten Westjordanland Fakten geschaffen. Mehr als 100 Siedlungen wurden dort in den letzten rund 3,5 Jahren legalisiert, so viele Wohnungen gebaut wie noch nie. Radikale Siedler sind auf dem Vormarsch. Israelische Sicherheitskräfte halten sie in der Regel nicht auf, wenn sie Palästinenser von ihrem Land vertreiben. Und Bezalel Smotrich will nun auch im Gazastreifen wirken. Dort hat Israels Armee inzwischen 60-70% des Gebietes entvölkert. Weite Teile liegen in Schutt und Asche. Und Smotrich wünscht sich auch dort neue israelische Siedlungen. Das sagt er in Sderot am Rande des Gazastreifens. Wir sind bereit, umgehend 3 Siedlungen im nördlichen Grenzgebiet zu errichten, sobald wir grünes Licht vom Premierminister und vom Verteidigungsminister erhalten. Ich fordere den Premierminister auf, uns grünes Licht zu geben. Lassen Sie uns die Mission vollenden und den Bewohnern des Südens Sicherheit bringen. Die 3 geplanten Siedlungen haben sogar schon Namen. Elei Sinai, Dugit und Nisanit sollen sie heißen. Und weil zwar einerseits Wahlkampf ist, Smotrich aber andererseits schon oft Fakten geschaffen hat, sorgen seine Aussagen für Begeisterung unter Vertretern der Siedlerbewegung in Israel und für Protest bei denen, die sich für Frieden einsetzen. Jonathan Mizrachi von der israelischen NGO Peace Now schickt eine Sprachnachricht. Zunächst einmal verstößt das gegen internationales Recht. Smotrich will keine Stabilität und keine Sicherheit. Das ist Teil seiner Ideologie, das Gebiet Israels auszuweiten, wo immer das geht. Das ist Teil einer rechtsextremen religiösen Ideologie und kein strategisches Nachdenken über die Bedürfnisse Israels. Wie alle radikalen Siedler begründet Smotrich die neuen Siedlungen mit Israels Sicherheitsbedürfnis. Siedlungen würden Sicherheit schaffen, so der Glaube. Die Räumung israelischer Siedlungen im Gazastreifen 2005 sieht er als großen Fehler. Für Vertreter der Palästinenser passen die Aussagen ins Bild. Sie haben in den letzten Jahren erlebt, wie ihr Raum in den besetzten Gebieten immer enger wird. Sabri Saidam ist Mitglied im Zentralkomitee der palästinensischen Befreiungsorganisation PLO. Er sagte im palästinensischen Radio: Smotrich, Ben-Gvir, Netanyahu und ihre Verbündeten stehen vor einem entscheidenden Moment, den israelischen Wahlen. Deshalb sind sie in einem rassistischen Wettlauf gefangen. Die Lage verschlechtert sich, die Debatten drehen sich um den Gazastreifen, das Westjordanland, Siedlungen und Landbeschlagnahmungen. All diese verzweifelten Versuche dürften in der kommenden Zeit noch zunehmen, denn es läuft ein erbitterter Kampf um den Verbleib in der Knesset und der israelischen Regierung. Mittendrin das Trio aus Netanyahu, Smotrich und Ben-Gvir, Männer, die einzig und allein an das Recht glauben, das palästinensische Volk zu unterwerfen und es zu vernichten. Auch Premierminister Benjamin Netanyahu ist im Wahlkampfmodus. Er wirbt vor allem um Stimmen aus dem rechten und rechtsextremen Lager. Das zeigt sich auch an seinen Aussagen zum Gazastreifen. Vor ein paar Wochen hatte er verkündet, er habe die Besetzung von 70% des Gebiets angeordnet und ein weiteres Vorrücken angedeutet. Nun war er zu Gast im rechten Fernsehsender Channel 14. Der Moderator fragte ihn erst nach der sogenannten freiwilligen Immigration von Palästinensern aus dem Gebiet und dann zu den neuen Siedlungen. Vor einiger Zeit habe Netanyahu ja noch gesagt, das sei nicht realistisch, ob er seine Meinung nun geändert habe. Netanyahu antwortete kryptisch, die große Frage sei, müsse man handeln oder sollte man reden? Schon oft hat Israels Regierung den Beweis angetreten, zu handeln, auch wenn das, wie im Fall neuer Siedlungen heißt, das Völkerrecht zu brechen. Andererseits, es ist Wahlkampf in Israel.
5: Aus Tel Aviv, Jan-Christoph Gitzler.
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5: Wenn es nach der IG Metall geht, dann soll es ein heißer Sommer werden für die Autobranche in Deutschland. Und mit heiß meint die Gewerkschaft nicht die Temperaturen draußen, sondern eher hitzige Auseinandersetzungen um die Zukunft der Branche. Viele Firmen sind in der Krise und planen auch deshalb, Jobs zu streichen oder Werke ins Ausland zu verlegen. Die IG Metall kündigt deshalb Proteste an und den Auftakt machten heute Aktionen vor den deutschen Mercedes-Werken. Laut IG Metall haben sich 33.000 Beschäftigte an 11 Orten beteiligt. Der Hersteller verschärft seine Sparpläne und stellt die 35-Stunden-Woche in Frage. Geli Henselt war bei der Kundgebung bei Mercedes in Sindelfingen.
13: Sie stehen zu Tausenden vor dem Werkstor 7 in Sindelfingen und auf den verschiedenen Stockwerken des Parkhauses, schwenken rote Fahnen mit dem Logo der Gewerkschaft IG Metall, pfeifen und trommeln. Die Beschäftigten des Autoherstellers Mercedes-Benz.
14: Ich begrüße euch ganz herzlich vor Tor 7. Und ich habe diese Menge an Kolleginnen und Kollegen vor Tor 7 seit 2004, 2009 so nicht gesehen. Wir sind circa mit 20.000 Kolleginnen und Kollegen hier und protestieren gegen den Großteil Kolleginnen und Kollegen.
13: Das Unternehmen spricht von 10.000 Teilnehmenden in Sindelfingen. Am Freitag letzte Woche hatte sich der Vorstand des Autoherstellers in einem Schreiben und mit einer Videobotschaft an die Beschäftigten gewandt. Einen Auszug aus dem Video hat das Unternehmen dem SWR zur Verfügung gestellt. Darin ist unter anderem die für Personal und IT zuständige Vorständin Britta Seeger zu hören. Mit einer eindringlichen Botschaft an die Mitarbeitenden in den deutschen Werken.
15: Trotz all unserer Anstrengungen ist die Lage in Deutschland ernst. Heute verschlechtert jede Vergabe neuer Produkte und jede Zuweisung neuer Aufgaben an deutsche Standorte unsere relative Kostenposition.
13: Die Schlüsse, die der Vorstand daraus zieht, die Arbeitsstunde in Deutschland muss günstiger werden.
15: Der direkteste und aus unserer Sicht fairste Weg ist, wir müssen in allen Bereichen für das gleiche Geld mehr arbeiten.
13: Aktuell gilt bei Mercedes die 35-Stunden-Woche. Dass sie möglicherweise in Zukunft 40 Stunden arbeiten sollen, ohne Lohnausgleich, kommt auf der Protestkundgebung nicht gut an.
16: Warum soll ich letzten Endes auf Geld verzichten, wenn ich Arbeit leiste und meine Qualität bringe? Und meine Arbeitsmotivation ist hoch. Aber mit sowas sinkt natürlich die Arbeitsmotivation.
17: Die Dimension ist jetzt eine andere. Das heißt, das, was erkämpft wurde, jahrelang wird wegfallen.
18: Also das kann nicht sein, dass wir hier mehr ohne Lohnausgleich arbeiten.
13: Dass Mercedes in einer schwierigen wirtschaftlichen Lage ist, stellen die Mitarbeitenden nicht in Frage. Wegen der Konkurrenz aus China, wegen den US-Zöllen und auch, weil es vergleichsweise teuer ist, in Deutschland zu produzieren. Aber wie das Unternehmen aus der Situation wieder rauskommen kann, darüber gehen die Meinungen auseinander, sagt Ergin Lümali, der Gesamtbetriebsratsvorsitzende von Mercedes.
19: Die Wettbewerbsfähigkeit wird doch nicht dadurch gebessert, indem dass wir jetzt Tarifverträge abbauen, verschlechtern oder eben die Flexibilität der Mitarbeiter untergraben. Wettbewerbsfähigkeit wird besser, indem dass wir Innovation vorantreiben, indem dass wir Investitionen hier an den deutschen Standorten tätigen und indem dass wir wirklich die Kompetenz unserer Kolleginnen und Kollegen abrufen.
13: Der Autohersteller hat angekündigt, in den kommenden Wochen und Monaten mit den Arbeitnehmervertretern über mögliche Sparmaßnahmen zu sprechen. Es dürften schwierige Auseinandersetzungen werden. Die Geschäftsführerin der IG Metall Stuttgart, Liane Papaioannou, sagte angesichts der vielen Protestler heute:
20: Das ist ein klares Zeichen Richtung dem Vorstand und andererseits auch der Politik, dass mit den Beschäftigten von Mercedes-Benz, mit den Mitgliedern der IG Metall solche Einschnitte nicht einfach so zu machen sind.
13: Der Protest bei Mercedes heute soll der Auftakt für weitere bundesweite Aktionen der IG Metall sein. So ist unter anderem am 9. Juli in Stuttgart ein Autokorso von Beschäftigten der Autoindustrie geplant.
5: Der DAX hat auch heute nochmal ein Allzeithoch erreicht. Zurzeit notiert der deutsche Index mit 0,7% im Plus bei 25.750 Punkten. Ganz leichte Verluste dagegen beim Dow Jones. Beim US-Index geht es 0,1% nach unten auf 52.840 Zähler. Der Euro kostet einen US-Dollar 14,45. Und das Barrel Rohöl der Sorte Brent ist derzeit für 72 US-Dollar 04 zu haben. So viel von der Wirtschaft. Ihr werden gute Chancen eingeräumt, Nachfolgerin von Bundespräsident Steinmeier zu werden. Ilse Aigner, die CSU-Politikerin, ist gerade zu Besuch in Bosnien-Herzegowina. Und über diesen Besuch berichten wir gleich. Erst einmal dieser rasche Überblick.
7: Jetzt ist es offiziell. Julian Nagelsmann ist nicht mehr Trainer der Fußballnationalmannschaft. Wie der Deutsche Fußballbund mitteilte, wurde der Vertrag mit dem 38-Jährigen mit sofortiger Wirkung aufgelöst. Die DFB-Spitze hatte ihm nach dem WM aus den Rücktritt nahegelegt. Der Verband will nun das Gespräch mit Jürgen Klopp suchen. Dieser habe schon seine grundsätzliche Bereitschaft signalisiert, den Posten des Bundestrainers zu übernehmen, hieß es. Die Ukraine kann offenbar mit weiteren Milliardenhilfen für ihr Militär rechnen. Wie von Diplomaten in Brüssel zu hören war, haben sich die europäischen NATO-Mitgliedstaaten und Kanada grundsätzlich darauf verständigt. Demnach soll die Ukraine für dieses und das kommende Jahr insgesamt 140 Milliarden Euro Militärhilfe erhalten. Dies soll in der nächsten Woche auf dem NATO-Gipfel in Ankara offiziell verkündet werden. Der Deutsche Gewerkschaftsbund fordert wegen stark steigender Mieten, dass die Politik energischer gegensteuert. Der DGB-Vizevorsitzende Kurt Zell sagte, nötig seien unter anderem mehr Investitionen in den sozialen und öffentlichen Wohnungsbau und schärfere Regeln gegen Mietwucher. In den 40 größten deutschen Städten sind die Mieten laut DGB in den letzten 10 Jahren im Schnitt um mehr als die Hälfte erhöht worden. In Hamburg zum Beispiel stiegen die Mieten seit 2016 um mehr als 54%, in Berlin um knapp 77%. Das Wetter in Norddeutschland: Sonne, Wolken und gebietsweise Schauer bei 18 bis 23 Grad und stürmisch. Das war der kurze Überblick. Es geht weiter mit Ulrike Heckmann.
5: Ilse Aigner, die bayerische Landtagspräsidentin und frühere Bundeslandwirtschaftsministerin, ist gerade auf Staatsbesuch in Bosnien. In der Politik fragen sich manche, ob sich da die künftige Bundespräsidentin warm läuft. Der CSU-Politikerin Aigner werden nämlich gute Chancen ausgerechnet, wenn die Bundesversammlung im Januar den Nachfolger von Frank-Walter Steinmeier wählt. Ihr Auftritt auf internationaler Bühne kommt da bestimmt nicht ungelegen gerade. David Freches aus dem ARD-Studio Südosteuropa in Wien hat sie dabei erlebt.
21: Der Völkermord von Srebrenica jährt sich in wenigen Tagen zum 31. Mal. Im Juli 1995 ermordeten bosnisch-serbische Soldaten dort über 8000 Bosniaken. Der Besuch der Gedenkstätte in Potočari stand ganz oben auf der Liste von Ilse Aigner, die aktuell mit dem Bayerischen Landtagspräsidium im Land zu Gast ist.
22: Über 8000 Menschen wurden durch den Genozid brutal ermordet. Sie wurden in Massengräber verscharrt, teilweise dann eben in sekundäre Massengräber verbracht. Und hier sind 7000 Menschen ein Gedenken gesetzt und es ist einfach nicht in Worte zu fassen, was einem da durch den Kopf geht.
21: Ilse Aigner hat dabei auch den Kontakt mit den Menschen vor Ort gesucht. Zum Beispiel mit Munira Subacic, Präsidentin vom Verein Mütter von Srebrenica. Ein Bündnis aus Hinterbliebenen, das sich für Aufklärung und ein würdevolles Gedenken einsetzt.
0: Ich habe den Völkermord überlebt, aber er hat 22 meiner Familienangehörigen umgebracht. Mein Mann wurde getötet, mein jüngster Sohn, den ich am meisten geliebt habe, umgebracht, weil sie muslimisch waren. Ich habe 2 Knochen von meinem Sohn gefunden, aber ich habe einen Grabstein, einen Ort, um zu zeigen, dass er in Srebrenica gelebt hat. Aber viele Mütter haben das nicht. Liebe Ministerin, ich würde Sie bitten, das mitzunehmen und für das Gute zu kämpfen. So habe ich auch mein Kind erzogen.
21: Ilse Aigner sagte, es sei ihr erster Besuch in der Gedenkstätte, bewusst ausgesucht, wie auch das Land als Reiseziel selbst. Es sei wichtig, dass sich Deutschland vor Ort wie auch auf dem Westbalkan generell engagiere. Wie der Weg für die Länder dort in Zukunft aussehen kann, das war vor einem Monat beim entsprechenden EU-Gipfel in Montenegro Thema. Dabei ist auch deutlich geworden, dass Bosnien-Herzegowina von der EU noch ziemlich weit weg ist. Ilse Aigner sagte dazu im Rahmen ihres Besuchs im Parlament:
22: Ein Land, das durch eine schwierige Zeit gegangen ist, und ich glaube, dass hier auch viele Gräben noch zuzuschütten sind, und das merkt man, glaube ich, in ganz Bosnien-Herzegowina, die verschiedenen Herkünfte, die hier eine Rolle spielen, und das ist, glaube ich, was das Land am meisten und am dringendsten braucht.
21: Dass Bosnien noch weit von der EU entfernt ist, liegt an einer politischen Blockade, die seit Jahren anhält. Einheimische Politiker der jeweiligen Ethnien können sich bei wichtigen Fragen nicht einigen und lähmen dadurch das Land und seine Institutionen. Es mangelt an Kompromissfähigkeit, etwas Vereinendem und einer überparteilichen Denkweise. Also genau die Attribute, die im Amt des Bundespräsidenten gefragt sind. Wenn in Deutschland im Januar die Bundesversammlung den Nachfolger für Frank-Walter Steinmeier wählt, dann werden Ilse Aigner gute Chancen ausgerechnet. Munira Subacic vom Verein Mütter von Srebrenica hat im Rahmen des Besuchs gesagt, sie würde sich sogar wünschen, dass Ilse Aigner bald dieses Amt bekleide. Läuft sich die 61-Jährige mit dem Besuch in Bosnien-Herzegowina also für das Amt der Bundespräsidentin warm? Sie muss lachen, als sie die Frage hört, und sagt dann:
22: Also generell glaube ich, dass in der Politik wichtig ist, sich mal gegenseitig auch zuzuhören und den Kompromiss als wesentliches Merkmal für die Demokratie auch anzuerkennen. Nicht die Extrempositionen sind etwas Verbindendes, sondern gerade der Kompromiss. Und dazu, glaube ich, gibt es hier gute Bedingungen, dass man auch einen Schritt weitergehen könnte. Und dazu braucht man auch das Parlament.
5: David Freches berichtete.
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5: Dass in der Kultur mal mehr Geld ausgegeben werden soll, das ist eine eher selten gewordene Nachricht. Niedersachsen hat das gestern verkündet. Zusätzliche 9 Millionen Euro sollen im kommenden Haushalt als Kulturpaket zur Verfügung stehen. Besonders darüber freuen dürften sich kommunale Theater. Joschka Brinks hat ein paar Reaktionen aus Niedersachsen.
1: Im Frühjahr noch hatten die niedersächsischen Theater ihren Frust auf die Straße getragen. Mit Demos und Aktionen forderten sie das Land auf, gestiegene Kosten mitzufinanzieren. Das Land hatte sich seit 2019 nicht mehr an den Tarifsteigerungen an den Theatern beteiligt. Das ändert sich nun, erklärt Kulturminister Falko Mors im Gespräch mit NDR Kultur.
2: Das Geld kommt aus dem regulären Landeshaushalt, weil wir eben gesagt haben, diese Aktivitäten in der Fläche für die Gesellschaft, für die Demokratie, die brauchen diese Perspektive und diese Sicherheit. Und deswegen war es möglich, diesen Schritt so auch in schwierigen Zeiten im Haushalt abzubilden.
1: Matthias Köhn, Geschäftsführer am Theater Osnabrück, freut sich über das zusätzliche Geld.
23: Ich habe den Eindruck, dass das an den meisten Standorten reichen wird, wenn die Kommunen ihren Verpflichtungen auch nachkommen. Damit hätten wir auf jeden Fall für 27 und 28 Sicherheit.
1: Neben den Theatern solle auch die kulturelle Vielfalt in der Fläche gestärkt werden, so das Ministerium. Das soll durch gezielte, verstetigte Förderungen passieren. Auf der Liste stehen zum Beispiel das Schlossmuseum Jever, die Stiftung Welterbe im Harz und die Plattdeutschförderung. Minister Falko Mors:
2: Vieles aus dem Kulturpaket sind Verstetigungen aus der sogenannten politischen Liste. Das heißt, Gelder, die in der Vergangenheit immer nur für ein Jahr zur Verfügung standen. Das ist aber eben keine Planungssicherheit. Und deswegen war es uns wichtig, hier diese Verankerung, diese Verstetigung im Haushalt so abzubilden.
1: Im Emsland freut sich Nils Hanrats vom Theaterpädagogischen Zentrum Lingen über das Kulturpaket.
24: Wir gehen hier in die ländlichen Räume. Wir arbeiten mit Kindern, Jugendlichen und Erwachsenen. Wir haben rund 500 regelmäßig Teilnehmende in unseren Angeboten in den Bereichen Zirkus, Tanz, Spiel und Theater.
1: Das Theaterpädagogische Zentrum soll künftig 230.000 Euro zusätzlich bekommen. Eine Konsolidierung bei allenthalben gestiegenen Kosten, sagt Leiter Hanratz. Das Kulturpaket gilt für den Haushalt bis 2028. Danach soll es aber weitergehen. Klaus Becker, Geschäftsführer am Schlosstheater Celle, ist zuversichtlich.
3: Also zunächst einmal ist, glaube ich, auch sehr viel Vertrauen gewonnen worden. Dadurch, dass wir jetzt für 2 Jahre eine Planungssicherheit haben, das gab es ja seit 2019 nicht mehr, können wir jetzt auch mehr darauf vertrauen, dass in den Folgejahren dann dieses Versprechen auch eingehalten wird.
1: Die Göttinger Oberbürgermeisterin Petra Breustedt hatte die Verhandlungen der kommunalen Theater und Orchester geführt. Sie glaubt, dass die Finanzierung durch ein gerade geplantes Tariftreuegesetz längerfristig gesichert wird.
4: Das Land berät ja gerade ein Tariftreuegesetz, also die Vorgabe, dass wenn man Fördermittel vom Land erhält, dass man sich immer an Tarifverträge halten muss. Und wenn man so eine Vorgabe macht, dann muss man sich ja selber, wenn man Förderungen vergibt, für Theater zum Beispiel, auch daran halten. Deshalb bin ich hoffnungsfroh, dass wir auch in der Zukunft wieder Tarifsteigerungen finanziert bekommen.
1: Denn ein breites Kulturangebot sei etwas, was Städte wie Göttingen lebens- und liebenswert mache.
4: Das ist für mich eine Selbstverständlichkeit. Wer professionelle Theaterarbeit erwartet, der muss halt auch dafür sorgen, dass das Personal und nicht nur die SchauspielerInnen, sondern alle, die in einem Theater arbeiten, von ihrer Arbeit leben können und dass sie tarifliches Entgelt bekommen.
1: Auch Matthias Köhn vom Theater Osnabrück schaut hoffnungsvoll in die Zukunft, auch nach den kommenden Landtagswahlen.
23: Ich hoffe aber, dass alle beteiligten Parteien, die dann die Regierung stellen werden, auch aus dieser jetzigen Phase gelernt haben und das, was sie dann im Koalitionsvertrag verabreden, auch gleich umsetzen und nicht erst am Ende der Legislaturperiode.
5: Mit Stimmen aus Niedersachsen, Joschka Brinks.
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5: Der DFB macht ernst und setzt beim Bundestrainer auf Neuanfang. Julian Nagelsmann geht, Jürgen Klopp könnte folgen. Wofür steht er? Was kommt da auf den deutschen Fußball zu? Antworten auf diese und weitere Fragen, unter anderem die, was aus dem Reformpaket vor allen Dingen Krankschreibungsplänen wird, gleich in den Themen des Tages nach den Nachrichten. Dann mit meinem Kollegen Markus Schubert. Ich bin Ulrike Heckmann und wünsche Ihnen einen schönen Abend.

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1: Um 17 Uhr mit Tarek Yusbaschi. Julian Nagelsmann ist als Bundestrainer zurückgetreten. Für die Nachfolge steht der Deutsche Fußballbund jetzt mit Jürgen Klopp im Kontakt. Aus dem ARD-WM-Team Mara Tellmann.
2: Sein grundsätzliches Interesse an dem Job hatte Klopp signalisiert. Schwierig könnte es aber bei den Details werden. Der 59-Jährige ist aktuell Head of Global Soccer beim Konzern Red Bull mit Vertrag bis 2029. Dass es eine Ausstiegsklausel gäbe, sollte Klopp der Posten des Bundestrainers angeboten werden, dementierte der Konzern. Außerdem ist Klopp gerade auch noch bei der WM als TV-Experte im Einsatz. Bis zum WM-Finale muss sich der DFB wohl sowieso erstmal gedulden.
1: Die Ankündigung der Regierung, die telefonische Krankschreibung abzuschaffen und eine Attestpflicht vom ersten Tag an einzuführen, hat Kritik unter anderem bei Hausärzten und Gewerkschaften ausgelöst. Führende Politiker von Union und SPD sprechen sich jetzt dafür aus, die Regelungen pragmatisch umzusetzen. Aus Berlin, Jim Bob Nikschas.
3: Grundsätzlich verteidigen Union und SPD ihre Pläne zu verschärften Regeln bei der Krankschreibung. Kanzleramtschef Thorsten Frey von der CDU sagt bei RTL und NTV, wenn jemand krank ist, muss das auch bescheinigt werden. Aus seiner Sicht sind die Hausärzte früher auch sehr gut mit der Situation zurechtgekommen. SPD-Generalsekretär Tim Klüssendorf gibt im Morgenmagazin von ARD und ZDF zu, dass die Pläne auch in seiner Partei nicht jedem gefallen. Klüssendorf verteidigt aber den Kompromiss mit CDU und CSU, die sonst einen unbezahlten Krankheitstag hätten einführen wollen. Beide Seiten bekräftigen aber, für das geplante Gesetz eine Lösung finden zu wollen, die in der Praxis für alle Beteiligten umsetzbar ist. Unionsfraktionschef Jens Spahn nennt dabei die Möglichkeit einer Videosprechstunde. Wer wirklich krank ist, soll laut Spahn auch zu Hause bleiben können. Unklar ist dabei, wie das Attest dann konkret ausgestellt wird.
1: In Vorbereitung des NATO-Gipfels in der kommenden Woche hat Bundeskanzler Merz heute die Staats- und Regierungschefs von Lettland, Estland und Litauen in Berlin empfangen. In den Gesprächen ging es um die Unterstützung der Ukraine und die gemeinsamen Anstrengungen in der NATO. Kritik von US-Präsident Trump wehrte der Bundeskanzler ab. Aus Berlin, Nicole Markwald.
4: Wenige Tage vor dem NATO-Gipfel in Ankara lässt Bundeskanzler Friedrich Merz Kritik aus Washington an sich abprallen. Deutschland verdoppelt seinen Verteidigungsetat innerhalb von 4 Jahren, sagte Merz. Das ist die größte Kraftanstrengung, die wir jemals gemacht haben, um unsere Verteidigungsfähigkeit zu stärken. Das Ziel bleibe, 5% der Wirtschaftsleistung für Verteidigung auszugeben. US-Präsident Donald Trump hatte die Unterstützung der USA für das Militärbündnis erneut in Frage gestellt. Es wäre lächerlich, die einseitige Beziehung zu den Alliierten fortzusetzen, schrieb Trump auf seiner Online-Plattform Truth Social. Beim Empfang für die Staats- und Regierungschefs von Lettland, Estland und Litauen lobte Merz das Engagement der NATO-Partner im Osten Europas.
1: Der Bund ist wie geplant beim Übertragungsnetzbetreiber TenneT Deutschland eingestiegen. Wie das Wirtschaftsministerium in Berlin mitteilt, hat der Bund gut ein Viertel des früheren niederländischen Staatsunternehmens übernommen. Nach früheren Angaben sollten für den Kauf 3,3 Milliarden Euro gezahlt werden. TenneT betreibt mit mehr als 14.000 Trassenkilometern das größte deutsche Netz für die Stromübertragung. Mit dem Einstieg ist der Bund jetzt an 3 von 4 Netzbetreibern in Deutschland beteiligt. Nachdem die Schülerinnen und Schüler in Niedersachsen und Bremen seit gestern Sommerferien haben, war heute in Schleswig-Holstein der letzte Schultag. Der ADAC rechnet deshalb heute und am Wochenende mit vollen Straßen in Norddeutschland. Wo jetzt schon besonders viel los ist, dazu Karl Schreiber aus der NDR-Nachrichtenredaktion.
5: Eng ist es gerade schon auf der A1 im Bereich der Norderelbbrücke und auch auf der A7 im und vorm Elbtunnel in beiden Richtungen. Außerdem soll die A1 auf der Strecke Lübeck Richtung Bremen zwischen Stillhorn und Harburg wegen Brückenbauarbeiten gesperrt werden. Ab heute Abend 22 Uhr und dann das ganze Wochenende bis Montag früh um 5 Uhr. Aber auch im Rest des Nordens brauchen Autofahrer viel Geduld, weil es Baustellen gibt. Unter anderem, weil wegen der Hitze am vergangenen Wochenende auf einigen Straßen der Asphalt aufgeplatzt ist. Und das muss an einigen Stellen noch repariert werden.
1: Das waren die Nachrichten.
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6: Das Wetter in Norddeutschland. Nachts bleibt es trocken, Tiefstwerte 16 bis 9 Grad, an der Ostsee stürmisch. Morgen gebietsweise trocken, vermehrt Schauer, Höchstwerte 19 bis 24 Grad, an der See weiter stürmisch und am Sonntag unbeständig und windig bei 19 bis 24 Grad. NDR Info, der Verkehrsservice, Stau oder stockender Verkehr ab 5 Kilometern. Die A1 Lübeck Richtung Hamburg ist zwischen Raststätte Butikate West und Ahrensburg wegen eines umgestürzten Baumes gesperrt. A1 Bremen Richtung Osnabrück zwischen Uphusen, Bremen-Mahndorf und Arsten 3 Kilometer stockender Verkehr vor der Baustelle. A1 Osnabrück Richtung Bremen zwischen Dreieck Stur und Bremen-Hemelingen 6 Kilometer stockender Verkehr vor der Baustelle. A2 Hannover Richtung Berlin zwischen Marienborn-Helmstedt und Alsleben 9 Kilometer Stau. A7 Flensburg Richtung Hamburg zwischen Aufschlag und der Rader Hochbrücke 4 Kilometer stockend. A7 Flensburg Richtung Hamburg zwischen Dreieck Hamburg Nordwest und im Elbtunnel 6 Kilometer stockender Verkehr. A7 Hannover Richtung Kassel zwischen Hildesheim-Drispenstedt und Raststätte Hildesheimer Börde 5 Kilometer stockender Verkehr. Im Baustellenbereich. A7 Hannover Richtung Hamburg zwischen Dreieck Hamburg Südwest und dem Elbtunnel 12 Kilometer stockender Verkehr. Die A20 Kreuz Uckermark Richtung Lübeck ist zwischen Dummersdorf und Kreuz Rostock nach einem Unfall gesperrt. Und die A27 Walsrode Richtung Bremen ist zwischen Dreieck Walsrode und Walsrode Süd nach einem Unfall gesperrt. Die Umleitung führt über die U1.
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6: Jürgen Klopp soll es richten. Der DFB legt sich fest und mustert Julian Nagelsmann aus. Ein Thema des Tages heute. Ich bin Markus Schubert. Guten Tag. Wie sollen befristete Arbeitsverträge und die Pflicht zur schnellen Krankmeldung zu mehr Jobs in Deutschland führen? Und Fans von Taylor Swift wollen ihr in New York nahe sein, obwohl sie sich ihrem Mann fürs Leben zuwendet. Auch das hören Sie in der kommenden knappen halben Stunde. Irgendwie ist Jürgen Klopp schon seit 20 Jahren der Schatten-Bundestrainer. 2006 erklärte der damalige Trainer von Mainz 05 im Fernsehen Spielzüge und Strategien der WM-Begegnungen. Und immer klang durch, wie er es besser machen würde, wenn man ihn nur ließe. Dann hatte der gebürtige Stuttgarter aber anderes zu tun. Den deutschen Meister trainieren und noch ein Double draufsetzen, die Premier League gewinnen, den Supercup, die Champions League und viele Ehrungen und Titel mehr. Und Deutschland wurde ja auch ohne ihn Weltmeister, aber nun eben auch schon lange nicht mehr. Jetzt schlägt seine Stunde. Der DFB will ihn haben.
7: Es ist gut 10 Jahre her, da sagte Jürgen Klopp einen vermutlich nicht vorher zurechtgelegten Satz. 5 Worte, die ihn bis heute wohl kaum besser beschreiben können.
8: So I'm a totally normal guy. I'm the normal one, maybe, if you want this.
7: The normal one, also genauso wie alle anderen. Jürgen Klopp hat gute Seiten und schlechte, trifft viele richtige Entscheidungen und einige falsche.
9: Mir ist nicht egal, was andere Leute denken, ich kann mich nur nicht danach richten.
7: Jürgen Klopp ist immer seinen eigenen Weg gegangen, hat immer selbst bestimmt, was er machen will. Mit wenig Platz für andere und anderes neben sich. Das sollte man wissen, wenn man mit Klopp zu tun hat, ihm Verantwortung überträgt. Im Gegenzug gibt es dafür das emotional-sportliche Kloppo-Gesamtpaket.
10: Also wenn ich etwas mache, dann lass es uns bitte richtig machen. Das ist das, was am Ende zu Erfolg führt.
7: Und Erfolg hat der Trainer immer gehabt in Mainz, Dortmund und Liverpool. Ein Potenzialoptimierer dort, wo die Weltklasse fehlte. Jürgen Klopp führte seine Mannschaft mit viel Teamgeist aus dem Mittelmaß nach oben. Als Menschenfänger mit großen Worten und großem Herz.
9: Mein Wertekompass basiert, wenn man so will, auf 3 Dingen. Ist meine Erziehung, mein Glaube und mein gesunder Menschenverstand. Und je nachdem, was gerade notwendig ist, nutze ich dann sozusagen.
7: Jürgen Klopp vereint und vereinnahmt. Bei seinen bisherigen Clubs hinterließ er großen Liebeskummer, der gefühlt überall noch immer anhält. Die Sehnsucht nach einem wie The Normal One ist dort bis heute groß, auch bei BVB-Präsident Hans-Joachim Watzke. Er gehört zum Präsidium des Deutschen Fußballbundes, das den neuen Bundestrainer sucht. Seine Beziehung zu Klopp, echte Liebe.
11: Was uns in den 7 Jahren verbunden hat, das war mehr als miteinander arbeiten. Das ist einfach so. Werde ich nie wieder erleben, in der Form. In dieser Form des totalen Vertrauens, des totalen sich aufeinander verlassen können.
7: Doch Jürgen Klopp ist eben auch.
8: So I'm a totally normal guy. I'm the normal one.
7: Und zu einem, der genauso ist wie jeder andere, gehören neben den Stärken eben auch Schwächen. Klopps Selbstbewusstsein und seine Lässigkeit können mittlerweile manchmal überheblich wirken. Dazu kommt sein Job im Red Bull-Imperium bei den Fußballtraditionalisten nicht gut an und wird sogar als Verrat am Sport gewertet.
9: Aber da waren ja früher auch schon welche dabei, die gedacht haben, dass meine Zähne zu groß sind. Ich habe mir die Haare machen lassen und habe irgendwie komische Werbepartner. Also man kann es einfach nicht allen recht machen. Deshalb habe ich es nie versucht.
6: Anne von Eickels über Jürgen Klopp. Darüber habe ich mit Sportreporterin Tabea Kunze gesprochen. Für uns noch immer bei der WM in den USA. Hat sich der DFB gewissermaßen ausgeliefert an Jürgen Klopp, erklärtermaßen ohne Alternative und in einer dann ja auch nicht so schicken Verhandlungsposition?
12: Sehe ich ganz genauso. Der DFB hat sich weit aus dem Fenster gelehnt mit dieser Pressemitteilung heute, in der ja Jürgen Klopp ganz klar als Wunschlösung präsentiert wird, obwohl, so meine Informationen, es noch gar keine konkreten Verhandlungen gab. Ja, es soll erste Gespräche gegeben haben, aber eben noch keine Verhandlungen. Und die werden ja entscheidend sein, denn Jürgen Klopp arbeitet nicht nur weiterhin hier als WM-Experte für den Sender Magenta, sondern er ist eben ja auch globaler Fußball Chef im Red Bull-Konzern. Und dort hat er einen Vertrag bis 2029. Und es sieht so aus, dass sich Red Bull einen Abschied auch hoch bezahlen lassen möchte. Das heißt, der DFB könnte jetzt in die Position kommen, zum allerersten Mal in der Verbandsgeschichte eine Ablösesumme in Millionenhöhe für einen Bundestrainer zu zahlen.
6: Neben Nagelsmann geht ja auch Sportgeschäftsführer Andreas Rettig. Wird Klopp nun, ehe er auf den Kader der Spieler blickt, den ganzen DFB um sich herum personell aufstellen und kann dann Rudi Völler überhaupt auf seinem Posten als Sportdirektor bleiben?
12: Das ist wirklich eine sehr gute Frage und das ist ja auch wieder etwas, was in diese Verhandlungsposition von Jürgen Klopp auch mit reinspielt. Er kann natürlich auch bestimmen in diesen Verhandlungen, wen möchte er denn mitbringen an Mitarbeitern? Wie stellt er sich denn die Arbeit vor beim DFB und spielt Rudi Völler darin eine Rolle? Ich kann es mir gerade schwer vorstellen, dass Völler da in einem System Klopp noch als Sportdirektor weiterarbeiten kann. Es ist sicher nicht ausgeschlossen, denn Völler ist ja relativ unbeschadet auch aus dieser WM-Blamage hinausgekommen, wenn ich jetzt auch so die öffentliche Meinung über ihn mir anschaue. Also ich glaube, er selber würde vielleicht auch weitermachen wollen, aber ob Klopp, der ja eigentlich ein Machtmensch ist, der ja selber entscheiden will, ob der einen so erfahrenen Fußballer wie Rudi Völler noch an seiner Seite möchte als Sportdirektor. Ich würde jetzt eher nicht darauf tippen.
6: Hat Klopp eine erkennbar andere Vorstellung vom Spielen und Gewinnen wie seine Vorgänger? Und wird er dann den Kader entweder mit Blick auf die EM oder auch erst die nächste WM komplett neu aufstellen und formatieren?
12: Also seine Vorstellung von Fußball, von der Herangehensweise ist sicherlich etwas emotionaler, etwas weniger verkopft als die von Julian Nagelsmann. Und wir haben ja auch aus der Mannschaft jetzt vernommen, dass einige Spieler vielleicht gar nicht so happy damit waren, dass sie sich teilweise überfordert fühlen und auch sich mehr Kommunikation vom Bundestrainer gewünscht hätten. Das ist natürlich eine Stärke von Jürgen Klopp. Der kann so eine Wir-gegen-die-Mentalität in der Mannschaft erzeugen. Das hat er oft gezeigt und das ist sicher eine große Stärke von ihm. Wie sich das Team verändern wird, das ist auch eine große Frage. Klar, es gibt diejenigen, die garantiert keine Zukunft mehr haben, wie Manuel Neuer, Oliver Baumann, Antonio Rüdiger, kann ich mir vorstellen, dass die eben keine Rolle mehr spielen. Aber was ist denn mit der Generation um Joshua Kimmich oder Leroy Sané? Das sind ja direkt unangenehme Entscheidungen, die Jürgen Klopp treffen müsste. Aber er ist ja auch niemand, der vor solchen unangenehmen Entscheidungen zurückschreckt.
6: Und was bleibt Julian Nagelsmann? Sich das vorzeitige Vertragsende verzuckern lassen und dann hoffen, dass es ihm, wie Hansi Flick ja auch gelingt, wieder mit einem Verein erfolgreich zu sein?
12: Das verzuckern lassen, das hat auf jeden Fall funktioniert. Wir hören von einer Höhe von 7 Millionen Euro, was die Abfindung angeht. Also das ist natürlich schon mal gar nicht so schlecht bei 2 Jahren Vertragslaufzeit, die er noch gehabt hätte. Ich glaube, Julian Nagelsmann ist mit seinen 38 Jahren natürlich nicht am Ende seiner Trainerkarriere. Und er wird auch aus diesem Scheitern lernen, da bin ich mir sicher. Trotzdem hat man jetzt ja gesehen, dass er als Vereinstrainer deutlich besser funktioniert. Und ich kann mir gut vorstellen, dass es nicht lange dauern wird, bis wir ihn dann bei einem auch ambitionierten, ich will jetzt nicht sagen Spitzenverein, aber doch ambitionierten Verein auch zeitnah wieder auf der Trainerbank sehen werden.
6: Einschätzungen von Tabea Kunze.
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6: War nun Julian Nagelsmann nach Joachim Löw und Hansi Flick doch nur ein weiterer Übergangstrainer? Was hat er falsch gemacht? Und wer hat mit der Entscheidung für ihn etwas falsch gemacht? Der Kommentar von Burkhard Hupe.
13: Vor ein paar Tagen, als noch alles in Ordnung schien und die Weltmeisterschaft für den DFB das Potenzial suggerierte, sie könnte sich zu einer Erfolgsgeschichte für die Nationalmannschaft entwickeln, da saß Rudi Völler in seiner Funktion als Sportdirektor und in seiner Rolle als Rudi Völler auf dem Podium des Pressezentrums von Winston-Salem und schwärmte von Julian Nagelsmann. Völler pries neben dessen erstaunlicher Erfahrung vor allem auch dessen Rhetorik. Dass nun ausgerechnet hier der größte Trugschluss in der Bundestrainer-Episode Nagelsmann zu finden sein würde, das hatte vor ein paar Tagen niemand so richtig auf dem Zettel. Julian Nagelsmann hat sich aber in den vergangenen 6 Monaten als Bundestrainer ohne Not in eine Lage gebracht, die nun nur im Eilverfahren durch den Notausgang der Trennung zu lösen war. Nagelsmann wurde unter dem Strich erneut ein Opfer seiner Eitelkeit. Wo ein Schweigen geholfen hätte, griff er zu oft zur launigen Pointe. Das ist schon bei den Bayern nicht gut gegangen. Das Winterinterview mit dem Kicker, in dem er offen die Schwachstellen von potenziellen WM-Fahrern benannte, die schwammige Kommunikation bei der Frage nach dem Nummer-1-Torhüter, die öffentliche Demontage von Dennis Undaff, die widersprüchliche Nominierung des WM-Kaders, bei der eigene Maßgaben auf einmal keine Rolle mehr spielten, der trotzige Verzicht auf die überragende Mittelfeldkombination Pavlovic-Kimmich und. Solange die Ergebnisse stimmten, wurde die besserwisserische, leicht reizbare Attitüde von Nagelsmann stillschweigend akzeptiert. Nagelsmann bediente ja ein Narrativ, das immer auf den großen Erfolg hoffen ließ. Dass sich aber in den zurückliegenden 6 Monaten innerhalb der Mannschaft längst Risse aufgetan hatten, die jetzt im sportlichen WM-Fiasko münden würden, diese Entwicklung hat neben Nagelsmann auch Rudi Völler zu verantworten. Völler hat zugelassen, dass sich Nagelsmann rund um die wichtigste Fußballmannschaft seinen eigenen Kosmos errichtet hat, mit ihm selbst als Fixstern. Ein Kosmos ohne jedes Korrektiv. Rudi Völler hat alle Warnsignale nicht erkennen wollen oder können. Die freundschaftliche Nähe zu Nagelsmann hat dies verhindert. Rudi Völler war schon in Leverkusen ein Sportgeschäftsführer mit ausgeprägtem Hang zur Harmonie. Das ist ein lobenswerter Charakterzug. Die Arbeit mit der Nationalmannschaft benötigt aber weitaus mehr. Von Julian Nagelsmann bleibt indes nicht mehr als eine Fußnote in der Geschichte des DFB zurück. Aus dem Fixstern wurde eine Sternschnuppe, fast in Überschallgeschwindigkeit.
6: Die Meinung von Nationalmannschaftsreporter Burkhard Hupe in den NDR Info Themen des Tages. Im Reformpaket der Koalition steckt neben den Änderungen bei der Steuer, beim Arbeitsrecht, beim öffentlichen Bauen und Vermieten und beim Bürokratieabbau vor allem eine Neuerung, bei der unsere Hauptstadtkorrespondenten gestern schon das größte Konfliktpotenzial witterten und bei der Politiker der Koalition mit nachgeschobenen Erläuterungen inzwischen schon zusätzliche Verwirrung erzeugt haben. Im Beschlusspapier steht es schwarz auf weiß so: Wir führen eine verpflichtende Vorlage der Arbeitsunfähigkeitsbescheinigung ab dem ersten Tag der Erkrankung ein. Daran entzündet sich eine Debatte, die an Dynamik nicht nachlässt. Fühlen sich die Deutschen zu schnell unwohl, gerade morgens?
14: Man sitzt auf der Bettkante und überlegt, passt das heute?
15: So beschreibt Unionsfraktionschef Jens Spahn in der ARD die Fälle, die die Bundesregierung mit den neuen Regeln bei Krankschreibungen verhindern will. Union und SPD haben in ihrem Reformpaket vereinbart, die telefonische Krankschreibung abzuschaffen. Außerdem soll eine Arbeitsunfähigkeitsbescheinigung grundsätzlich schon ab dem ersten Krankheitstag vorgelegt werden. Die Koalition will damit die hohen Fehlzeiten in Deutschland senken. Spahn verweist auf rund 18 Krankheitstage je Arbeitnehmer im Jahr und vergleicht.
14: Die Frage stellt sich schon, ob die Deutschen so viel kränker sind tatsächlich als die anderen in Europa. Und deswegen braucht es da Maßnahmen.
15: Zudem erklärt der CDU-Politiker:
14: Wer aber tatsächlich vielleicht an dem jeweiligen Morgen nicht wirklich krank ist, aber noch überlegt, ob er hingehen sollte, der entscheidet sich dann im Zweifel vielleicht doch fürs Arbeiten.
15: Das sei auch fairer gegenüber Arbeitskollegen. Auch Bundeskanzler Friedrich Merz verteidigt die Pläne und sorgt gleichzeitig für Fragen, wenn er im ZDF sagt:
16: Sie müssen nicht am ersten Tag in die Arztpraxis. Sie müssen vom ersten Tag eine Arbeitsunfähigkeitsbescheinigung haben.
15: Wie das ohne telefonische Krankschreibung laufen soll, lässt er offen. Vielleicht denkt er an die Möglichkeit der Videosprechstunde. Für ungläubiges Stirnrunzeln sorgt auch, was der Kanzler in der ARD erklärt.
16: Wir kehren zu der Regelung zurück, die wir vor Corona hatten.
15: Das stimmt nur teilweise, denn vor der Pandemie galt bereits die heutige 3-Tage-Regel. Beschäftigte mussten ein Attest normalerweise erst vorlegen, wenn die Krankheit länger als 3 Kalendertage dauerte. Arbeitgeber aber können die Bescheinigung seitdem ab dem 1. Tag verlangen. Neu wäre, dass die Vorlage am 1. Krankheitstag zum gesetzlichen Regelfall wird. Beim Hausärzteverband nennt man den Plan eine Katastrophe. Verbandsvorsitzender Markus Blumenthal-Bayer warnt bei NDR Info.
17: Es werden in dieser Kombination mehrere Millionen mehr Patientinnen und Patienten in unsere sowieso schon sehr vollen Praxen drängen.
15: Viele Menschen kämen dann vor allem für eine Bescheinigung in die Praxen.
17: Die Kranken, die uns dringend brauchen, die werden viel länger warten müssen.
15: Strittig ist auch die Frage, ob die in der Pandemie eingeführte Möglichkeit der telefonischen Krankschreibung den Krankenstand tatsächlich erhöht hat, so wie es Merz im Interview erklärt.
16: Wir sehen, dass seitdem die Krankschreibungen deutlich angestiegen sind.
15: Ärzte und Krankenkassen sehen dafür keinen Beleg. Der Hausärzteverbandsvorsitzende Blumenthal-Bayer erklärt,
17: mit der telefonischen Krankschreibung hat das alles gar nichts zu tun. Da gibt es mittlerweile unzählige Studien, auch die Krankenkassen selber analysieren das und sagen, die telefonische Krankschreibung hat dazu überhaupt keine Veränderungen geführt.
15: Ihr Anteil lag zuletzt bei weniger als 2% aller Krankschreibungen. Auch aus der SPD kommen inzwischen Zweifel an der konkreten Umsetzung. Parteichef Lars Klingbeil sagt,
18: natürlich müssen wir das jetzt so machen, dass niemand krank zur Arbeit geht. Also da wird man jetzt gute pragmatische Lösungen finden müssen.
15: Viele Fragen bleiben also noch unbeantwortet. Im Schatten der Debatte steht auch ein Vorhaben, das bei vielen Versicherten auf Zustimmung stoßen dürfte. Die Koalition plant eine Termingarantie für Fachärzte. Patienten sollen dadurch schneller einen Termin bekommen.
6: Hauptstadtkorrespondent Dietrich Karl Meurer. Wie läuft es anderswo in Europa mit der Krankschreibung bei Beschäftigten? Lädt die deutsche gesetzliche Regelung zum Krankfeiern ein und erklärt das, warum es hier so viele Fehlzeiten gibt?
5: In Frankreich gibt es, anders als in Deutschland, keine gesetzliche Pflicht des Arbeitgebers zur vollen Lohnfortzahlung im Krankheitsfall. Die Ersatzleistungen bei Arbeitsunfähigkeit laufen sofort über die gesetzliche Krankenkasse. Diese zahlt in Frankreich aber erst ab dem 4. Krankheitstag. Es gibt also eine Karenzzeit von 3 Tagen. Danach gibt es auch nicht den vollen Lohn, sondern nur 50% des Grundgehalts mit einer Deckelung. Der Betrag darf das 1,5-fache des Mindestlohns nicht überschreiten. Aktuell sind das gut 2.500 Euro. Je nach Vertrag, Betriebs- oder Tarifvereinbarung können die französischen Arbeitgeber jedoch die Lohnersatzleistung im Krankheitsfall aufstocken, teilweise bis auf 100%.

0: einen Patienten sehen will oder nicht. Doch, wer krank ist, muss zu Hause auf Kontrollen warten. Das ist wahrscheinlich der größte Unterschied zu Deutschland. Während einer Krankschreibung können Amtsärzte im Auftrag der italienischen Sozialversicherungsanstalt unangekündigt zu Hause erscheinen, um zu überprüfen, ob der Arbeitnehmer tatsächlich krank ist. Die Betroffenen müssen sich zu bestimmten Uhrzeiten zu Hause aufhalten, und zwar von 10 bis 12 Uhr und von 17 bis 19 Uhr. Wer bei einer Kontrolle ohne triftigen Grund nicht angetroffen wird, muss mit erheblichen Kürzungen oder sogar dem Verlust des Krankengeldes rechnen. Auch am Wochenende gilt die Pflicht. Nicht nur die Sozialversicherung kann Kontrollen veranlassen, auch Arbeitgeber dürfen bei Verdacht auf Missbrauch eine Überprüfung beantragen.
1: Unsere Korrespondentinnen und Korrespondenten schilderten die Modelle in Frankreich und Italien. Über die geplanten arbeitsrechtlichen Reformen der Koalition habe ich am Nachmittag mit Professor Enzo Weber gesprochen, Arbeitsmarktexperte am Institut für Arbeitsmarkt- und Berufsforschung in Nürnberg. Können die Maßnahmen rund um die Krankschreibung Kosten senken, sowohl am Arbeitsplatz als auch in den Krankenkassen, oder schleppt man so Infektionen in die Praxen und in die Fabriken und sät Misstrauen, was ja kein gutes Band ist zwischen Chefs und Angestellten?
2: Also ich glaube nicht, dass das Ganze viel Wirkung haben wird, außer viel Aufwand. Mit dem Misstrauen, da würde ich mich ein bisschen zurückhalten. Also da sollten wir, glaube ich, einfach den Ball alle ein bisschen flacher lassen. Man braucht schon vernünftige Regelungen gegen Blaumachen. Die gibt es jetzt auch. Im Moment ist es halt nach dem dritten Tag. Dann wäre es schon am ersten Tag. Ob das dann mehr Misstrauen ist als 2-3 Tage später. Ich finde, das muss man nicht so hochziehen, sondern man sollte ganz neutral einfach sehen, ist die Maßnahme praktikabel oder nicht. Und ich finde, überwiegend ist sie das nicht.
1: Dann fiel den Gewerkschaften und der Opposition bei der Lektüre des Papiers sofort das Thema sachgrundlose Befristung ins Auge. Ein Begriff, der irgendwie schon in sich so ein wenig unfair klingt. Was bewirkt das, dass bis Ende 2030 man Beschäftigte einstellen, dann aber mehrfach befristen darf? Kommt es dadurch zu einer Einstellungswelle in den kommenden 4 Jahren, weil Arbeitgeber wissen, sich wieder zu trennen würde nicht so kompliziert sein?
2: Ja, genau das ist der entscheidende Punkt. Aus Beschäftigtensicht klingt das natürlich immer irgendwie unfair, aber man muss die Lage der Wirtschaft sehen. Wir stecken jetzt seit 5 Jahren in der Stagnation. Jeden Monat verlieren wir 15.000 Industriearbeitsplätze, in denen wir mal verdammt stark gewesen waren. Und das liegt im Moment nicht daran, dass die Substanz uns massiv wegbrechen würde, sondern wir schaffen einfach nichts Neues. Die Investitionen sind seit Jahren am Sinken. Wir schaffen echt total wenig neue Stellen. Die Jobchancen von Arbeitssuchenden jetzt sind so niedrig wie noch nie. Also Erneuerungskrise nenne ich das. Und wenn man sagt, wer schafft jetzt eine Risikoinvestition in Deutschland, von der man weiß, wahrscheinlich muss man irgendwie umsteuern, es läuft nicht nach Plan, dann muss man sagen, dafür hat man einfach wenig Flexibilität. Denn für das Umsteuern ist es in Deutschland echt schwer. Wir müssen Unternehmen auch besser restrukturieren können in neue Bereiche hinein. Und dann haben wir natürlich über den Kündigungsschutz gesprochen. Soll der ganz weg? Und da wäre ich definitiv dagegen, denn der hat auch ganz viele positive Seiten. Befristungen setzen dagegen den Hebel gezielt da an, wo tatsächlich neue Jobs entstehen, also nicht den Kündigungsschutz für alle auf Dauer wegnehmen, sondern genau diesen gezielten Hebel. Das hat zwar auch Nachteile, aber das kann ich wirklich unterstützen und so etwas habe ich vorher deswegen auch geraten.
1: Für welche Branchen und für welche Betriebsgrößen ist das womöglich vor allem gedacht und auch sinnvoll?
2: Also der Kündigungsschutz, der gilt ja bei Betrieben bis 10 Beschäftigten nicht, da brauchen Sie das also dann nicht, aber die großen Investitionen, die werden ja auch vor allem von größeren Firmen getragen und da brauchen wir die auch. Deswegen vor allem sinnvoll ist das jetzt in Bereichen zu machen, wo wirklich Erneuerung stattfinden kann, wo es um Technologie geht, wo neue Geschäftsmodelle entwickelt werden, wo auch viel Kapital mobilisiert werden kann und dann auch in großem Umfang Stellen entstehen. Ich habe auch eine gezieltere Variante vorgeschlagen. Lasst uns diese zusätzlichen Befristungen nur da machen, wo wirklich Risikoinvestitionen getätigt werden. Da hätte man nicht so breite Streueffekte, aber es wäre natürlich auch ein bisschen komplizierter gewesen.
1: Da Sie Ihre Vorschläge erwähnen, wir neigen sowieso dazu, das jetzt zu bewerten, was auf dem Tisch liegt. Aber was fehlt denn im Programm, wovon Sie sich einen Beschäftigungseffekt versprechen würden?
2: Also neben den Befristungen,

0: Auslastung ist noch eine Maßnahme drin, die ich auch sehr stark beworben habe, nämlich Abfindungen zu fördern, aber nicht einfach nur so, sondern wenn neue Jobs aufgenommen werden. Das ist wirklich weltweit einzigartig und eine Neuheit und kann Triple Win bringen. Also damit unterstützt man diejenigen, die jetzt in die Jobwechsel reingehen. Man erleichtert die Restrukturierung für die alten Firmen und man bringt den neuen Firmen die guten Fachkräfte. Das ist, davon verspreche ich mir wirklich einiges. Was ich gerne noch stärker drin hätte, ist eine Förderung von Qualifizierung, weil wir nicht nur Weiterentwicklung in neue Jobs brauchen, sondern auch Weiterentwicklung von neuen Kompetenzen. Also zum Beispiel ganz einfach zu sagen, jeder einzelne Qualifizierungstag, den ein Betrieb jetzt investiert, der wird mit einer simplen Tagespauschale von der Steuer abgesetzt. Ganz breit, keine Bürokratie, keine Anträge, sondern breite Qualifizierungsförderung. Das wäre etwas.
1: Sagt Professor Enzo Weber vom Institut für Arbeitsmarkt- und Berufsforschung der Bundesagentur für Arbeit. Ich kann jetzt mal nur für mich sprechen, wenn Künstlerinnen heiraten, die ich seit langem verehre, dann stimmt es mich nicht euphorisch, denn das bestärkt den Verdacht, dass sie nie mich meinten, wenn sie von ihrer Liebe sangen. Aber Fans von Taylor Swift sind da offenbar weniger eifersüchtig, wenn ich richtig deute, was wir aus New York hören. Dort wird der Superstar heute, gerüchteweise, im Madison Square Garden den Bund der Ehe mit Footballstar Travis Kelce eingehen und im Kreis von 1000 Freundinnen und Freunden Ringe tauschen. Und vielleicht noch weitaus mehr Publikum, die ihr nahestehen, sehr nahe, versammeln sich dann drumherum.
2: Es ist heiß und schwül in New York. Gestern 39 Grad, heute sollen es mehr als 40 Grad werden. Die Wetterfrösche warnen, dass der Asphalt vor dem Madison Square Garden schon schmilzt. Doch die Anhänger von Taylor Swift harren aus, um einen Blick auf ihr Idol zu erhaschen. Einer von ihnen ist der 25-jährige New Yorker Ryan Wang. Er hat 7 Stunden lang gewartet und glaubt, den Popstar kurz im vorbeifahrenden Auto gesehen zu haben.
3: I've been waiting 7 hours to see her and I only see her like 5 seconds and she said hi to us and I just feel like everything is worse.
2: 5 Sekunden habe ich sie gesehen und sie hat Hi zu uns gesagt. Allein dafür hat es sich voll gelohnt. Etwas Bedauern schimmert bei Ryan durch, dass Taylor Swift nun durch ihre Hochzeit mit Footballstar Travis Kelce nicht mehr zu haben ist. Trotzdem freue er sich so sehr für sie, sagt Ryan. Es wird nicht das Ende meiner 15-jährigen Liebe für sie sein. Auch in Zukunft werde ich sie lieben. Neben Ryan steht Rusty Carbore aus Wichita, Kansas. Nicht weit entfernt also von Kansas City, der Stadt, in der der Bräutigam von Taylor Swift, Footballstar Travis Kelce, lebt. Mit den Kansas City Chiefs hat er 3-mal den Super Bowl gewonnen. Aber nicht wegen des Bräutigams ist die 34-jährige Pilotin zum Madison Square Garden gekommen. Ich bin Fan von ihr seit ihrem ersten Country-Album, sagt sie. Wir sind fast gleich alt.
4: I've been a fan since her very first country album. We're about the same age. I grew up in Oklahoma and it's very country there. So I kind of feel like I grew in my music tastes with her as well.
2: Rusty ist in Oklahoma aufgewachsen, einer Hochburg der Country-Musik. Aber ihr Musikgeschmack habe sich so wie der von Taylor Swift weiterentwickelt. Die Pilotin freut sich für beide, Braut und Bräutigam. Und als Bürgerin des Bundesstaates Kansas hat sie das Gefühl, ihr Nachbar zu sein. Die 11-jährige Adeline ist mit ihrem älteren Bruder und den Eltern aus Ohio nach New York gekommen. Die Reise war schon länger geplant, aber die Hochzeit ihres Idols bestimmt nun das Besuchsprogramm. Irgendwie verrückt, jetzt so nah bei ihr zu sein, sagt Adeline und bedauert, ihren vorbeifahrenden Wagen verpasst zu haben. Immer wieder fahren am Liefereingang Wagen vor, man kann Blumengebinde sehen und Caterer liefen Speisen und Getränke ab. Die Anzeichen verdichten sich, dass die Traumhochzeit des Jahres im Laufe des Tages tatsächlich im New Yorker Madison Square Garden stattfindet.
1: Martin Ganselmeier aus New York am Ende der NDR Info. Themen des Tages am Freitag.
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6: Um 17.32 Uhr mit Tarek Yusbashi. Julian Nagelsmann ist als Trainer der deutschen Fußballnationalmannschaft zurückgetreten. Jetzt soll Jürgen Klopp übernehmen. Aus der NDR-Nachrichtenredaktion Martin Seiler.
7: Die DFB-Spitze wollte offenbar nicht wieder nach einem missglückten Turnier an einem Coach festhalten und legte Nagelsmann nahe, sein Amt aufzugeben. Der 38-Jährige entschuldigte sich bei den Fans für das schwache Abschneiden und erklärte, die Mannschaft habe nun einen unbelasteten Neuanfang verdient. Laut DFB hat Jürgen Klopp Interesse an dem Posten, müsste aber von seinem Job als Head of Global Soccer bei Red Bull losgeeist werden. Eine Ausstiegsklausel gibt es offenbar nicht, womöglich würde eine Ablöse fällig. Sein Länderspieldebüt könnte Klopp am 24. September in der Nations League gegen die Niederlande feiern.
6: Die Koalition will als Teil ihres Reformpakets die telefonische Krankschreibung abschaffen und eine Attestpflicht ab dem ersten Tag einführen. Wie genau die neue Regelung ausgestaltet werden soll, ist noch unklar. SPD-Chef Klingbeil hatte für eine vernünftige Umsetzung der Vorgaben aus dem Koalitionsausschuss plädiert. Zum Teil gibt es offenbar auch Unmut in der SPD über die neue Regelung. Aus Berlin Isabel Karras.
8: Was wir gehört haben, ist, dass der Kompromiss vor allem zustande gekommen ist, weil, so hat sich Tim Klüssendorf, der SPD-Generalsekretär, heute im ZDF geäußert, dass für die SPD das kleinere Übel letztendlich war. Die Union habe wohl zunächst einen Karenztag gefordert, also einen unbezahlten Krankheitstag, und den Vorschlag lehnt die SPD natürlich ab. Das ist dementsprechend der Kompromiss, den die Partei da eingegangen zu sein scheint. Und es wird ja auch an den Reaktionen deutlich, dass man eben nicht nur glücklich damit ist.
6: Die NATO-Staaten stellen der Ukraine offenbar weitere Militärhilfen bereit. Nach übereinstimmenden Berichten soll das Land innerhalb von 2 Jahren insgesamt 140 Milliarden Euro für militärische Ausrüstung und Ausbildung erhalten. Dabei werde ein geplantes Hilfspaket der EU mit eingerechnet, sodass unter dem Strich 80 Milliarden Euro zusätzlich für die Ukraine blieben. Deutschland wird den Informationen zufolge wahrscheinlich den größten Anteil übernehmen. Offiziell soll die Zusage beim NATO-Gipfel kommende Woche in Ankara gemacht werden. In Frankreich gibt es nach der jüngsten Hitzewelle nun erste größere Waldbrände, vor allem im Süden des Landes. Bei Narbonne etwa kämpfen bis zu 900 Feuerwehrleute gegen die Flammen. Aus Paris Kai Rienecker.
9: Fast 1000 Hektar Wald- und Buschflächen sind bereits abgebrannt. Etwas weiter südlich bei Perpignan konnte ein Feuer bereits unter Kontrolle gebracht werden, das einige Campingplätze erfasst hatte. Etwa 2000 Menschen mussten dort evakuiert werden. Auch Betriebe in der Region wurden geräumt. Aber Frankreich steht erst am Anfang der seit vielen Jahren üblichen Waldbrandsaison. Seit Wochen gibt es teilweise extrem hohe Temperaturen. Gleichzeitig rollt die nächste Hitzewelle an. In Montpellier oder Bordeaux sollen die Temperaturen in den kommenden Tagen erneut an der 40-Grad-Marke kratzen.
6: Die Fraktion der Linken hat eine Klage beim Bundesverfassungsgericht gegen das geplante Heizungsgesetz eingereicht. Die Linke kritisiert, dass wichtige Informationen zur Wirkung des Gesetzes fehlten. Aus Berlin an Katrin Mellmann.
10: Die Linke kritisiert unter anderem die Informationslage. Unklar sei zum Beispiel, wie sich die Neuerungen in Zukunft auf das Klima auswirken könnten. Zudem schütze das Gesetz die Gaslobby, da auch nach 2045 Öl- und Gasheizungen eingebaut werden dürfen. Violetta Bock, Sprecherin der Linken für Klimagerechtigkeit, sagte, das Gesetz würde verpackt mit Grüngasquote und Biotreppe. Genau das sei wegen der Kosten und unklarer Verfügbarkeit jedoch einer der größten Angriffe auf Mieterinnen und Mieter. Die Linke im Bundestag hat nun eine Organklage eingereicht wegen der Verletzung von Informationsrechten der Bundestagsabgeordneten und zum zweiten einen Eilantrag. Er soll verhindern, dass das neue Gebäudemodernisierungsgesetz noch vor der parlamentarischen Sommerpause verabschiedet wird.
6: Die Zahl der neu zugelassenen Elektroautos ist im Juni deutlich gestiegen. Wie das Kraftfahrtbundesamt mitteilte, kamen im vergangenen Monat mehr als 84.000 reine Elektroautos neu auf die Straßen. Im Vergleich zum Vorjahresmonat sei das ein Anstieg von fast 80%. Der Marktanteil der Elektrofahrzeuge lag demnach bei fast 30%. Als Gründe gelten die hohen Spritpreise und die staatliche Kaufprämie. Nach der Bombenexplosion in Monaco fahndet die internationale Polizeiorganisation Interpol nach einer 39-jährigen Ukrainerin. Bei der Detonation vor einem Wohnhaus waren Medienberichten zufolge Anfang der Woche der Bauunternehmer Vadim Jermolajew und 2 Mitglieder seiner Familie verletzt worden. Aus Paris Caroline Düller.
11: Laut dem Fahndungsausschreiben spricht die Frau Deutsch. Ihr letzter bekannter Wohnsitz befand sich nach Angaben der monegassischen Staatsanwaltschaft in Deutschland. Die Tatverdächtige sei in einem Mietwagen geflüchtet und habe neben Frankreich und Italien weitere europäische Länder durchquert, so der zuständige Staatsanwalt von Monaco. Bei den Verletzten handelt es sich nach übereinstimmenden Medienberichten um den ukrainischstämmigen Oligarchen Vadim Jarmolajew sowie zwei Mitglieder seiner Familie. Jarmolajew ist wegen seiner Geschäftsaktivitäten auf der von Russland besetzten Krim mit Sanktionen der ukrainischen Regierung belegt.
6: Das waren die Nachrichten.
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1: Nachts bleibt es trocken, Tiefstwerte 16 bis 9 Grad an der Ostsee. Stürmisch, morgen gebietsweise trocken, vermehrt Schauer, Höchstwerte 19 bis 24 Grad. An der See stürmisch, am Sonntag unbeständig und windig, 19 bis 24 Grad. 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Stau oder stockender Verkehr ab 4 Kilometern. A1 Osnabrück Richtung Bremen zwischen Dreieck Stur und Bremen-Hemmelingen. 5 Kilometer stockender Verkehr vor der Baustelle. A2 Hannover Richtung Berlin zwischen Marienborn-Helmstedt und Eilsleben. 9 Kilometer Stau. A7 Flensburg Richtung Hamburg zwischen Hamburg-Stellingen und dem Elbtunnel. 4 Kilometer stockender Verkehr. A7 Hannover Richtung Kassel zwischen Hildesheim-Dristenstedt und Raststätte Hildesheimer Börde. 5 Kilometer stockender Verkehr im Baustellenbereich. A7 Hannover Richtung Hamburg zwischen Hamburg-Heimfeld und dem Elbtunnel. 8 Kilometer stockender Verkehr. Und die A27 Walsrode Richtung Bremen ist zwischen Dreieck Walsrode und Walsrode Süd nach einem Unfall gesperrt. Die Umleitung führt über die U1. In vielen kleinen und größeren Runden versuchen vor allem die Europäer in der NATO vor dem Gipfeltreffen in Ankara kommende Woche Linien klarzuziehen. Wie soll man sich im Umgang mit den USA verhalten, der immer unwilligeren Schutzmacht des Kontinents, wie ein Zerwürfnis vermeiden und wie sich aufstellen gegenüber Russland und seiner hybriden und kriegerischen Herausforderung der Allianz. Bundeskanzler Merz lud heute die Regierenden aus den Frontstaaten Estland, Lettland und Litauen ein, wo auch die Bundeswehr ein Garant der Sicherheit ist. Ruth Kirchner berichtet.
12: Ein kräftiger Wind pfeift ums Kanzleramt, als Merz und die Staats- und Regierungschefs von Lettland, Estland und Litauen vor die Presse treten. Der starke Wind, ein Sinnbild für die Herausforderungen vor dem NATO-Gipfel in Ankara. Da ist die Bedrohung durch Russland an der Ostflanke der NATO, aber auch die wankelmütige Haltung von US-Präsident Trump. Europa müsse daher zusammenstehen, betont der Kanzler.
13: Mir ist wichtig, dass wir so viel wie möglich auf der europäischen Seite miteinander koordiniert sind. Wir wollen gemeinsam mit unseren Verbündeten in Europa gut vorbereitet in diesen Gipfel gehen.
12: Mitte der Woche war bereits NATO-Generalsekretär Rutte in Berlin. Vergangene Woche die Staats- und Regierungschefs von Frankreich, Großbritannien, Italien und Polen. Der Kanzler will auch gegenüber den USA zeigen, die Europäer engagieren sich. Erst gestern hatte Trump die Verteidigungsausgaben der europäischen Verbündeten als lächerlich bezeichnet. Merz weist die Kritik zurück.
13: Deutschland verdoppelt seinen Verteidigungsetat innerhalb von 4 Jahren. Das ist die größte Kraftanstrengung, die wir jemals gemacht haben, um unsere Verteidigungsfähigkeit zu stärken. Insofern brauchen wir uns hier vor niemandem zu verstecken. Wir werden das auch in aller Bescheidenheit zum Ausdruck bringen.
12: Die drei baltischen Staaten müssen sich ebenfalls nicht verstecken. Ihre Verteidigungsausgaben liegen bereits knapp unter oder über 5% ihrer Wirtschaftsleistung. Damit haben sie die Ziele, die sich die NATO bis 2035 gegeben hat, bereits erfüllt. Aber, sagt der lettische Präsident Rinkevich, es gehe nicht nur ums Geld.
14: But what is important that now this figure is being transformed in the real capabilities.
12: Wichtig sei, dass aus den Zahlen echte militärische Fähigkeiten werden, betont er. Denn die Bedrohung ist für die baltischen Staaten sehr real. Alle drei grenzen direkt an Russland. Umso wichtiger ist es für sie, dass Deutschland mit der Litauen-Brigade und dem deutsch-niederländischen Korps zur Sicherheit des Baltikums beiträgt. Dafür bekommt der Kanzler viel Lob und dafür, dass die baltischen Staaten gehört werden.
14: For Friedrich to convene us here before the Ankara, this is also symbolic.
12: Dass Friedrich uns hier vor dem Ankara-Gipfel zusammenbringt, ist symbolisch, betont der estnische Ministerpräsident Michal. Wie groß die Bedrohung durch Russland im Baltikum gesehen wird, macht der litauische Präsident deutlich. Sein Land erwägt eine Verfassungsänderung, um die Stationierung von Atomwaffen in Litauen zu ermöglichen.
14: We would like to be the integral part of this nuclear deterrent.
15: experience.
12: Wir wollen ein integraler Teil der nuklearen Abschreckung werden, begründet Präsident Nauseda den Vorstoß. Der Kanzler nickt. Eine unnötige Provokation in Richtung Moskau. Nein, sagt Merz, er nehme den Vorstoß mit Respekt zur Kenntnis. Litauen sei auch in diesem Bereich bereit, sein Land und das NATO-Territorium zu verteidigen. Offen blieb dabei, inwieweit ein solcher Schritt vereinbar wäre mit internationalen Verträgen.
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1: Kalifornische Autofahrer klagen gegen Tankstellen. Der Vorwurf, mehrere große Ketten umgehen das Verbot von Preisabsprachen mithilfe künstlicher Intelligenz. Die Software ermögliche es den Anbietern, die Preise bis zu 1,5 Cent pro Liter höher anzusetzen als im freien Spiel der Marktkräfte. Aus den USA berichtet Reinhard Spiegelhauer.
16: An der Zapfsäule zahlt man in Los Angeles fast 1,5 Mal so viel wie im US-Durchschnitt. Die Gründe? Hohe Steuern, strenge Treibhausgasauflagen und Emissionszertifikate, spezielles Benzin, das besonders sauber verbrennt. Und seit neuestem anscheinend auch künstliche Intelligenz.
17: The AI is setting the price, not the market.
16: Verbraucherschützer Jamie Cord sagt im Sender NBC, künstliche Intelligenz hat das freie Spiel der Kräfte abgelöst. Jedenfalls da, wo die Benzinanbieter eine bestimmte Preissoftware nutzen. Sie führt Daten von Tankstellen auch verschiedener Ketten zusammen, erklärt Professor Ahmed Banafa, KI-Spezialist an der San Francisco Bay University, dem Fernsehsender.
18: How many cars will go and pump the gas? The inventory that station have, the history of the
16: Nachfrage, Lagerbestand, Preisentwicklung in der Vergangenheit, die Daten von hunderten Tankstellen fließen in die Berechnung ein. Die KI ermittelt daraus den optimalen Preis für die Konzerne. Der britische Preissoftwareanbieter Calibrate wirbt ganz offen mit dem Versprechen, wörtlich Gewinn rauszuquetschen. Aktuell geht es um 1700 Tankstellen in Kalifornien, die mit dem System arbeiten sollen. Verbraucherschützer sagen, man zahlt dort 1,5 Cent pro Liter mehr als an normalen Tankstellen in vergleichbarer Marktlage. Mindestens, im Extremfall sogar fast 10 Cent. Autofahrer in Kalifornien wehren sich und streben eine Sammelklage an. Für Preisabsprachen müsse man sich jetzt offenbar eben nicht mehr konspirativ in verrauchten Hinterzimmern treffen, sagen sie. Tatsächlich ist das kalifornische Kartellgesetz seit diesem Jahr strenger geworden. Vorher galt, Preisabsprachen muss man konkret nachweisen. Jetzt kann es tatsächlich schon illegal sein, einen gemeinsamen Algorithmus zu verwenden, wenn er Wettbewerbsdaten eigentlich konkurrierender Unternehmen verarbeitet und Preise koordiniert. Selbst wenn das in einer Blackbox und ohne gezieltes Eingreifen der Unternehmen passiert. Und genau das sei hier der Fall, sagt Verbraucherschützer Cord. Sie machen den Sprit teurer, anstatt sich auf Preiswettbewerb einzulassen, mithilfe von KI. Fachleute warnen, andere Branchen könnten es genauso machen und die Verbraucher dabei draufzahlen. Die Klage gegen zunächst 6 Tankstellenmarken gilt deshalb als wegweisend. Die beklagten Anbieter und der Softwarehersteller Calibrate weisen alle Vorwürfe von sich oder haben sich noch gar nicht geäußert. Ach ja, der besonders teure kalifornische Sprit kostet umgerechnet übrigens ungefähr 1,30 Euro pro Liter.
1: Reinhard Spiegelhauer aus Kalifornien. Noch ein Blick auf die Börse. Der DAX legt heute noch einmal ein Allzeithoch hin. Zurzeit notiert der deutsche Index mit 0,9% im Plus bei 25.800 Punkten. Ganz leichte Verluste dagegen beim Dow Jones. Beim US-Index geht es 0,1% nach unten auf 52.850 Zähler. Der Euro kostet einen US-Dollar 14,40 und das Barrel Rohöl der Sorte Brent ist derzeit für 71 US-Dollar 81 zu haben. Ein neues Album von Madonna, das 15. Studioalbum Confessions Part 2. Eröffnet es eine neue Epoche der Popmusik oder ist es Nostalgie pur oder ein Konzeptalbum einer vollendeten Diva, das man in die Sammlung stellt, aber nicht in eine Playlist? Hörproben und Albumkritik in der Kultur auf NDR Info in wenigen Minuten. Zuvor das Wichtigste vom Sport und davor noch unser kompakter Überblick über Themen des Abends um 17.46 Uhr.
6: Nach dem Rücktritt von Julian Nagelsmann als Fußball-Bundestrainer wird Jürgen Klopp als Nachfolger gehandelt. Nach Angaben des DFB hat Klopp schon seine Bereitschaft signalisiert, den Posten zu übernehmen. Man werde nun das Gespräch mit dem 59-Jährigen suchen, hieß es. Julian Nagelsmann hatte am Mittag seinen Rücktritt bekannt gegeben. Der 38-Jährige erklärte, die Nationalmannschaft habe nach so einer herben Enttäuschung bei der WM einen unbelasteten Neuanfang verdient. Die Linken-Fraktion im Bundestag will das geplante neue Heizungsgesetz von Union und SPD stoppen. Sie reichte nach eigenen Angaben eine Klage beim Bundesverfassungsgericht ein. Die Linke kritisiert, dass die Regierungsparteien das Verfahren im Eiltempo vorantreiben. Es fehlten jedoch wesentliche Informationen, wie sich das Gebäudemodernisierungsgesetz auf das Klima auswirke. Nach dem Willen von Union und SPD sollen der Weiterbetrieb und Neueinbau von Öl- und Gasheizungen erlaubt bleiben. Allerdings sollen nach und nach mehr klimafreundlichere Kraftstoffe beigemischt werden. Die Ukraine kann offenbar mit weiteren Milliardenhilfen für ihr Militär rechnen. Wie von Diplomaten in Brüssel zu hören war, haben sich die europäischen NATO-Mitgliedstaaten und Kanada grundsätzlich darauf verständigt. Demnach soll die Ukraine für dieses und das kommende Jahr insgesamt 140 Milliarden Euro Militärhilfe erhalten. Dies soll in der nächsten Woche auf dem NATO-Gipfel in Ankara offiziell verkündet werden. Das Wetter in Norddeutschland. Nachts bleibt es trocken, Tiefstwerte 16 bis 9 Grad, an der Ostsee stürmisch. Das war der kurze Überblick. Weiter geht's mit Markus Schubert.
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1: Es ist der Sporttag, an dem Fußball-Bundestrainer Julian Nagelsmann zurückgetreten ist. Aber es gibt auch noch andere Sportthemen, Lars Pegelow.
15: Ja, zum Beispiel das Tennisturnier natürlich in Wimbledon. Da sind ja noch zwei deutsche Profis im Wettbewerb bei den Männern. Alexander Zverev, der spielt sein Drittrundenmatch morgen. Und heute schon ist Jan-Lennard Struff dann dran. Ina Kast ist live in Wimbledon. Wie nah ist Struff denn seinem Traum, dort erstmals das Achtelfinale zu erreichen?
19: Ja, ich würde sagen, näher als noch vor dem Match, denn er führt mit 2-0 Sätzen, läuft aber Gefahr, den dritten Satz gegen Daniel Medvedev zu verlieren, denn Struff liegt mit 3-5 hinten, kann jetzt aber in diesem Moment immerhin auf 5-4 für den, die Vorhand fast ins Ausgeschlagen, das war nicht gut. Jedenfalls liegt er im dritten Satz zurück mit 3-5, ist aber nochmal zurückgekommen in diesen Durchgang, weil es gerade eine kuriose Entscheidung gab. Das hat Struff sehr gut gesehen, dass eine Rückhand von Medvedev nämlich nicht über das Netz geflogen ist, sondern da, wo das Netz in den Pfosten eingespannt ist, das ist so ein ganz kleines Loch. Und da ist der Tennisball volle Kanne durchgeflogen ins Feld rein. Also der Punkt, also der Ball war im Feld, aber das hat man nur in der super Slow-Mo gesehen, dass der Ball eben nicht übers Netz ist, sondern durch das Netz sozusagen. Und dann hat er einen Videocall gemacht. Die Schiedsrichterin hat das also auch dann gesehen. Und deshalb ging immerhin das Spiel dann an Struff. Aber jetzt muss er mal aufpassen, dass er hier das Aufschlagspiel durchbringt. Vielleicht kann er gleich auf 4-5 stellen, dann könnte noch mal was gehen in diesem Satz.
15: Struff also so oder so bärenstark. In den großen Stadien in Wimbledon, da spielen ja zwei der Top-Favoriten auf den Titel. Jannik Sinner und Novak Djokovic, wie sieht's da aus?
19: Ja, Jannik Sinner, der wird gleich ins Achtelfinale kommen. Der führt mit 2-0 Sätzen und 5-4 im dritten Satz gegen einen US-Amerikaner namens Jenson Brooksby. Novak Djokovic hat deutlich mehr Mühe auf dem Center Court hier vor mir. Der hat überraschend gegen Arthur Rinderknecht dann doch einen Satz verloren, nämlich den dritten, obwohl er schon 7-6 und 6-4 vorn lag in den ersten beiden Sätzen. Und jetzt sind die beiden Herren da unten im Tiebreak angekommen. Steht 4-4, geht auch da wahnsinnig eng zu bei ziemlich warmen Temperaturen heute in Wimbledon.
15: Ina Kast war das live in Wimbledon. Morgen beginnt in Barcelona die Tour de France und zwar mit einem Teamzeitfahren. Als großer Favorit der berühmtesten Rundfahrt der Welt gilt Tadej Pogacar. Der Slowene hat die Tour zuletzt zweimal in Folge gewonnen. Die Frage an unseren Radsportexperten Sebastian Krause: Ist Pogacar dieses Jahr zu schlagen?
20: Ich denke, nein. Wenn Pogacar die Form, die er die ganze Saison schon zeigt, auch jetzt abrufen kann, dann wird er zum fünften Mal die Tour gewinnen. Pogacar und sein Team Emirates scheinen sogar übermächtig. Sie haben ja Nils Polit noch dabei als Helfer und vor allem auch Isaac del Toro, den jungen Mexikaner, dem der Gesamtsieg auch zuzutrauen ist. Sollte Pogacar irgendwie doch Schwächen zeigen oder stürzen und ausfallen, aber vor allem zwei Fahrer gilt es nicht zu unterschätzen. Jonas Vingegaard, der die Tour ja schon zweimal gewonnen hat, fährt auch eine starke Saison, genauso wie Paul Sexas, das 19-jährige Wundertalent aus Frankreich. Beide werden auf jeden Fall alles versuchen.
15: Und damit kommen wir abseits von der deutschen Nationalmannschaft zur Fußball-WM. Um 20 Uhr beginnt dort heute das erste 16. Finale des Tages. Australien trifft auf Ägypten. Und bei den Australiern sind zwei Profis, die wir im Norden aus der Bundesliga kennen, Jackson Irvine und Connor Metcalf vom Absteiger FC St. Pauli. Zu schlecht für die Bundesliga, gut genug fürs WM-Achtelfinale? Michael Augustin.
0: Hamburger Millerntor, 16. Mai. Der FC St. Pauli ist gerade aus der Bundesliga abgestiegen und wird von seinen Fans gefeiert. Mittendrin die beiden Australier Jackson Irvine und Connor Metcalf. Sie hatten kaum Zeit, die große Enttäuschung zu verdauen. Abstieg, Abflug, ab zu den Socceroos und zur WM.
21: Yeah, it's been nice. I mean, it's a biggest stage in the world.
0: Connor Metcalf fühlt sich auf der größten Bühne der Welt wohl. Warum auch nicht?
21: We've come so far, like, I don't think
22: wir sind so weit gekommen. Niemand hätte damit gerechnet, dass wir die Vorrunde überstehen. Wir haben etwas Großes erreicht, sind in der K.O.-Runde angekommen. Wir sind sehr selbstbewusst, weil wir einen guten Job gemacht haben.
21: We've got a really good shot.
0: Vor allem er. Für die Socceroos kommt Metcalf im Mittelfeld viel öfter zum Einsatz als für St. Pauli. Beim Sieg in der Vorrunde gegen die Türkei war er Torschütze. Im Spiel gegen die USA musste Metcalf trotzdem erstmal auf die Bank.
22: Wenn ich nicht spiele, macht mir das nichts aus. Hauptsache, wir gewinnen. Diese Einstellung hat jeder bei uns. Wir sind keine Einzelspieler. Jeder arbeitet für den anderen. Wir sind ein sehr starkes Team.
0: Das bestätigt auch sein Hamburger Mitspieler Jackson Irvine. Keiner im Team guckt sich im Fernsehen mehr WM-Spiele an als er. Viele seiner Kollegen lassen sich dagegen immer wieder neue Wettkämpfe einfallen.
23: Das neueste Ding ist Cross-Country-Golf. In unserem Teamquartier sind manchmal 8 Leute unterwegs, die Golfbälle einlochen. Sie stellen sich Stühle und Tische als Hindernisse auf. Das ist gerade sehr angesagt.
0: Jackson Irvine gehört zu den Leadern im Team, bei St. Pauli und in der australischen Nationalmannschaft.
23: Wir wollen es einfach nur genießen, gemeinsam eine gute Zeit haben. Es ist eine tolle Mischung aus Spaß und Konzentration. Das tut uns richtig gut.
0: Der Bundesliga-Abstieg ist weit weg. Das Achtelfinale möglich.
15: Um 20 Uhr ist Anpfiff in Dallas. Und schließlich noch eine Meldung vom deutschen Fußball, abseits von der Bundestrainerfrage. Der Transfer von Nationalspieler Nathaniel Brown von Eintracht Frankfurt zum FC Bayern ist perfekt. Die Bayern zahlen eine geschätzte Ablösesumme von 55 Millionen Euro. Und ganz schließlich am Ende noch einmal der Blick nach Wimbledon. Novak Djokovic hat soeben sein Match gewonnen gegen Arthur Rinderknecht aus Frankreich.
1: Danke, Lars Pegelow.
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1: Mit Holiday eroberte Madonna 1983 die Tanzflächen und begann eine Karriere, in der sie den Pop immer wieder neu erfand. Jetzt kehrt die Queen of Pop zu ihren Dancefloor-Wurzeln zurück. Confessions 2 knüpft an ihr Kultalbum Confessions on the Dance Floor von 2005 an. Erneut produziert von Stuart Price. Was das Album kann und warum es mehr ist als Nostalgie, berichtet Thomas Steinberg.
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0: 2005 tanzte Madonna allen Zweiflern davon. Confessions on a Dance Floor mit Hung Up, Sorry und Jump verkaufte sich 3,5 Millionen Mal.
1: Thanks for coming here on a dance floor. I feel so free. Madonna, I got something I want to talk about.
0: 2026 ist Relevanz für Madonna keine Frage mehr. Die spannendere lautet, was macht eine Künstlerin, die niemandem mehr etwas beweisen muss? Confessions 2 ist ihre Antwort.
2: That's how I started. I was a dancer. So dancing's in my DNA, whether I'm on the stage or on the dance floor. It just creates community.
0: Tanzen ist Madonnas Element. Auf der Bühne wie auf dem Dancefloor. Ende der 70er stand sie 6 Monate als Tänzerin für den französischen Sänger Patrick Hernandez auf der Bühne, dessen Welthit bis heute Born to be Alive ist. Born.

0: I can't just make dance music about nothing. For the last year, it's just been one big soundtrack.
1: Ich kann keine dance music über nichts machen, sagt Madonna. Das vergangene Jahr war ihr Soundtrack. Im Studio liefen die Songs von Confessions 2 in Endlosschleife, begleitet von langen Gesprächen.
0: About Confessions 2, everything about the downfall of civilization, about parenting, fashion.
1: Es ging um alles, von Kindererziehung über Mode bis zum Zustand der Welt.

0: Höhepunkte sind das mit Tochter Lourdes entstandene The Test sowie das fragile Fragile, das an Ray of Light erinnert. Mit dem Belgier Stromae kehrt auf My Sins Are My Savior das religiöse Vokabular von Like a Prayer zurück. Den Ton für Confessions 2 setzte bereits die erste Single I Feel So Free.
1: That's true. That was our doorway in. Okay, now we're on the path.
0: Songs in 60 Minuten. Musik, die in Bewegung bringt.
1: Great record to work out to. You want to get up and move. Just make me want to sweat.
0: Aufstehen, loslegen, ins Schwitzen kommen.
1: Yeah, and if it didn't, I was like off the record.
0: Jeder Song musste auf Confessions 2 den Härtetest bestehen. Funktionierte er beim Training nicht, flog er von der Platte. So entstand ein Album, das wie eine Reise funktioniert.
1: Yeah, it's a whole journey. Everybody get up and dance. I'm singing to you, I'm seducing you, I'm inviting you.
0: Eine verführerische Einladung, den Kopf auszuschalten und dem Gefühl zu folgen. Confessions 2 wiederholt nicht das Album von 2005, denn Wiederkehr ist der Feind des Pop. Erinnerung dagegen sein größter Triumph. Madonna spielt ihn konsequent aus. You're giving leading actor, you wanna steal the show.
2: Shut your mouth. So klingt das neue Album von Madonna. Confessions 2 ist heute erschienen. Gleich die 18 Uhr Nachrichten.

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1: Um 18 Uhr mit Felix Sprung. Julian Nagelsmann ist als Bundestrainer zurückgetreten. Für die Nachfolge steht der Deutsche Fußballbund jetzt mit Jürgen Klopp in Kontakt. Aus dem ARD-WM-Team Mara Tellmann.
2: Sein grundsätzliches Interesse an dem Job hatte Klopp signalisiert. Schwierig könnte es aber bei den Details werden. Der 59-Jährige ist aktuell Head of Global Soccer beim Konzern Red Bull mit Vertrag bis 2029. Dass es eine Ausstiegsklausel gäbe, sollte Klopp der Posten des Bundestrainers angeboten werden, dementierte der Konzern. Außerdem ist Klopp gerade auch noch bei der WM als TV-Experte im Einsatz. Bis zum WM-Finale muss sich der DFB wohl sowieso erstmal gedulden.
1: Die Ankündigung der Regierung, die telefonische Krankschreibung abzuschaffen und eine Attestpflicht vom ersten Tag an einzuführen, hat Kritik unter anderem bei Hausärzten und Gewerkschaften ausgelöst. Führende Politiker von Union und SPD sprechen sich jetzt dafür aus, die Regelungen pragmatisch umzusetzen. Aus Berlin, Jim Bob Nikschas.
3: Grundsätzlich verteidigen Union und SPD ihre Pläne zu verschärften Regeln bei der Krankschreibung. Kanzleramtschef Thorsten Frey von der CDU sagt bei RTL und NTV, wenn jemand krank ist, muss das auch bescheinigt werden. Aus seiner Sicht sind die Hausärzte früher auch sehr gut mit der Situation zurechtgekommen. SPD-Generalsekretär Tim Klüssendorf gibt im Morgenmagazin von ARD und ZDF zu, dass die Pläne auch in seiner Partei nicht jedem gefallen. Klüssendorf verteidigt aber den Kompromiss mit CDU und CSU, die sonst einen unbezahlten Krankheitstag hätten einführen wollen.
1: Bundesfinanzminister Klingbeil will für das kommende Jahr neue Schulden in Höhe von 204 Milliarden Euro aufnehmen. Das geht aus einem Haushaltsentwurf hervor, der der Nachrichtenagentur Reuters vorliegt. Danach sind im Kernhaushalt für das kommende Jahr Ausgaben in Höhe von 555 Milliarden Euro geplant, bei einer Nettokreditaufnahme von knapp 120 Milliarden Euro. Hinzu kommt die Verschuldung im Rahmen der Sondervermögen Bundeswehr, Infrastruktur und Klimaneutralität. Das linksgerichtete Aktionsbündnis Widersetzen will morgen sämtliche Zufahrtswege zum AfD-Bundesparteitag in Erfurt blockieren. Wie das Bündnis mitteilte, sollen die Anfahrtswege zur Messe schon in den frühen Morgenstunden besetzt werden. Die konkreten Orte hingen auch vom Vorgehen der Polizei und möglichen Ausweichrouten ab. Ziel ist es nach Angaben einer Sprecherin, den Parteitag so wörtlich zum Desaster zu machen. Etwa 600 Delegierte der AfD kommen morgen in Erfurt zu einem zweitägigen Bundesparteitag zusammen. Die Thüringer Polizei hat schon heute früh ihren Großeinsatz zu dem Treffen und zu den angekündigten Protesten gestartet. Friedliche Kundgebungen würden geschützt, Gewalt und Straftaten konsequent verfolgt. Insgesamt sollen tausende Polizisten aus dem gesamten Bundesgebiet im Einsatz sein. An den bundesweiten Protesten gegen den Sparkurs bei Mercedes-Benz haben sich auch Beschäftigte am Standort Bremen beteiligt. Nach Angaben der Polizei versammelten sich etwa 4000 Mitarbeiter und Mitarbeiterinnen vor den Werkstoren. Laut IG Metall stand das Bremer Werk zeitweise still. Die Gewerkschaft kritisiert, dass sich der Sparkurs einseitig gegen die Belegschaft richte. Die Konzernspitze hatte vergangene Woche erklärt, dass die Kosten massiv gesenkt werden müssten, damit Mercedes-Benz wettbewerbsfähig bleibe. Sonderzahlungen werden verschoben. Außerdem steht im Raum, dass die Beschäftigten für dasselbe Geld mehr arbeiten sollen. Der UN-Hochkommissar für Menschenrechte Türk hat vor einer neuen Welle von Gräueltaten im Sudan gewarnt. Konkret geht es um die strategisch wichtige Stadt El Obeid, südwestlich der Hauptstadt Khartoum. Aus Genf Katrin Hondl.
4: Es gebe klare und eindeutige Hinweise, warnte Türk vor dem Menschenrechtsrat in Genf. Eine neue Menschenrechtskatastrophe bahnt sich an. Es gebe Berichte, wonach die RSF-Miliz Truppen rund um die Stadt zusammenzieht. Wir haben Alarmstufe Rot, sagte Türk. Staats- und Regierungschefs überall auf der Welt müssten jetzt alles tun, um weitere brutale Gewalt zu verhindern. Mehrere Staaten, darunter Deutschland, Großbritannien und Frankreich, hatten bereits Mitte Juni vor einem möglichen Großangriff der RSF-Miliz und Gewalttaten gegen die Zivilbevölkerung in El Obeid gewarnt.
1: Das waren die Nachrichten.
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5: Das Wetter in Norddeutschland. Heute Abend bis auf einzelne Schauer, trocken, 16 bis 22 Grad, teilweise stürmisch. Nachts bleibt es trocken, Tiefstwerte 16 bis 9 Grad, an der Ostsee stürmisch. Morgen gebietsweise trocken, vermehrt Schauer, Höchstwerte 19 bis 24 Grad. An der See bleibt es stürmisch, am Sonntag unbeständig und windig, 19 bis 24 Grad. NDR Info, der Verkehrsservice, Stau oder stockender Verkehr ab 4 Kilometern. A1 Osnabrück Richtung Bremen zwischen Dreieck Stur und Bremen-Hemelingen 5 Kilometer stockender Verkehr vor der Baustelle. A2 Hannover Richtung Berlin zwischen Marienborn-Helmstedt und Eilsleben streckenweise stockender Verkehr. A7 Flensburg Richtung Hamburg zwischen Hamburg-Stellingen und dem Elbtunnel 4 Kilometer stockender Verkehr. A7 Hannover Richtung Kassel zwischen Dreieck Hannover Süd und Hildesheim 4 Kilometer stockender Verkehr im Baustellenbereich. A7 Hannover Richtung Hamburg zwischen Hamburg-Heimfeld und dem Elbtunnel 8 Kilometer stockender Verkehr. Die Zeit 18.06 Uhr.
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6: Herzlich willkommen zu einer neuen Ausgabe von Streitkräfte und Strategien, dem Podcast von NDR Info zum russischen Krieg gegen die Ukraine. Ich bin Anna Engelke und melde mich aus dem ARD-Hauptstadtstudio in Berlin.
7: Und ich bin Stefan Niemann und sitze in Hamburg.
6: Und in dieser Woche hat das gesamte Bundeskabinett einen Ausflug gemacht, und zwar ins Ministerium von Boris Pistorius. Es ist das zweite Mal, dass sich die Bundesregierung von Friedrich Merz genau dort im Verteidigungsministerium zur Kabinettssitzung getroffen hat. Und die Kabinettsmitglieder waren allerdings nicht unter sich, sondern sie hatten sich auch einen ganz besonderen Besucher eingeladen. Eine Woche vor dem NATO-Gipfel in der türkischen Hauptstadt Ankara, da war der Generalsekretär der NATO, Mark Rutte, zu Gast im Berliner Bendlerblock.
8: Herr Bundeskanzler, lieber Friedrich, Herr Bundesverteidigungsminister, lieber Boris, thank you for the warm welcome. It's always a pleasure to be in Berlin.
6: Es ist immer schön, in Berlin zu sein, sagt Mark Rutte. Und wie sich das für einen Besucher gehört, hat er dann auch noch einige Blümchen für seine deutschen Gastgeber dabei.
9: This is my message. Dies ist meine Botschaft. Deutschland führt und Deutschland liefert. Der NATO-Gipfel in Ankara ist einer, bei dem es vor allem ums Liefern gehen wird. Erhöhte Verteidigungsausgaben, Rüstungsproduktion und starke Unterstützung für die Ukraine. Es war eine Ehre, heute an der Kabinettssitzung teilzunehmen. Der Motor einer Regierung, die sehr viel tut bei den Verteidigungsausgaben. Deutschland wird bis 2029 3,5% seiner Wirtschaftsleistung für Verteidigung ausgeben. Und das ist eine wirklich große Errungenschaft. Um das zu tun, braucht es politischen Mut, Entschlossenheit und Überzeugung.
6: Also, wir hören einen begeisterten Mark Rutte. Das ist aber natürlich eigentlich auch sein Normalzustand, begeistert zu sein. Und interessanterweise sieht US-Präsident Trump das jetzt aber alles ganz anders als der NATO-Generalsekretär. Vor allen Dingen mit den 3,5% Verteidigungsausgaben in Deutschland, beziehungsweise die ja in Deutschland angestrebt werden. Da hat Trump jetzt die Verteidigungsausgaben aller NATO-Alliierten in einem Post auf Truth Social am Donnerstag als lächerlich bezeichnet. Das Interessante ist, er hat dafür null Belege. Wenn man mal in den NATO-Jahresbericht schaut, dann steht da, dass Deutschland im vergangenen Jahr bei den Verteidigungsausgaben hinter den USA auf Platz 2 gelegen hat. Im Vergleich zu 2024 hat Deutschland seine Verteidigungsausgaben im vergangenen Jahr um mehr als 20% erhöht. Und zwar auf die wirklich enorme Summe von knapp 89 Milliarden Euro. Und jetzt noch eine letzte Zahl. Insgesamt haben die europäischen NATO-Partner und Kanada, also alle außer die USA, haben die ihre Ausgaben für Verteidigung um knapp 20% erhöht. Auf die Gesamtsumme, und jetzt kommt wirklich die allerletzte Zahl, auf die Gesamtsumme von 574 Milliarden Dollar im vergangenen Jahr. Das klingt für mich jetzt nicht so lächerlich, wie Trump das in seinem Truth Social Post gesagt hat.
7: Ja, über die Querelen, die möglichen beim NATO-Gipfel, werden wir ja in der Folge am kommenden Dienstag dann ausführlich berichten. Bleiben wir jetzt noch kurz bei dieser Pressekonferenz im Verteidigungsministerium. Da hat ja Boris Pistorius etwas Interessantes über den möglichen Einsatz der deutschen Marine in der Straße von Hormuz gesagt. Was genau?
6: Ja, also in meinen Ohren hat sich das, was der Verteidigungsminister gesagt hat, so angehört, als hätte er dieser Marinemission faktisch den Stecker gezogen. Also als wäre diese Minensuchaktion in der Straße von Hormuz vorbei, bevor sie überhaupt begonnen hat. Aber hier hört ihr jetzt mal selbst an, was Boris Pistorius gesagt hat.
10: Sie wissen, dass unsere beiden Schiffe in Djibouti liegen. Sie werden gewartet und warten, wie ich immer sage, aber sie werden nicht unendlich warten. Im Augenblick gibt es kein Szenario, das ich sehe in den nächsten Tagen oder Wochen, dass der Korken schnell aus der Flasche kommt und wir in die Straße von Hormuz einfahren könnten, um Minen zu räumen. Das ist im Augenblick nicht absehbar. Der Iran hat gestern Frankreich eine klare Absage erteilt und gesagt, was er von einer unautorisierten, ohne Einladung stattfindenden Minenräumung durch wen auch immer halten würde. Von daher ist das überhaupt nicht in Sicht. Und das führt logischerweise dazu, dass wir unsere beiden Schiffe nicht bis in den Herbst dort liegen lassen werden, in der Erwartung, dass irgendwann mal was passiert. Wir werden dann im Sommer rechtzeitig die Entscheidung treffen, dass im Zweifel unsere Soldaten eher ihren Sommer bei 40 Grad in Berlin statt bei knapp 50 in Djibouti verbringen.
6: Ja, wobei ich sagen kann, es sind gerade nicht 40 Grad in Berlin, aber wir verstehen, was er meint und wie es dann letztendlich weitergeht zwischen den USA und dem Iran. Und das alles in der Straße von Hormuz, das wird möglicherweise auch auf dem NATO-Gipfel nächste Woche Thema sein, zumindest am Rande. Jetzt gucken wir erstmal auf die Ukraine und den massiven russischen Raketenbeschuss, vor allem auf Kiew.
7: Die ukrainische Hauptstadt ist zwar russische Luftangriffe gewöhnt, Anna, aber die Nacht vom 1558. zum 1559. Kriegstag, die wird in Kiew als besonders schrecklich und fatal in Erinnerung bleiben. Russlands Kampfdrohnen, Raketen und Marschflugkörper töteten mindestens 30 Menschen und verletzten nach Behördenangaben 91 weitere. Etliche Wohnhäuser, ein Hotel, eine Rettungswache und andere Gebäude der zivilen Infrastruktur sind stark beschädigt oder völlig zerstört worden. Rettungskräfte vermuten deshalb noch weitere Opfer, vor allem unter den Trümmern eines eingestürzten neunstöckigen Wohnblocks, der direkt von einer russischen ballistischen Rakete getroffen worden war. Kiews Bürgermeister Vitali Klitschko, der sprach von einer furchtbaren Nacht und den heftigsten Angriffen auf die Hauptstadt seit Beginn des russischen Angriffskrieges. Nach Angaben des ukrainischen Militärs setzten die Angreifer dabei mehr als 500 Drohnen ein, dazu Dutzende Raketen und Marschflugkörper.
6: Jetzt hat doch die Ukraine schon seit einiger Zeit ein ziemlich gutes Frühwarnsystem für Luftangriffe, das ja die Menschen als App auf dem Handy bei sich haben. Kam der heftige Beschuss denn überraschend?
7: Nein, die jüngste Angriffswelle begann ja am Mittwochabend schon kurz vor 22 Uhr und Wladimir Selenskyj hatte die Bevölkerung noch am früheren Abend eindringlich davor gewarnt. Die Geheimdienste hätten Erkenntnisse gewonnen, denen zufolge Russland einen Großangriff auf diverse Städte in der Ukraine und eben auch Kiew plane. Die Menschen sollten sich in Schutzräume begeben. Viele Ukrainerinnen und Ukrainer haben sich dann in Kiew auch in diese U-Bahn-Station sehr tief unter der Erde in Sicherheit gebracht, haben da die Nacht verbracht. Aber selbst dort spürten sie dann die Einschläge der Gleitbomben und ballistischen Raketen kurz vor 2 Uhr Donnerstag früh. Nach einer schlaflosen Nacht wurde dann im Morgengrauen das Ausmaß der Zerstörung sichtbar. Alle 10 Stadtbezirke auf beiden Seiten des Flusses Dnipro waren getroffen worden und Präsident Selenskyj kündigte Vergeltung für den massiven russischen Angriff an, den er scharf verurteilte.
11: Russland hat für seinen Krieg keine Argumente mehr, außer seinen ballistischen Raketen, diese Art von Terror. Putin zieht es immer noch vor, Wohnhäuser zu besiegen, als diesen Krieg zu beenden.
7: Ja, und dem könne man nur mit der Lieferung weiterer Flugabwehrsysteme gegen ballistische Raketen begegnen. Wegen des Mangels an amerikanischen Patriot-Raketen müsse Europa rasch und entschlossen eigene Systeme entwickeln, forderte Selenskyj.
6: Ja, und auch die Bundesregierung hier in Berlin, die hat die massiven russischen Luftangriffe auf Kiew und weitere Teile der Ukraine auf das Schärfste verurteilt. So hat es ein Sprecher des Auswärtigen Amtes hier in Berlin formuliert. Und sie haben extra eine Stellungnahme rumgeschickt, was sie auch wirklich nicht häufig tun. Und in dieser Stellungnahme vom Donnerstag, da heißt es weiter:
11: Die erschütternden Bilder der Zerstörung aus der letzten Nacht zeigen einmal mehr, Russland setzt seinen völkerrechtswidrigen Angriffskrieg gegen die Ukraine mit unverminderter Brutalität fort. Putin zeigt keinerlei Verhandlungsbereitschaft. Er setzt weiter auf Raketen- und Drohnenterror gegen die Bevölkerung, während Russland an der Front enorme Verluste bei seiner Aggression gegen die Ukraine erleidet. Deswegen erhöht Deutschland gemeinsam mit seinen Partnern weiter den Druck auf Russland. Wir setzen unsere Unterstützung für die Ukraine in ihrem Abwehrkampf fort.
6: Das wird auch Thema nächste Woche in Ankara auf dem NATO-Gipfel sein. Aber vorher, das waren ja die Reaktionen aus Berlin. Gibt es auch Reaktionen aus Brüssel?
7: Ja, die gibt es. Die EU-Außenbeauftragte Kaja Kallas will sich nach der jüngsten massiven Angriffswelle Russlands für neue Sanktionen stark machen. In einer Stellungnahme auf der Plattform X schrieb sie am Donnerstag:
12: Heute werde ich als Reaktion auf die Angriffe vorschlagen, weitere Einrichtungen und Unternehmen zu sanktionieren, die den russischen militärisch-industriellen Komplex unterstützen.
7: Kallas bringt es im Kern auf eine simple und eindeutige Formel, Anna. Je stärker Moskau ukrainische Zivilisten angreife, desto schärfer müssten die Sanktionen ausfallen.
6: Ja, du hast Moskau erwähnt. Was hören wir denn von dort? Weil die schicken ja die Drohnen und die Marschflugkörper und die Raketen auf den Weg in die Ukraine.
7: Ja, Kreml-Sprecher Dmitri Peskow hat wenig überraschend eine ganz andere Wahrnehmung und behauptet, Russlands massive Angriffe auf Kiew und Umgebung hätten allein Einrichtungen der Rüstungs- und Energiewirtschaft sowie Militärflugplätzen in anderen Landesteilen gegolten. Das russische Militär teilte noch mit, dies sei eine Reaktion auf ukrainische Attacken gegen zivile Infrastruktur auf russischem Staatsgebiet gewesen. Wer sich wie unsere Kolleginnen und Kollegen vor Ort ein Bild von der Zerstörung in Kiew gemacht hat, Anna, der dürfte die Behauptung, es seien nur militärische oder militärnahe Ziele angegriffen worden, als Kreml-Propaganda verbuchen. Und mir ist in diesen Tagen noch aufgefallen, dass nach den weltweit ja wahrnehmbaren Berichten über notorische Benzinknappheit auf der Krim und in weiten Teilen Russlands Putins Truppen offenbar den Befehl erhalten haben, ihrerseits gezielt die ukrainische Energieinfrastruktur bis hin zu einzelnen Tankstellen zu zerstören. Seit Tagen registrieren wir jedenfalls eine Zunahme entsprechender russischer Luftangriffe.
6: Ist die Front die ganze Ukraine und die ukrainische Hauptstadt, aber eigentlich gibt es ja eine Front im Osten der Ukraine. Was gibt es denn von dort Neues?
7: Ja, in der letzten Folge hatte ich den Blick auf den Donbass gelenkt und den für die Verteidigung der Ukraine ja so entscheidenden Festungsgürtel. Die Frontstadt Kostjantinivka, die steht enorm unter Druck, möglicherweise demnächst sogar vor dem Fall. Ein Zeichen dafür, dass die ukrainischen Luftschläge gegen Russlands Ölanlagen zwar für Putin schmerzhaft sind, aber das Vorrücken, das langsame Vorrücken der Angreifer in der Ukraine nicht überall aufhalten oder gar verhindern können. Heute will ich die Situation auf der Krim etwas näher beleuchten. Die von Russland 2014 völkerrechtswidrig annektierte ukrainische Halbinsel am Schwarzen und am Asowschen Meer ist für die Besatzungstruppen von zentraler militärischer Bedeutung und deshalb zunehmend ein Ziel für ukrainische Luftschläge und auch für Geheimdienstoperationen, die bereits zu der erwähnten Treibstoffknappheit und zu Stromausfällen führten. Und der ukrainische Verteidigungsminister Mikhailo Fedorov, der hat die Strategie dahinter unlängst so formuliert:
11: Die Krim hat sich faktisch zu einer Militärbasis für die Russen verwandelt, die ihnen erlaubt, weiterhin den Süden unseres Landes zu besetzen und Streitkräfte gen Osten zu verlegen. Deshalb, sowohl aus militärischer wie logistischer Perspektive, ist die Krim ein wichtiges Ziel für uns.
7: In den vergangenen Wochen sind auf der Krim verstärkt ukrainische Luftschläge mit Langstreckendrohnen zu verzeichnen. Das sind koordinierte Angriffe auf Versorgungswege des Aggressors. Die Halbinsel soll so vermutlich von militärischem Nachschub der Russen abgeschnitten werden, um dann deren Stellungen, Raketenabschusseinheiten, Munitions- und Waffenlager auf der Krim gezielt zu bekämpfen und wenn möglich zu vernichten. Und auch hier spielen die schon angesprochenen militärischen Fähigkeiten mit unbemannten Systemen eine entscheidende Rolle, Anna. So hat der ukrainische Geheimdienst kürzlich gemeldet, man habe den russischen Militärflughafen Sarki auf der Krim angegriffen. 5 ukrainische Drohnen sollen Hangars getroffen haben. Angeblich waren darin zu dem Zeitpunkt 2 russische Kampfjets Su-30. Wir können das nicht unabhängig verifizieren, aber es ist offensichtlich, Russland hat gerade unübersehbare Schwierigkeiten, das riesige Land gegen Luftangriffe zu wappnen. Und das gilt auch für die besetzte Krim, die ist ja immerhin fast so groß wie Belgien. Und obwohl es seit der russischen Annexion vor 12 Jahren äußerst gefährlich geworden ist, auf der Krim pro-ukrainische Positionen öffentlich zu äußern, wissen wir, dass dort immer noch viele Menschen ausharren, die heimlich auf eine Befreiung der Halbinsel hoffen und deshalb die ukrainischen Luftschläge auf militärische Ziele begrüßen. Der Kiew Independent hat Menschen auf der Krim befragt, ihre Namen aber aus nachvollziehbaren Gründen nicht genannt, und einer hat den Reportern Folgendes gesagt.
13: Mir ist klar, dass wir von einem Ende der Besatzung noch weit entfernt sind, aber wir hatten seit 2023 nicht mehr so viel Hoffnung.
6: Ja, Hoffnung auf ein Ende der russischen Annexion der Krim, auf ein Ende des gesamten russischen Krieges gegen die Ukraine. Und dieser Krieg hat ja wirklich schon sehr, sehr viele Menschenleben gekostet. Die Zahl der getöteten und verwundeten Soldaten im jetzt ja schon 4 Jahre und 4 Monate dauernden russischen Angriffskrieg soll inzwischen die Zahl von 2 Millionen überschritten haben, Stefan.
7: Ja, zu diesem Ergebnis kommt jedenfalls eine Studie des Center for Strategic and International Studies, kurz CSIS. Der Think Tank in Washington schätzt die Zahl der gefallenen ukrainischen Soldaten auf zwischen 125.000 und 150.000. Auf russischer Seite sollen es zwischen 400.000 und 450.000 Gefallene sein. Laut den amerikanischen Wissenschaftlern hat Russland in seinem Angriffskrieg gegen die Ukraine damit schon 4-mal mehr Soldaten verloren als die USA in all ihren Kriegen seit dem Zweiten Weltkrieg. Und das waren viele und lange Kriege, wie wir wissen. Man denke nur an den Vietnamkrieg, den Koreakrieg, den Irak- und den Afghanistankrieg. Die Studie des CSIS stützt sich unter anderem auf Informationen des Militärs sowie Daten westlicher Geheimdienste. Die Angaben der Denkfabrik, das wissen wir noch aus unseren Washington-Jahren, Anna, die gelten als seriös und zuverlässig. Dennoch will ich hinzufügen, dass die Quellenlage genauso schwierig und herausfordernd ist wie der Umgang mit gezielter Desinformation beider Seiten. Bekanntlich veröffentlichen sowohl Russland als auch die Ukraine gern und regelmäßig Zahlen über die angeblich hohen Verluste des Feindes, machen jedoch keine Angaben über eigene Verluste.
6: Ja, es ist gut, dass du das sagst, das mit den Zahlen. Ich meine, die Zahlen, die du genannt hast, machen einen ja fast schwindelig. Aber das ist, wie der Amerikaner oder der Engländer sagt, immer with a grain of salt. Also mit einer gewissen Vorsicht zu nehmen, diese Zahlen. Und das machen wir auch, wenn wir jetzt die Zahlen aus der jüngsten CSIS-Studie nehmen. Dort gibt es aber eine auffällige Entwicklung. Und zwar, während Russland zu Beginn des Krieges doppelt so viele Gefallene zu verzeichnen hatte wie die Ukraine, sollen es heute 8-mal so

0: Exporte erlauben. Man habe ein klares Regelwerk für die Ausfuhr ukrainischer Waffen erarbeitet. Ziel ist es, die Finanzierung der wachsenden ukrainischen Rüstungsindustrie zu gewährleisten. Ein Teil der aus den Waffenverkäufen ins Ausland erzielten Einnahmen sollen in einen staatlichen Verteidigungsfonds fließen. Der Export von Rüstungsgütern soll allerdings nur in die Länder erfolgen, Anna, die am sogenannten Drohnenprogramm der ukrainischen Regierung beteiligt sind. Das gilt derzeit für 15 NATO-Staaten und 12 weitere Länder. Und eins noch aus meiner Sicht ist dieser neue Exportmechanismus mehr als nur eine Fußnote. Es zeugt nicht nur von Innovationskraft und Produktionspotenzial der ukrainischen Wirtschaft, sondern auch von unglaublicher Resilienz der ukrainischen Gesellschaft insgesamt. Das ist weit mehr als nur ja irgendwie Survival Mode. Aber es gibt natürlich auch kritische Stimmen und die Befürchtung, dass es im Zusammenhang mit Rüstungsexporten zu neuen Korruptionsfällen kommen könnte. Die Kolleginnen und Kollegen in unserem ARD-Studio in Kiew werden das sicher im Blick behalten.
1: Dann lass uns doch noch auf die Lage im Nahen Osten gucken. Da habe ich den Eindruck, man hört gerade nicht viel aus dieser Krisenregion. Ist das eine gute Nachricht, wenn man nichts hört?
0: Ja, man könnte es so sagen. Viele Neuigkeiten gibt's nicht. Immerhin kann ich vermelden, dass sich am Dienstag in einem Luxushotel in Doha zwei Amerikaner mit auffällig viel Security eingemietet und ihr Abreisedatum offen gelassen haben. Es sind die außenpolitischen Allzweckwaffen des US-Präsidenten, also die Sondergesandten Steve Witkoff und Jared Kushner. Ersterer, ein Immobilieninvestor mit einem geschätzten Privatvermögen von fast 2,5 Milliarden US-Dollar. Letzterer seit 2009 Schwiegersohn von Donald Trump. Kushner ist, wie wir wissen, Immobilienentwickler, Finanzinvestor und Medienunternehmer und war schon in Trumps erster Amtszeit zu einem der wichtigsten Berater des Präsidenten geworden und seitdem noch um einige 100 Millionen Dollar reicher. 100-prozentige Loyalität durch Familienbande ist unter Donald Trump ein besonders wertvolles Gut. Aber zurück nach Doha. Witkoff und Kushner loten mit den vermittelnden Vertretern Katars künftige Verhandlungsschritte für die Beendigung des Krieges im Nahen Osten aus, werden aber, nach allem, was wir hören, keine Vertreter der iranischen Führung direkt treffen. Das hatte US-Präsident Trump neulich ja noch vollmundig behauptet. Nun wissen wir, mit hochrangigen Gesprächsrunden ist erstmal nicht zu rechnen. Obwohl Witkoff und Kushner den dringenden Auftrag ja haben dürften, ein Abkommen zur Beendigung des Nahostkonflikts voranzutreiben. Und warum Trumps Außenminister und nationaler Sicherheitsberater Marco Rubio bei all dem gerade durch Abwesenheit glänzt, das entzieht sich meiner Kenntnis, aber vielleicht erlebst du den ja kommende Woche beim NATO-Gipfel in Ankara.
1: Ja, wobei das ja dann immer ist, dass man zwar am selben Ort ist, aber trotzdem sehr weit entfernt. Das war so eine Erfahrung vergangenes Jahr in Den Haag beim NATO-Gipfel. Da wusstest du, ne, Donald Trump ist nicht weit weg und auch Rubio ist nicht weit weg. Aber anders als so bei der Münchner Sicherheitskonferenz läufst du denen dort leider nicht über den Weg. Aber das nur am Rande. Lass uns nochmal beim Nahen Osten bleiben. Gibt's denn irgendwelche Anzeichen für Verhandlungsfortschritte zwischen den Kriegsparteien dort in der Region?
0: Also ich kann zumindest keine erkennen. Es wirkt auf mich wie so ein Freeze-Moment, also ein beidseitiges Innehalten, nachdem man sich erst 4 Tage lang wieder gegenseitig beschossen hatte und dann doch zur Waffenruhe und diesem Rahmenabkommen zurückgekehrt war. Ich fürchte, wir könnten dieses Muster in so einer Art Wiederholungsschleife noch häufiger sehen. Angriffe, Gegenangriffe, dann nicht Angriffsvereinbarungen und dann wieder von vorne. Dabei hatten sich die Kriegsparteien Iran und USA ja lediglich 60 Tage gegeben, um detailliert nicht nur die Freigabe der Straße von Hormuz für die Handelsschifffahrt auszuhandeln, sondern auch einen tragfähigen Deal im Hinblick auf Teherans Atomprogramm, auf die US-Sanktionen bzw. die Freigabe von eingefrorenem iranischem Vermögen und einen dauerhaften Waffenstillstand. Und für diese ambitionierten Ziele, Anna, ist verdammt wenig Zeit und gut 2 Wochen dieser 60 Tage sind ja schon rum, ohne dass erkennbare substanzielle Fortschritte erzielt worden wären. Die vor allem von den Vermittlerstaaten Pakistan und Katar so hoch gelobten Kommunikationskanäle zwischen dem Teheraner Regime und dem Trump-Team, die haben nicht verhindert, dass die Lage in der Straße von Hormuz zwischenzeitlich wieder eskalierte, militärische Stellungen der Revolutionsgarden beschossen wurden, sowie US-Stützpunkte in Bahrain und Kuwait. Also mein Fazit, Anna, echte Entspannung sieht anders aus.
1: Ja, vielen Dank, Stefan.
0: Und für heute war es das mit unserer Ausgabe von Streitkräfte und Strategien. Die nächste Folge gibt es am kommenden Dienstag. Bis dahin.

0: freuen wir uns wie immer über Anregungen, Lob und Kritik. Alles bitte per Mail an streitkräfte@ndr.de. Ihr könnt unseren Podcast übrigens gern auch bewerten. Das verhilft uns zu noch mehr Aufmerksamkeit. Und damit verabschieden sich Stefan Niemann
1: und Anna Engelke.
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3: Um gleich 18.29 Uhr mit Felix Sprung. Julian Nagelsmann ist nicht mehr Trainer der deutschen Fußballnationalmannschaft. Und mit Jürgen Klopp hat der DFB auch schon einen Nachfolger in Aussicht, aber noch ist das nicht entschieden. Desiree Krause aus dem ARD-WM-Studio erklärt, warum vorher noch ein paar Sachen geklärt werden müssen.
4: Vor allem ist Klopp ja eigentlich beim Konzern Red Bull und dort seit 2025 als Head of Global Soccer angestellt. Sein Vertrag läuft noch bis Sommer 2029, also aus dem müsste er erstmal rauskommen. Und das muss jetzt zwischen DFB, Red Bull und Klopp geklärt werden. Da geht sicher auch um einiges an Geld. Jürgen Klopp und der DFB wollen, also das sieht ja schon mal ganz gut aus, so richtig, richtig alt ist auch noch nicht. Am 24. September erst spielt die Nationalmannschaft das nächste Mal in der Nations League. Bis dahin könnte Klopp dann an der Seitenlinie stehen.
3: Die Koalition will als Teil ihres Reformpakets die telefonische Krankschreibung abschaffen und eine Attestpflicht ab dem ersten Tag einführen. Wie genau die neue Regelung ausgestaltet werden soll, ist noch unklar. SPD-Chef Klingbeil hatte für eine vernünftige Umsetzung der Vorgaben aus dem Koalitionsausschuss plädiert. Zum Teil gibt es offenbar auch Unmut in der SPD über die neue Regelung. Aus Berlin, Isabel Karras.
5: Was wir gehört haben, ist, dass der Kompromiss vor allem zustande gekommen ist, weil, so hat sich Tim Klüssendorf, der SPD-Generalsekretär, heute im ZDF geäußert, dass für die SPD das kleinere Übel letztendlich war. Die Union habe wohl zunächst einen Karenztag gefordert, also einen unbezahlten Krankheitstag, und den Vorschlag lehnt die SPD natürlich ab. Das ist dementsprechend der Kompromiss, den die Partei da eingegangen zu sein scheint. Und das wird ja auch an den Reaktionen deutlich, dass man eben nicht nur glücklich damit ist.
3: Die NATO-Staaten stellen der Ukraine offenbar weitere Militärhilfe bereit. Nach übereinstimmenden Berichten soll das Land innerhalb von 2 Jahren insgesamt 140 Milliarden Euro für militärische Ausrüstung und Ausbildung erhalten. Dabei werde ein geplantes Hilfspaket der EU mit eingerechnet, sodass unter dem Strich 80 Milliarden Euro zusätzlich blieben. Deutschland wird den Informationen zufolge wahrscheinlich den größten Anteil übernehmen. Offiziell soll die Zusage beim NATO-Gipfel kommende Woche in Ankara gemacht werden. In Frankreich gibt es nach der jüngsten Hitzewelle nun erste größere Waldbrände, vor allem im Süden des Landes. Bei Narbonne etwa kämpfen bis zu 900 Feuerwehrleute gegen die Flammen. Aus Paris Kai Rienecker.
6: Fast 1000 Hektar Wald- und Buschflächen sind bereits abgebrannt. Etwas weiter südlich bei Perpignan konnte ein Feuer bereits unter Kontrolle gebracht werden, das einige Campingplätze erfasst hatte. Etwa 2000 Menschen mussten dort evakuiert werden. Auch Betriebe in der Region wurden geräumt. Aber Frankreich steht erst am Anfang der seit vielen Jahren üblichen Waldbrandsaison. Seit Wochen gibt es teilweise extrem hohe Temperaturen. Gleichzeitig rollt die nächste Hitzewelle an. In Montpellier oder Bordeaux sollen die Temperaturen in den kommenden Tagen erneut an der 40-Grad-Marke kratzen.
3: Die Fraktion der Linken hat eine Klage beim Bundesverfassungsgericht gegen das geplante Heizungsgesetz eingereicht. Die Linke kritisiert, dass wichtige Informationen fehlten, zum Beispiel, wie sich die Reform auf das Klima auswirken könnte. Auch schütze das Gesetz die Gaslobby, weil Öl- und Gasheizung langfristig möglich seien. Aus Berlin, Anne-Kathrin Mellmann.
7: Violetta Bock, Sprecherin der Linken für Klimagerechtigkeit, sagte, das Gesetz würde verpackt mit Grüngasquote und Biotreppe. Genau das sei wegen der Kosten und unklarer Verfügbarkeit jedoch einer der größten Angriffe auf Mieterinnen und Mieter. Die Linke im Bundestag hat nun eine Organklage eingereicht wegen der Verletzung von Informationsrechten der Bundestagsabgeordneten und zum zweiten einen Eilantrag. Er soll verhindern, dass das neue Gebäudemodernisierungsgesetz noch vor der parlamentarischen Sommerpause verabschiedet wird.
3: Die Zahl der neu zugelassenen Elektroautos ist im Juni deutlich gestiegen. Wie das Kraftfahrtbundesamt mitteilte, kamen im vergangenen Monat mehr als 84.000 reine Elektroautos neu auf die Straßen. Im Vergleich zum Vorjahresmonat sei das ein Anstieg von fast 80%. Der Marktanteil der Elektrofahrzeuge lag demnach bei fast 30%. Als Gründe gelten die hohen Spritpreise und die staatliche Kaufprämie. Das waren die Nachrichten.
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0: Das Wetter in Norddeutschland. Nachts bleibt es trocken. Tiefstwerte 16 bis 9 Grad. An der Ostsee stürmisch. Morgen gebietsweise trocken, vermehrt Schauer. Höchstwerte 19 bis 24 Grad. An der See stürmisch. Der Sonntag unbeständig und windig bei 19 bis 24 Grad. 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Stau oder stockender Verkehr ab 3 Kilometern. A1 Osnabrück Richtung Bremen zwischen Dreieck Stur und Bremen-Himmelingen. 5 Kilometer stockender Verkehr vor der Baustelle. A2 Hannover Richtung Berlin zwischen Marienborn-Helmstedt und Alsleben streckenweise stockender Verkehr. A7 Hannover Richtung Kassel zwischen Dreieck Hannover Süd und Hildesheim. 3 Kilometer stockender Verkehr im Baustellenbereich. Und A7 Hannover Richtung Hamburg zwischen Hamburg-Heimfeld und dem Elbtunnel. 8 Kilometer stockender Verkehr.
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0: Jürgen Klopp soll es richten. Der DFB legt sich fest und mustert Julian Nagelsmann aus. Ein Thema des Tages heute. Ich bin Markus Schubert. Guten Abend. Wie sollen befristete Arbeitsverträge und die Pflicht zur schnellen Krankmeldung zu mehr Jobs in Deutschland führen? Und Fans von Taylor Swift wollen ihr in New York nahe sein, obwohl sie sich ihrem Mann fürs Leben zuwendet. Auch das hören Sie in der kommenden knapp halben Stunde. Irgendwie ist Jürgen Klopp schon seit 20 Jahren der Schattenbundestrainer. 2006 erklärte der damalige Coach von Mainz 05 im Fernsehen Spielzüge und Strategien der WM-Begegnungen und immer klang durch, wie er es besser machen würde, wenn man ihn nur ließe. Dann hatte der gebürtige Stuttgarter aber anderes zu tun, den deutschen Meister trainieren und noch ein Double draufsetzen, die Premier League gewinnen, den Supercup, die Champions League und viele Titel und Ehrungen mehr. Und Deutschland wurde ja auch ohne ihn Weltmeister, aber nun eben auch schon lange nicht mehr. Jetzt schlägt seine Stunde. Der DFB will ihn haben.
8: Es ist gut 10 Jahre her, da sagte Jürgen Klopp einen vermutlich nicht vorher zurechtgelegten Satz. 5 Worte, die ihn bis heute wohl kaum besser beschreiben können.
9: So I'm a totally normal guy. I'm the normal one, maybe, if you want this.
8: The normal one, also genauso wie alle anderen. Jürgen Klopp hat gute Seiten und schlechte, trifft viele richtige Entscheidungen und einige falsche.
10: Mir ist nicht egal, was andere Leute denken, ich kann mich nur nicht danach richten.
8: Jürgen Klopp ist immer seinen eigenen Weg gegangen, hat immer selbst bestimmt, was er machen will. Mit wenig Platz für andere und anderes neben sich. Das sollte man wissen, wenn man mit Klopp zu tun hat, ihm Verantwortung überträgt. Im Gegenzug gibt es dafür das emotional-sportliche Kloppo-Gesamtpaket.
11: Also wenn ich etwas mache, dann lass es uns bitte richtig machen. Das ist das, was am Ende zu Erfolg führt.
8: Und Erfolg hat der Trainer immer gehabt in Mainz, Dortmund und Liverpool. Ein Potenzialoptimierer dort, wo die Weltklasse fehlte. Jürgen Klopp führte seine Mannschaft mit viel Teamgeist aus dem Mittelmaß nach oben. Als Menschenfänger mit großen Worten und großem Herz.
10: Mein Wertekompass basiert, wenn man so will, auf 3 Dingen. Ist meine Erziehung, mein Glaube und mein gesunder Menschenverstand. Und je nachdem, was gerade notwendig ist, nutze ich dann sozusagen.
8: Jürgen Klopp vereint und vereinnahmt. Bei seinen bisherigen Clubs hinterließ er großen Liebeskummer, der gefühlt überall noch immer anhält. Die Sehnsucht nach einem wie The Normal One ist dort bis heute groß, auch bei BVB-Präsident Hans-Joachim Watzke. Er gehört zum Präsidium des Deutschen Fußballbundes, das den neuen Bundestrainer sucht. Seine Beziehung zu Klopp, echte Liebe.
12: Was uns in den 7 Jahren verbunden hat, das war mehr als miteinander arbeiten. Das ist einfach so. Werde ich nie wieder erleben, in der Form. In dieser Form des totalen Vertrauens, des Totalen sich aufeinander verlassen können.
8: Doch Jürgen Klopp ist eben auch.
9: So I'm a totally normal guy. I'm the normal one.
8: Und zu einem, der genauso ist wie jeder andere, gehören neben den Stärken eben auch Schwächen. Klopps Selbstbewusstsein und seine Lässigkeit können mittlerweile manchmal überheblich wirken. Dazu kommt sein Job im Red Bull-Imperium bei den Fußballtraditionalisten nicht gut an und wird sogar als Verrat am Sport gewertet.
10: Aber da waren ja früher auch schon welche dabei, die gedacht haben, dass meine Zähne zu groß sind. Ich habe mir die Haare machen lassen und habe irgendwie komische Werbepartner. Also man kann es einfach nicht allen recht machen. Deshalb habe ich es nie versucht.
0: Anne von Eickels über Jürgen Klopp. Darüber habe ich mit Sportreporterin Tabea Kunze gesprochen. Für uns noch immer bei der WM in den USA. Hat sich der DFB gewissermaßen ausgeliefert an Jürgen Klopp? Erklärtermaßen ohne Alternative und in einer dann ja auch nicht so schicken Verhandlungsposition.
13: Sehe ich ganz genauso. Der DFB hat sich weit aus dem Fenster gelehnt mit dieser Pressemitteilung heute, in der ja Jürgen Klopp ganz klar als Wunschlösung präsentiert wird, obwohl, so meine Informationen, es noch gar keine konkreten Verhandlungen gab. Ja, es soll erste Gespräche gegeben haben, aber eben noch keine Verhandlungen. Und die werden ja entscheidend sein, denn Jürgen Klopp arbeitet nicht nur weiterhin hier als WM-Experte für den Sender Magenta, sondern er ist eben ja auch globaler Fußball. Chef im Red Bull-Konzern. Und dort hat er einen Vertrag bis 2029. Und es sieht so aus, dass sich Red Bull einen Abschied auch hoch bezahlen lassen möchte. Das heißt, der DFB könnte jetzt in die Position kommen, zum allerersten Mal in der Verbandsgeschichte eine Ablösesumme in Millionenhöhe für einen Bundestrainer zu zahlen.
0: Neben Nagelsmann geht ja auch Sportgeschäftsführer Andreas Rettig. Wird Klopp nun, ehe er auf den Kader der Spieler blickt, den ganzen DFB um sich herum personell aufstellen und kann dann Rudi Völler überhaupt auf seinem Posten als Sportdirektor bleiben?
13: Das ist wirklich eine sehr gute Frage und das ist ja auch wieder etwas, was in diese Verhandlungsposition von Jürgen Klopp auch mit reinspielt. Er kann natürlich auch bestimmen in diesen Verhandlungen, wen möchte er denn mitbringen an Mitarbeitern? Wie stellt er sich denn die Arbeit vor beim DFB und spielt Rudi Völler darin eine Rolle? Ich kann es mir gerade schwer vorstellen, dass Völler da in einem System Klopp noch als Sportdirektor weiterarbeiten kann. Es ist sicher nicht ausgeschlossen, denn Völler ist ja relativ unbeschadet auch aus dieser WM-Blamage hinausgekommen, wenn ich jetzt auch so die öffentliche Meinung über ihn mir anschaue. Also ich glaube, er selber würde vielleicht auch weitermachen wollen, aber ob Klopp, der ja eigentlich ein Machtmensch ist, der ja selber entscheiden will, ob der einen so erfahrenen Fußballer wie Rudi Völler noch an seiner Seite möchte als Sportdirektor. Ich würde jetzt eher nicht darauf tippen.
0: Hat Klopp eine erkennbar andere Vorstellung vom Spielen und Gewinnen wie seine Vorgänger? Und wird er dann den Kader entweder mit Blick auf die EM oder auch erst die nächste WM komplett neu aufstellen und formatieren?
13: Also seine Vorstellung von Fußball, von der Herangehensweise ist sicherlich etwas emotionaler, etwas weniger verkopft als die von Julian Nagelsmann. Und wir haben ja auch aus der Mannschaft jetzt vernommen, dass einige Spieler vielleicht gar nicht so happy damit waren, dass sie sich teilweise überfordert fühlen und auch sich mehr Kommunikation vom Bundestrainer gewünscht hätten. Das ist natürlich eine Stärke von Jürgen Klopp. Der kann so eine Wir-gegen-die-Mentalität in der Mannschaft erzeugen. Das hat er oft gezeigt und das ist sicher eine große Stärke von ihm. Wie sich das Team verändern wird, das ist auch eine große Frage. Klar, es gibt diejenigen, die garantiert keine Zukunft mehr haben, wie Manuel Neuer, Oliver Baumann, Antonio Rüdiger, kann ich mir vorstellen, dass die eben keine Rolle mehr spielen. Aber was ist denn mit der Generation um Joshua Kimmich oder Leroy Sané? Das sind ja direkt unangenehme Entscheidungen, die Jürgen Klopp treffen müsste. Aber er ist ja auch niemand, der vor solchen unangenehmen Entscheidungen zurückschreckt.
0: Und was bleibt Julian Nagelsmann? Sich das vorzeitige Vertragsende verzuckern lassen und dann hoffen, dass es ihm, wie Hansi Flick ja auch, gelingt, wieder mit einem Verein erfolgreich zu sein?
13: Das verzuckern lassen, das hat auf jeden Fall funktioniert. Wir hören von einer Höhe von 7 Millionen Euro, was die Abfindung angeht. Also das ist natürlich schon mal gar nicht so schlecht bei 2 Jahren Vertragslaufzeit, die er noch gehabt hätte. Ich glaube, Julian Nagelsmann ist mit seinen 38 Jahren natürlich nicht am Ende seiner Trainerkarriere. Und er wird auch aus diesem Scheitern lernen, da bin ich mir sicher. Trotzdem hat man jetzt ja gesehen, dass er als Vereinstrainer deutlich besser funktioniert. Und ich kann mir gut vorstellen, dass es nicht lange dauern wird, bis wir ihn dann bei einem auch ambitionierten, ich will jetzt nicht sagen Spitzenverein, aber doch ambitionierten Verein auch zeitnah wieder auf der Trainerbank sehen werden.
0: Einschätzungen von Tabea Kunze.
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0: War nun Julian Nagelsmann nach Joachim Löw und Hansi Flick doch nur noch ein Übergangstrainer? Was hat er falsch gemacht und wer hat mit der Entscheidung für ihn etwas falsch gemacht? Der Kommentar von Burkhard Hupe.
14: Vor ein paar Tagen, als noch alles in Ordnung schien und die Weltmeisterschaft für den DFB das Potenzial suggerierte, sie könnte sich zu einer Erfolgsgeschichte für die Nationalmannschaft entwickeln, da saß Rudi Völler in seiner Funktion als Sportdirektor und in seiner Rolle als Rudi Völler auf dem Podium des Pressezentrums von Winston-Salem und schwärmte von Julian Nagelsmann. Völler pries neben dessen erstaunlicher Erfahrung vor allem auch dessen Rhetorik. Dass nun ausgerechnet hier der größte Trugschluss in der Bundestrainer-Episode Nagelsmann zu finden sein würde, das hatte vor ein paar Tagen niemand so richtig auf dem Zettel. Julian Nagelsmann hat sich aber in den vergangenen 6 Monaten als Bundestrainer ohne Not in eine Lage gebracht, die nun nur im Eilverfahren durch den Notausgang der Trennung zu lösen war. Nagelsmann wurde unter dem Strich erneut ein Opfer seiner Eitelkeit. Wo ein Schweigen geholfen hätte, griff er zu oft zur launigen Pointe. Das ist schon bei den Bayern nicht gut gegangen. Das Winterinterview mit dem Kicker, in dem er offen die Schwachstellen von potenziellen WM-Fahrern benannte, die schwammige Kommunikation bei der Frage nach dem Nummer-1-Torhüter, die öffentliche Demontage von Dennis Undaff, die widersprüchliche Nominierung des WM-Kaders, bei der eigene Maßgaben auf einmal keine Rolle mehr spielten, der trotzige Verzicht auf die überragende Mittelfeldkombination Pavlovic-Kimmich und. Solange die Ergebnisse stimmten, wurde die besserwisserische, leicht reizbare Attitüde von Nagelsmann stillschweigend akzeptiert. Nagelsmann bediente ja ein Narrativ, das immer auf den großen Erfolg hoffen ließ. Dass sich aber in den zurückliegenden 6 Monaten innerhalb der Mannschaft längst Risse aufgetan hatten, die jetzt im sportlichen WM-Fiasko münden würden, diese Entwicklung hat neben Nagelsmann auch Rudi Völler zu verantworten. Völler hat zugelassen, dass sich Nagelsmann rund um die wichtigste Fußballmannschaft seinen eigenen Kosmos errichtet hat, mit ihm selbst als Fixstern. Ein Kosmos ohne jedes Korrektiv. Rudi Völler hat alle Warnsignale nicht erkennen wollen oder können. Die freundschaftliche Nähe zu Nagelsmann hat dies verhindert. Rudi Völler war schon in Leverkusen ein Sportgeschäftsführer mit ausgeprägtem Hang zur Harmonie. Das ist ein lobenswerter Charakterzug. Die Arbeit mit der Nationalmannschaft benötigt aber weitaus mehr. Von Julian Nagelsmann bleibt indes nicht mehr als eine Fußnote in der Geschichte des DFB zurück. Aus dem Fixstern wurde eine Sternschnuppe, fast in Überschallgeschwindigkeit.
0: Die Meinung von Nationalmannschaftsreporter Burkhard Hupe in den NDR-Info-Themen des Tages. Es ist 18.45 Uhr. Im Reformpaket der Koalition steckt neben den Änderungen bei der Steuer, beim Arbeitsrecht, beim öffentlichen Bauen und Vermieten und beim Bürokratieabbau vor allem eine Neuerung, bei der unsere Hauptstadtkorrespondenten gestern schon das größte Konfliktpotenzial witterten und bei der Politiker der Koalition mit nachgeschobenen Erläuterungen inzwischen schon zusätzliche Verwirrung erzeugt haben. Im Beschlusspapier steht es schwarz auf weiß so: Wir führen eine verpflichtende Vorlage der Arbeitsunfähigkeitsbescheinigung ab dem ersten Tag der Erkrankung ein. Daran entzündet sich eine Debatte, die an Dynamik nicht nachlässt. Fühlen sich die Deutschen zu schnell unwohl, gerade morgens?
15: Man sitzt auf der Bettkante und überlegt, passt das heute?
16: So beschreibt Unionsfraktionschef Jens Spahn in der ARD die Fälle, die die Bundesregierung mit den neuen Regeln bei Krankschreibungen verhindern will. Union und SPD haben in ihrem Reformpaket vereinbart, die telefonische Krankschreibung abzuschaffen. Außerdem soll eine Arbeitsunfähigkeitsbescheinigung grundsätzlich schon ab dem ersten Krankheitstag vorgelegt werden. Die Koalition will damit die hohen Fehlzeiten in Deutschland senken. Spahn verweist auf rund 18 Krankheitstage je Arbeitnehmer im Jahr und vergleicht.
15: Die Frage stellt sich schon, ob die Deutschen so viel kränker sind tatsächlich als die anderen in Europa. Und deswegen braucht es da Maßnahmen.
16: Zudem erklärt der CDU-Politiker:
15: Wer aber tatsächlich vielleicht an dem jeweiligen Morgen nicht wirklich krank ist, aber noch überlegt, ob er hingehen sollte, der entscheidet sich dann im Zweifel vielleicht doch fürs Arbeiten.
16: Das sei auch fairer gegenüber Arbeitskollegen. Auch Bundeskanzler Friedrich Merz verteidigt die Pläne und sorgt gleichzeitig für Fragen, wenn er im ZDF sagt:
17: Sie müssen nicht am ersten Tag in die Arztpraxis. Sie müssen vom ersten Tag eine Arbeitsunfähigkeitsbescheinigung haben.
16: Wie das ohne telefonische Krankschreibung laufen soll, lässt er offen. Vielleicht denkt er an die Möglichkeit der Videosprechstunde. Für ungläubiges Stirnrunzeln sorgt auch, was der Kanzler in der ARD erklärt.
17: Wir kehren zu der Regelung zurück, die wir vor Corona hatten.
16: Das stimmt nur teilweise, denn vor der Pandemie galt bereits die heutige 3-Tage-Regel. Beschäftigte mussten ein Attest normalerweise erst vorlegen, wenn die Krankheit länger als 3 Kalendertage dauerte. Arbeitgeber aber können die Bescheinigung seitdem ab dem 1. Tag verlangen. Neu wäre, dass die Vorlage am 1. Krankheitstag zum gesetzlichen Regelfall wird. Beim Hausärzteverband nennt man den Plan eine Katastrophe. Verbandsvorsitzender Markus Blumenthal-Bayer warnt bei NDR Info.
18: Es werden in dieser Kombination mehrere Millionen mehr Patientinnen und Patienten in unsere sowieso schon sehr vollen Praxen drängen.
16: Viele Menschen kämen dann vor allem für eine Bescheinigung in die Praxen.
18: Die Kranken, die uns dringend brauchen, die werden viel länger warten müssen.
16: Strittig ist auch die Frage, ob die in der Pandemie eingeführte Möglichkeit der telefonischen Krankschreibung den Krankenstand tatsächlich erhöht hat, so wie es Merz im Interview erklärt.
17: Wir sehen, dass seitdem die Krankschreibungen deutlich angestiegen sind.
16: Ärzte und Krankenkassen sehen dafür keinen Beleg. Der Hausärzteverbandsvorsitzende Blumenthal-Bayer erklärt,
18: mit der telefonischen Krankschreibung hat das alles gar nichts zu tun. Da gibt es mittlerweile unzählige Studien, auch die Krankenkassen selber analysieren das und sagen, die telefonische Krankschreibung hat dazu überhaupt keine Veränderung geführt.
16: Ihr Anteil lag zuletzt bei weniger als 2% aller Krankschreibungen. Auch aus der SPD kommen inzwischen Zweifel an der konkreten Umsetzung. Parteichef Lars Klingbeil sagt,
19: natürlich müssen wir das jetzt so machen, dass niemand krank zur Arbeit geht. Also da wird man jetzt gute pragmatische Lösungen finden müssen.
16: Viele Fragen bleiben also noch unbeantwortet. Im Schatten der Debatte steht auch ein Vorhaben, das bei vielen Versicherten auf Zustimmung stoßen dürfte. Die Koalition plant eine Termingarantie für Fachärzte. Patienten sollen dadurch schneller einen Termin bekommen.
0: Hauptstadtkorrespondent Dietrich Karl-Meurer. Über die geplanten arbeitsrechtlichen Reformen der Koalition habe ich am Nachmittag mit Professor Enzo Weber gesprochen, Arbeitsmarktexperte am Institut für Arbeitsmarkt- und Berufsforschung in Nürnberg. Können die Maßnahmen rund um die Krankschreibung Kosten senken, sowohl am Arbeitsplatz als auch in den Krankenkassen? Oder schleppt man so Infektionen in die Praxen und in die Fabriken und Büros und sät Misstrauen, was ja kein gutes Band ist zwischen Chefs und Angestellten?
20: Also ich glaube nicht, dass das Ganze viel Wirkung haben wird, außer viel Aufwand. Mit dem Misstrauen, da würde ich mich ein bisschen zurückhalten. Also da sollten wir, glaube ich, einfach den Ball alle ein bisschen flacher lassen. Man braucht schon vernünftige Regelungen gegen Blaumachen. Die gibt es jetzt auch. Im Moment ist es halt nach dem 3. Tag. Dann wäre es schon am 1. Tag. Ob das dann mehr Misstrauen ist als 2-3 Tage später. Ich finde, das muss man nicht so hochziehen, sondern man sollte ganz neutral einfach sehen, ist die Maßnahme praktikabel oder nicht. Und ich finde, überwiegend ist sie das nicht.
0: Dann fiel den Gewerkschaften und der Opposition bei der Lektüre des Papiers sofort das Thema sachgrundlose Befristung ins Auge. Ein Begriff, der irgendwie schon in sich so ein wenig unfair klingt. Was bewirkt das, dass bis Ende 2030 man Beschäftigte einstellen, dann aber mehrfach befristen darf? Kommt es dadurch zu einer Einstellungswelle in den kommenden 4 Jahren, weil Arbeitgeber wissen, sich wieder zu trennen würde nicht so kompliziert sein?
20: Ja, genau das ist der entscheidende Punkt. Aus Beschäftigtensicht klingt das natürlich immer irgendwie unfair, aber man muss die Lage der Wirtschaft sehen. Wir stecken jetzt seit 5 Jahren in der Stagnation. Jeden Monat verlieren wir 15.000 Industriearbeitsplätze, in denen wir mal verdammt stark gewesen waren. Und das liegt im Moment nicht daran, dass die Substanz uns massiv wegbrechen würde, sondern wir schaffen einfach nichts Neues. Die Investitionen sind seit Jahren am Sinken. Wir schaffen echt total wenig neue Stellen. Die Jobchancen von Arbeitssuchenden jetzt sind so niedrig wie noch nie. Also Erneuerungskrise nenne ich das. Und wenn man sagt, wer schafft jetzt eine Risikoinvestition in Deutschland, von der man weiß, wahrscheinlich muss man irgendwie umsteuern, es läuft nicht nach Plan, dann muss man sagen, dafür hat man einfach wenig Flexibilität. Denn für das Umsteuern ist es in Deutschland echt schwer. Wir müssen Unternehmen auch besser restrukturieren können in neue Bereiche hinein. Und dann haben wir natürlich über den Kündigungsschutz gesprochen. Soll der ganz weg? Und da wäre ich definitiv dagegen, denn der hat auch ganz viele positive Seiten. Befristungen setzen dagegen den Hebel gezielt da an, wo tatsächlich neue Jobs entstehen, also nicht den Kündigungsschutz für alle auf Dauer wegnehmen, sondern genau diesen gezielten Hebel. Das hat zwar auch Nachteile, aber das kann ich wirklich unterstützen und so etwas habe ich vorher deswegen auch geraten.
1: Für welche Branchen und für welche Betriebsgrößen ist das womöglich vor allem gedacht und auch sinnvoll?
20: Also der Kündigungsschutz, der gilt ja bei Betrieben bis 10 Beschäftigten nicht, da brauchen Sie das also dann nicht. Aber die großen Investitionen, die werden ja auch vor allem von größeren Firmen getragen und da brauchen wir die auch. Deswegen vor allem sinnvoll ist das jetzt in Bereichen zu machen, wo wirklich Erneuerung stattfinden kann, wo es um Technologie geht, wo neue Geschäftsmodelle entwickelt werden, wo auch viel Kapital mobilisiert werden kann und dann auch in großem Umfang Stellen entstehen. Ich habe auch eine gezieltere Variante vorgeschlagen. Mhm. Lasst uns diese zusätzlichen Befristungen nur da machen, wo wirklich Risikoinvestitionen getätigt werden. Da hätte man nicht so breite Streueffekte, aber es wäre natürlich auch ein bisschen komplizierter gewesen.
1: Da Sie Ihre Vorschläge erwähnen, wir neigen sowieso dazu, das jetzt zu bewerten, was auf dem Tisch liegt. Aber was fehlt denn im Programm, wovon Sie sich einen Beschäftigungseffekt versprechen würden?
20: Also neben den Befristungen ist noch eine Maßnahme drin, die ich auch sehr stark beworben habe, nämlich Abfindungen zu fördern, aber nicht einfach nur so, sondern wenn neue Jobs aufgenommen werden. Das ist wirklich weltweit einzigartig und eine Neuheit und kann Triple Win bringen. Also damit unterstützt man diejenigen, die jetzt in die Jobwechsel reingehen. Man erleichtert die Restrukturierung für die alten Firmen und man bringt den neuen Firmen die guten Fachkräfte. Davon verspreche ich mir wirklich einiges. Was ich gerne noch stärker drin hätte, ist eine Förderung von Qualifizierung, weil wir nicht nur Weiterentwicklung in neue Jobs brauchen, sondern auch Weiterentwicklung von neuen Kompetenzen. Also zum Beispiel ganz einfach zu sagen, jeder einzelne Qualifizierungstag, den ein Betrieb jetzt investiert, der wird mit einer simplen Tagespauschale von der Steuer abgesetzt. Ganz breit, keine Bürokratie, keine Anträge, sondern breite Qualifizierungsförderung. Das wäre etwas.
1: Sagt Professor Enzo Weber vom Institut für Arbeitsmarkt- und Berufsforschung der Bundesagentur für Arbeit. Ich kann jetzt mal nur für mich sprechen. Wenn Künstlerinnen heiraten, die ich seit langem verehre, dann stimmt es mich nicht euphorisch, denn das bestärkt den Verdacht, dass sie nie mich meinten, wenn sie von ihrer Liebe sangen. Aber Fans von Taylor Swift sind da offenbar weniger eifersüchtig, wenn ich richtig deute, was wir aus New York hören. Dort wird der Superstar heute gerüchteweise im Madison Square Garden den Bund der Ehe mit Footballstar Travis Kelce eingehen und im Kreis von 1000 Freundinnen und Freunden Ringe tauschen. Und vielleicht noch etwas mehr, die ihr nahestehen, sehr nahe, versammeln sich dann drumherum.
21: Es ist heiß und schwül in New York. Gestern 39 Grad, heute sollen es mehr als 40 Grad werden. Die Wetterfrösche warnen, dass der Asphalt vor dem Madison Square Garden schon schmilzt. Doch die Anhänger von Taylor Swift harren aus, um einen Blick auf ihr Idol zu erhaschen. Einer von ihnen ist der 25-jährige New Yorker Ryan Wang. Er hat 7 Stunden lang gewartet und glaubt, den Popstar kurz im vorbeifahrenden Auto gesehen zu haben.
22: I've been waiting 7 hours to see her, and I only see her like 5 seconds, and she said hi to us, and I just feel like everything is worse.
21: 5 Sekunden habe ich sie gesehen und sie hat hi zu uns gesagt. Allein dafür hat es sich voll gelohnt. Etwas Bedauern schimmert bei Ryan durch, dass Taylor Swift nun durch ihre Hochzeit mit Footballstar Travis Kelce nicht mehr zu haben ist. Trotzdem freue er sich so sehr für sie, sagt Ryan. Es wird nicht das Ende meiner 15-jährigen Liebe für sie sein, auch in Zukunft werde ich sie lieben. Neben Ryan steht Rusty Carbo aus Wichita, Kansas. Nicht weit entfernt also von Kansas City, der Stadt, in der der Bräutigam von Taylor Swift, Footballstar Travis Kelce, lebt. Mit den Kansas City Chiefs hat er 3-mal den Super Bowl gewonnen. Aber nicht wegen des Bräutigams ist die 34-jährige Pilotin zum Madison Square Garden gekommen. Ich bin Fan von ihr seit ihrem ersten Country-Album, sagt sie. Wir sind fast gleich alt.
23: I've been a fan since her very first country album. We're about the same age. I grew up in Oklahoma and it's very country there. So I kind of feel like I grew in my music tastes with her as well.
21: Rusty ist in Oklahoma aufgewachsen, einer Hochburg der Country-Musik. Aber ihr Musikgeschmack habe sich so wie der von Taylor Swift weiterentwickelt. Die Pilotin freut sich für beide, Braut und Bräutigam. Und als Bürgerin des Bundesstaates Kansas hat sie das Gefühl, ihr Nachbar zu sein. Die 11-jährige Adeline ist mit ihrem älteren Bruder und den Eltern aus Ohio nach New York gekommen. Die Reise war schon länger geplant, aber die Hochzeit ihres Idols bestimmt nun das Besuchsprogramm. Irgendwie verrückt, jetzt so nah bei ihr zu sein, sagt Adeline und bedauert, ihren vorbeifahrenden Wagen verpasst zu haben. Immer wieder fahren am Liefereingang Wagen vor, man kann Blumengebinde sehen und Caterer liefern Speisen und Getränke ab. Die Anzeichen verdichten sich, dass die Traumhochzeit des Jahres im Laufe des Tages tatsächlich im New Yorker Madison Square Garden stattfindet.
1: Martin Ganselmeier aus New York am Ende der NDR-Info-Themen des Tages am Freitag.
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1: Um 19 Uhr mit Felix Sprung. Julian Nagelsmann ist als Trainer der deutschen Fußballnationalmannschaft zurückgetreten. Jetzt soll Jürgen Klopp übernehmen. Aus der NDR-Nachrichtenredaktion Martin Seiler.
2: Die DFB-Spitze wollte offenbar nicht wieder nach einem missglückten Turnier an einem Coach festhalten und legte Nagelsmann nahe, sein Amt aufzugeben. Der 38-Jährige entschuldigte sich bei den Fans für das schwache Abschneiden und erklärte, die Mannschaft habe nun einen unbelasteten Neuanfang verdient. Laut DFB hat Jürgen Klopp Interesse an dem Posten, müsste aber von seinem Job als Head of Global Soccer bei Red Bull losgeeist werden. Eine Ausstiegsklausel gibt es offenbar nicht, womöglich würde eine Ablöse fällig. Sein Länderspieldebüt könnte Klopp am 24. September in der Nations League gegen die Niederlande feiern.
1: Die Ankündigung der schwarz-roten Koalition, die telefonische Krankschreibung abzuschaffen und eine Attestpflicht vom ersten Tag an einzuführen, sorgt weiter für Diskussionen. Bundeskanzler Merz hatte am Abend gesagt, man kehre damit zu der Regelung vor Corona zurück. Merz' Aussage zur Attestpflicht vom ersten Tag an biete viel Raum für Interpretationen, so die Einschätzung von ARD-Hauptstadtkorrespondent Christoph Mestmacher.
3: Also mir bekannt ist, die Regelung gibt es eigentlich seit 1994. Auch damals schon konnten Ausnahmen von der sogenannten Dreitagesfrist beschlossen werden durch Unternehmen und Vereinbarungen. Insgesamt ist die Koalition ja noch dabei, das umzusetzen. Bundesgesundheitsministerin Nina Wagen hat hingegen gesagt, man werde jetzt schon eine Lösung finden, dass also wirklich Kranke sich jetzt nicht am ersten Tag in die Praxen schleppen müssen. Davor warnen ja die Hausärzte, besonders mit Blick auf die Erkältungssaison und die fröhlichen weiteren Ansteckungen, die dann passieren würden, plus Überlastung der eh schon vollen Warteräume.
1: Das linksgerichtete Aktionsbündnis Widersetzen will morgen sämtliche Zufahrtswege zum AfD-Bundesparteitag in Erfurt blockieren. Wie das Bündnis mitteilte, sollen die Anfahrtswege zur Messe schon in den frühen Morgenstunden besetzt werden. Die konkreten Orte hingen auch vom Vorgehen der Polizei und möglichen Ausweichrouten ab. Etwa 600 Delegierte der AfD kommen morgen in Erfurt zu einem zweitägigen Bundesparteitag zusammen. Tausende Polizisten aus dem gesamten Bundesgebiet sind im Einsatz, um mögliche Ausschreitungen zu verhindern. Der Bund ist wie geplant beim Übertragungsnetzbetreiber Tennet Deutschland eingestiegen. Wie das Wirtschaftsministerium in Berlin mitteilt, hat der Bund gut ein Viertel des früheren niederländischen Staatsunternehmens übernommen. Tennet betreibt mit mehr als 14.000 Trassenkilometern das größte deutsche Netz für die Stromübertragung. Mit dem Einstieg ist der Bund jetzt an 3 von 4 Netzbetreibern in Deutschland beteiligt. Das waren die Nachrichten.
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4: Das Wetter in Norddeutschland. Nachts bleibt es trocken. Tiefstwerte 16 bis 9 Grad. An der Ostsee stürmisch. Morgen gebietsweise trocken, vermehrt Schauer. Und die Höchstwerte 19 bis 24 Grad. An der See stürmisch. Am Sonntag unbeständig und windig. 19 bis 24 Grad. Und am Montag Wolken und Schauer. Wieder bei 18 bis 24 Grad. 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Stau oder stockender Verkehr ab 3 Kilometern. Die A1 Hamburg Richtung Bremen wird zwischen Hamburg-Stillhorn und Harburg wegen Brückenarbeiten von ca. 22 Uhr bis Montag früh gesperrt. Die Umleitung führt über die U76. A2 Hannover Richtung Dortmund zwischen Hannover-Langenhagen und Herrenhausen 3 Kilometer Stau. Dort ist wegen einer Baustelle nur eine Spur frei. A2 Hannover Richtung Berlin zwischen Marienborn-Helmstedt und Eilsleben streckenweise stockender Verkehr. A7 Hannover Richtung Hamburg zwischen Hamburg-Heimfeld und dem Elbtunnel 8 Kilometer stockender Verkehr. Morgen hat Björn Höcke ein Heimspiel. Die AfD kommt zu ihrem Bundesparteitag nach Erfurt. Wenn die AfD in der Stadt ist, ist sie unter sich, aber vor der Halle sind andere da. Auch morgen werden Zehntausende Gegendemonstranten erwartet. Aber was soll die Botschaft sein? Nur zur Ablehnung der AfD-Ideologie Flagge zeigen und Künstler auf die Bühne stellen oder den Parteitag blockieren und letztlich verhindern? Einige wollen das. Auch die Polizei ist noch unsicher, worauf sie sich einstellen muss. Wolfgang Henschel berichtet.
5: Streifenwagen, Mannschaftswagen, Polizeibeamte an jeder Kreuzung, Züge von Bereitschaftspolizei, die über Plätze marschieren. Die Polizei dominierte am Freitag das Stadtbild in Erfurt. Die Folge: bis zum Abend war es in der Stadt relativ ruhig. Verschiedene kleinere Versammlungen blieben friedlich, wie etwa ein Kaffeeklatsch der Omas gegen rechts. Laut Polizeisprecher Patrick Martin wurden mehrere tausend Beamte aus allen 16 Bundesländern zusammengezogen. Auch Wasserwerfer, Drohnen und Hubschrauber seien im Einsatz.
6: Es wird tatsächlich ein hochbelastetes Einsatzwochenende für unsere Kräfte. Das muss man so sagen. Wir haben hier den AfD-Bundesparteitag im Hintergrund direkt in der Messehalle. Wir haben gleichzeitig mehrere angemeldete Gegenversammlungen und wir haben noch die zwei großen Konzerte auf dem Domplatz von Roland Kaiser und Clouseau.
5: Für den AfD-Parteitag wurden bis zu 30 Gegenveranstaltungen angemeldet mit mehreren 10.000 Teilnehmern. Eine Protestorganisation ist das Bündnis Widersetzen. Deren Mitglieder bekräftigten noch einmal am Freitag Mittag den AfD-Parteitag verhindern zu wollen, Sprecherperson Noah Sander.
7: Und für uns ist rechte Politik und Faschismus ist entsprechend Faschismus und deswegen dürfen wir ganz klar auch mit unserem Körpern entschlossen dem uns entgegenstellen und das werden wir tun.
5: Auf Fragen, wie der Protest gewaltfrei ausfallen kann, gab das Bündnis ausweichende Antworten. Die AfD wolle auf ihrem Parteitag Gewalt planen, das sei die Gewalt, über die gesprochen werden müsse, sagte Sander. Es habe vorab auch viele Gespräche mit Polizeibeamten gegeben, ergänzte Bündnismitglied Michel Schmidt.
8: Die werden aber wieder in unsere Gesichter schauen. Wir haben auch in der ganzen Stadt mit den ErfurterInnen geredet und die werden auch dort sein. Wir werden eine breite Gesellschaft sein und faktisch unräumbar sein. Und das ist auch der Polizei bewusst.
5: Laut Polizeisprecher Martin wird die Polizei, wenn sie Blockaden auflösen muss, vorher das Gespräch mit den Demonstranten suchen. Jeder solle seinen Protest auf die Straße bringen können. Martin macht aber auch klar:
6: Wir haben ganz einfach widerstrebende Grundrechte. Ja, es gibt auf der einen Seite die Versammlungsfreiheit, wir haben aber auch das Parteienprivileg, dass man Parteitage abhalten darf. Auch das muss gewährleistet werden.
5: Thüringens Innenminister Georg Mayer appellierte an die Demonstranten, den Parteitag nicht verhindern zu wollen. Es gebe gute Gründe, gegen die AfD zu protestieren, weil man sie vielleicht für verfassungswidrig halte. Es wäre aber schädlich für die Glaubwürdigkeit, wenn es in der Art und Weise geschehe, dass man selbst gegen die Verfassung verstoße. Im Erfurter Ortsteil Schmira, der in der Nachbarschaft zur Messe liegt, blickten die Einwohner heute noch eher gelassen auf das kommende Wochenende.
9: Ich mache mir eigentlich keine Sorgen. Ich hoffe, dass es eigentlich alles im normalen Rahmen abläuft. Die Polizei ist ja präsent.
10: Wir warten ab, wir sind gespannt.
11: Bleiben aber alle zu Hause.
12: Also und alle gucken dann auch aufeinander und achten dann auch drauf. Das haben wir uns auch hier schon so im Ort ausgemacht, dass wir alle füreinander da sind.
13: Vorbereitungen haben wir schon getroffen. Also was heißt Vorbereitungen? Unsere ganzen Einkäufe haben wir noch gemacht, dass wir nicht so in die Massen reinkommen.
5: Das Umfeld der Messe ist bereits weiträumig abgesperrt, ebenso wie die Zufahrtsstraßen zum Gelände. Bus- und Tramlinien werden umgeleitet.
4: Wolfgang Henschel aus Erfurt.
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4: Die Zeit gleich 7:10.
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4: Nach den tödlichen Schüssen in einer Jugendhilfeeinrichtung in Stade hat die Region Hannover einen Krisenstab eingerichtet. Bei dem Angriff kamen auch drei Beschäftigte des Jugendamtes der Region ums Leben. Der Schock sitzt tief. Zugleich geht es jetzt darum, die Mitarbeitenden zu unterstützen und die nächsten organisatorischen Schritte zu koordinieren. Svenja Estner berichtet.
11: Nach Aussagen des Jugendamtes gilt für den Schutz von Mitarbeitenden im Jugendamt das Arbeitsschutzgesetz, wie für alle anderen Arbeitnehmer auch. Es gibt darüber hinaus keine festen Regularien, um Mitarbeitende zu schützen, die Kundenkontakt haben. Zum konkreten Fall wollte sich das Jugendamt Region Hannover heute wegen laufender Ermittlungen nicht äußern. Aus der alltäglichen Arbeit erzählt Anke Schröter, Leiterin des Allgemeinen Sozialen Dienstes. Jedes Gespräch mit Familien, zum Beispiel Hilfeplangespräche wie in Stade, würden protokolliert. Und der Leiter des Fachbereichs Jugend, Roland Levin, ergänzt, in solchen Gesprächen werde der Bedarf erzieherischer Hilfen geklärt und das Risikopotenzial abgewogen, auch für Mitarbeitende.
18: Dann kann und wird natürlich auch darüber nachgedacht, wie man andere Personen, gegebenenfalls auch einen Sicherheitsdienst oder auch die Polizei zu Rate zieht und oder auch im Einzelfall tatsächlich dazu zieht.
11: In Bezug auf die Tötungsdelikte in Stade bleiben also Fragen. Warum waren offenbar weder Polizei noch Sicherheitsdienste anlässlich des Hilfeplangesprächs anwesend, aber 6 Mitarbeitende? Frage auch, ob es in diesem Fall Gefährdungsprotokolle gibt. Welche Konsequenzen das Jugendamt aus dem Fall in Stade zieht, bleibt abzuwarten.
4: Mehr als 30 Mädchen und Jungen aus dem mecklenburgischen Malchow wurden vor rund 80 Jahren von der Sowjetarmee fälschlich beschuldigt, der Nazi-Untergrundorganisation Werwolf angehört zu haben. Sie wurden in der Malchower Villa Blank verhört und gefoltert. Es war damals der Sitz des sowjetischen Militärgeheimdienstes. Unweit der Villa wurde heute Mittag der Opfer der Werwolf-Tragödie gedacht. Sven-Peter Martens berichtet.
19: Rund 50 Gäste haben an die Geschehnisse nach dem Ende des Zweiten Weltkrieges erinnert. Der 97-jährige Rudi Pröber aus Penzlin schilderte seine Erlebnisse von damals. Mit 16 Jahren sei er von der sowjetischen Militärpolizei verhaftet worden und musste 4 Monate in Einzelhaft verbringen. Dabei wurde er geschlagen und während der vielen Vernehmungen von der Dolmetscherin bespuckt. Nach 4 Jahren Haft kam er frei. Dagegen sind 13 Jugendliche damals in Malchow zu Tode gekommen. Mehrere tausend Mädchen und Jungen wurden unschuldig inhaftiert. Viele von ihnen sind von sowjetischen Militärtribunalen zum Tode oder langer Lagerhaft verurteilt worden.
4: Hamburg baut seine Rolle als Standort für Metallrecycling weiter aus. Der Kupferkonzern Aurubis hat dort eine neue Recyclinganlage in Betrieb genommen. Künftig sollen unter anderem Elektroschrott und andere recyclingfähige Materialien zu Metallen wie Kupfer verarbeitet werden. Rund 190 Millionen Euro hat das Unternehmen in die Anlage investiert. Jessica von Kageneck mit den Einzelheiten.
20: Die etwa 2000 Quadratmeter große Anlage ist extra über eine Art Skywalk einsehbar. Im Hauptgebäude sollen in Zukunft mehr als 30.000 Tonnen zusätzliches Recyclingmaterial pro Jahr verarbeitet werden. Dadurch können unter anderem Kupfer, Blei, Edelmetalle und Schwefelsäure am eigenen Standort in Hamburg zurückgewonnen werden. Ein speziell entwickelter Konverter trennt dabei die eingesetzten Elemente in einer einzigen Anlage voneinander. Er läuft rund um die Uhr. Laut Unternehmen ist die Multimetall-Recycling-Anlage weltweit einmalig und soll Rohstoffsicherheit in ganz Europa sichern. Ein Drittel der Investitionen von rund 190 Millionen Euro sei in den Umweltschutz investiert worden, unter anderem in Maßnahmen, um die Luft reinzuhalten.
4: Für rund 370.000 Schülerinnen und Schüler in Schleswig-Holstein beginnen heute die Sommerferien. Für viele Familien heißt das Koffer packen, Auto beladen und ab in den Urlaub. Entsprechend dürfte auf den Straßen in Richtung Küsten, Süden oder ins benachbarte Ausland heute einiges los sein. Wie sich der Reiseverkehr aktuell entwickelt und wo Autofahrer besonders viel Geduld brauchen, berichtet Hanna Böhme.
21: Also es ist schon deutlich mehr los als normalerweise, aber jetzt auch nicht ungewöhnlich viel für einen Ferienanfang, sagten eben auch die Autobahnpolizeidienststellen, mit denen ich gesprochen habe. Wichtig, laut ADAC, genug Zeit einplanen. Stressfreier wäre die Fahrt morgen ganz früh und morgen ganz spät, schätzen die Verkehrsexperten, oder am Montag oder Dienstag außerhalb des Berufsverkehrs. Randzeiten und unter der Woche, das sind übrigens auch die Zeiten, zu denen auf den Fähren nach Amrum und Föhr weniger los ist, sagt die Wieker Dampfschiffsreederei. Ich habe eben aber auch nochmal geguckt, da war für die nächsten Fähren heute mit dem Auto zumindest noch was frei, und als Fußgänger geht ja ohnehin in der Regel immer.
2: Im September wird in Niedersachsen gewählt. Bei den Kommunalwahlen werden unter anderem Ratsmitglieder, Bürgermeisterinnen und Bürgermeister sowie Landrätinnen und Landräte bestimmt. Seit Wochen bereiten sich Parteien und Kandidierende auf den Wahlkampf vor. Neben CDU, SPD, AfD, Grünen und Linken wollen auch 22 weitere Parteien antreten. Inzwischen hat der Landeswahlleiter darüber entschieden, welche von ihnen zur Wahl zugelassen werden. Oliver Jürgens.
3: Es wurden alle zur Wahl zugelassen. Darunter sind bekannte Parteien wie das BSW, also das von Sarah Wagenknecht gegründete Bündnis, auch die FDP und die Piratenpartei, aber auch eben unbekannte Parteien wie die Partei Die Urbane. Die nennen sich selber Hip-Hop-Partei und wollen die Werte der Hip-Hop-Kultur in die Gesellschaft tragen. Da geht es dann um konsequente Gleichstellung, um Antirassismus, aber auch Unterstützung der Randgruppen. Und da gibt es auch die Haie-Partei. Die legt ihren Fokus auf Bürgerrechte, direkte Demokratie und den Stopp von Privatisierungen im Sozial- und im Gesundheitswesen. Und die wurde von einem niedersächsischen Musiker gegründet. Der Landeswahlausschuss, der hat heute beschlossen, dass diese Parteien alle die Kriterien erfüllen, um zugelassen zu werden. Das sind dann alles recht formelle Sachen. Da geht es dann zum Beispiel darum, ob die Partei gefestigt ist, dass sie in die Öffentlichkeit geht und dass sie auch genug Mitglieder hat.
2: In Hamburg fordert die CDU vom Senat mehr Engagement im Kampf gegen die offene Drogenszene am Hauptbahnhof. Dazu hat die Partei heute einen eigenen 10-Punkte-Plan vorgestellt. Oliver Wuttke dazu.
22: Für Anwohner, Beschäftigte und Betriebe in St. Georg ist die offene Drogenszene nicht mehr hinnehmbar, findet Hamburgs CDU-Chef Dennis Thering. Er fordert nun mehr sichtbare Polizei, mehr Videoüberwachung, Alkohol- und Waffenverbotszonen. Vor allem müsse Hamburg wieder schärfer gegen Dealer vorgehen. In Städten wie Frankfurt passiere das.
23: Da scheint der Fahndungsdruck deutlich größer zu sein. Wenn ich hier mit Straßensozialarbeitern in Hamburg spreche, die berichten mir alle, dass die Situation von Jahr zu Jahr schlimmer wird, weil man das Thema nicht angeht.
22: Auch bei den Hilfsangeboten für Süchtige fordert die CDU Änderungen. Sie müssten mehr auf Ausstieg, Therapie und Vorbeugung ausgerichtet und besser über die Stadt verteilt werden. Wenig Strafverfolgung und viele Hilfsangebote auf engem Raum seien der Grund dafür, dass die offene Drogenszene nicht geschrumpft, sondern gewachsen sei.
2: Berichte unserer Reporterinnen und Korrespondenten aus Norddeutschland waren das. Einer von 80 Millionen Bundestrainern, aber künftig der Bestbezahlte und der einzige in Diensten des DFB. Jürgen Klopp soll vom Sportmanagement wieder zurück auf die Bank. Was kann er ändern? Mit welchem Kader und welchem Konzept? Darum geht's im Sport auf NDR Info gleich. Zuvor drei wichtige Themen des Abends und der Blick aufs Wetter. Unser Überblick um 19.17 Uhr.
1: Nach dem Rücktritt von Julian Nagelsmann als Fußball-Bundestrainer wird Jürgen Klopp als Nachfolger gehandelt. Nach Angaben des DFB hat Klopp schon seine Bereitschaft signalisiert, den Posten zu übernehmen. Man werde nun das Gespräch mit dem 59-Jährigen suchen, hieß es. Julian Nagelsmann hatte am Mittag seinen Rücktritt bekannt gegeben. Der 38-Jährige erklärte, die Nationalmannschaft habe nach so einer herben Enttäuschung bei der WM einen unbelasteten Neuanfang verdient. Die Linken-Fraktion im Bundestag will das geplante neue Heizungsgesetz von Union und SPD stoppen. Sie reichte nach eigenen Angaben eine Klage beim Bundesverfassungsgericht ein. Die Linke kritisiert, dass die Regierungsparteien das Verfahren im Eiltempo vorantreiben. Es fehlten jedoch wesentliche Informationen, wie sich das Gebäudemodernisierungsgesetz auf das Klima auswirke. Nach dem Willen von Union und SPD sollen der Weiterbetrieb und der Neueinbau von Öl- und Gasheizungen erlaubt bleiben. Allerdings sollen nach und nach mehr klimafreundlichere Kraftstoffe beigemischt werden. Die Ukraine kann offenbar mit weiteren Milliardenhilfen für ihr Militär rechnen. Wie von Diplomaten in Brüssel zu hören war, haben sich die europäischen NATO-Mitgliedstaaten und Kanada grundsätzlich darauf verständigt. Demnach soll die Ukraine für dieses und das kommende Jahr insgesamt 140 Milliarden Euro Militärhilfe erhalten. Dies soll in der nächsten Woche auf dem NATO-Gipfel in Ankara offiziell verkündet werden. Das Wetter in Norddeutschland. In der Nacht bleibt es trocken, Tiefstwerte 16 bis 9 Grad, an der Ostsee stürmisch. Das war der kurze Überblick und nun weiter mit Markus Schubert.
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2: Ja, wird Jürgen Klopp der Nachfolger von Julian Nagelsmann als Bundestrainer? Das ist die Fußballfrage des Tages, um die wir uns gleich kümmern. Aber zunächst hat Lars Pegelow im Sport einen sehr erfolgreichen deutschen Tennisprofi.
6: Ja, und dieser sehr erfolgreiche deutsche Tennisprofi, das ist Jan-Lennard Struff. Er hat im zarten Tennisalter von 36 Jahren zum ersten Mal das Achtelfinale von Wimbledon erreicht. Matthias Kammern ist live in London. Wie hat Struff das denn geschafft?
7: Ja, einerseits mit einer spielerischen Glanzleistung gegen den ehemaligen Weltranglisten ersten Daniel Medvedev und andererseits mit einer Nervenstärke, die, wie sagt man immer so schön, seinesgleichen sucht. Das war tatsächlich sehr, sehr erstaunlich. Im ersten Satz lag Struff ein Break hinten, hat ausgeglichen, dann im Tiebreak gewonnen. Im zweiten Satz lag er ein Break hinten, hat es ausgeglichen und im Tiebreak gewonnen. Im dritten Satz lag er gleich zwei Breaks hinten, 2-5, hat dann 5 Spiele in Folge gemacht und das Match gewonnen nach knapp 3 Stunden Spielzeit. Das war schon eine großartige Vorstellung und er selbst war richtig beseelt, auch auf dem Platz danach, hat das fast überschwänglich gefeiert und hat auch gesagt, wie stolz er auf diesen Moment ist in seinem Alter von 36 Jahren. Sein nächster Gegner steht mittlerweile auch fest, das wird Hubert Hurkacz aus Polen sein. Ein sehr sympathischer, genauso aufschlagstarker Mann wie Struff. Also es wird der Sympathiegipfel in Wimbledon.
6: Matthias Kammern war das live aus Wimbledon und die Titelfavoriten Jannik Sinner und Novak Djokovic, die haben heute wie Struff ebenfalls das Achtelfinale erreicht. Und damit zum DFB. Julian Nagelsmann ist heute Morgen als Bundestrainer zurückgetreten. Er hat damit die Konsequenzen gezogen aus dem enttäuschenden WM-Aus gegen Paraguay. Großer Favorit auf die Nachfolge ist nun Jürgen Klopp. Tim Brockmeier hat in Frankfurt den Tag beim DFB verfolgt. An ihn ging die Frage, was fehlt denn noch, damit Klopp übernimmt.
8: Ja, ein Vertrag, und um den unterschreiben zu können, muss er erstmal aus anderen Verträgen raus, und da hat er zumindest mal mindestens 2, von denen wir wissen, nämlich zum einen als TV-Experte bei der WM in den USA, wo er ja gerade an der Seitenlinie unterwegs ist, und dann beim Weltkonzern RB, wo er ja offiziell noch Fußball-Weltchef ist. Da wird er auch rausgeeist werden müssen. Nach unseren Informationen gibt es da keine Ausstiegsklausel, also möglicherweise kostet das den DFB dann auch noch ein bisschen, ihn da rauszubekommen, und das dauert natürlich, bis solche vertraglichen Dinge geregelt sind, aufgelöst sind, juristisch von allen Anwälten geprüft und unterschrieben. Also ich würde sagen, da werden noch ein paar Wochen ins Land gehen. Aber in der Tat, offiziell seitens des DFB ist Klopp Wunschkandidat Nummer 1 und er will auch.
6: Tim Brockmeier war das mit seinen Einschätzungen. Die WM geht heute weiter in einer Dreiviertelstunde mit dem 16. Finale Australien gegen Ägypten. Um Mitternacht trifft dann Argentinien auf Kap Verde. In der Zwischenzeit hat die Weltmeisterschaft offenbar ihre ersten Dopingfälle. 8 Spieler der tunesischen Mannschaft sollen, einem Bericht der Daily Mail zufolge, positiv auf Clenbuterol getestet worden sein, einem Asthmamittel. Wahrscheinlich werden die Spieler aber nicht belangt, denn die verbotene Substanz soll unabsichtlich durch kontaminiertes Fleisch in den Körper der Fußballer gelangt sein. Wir kommen zum Fußball nach Deutschland. Dort nehmen nach und nach die Vereine der zweiten Bundesliga ihre Saisonvorbereitung auf. Heute war Trainingsstart bei Eintracht Braunschweig und Tide Tedinger hat sich die erste Einheit heute Nachmittag angeguckt.
9: Das war ein Trainingsauftakt fast wie gemalt für die Braunschweiger Eintracht. Bei herrlichem Sommerwetter haben rund 400 Fans eine sehr, sehr engagierte erste Trainingseinheit gesehen. Allerdings ohne den Cheftrainer Lars Konecka, der nach wie vor mit der österreichischen Nationalmannschaft bei der Weltmeisterschaft in den USA weilt. Als Assistent von Trainer Ralf Rangnick. Nach dem Aus gegen Spanien wird Konecka in der kommenden Woche zurück in Braunschweig erwartet. Die Fans geben sich sehr, sehr optimistisch. Dieser Optimismus speist sich insbesondere daraus, dass der Kader schon deutliche Konturen angenommen hat. Die Eintracht hat heute vor dem Training die Neuzugänge 10 und 11 verkündet, ist also schon extrem weit. Alle Anhänger hoffen endlich mal wieder auf eine sorgenfreie Saison für die Eintracht.
6: Vom Fußball in Braunschweig zur Formel 1 im englischen Silverstone.

0: am Sonntag, aber schon in der Qualifikation für den Sprint am Samstag. Insgesamt wird dieses Rennformat ja 6-mal pro Saison gefahren, war der Brite der schnellste. Vor dem WM-Führenden Kimi Antonelli im Mercedes und Red Bull-Pilot Max Verstappen, die Top-Teams, die Top-Fahrer haben geliefert und garantieren Spannung am Rennwochenende in England. Der Deutsche Nico Hülkenberg im Audi, der war nicht ganz so gut unterwegs, nur Startplatz 13. Zum Zeitplan, das Sprintrennen über knapp 100 Kilometer am Samstag ab 13 Uhr. Am Samstagnachmittag ab 17 Uhr dann das Qualifying für den Grand Prix am Sonntag, der um 16 Uhr in Silverstone gestartet wird. Und der Favorit fürs Wochenende ist klar, Lewis Hamilton im Ferrari.
1: Lewis Hamilton also am Sonntag im 9. Weltmeisterschaftslauf der Formel 1 Saison in diesem Jahr.
2: Lars Pegelow mit dem Sport auf NDR Info. In vielen kleinen und größeren Runden versuchen vor allem die Europäer in der NATO vor dem Gipfeltreffen in Ankara kommende Woche Linien klarzuziehen. Wie soll man sich im Umgang mit den USA verhalten, der immer unwilligeren Schutzmacht des Kontinents? Wie ein Zerwürfnis vermeiden und wie sich aufstellen gegenüber Russland und seiner hybriden und kriegerischen Herausforderung der Allianz? Bundeskanzler Merz lud heute die Regierenden aus den Frontstaaten Estland, Lettland und Litauen ein, wo auch die Bundeswehr ein Garant der Sicherheit ist. Ruth Kirchner berichtet.
3: Ein kräftiger Wind pfeift ums Kanzleramt, als Merz und die Staats- und Regierungschefs von Lettland, Estland und Litauen vor die Presse treten. Der starke Wind, ein Sinnbild für die Herausforderungen vor dem NATO-Gipfel in Ankara. Da ist die Bedrohung durch Russland an der Ostflanke der NATO, aber auch die wankelmütige Haltung von US-Präsident Trump. Europa müsse daher zusammenstehen, betont der Kanzler.
4: Mir ist wichtig, dass wir so viel wie möglich auf der europäischen Seite miteinander koordiniert sind. Wir wollen gemeinsam mit unseren Verbündeten in Europa gut vorbereitet in diesen Gipfel gehen.
3: Mitte der Woche war bereits NATO-Generalsekretär Rutte in Berlin. Vergangene Woche die Staats- und Regierungschefs von Frankreich, Großbritannien, Italien und Polen. Der Kanzler will auch gegenüber den USA zeigen, die Europäer engagieren sich. Erst gestern hatte Trump die Verteidigungsausgaben der europäischen Verbündeten als lächerlich bezeichnet. Merz weist die Kritik zurück.
4: Deutschland verdoppelt seinen Verteidigungsetat innerhalb von 4 Jahren. Das ist die größte Kraftanstrengung, die wir jemals gemacht haben, um unsere Verteidigungsfähigkeit zu stärken. Insofern brauchen wir uns hier vor niemandem zu verstecken. Wir werden das auch in aller Bescheidenheit zum Ausdruck bringen.
3: Die drei baltischen Staaten müssen sich ebenfalls nicht verstecken. Ihre Verteidigungsausgaben liegen bereits knapp unter oder über 5% ihrer Wirtschaftsleistung. Damit haben sie die Ziele, die sich die NATO bis 2035 gegeben hat, bereits erfüllt. Aber, sagt der lettische Präsident Rinkevičs, es gehe nicht nur ums Geld.
5: But what is important that now this figure is being transformed in the real capabilities.
3: Wichtig sei, dass aus den Zahlen echte militärische Fähigkeiten werden, betont er. Denn die Bedrohung ist für die baltischen Staaten sehr real. Alle drei grenzen direkt an Russland. Umso wichtiger ist es für sie, dass Deutschland mit der Litauen-Brigade und dem deutsch-niederländischen Korps zur Sicherheit des Baltikums beiträgt. Dafür bekommt der Kanzler viel Lob und dafür, dass die baltischen Staaten gehört werden.
6: For Friedrich to convene us here before the Ankara, this is also symbolic.
3: Dass Friedrich uns hier vor dem Ankara-Gipfel zusammenbringt, ist symbolisch, betont der estnische Ministerpräsident Michal. Wie groß die Bedrohung durch Russland im Baltikum gesehen wird, macht der litauische Präsident deutlich. Sein Land erwägt eine Verfassungsänderung, um die Stationierung von Atomwaffen in Litauen zu ermöglichen.
7: We would like to be the integral part of this nuclear deterrence.
3: Wir wollen ein integraler Teil der nuklearen Abschreckung werden, begründet Präsident Nauseda den Vorstoß. Der Kanzler nickt. Eine unnötige Provokation in Richtung Moskau. Nein, sagt Merz, er nehme den Vorstoß mit Respekt zur Kenntnis. Litauen sei auch in diesem Bereich bereit, sein Land und das NATO-Territorium zu verteidigen. Offen blieb dabei, inwieweit ein solcher Schritt vereinbar wäre mit internationalen Verträgen.
2: Ruth Kirchner berichtete aus Berlin.
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6: Hallo!
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8: Um 19.30 Uhr mit Felix Sprung. Julian Nagelsmann ist nicht mehr Trainer der deutschen Fußballnationalmannschaft. Und mit Jürgen Klopp hat der DFB auch schon einen Nachfolger in Aussicht. Aber noch ist das nicht entschieden. Desiree Krause aus dem ARD-WM-Studio erklärt, warum vorher noch ein paar Sachen geklärt werden müssen.
9: Vor allem ist Klopp ja eigentlich beim Konzern Red Bull und dort seit 2025 als Head of Global Soccer angestellt. Sein Vertrag läuft noch bis Sommer 2029, also aus dem müsste er erstmal rauskommen. Und das muss jetzt zwischen DFB, Red Bull und Klopp geklärt werden. Da geht sicher auch um einiges an Geld. Jürgen Klopp und der DFB wollen, also das sieht ja schon mal ganz gut aus, so richtig, richtig alt ist auch noch nicht. Am 24. September erst spielt die Nationalmannschaft das nächste Mal in der Nations League. Dahin könnte Klopp dann an der Seitenlinie stehen.
8: Die Koalition will die telefonische Krankschreibung abschaffen und eine Attestpflicht ab dem ersten Tag einführen. Wie genau die neue Regelung ausgestaltet werden soll, ist noch unklar. Zum Teil gibt es offenbar auch Unmut in der SPD über die neue Regelung. Aus Berlin, Isabel Karas.
10: Was wir gehört haben, ist, dass der Kompromiss vor allem zustande gekommen ist, weil, so hat sich Tim Klüssendorf, der SPD-Generalsekretär, heute im ZDF geäußert, dass für die SPD das kleinere Übel letztendlich war. Die Union habe wohl zunächst einen Karenztag gefordert, also einen unbezahlten Krankheitstag, und den Vorschlag lehnt die SPD natürlich ab. Das ist dementsprechend der Kompromiss, den die Partei da eingegangen zu sein scheint. Und das wird ja auch an den Reaktionen deutlich, dass man eben nicht nur glücklich damit ist.
8: In Vorbereitung des NATO-Gipfels in der kommenden Woche hat Bundeskanzler Merz heute die Staats- und Regierungschefs von Lettland, Estland und Litauen in Berlin empfangen. Kritik von US-Präsident Trump wehrte der Bundeskanzler ab. Aus Berlin Nicole Markwald.
11: Deutschland verdoppelt seinen Verteidigungsetat innerhalb von 4 Jahren, sagte Merz. Das ist die größte Kraftanstrengung, die wir jemals gemacht haben, um unsere Verteidigungsfähigkeit zu stärken. Das Ziel bleibe, 5% der Wirtschaftsleistung für Verteidigung auszugeben. US-Präsident Donald Trump hatte die Unterstützung der USA für das Militärbündnis erneut in Frage gestellt. Beim Empfang für die Staats- und Regierungschefs von Lettland, Estland und Litauen lobte Merz das Engagement der NATO-Partner im Osten Europas.
8: In Niedersachsen gibt es eine Tarifeinigung für den kommunalen Nahverkehr. Damit gibt es dort erst einmal keine Warnstreiks mehr. Die Gewerkschaft Verdi und der Kommunale Arbeitgeberverband teilten mit, dass sie den Vorschlag der Schlichtung angenommen haben. Der Tarifabschluss gilt für gut 4.500 Beschäftigte von 10 Bus- und Bahnunternehmen. Ihre Wochenarbeitszeit wurde reduziert, außerdem bekommen sie mehr Urlaubsgeld und höhere Sonntagszuschläge. Das waren die Nachrichten.
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12: Nachts bleibt es trocken, die Tiefstwerte 16 bis 9 Grad. An der Ostsee ist es stürmisch. Morgen gebietsweise trocken, vermehrt Schauer, Höchstwerte 19 bis 24 Grad. An der See stürmisch, am Sonntag unbeständig und windig bei 19 bis 24 Grad. Und am Montag dann Wolken und Schauer bei 18 bis 24 Grad. 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Die A1 Hamburg Richtung Bremen wird zwischen Hamburg-Stillhorn und Harburg wegen Brückenarbeiten von ca. 22 Uhr bis Montag früh ca. 5 Uhr gesperrt. Die Umleitung führt dann über die U76. A2 Hannover Richtung Dortmund zwischen Hannover-Langenhagen und Herrenhausen 4 Kilometer stockender Verkehr. Dort ist wegen einer Baustelle nur eine Spur frei. A2 Hannover Richtung Berlin zwischen Marienborn-Helmstedt und Alsleben streckenweise stockender Verkehr. Und A7 Hannover Richtung Hamburg zwischen Hamburg-Heimfeld und dem Elbtunnel 8 Kilometer stockender Verkehr. NDR Info, bis hier mit Markus Schubert. Ich wünsche Ihnen einen schönen Abend. Shabbat Shalom.
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13: Am Mikrofon begrüßt Sie Miron Tenenberg. Morgen wird in den USA ein besonderes Jubiläum gefeiert. Denn vor 250 Jahren wurden, mit der Unabhängigkeitserklärung von der britischen Krone, die Vereinigten Staaten von Amerika gegründet. Das ist für uns ein Anlass, auf die Geschichte des Landes zu schauen, ganz konkret auf die jüdische Geschichte Nordamerikas. Denn diese beginnt lange vor der Unabhängigkeitserklärung aus dem Jahr 1776. Und wie so oft erzählt sie von Einwanderung, von Freiheit, Armut und Aufstieg, von Ausgrenzung und vom Aufbau neuer jüdischer Gemeinschaften. Ich spreche gleich mit Anton Hieke von der Alten Synagoge Haus der jüdischen Kultur in Essen. An der städtischen Begegnungsstätte und politischem Dokumentationsforum ist der Historiker, Judaist und Amerikanist unter anderem für Bildungsprojekte verantwortlich. Ich habe ihn gefragt, wie es bereits 1654 dazu kam, dass die ersten jüdischen Familien nach Neu-Amsterdam, dem heutigen New York, gezogen sind.
14: Das ist eigentlich eine ganz spannende Geschichte, weil sie nicht wirklich in Europa beginnt. Sehen Sie, Neu-Amsterdam war einer von zwei Kolonien der Holländer zu der Zeit. Eine andere war die Nordküste von Brasilien um Pernambuco. Und das war auch eine recht frische eroberte Kolonie. Die ersten Besiedlungen fanden statt und es hatten sich auch die ersten Juden in Pernambuco niedergelassen. Nur 1654 wurde diese Kolonie von den Portugiesen zurückerobert und die Person ging an den ersten Punkt auf holländischem Boden, der erreichbar war. Das war Neu-Amsterdam und wurden auch nicht unbedingt mit offenen Armen empfangen. Der Gouverneur Peter Stuyvesant war nicht überzeugt davon, dass er jüdische Siedler ansiedeln lassen möchte, weil er auch so ein bisschen dem Klischee anhing, dass sie nicht kämpfen werden. Die Kolonien waren sehr zentralistisch aufgebaut. Es entwickelte sich eine Korrespondenz mit Amsterdam, wobei Peter Stuyvesant die Bestätigung haben wollte, dass er diese Person vertreiben könnte. Nur es dauerte so lange.
13: Bitte entschuldigen Sie, dass ich Sie kurz unterbrechen muss, aber eine Korrespondenz zu damaligen Zeiten mit dem Schiff über den Atlantik dauerte doch circa 6 Monate, 3 Monate in Richtung Europa und dann auch 3 Monate wieder zurück, oder?
14: Richtig, mit einer Ablehnung letztendlich. Und in diesem halben Jahr hatte sich schon die jüdische Gemeinde gegründet und auch die jüdischen Siedler deutlich gemacht, dass sie den Militärdienst leisten werden und nicht Kompensation. Das heißt, sie haben sich von Anfang an integriert. Und einige waren Ärzte, das hat auch geholfen. Diese Gemeinde übrigens existiert bis heute. Nicht das Gebäude, aber diese Gemeinde, die 1654 gegründet wurde, Sheret Israel, gibt es heute immer noch in New York.
13: Aber insgesamt war es schon ein eher diverser Mix von jüdischen Menschen, die nach Nordamerika kamen. Teilweise wurden sie aus Europa weggeschickt, andere siedelten aus der Karibik über. Können Sie dazu ein paar Beispiele nennen?
14: Die Gründung von Savannah wurde betreut von der jüdischen Gemeinde Bevis Marks in London. Man schickte eine Torahrolle und auch die Gemeindemitglieder. Und man wählte die Gemeindemitglieder aus den Ärmsten der jüdischen Gemeinde, einfach um sie auch ein Stückchen weit loszuwerden. Das war für viele jüdische Einwanderer eigentlich die Regel, dass sie in der Regel mittellos nach Amerika kamen. Die haitianischen Flüchtlinge wiederum, das waren zum Teil Plantagenbesitzer, die mit der Revolution von Haiti die Insel verließen und nach South Carolina gingen und dort dann auch zur Elite gehörten, da sie ihr Wissen mitnahmen und auch ihre Verbindung. Das heißt, ausgerechnet diese sind keine armen Flüchtlinge, die aus Georgia, aus Savannah hingegen schon. Man muss auch sehen, dass die meisten Einwanderer nicht nur mittellos kamen, sondern auch, wenn sie die USA erreichten, dass es dann für die späteren Einwanderungswellen, wie die deutsche oder die osteuropäisch-russische, am ersten Ort des Zugangs zu den USA einfach hängen blieben, weil sie keine weiteren Mittel hatten. Und dann auch für wenigstens eine Generation blieben, bis die Familien dann so weit wirtschaftlich sich akklimatisiert hatten, dass sie dann auch in andere Wohngegenden ziehen konnten. Deswegen gibt es diese großen Ansammlungen in New York, in Richmond oder zum Teil auch in New Orleans. Einfach weil dort die großen Überseehäfen waren.
15: Wie ging es denn den jüdischen Familien in den USA? Ich meine, es gab nicht viele jüdische Familien, richtig?
14: Es gab um 1820, gab es zum Beispiel 3000 jüdische Personen in den gesamten USA. Das waren auch nur 6 Gemeinden. 1880 waren es schon 250.000 bis 300.000 und 1924 knapp 3 Millionen. Letztendlich war die Motivation für die Auswanderung für den durchschnittsjüdischen Auswanderer fast immer wirtschaftlicher Druck in der alten Heimat, also meistens Europa. Weniger der Antisemitismus, denn den fand man auch in den USA, vielleicht in anderer Ausprägung, aber der wirtschaftliche Druck war im Allgemeinen das Ausschlaggebende. Das natürlich auch die Kettenwanderung. Das unterschied die jüdischen Auswanderer nicht wirklich von den nicht-jüdischen Auswanderern. Nur, dass die Folgegeschichte in den USA für sie meistens besser funktionierte als zum Beispiel für die armen irischen Auswanderer. Obwohl sie selbst eine Minderheit waren. Sie waren die erste nicht-christliche Bevölkerungsminderheit, die dadurch auch die Form der Gleichheit nach dem Gesetz geschaffen hatte. Es gibt von 1790 einen sehr wichtigen Brief von George Washington an alle 6 jüdischen Gemeinden, wo er nochmal bestätigt, dass die Grundlage der amerikanischen Demokratie die Gleichheiten ist und nicht die Herkunft nach Religion oder Klasse, wie das in Großbritannien der Fall war.
15: Was ja nicht für schwarze Menschen galt. Es gab sogar jüdische Sklavenhändler.
14: Richtig, richtig. Wir reden gerade im 19. Jahrhundert eigentlich über eine extreme Zweiteilung der amerikanischen Gesellschaft. Der scheinbar freie Norden, wo es auch unglaublich viel Diskriminierung gab, vor allem gegen irische Einwanderer, und eben das Gesellschaftssystem des Südens. Und im Süden war die Regel, natürlich, es war die Region der Sklaverei. Das heißt nicht, dass jede Familie in den Südstaaten Sklaven besaß, aber so als Faustregel, jede Familie, die sich Sklaven leisten konnte, besaß Sklaven. Vielleicht auch noch ein Schrittchen zurück. In anderen Regionen bezahlte man Köche und bezahlte man Kindermädchen. Im Süden kaufte man sie. Dabei gab es keinen Unterschied, was die Herkunft dieser jüdischen Person betrifft. Um das wiederum zu relativieren, es gab auch schwarze Sklavenhändler im Süden. Das war eine Gegebenheit einer extrem pervertierten Gesellschaft.
15: Das änderte sich dann aber mit der mittleren Einwanderungswelle, die zwischen 1881 und 1924 stattfand. Da kamen richtig viele jüdische Menschen in die USA.
14: Richtig, das war die größte Einwanderungswelle jüdischer Personen in den Vereinigten Staaten. Ausgelöst von den Pogromen in Osteuropa, insbesondere im Russischen Reich, kamen 2 bis 3 Millionen Menschen. Und sie schufen in vielen Städten zunächst einmal letztendlich jüdische Slums, das heißt extrem hohe Bevölkerungsdichte, arme Gebiete wie die Lower East Side, die aber letztendlich ein rein jüdisches Leben ermöglichten. Und über eine gewisse Zeit bildeten sich verschiedene Schattierungen auch der Gesellschaft. Das heißt, manche Familien zogen weiter, integrierten sich in die Mittelschicht, wurden Händler wie ihre Vorgänger, arbeiteten auch in Sweatshops für jüdische Vorarbeiter, einfach die Generation davor, die bereits die finanziellen Mittel hatte, um Sweatshops betreiben zu können. Diese Osteuropäer arbeiteten als Gehilfen oder sie widmeten sich dem organisierten Verbrechen oder völlig neuen risikohaften oder risikobesetzten Gebieten wie der ganz jungen Filmindustrie, dem Vaudeville, der Kultur. Und daraus entwickelte sich die eigentlich osteuropäisch-jiddisch angehauchte heutige scheinbare Norm des jüdischen Lebens. Aber wie alles in den USA ist natürlich auch die jüdische Tradition weitaus vielschichtiger mit ihrer deutschen Komponente, mit ihrer sephardisch-haitianisch-brasilianisch-niederländischen Komponente. Nur eben diese 2 bis 3 Millionen schufen im Prinzip das Bild, was wir vom amerikanischen Judentum heute haben. So ein bisschen wie die Nanny im Fernsehen.
15: Da möchte ich jetzt zu der letzten Frage kommen, wie sich das amerikanische Judentum sich eigentlich selbst sieht, nämlich gerade auch in dem Konzept der Diaspora, also dem Judentum außerhalb Israels. Da gibt es in den USA tatsächlich einen ganz eigenen Charakter. Könnten Sie den einmal beschreiben?
14: Zum Ende des 19. Jahrhunderts war die Diaspora-Frage eigentlich weitgehend geklärt. Man lebte nicht in der Diaspora. Es gibt wunderschöne Beispiele von Synagogen wie in Atlanta, die eben nicht als Synagogen bezeichnet werden, sondern als Tempel. Was darauf hinweist, dass eine Rückkehr nach Jerusalem oder eine Rückkehr nach Zion eigentlich auch nicht vorgesehen war. Weil man gesagt hat, die USA, das ist das neue Israel. Das ist unsere Heimat. Wir sind vor allem Amerikaner und auch Juden vielleicht gleichberechtigt, aber das Amerikanische steht unglaublich weit im Vordergrund. das erste Mal, dass man diesen Satz gesagt hat, das ist unser Jerusalem. Das war 1840, als eine Synagoge neu, nicht geweiht, aber eröffnet wurde, wo der Rabbiner bzw. Kantor, es gab lange Zeit keine Rabbiner, der Kantor explizit sagte, diese Stadt ist unser Jerusalem, dieses Land ist unser Palästina, also die alte Bezeichnung für Israel, nicht im modernen Sinn. Und diese Synagoge ist unser Tempel. Und das war Charleston, South Carolina, wo klar wurde, die Diaspora ist vorbei.
15: Und damit hat sich ja auch das Reformjudentum ganz anders etabliert dort.
14: Damit hat sich das Reformjudentum also nicht völlig anders entwickelt. Die Endform ähnelte sich zu dem Deutschen, aber es war eben kein deutscher Import. Es war einfach eine Entwicklung, die ausging von der Gleichheit nach dem Gesetz, von einer gewissen Vorbildfunktion. Die USA wurden lange Zeit als goldene Medina bezeichnet, auf Jiddisch, das goldene Land. Und einfach auch aus den Gegebenheiten, wenn Sie in einem Land, insbesondere am Anfang des 19. Jahrhunderts leben, wo es zum Beispiel kein oder kaum die Möglichkeit gibt, koscheres Fleisch zu kaufen, weil es kaum koschere Schlachter gibt, oder wo Mohelim für die Beschneidung quer durch das Land ziehen mussten, weil so wenig Personen da waren. Diese Strukturen existierten einfach nicht. Und weil die Strukturen nicht existierten, passte man die gelebte Form des Judentums an. Und daraus entwickelte sich wiederum die amerikanische Form des liberalen bzw. Reformjudentums.
15: Vielen Dank für das Gespräch. Ich sprach mit Anton Hieke, dem Bildungsreferenten der Alten Synagoge in Essen. Und wie immer hier an dieser Stelle haben auch Sie die Möglichkeit, sich einen Musiktitel mit jüdischem Bezug zu wünschen. Was möchten Sie gerne hören?
14: Ich würde gerne Baby, I Love You von den Ramones, einer der ungewöhnlichsten jüdischen Bands.

0: Sie hörten die Ramones, eine legendäre US-amerikanische Band, die den Rock der 70er Jahre quasi auf seine Essenz reduzierte. Im Prinzip 3 Akkorde, 2 Minuten und 0 Schnickschnack. Das war damals ein radikaler Gegenentwurf zu der überproduzierten Musik und machte Punk mehr oder weniger das erste Mal für die Massen hör- und sichtbar. Und das mit dem Frontman Joey Ramone, einem jüdischen New Yorker Jungen, ein Außenseiter, der zur Ikone eines weltweiten Jugend-Undergrounds wurde. Und damit zu den aktuellen Meldungen.
1: Ein halbes Jahr nach dem Rücktritt von Hamburgs erstem Antisemitismusbeauftragten Stefan Hensel ist die Nachfolge geregelt. Die Historikerin Anna von Villiers wird das Amt ab sofort für die kommenden 3 Jahre übernehmen, teilte die Wissenschaftsbehörde mit. Seit 2018 leitet sie die Gedenk- und Bildungsstätte Israelitische Töchterschule an der Hamburger Volkshochschule. Von Villiers nannte die Bestellung eine Ehre. Hamburg habe nach Verfolgung und Vertreibung in der NS-Zeit wieder eine lebendige jüdische Gegenwart. Eine ihrer wichtigsten Aufgaben sei es, dem grassierenden Antisemitismus gemeinsam mit Politik und Zivilgesellschaft schnelle und effektive Maßnahmen entgegenzusetzen. Der vorherige Antisemitismusbeauftragte Hamburgs, Stefan Hensel, war nach 4 Jahren im Amt zurückgetreten. Der zeitliche Aufwand und die anhaltende Konfrontation mit Hass und persönlichen Übergriffen seien im Rahmen eines Ehrenamtes für ihn nicht mehr vereinbar gewesen. Anna von Villiers setzte sich in einem Auswahlverfahren durch, konnte zunächst aber nicht bestellt werden. Weil ein Mitbewerber vor Gericht gezogen war, musste erst die Entscheidung des hamburgischen Oberverwaltungsgerichts abgewartet werden. Der Beauftragte der Bundesregierung für jüdisches Leben und den Kampf gegen Antisemitismus, Felix Klein, scheidet nach 8 Jahren mit einer gemischten Bilanz aus dem Amt. Es sei gelungen, im Kampf gegen Antisemitismus Strukturen zu schaffen, um systematischer und nachhaltig auf Antisemitismus zu reagieren, sagte Klein. Gleichzeitig bedauerte er, dass er im Vorgehen gegen Antisemitismus im Internet hinter den Erwartungen zurückgeblieben sei. Aus Sicht des Zentralrats der Juden hat Felix Klein dazu beigetragen, dass die Situation der Jüdinnen und Juden in Deutschland besser sei als in anderen westlichen Ländern. Zentralratspräsident Josef Schuster sagte, es stimme ihn positiv, dass es eine leise Mehrheit im Land gebe, die jüdisches Leben nicht überwiegend kritisch betrachte. Mit landesweiten Demonstrationen haben zahlreiche Israelis genau 1000 Tage nach dem 7. Oktober 2023 an das Massaker der Hamas erinnert. Der Oppositionspolitiker Avigdor Lieberman besuchte den Kibbuz Kfar Aza, der damals zu einem der Hauptschauplätze des Terrors wurde. Dort bezeichnete er das Massaker als die, so wörtlich, schlimmste Katastrophe in der Geschichte des jüdischen Volkes seit dem Holocaust. Die Opposition wirft dem israelischen Ministerpräsidenten Netanyahu und seiner Regierung vor, ihre Verantwortung für das Versagen vor dem 7. Oktober und am Tag des Massakers vertuschen zu wollen. Am 7. Oktober 2023 wurden rund 1200 Menschen getötet und mehr als 250 als Geiseln nach Gaza verschleppt. Das Massaker löste den Gazakrieg aus. An den internationalen jüdischen Sportwettkämpfen der Maccabia nehmen rund 170 Athletinnen, Athleten und Funktionäre aus Deutschland teil. Damit stellt die deutsch-jüdische Nationalmannschaft nach Angaben von Maccabi Deutschland die größte europäische Delegation. Der Deutsche Verband nannte die Wettkämpfe ein Zeichen für gelebte weltweite jüdische Resilienz. Gerade weil Antisemitismus auch in Deutschland wieder zunehme und die Situation für Jüdinnen und Juden an vielen Orten nur noch schwer zu ertragen sei, sei die Teilnahme auch ein Bekenntnis. Wir sind Teil dieses Landes und werden uns weder aus der Gesellschaft noch aus dem Sport verdrängen lassen, so Maccabi Deutschland. Die Spiele sind am Mittwoch in Jerusalem eröffnet worden und dauern bis zum 13. Juli. Theaterleute aus ganz Deutschland haben die Initiative Antisemitismuskritik und Theater gegründet. Rund 60 Personen sind dazu am vergangenen Wochenende in Augsburg zusammengekommen, teilte die Initiative mit. Unter ihnen waren demnach Mitarbeitende von 19 Stadt- und Staatstheatern sowie 10 freien Theatergruppen. Die Mitglieder des neuen Netzwerks wollen nach eigenen Angaben darauf hinarbeiten, Antisemitismus in den darstellenden Künsten entgegenzuwirken. Angedacht seien Workshops und Fortbildungen zu Antisemitismus sowie Leitfäden zum Umgang mit judenfeindlichen Vorfällen. Außerdem gehe es um die Beteiligung jüdischer und israelischer Künstlerinnen und Künstler sowie die Entwicklung antisemitismuskritischer Werke. Soweit die Meldungen.
0: Das war die Sendung Shabbat Shalom mit Miron Tenenberg. Jetzt hören Sie die Kölner Rabbinatsstudentin Annette Böckler und ihre Auslegung der aktuellen Parascha, also des aktuellen Torah-Abschnitts.
2: Vor 110 Jahren schrieb eine Frau einen Brief an einen Mann. Ich finde kaum Worte, dir zu sagen, wie tief mich dein Angebot berührt hat. Es ist wunderschön, ich werde es nie vergessen. Du wirst dich daher wundern, dass ich dein Angebot, Kaddisch für meine Mutter zu sagen, ablehne. Das Kaddisch bedeutet für mich, dass der Hinterbliebene bekundet, dass die Kette der jüdischen Tradition von Generation zu Generation ununterbrochen bleibt. Du kannst das für deine Familie tun. Ich muss es für die Generationen meiner Familie tun. Ich glaube, dass der Ausschluss von Frauen von solchen Pflichten niemals von unserem Gesetz beabsichtigt war. Es war niemals beabsichtigt, dass ihre Erfüllung der Verpflichtungen, sofern sie dazu in der Lage waren, nicht als ebenso gültig angesehen werden sollte wie die eines Mannes. Und ich bin mir sicher, dass dies insbesondere für das Kaddisch gilt. Als mein Vater starb, wollte meine Mutter nicht zulassen, dass andere den Platz ihrer Töchter beim Sprechen des Kaddischs einnahmen. Und so bin ich mir sicher, dass ich in ihrem Sinne handle, wenn ich dein Angebot, es stellvertretend für mich zu sagen, ablehne. Dennoch bleibt dein Angebot wunderschön, und ich weiß sehr wohl, dass es viel mehr im Einklang mit der allgemein akzeptierten Tradition steht, als meine eigene Vorstellung oder die meiner Familie. Sie verstehen mich doch, nicht wahr? Henrietta Solt, New York, 16. September 1916. Wenn man sich heute, 110 Jahre später, in Synagogen in Deutschland umschaut, wird man nicht viele Frauen finden, die dem Gebet in der Synagoge folgen können oder sich überhaupt dafür interessieren. Man wuchs mit Passivität in den Gottesdienst hinein. Man weiß, dass man nicht zählt. Oft sieht und hört man auf den Emporen schlecht, und so kann der Status quo der Männer gehalten werden mit guten religiösen Argumenten. Unser Wochenabschnitt, Pinchas, erzählt von Machla, Noah, Chogla, Milka und Tirza. Diese fünf Schwestern, meist anonym die Töchter von Zelophehat, hatten den Mut, das Gespräch zu suchen, als sie eine Ungerechtigkeit erkannt hatten. Sie suchten das Gespräch, anders als der Mann Pinchas, der selbstsicher allein kurzen Prozess machte. Bei dem Gespräch der Frauen war Moschee nicht allein, sondern hatte zur Verstärkung auch Pinchas Vater Elazar und sämtliche Leitungen der Stämme um sich. Das heißt, in der jüdischen Tradition gibt es auch die Sicht, dass die Frauen zuerst zu Elazar, dann zu den Vorsitzenden und erst am Ende zu Moschee gingen. Der Bibeltext selbst beschreibt es als Aufzählung. Es wirkt gleichzeitig, als waren alle da. So meint es auch Rashi. Unser Vater ist in der Wüste gestorben, erklären die Frauen. Warum soll der Name unseres Vaters verschwinden, weil er keinen Sohn hatte? Gib uns Landbesitz unter den Brüdern unseres Vaters. Glücklicherweise reagiert Moschee nicht impulsiv wie Pinchas, nachdem der Wochenabschnitt benannt ist. Pinchas meinte, das Recht stehe klar auf seiner Seite. Pinchas wird uns als Mahnmal vor Augen gestellt. Er ist kein Rollenmodell. Moschee ist besonnener. Er ist verblüfft und fragt Gott. Gott gibt den Frauen Recht. Kein benotzt Zelophehat die Brot. Gut haben die Töchter von Zelophehat geredet. Machla, Noah, Chogla, Milka und Tirza bewirken, dass die Tora geändert wird. Glücklicherweise können seit den 1970er Jahren Frauen in fast allen Strömungen des Judentums, auch modern Orthodoxen, aktiv im Gottesdienst sein und Kaddisch für ihre Angehörigen selbst sprechen. Nur in chassidischen und einigen orthodoxen Gruppen ist dies noch nicht üblich. Vielleicht wird es immer das Bedürfnis geben, dass Männer unter sich bleiben möchten. Solange sie Vielfalt nicht behindern, ist das ebenfalls ein Bedürfnis, dem man Raum geben sollte. Der Wochenabschnitt Pinchas macht aber vielleicht Mut, eingefahrene Machtstrukturen zu hinterfragen, Quellen neu zu studieren mit der Frage, wie wählen wir heute das Leben? Wie gestalten wir heute die jüdische Gemeinschaft? Einer meiner Lehrer sagte einmal, wo ein halachischer Wille ist, ist in der Regel auch ein halachischer Weg, nur ist er eben manchmal mühsam. Shabbat Shalom.
0: Das war Annette Böckler, Rabbinatsstudentin aus Köln. Zum Schluss hören Sie das Mayakar. Übersetzt lautet der Text: Wie kostbar ist deine Güte, Ewiger? Es singt Kantor Isaac Schäffer.

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2: Guten Abend, ich begrüße Sie zur Tagesschau. Gestern kursierten schon Gerüchte, heute Mittag kam die offizielle DFB-Bestätigung. Julian Nagelsmann ist nicht länger Bundestrainer. Nach dem frühen WM-Aus wurde sein Vertrag mit sofortiger Wirkung aufgelöst. Das teilte der Deutsche Fußballbund per Pressemitteilung mit. Und den Top-Kandidaten für die Nachfolge nannte der DFB auch gleich mit, Jürgen Klopp. Der habe bereits grundsätzlich seine Bereitschaft signalisiert, hieß es.
3: Am Ende geht es deutlich schneller als gedacht. Binnen weniger als 30 Stunden haben in der DFB-Zentrale in Frankfurt am Main die entscheidenden Gespräche stattgefunden. Der Bundestrainer stellt seinen Job zur Verfügung.
4: Wir haben ja gestern das Gespräch mit unserem Bundestrainer geführt, Ake Watzke, Bernd Neuendorf, Rudi Völler und ich, und haben dem Wunsch des Trainers, seinen Vertrag aufzulösen, entsprochen.
3: Julian Nagelsmann löst seinen bis 2028 laufenden Vertrag vorzeitig auf. Er dankt Fans und Team. Mein oberstes Ziel war immer der Erfolg der Mannschaft. Sie hat nach so einer herben Enttäuschung die Chance auf einen unbelasteten Neuanfang verdient. Nach 1015 Tagen endet damit die Ära Nagelsmann, der in 37 Länderspielen immerhin 23 Siege feierte, aber auch 7 Niederlagen einstecken musste. Erster Kandidat für die Nachfolge ist Jürgen Klopp, mit dem der DFB auch schon Kontakt aufgenommen hat und der zeitnah präsentiert werden soll.
5: Es ist natürlich nachvollziehbar, dass Jürgen Klopp jetzt der Top-Kandidat ist. Der DFB wäre aber gut beraten, nicht nur mit Jürgen Klopp zu sprechen, sondern auch sich um Alternativen umzusehen. Wenn am Ende Jürgen Klopp der richtige Trainer sein soll, werden wir alle nicht überrascht. Aber die Zeit muss jetzt sinnvoll genutzt werden.
3: Zudem wird DFB-Sportgeschäftsführer Andreas Rettich zum Jahresende auf eigenen Wunsch ausscheiden. Es deutet sich also ein bemerkenswerter Umbruch an innerhalb des größten Sportverbandes Deutschlands.
2: Alex Schlüter hat die Nationalmannschaft die vergangenen Wochen begleitet. Wie ist es denn zu dieser Vertragsauflösung nun gekommen?
6: Ja, es ging aus Julian Nagelsmann Perspektive sehr wahrscheinlich in den letzten Stunden um zwei Dinge nach diesem enttäuschenden Aus bei der Weltmeisterschaft. Erstens, sein Gesicht zu wahren, denn dass er als Bundestrainer nicht weitermachen könne, das war eigentlich jedem klar. Und zweitens, eine Abfindung auszuhandeln. Letzteres ist auf jeden Fall gelungen. Er wird eine gar nicht so geringe Summe vom DFB bekommen. Für Ersteres war entscheidend, und das hat man ja gerade im Beitrag auch gehört, dass er selber am Ende diesen Schritt gemacht hat, dass er selbst um die Vertragsauflösung gebeten hat und nicht aus dem Amt getragen werden musste. Julian Nagelsmann hat ganz fest an den Erfolg mit dem Team geglaubt. Das wurde hier bei jeder Trainingseinheit, bei jeder Pressekonferenz in Winston-Salem sehr, sehr deutlich. Dass es für künftige Aufgaben und Turniere doch einen besseren Mann gibt, das ist wahrscheinlich aus seiner Sicht die allerwichtigste Einsicht.
2: Ja, einen besseren Mann. Jürgen Klopp soll es nun richten. Was steht seiner Verpflichtung denn noch im Weg?
6: Gar nicht so viel. Er liegt sehr auf der Hand, so sehr, dass es ja fast schon während des laufenden Turniers hier zu einer Bürde für den damals noch amtierenden Bundestrainer Julian Nagelsmann wurde. Er hat bereits Interesse signalisiert. Es spricht auch eine sehr deutliche Sprache, dass Jürgen Klopps Name bei dieser offiziellen Pressemitteilung seitens des DFB erwähnt wurde. Und trotzdem hat er einen aktuell laufenden Vertrag bei Red Bull als Head of Global Soccer bis 2029. Das heißt also, auch da stehen noch Verhandlungen an. Es soll eine Ausstiegsklausel für genau diesen Job des Bundestrainers geben. Das wurde allerdings von Konzernseite zuletzt dementiert. Klar ist, es wird sicherlich noch ein bisschen dauern, bis dort die Unterschrift unter den Vertrag gesetzt werden kann.
2: Einschätzungen von Alex Schlüter. Vielen Dank dafür. Ein Attest ab dem ersten Tag und keine telefonische Krankschreibung mehr. Dieser Reformbeschluss der Koalitionsspitzen hat heftige Proteste ausgelöst. Kritiker befürchten unter anderem mehr Bürokratie. Und wie der Beschluss genau umgesetzt werden soll, das ist auch noch unklar. Regierungssprecher Cornelius sagte dazu heute in Berlin, die Ausgestaltung stehe jetzt erst bevor. SPD-Generalsekretär Klüssendorf sprach von einem notwendigen Kompromiss, um sogenannte Karenztage ohne Lohnfortzahlung zu verhindern.
7: Seit 2012 arbeitet Michael Weyer als Hausarzt in München. Durchschnittlich kommen täglich 60 bis 80 Patienten in seine Praxis. Das Aus für die telefonische Krankschreibung sieht er kritisch.
8: Wenn diese neue Regelung jetzt kommt, dass ab dem ersten Tag ein Arzt besucht werden muss, heißt das, dass, ich schätze es mal so, 20% zusätzliche Patienten eben in die Praxen strömen, um eine Krankschreibung zu bekommen. Ja gut, das ist erstmal mehr Arbeit.
7: Die Pläne der Koalition für verschärfte Krankmeldungen lösen heftige Proteste aus. Unionsfraktionschef Spahn begründet die Maßnahmen unter anderem mit den hohen Krankenständen in Deutschland.
9: Wir haben mit die höchste Zahl an Krankheitstagen, etwa 18 Krankheitstage im Jahr pro Arbeitnehmer. Und diejenigen, die wirklich krank sind, die sollen natürlich auch zu Hause bleiben können. Aber die Frage stellt sich schon, ob die Deutschen so viel kränker sind tatsächlich als die anderen in Europa.
7: Nein, sagt der Hausärzteverband und verweist auf internationale Vergleichszahlen.
10: Wenn wir uns die Zahlen der OECD zum Beispiel anschauen, dann ist Deutschland bei der Krankheitszeit im Jahr bei 6,8%. Das ist oberes Mittelfeld. Da kann man sagen, ja, man will das verbessern. Das ist das eine Thema, aber es ist nicht ganz so katastrophal, wie es gerne dargestellt wird.
7: Unklar bleibt, wie die neuen Pläne konkret umgesetzt werden sollen. Zum Beispiel auch, ob schon am ersten Krankheitstag eine Arztpraxis für einen Attest aufgesucht werden muss. Nein, sagt der Kanzler. Wie genau die Krankschreibung dann funktionieren soll, ist aber noch offen. Verlässliche Belege, dass telefonische Krankschreibungen die Krankenstände wirklich erhöhen, gibt es bisher nicht. Ob die neuen Regeln also wirklich etwas bewirken oder eher für mehr Aufwand in den Praxen sorgen, bleibt abzuwarten. Die Diskussion dürfte erst mal weitergehen.
2: Bundesfinanzminister Klingbeil hat den Haushaltsentwurf für das kommende Jahr seinen Kabinettskollegen vorgelegt. Wenn sie zustimmen, können die Etatberatungen beginnen und voraussichtlich im November stimmt der Bundestag darüber ab. Der Entwurf sieht nach Informationen des ARD-Hauptstadtstudios Ausgaben von 555,4 Milliarden Euro vor. Das wären 5,9% mehr als im laufenden Jahr. Die Neuverschuldung steigt auf 119 Milliarden Euro. Das ist mehr als ein Fünftel des Haushalts. Bei Mercedes-Benz haben Beschäftigte gegen Sparpläne der Konzernspitze protestiert. In mehreren Werken organisierte die IG Metall Kundgebungen. Sie richten sich vor allem gegen den Plan, die Arbeitszeit von 35 Stunden pro Woche wieder auf 40 zu verlängern. Die 35-Stunden-Woche war eine zentrale Forderung der IG Metall in den 80er Jahren. Sie wurde in mehreren Schritten bis 1995 eingeführt. Demonstriert haben heute auch Beschäftigte im Handel. Die Gewerkschaft Verdi hatte zu bundesweiten Warnstreiks in den laufenden Tarifverhandlungen aufgerufen. Wie hier in Hamburg fanden in mehreren Städten Kundgebungen statt. Verdi fordert 7% mehr Geld. Das Angebot der Arbeitgeber liegt deutlich darunter. Nächste Woche wird weiter verhandelt. Morgen kommt die AfD zu ihrem Bundesparteitag in Erfurt zusammen. Die Sicherheitsbehörden rechnen mit mehreren 10.000 Demonstranten sowie Störaktionen und Blockaden. Erste Proteste haben bereits heute Abend begonnen. Thüringens Polizei ist mit tausenden Beamten im Einsatz.
11: Es dürfte ein erster Ausblick auf das sein, was Erfurt am Wochenende erwarten wird. Die AfD trifft sich hier auf dem Messegelände zu ihrem Bundesparteitag. Dagegen hat ein breites Bündnis zum Protest aufgerufen. Bis zu 50.000 Demonstrantinnen und Demonstranten werden erwartet. Die Polizei ist mit tausenden Einsatzkräften vor Ort. Aus dem gesamten Bundesgebiet sei Verstärkung angefordert worden. Seit Monaten bereite man sich auf den Einsatz vor. Protest sei legitim, so Thüringens Innenminister Mayer. Nur friedlich müsse er sein.
12: Da ist das Versammlungsrecht sehr eindeutig. Überall da, wo Gewalt entsteht, stopp. Das geht nicht, da müssen wir auch dagegen vorgehen.
11: Vorgehen will er auch gegen Blockaden, zu denen das Bündnis Widersetzen aufruft. Es hat angekündigt, Zufahrten zu blockieren, um die Delegierten gar nicht erst zum Veranstaltungsort zu lassen. Die Menschen in Erfurt schauen mit gemischten Gefühlen auf das Wochenende.
13: Ich will hoffen, dass jeder seinen Kopf einsetzt und vernünftig damit umgeht. Das wäre für alle, das denke ich mal, das Allerbeste.
14: Also ich bin optimistisch. Ich hoffe, dass die Leute sich besinnen. Also Protest ist immer natürlich erlaubt, keine Frage. Gell? Das ist ja alles gut. Ich mache mir natürlich Sorgen in erster Linie um Gesundheit der Leute. Ich würde daran auch appellieren, dass es möglichst heile bleiben soll.
11: Für die Einsatzkräfte dürfte das Wochenende in Erfurt herausfordernd werden. Parallel zum AfD-Parteitag und den mehr als 30 Gegenveranstaltungen finden abseits davon verschiedene Konzerte auf dem Domplatz statt.
2: Und damit ins Ausland. Die Ukraine darf auf neue, milliardenschwere Militärhilfe der NATO-Staaten hoffen. Beim Gipfel des Bündnisses kommende Woche soll Kiew eine Zusage über insgesamt 140 Milliarden Euro für dieses und das kommende Jahr erhalten. Das geht aus einem Entwurf für die Gipfelerklärung hervor, über die mehrere Nachrichtenagenturen berichten. Offiziell soll die Unterstützung im türkischen Ankara verkündet werden, wo der NATO-Gipfel am Dienstag startet. Mehr als eine Woche nach dem Erdbeben in Venezuela haben die Helfer wenig Hoffnung, unter den Trümmern noch Lebende zu finden. Die Zahl der Toten stieg insgesamt auf fast 2600. Die Übergangspräsidentin Rodriguez kündigte nun Hilfen für den Wiederaufbau an. Der Internationale Währungsfonds werde einen ersten Kredit von 200 Millionen Dollar freigeben. Gestern Abend war es den Rettungstrupps noch gelungen, einen Mann lebend zu bergen.
15: Katastrophengebiet La Guaira. Bestatter Markus Meichle und seine Kollegen aus Deutschland helfen Venezolanern, Tote aus dem Schutt zu bergen. Die Deutschen bringen Material und spenden Trost.
16: Ich denke, dass es eine Menschlichkeit ist, wichtig ist, anderen Menschen, die wo in Not sind, einfach zu helfen.
15: Oft müssen die Angehörigen selbst anpacken, eine extreme Belastung. Und immer noch fehlt Ausrüstung, die Arbeit geht nur langsam voran. In einer Lagerstelle reihen die Behörden zahlreiche Tote auf, teils ohne Leichensäcke. Kalk soll die Seuchengefahr eindämmen. Retter sagen, dass die Todeszahlen noch dramatisch steigen werden. Das Beben zeige die Schwäche des Staats. Das Gesundheitssystem war bereits zusammengebrochen. Die Strom- und Wasserversorgung funktionierten nicht richtig. Angesichts der Katastrophe hatte die Regierung überhaupt keine Kapazität, angemessen zu handeln. Übergangspräsidentin Rodriguez unter Druck widerspricht heftig. Sie habe sofort tausende Soldaten entsendet. Venezuela und Internationaler Währungsfonds richten nun einen Hilfsfonds von 200 Millionen US-Dollar ein. Selbst den USA, vor wenigen Monaten noch mit Venezuela verfeindet, dankt sie. Ich danke der Regierung von Donald Trump und Außenminister Rubio, die immer aufmerksam waren und Hilfe anboten. Eigentlich wollten die USA Venezuela wirtschaftlich stabilisieren. Jetzt müssen sie Nothilfe leisten. Die Katastrophe könnte einen demokratischen Übergang weiter verzögern.
17: Angehörige erzählen uns, sie hätten hier mit bloßen Händen gegraben. Der Staat behauptet dagegen, er habe massiv Hilfe geschickt. Die Krise zeigt zwei Dinge. Rodriguez etabliert sich zwar international als Ansprechpartnerin, aber viele Menschen im Katastrophengebiet misstrauen ihrer Regierung.
2: Und Sie können für die Menschen im Katastrophengebiet spenden, und zwar an das Bündnis Entwicklung hilft und die Aktion Deutschland hilft. 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Flugausfälle, steigende Benzinpreise, Reisewarnungen, die Folgen des Iran-Krieges haben die deutsche Reisebranche hart getroffen. Viele Kunden waren laut Branchenexperten verunsichert. Am Wochenende starten nun vier weitere Bundesländer in die Sommerferien. Reisebüros und Veranstalter blickten zunächst skeptisch auf die kommenden Wochen. Doch inzwischen zeichnet sich ab, es wird wohl nicht so schlimm wie zunächst befürchtet.
18: Noch die letzten Ausflüge buchen, dann kann der Sommerurlaub für Petra Soltau beginnen.
19: Warteliste, ach so.
20: Ja, die sind teilweise schon gebucht.
19: Ach, das ist ja, ja. Wahnsinn.
18: Ende Juli geht es für die Hamburgerin und ihren Mann entlang der norwegischen Küste auf Kreuzfahrt.
19: Die haben wir gebucht, glaube ich, im April, also relativ knapp.
18: Mit ihrer kurzfristigen Entscheidung ist die Seniorin kein Einzelfall. Nach einem Buchungsrückgang im Frühjahr, auch infolge der Unsicherheit durch den Krieg im Nahen Osten, zieht die Nachfrage inzwischen wieder an, beobachtet Katja Heißenberg.
21: Wo ist es sicher? Wo kann ich hinreisen? Wo fühle ich mich wohl? Das ist, glaube ich, der Hauptgrund. Es spielt auch nicht, auch wenn die Preise gestiegen sind, spielt es jetzt bei uns nicht so die Rolle.
18: Pünktlich zum Ferienstart hat sich das Geschäft erholt. Urlaub im eigenen Land bleibt gefragt. Bei Flug- und Pauschalreisen liegen vor allem Spanien, die Türkei und Griechenland im Trend.
22: Derzeit sieht man in den Buchungszahlen keine Veränderung im Reiseverhalten, also keinen Shift von Flugreisen, dass man darauf verzichtet und stattdessen Deutschlandurlaub macht. Zwei Drittel fliegt ins Ausland, macht Auslandsurlaub. Und das sehen wir auch in diesem Jahr. Die Flugpauschalreise ist deutlich stärker wieder geworden.
18: Auch Fernreisen würden wieder häufiger gebucht. Für Katja Heißenberg und ihr Team läuft die Wintersaison daher bereits auf Hochtouren.
2: Und nun die Wettervorhersage für morgen Samstag, den 4. Juli.
0: Am Wochenende erreichen uns Tiefausläufer mit zum Teil dichten Regenwolken. Der Südwesten bleibt unter Hochdruckeinfluss. Heute Nacht ist es oft sternenklar. In der Nordhälfte ziehen zum Morgen hin einige Wolken auf, aus denen es am Tag gebietsweise regnet. Am Nachmittag folgen einige Schauer. Sonst bleibt es trocken, Richtung Süden und Südwesten mit viel Sonnenschein. Heute Nacht auf den Nordseeinseln 17, in den Mittelgebirgen Abkühlung auf 7 Grad. Morgen bei längerem Regen um 20 mit viel Sonne bis zu 30 Grad. Am Sonntag oft wechselhaft mit dichten Wolken, etwas Sonne, Schauern und Gewittern. Im Südwesten meist trocken und zum Teil sonnig. Montag und Dienstag wenig Änderung, dabei im Südwesten sommerlich warm bis heiß, im Norden kühler.
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23: Hallo Fußballfans, hallo Sportsfreunde, wo immer Sie uns in Deutschland hören. Schön, dass Sie dabei sind. Zu Sportschau live aus Berlin begrüßt Sie Thomas Kroh. Guten Abend. Götterdämmerung im deutschen Fußball, der dritte Super-GAU einer DFB-Auswahl bei einer Weltmeisterschaft in Folge. Wir werden heute die Trümmer untersuchen. Dafür haben wir uns mit Gesprächspartnern verabredet, die fundiert Auskunft geben können über den Zustand der deutschen Nationalelf, des Verbandes und seines Nachwuchses. Die Aufräumarbeiten haben begonnen. Julian Nagelsmann ist nicht mehr Bundestrainer. Felix Gerhard hat dessen Scheitern protokolliert, das vor 2 Jahren nach dem Aus im Viertelfinale der Europameisterschaft gegen Spanien mit markigen Worten begann.
24: Das tut weh und auch, dass man 2 Jahre warten muss, bis man Weltmeister wird.
25: Dennis Undaff macht Dennis Undaff Dinge.
26: Ich fand seine Leistung bis zum Tor nicht gut.
27: Ganz Fußball-Deutschland wartet auf die Frage, ob Manuel Neuer dabei ist oder nicht.
28: Es wird immer zuerst der Spieler kontaktiert, das hat noch nicht stattgefunden.
29: Die Spekulationen haben ein Ende. Manuel Neuer soll im Sommer bei der Fußball-WM wieder im Tor der Nationalmannschaft stehen.
30: Deutschland startet perfekt in die WM, schlägt Curaçao mit 7:1.
31: Und dann musst du erstmal 7 Tore machen.
32: Ja, hallo, Julian Nagelsmann. Ich glaube, es ist Zeit für eine Reaktion.
30: Und das Tor! 2:1!
28: Da ist dann schon ein sehr emotionaler Sieg.
33: Was für ein Kick! Der schlechteste bislang der Mannschaft von Julian Nagelsmann.
30: Es ist vorbei! Deutschland verliert 1:2!
28: Wir bauen jetzt die Zelte nicht ab und packen auch nicht zusammen mit Winston Salem, sondern fliegen am Sonntag nach Boston, um am Montag da zu gewinnen.
30: Jonathan, Tor drüber! Jubelt! Deutschland ist ausgeschieden!
28: Ja, ich bin keiner, der wegläuft.
2: Der Deutsche Fußballbund hat den Vertrag mit Bundestrainer Julian Nagelsmann aufgelöst und will Jürgen Klopp als Nachfolger verpflichten.
23: Dazu gleich mehr. Und während hierzulande also das Scherbengericht tagt, wird bei der Weltmeisterschaft fröhlich weitergekickt. Heute Abend beispielsweise im AT&T Stadium in Dallas. Australien gegen Ägypten, die Socceroos gegen die Pharaonen. Michael Augustin, wer hatte den besseren Start?
34: Das waren die Ägypter, die führen hier seit der 13. Minute mit 1:0. Nach einem Freistoß waren die Australier nicht imstande, den Ball aus dem eigenen Strafraum zu befördern. Kam dann von der halbrechten Seite von Haves nochmal hoch hinein in den Strafraum und erwischte den Kopf von Imam Ashour. Und er war da relativ frei, 6-7 Meter vor dem Tor. Patrick Beach, der Keeper der Australier, konnte da nichts machen. Schon der 2. Turniertreffer von Imam Ashour, der ja ein paar prominente Mitspieler um sich herum hat. Omar Mamouche und vor allen Dingen Mo Salah. Ja, sein linker Oberschenkel hält. Er ist dabei. Der Superstar der Ägypter, The Egyptian King, der jetzt auch in der australischen Hälfte am Ball ist. Jackson Irvine versucht, ihm den Ball abzunehmen. Der Kapitän des FC St. Pauli mit Connor Metcalf steht noch. Ein St. Paulianer in der Startelf der Australier. Und die Ägypter in ihren weißen Hosen und roten Trikots haben deutlich mehr Ballbesitz. Ashour auf der rechten Seite hat die Kugel jetzt am Fuß, kurft aber erstmal nach innen, nach hinten, Richtung Mittellinie. Die Australier haben die Ordnung wiederhergestellt. Ägypten führt hier in Dallas mit 1:0.
23: Während Ronald Koeman nach dem Aus der Niederländer in der ersten K.O.-Runde gegen Marokko sofort als Trainer der Elftal zurücktrat, wollte Julian N. nach dem Aus seiner Nagelsmänner gegen Paraguay weiter als Bundestrainer tätig sein. Nun, die DFB-Bosse und Präsident Neuendorf fanden das wohl keine gute Idee, auch wenn sie den Vertrag mit Nagelsmann vorzeitig verlängert hatten und demzufolge dafür verantwortlich sind, dass der Verband jetzt kolportierte 7 Millionen € Abfindung an Nagelsmann zahlen muss. ARD-Reporter Burkhard Hupe über einen Fixstern, der zur Sternschnuppe wurde.
3: Vor ein paar Tagen, als noch alles in Ordnung schien und die Weltmeisterschaft für den DFB das Potenzial suggerierte, sie könnte sich zu einer Erfolgsgeschichte für die Nationalmannschaft entwickeln, da saß Rudi Völler in seiner Funktion als Sportdirektor und in seiner Rolle als Rudi Völler auf dem Podium des Pressezentrums von Winston-Salem und schwärmte von Julian Nagelsmann. Völler pries neben dessen erstaunlicher Erfahrung vor allem auch dessen Rhetorik. Dass nun ausgerechnet hier der größte Trugschluss in der Bundestrainer-Episode Nagelsmann zu finden sein würde, das hatte vor ein paar Tagen niemand so richtig auf dem Zettel. Julian Nagelsmann hat sich aber in den vergangenen 6 Monaten als Bundestrainer ohne Not in eine Lage gebracht, die nun nur im Eilverfahren durch den Notausgang der Trennung zu lösen war. Nagelsmann wurde unter dem Strich erneut ein Opfer seiner Eitelkeit. Wo ein Schweigen geholfen hätte, griff er zu oft zur launigen Pointe. Das ist schon bei den Bayern nicht gut gegangen. Das Winterinterview mit dem Kicker, in dem er offen die Schwachstellen von potenziellen WM-Fahrern benannte, die schwammige Kommunikation bei der Frage nach dem Nummer-1-Torhüter, die öffentliche Demontage von Dennis Undaff, die widersprüchliche Nominierung des WM-Kaders, bei der eigene Maßgaben auf einmal keine Rolle mehr spielten, der trotzige Verzicht auf die überragende Mittelfeldkombination Pavlovic-Kimmich und. Solange die Ergebnisse stimmten, wurde die besserwisserische, leicht reizbare Attitüde von Nagelsmann stillschweigend akzeptiert. Nagelsmann bediente ja ein Narrativ, das immer auf den großen Erfolg hoffen ließ. Dass sich aber in den zurückliegenden 6 Monaten innerhalb der Mannschaft längst Risse aufgetan hatten, die jetzt im sportlichen WM-Fiasko münden würden, diese Entwicklung hat neben Nagelsmann auch Rudi Völler zu verantworten. Völler hat zugelassen, dass sich Nagelsmann rund um die wichtigste Fußballmannschaft seinen eigenen Kosmos errichtet hat, mit ihm selbst als Fixstern. Ein Kosmos ohne jedes Korrektiv. Rudi Völler hat alle Warnsignale nicht erkennen wollen oder können. Die freundschaftliche Nähe zu Nagelsmann hat dies verhindert. Rudi Völler war schon in Leverkusen ein Sportgeschäftsführer mit ausgeprägtem Hang zur Harmonie. Das ist ein lobenswerter Charakterzug. Die Arbeit mit der Nationalmannschaft benötigt aber weitaus mehr. Von Julian Nagelsmann bleibt indes nicht mehr als eine Fußnote in der Geschichte des DFB zurück. Aus dem Fixstern wurde eine Sternschnuppe, fast in Überschallgeschwindigkeit.
23: Also Zeit für eine Erdung, Zeit für The Normal One. Der DFB möchte, dass Jürgen Klopp dem 4-maligen Weltmeister zu neuem Glanz verhilft. WDR-Reporterin Anne van Eickels kennt Klopp aus dessen Zeit bei Borussia Dortmund.
5: Es ist gut 10 Jahre her. Da sagte Jürgen Klopp einen vermutlich nicht vorher zurechtgelegten Satz. 5 Worte, die ihn bis heute wohl kaum besser beschreiben können.
6: So I'm a totally normal guy. I'm the normal one, maybe, if you want this.
5: The normal one. Also genauso wie alle anderen. Jürgen Klopp hat gute Seiten und schlechte, trifft viele richtige Entscheidungen und einige falsche.
6: Es ist nicht egal, was andere Leute denken. Ich kann mich nur nicht danach richten.
5: Jürgen Klopp ist immer seinen eigenen Weg gegangen, hat immer selbst bestimmt, was er machen will. Mit wenig Platz für andere und anderes neben sich. Das sollte man wissen, wenn man mit Klopp zu tun hat, ihm Verantwortung überträgt. Im Gegenzug gibt es dafür das emotional-sportliche Kloppo-Gesamtpaket.
7: Also wenn ich etwas mache, dann lass es uns bitte richtig machen. Das ist das, was am Ende zu Erfolg führt.
5: Und Erfolg hat der Trainer immer gehabt. In Mainz, Dortmund und Liverpool. Ein Potenzialoptimierer. Dort, wo die Weltklasse fehlte. Jürgen Klopp führte seine Mannschaft mit viel Teamgeist aus dem Mittelmaß nach oben. Als Menschenfähigkeit

0: erste Liebe?
1: Was uns in den 7 Jahren verbunden hat, das war mehr als miteinander arbeiten. Das ist einfach so. Werde ich nie wieder erleben. In der Form. In dieser Form des totalen Vertrauens, des totalen sich aufeinander verlassen können.
0: Doch Jürgen Klopp ist eben auch.
2: So I'm a totally normal guy. I'm the normal one.
0: Und zu einem, der genauso ist wie jeder andere, gehören neben den Stärken eben auch Schwächen. Klopps Selbstbewusstsein und seine Lässigkeit können mittlerweile manchmal überheblich wirken. Dazu kommt sein Job im Red Bull-Imperium bei den Fußballtraditionalisten nicht gut an und wird sogar als Verrat am Sport gewertet.
3: Aber da waren ja früher auch schon welche dabei, die gedacht haben, dass meine Zähne zu groß sind. Ich habe mir die Haare machen lassen und habe irgendwie komische Werbepartner. Also man kann es einfach nicht allen recht machen. Deshalb habe ich es nie versucht.
0: Und spätestens jetzt wissen es alle, dass Jürgen Klopp nie etwas vorgemacht hat. Er ist the normal one, mit Stärken und Schwächen, genauso wie alle anderen.
4: Soweit Anne van Eickels und Burkhard Huber und Michael Augustin hat Neues aus Dallas.
5: Ja, Samuel Jackson ist im Stadion, dem wurde hier gerade zugejubelt, denn wenn die Trinkpause ist, und das ist gerade der Fall, dann werden gerne mal Prominente eingeblendet. Also gute Stimmung hier in Dallas. Das Spiel ist noch nicht so richtig dynamisch, aber Ägypten führt ja durch das Tor von Imam Ashour aus der 13. Minute gegen Australien mit 1:0. Und jetzt läuft die Partie auch wieder. Der Ball ist bei Yasser. Das ist einer von 2 ägyptischen Innenverteidigern. Das Team von Hossam Hassan spielt mit einer 4er-Abwehrkette. Die Australier im 3-4-3 hatten auch nach 5 Minuten die erste Chance, als Volpato aus der Distanz abzog und den Ball nur ganz knapp über den Kasten von Mustafa Shobia gesetzt hat. Aber die Australier sind spielerisch doch ein bisschen limitierter. Sie haben es ja geschafft, sich mit nur 2 erzielten Treffern hier für dieses 16. Finale zu qualifizieren. Aber sie haben eben auch nur 2 Gegentore hinnehmen müssen. Der Fokus liegt ganz klar auf der Defensive bei den Australiern, die den Ball haben auf der linken Abwehrseite. Das ist Harry Sutter. Die Australier tragen gelbe Trikots, grüne Hosen. Die Ägypter in weißen Hosen und roten Trikots. Es gibt jetzt Einwurf für Australien. Sie haben sich da so ein bisschen weiter in der eigenen Hälfte nach vorne gearbeitet. Aber der einwerfende Spieler hat im Kreisen die Fragezeichen über dem Kopf. Der weiß gar nicht, wohin er den Ball werfen soll. Jetzt wirft ihn doch in die gegnerische Hälfte. Momentan wenig Bewegung beim Spielstand von 1:0 für Ägypten.
4: Die Weltmeisterschaft geht also ohne Deutschland weiter. Und wie ARD-Reporterin Tabea Kunze in Winston-Salem hat alles im Blick. Guten Tag nach North Carolina.
6: Hallo nach Deutschland.
4: Tabea allein zu Hause?
6: Ja, quasi. Also hier in Winston-Salem hängen immer noch ein paar Fähnchen und ein paar Sichtschutzplanen mit dem DFB-Logo rund um die verwaisten Trainingsplätze. Aber ja, viel mehr ist hier sonst nicht mehr los, was an die Fußball-WM erinnert.
4: Frankreich und Argentinien für mich bislang die Top-Favoriten nach den gezeigten Leistungen. Europameister Spanien, da war ich ein wenig überrascht. Da hatte ich mehr erwartet. Aber gestern, Tabea, gestern Abend das Spiel gegen Österreich. Also das war beeindruckend. Wie hast du die Spanier gesehen?
6: Ja, genau. Ich nehme sie auch so wahr, dass sie sich jetzt reingespielt haben in dieses Turnier. Gestern hoch überlegen gegen Österreich weitergekommen. Und was mich vor allen Dingen beeindruckt, ist, dass sie nicht nur verspieltes Tiki-Taka zeigen. Nein, das folgt einem pragmatischen Ansatz. Also Luis de la Fuente, der Trainer der Spanier, hat ein System gefunden, in dem die Spieler zwar mit ihrer individuellen Klasse glänzen können, aber das einfach auch sehr ernsthaft und strukturiert wirkt. Und das funktioniert sehr, sehr gut. Gestern 90% angekommene Pässe. Spanien noch ohne Gegentor in diesem Turnier. Das sind natürlich alles Marker, die dafür sprechen, dass wir die Spanier vielleicht auch wieder draufschreiben sollten auf unseren WM-Favoritenzettel.
4: Und dann in der vergangenen Nacht das Drama von Toronto. 15. Minute der Nachspielzeit. Kroatien lag 1:2 zurück gegen Portugal, erzielt den Ausgleich, aber dann wird der Treffer nicht anerkannt. Wie stehst du das nervlich durch?
6: Ja, ich habe dieses Spiel gestern hier in einer Sportsbar gesehen in Winston-Salem und da lief wirklich auf gefühlten 25 Fernsehern diese Partie und es waren ganz viele Portugal-Fans irgendwie im Raum, aber keiner hat auch so richtig verstanden, warum denn jetzt dieses Tor dann am Ende zurückgenommen wurde. Das konnten wir uns dann danach natürlich nochmal anschauen. Also das war krass. Das hat mich echt auch mitgenommen. Ich hätte es den Kroaten irgendwie gegönnt, dass sie sich da noch in die Verlängerung retten. Es war ja auch wirklich nur eine hauchzarte Entscheidung. Am Ende war es ja der Scheitel von Igor Matanovic, der dann am Ende zu dieser Abseitsentscheidung geführt hat, weil er eben den Ball noch hauchzart berührt hat. Also total verrückt, aber es passt ja auch zu dieser WM. Wir hatten ja schon einige Dramen in der Nachspielzeit mit ganz späten Toren. Also ich stehe es noch durch, sage ich mal, aber

0: war Thomas, das Achtelfinale beginnt ja jetzt gerade mal. Also da sind ja jetzt noch einige K.O.-Spiele, die wir vor uns haben.
1: Noch ein letztes Wort zum Gastgeber USA. Der steht eben auch im Achtelfinale, spielt dort gegen Belgien. Bislang hieß es immer, Fußball sei maximal die Sportart Nummer 4 in den USA, wenn überhaupt. Wie verändert diese Fußball-Weltmeisterschaft die Sportlandschaft USA?
0: Ganz erheblich. Ich weiß, also als ich vor 4 Wochen hier angekommen bin, haben viele Menschen mich gefragt, was ich hier mache. Fußball-WM hatten sie überhaupt nichts von gehört. Jetzt habe ich dieses 16-Finale gegen Bosnien auch hier in einer Sportsbar geguckt und da lief dann auf allen Fernsehern Fußball. Nicht Baseball, nicht Golf, nicht was hier sonst noch gerade alles stattfindet. Und die Menschen um mich herum haben dann auch wirklich dieses Weiterkommen bejubelt, haben USA, USA gerufen. Also gerade der Erfolg der Nationalmannschaft weckt, glaube ich, bei den US-amerikanischen Sportfans auch die Lust auf dieses Turnier. Es gibt Rekordeinschaltquoten beim übertragenen Sender Fox. Die Ticketpreise von mehreren tausend Dollar für die US-Spiele, die halten die Fans auch nicht davon ab, ins Stadion zu gehen. Also die Begeisterung ist groß, aber natürlich eben auch, weil die Leistung auf dem Platz stimmt. Und der Trainer Maurizio Pochettino hat ja mehr oder weniger den Titel auch als Ziel ausgegeben. Das ist vielleicht ein bisschen viel verlangt, dass sein Team das einhält. Aber auf jeden Fall reichen die Auftritte bisher dafür, dass hier eine kleine Euphorie ausgebrochen ist rund um diese US-Nationalmannschaft und damit natürlich auch rund um den Fußball als Ganzes.
1: Tabea Kunze aus Winston-Salem und hier aus Berlin jetzt die Nachrichten mit Jasmin Becker.

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1: Um 20.31 Uhr mit Jasmin Becker. Die NATO-Staaten haben sich offenbar darauf geeinigt, die Ukraine innerhalb der nächsten 2 Jahre mit 140 Milliarden Euro zu unterstützen. Das ist aus Diplomatenkreisen zu hören. Die Kritik von US-Präsident Trump, Deutschland würde nicht genug in Verteidigung investieren, hat Bundeskanzler Merz zurückgewiesen. Aus dem Hauptstadtstudio Nicole Markwald.
2: Deutschland verdoppelt seinen Verteidigungsetat innerhalb von 4 Jahren, sagte Merz. Das ist die größte Kraftanstrengung, die wir jemals gemacht haben, um unsere Verteidigungsfähigkeit zu stärken. Das Ziel bleibe, 5% der Wirtschaftsleistung für Verteidigung auszugeben.
1: In Erfurt bereitet sich die Polizei auf Proteste gegen den Bundesparteitag der AfD vor. Mehrere tausend Einsatzkräfte aus dem gesamten Bundesgebiet wurden zusammengezogen. Nach Angaben der Stadtverwaltung sind mehr als 30 Versammlungen angemeldet. Die Polizei rechnet mit etwa 50.000 Gegendemonstranten. Befürchtet wird, dass auch gewaltbereite Linksextremisten anreisen. Die Fraktion der Linken im Bundestag will das geplante neue Heizungsgesetz von Union und SPD stoppen. Sie hat nach eigenen Angaben Klage beim Bundesverfassungsgericht eingereicht. Aus dem Hauptstadtstudio Anne-Kathrin Mellmann.
3: Die Linke kritisiert unter anderem die Informationslage. Unklar sei zum Beispiel, wie sich die Neuerungen in Zukunft auf das Klima auswirken könnten. Zudem schütze das Gesetz die Gaslobby, da auch nach 2045 Öl- und Gasheizungen eingebaut werden dürfen.
1: Bundesweit haben Zehntausende Beschäftigte von Mercedes-Benz gegen Sparpläne des Konzerns protestiert. Laut IG Metall beteiligten sich mehr als 33.000 Menschen an den Kundgebungen in mehreren Städten. Die Gewerkschaft hatte zu dem Protest aufgerufen. Die Aktion richtete sich unter anderem gegen Pläne der Konzernleitung, die wöchentliche Arbeitszeit bei gleichem Lohn auszuweiten. Fußball-Bundestrainer Nagelsmann hat seinen Rücktritt erklärt. Er zieht damit die Konsequenz aus dem frühen Aus der Nationalmannschaft bei der Weltmeisterschaft. Sportreporterin Anne van Eickels.
4: Die Entscheidung sei ihm alles andere als leicht gefallen, teilte Nagelsmann in einem schriftlichen Statement des DFB mit. Sein oberstes Ziel sei immer der Erfolg der Mannschaft gewesen. Sie hat nach so einer herben Enttäuschung die Chance auf einen unbelasteten Neuanfang verdient, so der scheidende Bundestrainer. Nagelsmanns Nachfolger soll Jürgen Klopp werden. Die DFB-Spitze suche nunmehr das Gespräch mit Klopp. Er habe bereits seine grundsätzliche Bereitschaft zur Übernahme des Postens signalisiert.
1: Soweit die Nachrichten. Das Wetter. Jetzt am Abend und später in der Nacht lösen sich die Wolken vielerorts auf und der Himmel präsentiert sich oft sternenklar. Nur im Norden sind mitunter noch kompakte Wolken unterwegs. Die bleiben auch morgen hartnäckig in der Nordhälfte. Gebietsweise fällt auch etwas Regen. Im Süden bleibt es trocken und nach Südwesten hin scheint häufig auch ungestört die Sonne. Die Zeit 20.34 Uhr.
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5: Heute mit Thomas Kroh am Mikrofon. Wir beginnen gleich mit unserer Ursachenforschung für das sportliche Desaster der deutschen Nationalelf bei der Fußball-Weltmeisterschaft. Wollen vorher aber von Michael Augustin in Dallas hören, wie es weitergegangen ist zwischen Australien und Ägypten.
6: Gerade eine Chance für die Australier, aber Mustafa Schubir ist da und hält den Schuss von Aziz Behic. Der zieht er aus 17 Metern ab, flach, relativ zentral. Also nicht die ganz große Prüfung für den ägyptischen Torhüter. Die Ägypter um Mo Salah führen ja seit der 13. Minute gegen Australien mit 1:0. Aber nicht Salah, auch nicht Omar Mamouche, der in die Startelf zurückgekehrt ist, hat das Tor geschossen, sondern Imam Aschur, ein Kopfballtreffer nach einer Flanke von Karim Haves aus dem rechten Halbfeld. Die Australier haben jetzt längere Ballbesitzphasen, kommen auch ins letzte Drittel, aber dann nur bis zum Strafraum im 16er fällt den Socceroos, wie sie heißen, nicht wirklich viel ein. Ägypten also nach wie vor hier in der letzten Führung. Es steht 1:0.
5: Nach dem Aus gegen Paraguay war in der spanischen Zeitung Marca Folgendes zu lesen. Zitat: Von Deutschland ist nichts mehr übrig, nicht einmal im Elfmeterschießen. Zitat Ende. Über das deutsche Fußballelend spreche ich jetzt mit ARD-Reporter Jens-Jörg Rieck, der seit 1994 bei jeder WM dabei war und für den dieses Turnier den Abschied von der Weltbühne des Fußballs bedeutet. Hallo in die USA.
7: Hallo Thomas.
5: War das nicht ein Desaster mit Ansage? Es war doch seit Jahren zu beobachten, dass der deutsche Fußball der Weltspitze immer mehr in allen Belangen hinterherhinkt.
7: Ja, Die kurze Antwort wäre ja. Ich habe das Glück gehabt, ja nicht nur die Weltmeisterschaften zu übertragen, sondern habe auch die Spiele in der Ära, der nicht gerade großen Ära Nagelsmann, übertragen. Und das war ja immer irgendwie zwischen hoffnungsvoll und besorgniserregend. Ich darf daran erinnern, dass wir in Berlin gegen die Türkei im November 23 2-3 verloren hatten. Dann gab es in Österreich noch eine 0-2 Niederlage hinterher. Das ist gar nicht so lange her. Da war schon tiefste Enttäuschung und große Depression. Dann kam sozusagen im März 24 nochmal so ein kleines Comeback. Deutschland schlägt in Lyon Frankreich 2-0, schlägt in Frankfurt die Niederlande 2-1. Ich darf daran erinnern, dass Nagelsmann auch da schon wilde Experimente vollführt hatte mit Havertz und Leroy Sané als Außenverteidigern. Also da habe ich schon sehr geschimpft auf unseren Gesprächsleitungen. Dann gab es das Finale in der Nations League. Zum ersten Mal war man im Finale in Deutschland. Großes Ding eigentlich. Wieder zwei Niederlagen gegen Portugal und Frankreich. Also es war ein ständiges Auf und Ab. Es war nie eine Verbesserung, eine wirkliche Verbesserung des Teams. Und man muss ja ehrlicherweise sagen, dass wir viele dieser Spieler in der Bundesliga und im internationalen Fußball auf deutlich besserem Niveau erlebt haben als jetzt in diesem kleinen Sportfest. Und es ist natürlich eine Katastrophe, wenn du gesehen hast, wie die durch 16-Finale gewandert sind, ohne Ideen, ohne Tempo. Also auf die Idee zu kommen, dass man ein Spiel ohne Tempo bestreitet, ohne gute Zweikämpfe. Wenn unser Maschinenraum, die Doppel-Sechs mit Netscher und Pavlovic, mehr Zweikämpfe verliert, als sie es gewinnen, dann ist das natürlich schon ein Armutszeugnis. Und die Liste der Mängel ist schier endlos. Die Entscheidung absolut richtig und die Zeit irgendwie leider ganz deutlich gesagt verloren.
5: Warum lassen sich immer wieder so viele Beteiligte blenden? Auch Kollegen oder angebliche TV-Experten. Von keinem habe ich vor der WM gehört, das wird in einer sportlichen Katastrophe enden. Dabei stand ja das bevorstehende Fiasko schon im Raum, wie ein Elefant, über den nur niemand reden wollte.
7: Ja, den Elefant hatte man bei der Auslosung schon, glaube ich, ansatzweise gesehen, weil niemand, der wirklich ernsthaft sich mit dieser Sportart beschäftigt, geglaubt hat, dass wir Frankreich schlagen würden, wenn es denn in einem möglich vorskizzierten Turnierverlauf dahin kommen würde. Also an einen Sieg gegen Frankreich, das schien selbst den, glaube ich, den kühnsten Optimisten, das schien doch relativ weit weg. Und dann gibt es ja auch sozusagen Fakten, die auch hinterlegen, dass das nicht so einfach ist, so ein WM-Turnier auf die Seite zu ziehen. Also keiner unserer vier erfolgreichen Weltmeisterschaftstrainer, Sepp Herberger, Beckenbauer, Schön hat sogar drei Anläufe gebraucht, oder Jogi Löw, alle haben wenigstens zwei Anläufe gebraucht. Aber das Entscheidende, Thomas, ist für mich, dass es nicht diese Entwicklung gab im Team. Wir haben ja beispielsweise 2010 damals schon eine ganz begeisternde Weltmeisterschaft gespielt mit 13 Turnierneulingen. Das muss man sich vorstellen. Thomas Müller, Torschützenkönig und so weiter. Eine ganz junge Auswahl wird bei einem Weltturnier Dritter. Ich habe das Spiel übertragen gegen Argentinien, die sie da untergepflügt haben, die deutsche Mannschaft, in einem begeisternden Spiel in Kapstadt. Und dann konnte man natürlich die Hoffnung haben, dass man vier Jahre später, und siehe da, es hat dann auch geklappt, um den Pokal mitspielt. Aber mit dieser Mannschaft und mit den Vorleistungen, ich darf daran erinnern, dass wir jetzt dreimal in Folge es nicht geschafft haben, in die Top 16 der Welt zu kommen, beim größten Turnier, bei der Weltmeisterschaft. Da erübrigt sich die Frage, ob diese deutsche Mannschaft Weltspitze ist, wenn sie nicht in den Top 16 bei drei hintereinander ausgetragenen Turnieren ist.
5: Julian Nagelsmann hatte die Chance, sich ehrenhaft zu verabschieden, so wie es sein Kollege Ronald Koeman nach dem Scheitern der niederländischen Nationalmannschaft getan hat. Nagelsmann hat diese Chance verstreichen lassen. Im Gegenteil, mit seinem Verhalten hat er deutlich gemacht, dass er mit seinen 38 Jahren offenbar nicht reif ist für diesen wichtigen Job. Wie wurde aus einem Mann, der große Hoffnungen geweckt hat, eine Last, die jetzt alle nur so schnell wie möglich loswerden wollten?
7: Auch das ist eine Hybris, die natürlich so ein bisschen eine Entwicklung hat. Ich arbeite ja sehr oft im Süden der Republik. Ich habe ihn in Hoffenheim ganz früh mit 28, wir dürfen nicht vergessen, das ist der jüngste Bundesliga-Trainer, der hier ins Amt kam, dann schon erlebt bei diesen Pressekonferenzen. Und das war ja schon, das muss man so ehrlich sagen, Wow-Effekt. Und das hat sich natürlich dann so ein bisschen hochgeschaukelt, ein Fußballerklärer. Und am Ende hat sich diese Rolle immer mehr verselbstständigt. Er hat also als einziger diese Sportart verstanden, aber das, was auf dem Platz umgesetzt wurde mit dieser Mannschaft, war mitnichten das, was man braucht, um Fußballspiele zu gewinnen. Also es waren einfachste Tugenden nicht da. Es waren viele, viele, und die Liste haben wir bei uns im Programm häufig abgearbeitet, viele, viele falsche Entscheidungen im Laufe des Turniers, bis hin dann eben zu der Tatsache, dass es offenbar eben so ist, dass Spieler, ich habe es angedeutet, die diese Sportart doch auf höherem Niveau betreiben, in ihren Clubs, in der Nationalmannschaft dann deutlich schlechter sind. Die Lösung konnte nur sein, dass diese Ära ganz schnell zu Ende geht. Und man muss sagen, er hat sein eigenes Denkmal, was er früh aufgebaut hat, er ist ja immer noch erst 38 Jahre jung, finde ich, sehr nachhaltig zerstört.
5: Nagelsmann hat die deutsche Nationalelf hinab an einen noch tieferen Tiefpunkt geführt, um Rudi Völler zu zitieren. Dennoch wollte er Bundestrainer bleiben. Was ist das? Realitätsverlust, Größenwahn?
7: Ja, das ist ein Fehler auch gewesen. Also klar, diese, das bleibt ja nicht geheim. Jetzt gibt es eine Abfindung von kolportierten 7 Millionen. Das tut ihm nicht gut. Also er hat ja in den Stationen vorher auch Geld verdient, ob nur in Hoffenheim oder in Leipzig oder bei den Bayern. Ich glaube nicht, dass es da um das Kleingeld ging. Es war auch so ein bisschen, ich habe dann doch recht gehabt, so ein bisschen wie die Aktion, jetzt bringe ich halt UNAF mal von Anfang an. Und da seht ihr, dass das dann doch nur ein Provinzstürmer ist in diesem letzten Spiel dann gegen Paraguay. Also ich finde, er hat auch im Abgang keine gute Figur abgegeben, und dieses Vermeintliche, das fällt dir natürlich auf die Füße, wenn du vor die Klasse trittst oder in irgendeine Runde und sagst, ja, ist okay, ihr habt alle keine Ahnung, aber ich weiß genau, wie es geht. Und dann sagen sie, jetzt schauen wir mal, was du für ein Resultat hast, und das Resultat ist miserabel, dann fällt dir das auf die Füße. Deschamps beispielsweise, den ich für einen ganz großen halte, hat das mit viel mehr Demut betrieben. Also Nagelsmann war beispielsweise auch nicht im letzten Jahr bei der Club-WM und hat sich das angeschaut, wie Tuchel oder Deschamps. Deschamps hat 2018, wir reden jetzt nicht von dieser 98er Weltmeisterschaft, das ist ja, da war er ja noch auf dem Platz, aber bei der 2018er Weltmeisterschaft, als sie zum ersten Mal wieder Weltmeister wurden, und aus diesem Nährboden wächst ja diese Mannschaft immer noch und bringt neue Stars hervor, da hat er ja nicht deswegen diesen Weltmeistertitel gewonnen, weil er taktisch variabel war, wie verrückt, sondern im Gegenteil. Er hat sauber, klar die Linie vorgegeben, und das mit einer Mannschaft, das dürfen wir nicht vergessen, auch das, so ehrlich muss man sein, in der immer Stars drin waren, so wie jetzt eben dieses, die Equipe Tricolore mit Mbappé, mit Dembélé, mit Olysee, drei herausragende Spieler hat die deutsche Mannschaft eben keine drei herausragenden Spieler. Also viel, viel Shishi, wenig klare Linie, viel zu kompliziert. Auch diese Ansätze machen wir oder versuchen wir es hinten mit einer Dreierkette oder doch lieber mit einer Viererkette. Wir haben beide Varianten nicht richtig gut beherrscht, weder A noch B. Wir hatten auch keinen guten Außenverteidiger. Erstmal eines gut, dann kann man im Turnier weit kommen, so wie Frankreich.
5: Jens-Jörg Rieck aus den USA. Jens, wir reden gleich weiter. Übrigens, dieser Mbappé, der war ja damals auch schon dabei, glaube als 18-Jähriger, 2018 beim Triumph der Franzosen in Russland. Aber bevor wir weiterreden, geht's zurück zur laufenden Partie in der ersten K.O.-Runde dieser Weltmeisterschaft zwischen Australien und Ägypten in Dallas vor 70.000 Zuschauern. Michael Augustin, das ist auch etwas Beeindruckendes, finde ich. Eine Weltmeisterschaft in ständig ausverkauften Stadien, die auch noch alle verdammt toll aussehen.
8: Ja, das hier hat sogar ein Dach, das Stadion. Es ist nicht so heiß wie draußen, um die 40 Grad, sondern 22, 23 Grad. Also angenehme Voraussetzungen für die Zuschauer, die aber bisher wirklich ein mäßiges 16-Finale sehen. Ich würde sagen, das Schwächste dieser K.O.-Phase bisher. Ägypten führt ja seit der 13. Minute durch das Kopfballtor von Imam Aschur mit 1:0 gegen Australien. Die Partie ist sehr statisch, immer wieder unterbrochen. Ich glaube, auch die Ägypter sind ganz froh, wenn die Partie unterbrochen wird, denn sie brechen damit den Rhythmus der Australier. Und jetzt kommen die Ägypter mal wieder über die linke Seite mit Omar Mamouche. Der ist schon auf Strafraumhöhe, spielt den Ball in den 16er zu Mo Salah. Salah zurück zu Mamouche. Und dann bauen die Ägypter durch das Zentrum neu auf. Flanke hinein in den Strafraum. Salah trifft den Ball mit dem Hinterkopf. Ja, ein Treffer war das nicht. Er streichelt den Ball mit dem Hinterkopf und bringt ihn dann gar nicht mal Richtung Tor. So sehen dann auch die Angriffsbemühungen der Ägypter aus. Aber von den Australiern kommt ja auch nicht viel mehr, obwohl eigentlich deutlich mehr kommen müsste. Jetzt vielleicht mal. Sie haben den Ball in der eigenen Hälfte. Jackson Irvine vom FC St. Pauli guckt sich das Ganze an, dann kommt der Pass nach vorne auf die rechte Seite. Das ist in diesem Fall Volpato, schöner Schlenzer aus 16 Metern mit dem linken Fuß, der Ball zisch links am Tor vorbei und dann beißt Christian Volpato in sein Trikot. Er ist der auffälligste Offensivakteur der Australier. Da war mal eine Chance. Und darüber sind wir sehr dankbar heute hier in Dallas beim Spielstand von 1-0 für Ägypten.
5: Zurück zu Jens-Jörg Rieck, der ebenfalls in den USA ist. Wie viel Anteil an dem Scherbenhaufen geht auf das Konto von Sportdirektor Rudi Völler, der monatelang versucht hat, diesen sportlich gesehen todsterbenskranken Patienten gesund zu beten?
7: Ja, er hat sicherlich Anteil, aber bei Rudi ist halt Rudi. Also bei dem, der war ja nie dann, der hat versucht immer zu retten, zu kitten. Der war aber nie der mit der Attitüde, ich erkläre euch mal die Welt und ich weiß es sowieso besser und über die fegen wir weg. Was haben die für einen Marktwert nochmal schnell? Also das kann ja nicht so doll sein, wenn die so weit unten liegen mit ihren gerade mal 150 Millionen und wir sind fast eine Milliarde wert. Also so ist Rudi ja nie an die Situation herangegangen. Es ist vielmehr ein Vorwurf ans Gesamtgebilde des Deutschen Fußballbundes, dass sie eben jetzt viel zu spät wieder die U21 eingeführt haben. Viel zu spät. Diese Kleinfeld-Fußballformate, die Funinos in Frankreich, ist das so ein alter Hut. Und wir kommen jetzt damit um die Ecke. Claire Fontaine, ich weiß gar nicht, warum unsere nicht einen Dauerantrag haben, dieses
5: Für
7: Internat
5: Hörer,
7: der Franzosen.
5: Claire Fontaine ist die Zentrale des französischen Fußballs.
7: Ja, ist nicht einen Dauerantrag haben, da zu hospitieren, um da vorbeizuschauen. Ich habe morgen hier in Houston, wo ich gerade mit dir telefoniere, das Spiel Kanada gegen Marokko, da sehe ich diesen Bouadi, der ist eine Sensation. Der ist 18. Der hat im März noch für die französische U21 gespielt, mit 18 für die U21. Dann hat der Bouadi, der marokkanische Trainer, den in vielen, vielen Gesprächen, der Hintergrund ist eben eine marokkanische Familie, er ist in Sendes im Norden Frankreichs geboren, aber in diese Mannschaft geholt, weil der auch gesehen hat, es gibt in Frankreich so viele, da sind noch so viele auf der Bank, dann lass es mich lieber bei Marokko versuchen, die übrigens ja auch nicht so schlecht unterwegs waren. Die waren zuletzt beim Turnier Vierter bei der letzten Weltmeisterschaft, sind Sechster der Weltrangliste. Also es passiert in vielen, vielen Ländern was, aber leider nicht in Deutschland.
5: Womit wir bei dem alten Spruch wären, der Fisch stinkt vom Kopf her. Welche Rolle spielen DFB-Präsident Neuendorf und Geschäftsführer Rettig? Die haben doch den Vertrag mit Nagelsmann vorzeitig verlängert. Von denen habe ich zum Beispiel nach dem WM aus keinen vor der Kamera gesehen.
7: Nee, das haben sie natürlich auch nicht gut gemacht. Das Handling dieser sportlichen Katastrophe ist miserabel, muss man sagen. Sie sind viel zu spät da mit Statements in die Offensive gegangen, haben jetzt, als sie gemerkt haben, dass der Gegenwind so enorm ist, ich glaube, die haben den in Frankfurt gestern schon weich gebetet, der wollte, glaube ich, definitiv weitermachen und hat fest daran geglaubt, nicht nur, dass er diese 14 Millionen in den verbleibenden 2 Jahren sich einstecken kann, sondern vielmehr, dass er bei der Europameisterschaft das dann besser macht. Aber auch die Europameisterschaft wurde ehrlicherweise dieses Aus, Kugrea war an allem schuld, ja viel zu positiv gesehen, weil eben es blieb ein ewiges Auf und Ab und es ist eben nicht so, dass irgendwelche 18-jährigen Spieler bei uns demnächst auf der Bank der Nationalmannschaft sitzen oder sogar wie der Bouadi die zentrale Rolle auf der Doppelsechs haben. Wir haben nicht diesen Nachwuchs, der gekommen ist und diesen Mangel, den muss man definitiv auch der Leitung anlasten. Rettig hat ja mehr oder weniger Konsequenzen gezogen, aber zum Jahresende ausscheiden. Bin gespannt, was mit Neuendorf passiert. Aber ein Verband, der so groß ist, der größte der Welt, mit der Historie, gibt in diesen Tagen kein gutes Bild ab.
5: Und man muss sich ja auch immer vor Augen halten, der DFB ist inzwischen ein Milliardenunternehmen und wird geführt, man hat den Eindruck, wie ein Laubenpieperverein. Was Jens-Jörg erbt nun der Neue, der wahrscheinlich Klopp heißen wird. Eine Mannschaft, aus der wohl nicht ein einziger Spieler in der Startelf, was weiß ich, von Frankreich, Spanien oder Argentinien stünde. Und mehr als 3 deutsche Nationalspieler würden es meiner Meinung nach wahrscheinlich auch nicht einmal in den Kader einer dieser Mannschaften schaffen. Also was erbt der Neue?
7: Die Hoffnung, die ist ja immer da und die große Tradition, die sich mit den 4 Weltmeistertiteln in Deutschland verbinden. Er erbt, glaube ich, schon eine ganz attraktive Liga, aus der es durchaus möglich ist, Topstars irgendwie zu rekrutieren. Ich weiß, die entscheidenden Spieler bei den Bayern sind eben nicht welche, die im deutschen Nationaltrikot auflaufen könnten. Aber er erbt, glaube ich, auch einen ganzen Schwung Hoffnung. Also die wird ja immer wieder starten mit jedem neuen Versuch. Er hat einen übergroßen Namen, Klopp. Und natürlich ist er mittlerweile auch so eine große Figur, dass er größer ist als die Mannschaft selbst. Das wird schon eine komische Konstellation werden, dass wir jetzt eine Mannschaft haben, deren größter Star der Trainer ist. Das Gefälle ist schon enorm von der Mannschaft zu seinem übergroßen Glorienschein nach der Superzeit in Liverpool, den Meistertiteln mit den Dortmundern. Also das ist vielleicht auch eine Gefahr in dieser Konstellation.
5: Und während in den USA, in Mexiko und Kanada noch weiter um die Weltmeisterschaft gespielt wird, müssen wir hier in Deutschland schon den Blick auf den September richten. Da stehen dann nämlich die ersten Nations League-Spiele an. Ich glaube, auswärts die erste Partie in den Niederlanden. Du hast vorhin gesagt, 2010, eine deutsche Nationalelf mit 13 Neulingen. Wie wäre es mit Urbich als neue Nummer 1 im Tor? Von den Alten nur noch Kimmich und Tah. Ein radikaler Neuaufbau mit allen, die dafür in Frage kommen. Von Lennart Kahl über Said Elmala bis hin zu Kenneth Eichhorn. Denn, so mein Einwand, alle anderen Maßnahmen seit dem beginnenden sportlichen Abstieg der deutschen Nationalelf nach der Europameisterschaft 2016, die haben ja nichts gebracht.
7: Gehe ich mit in vielen Punkten, Thomas. Finde ich ziemlich cool. Also es ist besser, jetzt wirklich einen Schnitt zu machen. Kimmich natürlich dann auf der 6, logischerweise. Und Tah, der ja bei den Bayern eine starke Saison gespielt hat, nochmal einen großen Schritt gemacht hat, kann ich durchaus nachvollziehen. Ich glaube auch, man muss so fair sein. Würz und Musiala sind erst 23, kamen jetzt aus einer
5: schweren Verletzung. Okay, gut, die hab ich vergessen.
7: Also da wären für mich schon noch zwei dabei. Und Said Elmala war jetzt auch nicht so konstant. Also wenn Würz das spielt, was er kann, und diese 125 Millionen haben die auch nicht aus Jux und Tollerei bezahlt für ihn, weil sie dachten, wir kaufen mal einen mit einem W, sondern die haben schon die Qualität in Leverkusen bei ihm gesehen. Also da ist schon noch was möglich mit dieser Mannschaft. Aber ich bin für Neuanfang und würde gern diesen 2010er-Vibe wieder haben, als Deutschland wirklich den Laden gerockt hat. Zwar nur, Thomas, damit könnten wir ja sehr gut leben, wenn sie in Miami jetzt im Spiel um Platz 3 stehen würden am letzten Wochenende. Zwar nur Dritter wurde, aber mit diesen Müllers und mit diesen Schweinsteigers und so einen unglaublichen Spaß gemacht hat in dem Turnier. Das fehlt total und dieses Turnier wird als große, große Enttäuschung in Erinnerung bleiben.
5: Und du hast natürlich völlig recht, Wirtz und Musiala, die kann man nicht außen vor lassen beim Neuaufbau. Die sind mir einfach mal so unter der Hand weggerutscht. Also
7: ja, wie in diesem Turnier sehr zurecht. Ja.
5: Ich zitiere nochmal die Marker, von Deutschland ist nichts mehr übrig und erinnere an die DDR-Hymne, auferstanden aus Ruinen und der Zukunft zugewandt. Ich muss sagen, ich sehe inzwischen zumindest für die nahe Zukunft schwarz. Was macht dir möglicherweise Hoffnung, dass es doch wieder aufwärts geht mit dem deutschen Fußball?
7: Also es gibt ja diesen berühmten Satz, es kann eigentlich nur besser werden. Also noch weiter runter ist kaum möglich. In diesem Turnier ging es bis zur Weltrangliste Platz 98. Die Deutschen sind jetzt schon nicht mehr in den Top 10 drin, haben wie gesagt dreimal jetzt die Top 16 verpasst. Also weniger traue ich ihnen eigentlich gar nicht zu. So eine Art wie so ein Naturgesetz. Und ja, ich hoffe es natürlich auch für all meine Kollegen, die dann hoffentlich viele große Weltmeisterschaften übertragen, und zwar jetzt nicht ganz so großartigen Fußballländern wie Saudi-Arabien, aber es wird sicherlich auch wieder spannend. Das sehen wir bei diesem Turnier auch, dass es Spaß macht und das aufregend sein kann, trotz des XXL-WM-Modus.
5: Sagt ARD-Reporter Jens-Jörg Rieck, der seit 1994 bei jeder Fußballweltmeisterschaft dabei war und nun sein letztes WM-Turnier begleitet. Schöne Grüße in die USA.
7: Vielen Dank, liebe Grüße.
5: So, das war Jens-Jörg Rieck aus Houston mit einer ersten Bestandsaufnahme. Wir werden im Laufe der Sendung noch einen weiteren Gesprächspartner ganz ausführlich befragen können. Aber nun zur laufenden Partie. So ist Ägypten gegen Australien in Führung gegangen.
9: Die Ägypter bleiben am australischen Strafraum im Ballbesitz. Nochmal Flanke rein, kommt mal Tor!
5: Michael Augustin im AT&T Stadium in Dallas. Mit welchem Zwischenstand sind die Mannschaften in die Kabinen gegangen?
9: Ja, 1-0. Das Tor hat nach wie vor Gültigkeit. Ist dann auch wirklich nicht mehr viel passiert in der
8: Schlussphase in der Nachspielzeit. Gab dann noch eine Verletzungsunterbrechung, die dann aber gar nicht mehr durchgeführt wurde. Jordan Boss, der Australier, lag da lange auf dem Rasen. Irgendwann hat dann in Australien den Ball in Seitenhaus gespielt und die medizinische Abteilung war sich nicht sicher, dürfen wir jetzt rauf auf den Rasen oder nicht? Und hat der Schiedsrichter die Partie beendet und das ist vielleicht auch gar nicht so verkehrt, denn doll war das nicht, aber ein Tor hat es ja gegeben, haben wir gerade gehört, Ägypten führt 1-0.
5: Der Ansporn für beide sollte groß sein, denn der Sieger, der trifft dann im Achtelfinale am nächsten Dienstag auf Argentinien mit Messi. Es sei denn, Kap Verde hat was dagegen.
8: Ja, genau, die gibt's ja auch noch und die sind noch ungeschlagen, die Kapverdischen Inseln bei dieser WM. Ungeschlagen sind auch die Ägypter, die haben es ja mit einem Sieg und zwei Unentschieden in dieses 16. Finale geschafft. Die Australier sind mit nur zwei erzielten Toren, aber auch eben nur mit zwei Gegentoren weitergekommen. Und das Team tut sich schwer, auf diesen Rückstand gegen Ägypten zu reagieren. Sehr statisch ist das Spiel. Der Einzige, der vorne mal Ideen hat, ist Christian Volpalto. Der hatte auch zwei Chancen, weiß ich nicht, kann man das nennen. Er hat auf jeden Fall den Ball einmal übers Tor geschossen, einmal links am Tor vorbeigeschossen. Christian Volpalto in seinem vierten Länderspiel ist der auffälligste australische Spieler in einer ansonsten, ich habe es jetzt ja schon mehrfach gesagt, sehr schwachen ersten Halbzeit.
5: Michael, du hast es vielleicht mit halbem Ohr mithören können. Wir versuchen hier das sportliche Desaster der deutschen Nationalelf aufzuarbeiten bei Sportschau Live. Welche Reaktionen hast du bekommen von ausländischen Kollegen nach dem Ausscheiden der deutschen Nationalelf?
8: Ja, ich sitze morgens beim Frühstück immer in meinem Hotel mit vielen ausländischen Kollegen zusammen. Aber von denen ist keiner irgendwie fies gewesen und hat gesagt, so, ihr seid raus. Und hat nicht gepiesackt. Könnte aber auch daran liegen, dass das alles Niederländer sind. Und die Niederländer sind ja auch schon zu Hause.
5: Wie hast du das Ganze wahrgenommen?
8: Das Aus der deutschen Mannschaft?
5: Ja.
8: Boah, ja, das war eine Riesenenttäuschung. Ich fand es erstaunlich, dass die Deutschen ja gegen Ecuador, gegen das bessere Paraguay, so hieß es ja immer, eigentlich schon in einem Spiel ja Anlauf nehmen konnten für dieses 16. Finale, also gegen eine Mannschaft, die sogar ähnlich spielt, die komplett fast so spielt wie Paraguay, nur besser. Aber daraus sind keine Lehren gezogen worden. Und sinnbildlich war für mich auch die Szene beim Elfmeterschießen, als Joshua Kimmich eine Umfrage gestartet hat, wer denn noch schießen wollte. Und viele haben sich einfach abgedruckt, dass Julian Nagelsmann jetzt nach ein paar Tagen in Anführungsstrichen zurückgetreten ist. Man hat ihn natürlich auch dazu gedrängt. Das ist richtig, die absolut richtige Entscheidung.
5: Michael Augustin aus dem AT&T Stadium in Dallas. Und zum Schluss dieser ersten Stunde noch was Schönes. In einem norwegischen Dorf hat ein Paar im WM-Fieber sein neugeborenes Baby nach Stürmerstar Erling Haaland benannt. Das Mädchen sei genau in der Minute der 86. auf die Welt gekommen, in der der Stürmer am Dienstag zum Sieg gegen die Elfenbeinküste traf, berichtete heute der Fernsehsender TV2. Deshalb trage es nun den Namen Erle. Und nun die Nachrichten hier bei Sportschau Live und anschließend dann der Mann, der 5 Jahre lang die Akademie des Deutschen Fußballbundes geleitet hat.

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1: Um 21 Uhr mit Felix Sprung. Julian Nagelsmann ist nicht mehr Trainer der deutschen Fußballnationalmannschaft. Und mit Jürgen Klopp hat der DFB auch schon einen Nachfolger in Aussicht, aber noch ist das nicht entschieden. Desiree Krause aus dem ARD-WM-Studio erklärt, warum vorher noch ein paar Sachen geklärt werden müssen.
2: Vor allem ist Klopp ja eigentlich beim Konzern Red Bull und dort seit 2025 als Head of Global Soccer angestellt. Sein Vertrag läuft noch bis Sommer 2029, also aus dem müsste er erstmal rauskommen. Und das muss jetzt zwischen DFB, Red Bull und Klopp geklärt werden. Da geht sicher auch um einiges an Geld. Jürgen Klopp und der DFB wollen, also das sieht ja schon mal ganz gut aus, so richtig, richtig alt ist auch noch nicht. Am 24. September erst spielt die Nationalmannschaft das nächste Mal in der Nations League. Bis dahin könnte Klopp dann an der Seitenlinie stehen.
1: Die NATO-Staaten stellen der Ukraine offenbar weitere Militärhilfen bereit. Nach übereinstimmenden Berichten soll das Land innerhalb von 2 Jahren insgesamt 140 Milliarden Euro erhalten. Dabei werde ein geplantes Hilfspaket der EU mit eingerechnet, sodass unter dem Strich 80 Milliarden Euro zusätzlich blieben. Deutschland wird den Informationen zufolge wahrscheinlich den größten Anteil übernehmen. Offiziell soll die Zusage beim NATO-Gipfel kommende Woche in Ankara gemacht werden. Die Ankündigung der Regierungskoalition, die telefonische Krankschreibung abzuschaffen und eine Attestpflicht vom ersten Tag an einzuführen, wirft weiter Fragen auf. So ist beispielsweise die genaue Ausgestaltung der Regelung noch offen. Gleichzeitig gibt es viel Kritik, auch aus der mitregierenden SPD. Generalsekretär Klüssendorf hatte heute gesagt, dass die Union ursprünglich einen Karenztag, also einen Krankheitstag ohne Bezahlung, einführen wollte. Das sei für die SPD aber keine Lösung gewesen. In Frankreich gibt es nach der jüngsten Hitzewelle nun erste größere Waldbrände, vor allem im Süden des Landes. Bei Narbonne etwa kämpfen bis zu 900 Feuerwehrleute gegen die Flammen. Aus Paris Kai Rienecker.
3: Fast 1000 Hektar Wald- und Buschflächen sind bereits abgebrannt. Etwas weiter südlich bei Perpignan konnte ein Feuer bereits unter Kontrolle gebracht werden, das einige Campingplätze erfasst hatte. Etwa 2000 Menschen mussten dort evakuiert werden. Auch Betriebe in der Region wurden geräumt. Aber Frankreich steht erst am Anfang der seit vielen Jahren üblichen Waldbrandsaison. Seit Wochen gibt es teilweise extrem hohe Temperaturen. Gleichzeitig rollt die nächste Hitzewelle an. In Montpellier oder Bordeaux sollen die Temperaturen in den kommenden Tagen erneut an der 40-Grad-Marke kratzen.
1: Das waren die Nachrichten. Das Wetter in Norddeutschland. In der Nacht bleibt es trocken. Tiefstwerte 16 bis 9 Grad, an der Ostsee stürmisch. Morgen gebietsweise trocken, vermehrt Schauer. Höchstwerte 19 bis 24 Grad, an der See stürmisch. Sonntag wieder 19 bis 24 Grad. Es ist 21.03 Uhr.
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4: Heute mit Thomas Kroh am Mikrofon. Schön, dass Sie weiterhin dabei sind. Ägypten führt zur Pause in diesem K.O.-Rundenspiel der ersten Runde gegen Australien mit 1:0. Und noch ist auch Pause in Dallas. Also, warum ist der deutsche Fußball so schlecht? Antworten hoffe ich mir jetzt von einem Mann, der seit dem jüngsten Debakel der DFB-Auswahl viele Fragen gestellt bekam. Dr. Tobias Haupt ist Gründer und CEO der Firma Gamecode AI und leitete von 2018 bis 2023 die Akademie des Deutschen Fußballbundes. Guten Abend.
5: Hallo, servus.
4: Ich habe mir ein Interview durchgelesen, das Sie noch vor dem Ausscheiden der DFB-Auswahl der Plattform T-Online gegeben haben. Und dort haben Sie sich noch verhalten optimistisch über die Nagelsmänner geäußert. Haben Sie selbst nicht geahnt, wie das enden könnte?
5: Ja, also ich hätte tatsächlich das nicht für möglich gehalten, dass das Ausscheiden in der Art und Weise zustande kommt. Definitiv nicht. Was mir auch noch wichtig ist, ist zu Beginn zu sagen, dass es mir überhaupt nicht darum geht, jetzt irgendjemanden zu kritisieren, sondern ich habe mich ja, wie Sie richtig sagen, vor dem Paraguay-Spiel zu ein paar Entwicklungen kritisch geäußert. Und mir ist aber wichtig, und das wäre mir für heute auch wichtig, nach vorne orientiert, die Lösungen oder Lösungsmöglichkeiten aufzuziehen. Weil ich glaube, es hilft uns jetzt weniger als deutscher Fußball, weiterhin über Dinge zu diskutieren, und dann letztendlich nicht vorwärts oder nicht in die Umsetzung zu kommen, weil was jetzt einfach gefordert ist und was ganz entscheidend ist, ist nicht nur die Dinge klar zu benennen, auch ganz kontrovers und hart zu diskutieren, sondern vor allem so schnell es geht, in die Umsetzung und in die Veränderung zu kommen.
4: Da sind wir schon beim Nachwuchs. Über den hieß es ja in diesen Tagen, naja, das sei alles nicht so dolle, um es vorsichtig auszudrücken. Nun fällt mir aber ein, da ist in jüngerer Vergangenheit eine Europameisterschaft gewonnen worden. Da steht auch ein Weltmeistertitel zu Buche. Warum ist davon dann bei den Männern nichts mehr zu sehen?
5: Also erstmal glaube ich, dass man gut beraten ist, nicht alles über einen Kamm zu scheren. Also man läuft ja immer Gefahr, dass der gesamte deutsche Fußball an der A-Nationalmannschaft hängt. Also 2014, als wir Weltmeister geworden sind, war der deutsche Fußball international der Goldstandard. Das war er damals natürlich nicht. Auch da gab es Schwächen. Und genauso ist jetzt nicht alles schlecht, nur weil die Nationalmannschaft als Mannschaft nicht funktioniert hat. Wie Sie richtig sagen, natürlich gibt es Erfolge im Nachwuchsbereich und wir haben auch im Nachwuchs auf Spielerebene, auf Trainerebene, im DFB gibt es unfassbar qualifizierte, engagierte und einfach Top-Leute auf Top-Niveau. Wenn man jetzt aber die Größe unseres Landes nimmt und vor allen Dingen die finanziellen Mittel, die reinfließen, die Anzahl an Spielern, an Talenten, dann schöpfen wir diesen Talentpool einfach mit Abstand der Top 5 Nationen am schlechtesten aus. Und das, also gemessen am Potenzial, lassen wir halt unfassbar viel Potenzial liegen. Und wenn man jetzt die Beispiele Musiala und Wirtz nimmt, die so aus meiner Sicht die absoluten Topstars der Zukunft sein könnten, muss eigentlich unser Anspruch als Fußball-Deutschland sein, nicht nur 2 Spieler dieser Kategorie zu haben, sondern eher 20. Und es hat halt Gründe, warum wir das könnten, aber aktuell nicht in der Lage dazu sind, solche Spieler zu entwickeln.
4: Ich darf dazu ein paar Zahlen nennen. Es gibt in Deutschland 58 Nachwuchsleistungszentren, 36 Zentren bei den Clubs der ersten und zweiten Liga, 14 Zentren bei Vereinen der dritten Liga, 350 DFB-Stützpunkte, rund 24.000 Amateurvereine. Dort trainieren rund 1,2 Millionen Kinder und Jugendliche, Mädchen nicht eingerechnet. Was treiben die da? Was lernen die da? Nicht ein einziger Spieler von Weltklasse. Ich verstehe das nicht.
5: Also das hat natürlich mehrere Gründe und auch unterschiedliche Gründe, aber um die in der Kürze der Zeit klar zu benennen, das hängt einmal zusammen mit Veränderungswille und Umsetzungsgeschwindigkeit. Also die Geschwindigkeit, dass wir Dinge erkennen und in der Lage sind, die zu verändern, das dauert bei uns viel, viel länger als in vielen anderen Ländern. Dann hängt es natürlich mit den Ausbildungsinhalten zusammen. Also wir haben einfach viel zu viele Jahre, viel zu viel Wert auf Systeme, auf Taktik, auf Hin- und Herschieben und wer spielt wo und was auch immer. Aber dieses Thema Kreativität, Individualismus, Stärken, Fokussierung und vor allen Dingen dann auch sich die Frage zu stellen, wie kann ich eigentlich die Persönlichkeit des Spielers am besten entwickeln? Weil das, was wir jetzt am Montag erlebt haben, war aus meiner Sicht auch zu vielen Teilen ein Persönlichkeitsthema. Wir haben halt leider die Spieler ja zu sehr in Raster versucht zu packen. Wir haben die wenig als individuelle Menschen auf und außerhalb des Platzes ausgebildet. Und das ist aus meiner Sicht einer der Hauptgründe, der schnell verändert werden muss. Dann sind wir natürlich bei den Trainern. Dort hatte ich zu meiner Akademiezeit noch viel angestoßen mit neuen Lizenzstufen, mit einer klaren Fokussierung auf den Kinder- und Jugendbereich. Und zuletzt ist die Frage entscheidend, wer bildet eigentlich unsere Talente aus? Und da ist es einfach im deutschen Fußball so, dass zu viele Institutionen, zu viele Interessen, auch zu viele Einzelinteressen an den Talent zerren und letztendlich müsste die Herangehensweise anders sein und genau umgekehrt, was nämlich andere Länder machen, die gehen halt her und sagen, okay, wie muss unser Nationalspieler 2038, 2034 aussehen und wie gestalte ich jetzt die Konzepte und das System und die Strukturen außenrum, damit sich derjenige Spieler am besten entwickelt. Und ein letzter Aspekt, der mir auch noch ganz wichtig ist, jetzt nicht nur, weil ich selbst ein KI-Unternehmen im Spitzensport vor 1,5 Jahren gegründet habe, aber das Thema Daten und KI mit einer klaren Performance-Orientierung auf Team- und auf Spielerebene. Das ist so ein riesiger Game-Changer, der ist im deutschen Fußball noch überhaupt nicht angekommen. Auch da finden die schnellen Entwicklungen und die schnellen Sprünge in die Weltspitze andernorts auf der Welt statt. Und auch da haben wir ein riesiges Nachbesserungspotenzial.
4: Herr Haupt, Sie haben vorhin von den Nationen, die mehr Spieler in die Profiligen bringen, auch Portugal genannt. Dort trainieren rund 145.000 Kinder und Jugendliche im vergleichbaren Alter, wenn man jetzt den Vergleich zu Deutschland zieht. Also rund 1 Million weniger als in Deutschland. Viele Kinder lernen dort, habe ich gelesen, die Technik beim Futsal. Viele Amateurvereine arbeiten eng mit den Top 3 in Portugal zusammen, mit Benfica und Sporting Lissabon und dem FC Porto. Also Top-Talente werden dort offenbar sehr viel früher an den Leistungssport herangeführt. In Deutschland funktioniert das alles nicht. Und ich frage mich seit Jahren, warum nicht? Gibt es da noch eine weitere Erklärung zu denen, die Sie schon genannt haben?
5: Ja, da gibt es mehrere Erklärungen. Also die Luxussituation, die wir eigentlich in Deutschland haben, dass wir einen riesig großen Talentpool haben, der ist auf der anderen Seite auch einer unserer größten Schwächen, weil er hat dazu geführt, dass wir weggekommen sind von einem System der individuellen Entwicklung hin zu einem System der Selektion. Was meine ich damit? Wenn Sie, Sie haben Portugal genannt, nehmen Sie beispielsweise auf Clubebene Athletic Bilbao mit einem winzig kleinen Einzugsbereich. Aber was bedeutet ein winzig kleiner Einzugsbereich? Ich muss meine Talente entwickeln. Ich habe gar keine andere Möglichkeit. Das heißt, die Trainer sind dazu angehalten, Spieler auf ihren Positionen bestmöglich zu begleiten und individuell zu entwickeln. Während bei uns ein Spieler nicht funktioniert, dann stehen 100 andere in der Schlange und wollen auch genau diese Position. Also dieser fehlende Entwicklungsaspekt ist ein ganz wesentlicher Punkt. Und ein zweiter Punkt, Sie haben das auch gerade genannt, wer ist eigentlich verantwortlich für die Talententwicklung in Deutschland und vor allen Dingen für die Talententwicklung 2.0, 3.0, 4.0? Also wer ist derjenige, der sich die Konzepte überlegt, die Strategien überlegt, der auch mit dem Gesicht nach außen steht, und wer sorgt für diesen engen Schulterschluss zwischen DFB, DFL und Clubs? Das ist für mich entscheidend, weil das haben Sie vorher auch sehr, sehr gut beschrieben. Jeder macht in seinem Bereich sehr, sehr gute Arbeit sicherlich, aber es fehlt die übergeordnete Klammer und der strategische Rahmen, der alle in die gleiche Richtung laufen lässt. Und die gleiche Richtung muss aus meiner Sicht sein, wie schaffen wir es, Top-Spieler auf internationalem Spitzenniveau gemeinsam in den nächsten 8, 10, 12 Jahren auszubilden. Und die Weichen werden jetzt gestellt. Und das ist halt das Entscheidende. Man erhofft sich dann im Fußball natürlich schnelle Ergebnisse. Die wird es jetzt möglicherweise geben mit einem neuen Bundestrainer. Aber die Gründe, warum die Mannschaft oder Spieler so dastehen, wie sie jetzt dastehen, die liegen viel tiefer. Und diese tieferen Gründe müssen aus meiner Sicht jetzt ganz konkret angepackt werden.
4: Wobei, womit wir dann möglicherweise auch beim FC Bayern München wären, denn der kommt, wenn man ehrlich ist, nicht wegen Pavlovic und Kimmich ins Halbfinale der Champions League, sondern wegen Kane, Olise und Diaz. Der frühere Bundestrainer Berti Vogts, der hat sich dazu geäußert und die Frage beantwortet, warum unsere Spieler nicht mehr Weltklasse sind und warum, oder er hat die Frage gestellt, und warum sind wir in den Disziplinen hintendran, die uns früher stark gemacht haben? Da hat Vogts gesagt, die anderen seien schneller, sie seien athletischer, sie könnten besser kämpfen. Wir in Deutschland hätten entscheidende Entwicklungen im internationalen Fußball verpasst, das werde immer deutlicher. Herr Dr. Haupt, hat Deutschland seine Fußball-DNA verloren?
5: Also, Deutschland hat immer noch seine Fußball-DNA, plus die DNA, die deutsche Fußball-DNA ist nicht mehr zeitgemäß, so würde ich es ausdrücken, weil andere Länder ihre Fußball-DNA eben signifikant weiterentwickelt haben und unsere DNA noch die gleiche ist wie vor 20 Jahren. Und was meine ich damit? Das bedeutet einfach, dass ich eben sehr analytisch vorgehe, und das ist auch das, was ja die DFB-Akademie zu ihrer Gründungszeit im Auftragsbuch stehen hatte, internationale Trends zu analysieren und dann konkrete Lösungskonzepte zu entwickeln, wie man auf die Trends möglichst schnell reagiert und vor allen Dingen Fehlentwicklungen halt frühzeitig erkennt, und dann wieder verändert. Und das ist jetzt genau der Punkt. Das muss jetzt passieren, weil Sie haben das vorher auch richtig beschrieben. Die Distanz zur Weltspitze wird ja immer größer. Das heißt, je länger wir jetzt mit strukturellen und konzeptionellen Veränderungen warten, desto größer wird dieser Abstand zur Weltspitze.
4: Lieber Herr Dr. Haupt, erst einmal vielen Dank bis dahin. Und wie man den Rückstand zur Weltspitze verkürzen könnte, darüber reden wir gleich weiter. Aber jetzt hat die zweite Hälfte in diesem K.O.-Rundenspiel der ersten Runde zwischen Australien und Ägypten begonnen. Michael Augustin sitzt auf seinem Reporterplatz. Wahrscheinlich bedauert er es, dass dieser Platz nicht neben Samuel L. Jackson steht. Also das wäre wirklich mal eine Nummer, wo ich als Reporter sagen würde, Michael, oh ja, ich habe neben Samuel L. Jackson gesessen. Aber zum Sportlichen, wie sieht's aus?
6: Ja, Samuel L. Jackson, alle anderen, zu denen gehöre ich ja auch, sehen nach wie vor keine gute Partie. Es sind schon 9 Minuten rund im zweiten Durchgang. Ägypten führt noch immer mit 1-0 gegen Australien. Und einmal war es hier ganz, ganz still im Stadion. Da ging nämlich Mohamed Hani, der ägyptische Rechtsverteidiger, nach einem Luftzweikampf im eigenen Strafraum K.O. Sofort versammelten sich seine Mitspieler um ihn und dann wurde auch schon schnell die Trage auf den Rasen geschafft. Aber zum Glück ging dann der Daumen hoch. Und Mohamed Hani, der Mann, der bei Ägypten die meisten Ballkontakte hatte in der Vorrunde, der kann weitermachen. Jetzt gibt es Freistoß für die Australier. Wir sind jetzt in der 55. Spielminute angelangt. Halblinke Position, Aidan O'Neill. Wie sein Trainer Toni Popovic hat er in Australien heute schon Geburtstag. Hier noch nicht ganz. Freistoß kommt rein, Kopfball, Tor! Tor! Für Australien! Harry Sutter war es, glaube ich, der Innenverteidiger. 1,98 groß, der trifft so oft für die Socceroos. Sogar Patrick Beach, der Torhüter, geht mit nach vorne und sortiert sich ein in den Jubelknäuel. Freistoß, Kopfball, Tor. Manchmal kann Fußball so einfach sein. Spielerisch ist den Australiern nicht viel gelungen. Ist ja auch völlig egal. Das war gut. Dieser Freistoß von Aidan O'Neill von halb links rein in den Strafraum. Und dann ist Harry Sutter mit seinem 1,98 zur Stelle. Der Abwehrspieler, der gleichzeitig auch ein Torjäger ist. 1:1 in Dallas.
4: Ja, und wenn Sie bei dieser Weltmeisterschaft schon das eine oder andere Spiel von Australien gesehen haben und auch diesen Innenverteidiger, dann werden Sie möglicherweise gedacht haben, Mensch, der sieht so aus, als stammte er aus einem Crocodile Dundee-Film. Zurück zum ehemaligen Leiter der DFB-Akademie, zu Dr. Haupt. Ich habe vor einigen Monaten im Fachmagazin Kicker eine Analyse gelesen, der zufolge, Herr Dr. Haupt, bleiben große Fußballnationen erfolgreich, wenn sie ihrem Stil weitgehend treu bleiben. So wie Frankreich, Spanien oder eben Argentinien. Beispiel Titelverteidiger Argentinien. Schon immer eine knüppelharte und kompromisslose Abwehr, extrem hohe Laufbereitschaft, stark im Zweikampf, gleichzeitig hohes technisches und taktisches Niveau und dazu Ausnahmespieler wie Maradona oder Messi. Lautet also die Frage, für welche Art Fußball will Deutschland stehen?
5: Das wollte ich jetzt nämlich genau als Gegenfrage stellen. Für was steht denn Fußball Deutschland auf dem Platz? Also für welche Spielphilosophie? Und das ist eigentlich der erste Schritt, der aus meiner Sicht ganz essentiell ist. Und das meinte ich vorher mit, es braucht kluge Köpfe aus dem System, also ehemalige Nationalspieler, die große Erfolge gefeiert haben, aber auch in Kombination mit den Strategen und konzeptionell starken Köpfen, die genau diese Frage jetzt beantworten sollten. Für welchen Fußball möchte Deutschland in 4, 8 und 12 Jahren stehen? Und wie muss ich meine Talentidentifikation und meine Ausbildungskonzepte, wie muss ich die darauf fokussieren, genau diese Spieler auszubilden? Und Sie haben das vorher schon richtig erwähnt. Das Thema Eliteförderung gilt ja bei uns in unserem föderalen Fußball Deutschland so als Schimpfwort. aus meiner Sicht ist das genau der Schlüssel, weil wenn ich nicht beginne, und das machen die Franzosen par excellence, und Dati ist ein sehr gutes Beispiel, die besten Talente des Landes schon frühzeitig zu identifizieren, auch da brauche ich wieder Daten und KI im Übrigen, sondern die dann auch ganz individuell als Persönlichkeiten zu entwickeln. Und da geht es wirklich um Eliteförderung. Dann werden wir international einfach den Anschluss nicht herstellen können. Und das Zweite, was eben nochmal ganz wichtig ist, sind eben die individuellen Ausbildungskonzepte, die eben erfolgen müssen, um die Spieler ganz, ganz individuell zu begleiten.
4: Ein Kollege, der sich mit der Materie auskennt, der hat mir gesagt, viele Talente, die nicht ins Raster passten, die gingen verloren, weil sie entweder einen schwierigen Charakter haben oder die geforderten schulischen Leistungen nicht bringen. Wir brauchen doch aber kein philosophisches Quartett auf dem Rasen, oder?
5: Ja, und das muss ich aber ich muss mir bewusst sein, dass ich genau eben die Unterschiedsspieler suchen möchte. Und es ist halt wahnsinnig schwierig, um jetzt einmal fußballinhaltlich zu werden, wenn sie Spielkompetenzmodell hernehmen, also wahrnehmen und entscheiden und dann umsetzen. Die meisten Scouts fokussieren sich immer nur aufs Umsetzen. Also was macht der Spieler mit dem Ball? Und insbesondere im Jugendbereich gehen uns so viele Talente verloren, die überdurchschnittlich gut in der Wahrnehmung und im Entscheidungsverhalten, die aber durch traditionelle Scouts nicht erkannt werden. Und auch da sind die Daten und die künstliche Intelligenz ist da eine zusätzliche Entscheidungsgrundlage, die einfach garantiert, dass uns zukünftig kein Talent mehr verloren geht. Das soll jetzt nicht heißen, dass KI und die Daten die Allerheilslösung sind, aber sie sind eine zusätzliche Brille, ein zusätzliches Gehirn, die mir einfach bessere Entscheidungen ermöglichen. Die Entscheidungen müssen die Menschen treffen, aber viele andere Nationen, die gerade an uns vorbeiziehen, nutzen genau diese technologischen Tools und da haben wir in Deutschland einfach noch massivsten Nachholbedarf, um da wieder einigermaßen den Anschluss herzustellen.
4: Sie haben eingangs gesagt, Sie möchten nach vorne schauen. Herr Dr. Haupt, was macht Ihnen Hoffnung, dass es doch wieder aufwärts geht mit dem deutschen Fußball?
5: Dass wir unwahrscheinlich viel Wissen jetzt, also leidhaftes Erfahrungswissen sammeln mussten und dass bei uns jetzt die gleiche Entwicklung eintritt, die vor 10 Jahren in England und in Spanien und in Frankreich eingetreten ist, die nämlich uns damals sehr detailliert analysiert haben und dann gesagt haben, das, was die Deutschen gut gemacht haben, übernehmen wir. Und das, was schlecht gelaufen ist, das lassen wir weg. Genau das müssen wir jetzt auch machen. Viel von anderen lernen, uns die schlausten Köpfe quasi ins Boot holen, gemeinsam die Konzepte entwickeln und dann sofort umsetzen. Weil also diese Veränderungsbereitschaft, diese kulturelle Haltung muss jetzt einfach her. Jeder Einzelne aus meiner Sicht sollte seine persönlichen Interessen zurückstellen. Ich weiß, das ist immer so eine Floskel, aber ich glaube, sie ist nie so dringend notwendig wie jetzt, weil letztendlich geht es um die Zukunft des deutschen Fußballs. Und ich habe bei mir im Unternehmen einen jungen Mitarbeiter, der ist 22, der hat mir gestern gesagt, ich habe jetzt meine dritte Weltmeisterschaft bewusst erlebt und habe noch nie erlebt, dass die deutsche Mannschaft weiter als unter die besten 32 gekommen ist. Und das müssen wir im Sinne von uns allen dringend ändern.
4: Dann muss ich noch mal einmal nachfragen, wie schlimm ist das für junge Fußballfans, junge Fußballspieler? Ich bin damit groß geworden, Deutschland kommt mindestens immer ins Halbfinale.
5: Ich genauso. Und hinter mir, das können Sie jetzt nicht sehen, steht der Final-Bierbecher von 2014 aus dem Maracanã. Und ich kann mich noch wie heute an dieses Erlebnis erinnern. Und ich war es auch gewohnt, immer im Halbfinale und im Finale zu sein. Aber ich glaube, die letzten Jahre haben uns halt gezeigt, dass wenn wir den Status quo verwalten und nicht mehr auf die absolute Top-Fußball- und Top-Management-Expertise uns fokussieren, dass wir dann weiter den Anschluss verlieren. Und ich hoffe, dass jetzt wirklich dem Letzten klar geworden ist, dass es jetzt gilt, gravierende Veränderungen anzustoßen, weil ansonsten befürchte ich, dass ich meinem Mitarbeiter auch sagen muss, du, die nächsten 10 Jahre wird es auch schwierig, abgesehen davon, dass ich natürlich auch als Deutscher und als Riesenfußballfan auch gerne mal wieder ein Halbfinale oder Finale erleben würde.
4: Ketzerisch gefragt, war es insofern langfristig gesehen vielleicht sogar besser für den deutschen Fußball, dass die Nationalelf im 16. Finale gegen Paraguay ausgeschieden ist?
5: Diese Frage zu beantworten wäre ein Blick in die Glaskugel. Ich hätte mir gedacht, dass der Fall schon eintritt vor 8 Jahren, also als man das erste Mal gravierend gescheitert ist. es dauert dann doch länger, als man gedacht hat. Und man sagt ja so schön, im Erfolg macht man die größten Fehler. Anscheinend ist es so, dass der Misserfolg gar nicht groß genug sein kann, dass man nicht vielleicht versucht, Dinge anders zu machen. Also ich hoffe es, aber ob das jetzt wirklich der Fall sein wird in den nächsten Monaten, wird sich zeigen. Und ich hoffe, es bleibt nicht nur dabei, den ein oder anderen Namen zu wechseln, sondern wirklich inhaltlich konzeptionell jetzt in den Vollgasmodus zu starten, weil das ist aus meiner Sicht das Einzige, was uns hilft.
4: Sagt Dr. Tobias Haupt, Gründer und CEO der Firma Gamecode AI und von 2018 bis 2023 Leiter der DFB-Akademie. Vielen Dank für das Gespräch und nun

0: befürchteten viele Zuschauer hier im Dallas Stadium schon das Schlimmste. Und er fabriziert dann ein Eigentor, übrigens schon sein zweites Eigentor bei dieser Fußball-Weltmeisterschaft. Der Ball ist in der australischen Hälfte am eigenen Strafraum. Von der rechten Seite langer Schlag nach vorne auf Nestori Irankunda. Aber dieser kleine, schnelle Stürmer bekommt den Ball auf den Kopf und dann springt er ins Seiten aus. Irankunda hat ja das Tor gegen die Türkei erzielt beim einzigen Sieg in der Vorrunde. Conor Metcalf und er waren die Torschützen. Und er hat auch mal für die zweite Mannschaft des FC Bayern in der Regionalliga gespielt, war zweimal im Profikader der Münchner, steht inzwischen in England beim FC Watford unter Vertrag. Kann ich alles in Ruhe erzählen, weil sich die Ägypter sehr viel Zeit lassen, den Einwurf auszuführen. Jetzt ist der Ball wieder im Spiel und ist im australischen Strafraum. Da tippt die Kugel vor Torhüter Patrick Beach auf. Der kommt raus bis an die Strafraummarkierung, nimmt den Ball auf und rollt ihn zu Jackson Irvine, der mit dem FC St. Pauli aus der Fußball-Bundesliga abgestiegen ist. Hier auf einer ähnlichen Position im defensiven Mittelfeld. Das Spiel der Australier strukturieren soll, aber die lassen es erstmal gemächlich angehen, spielen von hinten raus. 1:1, alles offen in Dallas.
1: Und ich habe es schon gesagt, der Sieger dieser Partie trifft dann aller Voraussicht nach im Achtelfinale auf Titelverteidiger Argentinien, wenn wir davon ausgehen, dass Messi und Co. gegen Kap Verde weiterkommen. Und die argentinischen Fans, die drängt es natürlich zur Weltmeisterschaft, zu ihrem Heiland. Aber der eine oder andere vergisst darüber hinaus so seine Pflichten zu Hause. Und das hat Folgen. Dazu ARD-Korrespondentin Anne Herberg.
2: Um Messi bei seiner letzten WM zu sehen, greifen viele Argentinier tief in die Tasche. Dass dieses Geld nicht an einer anderen Stelle eingespart wird, in Anführungszeichen, dafür haben argentinische Behörden nun eine ungewöhnliche Maßnahme ergriffen. Väter und Mütter, die ihre Unterhaltszahlung nicht leisten, denen soll der Stadionbesuch bei dieser WM verweigert werden. Das Ganze geht zurück auf eine Maßnahme, die in der Stadt von Buenos Aires schon seit mehreren Monaten greift. Registriert sind die Namen von 13.000 Männern. Die würden nun auf eine Liste gesetzt, die Tribuna Segura, auf Deutsch sichere Tribüne, heißt. Da stehen bereits Namen von Personen, die ebenfalls nicht in Stadien zugelassen werden, darunter vor allem gewalttätige Ultras, der sogenannten Barra Bravas. Und die Unterhaltssäumer kommen jetzt dazu. Voraussetzung, sie haben die Zahlung seit mindestens 2 Monaten nicht geleistet und das wurde auch gerichtlich festgestellt. Und dieses Register liegt auch den US-Behörden vor. Frauenrechtsorganisationen unterstützen das Vorgehen. Laut UNICEF erhalten mehr als die Hälfte der Frauen mit Kindern in Argentinien keine Unterhaltszahlung und 68% erhalten keine regelmäßigen Zahlungen. Die Botschaft ist klar, wer Verantwortung für die eigenen Kinder ignoriert, der soll nicht gleichzeitig internationale Fußballfeste genießen können. Das Gleiche gilt in Argentinien übrigens auch für andere Großevents wie Rockkonzerte. Dabei geht es auch darum, diese Events sicherer zu machen.
1: Kein Unterhalt, kein Messi. So einfach ist das manchmal. Und derweil bastelt der FC Bayern München an seiner Mannschaft für die kommende Saison. Zuerst Saibari, der Marokkaner, und nun ein weiterer deutscher Nationalspieler für den deutschen Rekordmeister, nämlich Nathaniel Brown. Taufik Khalil aus München.
3: 2 Tage nach der Meldung um den Zugang des offensiven marokkanischen Nationalspielers Ismail Saibari ist jetzt auch Nathaniel, genannt Nene Braun, offiziell Spieler des FC Bayern. Der 23-Jährige, der bei der WM noch zu den wenigen Lichtblicken im deutschen Team gehörte, inklusive eines Tors gegen Curaçao, soll die linke Seite der Defensive beim Meister verstärken. Dort spielt eigentlich Alphonso Davies, doch der war zuletzt mehr verletzt als mit voller Kraft einsetzbar. Für Braun zahlen die Bayern 50 Millionen an Eintracht Frankfurt. Dafür bekommt er einen Vertrag bis 2031. Mit Nene Braun holen die Bayern auch wieder einen echten Bayern ins Team, denn er stammt aus Amberg und kam dann über Jahn Regensburg und den ersten FC Nürnberg nach Frankfurt. Er selbst ist stolz, nun bei einem der größten Vereine der Welt zu spielen, und zwar auf höchstem Niveau und um die größten Titel.
1: 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Gleich die nächsten Nachrichten und anschließend geht's dann auch mit anderem Sport weiter. Die Tour de France beginnt morgen und Tennis in Wimbledon.

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1: Um 21.30 Uhr mit Felix Sprung. Julian Nagelsmann ist als Bundestrainer zurückgetreten. Für die Nachfolge steht der deutsche Fußballverband.

0: Fußballbund jetzt mit Jürgen Klopp in Kontakt. Aus dem ARD-WM-Team Mara Tellmann.
1: Sein grundsätzliches Interesse an dem Job hatte Klopp signalisiert. Schwierig könnte es aber bei den Details werden. Der 59-Jährige ist aktuell Head of Global Soccer beim Konzern Red Bull mit Vertrag bis 2029. Dass es eine Ausstiegsklausel gäbe, sollte Klopp der Posten des Bundestrainers angeboten werden, dementierte der Konzern. Außerdem ist Klopp gerade auch noch bei der WM als TV-Experte im Einsatz. Bis zum WM-Finale muss sich der DFB wohl sowieso erstmal gedulden.
0: Die in Teilen rechtsextreme AfD kommt morgen in Erfurt zu einem zweitägigen Bundesparteitag zusammen. Die Polizei rechnet mit Tausenden Gegendemonstranten und massiven Protesten. Hintergründe von unserem Reporter in Erfurt, Dan Hirschfeld.
2: Ja, das Problem ist, dass von diesen 50.000 Demonstranten, die man erwartet, 2.500 ungefähr als gewaltbereit eingeschätzt werden. Und dementsprechend viele Polizisten sind natürlich hier, um im Zweifel, wenn irgendwo Gewaltzusammenstöße, irgendetwas passiert, auch präsent zu sein. Und da man natürlich nicht weiß, wo in der Stadt das dann passiert, muss überall ein bisschen Polizei sein. Also das Zweite, ich hatte es schon kurz angerissen, ist, dass es halt Bündnisse gibt, die gesagt haben, egal ob Demonstrationen erlaubt sind oder verboten sind, an Verbote werden wir uns nicht halten, weil wir wollen diesen Parteitag der AfD verhindern.
0: Bundesfinanzminister Klingbeil will für das kommende Jahr neue Schulden in Höhe von 204 Milliarden Euro aufnehmen. Das geht aus einem Haushaltsentwurf hervor, der dem ARD-Hauptstadtstudio vorliegt. Danach sind im Kernhaushalt für das kommende Jahr Ausgaben in Höhe von 555 Milliarden Euro geplant, bei einer Nettokreditaufnahme von knapp 120 Milliarden Euro. Hinzu kommt die Verschuldung im Rahmen der Sondervermögen Bundeswehr, Infrastruktur und Klimaneutralität. In Niedersachsen gibt es eine Tarifeinigung für den kommunalen Nahverkehr. Damit gibt es dort erst einmal keine Warnstreiks mehr. Die Gewerkschaft Verdi und der Kommunale Arbeitgeberverband teilten mit, dass sie den Vorschlag der Schlichtung angenommen haben. Der Tarifabschluss gilt für gut 4.500 Beschäftigte von 10 Bus- und Bahnunternehmen. Ihre Wochenarbeitszeit wird reduziert, außerdem bekommen sie mehr Urlaubsgeld und höhere Zuschläge, wenn sie sonntags arbeiten. Verdi will allerdings noch seine Mitglieder dazu befragen. Das Wetter in Norddeutschland. In der Nacht bleibt es trocken, Tiefstwerte 16 bis 9 Grad, an der Ostsee stürmisch. Morgen gebietsweise trocken, vermehrt Schauer, Höchstwerte 19 bis 24 Grad, an der See stürmisch. Am Sonntag wieder 19 bis 24 Grad. Das waren die Nachrichten.
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4: Die letzte halbe Stunde mit Thomas Kroh am Mikrofon. Und sollte dieses Spiel zwischen Australien und Ägypten bei der Fußball-Weltmeisterschaft in die Verlängerung gehen, würden die verehrten Kollegen der ARD-Infonacht in Hamburg das natürlich nicht außer Acht lassen. So viel kann ich Ihnen schon versprechen, denn unsere Sendung geht bis 22 Uhr. Und gleich hören Sie auch etwas zum Start der Tour de France, morgen in Barcelona und über den Tennistag in Wimbledon. Vorneweg aber Michael Augustin, Australien gegen Ägypten. Michael, man kann auch weit rumpeln in einem Fußballturnier auf der Weltbühne. Das haben wir 2002 erlebt und haben uns darüber gefreut als Fans der deutschen Nationalelf. So richtig rund läuft's ja heute bei dir auch nicht.
5: Nein, es ist ein schwaches Spiel nach wie vor, in dem es 1:1 steht. Die 73. Minute ist gerade angebrochen. Was machen eigentlich Mo Salah und Omar Marmoush, die beiden ägyptischen Stars? Vor allen Dingen Salah. Tagelang war ja gar nicht klar, ob er wegen seiner Oberschenkelzerrung an diesem Spiel teilnehmen könnte. Ja, sie machen nicht viel. Sie sind da bestens abgemeldet von der australischen Abwehr. Die Ägypter kommen mit Hassan über die rechte Seite, wurde eingewechselt. Diagonale Verlagerung auf die linke Seite. Und da ist Karim Haves am Ball. Der hat ja die Führung der Ägypter in der 13. Minute das Kopfballtor von Aschur vorbereitet. Und dann war es Mohamed Hani, der in der 54. für Australien traf. Ein Eigentor, sein zweites Eigentor bei dieser WM. Er ist damit der erste Spieler, der zwei Eigentore bei einer WM erzielt. Und dann schießt in diesem Fall Imam Aschur aus der Drehung aus 18 Metern. Aber vielleicht ist ihm schwindelig geworden bei dieser Drehung, denn der Ball, der hoppelt weit links am Tor von Patrick Beach vorbei. Jetzt gibt es einen Doppelwechsel bei den Australiern. Aydin Rustic sehe ich da. Der kommt auf jeden Fall. Offensiver Mittelfeldspieler. Kennt einige vielleicht noch aus der Fußball-Bundesliga. Bestens bekannt in Frankfurt. Denn mit Eintracht Frankfurt wurde Rustic 2022 Europa-League-Sieger. Und dann kommt auch noch Touré ins Spiel. Und Iran Kunda, der ja gegen die Türken getroffen hatte, dem heute nicht viel gelungen ist, der verlässt den Rasen. Also es wird einen Doppelwechsel geben bei Australien. Spielstand in Dallas weiterhin 1:1.
4: Die Fußball-WM, Tennis in Wimbledon, dazu kommen wir gleich noch. Und dazu dann von morgen an auch noch die Tour de France. Sportlerherz, was willst du mehr? Die Radprofis starten ihre alljährliche große Schleife, dieses Mal in Barcelona mit einem Mannschaftszeitfahren. Und mit auf Tour geht auch wieder ARD-Reporter Holger Gerska. Guten Abend.
6: Hallo, guten Abend aus Barcelona.
4: Reden wir gleich über die Favoriten, Holger, für Tadej Pogacar. So habe ich es gelesen, stehe die härteste Tour an. Warum?
6: Ja, er wird nicht jünger, aber nichtsdestotrotz ist er der Favorit. Und die Favoritenrolle, je mehr sie zementiert ist, desto schwerer ist sie zu tragen. Er hat im vergangenen Jahr sich schwer durch die letzte Woche gequält bei allem Vorsprung, den er hatte. Und dabei hat er gelernt, dass es eben nicht so leicht wird. Und er hat mit Jonas Vingegaard immer noch einen Herausforderer, der ihn sicherlich piesacken kann, will und auch wird. Da bin ich ziemlich davon überzeugt. Der Däne hatte den Giro d'Italia in diesem Jahr gewonnen. Seitdem 5 Wochen Rennpause. Wirkt frisch, wirkt ausgeruht. Ist das gesamte Frühjahr hindurch. Er ist ungeschlagen bei seinen 3 Rundfahrten. Unglaublich aggressiv und offensiv gefahren. Ich bin mal gespannt, wie Tadej Pogacar darauf reagiert. Aber der Slowene, der die Tour ja 4-mal gewonnen hat, ist der klare Favorit. Aber Pogacar gegen Vingegaard, da läuft's hinaus. Da muss man auch kein großer Prophet sein. Die beiden fahren jetzt zum 6. Mal gegeneinander. Nie war einer schlechter als Zweiter.
4: Ich habe gelesen, Jonas Vingegaard, der befinde sich in Topform. Wo kann der sich noch verbessert haben?
6: Ja, ich glaube tatsächlich, indem er weniger ausrechenbar ist. Jonas Vingegaard ist eigentlich einer, der immer gleichmäßig gefahren ist. Im Prinzip Full Speed von Start bis Ziel, könnte man sagen, aber natürlich auch entsprechend dosiert. Und jetzt wechselt er das Tempo. Er hat im Frühjahr bei seinen Rundfahrtsiegen, die er eingefahren hat, sehr, sehr früh die Offensive gesucht. Das ist normalerweise der Stil von Tadej Pogacar. Und wenn Vingegaard hier tatsächlich mal als Erster angreifen sollte, dann wäre das sicherlich auch für den Slowenen etwas, wo er erstmal reagieren muss. Das ist, glaube ich, der Hauptpunkt. Und der zweite Punkt ist die Tatsache, dass er den Giro d'Italia bestritten hat. Er ist normalerweise einer, der nach der Frankreich-Rundfahrt noch in Spanien war, die Spanien-Rundfahrt bestritten hat. Das ist ja die 3. große Rundfahrt, unter anderem auch im vergangenen Herbst. Und sagte dann immer so, ich habe das Gefühl, dass ich bei der Vuelta immer stärker bin als bei der Tour. Vielleicht brauche ich diese 3 Wochen Vorprogramm, um mit einer zweiten Grand Tour noch besser zu sein. Und deswegen hat er jetzt den Giro vorgeschaltet. Und das ist vielleicht der andere Punkt, weswegen er sich so stark fühlt wie noch nie.
4: Herzlichen Glückwunsch. Erstmal die Tour de France bestreiten, um dann bei der Spanien-Rundfahrt, bei der Vuelta glänzen zu können. Wer von den beiden hat das bessere Team, deiner Meinung nach?
6: Das bessere Team hat ohne Zweifel Tadej Pogacar. Das liegt auch daran, dass die Mannschaft von Jonas Vingegaard ein bisschen Aderlass gehabt hat in den vergangenen Jahren, auch was die Aufstellung angeht, denn sie mussten 1-2 Fahrer verkaufen, die sie sicherlich gern gehalten hätten. Und sie haben gute Leute, aber ihnen fehlt ein Wort von Art. Er hat sich verletzt, eine Ellbogenverletzung ist nicht richtig verheilt, da gab es eine Infektion. Er ist nicht dabei und er war immer der wichtigste Helfer für Jonas Vingegaard. Aber natürlich ist da ein Sepp Kuss, der auch schon die Vuelta gewonnen hat. Natürlich ist da fürs Flache ein starker Viktor Campenaerts. Aber es sind eben auch sehr junge Leute, der Italiener Piganzoli, der Norweger Hagenes, denen die Erfahrung noch fehlt. Auf der anderen Seite Pogacar hat eins der ganz, ganz großen Talente als Helfer. Isaac del Toro aus Mexiko ist definitiv ein Gegenspieler für Florian Lipowitz um Platz 3. Der ist zum ersten Mal dabei. Und die anderen, die können so gut fahren, wie natürlich Nils Polit, der Kölner, wie ein Tim Wellens, der vorher seine Etappe gewonnen hat, wie Adam Yates. Also die Mannschaft von Pogacar ist die stärkere.
4: Was erwartest du von Florian Lipowitz, dem 3. der vergangenen Tour de France?
6: Im vergangenen Jahr hatten wir ja die Dauphiné-Rundfahrt als Schauplatz eines ersten Kräftemessens aller Favoriten. Da sind sie genau in der Reihenfolge angekommen, wie sie es auch dann in Paris waren. Also erster Pogacar, zweiter Vingegaard, dritter Lipowitz. In diesem Jahr sind sie komplett aus dem Weg gegangen. Wir haben das in den letzten Wochen nicht vergleichen können, was die Form angeht. Wenn man die Rennen im Frühjahr, die Rundfahrten, übereinander legt, dann würde sich so eine Rangliste geben, Pogacar vor Vingegaard oder umgekehrt, beide sind nicht gegeneinander gefahren. Danach der junge Franzose Paul Sexas mit 19, den Lipowitz auch nicht halten konnte bei ihrem einzigen Aufeinandertreffen. Und dann Isaac Del Toro, den auch Lipowitz nicht getroffen hat, der aber jetzt die Dauphiné-Rundfahrt als wichtigstes Vorbereitungsrennen gewonnen hat. Und dann sicherlich Florian Lipowitz. Das wäre jetzt so eine imaginäre Rangliste. Aber das ist Papier und eine Papierform im Radsport, wo es Stürze, Krankheiten und alles Mögliche gibt, ist sehr geduldig. Und nichtsdestotrotz glaube ich, dass Florian Lipowitz das Potenzial hat, mit um Platz 3 zu fahren. Aber er ist nicht der Top-Favorit im Kampf um Platz 3. Das sind Sexas und Del Toro.
4: Wie sieht das Streckenprofil dieser Tour aus?
6: Also der Auftakt mit dem Mannschaftszeitfahren wird schon mal ziemlich spektakulär, auch wenn es sicherlich keine großen Abstände gibt. Es ist ziemlich offen, wer das erste gelbe Trikot bekommt. Dann sind die Höhepunkte gut verteilt. Es geht ja früh in die Pyrenäen, schon am dritten Tag, also am Montag. Die Sprinter müssen sehr lange warten auf ihre raren Chancen. Das wird dann erst die fünfte Etappe sein. Insgesamt wahrscheinlich nur 5 Massensprints. Die Etappen im Zentralmassiv in den Vogesen landschaftlich wunderschön. Mit Le Markstein ein Ziel ganz nah an der deutschen Grenze. Und der Höhepunkt ohne Zweifel dann die Alpen. Zweimal das Etappenziel in Alpe d'Huez auf 2 unterschiedlichen Kursen. Auch die dritte Alpenetappe ist super schwer. Und das Finale in Paris wieder. Nicht auf dem Flachkurs Champs-Élysées, sondern über den Montmartre. Also ein Klassikerkurs nochmal als Höhepunkt. Also die verteilen sich gut auf diese 3,5 Wochen, die Höhepunkte.
4: Nach 2 Hitzetagen in Deutschland am vergangenen Wochenende wurde hierzulande sofort wieder das Thema Klima auf die Tagesordnung gesetzt. Wie gehen die Radprofis bei der Tour de France mit den hohen Temperaturen um?
6: Also hier in Barcelona geht es. Wir hatten ja voriges Wochenende die deutschen Meisterschaften bei knapp 40 Grad. Das ist fast ein Kälteschock jetzt hier zu den etwa 30 bei aber sehr, sehr trockener Hitze. Also es ist nicht schwülwarm hier in Barcelona. Damit wird man klarkommen, wenn man so ein bisschen weiterschaut. Nächste Woche in Barcelona, in Bordeaux, da sind dann schon mal 35 Grad angesagt. Jeder reagiert anders darauf. Es gibt inzwischen so viele Varianten des Hitzetrainings. Ich habe jetzt von einer neuen Variante gehört, die Nils Polit, einer der wichtigsten Helfer, also von Tadej Pogacar, bevorzugt, nämlich das sogenannte passive Hitzetraining. Das heißt, er trainiert ganz normal, behält dann seine gesamte Kleidung an und legt sich lange in eine heiße Badewanne über 40 Grad. Das soll helfen, um immun zu sein gegenüber den Temperaturen. Da hat jeder so seinen eigenen Weg gefunden. Früher waren sie auf dem Ergometer in der Sauna unterwegs. Das ist die Variante von Toni Martin früher gewesen. Auch John Degenkolb hat das schon gemacht. Da findet jeder so seinen Weg. Und andererseits, sie fahren ja auch im Januar in Australien bei noch höheren Temperaturen. Das ist alles nicht neu für die Radprofis. Und solange es 30, 35 Grad sind, ist es einfach mal Sommer, ist es nicht schlimm. Bei 40, da wird es dann wirklich interessant.
4: Sagt Holger Gersker, unser Tourreporter in Barcelona. 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Zurück zur Fußball-Weltmeisterschaft. Cristiano Ronaldo hat sich nach dem Einzug ins Achtelfinale von zahlreichen Fans in Toronto feiern lassen. Wie auf einem von Ronaldo selbst auf X veröffentlichten Video zu sehen ist, trat der 41-Jährige nach dem 2:1 gegen Kroatien auf den Balkon des Mannschaftshotels, winkte den lautstark jubelnden Anhängern zu und forderte sie mit Gesten zu noch lauteren Jubelrufen auf. Seine königliche Hoheit halt. In dem Video schließlich aber applaudiert der Rekordnationalspieler Portugals dann den Fans selbst. Bei diesem dramatischen Sieg gegen Kroatien hatte Ronaldo in der 68. Minute per Foul-Elfmeter den zwischenzeitlichen 1:1 Ausgleich erzielt. Und 1:1 steht's immer noch in Dallas, Michael Augustin.
5: Es steht noch 1:1, es laufen noch 8 Minuten, die gibt es in dem Strafraum der Australier, 1 gegen 3, Trezeguet ist das, der wurde gerade eingewechselt, Trezeguet, war doch mal was, Weltmeisterschaft 98, einer der Leistungsträger Frankreichs, Trezeguet, und weil dieser Trezeguet angeblich Ähnlichkeit hat mit dem von damals, hat er sich den Spitznamen Trezeguet gegeben. Ich kann die Ähnlichkeit nicht erkennen und er kann sich in dieser Szene dann auch nicht gegen Kai Troon dort im australischen Strafraum durchsetzen. Es ist nach wie vor ein Spiel auf überschaubarem Niveau. Die Partie lebt einzig von der Spannung. Patrick Beach, der australische Torhüter, führt den Abstoß aus, befördert den Ball in die ägyptische Hälfte. 1:1 der Spielstand und dann fliegt die Kugel in hohen Bogen in den Strafraum der Ägypter. Mustafa Schubir, der Torhüter, nimmt den Ball auf und verteilt ihn auf die rechte Seite. Hani ist das, dem ist ja das Eigentor unterlaufen in der 54. Minute. Seitdem steht es hier 1:1. Jetzt sind die Ägypter mal ganz kurz in der australischen Hälfte gewesen, aber schon gehen die Socceros dazwischen. Dann aber ein Abspielfehler von Aidan O'Neill. Der will da auf der linken Seite seinen Mitspieler anspielen. Gar nicht so schwierig, war nur eine Entfernung von 5-6 Metern, aber er schießt den Ball ins Seiten aus. Aidan O'Neill hatte schon bessere Ideen heute Nachmittag. Er war nämlich derjenige, der das Eigentor, der das Ausgleichstor zum 1:1 vorbereitet hatte. Noch 6,5 Minuten, aber es wird nicht alleine wegen der Trinkpause eine doch ziemlich üppige Nachspielzeit geben, da bin ich mir sicher. Es ist spannend beim Spielstand von 1:1.
4: Die Tour de France, die Fußball-Weltmeisterschaft und ich habe es ja auch erwähnt, Wimbledon. Über den Tag im Tennisheiligtum spreche ich jetzt mit ARD-Reporter Matthias Kammann in Wimbledon.
7: Ja, guten Abend, hallo.
4: Matthias, vorweg eine Frage zum Verständnis. Wimbledon, das Tennisturnier schlechthin, aber inwieweit mischt sich da die Fußball-Weltmeisterschaft ein? Die Engländer hoffen natürlich darauf, endlich mal wieder nach so vielen Jahrzehnten einen Titel zu gewinnen. Ist das in irgendeiner Form Thema in Wimbledon?
7: Also natürlich ist es bei den Zuschauenden ein Thema. Viele sind Tennis, aber auch Fußballfans. England ist nun mal auch ein Fußballland. Aber hier auf der Anlage in Wimbledon ist das ein No-Go-Thema. Es ist tatsächlich geht es so weit, dass der Stadionansager am Anfang des Tages und auch mittendrin, zum Beispiel vorgestern beim Spiel der Engländer, gesagt hat, wir zeigen hier nirgends auf irgendeinem Bildschirm dieses England-Spiel. Wir werden darauf achten, dass ihr bitte, wenn ihr Smartphones anguckt, dass ihr doch bitte keine großen Reaktionen zeigt, weil die Spieler davon abgelenkt werden, wenn ihr das auf den Zuschauerrängen macht. Also hier wird auf sich selbst geguckt. Es ist das Nationalheiligtum in England überhaupt im Sport. Gibt natürlich ein paar, aber Wimbledon gehört dazu. Und die sagen, was interessiert uns die Fußball-WM? Wir haben hier Wimbledon.
4: Die deutschen Tennisfans dürfte interessieren, dass Jan-Lennard Struff zum ersten Mal das Achtelfinale von Wimbledon erreicht hat gegen den Russen Medvedev. Wie ist ihm das gelungen?
7: Ja, auf eine spektakuläre Art und Weise, wie ich finde. Also erstmal hat er spielerisch eine Glanzleistung gebracht, aber vor allem, was seine Nerven betrifft, war das unglaublich. Er hat im ersten Satz einen Break hinten gelegen, hat das aufgeholt, den Satz im Tiebreak gewonnen. Er hat im zweiten Satz einen Break hinten gelegen, hat es aufgeholt, ist in Tiebreak gekommen, hat es gewonnen. 7-6, 7-6. Im dritten Satz lag er 2-5 hinten, also zwei Breaks sogar, und hat dann 5 Spiele in Folge gewonnen gegen Daniel Medvedev. Also das muss man erstmal schaffen. Der war ehemals Nummer 1, der ist Top 10, der ist Grand Slam-Sieger bei den US Open gewesen. Der war natürlich haushoher Favorit. Aber Struff hat überhaupt keine Nerven gezeigt. Er hat seinen Matchplan, wie man ja im Fußball auch gern sagt, auch hier komplett durchgezogen. Immer aggressiv, immer aktiv und hat das dann am Ende geschafft. Das war wirklich sehr, sehr stark, diese Leistung von Jan-Lennard Struff.
4: Und wie schlägt sich Alexander Zverev nach seinem Sieg bei den French Open jetzt beim Rasenturnier in Wimbledon?
7: Ja, auf dem Platz bisher total souverän. Ich finde neben dem Platz wieder mal nicht so souverän. Wir erleben das ja immer auf Pressekonferenzen. Er ist immer noch genauso wie vorher. Man hat so gedacht, er würde eine Last von den Schultern bekommen, würde ein bisschen lockerer sein, würde ein bisschen verbindlicher, freundlicher sein. Ist er aber leider nicht. Er ist auf dem Platz wirklich so gut geworden. Ich habe gestern das gesamte Match gesehen und habe mir ihn mal nah am Platz angeguckt. Der spielt mittlerweile so schnell, nicht nur seinen Aufschlag, das wissen wir alle, und nicht nur seine Rückhand, sondern auch die Vorhand, wo er früher immer zurückgewichen ist. Da geht er entgegen, der feuert da Bälle raus. Das ist tatsächlich eine wahre Pracht. Das wird er morgen wahrscheinlich auch wieder tun gegen Marcus Giron, den Amerikaner. Gegen den hat er schon 4-mal gespielt und 4-mal gewonnen. Das sollte eigentlich keine Hürde sein. Auch wenn das hier auf Rasenplätzen immer nicht so ganz einfach ist mit der Vorhersage. Es gab so viele enge Matches zwischen Favoriten und Außenseitern. Aber ich glaube, dass Zverev das morgen noch nicht treffen wird. Wenn, dann wird es ab dem Achtelfinale auch für ihn eng. Und übrigens eine kurze aktuelle Meldung. Hurkacz wird der nächste Gegner. Hubert Hurkacz, der nächste Gegner von Jan-Lennard Struff. Das wird dann auch ein interessantes Duell. Zweier super Aufschläger, zweier Hau drauf und Schlusse. und zweier super sympathischer Typen. Die werden von allen geliebt, von Spielerseite, Zuschauerseite. Die spielen dann gegeneinander. Das Sympathieduell.
4: Und nun könnten ja sicherlich wieder Jannik Sinner und auch der inzwischen doch etwas in die Jahre gekommene, aber nichtsdestotrotz immer noch stark spielende Novak Djokovic, Alexander Zverev, einen Strich durch die Rechnung, was den zweiten Grand Slam-Sieg seiner Karriere angeht, machen. Wie sind die drauf?
7: Ja, erstmal kann es natürlich nur einer den Strich durch die Rechnung machen, weil er kann frühestens im Finale auf einen der beiden treffen. Die sind in der oberen Hälfte, Zverev in der unteren. Die sind eigentlich, ja, so mittelmäßig drauf. Sinner hatte die ersten beiden Runden große Probleme. Heute in der dritten Runde gegen Brooksby war das relativ einfach. In drei Sätzen 6-4, 6-3, 6-4. Djokovic war eigentlich für meine Begriffe deutlich besser in Form, hat aber heute so einen ganz schwachen Satz gegen den Franzosen Rinder Knecht gespielt. Trotzdem hat er das Match gewonnen in 4. Also ich glaube, die beiden sind tatsächlich die Hauptkonkurrenten von Zverev um den Titel. Auch wenn man das, ich habe es eben schon mal gesagt, auf Rasen nicht so genau sagen kann. Berrettini ist auf einmal wieder da und Dimitrov ist auf einmal wieder da. Es gibt so viele, die auf Rasen gefährlich sind und natürlich auch Alexander Zverev gefährlich werden können, wie Taylor Fritz zum Beispiel. Also es sind viele Namen noch im Rennen.
4: Matthias Kammann über den Tennistag in Wimbledon und Michael Augustin jetzt mit der Auskunft. Verlängerung, ja oder nein? Wie sieht's aus?
5: Ich würde sagen, jein. Es läuft noch eine Minute regulär, aber ich rechne so mit 5, 6, 7 Minuten Nachspielzeit. 1-1 der Spielstand. Das Tempo ist nach wie vor, ja, ich würde es mal vorsichtig ausdrücken, so im dritten Gang. Aber der Torschütze zum 1-0 für Ägypten, Imam Aschur, treibt den Ball nach vorne, spielt ihn auf die rechte Seite zu Hassan. Der wurde U17 und U18 Nationalspieler mit Frankreich, beziehungsweise spielte für die französische U17 und U18. Und seine Hereinnahme hat wirklich so ein bisschen am Schwungrad gedreht bei den Ägyptern. Der gefällt mir gut. Die Australier verteidigen im tiefen Block, haben da 4 Leute auf einer Linie. Davor sind dann auch die Reihen sehr, sehr eng. Nur einer, Mohamed Touré, ist weiter vorne. Deswegen der Chipball Richtung Grundlinie. Kopfballablage von einem ägyptischen Angreifer. Aber Harry Sutter, der bringt seine 1,98 runter. Der spitzelt den Ball zur Ecke. Unterdessen wird vom Spielfeldrand die Nachspielzeit angezeigt. 5 Minuten noch ab jetzt. 5 Minuten noch, in der Ägypten jetzt vielleicht sogar das Siegtor erzielt. Kann die Australier, wenn sie dann mal wieder den Ball hätten und auch auf der anderen Seite des Spielfeldes auftauchen würden, genauso. Aber möglicherweise erleben wir auch die Verlängerung. Omar Mamouche vom ehemaligen Frankfurter, nicht viel zu sehen. Auch Mo Salah, der Superstar, der Egyptian King, bisher überhaupt nicht im Spiel. Mamouche wird die Ecke ausführen, macht das flach auf die halblinke Seite. Dann kommt die Flanke in den Strafraum auf den zweiten Pfosten. Salah ist da, Ball springt auf und Salah versucht ihn im Spiel zu halten. Es ist spannend, aber nicht hochklassig. Es steht 1-1.
4: 60 Jahre nach dem Sieg gegen Deutschland möchte England wieder Fußballweltmeister werden. Das führt uns schnurgerade zu einer englischen Legende, Bobby Moore.
8: Bobby Moore kommt zur selben Zeit nach Barking wie die deutsche Luftwaffe. Die Aprilwochen 1941 sind vor allem für die Bewohner des Londoner East Ends ein lebensverachtender Albtraum. Ein Ziel der nächtlichen Luftangriffe, das Umspannwerk von Barking. Arbeitsplatz von Robert E. Moore, dessen hochschwangere Frau Doris am 12. April 1941 einen Sohn zur Welt bringt. Robert Frederick Moore. Bobby bleibt das einzige Kind, wächst zu einem Teenager heran, der Fußball und Cricket auf beachtlichem, aber nicht überragendem Niveau spielt.
9: Wir sind hier mit dem Fußball groß geworden. Wenn wir von der Schule kamen, flogen die Bücher in die Ecke und raus ging es mit einem Ball entweder auf die Straße oder in den nächsten Park.
8: 25 Jahre nach den verheerenden Bombennächten sind die Deutschen zurück in London. Das WM-Finale von Wembley wird zum Epos. Bobby Moore heißt der Anführer der Engländer. Gerade Vater geworden und gerade von einem Krebstumor befreit.
9: Bobby war ein großartiger Spieler, Kapitän und Anführer. Das Entscheidende an ihm war, er hat sich selbst zu dem gemacht, was er wurde.
8: Sir Geoffrey Hurst, Stürmer bei West Ham United und dreifacher Torschütze im WM-Finale 1966.
10: Bobby was the captain when we beat West Germany. Bobby was the general, the leader of...
11: Bobby Moore led England up to the Royal Box to receive the Jules Rimet Cup and the winner's medal.
12: And England
8: Vier Jahre später in Mexiko gibt es das nächste Wiedersehen mit den Deutschen. Doch dieses Mal ist für die Engländer bei der Weltmeisterschaft im Viertelfinale Endstation. Obwohl Bobby Moore nach wie vor als bester Verteidiger der Welt gilt. Auch für einen gewissen Franz Beckenbauer.
11: For me, Bobby Moore was the best defender in the history of this game.
8: Von nun an geht's für Bobby Moore sportlich bergab. Mit West Ham und mit der Nationalmannschaft. 1973 scheitert England in der WM-Quali an Polen. 1974 zieht Bobby Moore bei West Ham nach 16 Jahren Vereinszugehörigkeit einen Schlussstrich. Als lebende Legende, die allerdings niemals englischer Meister geworden ist. 108 Mal spielt Moore für England, davon 90 Mal als Kapitän. In den 80ern versucht er mehrfach als Trainer Fuß zu fassen, doch die lukrativen Angebote bleiben aus. Gleichzeitig scheitert er mehrfach als Geschäftsmann. Selbst der englische Fußballverband zeigt seinem WM-Helden die kalte Schulter und bietet ihm keinen Job. Und bei West Ham verlangen sie jetzt sogar Eintritt von ihm.
10: Now Bobby Moore's in heaven. He sits at God's right hand.
8: Am 24. Februar 1993 stirbt Bobby Moore an einem zu spät diagnostizierten Darmkrebs.
4: Burkhard Hupe über die Fußballlegende Bobby Moore und noch einmal England, Silverstone, Achim Scheu über die Qualifikation für das Sprintrennen beim Grand Prix von Großbritannien.
12: Silverstone ist bereit für sein Formel-1-Wochenende. Über 550.000 Fans werden dabei sein, wenn Lewis Hamilton im Ferrari auf seiner Heimstrecke gewinnen will. Das Hauptrennen, der Grand Prix, wie immer erst am Sonntag. Aber in der Qualifikation für den Sprint am Samstag, insgesamt wird dieses Rennformat 6-mal pro Saison gefahren, war der Brite schon mal der Schnellste. Vor dem WM-Führenden Kimi Antonelli im Mercedes und Red Bull-Pilot Max Verstappen. Die Top-Teams haben geliefert. Der Deutsche Nico Hülkenberg im Audi nicht so ganz, nur Startplatz 13. Das Sprintrennen über knapp 100 Kilometer dann am Samstag ab 13 Uhr. Der Favorit ist klar, Lewis Hamilton im Ferrari.
4: Und jetzt noch einmal nach Dallas.
13: Ägypten hat keine Lust auf Verlängerung, setzt die Australier unter Druck, hat Torchancen, so wie eben in der dritten Minute der Nachspielzeit. Abwehrspieler Rani Rabia, Kopfball und dann eine Superparade von Patrick Beach mit der linken Hand war dran. Und Australien rettet sich in die Verlängerung. Das ist der Eindruck der letzten Minuten. 1:1 in Dallas vor mehr als 70.000 Zuschauern. Und das Spiel geht 2x15 Minuten weiter. Die Führung der Ägypter durch Aschur nach 13 Minuten Kopfballtor. Und dann das zweite Eigentor bei diesem Turnier von Mohamed Hani sorgte nach 54 Minuten für den australischen Ausgleich. Die letzten Minuten gehörten den Ägyptern. Ansonsten war die Partie über weite Strecken schwach und ereignislos. Aber es wird noch was passieren. Es wird auch einen Sieger geben. Vielleicht in der Verlängerung, aber vielleicht auch erst im Elfmeterschießen. Es steht 1:1 nach 90 Minuten.
4: Manchmal passt es eben. Die Verlängerung, die hören Sie dann in voller Länge, entweder im Stream in der Sportschau-App oder dann bei den Kollegen der ARD-Infonacht aus Hamburg, die dann hier um 22 Uhr, also in 2 Minuten, übernehmen. Sie werden also nichts verpassen. Übrigens, mit dem Geschenk hatten die mexikanischen Spieler mit Sicherheit nicht gerechnet. Der US-amerikanische YouTuber Steven De Leonardis, ich hoffe, ich habe ihn richtig ausgesprochen, bekannt als Steve Will Do It, überraschte mexikanischen Medienberichten zufolge die Mannschaft des WM-Gastgebers samt Trainer Javier Aguirre mit Uhren einer weltbekannten Schweizer Luxusmarke. Der Internetstar, der dafür bekannt ist, auch mit seinem Reichtum zu protzen, kam dafür extra ins WM-Camp der Mexikaner im Süden ihrer Hauptstadt. Laut der Zeitung Excelsior soll sich der Gesamtwert der Uhren auf rund 1 Million US-Dollar belaufen. Steve Will Do It hatte nämlich zuvor auf die Mexikaner im Spiel gegen Ecuador gewettet und gewonnen. Allein der Einsatz soll Berichten zufolge bei 2 Millionen US-Dollar gelegen haben. Ja, wer hat, der kann. Das war Sportschau live aus Berlin. Thomas Groh dankt Ihnen für Ihr Interesse, wünscht noch eine wundervolle Weltmeisterschaft, auch ohne die deutsche Nationalelf. Wie gesagt, die Verlängerung in der Sportschau-App und die Kollegen der ARD-Infonacht in Hamburg werden auch darüber berichten.

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1: Um 22 Uhr mit Felix Sprung. Julian Nagelsmann ist nicht mehr Trainer der deutschen Fußballnationalmannschaft. Und mit Jürgen Klopp hat der DFB auch schon einen Nachfolger in Aussicht, aber noch ist das nicht entschieden. Desiree Krause aus dem ARD-WM-Studio erklärt, warum vorher noch ein paar Sachen geklärt werden müssen.
2: Vor allem ist Klopp ja eigentlich beim Konzern Red Bull und dort seit 2025 als Head of Global Soccer angestellt. Sein Vertrag läuft noch bis Sommer 2029, also aus dem müsste er erstmal rauskommen. Und das muss jetzt zwischen DFB, Red Bull und Klopp geklärt werden. Da geht sicher auch um einiges an Geld. Jürgen Klopp und der DFB wollen, also das sieht ja schon mal ganz gut aus, so richtig, richtig alt ist auch noch nicht. Am 24. September erst spielt die Nationalmannschaft das nächste Mal in der Nations League. Bis dahin könnte Klopp dann an der Seitenlinie stehen.
1: Einen Tag vor Beginn des AfD-Bundesparteitags in Erfurt ist die Polizei in erhöhter Alarmbereitschaft. Die Sicherheitsbehörden rechnen mit etwa 50.000 Gegendemonstranten, unter ihnen auch etwa 2.500 gewaltbereite Demonstranten. Um mögliche Straßenblockaden aufzulösen, ist die Polizei mit einem Großaufgebot vor Ort. Sie hat Einsatzkräfte aus mehreren Bundesländern angefordert. Das Bündnis Widersetzen hatte angekündigt, sich über Gerichtsbeschlüsse hinwegzusetzen und Zufahrtswege zum Veranstaltungsort zu blockieren. Bundesfinanzminister Klingbeil plant für 2027 höhere Ausgaben und mehr Schulden. Das geht aus dem Haushaltsentwurf hervor, der dem ARD-Hauptstadtstudio vorliegt. Der Haushaltsentwurf soll am kommenden Montag im Kabinett beschlossen werden. Abschließende Haushaltsberatungen finden voraussichtlich im November statt. Aus Berlin, Nicole Markwald.
3: Im kommenden Jahr plant Bundesfinanzminister Lars Klingbeil Ausgaben in Höhe von 555 Milliarden Euro. Das sind fast 6% mehr als in diesem Jahr. Im Haushaltsentwurf sind für 2027 über 203 Milliarden Euro neue Schulden vorgesehen, der zweithöchste Wert in der Geschichte der Bundesrepublik. Die Gesamtsumme der Neuverschuldung ergibt sich durch die zusätzliche Verschuldung der Sondervermögen für die Bundeswehr und die Infrastruktur.
1: Der Bund ist wie geplant beim Übertragungsnetzbetreiber Tennet Deutschland eingestiegen. Wie das Wirtschaftsministerium in Berlin mitteilt, hat der Bund gut ein Viertel des früheren niederländischen Staatsunternehmens übernommen. Tennet betreibt mit mehr als 14.000 Trassenkilometern das größte deutsche Netz für die Stromübertragung. Mit dem Einstieg ist der Bund jetzt an 3 von 4 Netzbetreibern in Deutschland beteiligt. Das waren die Nachrichten. Das Wetter in Deutschland, in der Nacht meist trocken, an der Nordsee etwas Regen, Tiefstwerte 16 bis 7 Grad, an der Ostsee stürmisch. Morgen Wolken und Regen 19 bis 30 Grad. Es ist 22.03 Uhr.
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4: Die A1 Hamburg Richtung Bremen ist zwischen Hamburg-Stilhorn und Harburg wegen Brückenarbeiten bis Montag ca. 5 Uhr gesperrt. Die Umleitung führt über die U76. A1 nochmal Dortmund Richtung Köln zwischen Gebelsberg und Kreuz Wuppertal Nord 4 Kilometer Stau. Die A1 Köln Richtung Euskirchen ist zwischen Erftstadt und Kreuz Bliesheim wegen Bauarbeiten in beiden Richtungen bis Montag früh gesperrt. Dann die A2 Dortmund Richtung Hannover ist zwischen Kamener Kreuz und Hamm wegen Bauarbeiten bis Montag früh ebenfalls gesperrt. Nochmal die A2 Hannover Richtung Berlin jetzt zwischen Eilsleben und Bornstedt. Sperrung nach einem Unfall, dadurch staut es sich. A2 Hannover Richtung Dortmund zwischen Hannover-Langenhagen und Herrenhausen. 3 Kilometer stockender Verkehr. Dort ist wegen einer Baustelle nur eine Spur frei. Die A3 Arnheim Richtung Oberhausen ist zwischen Dinslaken Süd und Kreuz Oberhausen wegen Bergungsarbeiten gesperrt. Jetzt die A8 Salzburg Richtung München zwischen Holzkirchen und Kreuz München Süd 5 Kilometer Stau. A8 Stuttgart Richtung Karlsruhe zwischen Pforzheim Süd und Pforzheim Nord 4 Kilometer Stau. Die A57 Nimwegen Richtung Krefeld wird in Höhe Krefeld-Gartenstadt wegen Bauarbeiten von Mitternacht an bis 5 Uhr gesperrt. Die A59 Bonn Richtung Köln ist zwischen dem Dreieck Porz und Köln-Rath bis Montag früh gesperrt. Und eine Meldung noch von der B299 Altenmarkt Richtung Landshut zwischen Vilsbiburg und Götzdorf. Sperrung nach einem Unfall. Das war's vom Verkehr. Ihnen eine gute Fahrt.
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4: Und damit übernehmen wir jetzt aus Hamburg, aus den Studios von NDR Info an diesem Freitagabend. Ich bin Philipp Kaver, willkommen. Jürgen Klopp heißt der Wunschkandidat des DFB nach dem Rücktritt von Julian Nagelsmann. Jürgen Klopp, gefühlt seit 20 Jahren Schattenbundestrainer. Schon als Coach von Mainz 05 hat er im Fernsehen Spielzüge und Strategien der WM-Begegnungen erklärt. Und immer klang durch, wie er es besser machen würde, wenn man ihn denn ließe. Dann hatte Jürgen Klopp anderes zu tun, den deutschen Meister trainieren, die Premier League gewinnen, den Supercup, Champions League und Deutschland wurde ja auch ohne ihn Weltmeister. Das ist inzwischen eine Weile her. Doch jetzt könnte seine Stunde gekommen sein.
5: Es ist gut 10 Jahre her. Da sagte Jürgen Klopp einen vermutlich nicht vorher zurechtgelegten Satz. 5 Worte, die ihn bis heute wohl kaum besser beschreiben können.
6: So I'm a totally normal guy. I'm the normal one, maybe, if you want this.
5: The normal one. Also genauso wie alle anderen. Jürgen Klopp hat gute Seiten und schlechte, trifft viele richtige Entscheidungen und einige falsche.
7: Mir ist nicht egal, was andere Leute denken. Ich kann mich nur nicht danach richten.
5: Jürgen Klopp ist immer seinen eigenen Weg gegangen, hat immer selbst bestimmt, was er machen will. Mit wenig Platz für andere und anderes neben sich. Das sollte man wissen, wenn man mit Klopp zu tun hat, ihm Verantwortung überträgt. Im Gegenzug gibt es dafür das emotional-sportliche Kloppo-Gesamtpaket.
8: Also wenn ich etwas mache, dann lass es uns bitte richtig machen. Das ist das, was am Ende zu Erfolg führt.
5: Und Erfolg hat der Trainer immer gehabt in Mainz, Dortmund und Liverpool. Ein Potenzialoptimierer dort, wo die Weltklasse fehlte. Jürgen Klopp führte seine Mannschaft mit viel Teamgeist aus dem Mittelmaß nach oben. Als Menschenfänger mit großen Worten und großem Herz.
7: Mein Wertekompass basiert, wenn man so will, auf 3 Dingen. Ist meine Erziehung, mein Glaube und mein gesunder Menschenverstand. Und je nachdem, was gerade notwendig ist, nutze ich dann sozusagen.
5: Jürgen Klopp vereint und vereinnahmt. Bei seinen bisherigen Clubs hinterließ er großen Liebeskummer, der gefühlt überall noch immer anhält. Die Sehnsucht nach einem wie The Normal One ist dort bis heute groß, auch bei BVB-Präsident Hans-Joachim Watzke. Er gehört zum Präsidium des Deutschen Fußballbundes, das den neuen Bundestrainer sucht. Seine Beziehung zu Klopp, echte Liebe.
9: Was uns in den 7 Jahren verbunden hat, das war mehr als miteinander arbeiten. Das ist einfach so. Werde ich nie wieder erleben, in der Form. In dieser Form des totalen Vertrauens, des Totalen sich aufeinander verlassen können.
5: Doch Jürgen Klopp ist eben auch.
6: So I'm a totally normal guy. I'm the normal one.
5: Und zu einem, der genauso ist wie jeder andere, gehören neben den Stärken eben auch Schwächen. Klopps Selbstbewusstsein und seine Lässigkeit können mittlerweile manchmal überheblich wirken. Dazu kommt sein Job im Red Bull-Imperium bei den Fußballtraditionalisten nicht gut an und wird sogar als Verrat am Sport gewertet.
7: Aber da waren ja früher auch schon welche dabei, die gedacht haben, dass meine Zähne zu groß sind. Ich habe mir die Haare machen lassen und habe irgendwie komische Werbepartner. Also man kann es einfach nicht allen recht machen. Deshalb habe ich es nie versucht.
4: Anne von Eickels über Jürgen Klopp, der im Gespräch ist als Nachfolger von Julian Nagelsmann, zumindest Wunschkandidat des DFB. Mein NDR-Kollege Markus Schubert hat mit unserer Sportreporterin Tabea Kunze gesprochen, für uns noch immer bei der WM in den USA. Und er wollte von ihr wissen, liefert sich der DFB an Jürgen Klopp aus, erklärtermaßen ohne Alternative, in einer nicht gerade guten Verhandlungsposition?
10: Sehe ich ganz genauso. Der DFB hat sich weit aus dem Fenster gelehnt mit dieser Pressemitteilung heute, in der ja Jürgen Klopp ganz klar als Wunschlösung präsentiert wird, obwohl, so meine Informationen, es noch gar keine konkreten Verhandlungen gab. Ja, es soll erste Gespräche gegeben haben, aber eben noch keine Verhandlungen und die werden ja entscheidend sein, denn Jürgen Klopp arbeitet nicht nur weiterhin hier als WM-Experte für den Sender Magenta, sondern er ist eben ja auch globaler Fußball Chef im Red Bull-Konzern. Und dort hat er einen Vertrag bis 2029. Und es sieht so aus, dass sich Red Bull einen Abschied auch hoch bezahlen lassen möchte. Das heißt, der DFB könnte jetzt in die Position kommen, zum allerersten Mal in der Verbandsgeschichte eine Ablösesumme in Millionenhöhe für einen Bundestrainer zu zahlen.
11: Neben Nagelsmann geht ja auch Sportgeschäftsführer Andreas Rettig. Wird Klopp nun, ehe er auf den Kader der Spieler blickt, den ganzen DFB um sich herum personell aufstellen und kann dann Rudi Völler überhaupt auf seinem Posten als Sportdirektor bleiben?
10: Das ist wirklich eine sehr gute Frage und das ist ja auch wieder etwas, was in diese Verhandlungsposition von Jürgen Klopp auch mit reinspielt. Er kann natürlich auch bestimmen in diesen Verhandlungen, wen möchte er denn mitbringen an Mitarbeitern? Wie stellt er sich denn die Arbeit vor beim DFB und spielt Rudi Völler darin eine Rolle? ich kann es mir gerade schwer vorstellen, dass Völler da in einem System Klopp noch als Sportdirektor weiterarbeiten kann. Es ist sicher nicht ausgeschlossen, denn Völler ist ja relativ unbeschadet auch aus dieser WM-Blamage hinausgekommen, wenn ich jetzt auch so die öffentliche Meinung über ihn mir anschaue. Also ich glaube, er selber würde vielleicht auch weitermachen wollen, aber ob Klopp, der ja eigentlich ein Machtmensch ist, der ja selber entscheiden will, ob der einen so erfahrenen Fußballer wie Rudi Völler noch an seiner Seite möchte als Sportdirektor. Ich würde jetzt eher nicht darauf tippen.
11: Hat Klopp eine erkennbar andere Vorstellung vom Spielen und Gewinnen wie seine Vorgänger? Und wird er dann den Kader entweder mit Blick auf die EM oder auch erst die nächste WM komplett neu aufstellen und formatieren?
10: Also seine Vorstellung von Fußball, von der Herangehensweise ist sicherlich etwas emotionaler, etwas weniger verkopft als die von Julian Nagelsmann. Und wir haben ja auch aus der Mannschaft jetzt vernommen, dass einige Spieler vielleicht gar nicht so happy damit waren, dass sie sich teilweise überfordert fühlen und auch sich mehr Kommunikation vom Bundestrainer gewünscht hätten. Das ist natürlich eine Stärke von Jürgen Klopp. Der kann so eine Wir-gegen-die-Mentalität in der Mannschaft erzeugen. Das hat er oft gezeigt und das ist sicher eine große Stärke von ihm. Wie sich das Team verändern wird, das ist auch eine große Frage. Klar, es gibt diejenigen, die garantiert keine Zukunft mehr haben, wie Manuel Neuer, Oliver Baumann, Antonio Rüdiger, kann ich mir vorstellen, dass die eben keine Rolle mehr spielen. Aber was ist denn mit der Generation um Joshua Kimmich oder Leroy Sané? Das sind ja direkt unangenehme Entscheidungen, die Jürgen Klopp treffen müsste. Aber er ist ja auch niemand, der vor solchen unangenehmen Entscheidungen zurückschreckt.
11: Und was bleibt Julian Nagelsmann? Sich das vorzeitige Vertragsende verzuckern lassen und dann hoffen, dass es ihm, wie Hansi Flick ja auch, gelingt, wieder mit einem Verein erfolgreich zu sein?
10: Das Verzuckern lassen, das hat auf jeden Fall funktioniert. Wir hören von einer Höhe von 7 Millionen Euro, was die Abfindung angeht. Also das ist natürlich schon mal gar nicht so schlecht bei 2 Jahren Vertragslaufzeit, die er noch gehabt hätte. Ich glaube, Julian Nagelsmann ist mit seinen 38 Jahren natürlich nicht am Ende seiner Trainerkarriere. Und er wird auch aus diesem Scheitern lernen, da bin ich mir sicher. Trotzdem hat man jetzt ja gesehen, dass er als Vereinstrainer deutlich besser funktioniert. Und ich kann mir gut vorstellen, dass es nicht lange dauern wird, bis wir ihn dann bei einem auch ambitionierten, ich will jetzt nicht sagen Spitzenverein, aber doch ambitionierten Verein auch zeitnah wieder auf der Trainerbank sehen werden.
4: Einschätzungen von Tabea Kunze. Und zum Abschluss werfen wir noch einmal einen Blick zurück auf einige Momente vor und während der Fußball-Weltmeisterschaft mit dem deutschen Nationaltrainer Julian Nagelsmann.
12: Das tut weh und auch, dass man 2 Jahre warten muss, bis man Weltmeister wird.
13: Dennis Undorf macht Dennis Undorf Dinge.
14: Ich fand seine Leistung bis zum Tor nicht gut.
15: Ganz Fußball-Deutschland wartet auf die Frage, ob Manuel Neuer dabei ist oder nicht.
16: Es wird immer zuerst der Spieler kontaktiert, das hat noch nicht stattgefunden.
17: Die Spekulationen haben ein Ende. Manuel Neuer soll im Sommer bei der Fußball-WM wieder im Tor der Nationalmannschaft stehen.
18: Deutschland startet perfekt in die WM, schlägt Curaçao mit 7:1.
19: Und dann musst du erstmal 7 Tore machen.
20: Ja, hallo, Julian Nagelsmann. Ich glaube, es ist Zeit für eine Reaktion.
18: Und das Tor! 2:1!
21: Klar ist dann schon ein sehr emotionaler Sieg.
22: Was für ein Kick! Der schlechteste bislang der Mannschaft von Julian Nagelsmann.
18: Es ist vorbei! Deutschland verliert 1:2!
21: Wir bauen jetzt die Zelte nicht ab und packen auch nicht zusammen mit Winston-Salem, sondern fliegen am Sonntag nach Boston, um am Montag da zu gewinnen.
18: Jonathan, Tor drüber! Drüber!
13: Ins Tor und jubelt! Deutschland ist ausgeschieden!
21: Ja, ich bin keiner, der wegläuft,
4: sagt Julian Nagelsmann in dieser Collage von Felix Gerhardt. Tja, und inzwischen läuft die Nachspielzeit in der Begegnung Australien-Ägypten. Noch immer steht es 1:1 bei den Socceroos gegen die Pharaonen. Mehr dazu erfahren Sie bei uns im Sport gegen kurz vor 11:30.

0: Und die Zeit jetzt. Es ist 22.15 Uhr.
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0: Das ist schon eine verzwickte Sache mit der aktuellen Bundesregierung. Da schaffen es CDU und SPD, sich innerhalb einer Nacht auf ein Reformpaket mit 34 Punkten zu einigen. Und dann erntet das trotzdem Kritik. Ganz massive Kritik, beispielsweise an den Plänen zur telefonischen Krankschreibung. Die soll abgeschafft werden und Arbeitnehmer sollen künftig bereits am ersten Krankheitstag beim Arzt vorstellig werden. Ein Sprecher der Kassenärztlichen Vereinigung nennt das einen Super-GAU. Aber bedeutet diese Änderung wirklich mehr Aufwand und Stress? Johannes Hoppe hat bei einer Ärztin in Bochum nachgefragt.
2: Dr. Michaela Adolf Schüller sitzt in einem ihrer Behandlungszimmer ihrer Praxis in der Bochumer Innenstadt. Sie wirkt gelassen, unaufgeregt über die Reformpläne und das Ende der Krankschreibung per Telefon. Schließlich stamme die Idee aus der Corona-Zeit. Damals sei sie sinnvoll gewesen.
3: Aber da das jetzt kein Problem mehr darstellt, würde ich auch durchaus eine moderate Rückführung in eine normale Krankschreibung mit Aufsuchen des Arztes befürworten. Also diese Low Shepper mag ich nicht.
2: Seit 37 Jahren arbeitet Adolf Schüller mit Patienten, seit 20 Jahren in ihrer eigenen Praxis. Ihre Aussage, die nach großem Misstrauen klingt, spiegelt schlichtweg ihre Berufsauffassung wider, erklärt die Bochumer Ärztin. Sie habe kaum Patienten, die anriefen, um sich krankschreiben zu lassen.
3: Jetzt muss ich dazu sagen, dass ich ja nicht der Krankschreiber unter Gottes Sonne bin. Also ich schreibe Menschen krank, wenn die krank sind. Ich frage auch, welchen Beruf die haben, weil manchmal, wenn ich was am Finger habe, kann ich ja vielleicht mit dem Kopf trotzdem noch denken. Und die Patienten, die vielleicht so ganz gerne immer eine Krankschreibung mal so haben möchten, die sind dann vielleicht nicht so gut bei mir aufgehoben.
2: Ähnlich unaufgeregt ist die Haltung der 63-jährigen Ärztin zur Vorlage der Krankschreibung, also der AU, beim Arbeitgeber am ersten Tag. Viele ihrer Kollegen finden die Idee katastrophal. Sie sprechen von kompletter Überlastung und noch längeren Wartezeiten für Patienten.
3: Für uns ist das eigentlich nicht aufwendiger, weil wir machen ja eine E-AU. Die wird ja sowieso dann zugestellt. Nein, ist für uns alles gleich.
2: Mit dieser Meinung könnte die Bochumer Ärztin also durchaus bei Kollegen anecken. Und was sagen potenzielle Patienten?
4: AU ab ersten Krankheitstag. Als Azubi müssen wir das machen. Dementsprechend kenne ich das jetzt nur so. Ansonsten weiß ich nicht, wie sinnig das ist, da ja auch Krankenpraxen schon extrem überlastet sind und unser Gesundheitssystem.
5: Es gibt natürlich Menschen, die das ausnutzen. Leider.
2: Das erleben vielfach Arbeitgeber. Christian Reich ist Chef eines mittelständischen Unternehmens in Bochum mit 250 Mitarbeitenden und findet die Rückkehr zum normalen Arztbesuch ohne Telefon-AU richtig.
6: Der Weg zu einer Krankschreibung war deutlich oder ist immer noch aktuell deutlich einfacher und das wird schon auch genutzt. Natürlich nicht auf Einzelpersonen nachweislich, aber wenn man über die Gesamtheit an Kranktagen auch guckt, ist das sicherlich auch ein Faktor, warum der Anteil gestiegen ist.
2: Beim Thema AU hat sein Unternehmen zwei Kulanzkrankentage eingeführt. Die wären nach den Reformplänen weiterhin möglich, beispielsweise festgehalten in Arbeitsverträgen. Christian Reich will sie beibehalten.
6: Wir brauchen dann natürlich schon die Krankschreibung ab Tag 1. Aber wenn der Mitarbeiter morgens anruft und sagt, ihm geht's so schlecht, er kommt nicht aus dem Bett, wie kann er jetzt morgen zum Arzt, dann ist das auch in Ordnung. Aber im Grunde finde ich das richtig. Wenn man krank ist, dann muss man das auch nachweisen und sollte sich dafür krank schreiben lassen.
2: Die Bochumer Ärztin Dr. Michaela Adolf Schüller schlägt einen Kompromiss vor.
3: Maximale Krankschreibung telefonisch bis 3 Tage. Irgendwann muss man ja dann doch eine Entscheidung treffen, was ist es. Und dann brauche ich trotzdem die Versichertenkarte, die muss ja eingelesen werden. Das heißt, der Patient muss ja doch irgendwann kommen.
0: Wie läuft es denn anderswo in Europa mit der Krankschreibung bei Beschäftigten? Lädt die deutsche gesetzliche Regelung zum Krankfeiern womöglich ein? Und erklärt das, warum es hier so viele Fehlzeiten gibt?
7: In Frankreich gibt es, anders als in Deutschland, keine gesetzliche Pflicht des Arbeitgebers zur vollen Lohnfortzahlung im Krankheitsfall. Die Ersatzleistungen bei Arbeitsunfähigkeit laufen sofort über die gesetzliche Krankenkasse. Diese zahlt in Frankreich aber erst ab dem 4. Krankheitstag. Es gibt also eine Karenzzeit von 3 Tagen. Danach gibt es auch nicht den vollen Lohn, sondern nur 50% des Grundgehalts mit einer Deckelung. Der Betrag darf das 1,5-fache des Mindestlohns nicht überschreiten. Aktuell sind das gut 2.500 Euro. Je nach Vertrag, Betriebs- oder Tarifvereinbarung können die französischen Arbeitgeber jedoch die Lohnersatzleistung im Krankheitsfall aufstocken, teilweise bis auf 100%. Es kann auch Regelungen in den Unternehmen geben, nach denen der Arbeitgeber schon die ersten 3 Karenztage ausgleicht. Einen gesetzlichen Anspruch darauf gibt es auf jeden Fall nicht. In Frankreich gilt grundsätzlich, dass die Krankschreibung dem Arbeitgeber, aber vor allem der Krankenkasse, innerhalb von 48 Stunden vorgelegt werden soll. Ansonsten drohen Leistungskürzungen.
8: In Italien braucht der Arbeitnehmer ab dem ersten Tag eine Krankschreibung. Die kann der Hausarzt oder das Krankenhaus ausstellen. Telefonische Beurteilungen liegen im Ermessen des Arztes, ob er einen Patienten sehen will oder nicht. Doch, wer krank ist, muss zu Hause auf Kontrollen warten. Das ist wahrscheinlich der größte Unterschied zu Deutschland. Während einer Krankschreibung können Amtsärzte im Auftrag der italienischen Sozialversicherungsanstalt unangekündigt zu Hause erscheinen, um zu überprüfen, ob der Arbeitnehmer tatsächlich krank ist. Die Betroffenen müssen sich zu bestimmten Uhrzeiten zu Hause aufhalten, und zwar von 10 bis 12 Uhr und von 17 bis 19 Uhr. Wer bei einer Kontrolle ohne triftigen Grund nicht angetroffen wird, muss mit erheblichen Kürzungen oder sogar dem Verlust des Krankengeldes rechnen. Auch am Wochenende gilt die Pflicht. Nicht nur die Sozialversicherung kann Kontrollen veranlassen, auch Arbeitgeber dürfen bei Verdacht auf Missbrauch eine Überprüfung beantragen.
9: Auch in Spanien sorgt die hohe Zahl an krankheitsbedingten Ausfällen in den Unternehmen für Schlagzeilen. 2024 gab es 8,5 Millionen Krankschreibungen, doppelt so viele wie 2017. Im Verhältnis zur Zahl der Beschäftigten hat sich die Quote der Ausfälle wegen Krankheiten von 2% auf 4% erhöht. Das kostet Sozialkasse und Arbeitgeber 33 Milliarden Euro pro Jahr, gab eine Untersuchung der unabhängigen Fiskalbehörde AIREF. Kranke Beschäftigte bekommen in Spanien gesetzmäßig ab dem vierten Tag ihr Gehalt weitergezahlt. Die ersten 15 Tage ist dafür der Arbeitgeber zuständig. Ab dem 16. Tag übernimmt die Sozialkasse oder Berufsgenossenschaft die Leistungen in Höhe von 60-75% des Gehalts, je nach Dauer der Krankschreibung. Zahlreiche Tarifverträge sehen aber auch eine volle Lohnfortzahlung ab dem ersten Krankheitstag vor. Die Untersuchungen sehen einen Grund für die Entwicklung im Gesundheitssystem. Patientinnen und Patienten mit schweren Rückenproblemen warten zum Beispiel ein halbes Jahr und länger auf einen Termin beim Orthopäden. Ist dann eine Operation nötig, dauert es oft noch einmal viele Monate. So sind sie nicht selten ein Jahr lang krankgeschrieben.
0: Unsere Korrespondentinnen und Korrespondenten schilderten die Modelle in Frankreich, Spanien und Italien. In der Demokratischen Republik Kongo ist die Zahl der bestätigten Ebola-Todesfälle auf mehr als 400 gestiegen. Laut der kongolesischen Gesundheitsbehörde liegt die Sterblichkeitsrate Infizierter bei gut 31%. Jetzt aber gibt es Hoffnung auf neue Medikamente. Aus Nairobi, Karin Bensch.
10: Noch gibt es keinen zugelassenen Impfstoff und keine gezielte medikamentöse Therapie gegen die seltene Ebola-Variante, die gerade im Nordosten der Demokratischen Republik Kongo grassiert. Doch nun beginnen erste klinische Tests für Medikamente gegen die Ebola-Variante Bundibugyo. Es wird geprüft, ob zwei antivirale Therapien die Überlebenschancen von infizierten Patienten verbessern könnten und ob eine Kombination der Wirkstoffe sinnvoll ist. Die Studie wird vom Nationalen Biomedizinischen Institut in Kinshasa, dem Institut für Tropenmedizin in Belgien und der britischen Universität Oxford koordiniert. Die Gesundheitsagentur der Afrikanischen Union, Africa CDC, rief Geldgeber dazu auf, die klinischen Tests zu unterstützen. Rund 18 Millionen Dollar seien noch dringend nötig. Der kongolesische Gesundheitsminister Roger Kamba betonte, die klinische Studie gebe Patienten, ihren Familien und den betroffenen Gemeinden Hoffnung. Die Ergebnisse könnten dazu beitragen, nicht nur während eines aktuellen Ausbruchs Menschenleben zu retten, sondern auch die Vorsorge für künftige Epidemien zu stärken. Bislang haben sich nach Angaben der WHO mehr als 1.400 Personen mit Ebola infiziert, fast 210 sind genesen, rund 440 Menschen sind an der Krankheit gestorben.
0: Karin Bensch berichtete.

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1: Und da ist der Rücktritt von Julian Nagelsmann als Bundestrainer natürlich gleich ein Thema. Aber erst einmal blickt Irina Gnep auf die Fußball-WM.
2: Ja, denn es geht ja noch um die letzten Achtelfinaltickets bei der WM in den USA, Kanada und Mexiko. Drei Plätze in der Runde der besten 16 sind noch offen. Einer wird an Australien oder Ägypten gehen. Die spielen nämlich gerade im 16. Finale gegeneinander. Und es ist spannend. In der regulären Spielzeit hat es keinen Sieger gegeben. 1:1 war das Ergebnis nach 90 Minuten. Mittlerweile sind wir in der zweiten Halbzeit der Verlängerung und wie die läuft, das schildert uns live aus Kansas City unser Reporter Michael Augustin.
3: 109 Minuten Fußball schon in Dallas und noch immer zeichnet sich kein Sieger ab. 1:1 zwischen Australien und Ägypten und gerade eben

0: Schiedsrichter gleich abpfeifen würde und wenn es prompt mit dem Elfmeterschießen weiter ginge, von dem kommt gar nichts mehr hier in dieser Verlängerung. Sie hatten sich ja auch, indem sie ein, zwei Chancen in der Schlussphase abwerten, in die Verlängerung gerettet. Die australischen Spieler, die Ägypter machen mehr fürs Spiel, ohne aber wirklich gefährlich zu werden. Nach wie vor sehr spannend hier in Dallas, 1:1.
1: Live unser Reporter Michael Augustin mit der Partie Australien gegen Ägypten und der Verlängerung. Der Gegner im Achtelfinale, der wird dann zwischen Titelverteidiger Argentinien und Kap Verde ermittelt. Anstoß in Miami ist in gut anderthalb Stunden um Mitternacht. Um das letzte Ticket für die Runde der letzten 16 spielen dann ab 3.30 Uhr deutscher Zeit Kolumbien und Ghana. Der Sieger trifft auf die Schweiz. Das frühe WM-Aus der deutschen Fußballer gegen Paraguay hat wie erwartet Konsequenzen nach sich gezogen. Julian Nagelsmann ist nicht mehr Bundestrainer, er ist zurückgetreten. Seine Nachfolge soll nun Jürgen Klopp antreten. So rum. Tim Brockmeier hat die Entwicklung beim Deutschen Fußballbund verfolgt. An ihn ging die Frage, was fehlt noch, damit Klopp übernimmt?
2: Ja, ein Vertrag, und um den unterschreiben zu können, muss er erstmal aus anderen Verträgen raus, und da hat er zumindest mal mindestens zwei, von denen wir wissen, nämlich zum einen als TV-Experte bei der WM in den USA, wo er ja gerade an der Seitenlinie unterwegs ist, und dann beim Weltkonzern RB, wo er ja offiziell noch Fußball-Weltchef ist. Da wird er auch rausgeeist werden müssen. Nach unseren Informationen gibt es da keine Ausstiegsklausel, also möglicherweise kostet das den DFB dann auch noch ein bisschen, ihn da rauszubekommen, und das dauert natürlich, bis solche vertraglichen Dinge geregelt sind, aufgelöst sind, juristisch von allen Anwälten geprüft und unterschrieben. Also ich würde sagen, da werden noch ein paar Wochen ins Land gehen. Aber in der Tat, offiziell seitens des DFB ist Klopp Wunschkandidat Nummer 1, und er will auch.
1: Und damit kommen wir zum Tennis. Jan-Lennard Struff hat für eine Überraschung in Wimbledon gesorgt und zum ersten Mal das Achtelfinale beim Rasenklassiker erreicht. Struff setzte sich gegen den früheren Weltranglistenersten Daniil Medvedev mit 7:6, 7:6 und 7:5 durch. In allen drei Sätzen hatte er mit mindestens einem Break zurückgelegen.
3: War Wahnsinn heute, ja, stimmt. Immer zurückgekommen. Es war auch wichtig, dass ich mich immer wieder ausgerichtet habe, die Marschroute so zu gehen. Und ich meine, ich muss dranbleiben, zumindest von der Art und Weise meiner Körpersprache, dass ich da bin und die ganze Zeit spiele, auch wenn ich mal einen Break kriege oder wenn ich einen Satz verliere, was auch immer passieren wird. Und dass ich in drei Sätzen schlage, ist unglaublich, ja.
1: Struff spielt am Sonntag wieder. Für Alexander Zverev geht es morgen um den Einzug ins Achtelfinale. Dann startet auch für die Radprofis ihr Saisonhighlight, die Tour de France. Steffen Gaab blickt voraus.
4: Tadej Pogacar ist der klare Favorit auf den Gesamtsieg. Es wäre sein fünfter bei der Tour. Auf dem Weg dahin wird der Slowene auch vom Kölner Nils Polit unterstützt. Herausforderer gibt es einige, allen voran Jonas Vingegaard aus Dänemark. Florian Lipowitz macht sich derweil nach außen hin keinen Druck. Nach Platz 3 im Vorjahr will der Ulmer von Tag zu Tag schauen. Das deutsche Red Bull Team geht mit einer Doppelspitze ins Rennen. Lipowitz und der belgische Doppel-Olympiasieger Remco Evenepoel sind die Kapitäne. Insgesamt sind 12 deutsche Profis am Start. In der zweiten deutschen Mannschaft Lidl allerdings keine. Einen deutschen Etappensieg gab es zuletzt vor 5 Jahren.
1: Los geht's morgen mit der Tour de France mit einem Mannschaftszeitfahren in Barcelona.
5: 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Danke, Irina Knepp.

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1: Um 22.30 Uhr mit Felix Sprung. Julian Nagelsmann ist als Bundestrainer zurückgetreten. Für die Nachfolge steht der Deutsche Fußballbund jetzt mit Jürgen Klopp in Kontakt. Aus dem ARD-WM-Team Mara Tellmann.
2: Sein grundsätzliches Interesse an dem Job hatte Klopp signalisiert. Schwierig könnte es aber bei den Details werden. Der 59-Jährige ist aktuell Head of Global Soccer beim Konzern Red Bull mit Vertrag bis 2029. Dass es eine Ausstiegsklausel gäbe, sollte Klopp der Posten des Bundestrainers angeboten werden, dementierte der Konzern. Außerdem ist Klopp gerade

0: auch noch bei der WM als TV-Experte im Einsatz. Bis zum WM-Finale muss sich der DFB wohl sowieso erstmal gedulden.
1: Die in Teilen rechtsextreme AfD kommt morgen in Erfurt zu einem zweitägigen Bundesparteitag zusammen. Die Polizei rechnet mit Tausenden Gegendemonstranten und massiven Protesten. Hintergründe von unserem Reporter in Erfurt, Dan Hirschfeld.
2: Ja, das Problem ist, dass von diesen 50.000 Demonstranten, die man erwartet, 2.500 ungefähr als gewaltbereit eingeschätzt werden. Und dementsprechend viele Polizisten sind natürlich hier, um im Zweifel, wenn irgendwo Gewaltzusammenstöße, irgendetwas passiert, auch präsent zu sein. Und da man natürlich nicht weiß, wo in der Stadt das dann passiert, muss überall ein bisschen Polizei sein. Also das Zweite, ich hatte es schon kurz angerissen, ist, dass es halt Bündnisse gibt, die gesagt haben, egal ob Demonstrationen erlaubt sind oder verboten sind, an Verbote werden wir uns nicht halten, weil wir wollen diesen Parteitag der AfD verhindern.
1: Die Ankündigung der Regierungskoalition, die telefonische Krankschreibung abzuschaffen und eine Attestpflicht vom ersten Tag an einzuführen, wirft weiter Fragen auf. So ist beispielsweise die genaue Ausgestaltung der Regelung noch offen. Gleichzeitig gibt es viel Kritik, auch aus der mitregierenden SPD. Generalsekretär Klüssendorf hatte heute gesagt, dass die Union ursprünglich einen Karenztag, also einen Krankheitstag ohne Bezahlung, einführen wollte. Das sei für die SPD aber keine Lösung gewesen. Die Zahl der neu zugelassenen Elektroautos ist im Juni deutlich gestiegen. Wie das Kraftfahrtbundesamt mitteilte, kamen im vergangenen Monat mehr als 84.000 reine Elektroautos neu auf die Straßen. Im Vergleich zum Vorjahresmonat sei das ein Anstieg von fast 80%. Der Marktanteil der Elektrofahrzeuge lag demnach bei fast 30%. Als Gründe gelten die hohen Spritpreise und die staatliche Kaufprämie. Das Wetter in Deutschland. In der Nacht meist trocken, an der Nordsee etwas Regen. Tiefstwerte 16 bis 7 Grad. An der Ostsee stürmisch. Morgen Wolken und Regen, einzelne Gewitter. Im Süden viel Sonne, 19 bis 30 Grad. Am Sonntag Schauer und Gewitter, zeitweise freundlich, wieder 19 bis 31 Grad. Das waren die Nachrichten.
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4: A1 Dortmund Richtung Köln zwischen Gebelsberg und Kreuz Wuppertal Nord, 4 Kilometer Stau. Dann die A2 Hannover Richtung Berlin ist zwischen Eilsleben und Bornstedt nach einem Unfall gesperrt. Dadurch staut es sich. Die A2 Hannover Richtung Dortmund zwischen Hannover-Langenhagen und Herrenhausen, 3 Kilometer stockender Verkehr. Dort ist wegen einer Baustelle nur eine Spur frei. Jetzt die A8 Salzburg Richtung München zwischen Holzkirchen und Kreuz München Süd. Dort gibt es 5 Kilometer Stau. Die A59 Bonn Richtung Köln ist zwischen dem Dreieck Porz und Köln-Rath bis Montag früh gesperrt. Und die B299 Altenmarkt Richtung Landshut ist zwischen Vilsbiburg und Götzdorf nach einem Unfall gesperrt. Kommen Sie gut an Ihr Ziel.
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4: Mit Philipp Kaver. Ermittlungsbehörden aus 7 europäischen Ländern haben mehrere digitale Missbrauchsnetzwerke zerschlagen. Laut einer Europol-Mitteilung wurden im Rahmen des Projekts Medusa 156 Täter und ebenso viele Opfer identifiziert. Auch das Bundeskriminalamt war an den Ermittlungen beteiligt. Ende 2024 hatten JournalistInnen von Steuerung F und NDR ein internationales Vergewaltigernetzwerk aufgedeckt. Ein Netzwerk, in dem es um das Betäuben und Vergewaltigen von Frauen geht. Andreas Meyer-Feist über die Operation Medusa.
5: Medusa, der Projektname kommt aus der griechischen Mythologie. Medusa konnte jeden Betrachter zu Stein erstarren lassen. Im übertragenen Sinne passt das zu den Verbrechen. Vergewaltiger lähmen ihre Opfer durch K.O.-Tropfen oder andere Betäubungsmittel. Medusa mit ihren Schlangenköpfen gilt in Polizeikreisen aber auch als Symbol für Netzwerke und ihre diversen Anführer. Dass Europol gerade jetzt mit großen Ermittlungsergebnissen kommt, ist kein Zufall. Das Projekt wurde im April ins Leben gerufen. Die EU-Kommission hatte angekündigt, die Ermittler deutlich besser auszustatten. Nun will Europol zeigen, dass sich verstärkte Investitionen lohnen. Es geht um Täter, die Menschen betäuben, missbrauchen und dabei filmen, um das Material dann auf digitalen Plattformen hochzuladen. Eine besondere Rolle bei den Ermittlungen spielen das Bundeskriminalamt und britische Polizeibehörden. Jeder Zugriff wird von Europol koordiniert. Das heißt, Durchsuchungen und Festnahmen können zeitgleich in verschiedenen europäischen Ländern erfolgen, ohne dass es einen Zeitverzug gibt und mögliche Täter in anderen Ländern gewarnt werden könnten. Statistiken über Medikamenten- oder drogengestützte sexuelle Übergriffe gibt es noch kaum. In den Verurteilungsstatistiken wird das genaue Tatmittel oft nicht erfasst. Toxikologische Beweise fehlen oft. Das liegt daran, dass laut offiziellen Statistiken weniger als die Hälfte der Betroffenen innerhalb der ersten 12 Stunden um Hilfe nachsucht, weil das Verbrechen wegen der Betäubung erst spät erkannt wird. Dann aber sind viele Betäubungsmittel im Blut oder im Urin nicht mehr nachweisbar, was sich die Täter zunutze machen. Das Projekt Medusa will genau hier ansetzen. Die Täter identifizieren über ihre Online-Aktivitäten, um die wehrlosen Opfer zu erkennen und ihnen ihre Würde wiederzugeben.
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4: Was macht man, wenn die elektrische Zahnbürste den Geist aufgibt? Häufig landen akkubetriebene Geräte dann einfach im Hausmüll. Und weil immer mehr Elektrogeräte auf den Markt kommen, werden auch immer mehr weggeworfen. Welche Schäden das in Sortieranlagen oder auf Deponien anrichten kann, darüber berichten Silvia Wassermann und Jörg Pfuhl.
6: Im Mai vergangenen Jahres geht eine 3000 Quadratmeter Halle mit Müll in Flammen auf. Christian Hündgen sieht die Rauchsäule, die nachts aus seiner Firma steigt.
7: Das war der 60. Geburtstag meiner Mutter und ich war hier im Ort und gehe aus dem Haus und denke, ach du Scheiße.
6: Sein Betrieb in Swistal sortiert und recycelt den Müll von 3 Millionen Haushalten. Nur 7 Wochen später brennt die nächste Halle. Deutschlandweit gibt es rund 30 solcher Brände pro Tag, schätzt die Branche. Denn die Zahl der Lithium-Ionen-Akkus und Batterien hat sich in 10 Jahren mehr als verdoppelt.
8: Handy, Laptop, Smartwatch, dann das iPad, den alten Nintendo.
9: Fängt ja schon an bei irgendwelchen Küchengeräten.
10: Oder Powerbanks. Mein Fahrrad.
11: Akkuschrauber, Werkzeug.
12: Elektrische Zahnbürste.
8: Stimmt, habe ich auch.
11: Ja, es ist einiges und man hat das gar nicht mehr so auf dem Schirm.
6: Eigentlich müssen Akkus korrekt entsorgt werden. Im städtischen Wertstoffhof oder auch in vielen Elektro- und Supermärkten sowie größeren Drogerien. Aber Christian Hündgen zieht immer wieder Akkus aus dem Hausmüll seiner Sortieranlage. Und seit ein paar Jahren auch immer mehr E-Vapes, Einweg-E-Zigaretten, millionenfach verkauft und anschließend weggeworfen.
7: Diese E-Vapes, die wir dann hier finden, ja, die bleiben natürlich oft unerkannt und unentdeckt. Und in 1000 Fällen passiert auch nichts. Aber eben genau zu Unzeit, am Wochenende, in der Nachtschicht, kann dann eben genau eine Hitzequelle entstehen, die wiederum leicht brennbares Material trifft. Und dann haben wir einen Großbrand. Und das ist einfach unser Problem, was wir aktuell haben.
6: Die korrekte Entsorgung müsste wohl einfacher sein. Seit 1. Juli nehmen deshalb auch Kioske und Tankstellen gebrauchte Vapes zurück. Jochen Ebbing von der Firma Lobbe hat neulich mal gezählt, wie viele Elektrogeräte im Hausmüll sind.
13: Wir wussten, dass etwas drin ist, aber dass es tatsächlich so viel ist, dass in quasi jeder Radladerschaufel, die wir reintun, bis zu 20 E-Geräte sind. Und das konstant hat uns wirklich erstaunt.
6: Also hat er nach einer technischen Lösung gesucht und die heißt künstliche Intelligenz. Eine Maschine scannt den Müll und schießt mit Druckluft alles raus, was sie als Elektrogerät erkennt.
13: Wir sehen hier, wie der KI-Sortierer das Förderband in Echtzeit röntgt, dann einzelne Elektrogeräte identifiziert und mit einem Druckluftstoß rausschießt.
6: Rund 500.000 Euro kostet ihn die künstliche Intelligenz. Sie erkennt 9 von 10 Akkus im Müll.
13: Es gibt jedes Mal diesen Zisch und jeder Zisch ist ein Risiko weniger.
4: Jörg Pfuhl über Akkus in der Müllentsorgung. Wir bleiben bei einem Umweltthema hier in der ARD-Infonacht. Wenn es regnet, fließt das Wasser oft schneller ab, als der Boden es aufnehmen kann. Gerade in Brandenburg wird das immer mehr zum Problem. Die Wasserspiegel der Seen sinken seit Jahren. Und auch in diesem Sommer wird der Fluss Schwarze Elster immer flacher und immer schmaler. Das sind Zeichen von Wasserknappheit und Folgen steigender Verdunstung. Deshalb wird nach Wegen gesucht, das Wasser länger in der Landschaft zu halten, wie Thorsten Südow berichtet.
12: Mit zusätzlichen extra breiten Reifen auf der Hinterachse mäht ein Traktor das etwa 1 Meter hohe Gras auf den Moorwiesen von Landwirt Lars Andreas Sie in der Uckermark. Moorwiesen sind Kohlendioxidspeicher und müssen dafür immer nass sein. Mit neuen Stauwehren versucht Bauer Sie, das Wasser auf seinen Flächen zu halten. Die letzten 20 Jahre hätten gezeigt, dass Wasser immer kostbarer wird.
14: Das merkt man im Ackerbau wie auch in der Grünlandbewirtschaftung. Wir haben eine höhere Verdunstung, auch im Moor, auch dort, wo wir Wasser zurückgestaut haben. Und wenn das hier im Moor sehr warm ist, wie letzte Woche, können Sie richtig merken, wie schwül das ist, wie hier das Wasser verdampft, auf Deutsch gesagt.
12: In Brandenburg fallen im Durchschnitt etwa 500 Liter Regen und Schnee im Jahr auf den Quadratmeter. Tendenz fallend. Eine längere Vegetationszeit und stärkere Verdunstung verschärfen die Situation. Darauf muss die Politik reagieren und sorgsamer als bislang mit dem Rohstoffwasser umgehen, sagt Umweltministerin Hanka Mittelstädt von der SPD beim Vorortbesuch in der Uckermark. Ihr Ministerium erarbeitet ein neues Wassergesetz.
15: Wir haben auch die eigene Verantwortung, nicht verschwenderisch mit Wasser umzugehen. Und dementsprechend, glaube ich, werden wir den Fokus auch in der Wassergesetznovelle darauf legen, wie wir zukünftig die Wasserentnahmen steuern, wie wir zukünftig auch Wasserrückhalt besser in die Fläche bekommen, aber natürlich auch alle Landnutzenden dazu kriegen, wassersparende Technik einzusetzen.
12: Ausreichend Wasser ist lebenswichtig für die Trinkwasserversorgung, für neue Großunternehmen wie Rechenzentren und für die Landwirtschaft. Umweltverbände fordern, über Stauanlagen, Gräben und Seen so viel Wasser wie möglich in der Landschaft in Brandenburg zu halten. Wenn neue Wasserspeicher gebaut werden, sollten sie durch Wasserentgelte finanziert werden, die zum Beispiel Bergbauunternehmen und Landwirte bezahlen müssten, sagt der Landesvorsitzende des Umweltverbandes BUND, Carsten Preuß.
16: Wasserentnahmegebühren haben erstens eine regulierende Wirkung auf den, der sie bezahlen muss, nämlich er wird überlegen, wie er sparen kann. Und zweitens haben sie aber auch den Effekt, dass ich, wenn ich sie zweckgebunden einsetze, tatsächlich auch den Landschaftswasserhaushalt verbessern können.
12: Ende des Jahres soll eine Machbarkeitsstudie vorliegen, wie etwa Wasser aus der Elbe in die Brandenburger Lausitz geleitet werden kann.
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4: Das Bundesinnenministerium will das Münchner Urteil zu Grenzkontrollen nicht hinnehmen. Nach Informationen des Bayerischen Rundfunks hat das Ministerium angekündigt, gegen die gestrige Entscheidung des Verwaltungsgerichts in Berufung zu gehen. Die Münchner Richter hatten 3 Personenkontrollen an der deutsch-österreichischen Grenze für rechtswidrig erklärt. Einer der Kläger war der Europarechtler Werner Schröder von der Universität Innsbruck.
17: Im Sommer 2025 sitzt Werner Schröder im Zug nach München. Er ist auf dem Heimweg von Innsbruck. An der Grenze werden er und die anderen Passagiere von der Bundespolizei kontrolliert. Der 64-Jährige soll sich ausweisen. Die Beamten durchsuchen seine Tasche. Eine rechtswidrige Aktion, ist der Juraprofessor überzeugt und reicht eine entsprechende Klage beim Verwaltungsgericht München ein.
18: Meine Klage, die richtet sich tatsächlich nur gegen die Kontrolle, meine Personenkontrolle im Zug zwischen Kufstein und München, wo mir die deutsche Bundespolizei meine Tasche entrissen hat und daraus mein Portemonnaie rausgeholt hat mit meinem Ausweis.
17: Professor Werner Schröder lehrt an der Universität Innsbruck Europarecht sowie Völkerrecht und lebt in München. Mindestens einmal die Woche pendelt der 64-Jährige zwischen der bayerischen und der Tiroler Landeshauptstadt. Immer wieder gerät er dabei in Kontrollen, so wie viele andere auch, die in der Grenzregion leben.
4: Aus aktuellem Anlass schauen wir jetzt noch mal zum Fußball. Da gibt es nämlich das Elfmeterschießen.
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4: Lars Pegelow ist für uns am Ball. Wie sieht's aus?
19: Ja, das Elfmeterschießen hat tatsächlich begonnen in Dallas zwischen Australien und Ägypten. 1:1 nach Verlängerung. Keine Entscheidung. Und der erste Elfmeter, der ist auch schon von den Australiern abgegeben worden. Übers Tor geschossen. Das ist die erste Aktion gewesen. Und wie es weitergeht, Michael Augustin live aus Dallas.
20: 24 Jahre, 1,70 groß. Mahmoud Sabl hat den Ball schon auf den Punkt gelegt, wie Sutter zuvor auch, geht er bis an die Strafraummarkierung zurück, also 5 Meter Anlauf Und Matthew Ryan schlackert noch mit den Armen, klatscht in die Hände. Das hat der Torwart aus Paraguay übrigens auch gemacht. Vielleicht auch, um die deutschen Schützen zu irritieren. Möglicherweise ist das auch der Plan von Matthew Ryan. Anlauf, Schuss, drin, Tor! Mahmoud Sabr verwandelt. Ägypten führt in Dallas. In diesem Elfmeterschieß mit 1-0. Und dann geht er noch auf die Knie und küsst den Boden und rudert mit den Armen, damit die ägyptischen Fans unter den mehr als 70.000 Zuschauern hier im Dallas Stadium noch ein bisschen lauter werden. Ägypten führt durch diesen verwandelten Elfmeter von Sabr. Und jetzt kommt Jackson Irvine, der Kapitän des FC St. Pauli. Er ist mit der Partie heute Australiens WM-Rekordspieler, hatte den Ball doch eigentlich schon auf den Punkt gelegt, dann hebt er ihn nochmal an, um ihn dann aber auch so endgültig auf den Kreidepunkt zu legen. Jackson Irvine nimmt einen nicht ganz so weiten Anlauf, steht leicht links versetzt zum Ball, stützt die Hände in die Hüften, schießt mit rechts, Tor! Ausgleich für Australien und erst reagiert Irvine regungslos und dann jubelt er, dann schreit er seine Freude heraus. Irvine behält die Nerven, schießt den Ball rechts ins Tor und Mustafa Schubia ist geschlagen, kann nichts machen. Also 1-1 in diesem Elfmeterschießen, das ja die Australier mit einem Fehlschuss begonnen hatten. Und Rami Rabia, der Vizekapitän der ägyptischen Nationalmannschaft, kann die Pharaonen, wie sie genannt werden, jetzt in Führung bringen. Gustavo Teixeira, der Schiedsrichter aus Uruguay, übergibt Rabia den Ball höchstpersönlich. Er hat raspelkurze Haare, legt die Kugel jetzt auf den Kreidepunkt und geht ungefähr 4 Meter Richtung Strafraummarkierung zurück, wird auch mit rechts schießen. Ryan steht in der Tormitte, schlackert wieder mit den Armen, klatscht wieder in die Hände. Rami Rabia gegen Matthew Ryan in die Mitte und ins Tor! Führung für Ägypten, 2-1 für die Nordafrikaner in diesem Elfmeterschießen. Ryan zuckt aus seiner Sicht nach links, aber Rami Rabia schießt den Ball einfach humorlos in die Mitte. Und wenn sich der Torhüter für eine Ecke entscheidet, dann ist das ja schon eine sichere Variante und fast eine mit 100%iger Torgarantie. Und jetzt geht Matthew Ryan aus dem Tor und übergibt die Kugel an Ewa Mabil, der in einem Flüchtlingsheim in Kenia geboren wurde, dann mit seiner Familie nach Australien kam. Er wurde eingewechselt und er ist australischer Nationalspieler. Die Pfiffe der ägyptischen Fans in Dallas sind, glaube ich, auch zu Hause in Deutschland zu hören. Mabil nimmt keinen langen Anlauf, steht links versetzt vom Ball, wird auch diesen Elfmeter mit dem rechten Fuß ausführen. Und dann läuft er mit rechts flach hinein ins Tor! Ewa Mabil mit dem Ausgleich für Australien. 2-2 in diesem Elfmeterschießen. Es war der dritte australische Elfmeter. Den ersten hatte ja Harry Sutter verschossen. Und jetzt kommt The Egyptian King Mo Salah. Es gab mal Präsidentschaftswahlen 2018 in Ägypten. Da hat er 1 Million Stimmen erhalten, obwohl er gar nicht zur Wahl stand. Daran erkennt man, wie beliebt er ist. Er ist der absolute Superstar, der 34-Jährige. Sein linker Oberschenkel hat Probleme gemacht, aber er ist dann trotzdem rechtzeitig fit geworden für diese Partie. Hat in der Startelf gestanden, hat den Ball geküsst und legt sich die Kugel jetzt ganz genau auf den Elfmeterpunkt. Der Schiedsrichter spricht nochmal mit Matthew Ryan, mit dem australischen Keeper. Der geht hinter die Torlinie zurück und jetzt nimmt er Position ein auf der Torlinie. Und Mo Salah, der steht kerzengerade an der Strafraummarkierung. Jetzt tippelt er nach rechts, mit links schießt er. Tor! Das war ein frecher Elfer von Mo Salah. Da grinst er. Da grinst er. War das sogar so ein leichter Lupfer? Da muss ich mir ehrlich gesagt nochmal die Wiederholung hier auf meinem Monitor angucken. Er hat auf jeden Fall dann nach rechts außen einen Schritt gemacht. Ja, und dann lupft er den mal. Das war kein Panenka-Elfmeter, aber auch Salah entscheidet sich für die Mitte, weil sich Matthew Ryan, der australische Keeper, wieder für links entschieden hatte. Und jetzt kommt das Küken, der Shootingstar im australischen Kader. Der ist 18-jährige Lucas Harrington, Innenverteidiger, 1,93 groß, 18 Jahre, der jüngste Spieler der Socceroos. Und auf seinen Schultern lastet jetzt ganz viel Verantwortung. Lucas Harrington gegen Mustafa Schubia. Der hüpft jetzt auf der Linie. Harrington hat sich den Ball bereits auf den Punkt gelegt. 4 Meter Anlauf. Der Anlauf. Latte! Latte! Lucas Harrington schießt den Ball an die Latte. Der zweite Fehlschuss der Australier. Mustafa Schubir geht auf die Knie, küsst den Boden, dann stretcht er nochmal sein linkes Bein. Er hat ja gar nichts gemacht. Er hat sehr viel Glück gehabt, weil der 18-jährige Lucas Harrington den Ball an die Latte schießt. Und wenn der nächste Elfer sitzt, dann wäre Ägypten im Achtelfinale. Dann hätten die Nordafrikaner zum ersten Mal ein K.O.-Spiel bei einer Fußball-Weltmeisterschaft gewonnen. Und Hossam Abdelmadjid, der kann zum Helden werden, wurde gegen Neuseeland eingewechselt, dann mit einer Gehirnerschütterung ausgewechselt. Auch während dieses Spiels ist Hossam Abdelmadjid eingewechselt worden. Schiedsrichter Teixeira aus Uruguay steht bei ihm und Abdelmadjid legt sich den Ball auf den Punkt. Matthew Ryan steht noch nicht auf der Linie. Er provoziert Abdelmadjid so ein kleines bisschen, geht noch ein paar Meter raus Richtung 5-Meter-Raum. Jetzt muss er zurück auf die Torlinie. Er muss ihn halten! Oder Abdelmadjid muss den Ball verschießen an die Latte, an den Pfosten vorbei oder drüber. Nur so bliebe Australien im Spiel. Hossam Abdelmadjid. Jetzt zippelt er, jetzt läuft er an, jetzt schießt er ins Tor! Ägypten ins Achtelfinale, er reißt sich das Trikot vom Leib, rennt zur Eckfahne und alle jubeln mit ihm mit, alle springen auf, alle feiern Hossam Abdelmadjid, der den entscheidenden Elfer in diesem Elfmeterschießen gegen Australien verwandelt. Die Socceroos sind raus, Ägypten ist weiter und trifft dann am Dienstag in Atlanta.
19: Das war's mit diesem spannenden Elfmeterschießen. Ägypten also tatsächlich im Achtelfinale, trifft auf den Sieger der Partie Argentinien, Kap Verde. Das gibt's dann um Mitternacht.
4: Danke, Lars Pegelow. Wir bleiben in den USA. Dort geht's jetzt aber um die großen anderen Festivitäten. Sternenbanner, Bürgerrechte und ein Mann auf dem Mond. Die Vereinigten Staaten von Amerika zelebrieren ihre nationalen Erfolge wie kaum ein anderes Land. Doch welchen Platz haben in dieser Identitätsgeschichte die Kapitel von Vertreibung, Sklaverei und Kriegsverbrechen? Welche Historie erzählen die Museen der Hauptstadt zum Vierteljahrtausendjubiläum? Und wie groß ist der angekündigte Einfluss aus dem Weißen Haus? Samuel Jakisch berichtet.
0: Jedes Schulkind in Amerika kennt diese Geschichte. 13 Kolonien rebellieren geschlossen gegen den tyrannischen König von England. Mit Tapferkeit und Vaterlandsliebe vertreiben sie die überlegene britische Armee und bilden 1776 fortan eine Nation. Dass dieser Gründungsmythos der USA mindestens mal stark vereinfacht ist und die historische Realität sehr viel komplizierter, das lernt, wer sich zum 250. der USA ins Nationale Museum für amerikanische Geschichte nach Washington begibt.
21: Our job is to create a space for reflection and to tell the truth.
0: Die Wahrheit zu sagen sei die Aufgabe des Historikers, bekräftigt Theo Gonsalves. Er kuratiert die Ausstellung zu 250 Jahren Leben, Freiheit und Streben nach Glück. Woher kommen die USA? Wohin entwickelt sich ihr großes Versprechen? Zu dieser Geschichte gehören unbequeme Kapitel. Sie aus politischen Gründen auszublenden wäre falsch, so der Historiker. US-Präsident Donald Trump hatte vor einem Jahr angekündigt, sämtliche Ausstellungskonzepte zum 250-Jährigen würden vom Weißen Haus geprüft, ob sie auch patriotisch und positiv genug seien. Wenn es eine solche Prüfung gegeben hat, so der Kurator heute, dann habe sie nichts verändert, weder am Gesamtkonzept noch an einer einzelnen Objektbeschriftung.
21: I have not been told to change anything in terms of the label text. Anyone on the committee has not been instructed from museum leadership to change.
0: 250 Objekte sollen die USA erzählen. Das komplett restaurierte Kanonenboot aus dem Revolutionskrieg, der Reiseschreibtisch, an dem Jefferson die Unabhängigkeitserklärung entwarf, aber eben auch der Bademantel von Muhammad Ali, die Gitarre von Prince. Oder der komplette Greensboro Lunch Counter, jene Restauranttheke, an der 1960 in North Carolina 4 schwarze Studenten so lange friedlich sitzen bleiben, bis man sie endlich bedienen würde. Der Besucher soll sich fragen, hofft Museumssprecherin Laura Duff, was seine Rolle in der US-Geschichte von heute ist. Wie wird sein Handeln wohl betrachtet werden, rückblickend in 50 oder 250 Jahren? Mit Machen, mit Feiern und mit Reden soll der Museumsbesucher, am besten mit seinen Mitbürgern, was bedeuten Freiheit, Demokratie, Gerechtigkeit heute und für wen? Die Antworten darauf fallen gerade sehr verschieden aus in den USA unter Donald Trump. Doch wer sich bei der großen Geburtstagsparty auf der National Mall in Washington nicht zufrieden gibt mit Hotdog, Rodeo, Autorennen und Feuerwerk, der kann diese Diskussion führen zum 250. Staatsjubiläum der USA.
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4: Mit Holiday eroberte Madonna 1983 die Tanzflächen. Jetzt kehrt die Queen of Pop zu ihren Dancefloor-Wurzeln zurück. Confessions 2 knüpft an ihr Kultalbum Confessions on a Dance Floor, erneut produziert von Stuart Price. Was das Album bietet und warum es mehr ist als Nostalgie, das weiß Thomas Steinberg.
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0: 2005 tanzte Madonna allen Zweiflern davon. Confessions on a Dance Floor mit Hung Up, Sorry und Jump verkaufte sich 3,5 Millionen Mal.
1: Thanks for coming here on the dance floor. I feel so free. Madonna, I got something I want to talk about.
0: 2026 ist Relevanz für Madonna keine Frage mehr. Die spannendere lautet, was macht eine Künstlerin, die niemandem mehr etwas beweisen muss? Confessions 2 ist ihre Antwort.
2: That's how I started. I was a dancer. So dancing is in my DNA, whether I'm on the stage or on the dance floor. It just creates community.
0: Tanzen ist Madonnas Element. Auf der Bühne wie auf dem Dancefloor. Ende der 70er stand sie 6 Monate als Tänzerin für den französischen Sänger Patrick Hernandez auf der Bühne, dessen Welthit bis heute Born to be Alive ist. Boy.

0: I can't just make dance music about nothing. For the last year, it's just been one big soundtrack.
1: Ich kann keine dance music über nichts machen, sagt Madonna. Das vergangene Jahr war ihr Soundtrack. Im Studio liefen die Songs von Confessions 2 in Endlosschleife, begleitet von langen Gesprächen.
0: About Confessions 2, everything about the downfall of civilization, about parenting, fashion.
1: Es ging um alles, von Kindererziehung über Mode bis zum Zustand der Welt.

0: Höhepunkte sind das mit Tochter Lourdes entstandene The Test sowie das fragile Fragile, das an Ray of Light erinnert. Mit dem Belgier Stromae kehrt auf My Sins Are My Savior das religiöse Vokabular von Like a Prayer zurück. Den Ton für Confessions 2 setzte bereits die erste Single I Feel So Free.
1: That's true. That was our doorway in. Okay, now we're on the path.
0: Songs in 60 Minuten. Musik, die in Bewegung bringt.
1: Great record to work out to. You want to get up and move. Just make me want to sweat.
0: Aufstehen, loslegen, ins Schwitzen kommen.
1: Yeah, and if it didn't, I was like off the record.
0: Jeder Song musste auf Confessions 2 den Härtetest bestehen. Funktionierte er beim Training nicht, flog er von der Platte. So entstand ein Album, das wie eine Reise funktioniert.
2: Heute erschienen Confessions 2, das neue Album von Madonna.

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1: Um 23 Uhr mit Felix Sprung. Julian Nagelsmann ist nicht mehr Trainer der deutschen Fußballnationalmannschaft. Und mit Jürgen Klopp hat der DFB auch schon einen Nachfolger in Aussicht, aber noch ist das nicht entschieden. Desiree Krause aus dem ARD-WM-Studio erklärt, warum vorher noch ein paar Sachen geklärt werden müssen.
2: Vor allem ist Klopp ja eigentlich beim Konzern Red Bull und dort seit 2025 als Head of Global Soccer angestellt. Sein Vertrag läuft noch bis Sommer 2029, also aus dem müsste er erstmal rauskommen. Und das muss jetzt zwischen DFB, Red Bull und Klopp geklärt werden. Da geht sicher auch um einiges an Geld. Jürgen Klopp und der DFB wollen, also das sieht ja schon mal ganz gut aus, so richtig, richtig alt ist auch noch nicht. Am 24. September erst spielt die Nationalmannschaft das nächste Mal in der Nations League. Bis dahin könnte Klopp dann an der Seitenlinie stehen.
1: Einen Tag vor Beginn des AfD-Bundesparteitags in Erfurt ist die Polizei in erhöhter Alarmbereitschaft. Die Sicherheitsbehörden rechnen mit etwa 50.000 Gegendemonstranten, unter ihnen auch etwa 2.500 gewaltbereite Demonstranten. Um mögliche Straßenblockaden aufzulösen, ist die Polizei mit einem Großaufgebot vor Ort. Sie hat Einsatzkräfte aus mehreren Bundesländern angefordert. Das Bündnis Widersetzen hatte angekündigt, sich über Gerichtsbeschlüsse hinwegzusetzen und Zufahrtswege zum Veranstaltungsort zu blockieren. Bundesfinanzminister Klingbeil will für das kommende Jahr neue Schulden in Höhe von 204 Milliarden Euro aufnehmen. Das geht aus einem Haushaltsentwurf hervor, der dem ARD-Hauptstadtstudio vorliegt. Danach sind im Kernhaushalt für das kommende Jahr Ausgaben in Höhe von 555 Milliarden Euro geplant, bei einer Nettokreditaufnahme von knapp 120 Milliarden Euro. Hinzu kommt die Verschuldung im Rahmen der Sondervermögen Bundeswehr, Infrastruktur und Klimaneutralität. Der Bund ist wie geplant beim Übertragungsnetzbetreiber TenneT Deutschland eingestiegen. Wie das Wirtschaftsministerium in Berlin mitteilt, hat der Bund gut ein Viertel des früheren niederländischen Staatsunternehmens übernommen. Nach früheren Angaben sollten für den Kauf 3,3 Milliarden Euro gezahlt werden. TenneT betreibt mit mehr als 14.000 Trassenkilometern das größte deutsche Netz für die Stromübertragung. Mit dem Einstieg ist der Bund jetzt an 3 von 4 Netzbetreibern in Deutschland beteiligt. Ägypten steht im Achtelfinale der Fußballweltmeisterschaft. Die Mannschaft setzte sich am Abend mit 4:2 im Elfmeterschießen gegen Australien durch. Nach Ende der regulären Spielzeit hatte es 1:1 gestanden. Das waren die Nachrichten. Das Wetter in Deutschland, in der Nacht meist trocken, an der Nordsee etwas Regen, Tiefstwerte 16 bis 7 Grad, an der Ostsee stürmisch. Morgen Wolken und Regen, 19 bis 30 Grad. Es ist 23.03 Uhr.
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3: Geht los auf der A1 Hamburg Richtung Bremen. Zwischen Hamburg-Stillhorn und Harburg gibt es Brückenarbeiten. Bis Montag 5 Uhr ist hier gesperrt. Die Umleitung führt Sie über die U76. Die A1 Köln Richtung Euskirchen ist zwischen Erftstadt und Kreuz Bliesheim wegen Bauarbeiten in beiden Richtungen ebenfalls bis Montag früh gesperrt. Die A2 Dortmund Richtung Hannover ist zwischen Kamener Kreuz und Hamm wegen Bauarbeiten auch bis Montag früh gesperrt. Dann die A2 Hannover Richtung Berlin ist zwischen Alsleben und Bornstedt nach einem Unfall gesperrt. Dadurch staut es sich. Autobahn 8 Salzburg Richtung München zwischen Holzkirchen und Kreuz München Süd 3 Kilometer Stau. Die A57 Nimwegen Richtung Krefeld wird in Höhe Krefeld-Gartenstadt wegen Bauarbeiten von Mitternacht an bis 5 Uhr gesperrt. Jetzt die A59 Bonn Richtung Köln. Zwischen dem Dreieck Porz und Köln-Rath ist bis Montag früh gesperrt. Und noch eine Meldung von der B299 Altenmarkt Richtung Landshut. Die ist zwischen Vilsbiburg und Götzdorf nach einem Unfall gesperrt.
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3: Mit Philipp Kaber von NDR Info in Hamburg. Ich wünsche Ihnen einen guten Abend. Im Reformpaket der Koalition steckt neben den Änderungen bei Steuer, Arbeitsrecht, dem öffentlichen Bauen und Vermieten und beim Bürokratieabbau vor allem eine Neuerung. Es ist eine Neuerung, bei der unsere Hauptstadtkorrespondenten gestern schon das größte Konfliktpotenzial gewittert haben. und bei der Politiker der Koalition inzwischen für noch mehr Verwirrung gesorgt haben, mit nachgeschobenen Erläuterungen. Im Beschlusspapier, da steht es schwarz auf weiß folgendermaßen: Wir führen eine verpflichtende Vorlage der Arbeitsunfähigkeitsbescheinigung ab dem ersten Tag der Erkrankung ein. Daran hat sich eine Debatte entzündet. Fühlen sich die Deutschen zu schnell unwohl, gerade morgens?
4: Man sitzt auf der Bettkante und überlegt, passt das heute?
5: So beschreibt Unionsfraktionschef Jens Spahn in der ARD die Fälle, die die Bundesregierung mit den neuen Regeln bei Krankschreibungen verhindern will. Union und SPD haben in ihrem Reformpaket vereinbart, die telefonische Krankschreibung abzuschaffen. Außerdem soll eine Arbeitsunfähigkeitsbescheinigung grundsätzlich schon ab dem ersten Krankheitstag vorgelegt werden. Die Koalition will damit die hohen Fehlzeiten in Deutschland senken. Spahn verweist auf rund 18 Krankheitstage je Arbeitnehmer im Jahr und vergleicht.
4: Die Frage stellt sich schon, ob die Deutschen so viel kränker sind tatsächlich als die anderen in Europa. Und deswegen braucht es da Maßnahmen.
5: Zudem erklärt der CDU-Politiker:
4: Wer aber tatsächlich vielleicht an dem jeweiligen Morgen nicht wirklich krank ist, aber noch überlegt, ob er hingehen sollte, der entscheidet sich dann im Zweifel vielleicht doch fürs Arbeiten.
5: Das sei auch fairer gegenüber Arbeitskollegen. Auch Bundeskanzler Friedrich Merz verteidigt die Pläne und sorgt gleichzeitig für Fragen, wenn er im ZDF sagt:
6: Sie müssen nicht am ersten Tag in die Arztpraxis. Sie müssen vom ersten Tag eine Arbeitsunfähigkeitsbescheinigung haben.
5: Wie das ohne telefonische Krankschreibung laufen soll, lässt er offen. Vielleicht denkt er an die Möglichkeit der Videosprechstunde. Für ungläubiges Stirnrunzeln sorgt auch, was der Kanzler in der ARD erklärt:
7: Wir kehren zu der Regelung zurück, die wir vor Corona hatten.
5: Das stimmt nur teilweise, denn vor der Pandemie galt bereits die heutige 3-Tage-Regel. Beschäftigte mussten ein Attest normalerweise erst vorlegen, wenn die Krankheit länger als 3 Kalendertage dauerte. Arbeitgeber aber können die Bescheinigung seitdem ab dem ersten Tag verlangen. Neu wäre, dass die Vorlage am ersten Krankheitstag zum gesetzlichen Regelfall wird. Beim Hausärzteverband nennt man den Plan eine Katastrophe. Verbandsvorsitzender Markus Blumenthal-Bayer warnt bei NDR Info:
8: Es werden in dieser Kombination mehrere Millionen mehr Patientinnen und Patienten in unsere sowieso schon sehr vollen Praxen drängen.
5: Viele Menschen kämen dann vor allem für eine Bescheinigung in die Praxen.
8: Die Kranken, die uns dringend brauchen, die werden viel länger warten müssen.
5: Strittig ist auch die Frage, ob die in der Pandemie eingeführte Möglichkeit der telefonischen Krankschreibung den Krankenstand tatsächlich erhöht hat, so wie es Merz im Interview erklärt.
6: Wir sehen, dass seitdem die Krankschreibungen deutlich angestiegen sind.
5: Ärzte und Krankenkassen sehen dafür keinen Beleg. Der Hausärzteverbandsvorsitzende Blumenthal-Bayer erklärt:
8: Mit der telefonischen Krankschreibung hat das alles gar nichts zu tun. Da gibt es mittlerweile unzählige Studien, auch die Krankenkassen selber analysieren das und sagen, die telefonische Krankschreibung hat dazu überhaupt keine Veränderung geführt.
5: Ihr Anteil lag zuletzt bei weniger als 2% aller Krankschreibungen. Auch aus der SPD kommen inzwischen Zweifel an der konkreten Umsetzung. Parteichef Lars Klingbeil sagt:
9: Natürlich müssen wir das jetzt so machen, dass niemand krank zur Arbeit geht. Also da wird man jetzt gute pragmatische Lösungen finden müssen.
5: Viele Fragen bleiben also noch unbeantwortet. Im Schatten der Debatte steht auch ein Vorhaben, das bei vielen Versicherten auf Zustimmung stoßen dürfte. Die Koalition plant eine Termingarantie für Fachärzte. Patienten sollen dadurch schneller einen Termin bekommen.
3: Dietrich Karl Meurer aus dem ARD-Hauptstadtstudio. Über die geplanten arbeitsrechtlichen Reformen der Koalition hat mein NDR-Kollege Markus Schubert mit Professor Enzo Weber gesprochen, Arbeitsmarktexperte am Institut für Arbeitsmarkt- und Berufsforschung in Nürnberg. Die Frage war: Können die Maßnahmen rund um die Krankschreibung Kosten senken, sowohl am Arbeitsplatz als auch in den Krankenkassen? Oder schleppt man so Infektionen erst recht in die Praxen und in die Fabriken, auch in die Büros, und sät Misstrauen?
10: Also ich glaube nicht, dass das Ganze viel Wirkung haben wird, außer viel Aufwand. Mit dem Misstrauen, da würde ich mich ein bisschen zurückhalten. Also da sollten wir, glaube ich, einfach den Ball alle ein bisschen flacher lassen. Man braucht schon vernünftige Regelungen gegen Blaumachen. Die gibt es jetzt auch. Im Moment ist es halt nach dem 3. Tag. Dann wäre es schon am 1. Tag. Ob das dann mehr Misstrauen ist als 2-3 Tage später. Ich finde, das muss man nicht so hochziehen, sondern man sollte ganz neutral einfach sehen, ist die Maßnahme praktikabel oder nicht. Und ich finde, überwiegend ist sie das nicht.
11: Dann fiel den Gewerkschaften und der Opposition bei der Lektüre des Papiers sofort das Thema sachgrundlose Befristung ins Auge. Ein Begriff, der irgendwie schon in sich so ein wenig unfair klingt. Was bewirkt das, dass bis Ende 2030 man Beschäftigte einstellen, dann aber mehrfach befristen darf? Kommt es dadurch zu einer Einstellungswelle in den kommenden 4 Jahren, weil Arbeitgeber wissen, sich wieder zu trennen würde nicht so kompliziert sein?
10: Ja, genau das ist der entscheidende Punkt. Aus Beschäftigtensicht klingt das natürlich immer irgendwie unfair, aber man muss die Lage der Wirtschaft sehen. Wir stecken jetzt seit 5 Jahren in der Stagnation. Jeden Monat verlieren wir 15.000 Industriearbeitsplätze, in denen wir mal verdammt stark gewesen waren. Und das liegt im Moment nicht daran, dass die Substanz uns massiv wegbrechen würde, sondern wir schaffen einfach nichts Neues. Die Investitionen sind seit Jahren am Sinken. Wir schaffen echt total wenig neue Stellen. Die Jobchancen von Arbeitssuchenden jetzt sind so niedrig wie noch nie. Also Erneuerungskrise nenne ich das. Und wenn man sagt, wer schafft jetzt eine Risikoinvestition in Deutschland, von der man weiß, wahrscheinlich muss man irgendwie umsteuern, es läuft nicht nach Plan, dann muss man sagen, dafür hat man einfach wenig Flexibilität. Denn für das Umsteuern ist es in Deutschland echt schwer. Wir müssen Unternehmen auch besser restrukturieren können in neue Bereiche hinein. Und dann haben wir natürlich über den Kündigungsschutz gesprochen. Soll der ganz weg? Und da wäre ich definitiv dagegen, denn der hat auch ganz viele positive Seiten. Befristungen setzen dagegen den Hebel gezielt da an, wo tatsächlich neue Jobs entstehen, also nicht den Kündigungsschutz für alle auf Dauer wegnehmen, sondern genau diesen gezielten Hebel. Das hat zwar auch Nachteile, aber das kann ich wirklich unterstützen und so etwas habe ich vorher deswegen auch geraten.
11: Für welche Branchen und für welche Betriebsgrößen ist das womöglich vor allem gedacht und auch sinnvoll?
10: Also der Kündigungsschutz, der gilt ja bei Betrieben bis 10 Beschäftigten nicht, da brauchen Sie das also dann nicht, aber die großen Investitionen, die werden ja auch vor allem von größeren Firmen getragen und da brauchen wir die auch. Deswegen vor allem sinnvoll ist das jetzt in Bereichen zu machen, wo wirklich Erneuerung stattfinden kann, wo es um Technologie geht, wo neue Geschäftsmodelle entwickelt werden, wo auch viel Kapital mobilisiert werden kann und dann auch in großem Umfang Stellen entstehen. Ich habe auch eine gezieltere Variante vorgeschlagen. Lasst uns diese zusätzlichen Befristungen nur da machen, wo wirklich Risikoinvestitionen getätigt werden. Da hätte man nicht so breite Streueffekte, aber es wäre natürlich auch ein bisschen komplizierter gewesen.
11: Da Sie Ihre Vorschläge erwähnen, wir neigen sowieso dazu, das jetzt zu bewerten, was auf dem Tisch liegt. Aber was fehlt denn im Programm, wovon Sie sich einen Beschäftigungseffekt versprechen würden?
10: Also neben den Befristungen ist noch eine Maßnahme drin, die ich auch sehr stark beworben habe, nämlich Abfindungen zu fördern, aber nicht einfach nur so, sondern wenn neue Jobs aufgenommen werden. Das ist wirklich weltweit einzigartig und eine Neuheit und kann Triple Win bringen. Also damit unterstützt man diejenigen, die jetzt in die Jobwechsel reingehen. Man erleichtert die Restrukturierung für die alten Firmen. Und man bringt den neuen Firmen die guten Fachkräfte. Davon verspreche ich mir wirklich einiges. Was ich gerne noch stärker drin hätte, ist eine Förderung von Qualifizierung, weil wir nicht nur Weiterentwicklung in neue Jobs brauchen, sondern auch Weiterentwicklung von neuen Kompetenzen. Also zum Beispiel ganz einfach zu sagen, jeder einzelne Qualifizierungstag, den ein Betrieb jetzt investiert, der wird mit einer simplen Tagespauschale von der Steuer abgesetzt. Ganz breit. Keine Bürokratie, keine Anträge, sondern breite Qualifizierungsförderung. Das wäre etwas.
3: Sagt Professor Enzo Weber vom Institut für Arbeitsmarkt und Berufsforschung der Bundesagentur für Arbeit.

0: Und die Zeit, jetzt ist es 23.15 Uhr.
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0: Viele Punkte, die die Bundesregierung in ihrem Reformpaket vorgestellt hat, zielen auf Unternehmen ab. Und da geht es auch ums Handwerk. Die Wirtschaftsmacht von nebenan, wie sie sich selbst mal beworben hat. Markus Latton hat sich bei Handwerksfirmen in Berlin und Brandenburg umgehört, was die von den Vorschlägen so halten.
2: Kontoauszüge, Inventarlisten, Bilanzen, Geschäftsbriefe. Unternehmen in Deutschland müssen einiges an Papierkram erledigen. Viel zu viel, beklagt die Wirtschaft deshalb schon lange. Die Bundesregierung hat nun gehandelt. Fast alle Berichts- und ein Viertel der Dokumentationspflichten sollen wegfallen. Eine Besserung auch aus Sicht des Handwerks?
3: Naja, Besserung, es kommt jetzt auf die Ausgestaltung insbesondere drauf an.
2: Ralf Bürig, Hauptgeschäftsführer der Handwerkskammer Brandenburg. Tatsächlich sind viele Details der Koalitionsvorhaben noch unklar. Und die will auch Ralf Bürig abwarten.
3: Wir brauchen gerade beim verabredeten Bürokratieabbau wirklich Mut, das jetzt auch umzusetzen, was gestern vereinbart wurde. Unsere Betriebe, unsere Handwerksbetriebe ächzen vor allen Dingen unter den täglichen Bürokratiebelastungen. Und da steht viel Gutes in der Verabredung von gestern.
2: In Berlin hat Clemens Hansch, der die Ralf-Lüdke Bau- und Möbeltuschlerei in Kreuzberg führt, eine andere Perspektive. Die Bürokratie sei für seinen Betrieb kein gravierendes Problem. Mit seinen 20 Mitarbeitern spüre er von der Belastung durch Dokumentations- und Berichtspflichten wenig. Ausnahmen seien Dinge wie Handwerker-Parkausweise. Das dauere in Berlin Monate, bis er sie für seinen Betrieb ausgestellt bekommt. Positiver bewertet Hansch, dass die telefonische Krankschreibung abgeschafft wird und dass die Bescheinigung künftig ab dem ersten Krankheitstag ausgestellt werden muss.
4: Wir sind halt ein Betrieb, wir sind abhängig von den Mitarbeitern, wir machen Termine und wenn es dann stellenweise häufiger vorkommt, für einen Tag krank, am Wochenende, vorm Wochenende und so, sieht das schon blöd aus. Und dann wird es zumindest ein bisschen schwerer gemacht, den manchmal vermeintlich krank.
2: Was Hansch aus Arbeitgebersicht befürwortet, stößt bei Gewerkschaften auf viel Kritik. Der Deutsche Gewerkschaftsbund etwa sprach vom Ausdruck einer Misstrauenskultur durch die neue Regel. Laut Bundesregierung sollen Betriebe einzel- oder tarifvertraglich sowie in Betriebsvereinbarungen aber ohnehin davon abweichen können.
0: Wie die Handwerksbetriebe auf das Reformpaket blicken, darüber berichtete Markus Latton. Nächste Woche ist das NATO-Gipfeltreffen in der Türkei, in Ankara. Mit Blick darauf versuchen vor allem die Europäer in der NATO in vielen kleinen und größeren Runden die Linien klarzuziehen. Wie soll man sich im Umgang mit den USA verhalten, der immer unwilligeren Schutzmacht des Kontinents? Wie ein Zerwürfnis vermeiden? Und wie sollte man sich aufstellen gegenüber Russland und seiner hybriden und kriegerischen Herausforderung der Allianz? Bundeskanzler Merz hat heute die Regierenden aus den Frontstaaten eingeladen, in denen auch die Bundeswehr die Sicherheit garantiert. Estland, Lettland und Litauen, Ruth Kirchner berichtet.
5: Ein kräftiger Wind pfeift ums Kanzleramt, als Merz und die Staats- und Regierungschefs von Lettland, Estland und Litauen vor die Presse treten. Der starke Wind, ein Sinnbild für die Herausforderungen vor dem NATO-Gipfel in Ankara. Da ist die Bedrohung durch Russland an der Ostflanke der NATO, aber auch die wankelmütige Haltung von US-Präsident Trump. Europa müsse daher zusammenstehen, betont der Kanzler.
6: Mir ist wichtig, dass wir so viel wie möglich auf der europäischen Seite miteinander koordiniert sind. Wir wollen gemeinsam mit unseren Verbündeten in Europa gut vorbereitet in diesen Gipfel gehen.
5: Mitte der Woche war bereits NATO-Generalsekretär Rutte in Berlin. Vergangene Woche die Staats- und Regierungschefs von Frankreich, Großbritannien, Italien und Polen. Der Kanzler will auch gegenüber den USA zeigen, die Europäer engagieren sich. Erst gestern hatte Trump die Verteidigungsausgaben der europäischen Verbündeten als lächerlich bezeichnet. Merz weist die Kritik zurück.
6: Deutschland verdoppelt seinen Verteidigungsetat innerhalb von 4 Jahren. Das ist die größte Kraftanstrengung, die wir jemals gemacht haben, um unsere Verteidigungsfähigkeit zu stärken. Insofern brauchen wir uns hier vor niemandem zu verstecken. Wir werden das auch in aller Bescheidenheit zum Ausdruck bringen.
5: Die drei baltischen Staaten müssen sich ebenfalls nicht verstecken. Ihre Verteidigungsausgaben liegen bereits knapp unter oder über 5% ihrer Wirtschaftsleistung. Damit haben sie die Ziele, die sich die NATO bis 2035 gegeben hat, bereits erfüllt. Aber, sagt der lettische Präsident Rinkevič, es gehe nicht nur ums Geld.
7: But what is important that now this figure is being transformed in the real capabilities.
5: Wichtig sei, dass aus den Zahlen echte militärische Fähigkeiten werden, betont er. Denn die Bedrohung ist für die baltischen Staaten sehr real. Alle drei grenzen direkt an Russland. Umso wichtiger ist es für sie, dass Deutschland mit der Litauen-Brigade und dem deutsch-niederländischen Korps zur Sicherheit des Baltikums beiträgt. Dafür bekommt der Kanzler viel Lob und dafür, dass die baltischen Staaten gehört werden.
8: For Friedrich to convene us here before the anchor, this is also symbolic.
5: Dass Friedrich uns hier vor dem Ankara-Gipfel zusammenbringt, ist symbolisch, betont der estnische Ministerpräsident Michal. Wie groß die Bedrohung durch Russland im Baltikum gesehen wird, macht der litauische Präsident deutlich. Sein Land erwägt eine Verfassungsänderung, um die Stationierung von Atomwaffen in Litauen zu ermöglichen.
9: We would like to be the integral part of this nuclear deterrence.
5: Wir wollen ein integraler Teil der nuklearen Abschreckung werden, begründet Präsident Nauseda den Vorstoß. Der Kanzler nickt. Eine unnötige Provokation in Richtung Moskau. Nein, sagt Merz, er nehme den Vorstoß mit Respekt zur Kenntnis. Litauen sei auch in diesem Bereich bereit, sein Land und das NATO-Territorium zu verteidigen. Offen blieb dabei, inwieweit ein solcher Schritt vereinbar wäre mit internationalen Verträgen.
0: Ruth Kirchner berichtete, Sie hören die ARD-Infonacht. Aus ganz Deutschland richten sich die Blicke auf die Thüringer Landeshauptstadt Erfurt. Hier findet an diesem Wochenende der AfD-Bundesparteitag statt. Auf den Tag genau 100 Jahre nach dem NSDAP-Parteitag in Weimar. Etliche Protestveranstaltungen sind angemeldet mit Zehntausenden Demonstrierenden. Die Polizei ist mit massiven Kräften angerückt. Aus Erfurt berichtet Wolfgang Henschel.
10: Streifenwagen, Mannschaftswagen, Polizeibeamte an jeder Kreuzung, Züge von Bereitschaftspolizei, die über Plätze marschieren. Die Polizei dominierte am Freitag das Stadtbild in Erfurt. Die Folge bis zum Abend war es in der Stadt relativ ruhig. Verschiedene kleinere Versammlungen blieben friedlich, wie etwa ein Kaffeeklatsch der Omas gegen rechts. Laut Polizeisprecher Patrick Martin wurden mehrere tausend Beamte aus allen 16 Bundesländern zusammengezogen. Auch Wasserwerfer, Drohnen und Hubschrauber seien im Einsatz.
11: Es wird tatsächlich ein hochbelastetes Einsatzwochenende für unsere Kräfte. Das muss man so sagen. Wir haben hier den AfD-Bundesparteitag im Hintergrund direkt in der Messehalle. Wir haben gleichzeitig mehrere angemeldete Gegenversammlungen und wir haben noch die zwei großen Konzerte auf dem Domplatz von Roland Kaiser und Clouseau.
10: Für den AfD-Parteitag wurden bis zu 30 Gegenveranstaltungen angemeldet mit mehreren 10.000 Teilnehmern. Eine Protestorganisation ist das Bündnis Widersetzen. Deren Mitglieder bekräftigten noch einmal am Freitagmittag, den AfD-Parteitag verhindern zu wollen, Sprecherperson Noah Sander.
12: Und für uns ist rechte Politik und Faschismus ist entsprechend Faschismus und deswegen dürfen wir ganz klar auch mit unserem Körpern entschlossen dem uns entgegenstellen und das werden wir tun.
10: Auf Fragen, wie der Protest gewaltfrei ausfallen kann, gab das Bündnis ausweichende Antworten. Die AfD wolle auf ihrem Parteitag Gewalt planen, das sei die Gewalt, über die gesprochen werden müsse, sagte Sander. Es habe vorab auch viele Gespräche mit Polizeibeamten gegeben, ergänzte Bündnismitglied Michael Schmidt.
13: Die werden aber wieder in unsere Gesichter schauen. Wir haben auch in der ganzen Stadt mit den Erfurterinnen geredet und die werden auch dort sein. Wir werden eine breite Gesellschaft sein und faktisch unräumbar sein. Und das ist auch der Polizei bewusst.
10: Laut Polizeisprecher Martin wird die Polizei, wenn sie Blockaden auflösen muss, vorher das Gespräch mit den Demonstranten suchen. Jeder solle seinen Protest auf die Straße bringen können. Martin macht aber auch klar,
11: wir haben ganz einfach widerstrebende Grundrechte. Es gibt auf der einen Seite die Versammlungsfreiheit, wir haben aber auch das Parteienprivileg, dass man Parteitage abhalten darf. Auch das muss gewährleistet werden.
10: Thüringens Innenminister Georg Mayer appellierte an die Demonstranten, den Parteitag nicht verhindern zu wollen. Es gebe gute Gründe, gegen die AfD zu protestieren, weil man sie vielleicht für verfassungswidrig halte. Es wäre aber schädlich für die Glaubwürdigkeit, wenn es in der Art und Weise geschehe, dass man selbst gegen die Verfassung verstoße. Im Erfurter Ortsteil Schmierer, der in der Nachbarschaft zur Messe liegt, blickten die Einwohner heute noch eher gelassen auf das kommende Wochenende.
14: Ich mache mir eigentlich keine Sorgen. Ich hoffe, dass es eigentlich alles im normalen Rahmen abläuft. Die Polizei ist ja präsent.
15: Wir warten ab, wir sind gespannt. Bleiben aber alle zu Hause.
16: Also und alle gucken dann aufeinander und achten dann auch drauf. Das haben wir uns auch hier schon so im Ort ausgemacht, dass wir alle füreinander da sind.
17: Vorbereitungen haben wir schon getroffen. Also was heißt Vorbereitungen? Unsere ganzen Einkäufe haben wir noch gemacht, dass wir nicht so in die Massen reinkommen.
10: Das Umfeld der Messe ist bereits weiträumig abgesperrt, ebenso wie die Zufahrtsstraßen zum Gelände. Bus- und Tramlinien werden umgeleitet.
0: Wolfgang Henschel über die Lage in Erfurt am Tag vor dem AfD-Parteitag.
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18: Mit Lars Pegelow. Ägypten hat es gepackt. Die Nordafrikaner haben sich im 16. Finale der Fußball-Weltmeisterschaft gegen Australien durchgesetzt. Michael Augustin hat das spannende Spiel in Dallas gesehen.
19: Ägypten gewinnt zum ersten Mal ein K.O.-Spiel bei einer Fußball-Weltmeisterschaft. Und zwar mit 4:2 im Elfmeterschießen gegen Australien. 1:1 war der Spielstand nach 120 Minuten. Die Führung der Ägypter in der Anfangsphase durch ein Kopfballtor von Ashour. Ein Eigentor von Hani zu Beginn der zweiten Halbzeit.

0: Man ist nicht mehr Bundestrainer. 4 Tage nach dem enttäuschenden WM-Aus gegen Paraguay hat er, so die offizielle DFB-Erklärung, seinen Rücktritt erklärt. Jürgen Klopp soll übernehmen, das ist der Wunsch, wobei Klopp noch aus seinem Beraterjob bei Red Bull raus müsste. ARD-Experte Thomas Hitzelsperger schlägt vor, nicht nur diese eine Personalie anzugucken.
1: Es ist natürlich nachvollziehbar, dass Jürgen Klopp jetzt der Top-Kandidat ist. Der DFB wäre aber gut beraten, nicht nur mit Jürgen Klopp zu sprechen, sondern auch sich um Alternativen umzusehen. Was meines Erachtens noch wichtiger wäre, überhaupt sich zu fragen, was inhaltlich eigentlich der DFB verändern muss. Was passiert nach dem Abgang von Andreas Rettig? Was passiert mit Rudi Völler? Und sich zusammensetzen mit all den Jugendtrainern, die besser beurteilen können, ob wir ein Problem im Nachwuchs haben oder nicht. Wenn am Ende Jürgen Klopp der richtige Trainer sein soll, werden wir alle nicht überrascht. Aber die Zeit muss jetzt sinnvoll genutzt werden.
0: Und damit von der WM zum Tennis nach Wimbledon. Dort hat Jan-Lennard Struff für strahlende deutsche Gesichter gesorgt und das Achtelfinale erreicht. Aus Wimbledon, Ina Kast.
2: Jan-Lennard Struff scheint in der Form seines Lebens zu sein. Gegen den favorisierten Daniil Medvedev gewann er die ersten beiden Sätze im Tiebreak, obwohl er in beiden Durchgängen zunächst mit einem Break zurücklag. Im dritten Durchgang lag er sogar 2 Breaks zurück und schaffte eine unglaubliche Aufholjagd. Struff gewann 5 Spiele in Folge. Sein Gegner Medvedev beendete das Match nach knapp 3 Stunden Spielzeit mit einem Doppelfehler. Damit steht der 36-jährige Sauerländer Struff zum ersten Mal in seiner Karriere im Achtelfinale von Wimbledon.
0: Und dort trifft der Warsteiner auf Hubert Hurkacz aus Polen. Am Wochenende beginnt die Tour de France. Großer Favorit, der Slowene Tadej Pogacar, der die Tour in den beiden Vorjahren für sich entscheiden konnte. Holger Gerska begleitet die Tour. Was sind denn die Höhepunkte der nächsten Wochen?
3: Es ist ein sehr abwechslungsreicher Kurs. Die Höhepunkte sind gleichmäßig verteilt. Das erste Wochenende in Barcelona mit dem Mannschaftszeitfahren und einer Klassiker-Etappe auf dem Olympiaberg Montjuïc. Das wird schon ein richtiges Spektakel. Dann geht's schon am Montag, also am 3. Tag, in die Pyrenäen. Die Etappen im Zentralmassiv und in den Vogesen sind auch landschaftlich spektakulär. Es gibt nur 5 Tage für die Sprinter, wenn alles normal läuft. Das ist sehr wenig. Und der erste Sprint steht auch erst auf der 5. Etappe auf dem Programm. Und dann natürlich am Ende mit den Alpen, die eigentlichen Höhepunkte. 2-mal hintereinander befindet sich der Zielstrich in Alpe d'Huez, also Mekka des Radsports, und die letzte Etappe, der letzte Tag in Paris, ist dann wie im vergangenen Jahr nicht der klassische Flachkurs Champs-Élysées rauf und runter, sondern es geht über den Montmartre. Auch das wird nochmal ein richtiges Spektakel.
0: Insgesamt legen die Fahrer auf den 21 Etappen der Tour mehr als 3.300 Kilometer zurück.
4: Und das war der Sport mit Lars Pegelow.

weniger Unternehmensgewinne. Das bedeutet, die Gewerbesteuereinnahmen, die sinken. Und das ist Geld, das die Kommunen ganz dringend nötig hätten. Was das bedeutet, um diese Frage geht es hier in der ARD-Infonacht. Nach den nächsten Nachrichten, die gibt es in 30 Sekunden für Sie um dann 11:30 Uhr.

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1: Um 23.30 Uhr mit Ronald Lessig. Julian Nagelsmann ist als Bundestrainer zurückgetreten. Für die Nachfolge stellt der Deutsche Fußballbund jetzt mit Jürgen Klopp Kontakt her. Aus dem ARD-WM-Team Mara Thälmann.
2: Sein grundsätzliches Interesse an dem Job hatte Klopp signalisiert. Schwierig könnte es aber bei den Details werden. Der 59-Jährige ist aktuell Head of Global Soccer beim Konzern Red Bull mit Vertrag bis 2029. Dass es eine Ausstiegsklausel gäbe, sollte Klopp der Posten des Bundestrainers angeboten werden, dementierte der Konzern. Außerdem ist Klopp gerade auch noch bei der WM als TV-Experte im Einsatz. Bis zum WM-Finale muss sich der DFB wohl sowieso erstmal gedulden.
1: Die in Teilen rechtsextreme AfD kommt morgen in Erfurt zu einem zweitägigen Bundesparteitag zusammen. Die Polizei rechnet mit tausenden Gegendemonstranten und massiven Protesten. Hintergründe von unserem Reporter in Erfurt, Dan Hirschfeld.
3: Ja, das Problem ist, dass von diesen 50.000 Demonstranten, die man erwartet, 2.500 ungefähr als gewaltbereit eingeschätzt werden und dementsprechend viele

0: Polizisten sind natürlich hier, um im Zweifel, wenn irgendwo Gewalt, Zusammenstöße, irgendetwas passiert, auch präsent zu sein. Und da man natürlich nicht weiß, wo in der Stadt das dann passiert, muss überall ein bisschen Polizei sein. Also das Zweite, ich hatte es schon kurz angerissen, ist, dass es halt Bündnisse gibt, die gesagt haben, egal ob Demonstrationen erlaubt sind oder verboten sind, an Verbote werden wir uns nicht halten, weil wir wollen diesen Parteitag der AfD verhindern.
1: Russland meldet die Einnahme der ostukrainischen Stadt Kostjantjeniwka. Die Stadt gilt als ein strategisch wichtiger Stützpunkt auf dem Weg zu den letzten größeren Städten in der Donbass-Region, die noch unter ukrainischer Kontrolle stehen. Die Ukraine kommentierte die Meldung aus Russland nicht. Bundesfinanzminister Klingbeil plant für 2027 höhere Ausgaben und mehr Schulden. Das geht aus dem Haushaltsentwurf hervor, der dem ARD-Hauptstadtstudio vorliegt. Der Haushaltsentwurf soll am kommenden Montag im Kabinett beschlossen werden. Abschließende Haushaltsberatungen finden voraussichtlich im November statt. Aus Berlin, Nicole Markwald.
2: Im kommenden Jahr plant Bundesfinanzminister Lars Klingbeil Ausgaben in Höhe von 555 Milliarden Euro. Das sind fast 6% mehr als in diesem Jahr. Im Haushaltsentwurf sind für 2027 über 203 Milliarden Euro neue Schulden vorgesehen, der zweithöchste Wert in der Geschichte der Bundesrepublik. Die Gesamtsumme der Neuverschuldung ergibt sich durch die zusätzliche Verschuldung der Sondervermögen für die Bundeswehr und die Infrastruktur.
1: Das Wetter in Deutschland. In der Nacht meist trocken, an der Nordsee etwas Regen bei 16 bis 7 Grad, an der Ostsee stürmisch. Morgen Wolken und Regen, einzelne Gewitter, im Süden viel Sonne, 19 bis 30 Grad. Am Sonntag Schauer oder Gewitter, zeitweise freundlich, 19 bis 31 Grad. Das waren die Nachrichten.
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4: Aktuell mit zwei Meldungen. Die A2 Dortmund Richtung Hannover ist zwischen Kamener Kreuz und Hamm wegen Bauarbeiten bis Montag früh gesperrt. Die A2 Hannover Richtung Berlin ist zwischen Alsleben und Bornstedt nach einem Unfall gesperrt. Dadurch staut es sich. Sind doch drei Meldungen. Hier noch eine von der A8 Salzburg Richtung München. 3 Kilometer Stau zwischen Holzkirchen und dem Kreuz München Süd.
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4: mit Philipp Kaver. Die Wirtschaft kriselt, die Unternehmen machen weniger Gewinne. Das wiederum lässt die Gewerbesteuereinnahmen sinken. Geld, das die Kommunen eigentlich dringend bräuchten. Was das bedeutet und welche Folgen das hat, zeigt Luisa Kretschmar an einem Beispiel in Unterfranken.
5: Industriestadt Schweinfurt. Oberbürgermeister Ralf Hoffmann besucht den städtischen Bauhof. Das Gelände ist sanierungsbedürftig, für mindestens 400 Millionen Euro. Eine Summe, die das Budget der Stadt bei weitem übersteigt.
6: Es liegt vor allen Dingen daran, dass wir insgesamt ja unter einer sehr angespannten Finanzlage liegen.
5: Eine Ursache dafür: sinkende Gewerbesteuereinnahmen. Die Kommunen sind auf Steuerzahlungen ansässiger Unternehmen angewiesen. Gehen deren Gewinne aber zurück, sind auch erstmal weniger Steuern fällig. Schweinfurt ist geprägt von Maschinenbau und der Autozulieferindustrie. Zwei Branchen, die aktuell vor gewaltigen Herausforderungen stehen. Fast 3000 Jobs hat das schon gekostet.
7: Die Industrie baut halt ab, das ist auch in ganz Deutschland so. Ne? Es ist ja auch vieles verschlafen worden oder verdummt worden. Und Schweinfurt trifft es halt als Industriestadt besonders stark.
5: Rudolf ist mit seinem Frust nicht allein. Auch andere sorgen sich um die Zukunft und um den Standort. Thomas Höhn von der IG Metall sieht Folgen für die Kommune als Ganzes.
8: Es macht auch was mit der Gesamtstimmungslage in der Stadt und das spüren wir auch. Die Frage, baue ich hier ein Haus, investiere ich hier, gehe ich hier selbst mit meiner Familie in die Zukunft, da ist schon viel Verunsicherung auch zu spüren.
5: Dieses Problem haben viele bayerische Kommunen, wie der Geschäftsführer des Bayerischen Städtetags Johann Kronauer betont.
9: Der Rückgang in 2026 bei der Gewerbesteuer tut den Städten und Gemeinden weh, weil die Gewerbesteuer die wichtigste Einnahmequelle ist der Kommunen.
5: So könnten die Einnahmen aus der Gewerbesteuer in diesem Jahr bayernweit um 3,4% sinken, heißt es in der aktuellen Steuerschätzung. Der Bund will mit Mitteln aus dem Sondervermögen entlasten. Von den insgesamt 100 Milliarden, die langfristig an Bundesländer und Kommunen verteilt werden sollen, kommt in einzelnen Orten aber nicht mehr viel an. In Schweinfurt hat man zusätzlich Maßnahmen ergriffen, um die fehlenden Steuereinnahmen auszugleichen. Der Hebesatz für die Gewerbesteuer wurde erhöht. Doch das ist schwierig, das sieht auch OB Hoffmann. Denn der Schritt bedeutet für die Unternehmen eine Mehrbelastung von 8%.
6: Das hat keiner mit gutem Gewissen getan, dass wir den Gewerbesteuerhebesatz erhöht haben.
5: Zwar werden mit der Steuererhöhung kommunale Finanzlöcher erstmal gestopft. Gleichzeitig aber schwächt das bayerische Unternehmen weiter in ihrer Wettbewerbsfähigkeit und macht auch die Kommune als Standort für Unternehmen nicht attraktiver.
4: Kommunen beklagen sinkende Gewerbesteuereinnahmen. Luisa Kretschmer berichtete.
3: Wirtschaft.
4: Die DAX-Anleger waren wieder in Rekordlaune. Das lag an Spekulationen auf eine vorerst ausbleibende Zinserhöhung aus den USA. Der deutsche Leitindex, der kletterte zum Wochenschluss in der Spitze um über 200 Punkte auf mehr als 25.800 Zähler. Aus Frankfurt berichtet Bianca von der Au.
10: An der Börse ist das Glas nun wieder halb voll. Der DAX klettert gleich zum Handelsstart in Richtung Rekordhoch, nachdem er gestern bereits auf einem neuen Höchststand aus dem Handel gegangen war, bei 25.581 Punkten, die er zur Mittagszeit schon gleich wieder überboten hat. Woher kommt der neue Optimismus unter DAX-Anlegern? Joachim Schallmeier, Kapitalmarktstratege bei der Deka Bank, sieht das Reformpaket der Bundesregierung als Kurstreiber.
11: Deutschland sendet endlich wieder konstruktive Signale. Was wir jetzt sehen, ist mehr als Symbolpolitik. Und ob daraus jetzt nachhaltig größere Schritte entstehen, das bleibt offen. Aber Fakt ist, die Richtung stimmt. Und das ist etwas, was wohlwollend von den Anlegerinnen und Anlegern aufgenommen wird.
10: Laut Schallmeier ist es weniger das Reformpaket selbst als das Signal, dass eine Einigung unter so unterschiedlichen Koalitionspartnern möglich sei. Die Erwartungen an Deutschland seien auf den internationalen Kapitalmärkten sehr niedrig, so Schallmeier.
11: Die Maßnahmen werden jetzt kaum unmittelbare konjunkturelle Wirkung entfalten, sondern es ist wirklich das Zeichen, dass sich etwas bewegt, dass man reformfähig ist. Und es ist mehr das Signal, was damit ins Land, aber auch in die Welt getragen wird.
10: Gerade die DAX-Konzerne sind weniger von der deutschen Konjunktur als vielmehr von der weltweiten Nachfrage abhängig. Aus Sicht der Aktienanalystin Birgit Henseler von der DZ Bank ist der maßgebliche Kurstreiber der US-Arbeitsmarktbericht, der gestern Abend veröffentlicht wurde.
12: Es wurden ja hier nur 57.000 neue Stellen geschaffen. Der Markt hatte mit einem Anstieg von über 100.000 Stellen gerechnet. Und das hat die Angst vor steigenden Leitzinsen in den USA genommen.
10: Der schwächelnde US-Arbeitsmarkt habe sogar die Hoffnung auf fallende Zinsen beflügelt, so Aktienanalystin Henseler.
12: Ja, fallende Zinsen sind gut für die Aktienmärkte, sind insbesondere gut natürlich für den KI-Boom. Denn bei dem KI-Boom liegen die Gewinne weit in der Zukunft. Und je niedriger die Renditen sind, desto höher fällt im Grunde genommen der Gewinn aus, der in der Zukunft anfällt.
10: Ähnlich dürfte es sich mit den nun geplanten Reformen in Deutschland verhalten, wenn sie denn umgesetzt werden. Dann könnten sie Wachstum und Beschäftigung in der Zukunft bringen. So jedenfalls die Hoffnungen an der Börse.
4: Thema Wachstum jetzt auch beim Obst. Wegen der Wärme gibt es in diesem Jahr sehr viele Kirschen. Das Statistische Bundesamt schätzt, dass es in diesem Sommer insgesamt gut 51.000 Tonnen geben wird. Knapp 14% mehr als im Durchschnitt. Peter Hild hat einen Anbaubetrieb für Kirschen in Nordrhein-Westfalen besucht.
13: So, müssen wir einmal hier rein.
14: Henrik Mertens schaut zufrieden durch die langen Reihen mit insgesamt 1200 Kirschbäumen auf seiner Obstplantage in Willig. Viele Reihen sind schon abgeerntet, dieses Jahr läuft die Kirsche richtig gut. 15 bis 20 Tonnen könnten es am Ende des Sommers sein, ein Drittel mehr als sonst.
15: Die Kirsche ist so eine Art Diva unterm Obst. Also wenn ein Parameter nicht passt, dann trägt die nicht mehr so viel. Und dieses Jahr scheint alles gestimmt zu haben. Also bis jetzt super. Ich beiß nochmal in eine rein. Knackig, zuckersüß und ein super Aroma.
14: Durch das trockene und warme Frühjahr konnte sich die Kirschblüte prima entwickeln. Das wärmere Klima sorgt für einen immer früheren Beginn der Obstblüte. Für viele Obstbauern in NRW bedeutet das jedoch, sie müssen länger hoffen und bangen, dass nicht noch ein später Frost im Mai kommt, der die Ernte erheblich beeinträchtigen kann. Über den Kirschbäumen der Familie Mertens hängt ein großes Foliendach. Rundherum hängt außerdem ein enges Netz bis zum Boden, zum Schutz vor neuen Schädlingen aus Asien, die das warme Wetter lieben, und vor Wetterextremen, vom Starkregen bis zu starker Sonne. Seniorchef Frank Mertens sieht über die Jahre einen immer größeren Aufwand.
16: Ich mache den Quatsch ja seit über 35 Jahren. Und wenn ich an früher zurückdenke, haben wir gar nicht so viel mit Folien oder mit Hilfsmitteln gearbeitet. Ja, wir haben die Ernte so genommen, wie sie war. Und dann irgendwann kam die Folienverfrühung dazu. Vor 15, 20 Jahren kamen die Folientunnel dazu. Die Ernte wurde immer mehr nach vorne geholt. Die Hagelnetze kamen dazu. Jetzt haben wir hier diese Kirschüberdachung. Also man macht immer mehr, um die Ernte zu verlängern und vor allen Dingen zu schützen.
14: Vor allem Obstbetriebe müssten sich auch beim Sortiment umstellen, sagt Peter Muss vom Provinzialverband der Rheinischen Obst- und Gemüsebauern.
17: Es gibt mittlerweile auch eine ganze Reihe von Obstbauern, die Obstarten anbauen, die noch vor 15 oder 20 Jahren hier praktisch nicht anbauwürdig waren. Kulturen wie Aprikose, Pfirsich oder Nektarine haben mittlerweile Einzug gehalten.
14: Beim Gemüseanbau wirke sich der Klimawandel weniger stark aus, sagt Muss. Auf dem Obsthof in Willich passen Frank und Henrik Mertens ihre Früchte dagegen immer weiter dem Klimawandel an. Einige alte Apfel- oder Birnensorten werden wohl absehbar verschwinden, weil sie die Hitze schlecht vertragen. Dagegen wird es dort wohl bald italienische Erdbeeren geben. Und direkt neben der Kirschplantage stehen seit 2 Jahren auch Weinreben der Sorte Sauvignon Gris. Frank Mertens.
16: Wir merken, dass es wärmer wird und dementsprechend muss man es auch als Vorteil sehen. Wir haben ja früher nicht damit gerechnet, hier Wein anzubauen. Funktioniert mittlerweile. Die ersten Kollegen fangen mit Oliven in Rheinland-Pfalz an. Es geht immer weiter.
14: Für Juniorchef Henrik Mertens steht in den nächsten Tagen aber erstmal die Ernte der nächsten Kirschsorte an. 120 Bäume der Süßkirsche Cordia hängen voll mit dunkelroten Früchten, eine der beliebtesten Sorten bei den Kunden. Ganz ehrlich, wie viel wird da beim Ernten selbst genascht?
15: Das ist Betriebsgeheimnis.
1: Gute Laune also beim Kirschenanbau. Bundesumweltminister Carsten Schneider hat heute in Rostock das neue Bundeskompetenzzentrum Munitionsbergung aus dem Meer, kurz BKMeer, vorgestellt. Es ist eines der wichtigsten Meeresschutzprojekte Deutschlands, denn noch immer liegen rund 1,6 Millionen Tonnen Weltkriegsmunition in Nord- und Ostsee. Katharina Seiler.
18: Aus Sicht des Toxikologieprofessors Edmund Masern von der Universität in Kiel wird es höchste Zeit, dass die Weltkriegsmunition aus Nord- und Ostsee herausgeholt wird. Er beschäftigt sich schon seit vielen Jahren mit der versenkten Munition und den Folgen für Nord- und Ostsee. Zum Beispiel hat der Toxikologe Muscheln bei Eckerwader Hörne im Jadebusen untersucht.
19: Wir haben verschiedene Regionen der Ost- und der Nordsee gemonitort, sagen wir, also dass wir die Organismen dort gefangen haben und haben sie dann untersucht. Ein Beispiel wären die Muscheln in der Eckwader Hörne. Da haben wir vom Umweltbundesamt Muscheln bekommen, die schon 1985 eingefroren worden sind. Und wir hatten die einmalige Chance, an diese Muscheln ranzukommen und konnten die untersuchen. Und wir haben von 1985 bis in das Jahr 2000 nichts gefunden an den Sprengstoffen dort drin. Aber ab 2001, ab 2002 wurden dort nachher immer größere Konzentrationen in diesen Muscheln gemessen. Das heißt, das ist so ein Beweis dafür, dass durch das steigende und stetige Durchrosten der Munition doch mehr von den Chemikalien ins Meer kommen.
18: Das heißt, durch die immer weiter korrodierende Munition gelangen auch immer mehr Schadstoffe ins Meer und vergiften Muscheln und Fische. Nach Ansicht des Toxikologen ist es nur eine Frage der Zeit, bis über die Nahrungskette auch Menschen gefährdet sind. Die betroffenen Küstenländer von Nord- und Ostsee, Niedersachsen, Schleswig-Holstein und Mecklenburg-Vorpommern, drängen schon lange darauf, dass sich der Bund an der sehr aufwendigen und teuren Bergung der Kriegsmunition beteiligen soll. Das macht der Bund jetzt mit einem Bundeskompetenzzentrum, das die Bergung der Munition koordinieren soll und das jetzt seine Arbeit aufgenommen hat. Hauptaufgabe des Zentrums wird der Bau einer Plattform sein, mit deren Hilfe die geborgene Munition noch direkt auf dem Meer vernichtet werden kann. Julia Oldenburg, kommissarische Leiterin des Zentrums.
20: Ja, also die Plattform ist ja ein Pilot, den wir auch international zum ersten Mal hier auf den Weg bringen. Ja, sowas gibt es nicht bisher in der Szene der Munitionsbergung. Und die Hoffnung ist groß, dass wir damit eine Lösung schaffen, Munition auch im Industriemaßstab zu bergen. Also wirklich Tempo reinzubringen in die große Aufgabe und die Menge an Munition aus dem Meer, die wir bergen, massiv zu erhöhen.
18: Das ist auch Bundesumweltminister Carsten Schneider wichtig, der sich deshalb für die Einrichtung des Bundeszentrums zur Bergung der Kriegsmunition eingesetzt hat.
21: Also mit dem Bundeskompetenzzentrum haben wir ein klares Statement. Damit verankern wir unsere Verantwortung, unser Know-how und natürlich auch unser Budget. Und das wird der Schlüssel sein für die Munitionsbergung dann in der Nord- und Ostsee.
18: Damit kommt der Bund auch der langjährigen Forderung der Küstenländer nach, sich an den Bergungskosten der Kriegsmunition zu beteiligen. Noch geklärt werden muss allerdings die weitere Finanzierung für den Betrieb der Plattform. Der Auftrag für ihren Bau soll jedenfalls noch in diesem Jahr vergeben werden. 2028 soll sie in Betrieb gehen.
4: Katharina Seiler über Bergung von Kriegsmunition aus dem Meer. Seit mehr als 250 Jahren sind die Vereinigten Staaten von Amerika ein Ziel für Menschen aus aller Welt. Menschen, die auf der Suche sind nach einem besseren Leben, nach dem, was oft als American Dream beschrieben wurde. Heute leben dort Menschen aus mehr als 190 Herkunftsländern. Doch inwieweit erleben Sie die USA auch wirklich oder erleben Sie in den USA auch wirklich Zugehörigkeit? Unsere Korrespondentin Anne Schneider ist dieser Frage nachgegangen, und zwar im US-Bundesstaat Tennessee, einem Binnenstaat im Osten der USA, im sogenannten Bible Belt. Eine stark religiös geprägte Region ist das.
0: Seit mehr als 250 Jahren sind die Vereinigten Staaten ein Ziel für Menschen aus aller Welt, auf der Suche nach einem besseren Leben. Nach dem, was oft als American Dream bezeichnet wird. Heute leben hier Menschen aus mehr als 190 Herkunftsländern. Doch bedeutet diese Vielfalt automatisch auch Zugehörigkeit? Ich gehe dieser Frage im Bundesstaat Tennessee nach, im sogenannten Bible Belt, einer stark religiös geprägten Region. Meine Recherche beginnt bei den Besuchern einer evangelikalen Kirche, die sich selbst Patriot Church nennt.
2: Jeder, der sich mit Amerika, der Verfassung sowie Meinungs- und Religionsfreiheit identifiziert, ist willkommen. Die Scharia passt nicht dazu. Aber egal, ob du Jude bist oder Buddhist, komm gern.
22: Wer in dieses Land will, sollte legal kommen. Illegal ist falsch. Sie haben so viele in unser Land gebracht. Wir sind in Gefahr. Die Endzeit naht.
0: Die Kirche liegt in einer kleinen Gemeinde, die kaum divers ist, überwiegend weiß. Es gibt kaum afroamerikanische oder lateinamerikanische Bewohner. Meine nächste Station ist Nashville. Die Stadt wirkt bunter, offener. Wird Vielfalt hier eher akzeptiert? Ja, sagt Peyton.
23: Being gay, LGBT.
24: Als Schwuler gab es viele Probleme während meiner Jugend. Aber andererseits hatte ich auch viele Chancen. Wurde von vielen tollen Menschen akzeptiert.
0: Doch nicht alle sehen das so.
24: Diese Einwanderer kommen einfach immer wieder hier rüber, schnappen sich alle unsere Frauen und lassen mir keine übrig.
0: Schildert mir Scott seine Ansicht in rauen Worten. Er verkauft Straßenzeitungen. Menschen wie ihn unterstützt Pastor Enoch Fass. Er betreibt eine Tafel für Bedürftige. Seine Gemeinde ist rein afroamerikanisch, doch er lehnt das als Kategorie ab.
25: I'm not African-American.
24: Ich bin nicht Afroamerikaner, ich bin Amerikaner.
25: I'm an American.
0: Und er sagt,
25: Blacks, Whites, Jews, Hispanics.
24: Amerika besteht aus Schwarzen, Weißen, Juden, Hispanics, Menschen aus dem Nahen Osten.
0: Doch gleichberechtigt dazugehören, das tun längst nicht alle. Das zeigt mir die Afroamerikanerin Jessica Williams. Sie arbeitet in der Immobilienentwicklung. Bei einem Geschäftstreffen wird sie plötzlich aus einem Hotel verwiesen.
26: I wasn't embarrassed, I was discriminated against.
27: Ich wurde diskriminiert. Das ist widerlich und gibt einem das Gefühl, nicht willkommen zu sein.
26: To not be welcomed.
0: Ihr wird unterstellt, Rechnungen nicht bezahlt und als Prostituierte gearbeitet zu haben. Zu Unrecht. Das Hotel entschuldigt sich später, aber der Geschäftspartner ist abgesprungen. Sie prozessiert deswegen immer noch gegen das Hotel. Wer entscheidet also, wer dazugehört? Das frage ich Yuri Kunza. Er kam vor über 30 Jahren aus Peru in die USA und lebt heute in Nashville.
28: It is not about the origin.
24: Es geht um die Ideale, nicht um Herkunft.
0: Zugehörigkeit, meint er, entscheidet sich nicht an Herkunft oder Pass, sondern an gemeinsamen Werten. Doch genau daran mangelt es oft in einem zutiefst gespaltenen Land. Meine letzte Station ist das Designstudio von Manuel Cuevas. Der 93-Jährige ist eine Legende der Country- und Popkultur, hat Kostüme für Elvis Presley entworfen, US-Präsidenten eingekleidet. Er kam in den 50er Jahren aus Mexiko in die USA. Fühlt er sich trotz seines Erfolgs manchmal ausgegrenzt? Die Antwort ist deutlich.
24: Den Native Americans wird null Respekt entgegengebracht. Schwarzen etwa 60%, Europäern 200. Und wir Lateinamerikaner werden ausgegrenzt, obwohl wir schon seit Millionen Jahren hier sind. Wie soll ich mich da fühlen?
0: Da muss ich an den letzten Satz denken, den mir der afroamerikanische Pastor Enoch Fass mit auf den Weg gegeben hat. Mit 250 Jahren sei eine Nation doch erst im Kleinkindalter.
25: I've got a hope that because we're just a toddler.
3: Und deshalb habe ich die Hoffnung, dass wir in den nächsten 100 Jahren ein besseres Amerika erleben werden. Eines, das dem amerikanischen Traum näher kommt, der alle Menschen einschließt, dass Hautfarbe keine Rolle mehr spielt.
25: Kultur.
4: Ein Klassiker unter den Sommerfestivals feiert Jubiläum. Das Montreux Jazz Festival ist zum 60. Mal gestartet. Seit 1967 zieht es jedes Jahr hunderttausende Musikfans an den Genfer See. Jazz ist dabei längst nur noch ein Teil des Namens. Das Programm, das reicht von Hardrock-Legenden wie Deep Purple über Singer-Songwriter und House bis zu experimentellem Pop. Und, so sagt es Festivalleiter Mathieu Jaton, zur Magie von Montreux gehöre es, immer wieder Künstlerinnen und Künstler zu entdecken, die dann später zu Superstars werden.

0: Mit R&B-Pop von Ray aus London startet das Hauptprogramm des Festivals im frisch renovierten Kongresszentrum von Montreux. Und zum 60. Geburtstag des legendären Festivals fehlen natürlich auch Deep Purple nicht. Und der Song, der die Montreux-Geschichte prägte wie kein anderer. Deep Purple schrieben Smoke on the Water 1971, als bei einem Konzert in Montreux der Saal in Flammen aufging. Es ist schon lustig, mein Festivalleiter Mathieu Jaton, dass ein Hard Rock Song zur Hymne des Montreux Jazz Festivals wurde. Aber das ist auch wie ein Symbol für unser Verständnis von Jazz. Jazz heißt für uns Musik, die sich ständig wandelt. Und so ist in Montreux zum Beispiel auch House Music von Ben Böhmer zu erleben. Der DJ und Produzent aus Berlin ist das persönliche Highlight von Festivalchef Jaton.
1: Mon highlight de l'année.
2: Ah oui.
1: Ah oui, j'adore. Je suis grand fan.
0: Ben Böhmers Konzert ist schon ausverkauft, genauso wie das des schottischen Sängers Louis Capaldi. Das Festivalprogramm erinnert an einen bewegenden Moment bei einem Capaldi-Konzert 2023 in Glastonbury, als der Sänger, der am Tourette-Syndrom leidet, plötzlich kaum noch singen konnte. Und das Publikum ihn durch den Krisenmoment trug und an seiner Stelle sang. Solche Gänsehautmomente wie bei Capaldi sind der Grund, warum ich diesen Job mache, sagt Festivalchef Jaton. Nicht für fette Produktionen und Showbiz-Feuerwerke, die sind mir egal. Was mich interessiert, sind künstlerische Spannung und die Zerbrechlichkeit eines Künstlers, der alles gibt. Alles geben, das wird beim 60. Montreux Jazz Festival auch eine junge Schweizerin. Luce ist 24, Künstlerinnenname Lum. Lum wird auf einer der vielen Bühnen am Seeufer spielen, im Umsonst- und Draußenprogramm des Festivals mit ausgewählten Nachwuchskünstlerinnen und Künstlern.
3: Ich war immer im Montreux Jazz Festival, als ich jünger war. Ich war da mit meinen Freunden. Wir haben diese Konzerte von Rising Artists gesehen, weil wir hatten kein Geld für die größeren Bühnen. Und ich habe immer gesagt, one day is gonna be me. Und jetzt ist es Zeit für mich.
0: Und wer weiß, was noch kommen wird für Lum. Das Montreux Jazz Festival war schon oft ein Sprungbrett für große Karrieren.
4: Die Jubiläumsausgabe des Montreux Jazz Festivals. Sie läuft bis zum 18. Juli.
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4: Julian Nagelsmann ist Geschichte beim Deutschen Fußballbund. Der ARD-Sportjournalist Burkhard Hupe kommentiert, Nagelsmann sei unter dem Strich erneut ein Opfer seiner Eitelkeit geworden. Wo ein Schweigen geholfen hätte, habe er zu oft zur launigen Pointe gegriffen. Das sei schon bei den Bayern nicht gut gegangen.
6: Das Winterinterview mit dem Kicker, in dem er offen die Schwachstellen von potenziellen WM-Fahrern benannte, die schwammige Kommunikation bei der Frage nach dem Nummer-1-Torhüter, die öffentliche Demontage von Dennis Undaff, die widersprüchliche Nominierung des WM-Kaders, bei der eigene Maßgaben auf einmal keine Rolle mehr spielten, der trotzige Verzicht auf die überragende Mittelfeldkombination Pavlovic-Kimmich und.
4: Die Taz aus Berlin argumentiert, das Problem mit der Selbstüberschätzung habe Nagelsmann nicht exklusiv.
7: Beim DFB hat sich nach dem vorzeitigen WM-Aus 2018 und 2022 aus welchen Gründen auch immer die Überzeugung manifestiert, die Nationalmannschaft sei in Wahrheit viel besser als in der Realität. Es bräuchte nur einen richtig guten Trainer, um wieder auf einen guten Weg zu kommen. Nagelsmann war für diese Sicht sehr empfänglich. Und dass nun Jürgen Klopp allseits als der kommende Erlöser herbeigesehnt wird, könnte bald wieder zu ähnlichen Problemen führen. Zum Glück ist die nächste Weltmeisterschaft erst wieder in 4 Jahren.
4: Für die Neue Osnabrücker Zeitung birgt die Nachfolgersuche direkt das nächste Risiko.
7: Die Öffentlichkeit fordert Jürgen Klopp als neuen Heilsbringer und der DFB räumt ein, Gespräche mit ihm zu führen. Klopp habe bereits seine grundsätzliche Bereitschaft zur Übernahme des Postens signalisiert. Doch der einstige Erfolgscoach hat sich seit 2 Jahren im werblichen Komfort eines globalen Konzerns eingerichtet und stand lange nicht mehr auf dem Trainingsplatz. Ob er nach dieser Pause sofort den Sanierungsfall DFB bewältigen kann, ist offen. Der Verband sollte vor lauter Sehnsucht nach einer populären und vermutlich teuren Galionsfigur den nüchternen Blick für die Realität nicht verlieren.
4: Die Rheinzeitung aus Koblenz nennt Klopp einen Menschenfänger, der den schwerfälligen Deutschen Fußballbund umkrempeln muss, wenn es nach 3 WM-Desastern etwas werden soll mit der Konkurrenzfähigkeit der Nationalmannschaft bei großen Turnieren.
7: Der 59-Jährige kann dabei allerdings auch nur auf die gleichen Spieler zurückgreifen wie Nagelsmann. Er muss eben deutlich mehr aus ihnen herausholen. Dass Klopp das kann, hat der große Motivator in Mainz, Dortmund und Liverpool eindrücklich bewiesen. Es braucht in Zukunft dringend wieder mehr Weltklasse im deutschen Kader, der sich momentan, wenn überhaupt, eher mit Österreich vergleichen kann als mit Frankreich, England oder Spanien.
4: Der Kölner Stadtanzeiger ist zuversichtlich.
7: Nun also Klopp. Ob das gut geht? Klopp wird sich noch weniger steuern lassen als Nagelsmann. Doch das wird auch weniger notwendig sein. Wo Nagelsmanns Defizite liegen, hat Klopp Charisma, Einfühlungsvermögen und die Fähigkeit, Menschen für sich einzunehmen. Er mag sich zeitweise als dämlich wahrnehmen und das sogar öffentlich sagen. Doch allein diese Selbsterkenntnis sichert ihm gegenüber seinem Vorgänger den entscheidenden Vorsprung.
4: Und das waren unsere Standpunkte. Zusammengestellt hat sie heute Ulrike Ufer. 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
1: Um 0 Uhr mit Ronald Lessig. Begleitet von Protesten beginnt in Thüringens Landeshauptstadt Erfurt heute ein zweitägiger Bundesparteitag der AfD. Unter anderem soll dabei die Parteispitze neu gewählt werden. Das amtierende Duo Weidel und Krupalla stellt sich zur Wiederwahl. Aus Erfurt Wolfgang Henschel.
2: Die Sicherheitsbehörden rechnen mit 50.000 zumeist friedlichen Gegendemonstranten, aber auch bis zu 2.500 gewaltbereiten Aktivisten sowie Straßenblockaden. Das Bündnis Widersetzen kündigte an, den Parteitag verhindern zu wollen. Die Polizei hat mehrere tausend Beamte aus allen 16 Bundesländern in Erfurt zusammengezogen. Auch Wasserwerfer, Hubschrauber und Drohnen stehen bereit. Die Polizei kündigte an, friedliche Kundgebungen zu schützen und zu begleiten. Gewalt und Straftaten würden konsequent verfolgt.
1: Bundesfinanzminister Klingbeil will für das kommende Jahr neue Schulden in Höhe von 204 Milliarden Euro aufnehmen. Das geht aus einem Haushaltsentwurf hervor, der vom ARD-Hauptstadtstudio vorgelegt wird. Danach sind im Kernhaushalt für das kommende Jahr Ausgaben in Höhe von 555 Milliarden Euro geplant, bei einer Nettokreditaufnahme von knapp 120 Milliarden Euro. Hinzu kommt die Verschuldung im Rahmen der Sondervermögen, Bundeswehr, Infrastruktur und Klimaneutralität. Ägypten steht im Achtelfinale der Fußballweltmeisterschaft. Die Nordafrikaner haben mit 4:2 im Elfmeterschießen gegen Australien gewonnen. Aus dem ARD-WM-Team Hendrik Lückhoff.
3: Es war das erwartet zähe Spiel der beiden Teams. Ägypten ging in der ersten Hälfte in Führung. Nach der Pause führte ein Eigentor zum Ausgleich der Australier. Weil in der Verlängerung nichts mehr passierte, ging es ins Elfmeterschießen und da leisteten sich die Australier zwei Fehlschüsse. Dadurch hat Ägypten zum ersten Mal ein WM-K.O.-Spiel gewonnen und steht im Achtelfinale. Unterdessen hat Sportschau-Experte Bastian Schweinsteiger den Rücktritt von Bundestrainer Julian Nagelsmann begrüßt. Es war für alle Seiten gut, dass es so schnell ging und es keine Hängepartie über Wochen und Monate gibt, so Schweinsteiger.
1: Als Nachfolger von Nagelsmann wird Jürgen Klopp gehandelt und der hat am Abend sein Interesse daran bekundet, neuer Bundestrainer zu werden. Er sei bereit, sagte der 59-Jährige bei Magenta TV. Der deutsche Fußball stehe am Wendepunkt. Dinge müssten grundlegend verändert werden, so Klopp. Der DFB hatte bereits bestätigt, dass er Kontakt zu Klopp aufgenommen hat. Der frühere Meistertrainer von Borussia Dortmund und dem FC Liverpool steht aktuell noch als Head of Global Soccer bei Red Bull unter Vertrag. Das waren die Nachrichten. Das Wetter in Deutschland. Meist trocken, an der Nordsee etwas Regen bei 16 bis 7 Grad, an der Ostsee stürmisch. Tagsüber Wolken und Regen, einzelne Gewitter, im Süden viel Sonne, 19 bis 30 Grad, am Sonntag bis 31 Grad. Es ist 0 Uhr 3.
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4: Die A1 Hamburg Richtung Bremen ist zwischen Hamburg-Stillhorn und Harburg wegen Brückenarbeiten gesperrt bis Montag ca. 5 Uhr. Sie werden umgeleitet über die U76. Die A1 Köln Richtung Euskirchen ist zwischen Erftstadt und Kreuz-Bliesheim wegen Bauarbeiten in beiden Richtungen bis Montag früh gesperrt. Die A2 Dortmund Richtung Hannover ist zwischen Kamener Kreuz und Hamm wegen Bauarbeiten ebenfalls bis Montag früh gesperrt. Nochmal A2, diesmal Hannover Richtung Berlin, zwischen Eilsleben und Bornstedt staut es sich nach einem Unfall. Die A8 Salzburg Richtung München zwischen Holzkirchen und Kreuz München Süd, 3 Kilometer Stau. Die A28 Oldenburg Richtung Leer ist zwischen Apen, Remels und Vilsum nach einem Unfall gesperrt. Schauen wir auf die A31 Oberhausen Richtung Gronau, die ist zwischen Schermbeck und Lembeck nach einem Unfall gesperrt. Die A57 Nimwegen Richtung Krefeld wird in Höhe Krefeld-Gartenstadt wegen Bauarbeiten ab jetzt bis 5 Uhr früh gesperrt. Und die A59 Bonn Richtung Köln ist zwischen dem Dreieck Porz und Köln-Rath bis Montag früh gesperrt. Gute Fahrt durch die Nacht.
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4: Aus den Studios von NDR Info in Hamburg. Mein Name ist Philipp Kaver und inzwischen ist Samstag, der 4. Juli. Jürgen Klopp heißt also der Wunschkandidat des DFB nach dem Rücktritt von Julian Nagelsmann. Jürgen Klopp, gefühlt seit 20 Jahren Schattenbundestrainer. Schon als Coach von Mainz 05 hat er im Fernsehen Spielzüge und Strategien der WM-Begegnungen erklärt. Und immer klang durch, wie er es besser machen würde, wenn man ihn denn ließe. Dann hatte Jürgen Klopp viel anderes zu tun, den deutschen Meister trainieren, die Premier League gewinnen, den Supercup, Champions League und Deutschland wurde ja auch ohne ihn Weltmeister. Das allerdings ist inzwischen eine Weile her, doch jetzt könnte seine Stunde gekommen sein.
5: Es ist gut 10 Jahre her, da sagte Jürgen Klopp einen vermutlich nicht vorher zurechtgelegten Satz. 5 Worte, die ihn bis heute wohl kaum besser beschreiben können.
6: So I'm a totally normal guy. I'm the normal one, maybe, if you want this.
5: The normal one, also genauso wie alle anderen. Jürgen Klopp hat gute Seiten und schlechte, trifft viele richtige Entscheidungen und einige falsche.
7: Mir ist nicht egal, was andere Leute denken, ich kann mich nur nicht danach richten.
5: Jürgen Klopp ist immer seinen eigenen Weg gegangen, hat immer selbst bestimmt, was er machen will. Mit wenig Platz für andere und anderes neben sich. Das sollte man wissen, wenn man mit Klopp zu tun hat, ihm Verantwortung überträgt. Im Gegenzug gibt es dafür das emotional-sportliche Kloppo-Gesamtpaket.
8: Also wenn ich etwas mache, dann lass es uns bitte richtig machen. Das ist das, was am Ende zu Erfolg führt.
5: Und Erfolg hat der Trainer immer gehabt in Mainz, Dortmund und Liverpool. Ein Potenzialoptimierer dort, wo die Weltklasse fehlte. Jürgen Klopp führte seine Mannschaft mit viel Teamgeist aus dem Mittelmaß nach oben. Als Menschenfänger mit großen Worten und großem Herz.
7: Mein Wertekompass basiert, wenn man so will, auf 3 Dingen. Das ist meine Erziehung, mein Glaube und mein gesunder Menschenverstand. Und je nachdem, was gerade notwendig ist, nutze ich dann sozusagen.
5: Jürgen Klopp vereint und vereinnahmt. Bei seinen bisherigen Clubs hinterließ er großen Liebeskummer, der gefühlt überall noch immer anhält. Die Sehnsucht nach einem wie The Normal One ist dort bis heute groß, auch bei BVB-Präsident Hans-Joachim Watzke. Er gehört zum Präsidium des Deutschen Fußballbundes, das den neuen Bundestrainer sucht. Seine Beziehung zu Klopp, echte Liebe.
9: Was uns in den 7 Jahren verbunden hat, das war mehr als miteinander arbeiten. Das ist einfach so. Werde ich nie wieder erleben, in der Form. In dieser Form des totalen Vertrauens, des Totalen sich aufeinander verlassen können.
5: Doch Jürgen Klopp ist eben auch.
6: So I'm a totally normal guy. I'm the normal one.
5: Und zu einem, der genauso ist wie jeder andere, gehören neben den Stärken eben auch Schwächen. Klopps Selbstbewusstsein und seine Lässigkeit können mittlerweile manchmal überheblich wirken. Dazu kommt sein Job im Red Bull-Imperium bei den Fußballtraditionalisten nicht gut an und wird sogar als Verrat am Sport gewertet.
7: Aber da waren ja früher auch schon welche dabei, die gedacht haben, dass meine Zähne zu groß sind. Ich habe mir die Haare machen lassen und habe irgendwie komische Werbepartner. Also man kann es einfach nicht allen recht machen. Deshalb habe ich es nie versucht.
4: Arne von Eickels über Jürgen Klopp, der inzwischen die Gespräche mit dem Deutschen Fußballbund über das Bundestraineramt bestätigt hat. Ich bin mittlerweile mehr als aufgetankt, also ich bin bereit, sagte Klopp bei Magenta TV und ergänzte, es müssten aber noch Dinge mit seinem jetzigen Arbeitgeber Red Bull geklärt werden. Mein NDR-Kollege Markus Schubert hat mit unserer Sportreporterin Tabea Kunze gesprochen. Für uns ist sie noch immer bei der WM, natürlich in den USA. Und er wollte von ihr wissen, liefert sich der DFB aus an Jürgen Klopp, erklärtermaßen ohne Alternative, in einer nicht gerade schicken Verhandlungsposition?
10: Sehe ich ganz genauso. Der DFB hat sich weit aus dem Fenster gelehnt mit dieser Pressemitteilung heute, in der ja Jürgen Klopp ganz klar als Wunschlösung präsentiert wird, obwohl, so meine Informationen, es noch gar keine konkreten Verhandlungen gab. Ja, es soll erste Gespräche gegeben haben, aber eben noch keine Verhandlungen und die werden ja entscheidend sein, denn Jürgen Klopp arbeitet nicht nur weiterhin hier als WM-Experte für den Sender Magenta, sondern er ist eben ja auch globaler Fußball Chef im Red Bull-Konzern. Und dort hat er einen Vertrag bis 2029. Und es sieht so aus, dass sich Red Bull einen Abschied auch hoch bezahlen lassen möchte. Das heißt, der DFB könnte jetzt in die Position kommen, zum allerersten Mal in der Verbandsgeschichte eine Ablösesumme in Millionenhöhe für einen Bundestrainer zu zahlen.
11: Neben Nagelsmann geht ja auch Sportgeschäftsführer Andreas Rettich. Wird Klopp nun, ehe er auf den Kader der Spieler blickt, den ganzen DFB um sich herum personell aufstellen und kann dann Rudi Völler überhaupt auf seinem Posten als Sportdirektor bleiben?
10: Das ist wirklich eine sehr gute Frage und das ist ja auch wieder etwas, was in diese Verhandlungsposition von Jürgen Klopp auch mit reinspielt. Er kann natürlich auch bestimmen in diesen Verhandlungen, wen möchte er denn mitbringen an Mitarbeitern? Wie stellt er sich denn die Arbeit vor beim DFB und spielt Rudi Völler darin eine Rolle? ich kann es mir gerade schwer vorstellen, dass Völler da in einem System Klopp noch als Sportdirektor weiterarbeiten kann. Es ist sicher nicht ausgeschlossen, denn Völler ist ja relativ unbeschadet auch aus dieser WM-Blamage hinausgekommen, wenn ich jetzt auch so die öffentliche Meinung über ihn mir anschaue. Also ich glaube, er selber würde vielleicht auch weitermachen wollen, aber ob Klopp, der ja eigentlich ein Machtmensch ist, der ja selber entscheiden will, ob der einen so erfahrenen Fußballer wie Rudi Völler noch an seiner Seite möchte als Sportdirektor. Ich würde jetzt eher nicht darauf tippen.
11: Hat Klopp eine erkennbar andere Vorstellung vom Spielen und Gewinnen wie seine Vorgänger? Und wird er dann den Kader entweder mit Blick auf die EM oder auch erst die nächste WM komplett neu aufstellen und formatieren?
10: Also seine Vorstellung von Fußball, von der Herangehensweise ist sicherlich etwas emotionaler, etwas weniger verkopft als die von Julian Nagelsmann. Und wir haben ja auch aus der Mannschaft jetzt vernommen, dass einige Spieler vielleicht gar nicht so happy damit waren, dass sie sich teilweise überfordert fühlen und auch sich mehr Kommunikation vom Bundestrainer gewünscht hätten. Das ist natürlich eine Stärke von Jürgen Klopp. Der kann so eine Wir-gegen-die-Mentalität in der Mannschaft erzeugen. Das hat er oft gezeigt und das ist sicher eine große Stärke von ihm. Wie sich das Team verändern wird, das ist auch eine große Frage. Klar, es gibt diejenigen, die garantiert keine Zukunft mehr haben, wie Manuel Neuer, Oliver Baumann, Antonio Rüdiger, kann ich mir vorstellen, dass die eben keine Rolle mehr spielen. Aber was ist denn mit der Generation um Joshua Kimmich oder Leroy Sané? Das sind ja direkt unangenehme Entscheidungen, die Jürgen Klopp treffen müsste. Aber er ist ja auch niemand, der vor solchen unangenehmen Entscheidungen zurückschreckt.
11: Und was bleibt Julian Nagelsmann? Sich das vorzeitige Vertragsende verzuckern lassen und dann hoffen, dass es ihm, wie Hansi Flick ja auch gelingt, wieder mit einem Verein erfolgreich zu sein?
10: Das Verzuckern lassen, das hat auf jeden Fall funktioniert. Wir hören von einer Höhe von 7 Millionen Euro, was die Abfindung angeht. Also das ist natürlich schon mal gar nicht so schlecht bei 2 Jahren Vertragslaufzeit, die er noch gehabt hätte. Ich glaube, Julian Nagelsmann ist mit seinen 38 Jahren natürlich nicht am Ende seiner Trainerkarriere. Und er wird auch aus diesem Scheitern lernen, da bin ich mir sicher. Trotzdem hat man jetzt ja gesehen, dass er als Vereinstrainer deutlich besser funktioniert. Und ich kann mir gut vorstellen, dass es nicht lange dauern wird, bis wir ihn dann bei einem auch ambitionierten, ich will jetzt nicht sagen Spitzenverein, aber doch ambitionierten Verein auch zeitnah wieder auf der Trainerbank sehen werden.
4: Einschätzungen waren das von Tabea Kunze. Und zum Abschluss nochmal ein Blick zurück auf einige Momente vor und während der Fußball-Weltmeisterschaft mit dem deutschen Nationaltrainer Julian Nagelsmann, der sich sicher auch Verdienste um die Nationalmannschaft erworben hat.
12: Das tut weh und auch, dass man 2 Jahre warten muss, bis man Weltmeister wird.
13: Dennis Undaff macht Dennis Undaff Dinge.
14: Ich fand seine Leistung bis zum Tor nicht gut.
15: Ganz Fußball-Deutschland wartet auf die Frage, ob Manuel Neuer dabei ist oder nicht.
16: Es wird immer zuerst der Spieler kontaktiert, das hat noch nicht stattgefunden.
17: Die Spekulationen haben ein Ende. Manuel Neuer soll im Sommer bei der Fußball-WM wieder im Tor der Nationalmannschaft stehen.
18: Deutschland startet perfekt in die WM, schlägt Curaçao mit 7:1.
19: Und dann musst du erstmal 7 Tore machen.
20: Ja, hallo, Julian Nagelsmann. Ich glaube, es ist Zeit für eine Reaktion.
18: Und das Tor! 2:1!
21: Klar ist dann schon ein sehr emotionaler Sieg.
22: Was für ein Kick! Der schlechteste bislang der Mannschaft von Julian Nagelsmann.
18: Es ist vorbei! Deutschland verliert 1:2!
21: Wir bauen jetzt die Zelte nicht ab und packen auch nicht zusammen mit Winston-Salem, sondern fliegen am Sonntag nach Boston, um am Montag da zu gewinnen.
18: Jonathan, Tor drüber! Jubelt! Deutschland ist ausgeschieden!
21: Ja, ich bin keiner, der wegläuft.
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4: Es ist wirklich verzwickt mit der Bundesregierung. Da schaffen es Union und SPD, sich innerhalb von einer Nacht auf ein Reformpaket mit 34 Punkten zu einigen. Und dann erntet es trotzdem Kritik, ganz massive Kritik, zum Beispiel an den Plänen zur telefonischen Krankschreibung. Die soll abgeschafft werden und Arbeitnehmer sollen künftig bereits ab dem ersten Krankheitstag beim Arzt vorstellig werden. Ein Sprecher der kassenärztlichen Vereinigungen nennt das einen Super-GAU. Aber bedeutet diese Änderung wirklich mehr Aufwand und Stress? Johannes Hoppe hat bei einer Ärztin in Bochum nachgefragt.
23: Dr. Michaela Adolf Schüller sitzt in einem ihrer Behandlungszimmer ihrer Praxis in der Bochumer Innenstadt. Sie wirkt gelassen, unaufgeregt über die Reformpläne und das Ende der Krankschreibung per Telefon. Schließlich stamme die Idee aus der Corona-Zeit. damals sei sie sinnvoll gewesen.
1: Aber da das jetzt kein Problem mehr darstellt, würde ich auch durchaus eine moderate Rückführung in eine normale Krankschreibung mit Aufsuchen des Arztes befürworten. Also diese Low-Shepper mag ich nicht.
23: Seit 37 Jahren arbeitet Adolf Schüller mit Patienten, seit 20 Jahren in ihrer eigenen Praxis. Ihre Aussage, die nach großem Misstrauen klingt, spiegelt schlichtweg ihre Berufsauffassung wider, erklärt die Bochumer Ärztin. Sie habe kaum Patienten, die anriefen, um sich krankschreiben zu lassen.
1: Jetzt muss ich dazu sagen, dass ich ja nicht der Krankschreiber unter Gottes Sonne bin. Also ich schreibe Menschen krank, wenn die krank sind. Ich frage auch, welchen Beruf die haben, weil manchmal, wenn ich was am Finger habe, kann ich ja vielleicht mit dem Kopf trotzdem noch denken. Und die Patienten, die vielleicht so ganz gerne immer eine Krankschreibung mal so haben möchten, die sind dann vielleicht nicht so gut bei mir aufgehoben.
23: Ähnlich unaufgeregt ist die Haltung der 63-jährigen Ärztin zur Vorlage der Krankschreibung, also der AU, beim Arbeitgeber am ersten Tag. Viele ihrer Kollegen finden die Idee katastrophal. Sie sprechen von kompletter Überlastung und noch längeren Wartezeiten für Patienten.
1: Für uns ist das eigentlich nicht aufwendiger, weil wir machen ja eine EAU. Die wird ja sowieso dann zugestellt. Nein, ist für uns alles gleich.
23: Mit dieser Meinung könnte die Bochumer Ärztin also durchaus bei Kollegen anecken. Und was sagen potenzielle Patienten?
2: AU ab ersten Krankheitstag. Als Azubi müssen wir das eh machen. Dementsprechend kenne ich das jetzt nur so. Ansonsten weiß ich nicht, wie sinnig das ist, da ja auch Krankenpraxen schon extrem überlastet sind und unser Gesundheitssystem.
3: Es gibt natürlich Menschen, die das ausnutzen. Leider.
23: Das erleben vielfach Arbeitgeber. Christian Reich ist Chef eines mittelständischen Unternehmens in Bochum mit 250 Mitarbeitenden und findet die Rückkehr zum normalen Arztbesuch ohne Telefon-AU richtig.
8: Der Weg zu einer Krankschreibung war deutlich oder ist immer noch aktuell deutlich einfacher. Und das wird schon auch genutzt. Natürlich nicht auf Einzelpersonen nachweislich, aber wenn man über die Gesamtheit an Kranktagen auch guckt, ist das sicherlich auch ein Faktor, warum der Anteil gestiegen ist.
23: Beim Thema AU hat sein Unternehmen 2 Kulanzkrankentage eingeführt. Die wären nach den Reformplänen weiterhin möglich, beispielsweise festgehalten in Arbeitsverträgen. Christian Reich will sie beibehalten.
8: Wir brauchen dann natürlich schon die Krankschreibung ab Tag 1. Aber wenn der Mitarbeiter morgens anruft und sagt, dem geht's so schlecht, er kommt nicht aus dem Bett, wie kann jetzt morgen zum Arzt, dann ist das auch in Ordnung. Aber im Grunde finde ich das richtig. Wenn man krank ist, dann muss man das auch nachweisen und sollte sich dafür krank schreiben lassen.
23: Die Bochumer Ärztin Dr. Michaela Adolf Schüller schlägt einen Kompromiss vor.
1: Maximale Krankschreibung telefonisch bis 3 Tage. Irgendwann muss man ja dann doch eine Entscheidung treffen, was ist es. Und dann brauche ich trotzdem die Versichertenkarte, die muss ja eingelesen werden. Das heißt, der Patient muss ja doch irgendwann kommen.
4: Schauen wir doch einmal, wie läuft es anderswo in Europa mit der Krankschreibung bei Beschäftigten. Lädt womöglich die deutsche gesetzliche Regelung zum Krankfeiern ein und erklärt das, warum es hier so viele Fehlzeiten gibt.
24: In Frankreich gibt es, anders als in Deutschland, keine gesetzliche Pflicht des Arbeitgebers zur vollen Lohnfortzahlung im Krankheitsfall. Die Ersatzleistungen bei Arbeitsunfähigkeit laufen sofort über die gesetzliche Krankenkasse. Diese zahlt in Frankreich aber erst ab dem 4. Krankheitstag. Es gibt also eine Karenzzeit von 3 Tagen. Danach gibt es auch nicht den vollen Lohn, sondern nur 50% des Grundgehalts mit einer Deckelung. Der Betrag darf das 1,5-fache des Mindestlohns nicht überschreiten. Aktuell sind das gut 2.500 Euro. Je nach Vertrag, Betriebs- oder Tarifvereinbarung können die französischen Arbeitgeber jedoch die Lohnersatzleistung im Krankheitsfall aufstocken, teilweise bis auf 100%. Es kann auch Regelungen in den Unternehmen geben, nach denen der Arbeitgeber schon die ersten 3 Karenztage ausgleicht. Einen gesetzlichen Anspruch darauf gibt es auf jeden Fall nicht. In Frankreich gilt grundsätzlich, dass die Krankschreibung dem Arbeitgeber, aber vor allem der Krankenkasse, innerhalb von 48 Stunden vorgelegt werden soll. Ansonsten drohen Leistungskürzungen.
25: In Italien braucht der Arbeitnehmer ab dem ersten Tag eine Krankschreibung. Die kann der Hausarzt oder das Krankenhaus ausstellen. Telefonische Beurteilungen liegen im Ermessen des Arztes, ob er einen Patienten sehen will oder nicht. Doch, wer krank ist, muss zu Hause auf Kontrollen warten. Das ist wahrscheinlich der größte Unterschied zu Deutschland. Während einer Krankschreibung können Amtsärzte im Auftrag der italienischen Sozialversicherungsanstalt unangekündigt zu Hause erscheinen, um zu überprüfen, ob der Arbeitnehmer tatsächlich krank ist. Die Betroffenen müssen sich zu bestimmten Uhrzeiten zu Hause aufhalten, und zwar von 10 bis 12 Uhr und von 17 bis 19 Uhr. Wer bei einer Kontrolle ohne triftigen Grund nicht angetroffen wird, muss mit erheblichen Kürzungen oder sogar dem Verlust des Krankengeldes rechnen. Auch am Wochenende gilt die Pflicht. Nicht nur die Sozialversicherung kann Kontrollen veranlassen, auch Arbeitgeber dürfen bei Verdacht auf Missbrauch eine Überprüfung beantragen.
5: Auch in Spanien sorgt die hohe Zahl an krankheitsbedingten Ausfällen in den Unternehmen für Schlagzeilen. 2024 gab es 8,5 Millionen Krankschreibungen, doppelt so viele wie 2017. Im Verhältnis zur Zahl der Beschäftigten hat sich die Quote der Ausfälle wegen Krankheiten von 2% auf 4% erhöht. Das kostet Sozialkasse und Arbeitgeber 33 Milliarden Euro pro Jahr, gab eine Untersuchung der unabhängigen Fiskalbehörde AIREF. Kranke Beschäftigte bekommen in Spanien gesetzmäßig ab dem 4. Tag ihr Gehalt weitergezahlt. Die ersten 15 Tage ist dafür der Arbeitgeber zuständig. Ab dem 16. Tag übernimmt die Sozialkasse oder Berufsgenossenschaft die Leistungen in Höhe von 60-75% des Gehalts, je nach Dauer der Krankschreibung. Zahlreiche Tarifverträge sehen aber auch eine volle Lohnfortzahlung ab dem ersten Krankheitstag vor. Die Untersuchungen sehen einen Grund für die Entwicklung im Gesundheitssystem. Patientinnen und Patienten mit schweren Rückenproblemen warten zum Beispiel ein halbes Jahr und länger auf einen Termin beim Orthopäden. Ist dann eine Operation nötig, dauert es oft noch einmal viele Monate. So sind sie nicht selten ein Jahr lang krankgeschrieben.
4: Unsere Korrespondenten haben die Modelle in Frankreich, Spanien und Italien geschildert. Zurzeit sind die Temperaturen wieder eher im Normalbereich für einen Sommer in Deutschland, aber die Schäden der Hitzeperiode und vor allem der Trockenheit sind in der Landwirtschaft enorm. Weiden, die bis zu den Wurzeln verbrannt sind, Kühe, die wegen der Hitze weniger Milch geben, Gerste und Weizen, die viel zu früh geerntet werden mussten. Die Folgen sind vielschichtig. Nico Rhein hat bei zwei Landwirten in Südbaden nachgefragt, wie sie mit der enormen Herausforderung umgehen.
6: Michael Fröhlin steht auf seinem Acker bei Buggingen im Markgräfler Land, schaut rüber zum Mähdrescher, der zu retten versucht, was teilweise nicht mehr zu retten ist. Gerste und Weizen wurden viel zu früh reif. Bei anderen Getreidesorten sieht es nicht besser aus.
7: Hier sieht man Mais, der halt die letzten drei Wochen kein Wasser bekommen hat. Und zwar jetzt 11 Tage zwischen 36 und 41 Grad. Einfach zu warm im Feld. Und dementsprechend sieht man hier schon abgestorbene Blätter, teilweise welke Pflanze. Der Mais, der kann so keinen Ertrag mehr bringen.
6: Bis zu 50% Verlust bei Gerste und Weizen. Das befürchtet Fröhlin, der auf seinem Hof unter anderem Schweine züchtet. Auf seinen Feldern mit Besprenkelungsanlage ist das Getreide normal gewachsen. Doch wo kein künstliches Wasser hinkommt, hinterlässt der fehlende Regen seine Spuren.
7: Es war einfach im Mai schon so trocken. Und ohne Wasser und der Hitze ist dem Getreide hier im Rheintal zu heiß. Wir haben da klimatisch nicht die idealen Bedingungen.
6: 3 Wochen früher als üblich drischt der Landwirt nun sein Getreide. Für Lebensmittel taugt es nicht mehr, nur noch als Futtermittel für Tiere. Davon hat Eugen Tritschler genug. Noch. Der Milchbauer aus Tetisee-Neustadt muss seinen Kühen aktuell zufüttern, denn das Gras auf seinen Weiden ist an vielen Stellen verbrannt. Die Folge, seine Kühe geben weniger Milch. Hitzestress. Die Bio-Weiderinder sind jetzt tagsüber im Stall statt auf der Weide und versuchen dort, der Hitze so gut es geht aus dem Weg zu gehen.
9: Wenn es extrem ist, gerade um Nachmittag, dann stehen sie hinten direkt am Tor, am Eingang, weil es das am angenehmsten ist. Selbst an der Futtervorlage, im Futtergang, sieht man, dass im hinteren Bereich, wo es angenehmer ist, Futter weg ist und auf der vorderen Seite das meiste noch dort liegt.
6: Momentan dürfen Tritschlers Tiere nur nachts auf die Weide. Der Regen in den vergangenen Tagen brachte immerhin ein bisschen Abkühlung. Für den Mais von Michael Fröhlin kam das teilweise zu spät. Ob er künftig verstärkt auf Getreidesorten setzt, die die Hitze besser vertragen? Doch selbst wenn die Landwirtschaft sich anpasst, das Grundproblem bleibe, so Fröhlin.
7: Ohne Wasser wochenlang hat es mit einmal Regen das noch nicht aufgeholt. Und wie wollen wir das zukünftig besser machen? Wir können Kulturen anbauen, die eher in der südlichen Hemisphäre zu Hause sind. Aber ohne künstliches Wasser wird es auch dort knapp.
4: Und wir haben eine aktuelle Gefahrenmeldung. Achtung, Falschfahrer auf der A659 Weinheim Richtung Viernheim. Zwischen Kreuz Weinheim und dem Viernheimer Kreuz kommt Ihnen ein Falschfahrer entgegen. Fahren Sie äußerst rechts und überholen Sie nicht. Auf der A659 Weinheim Richtung Viernheim zwischen Kreuz Weinheim und dem Viernheimer Kreuz. Dort ist ein Falschfahrer unterwegs. Vorsicht, deswegen dort bitte in beiden Richtungen.
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10: Kap Verde hat es gerade mit dem stärksten Gegner seiner kurzen WM-Geschichte zu tun. Argentinien, das geht mit einer Serie von 10 Siegen in dieses 16. Finale gegen den WM-Debütanten. Obwohl die Blue Sharks, die von der Kap Verden klare Außenseiter sind, haben sie sich längst in die Herzen der neutralen WM-Fans gespielt. Ein paar Eindrücke vom Spiel gibt's jetzt für uns.
11: Miami. Noch keine Tore, noch wenig Spektakel, noch keine Highlights. Und wo ist eigentlich Lionel Messi beim Spiel der Argentinier gegen Kap Verde? Die Afrikaner, ja, sie sind der erwartet unangenehme Gegner. Argentinien versucht mit ganz viel Ballbesitz, mit vielen Spielanteilen Lösungen zu finden, aber es fehlt einfach noch so ein bisschen das Tempo, die Klarheit und die richtig großen Chancen. Messi mal mit einem Freistoß, aber der war jetzt nicht wirklich mit ganz viel Schussstärke versehen. Kein Problem für Vosinha, den so einen heimlichen Superstar dieser Weltmeisterschaft, den 40-jährigen Keeper von Kap Verde. Hier in Miami vor 65.000 Zuschauerinnen und Zuschauern. Ganz viele argentinische Fans, die mit ihren Gesängen immer wieder versuchen, während gerade Trinkpause ist. Die wurde von Drew Fischer gerade eben befohlen. Das heißt, hier bei diesen Temperaturen auch gar nicht so unnötig, sich nochmal zu stärken, mit Flüssigkeit zu versorgen. Also, dass da mehr nach vorne geht, die sind noch guter Dinge, die argentinischen Fans. Aktuell hier der Spielstand aber zwischen Argentinien und Kap Verde 0:0.
10: Florian Winkler aus dem ARD-WM-Team. Und es gab noch mehr vom Sport. Das hören wir jetzt von Irina Gnep.
12: Ägypten hat einen historischen Erfolg gefeiert und mit dem ersten K.O.-Sieg seiner WM-Geschichte das Achtelfinale

0: vom Leib, rennt zur Eckfahne und alle jubeln mit ihm mit. Alle springen auf, alle feiern Hossam Abdelmadjid, der den entscheidenden Elfer in diesem Elfmeterschießen gegen Australien verwandelt. Die Socceroos sind raus. Ägypten ist weiter.
1: Ja, anders als die deutschen Fußballer, das frühe WM-Aus des DFB-Teams gegen Paraguay hat nun wie erwartet Konsequenzen nach sich gezogen. Julian Nagelsmann ist nicht mehr Bundestrainer, er ist zurückgetreten. Seine Nachfolge soll Jürgen Klopp antreten. Tim Brockmeier hat die Entwicklung für uns beim Deutschen Fußballbund verfolgt. An ihn ging die Frage, was fehlt denn noch, damit Klopp übernimmt?
2: Ja, ein Vertrag, und um den unterschreiben zu können, muss er erstmal aus anderen Verträgen raus, und da hat er zumindest mal mindestens zwei, von denen wir wissen, nämlich zum einen als TV-Experte bei der WM in den USA, wo er ja gerade an der Seitenlinie unterwegs ist, und dann beim Weltkonzern RB, wo er ja offiziell noch Fußball-Weltchef ist. Da wird er auch rausgeeist werden müssen. Nach unseren Informationen gibt es da keine Ausstiegsklausel, also möglicherweise kostet das den DFB dann auch noch ein bisschen, ihn da rauszubekommen, und das dauert natürlich, bis solche vertraglichen Dinge geregelt sind, aufgelöst sind, juristisch von allen Anwälten geprüft und unterschrieben. Also ich würde sagen, da werden noch ein paar Wochen ins Land gehen. Aber in der Tat, offiziell seitens des DFB ist Klopp Wunschkandidat Nummer 1, und er will auch.
1: Wir kommen zum Tennis. Jan-Lennard Struff hat für eine Überraschung in Wimbledon gesorgt und zum ersten Mal das Achtelfinale beim Rasenklassiker erreicht. Struff setzte sich gegen den früheren Weltranglisten-Ersten Daniil Medvedev mit 7:6, 7:6 und 7:5 durch. In allen drei Sätzen hatte er mit mindestens einem Break zurückgelegen.
3: War Wahnsinn heute, ja, stimmt. Immer zurückgekommen. Es war auch wichtig, dass ich mich immer wieder ausgerichtet habe, die Marschroute so zu gehen. Und ich meine, ich muss dranbleiben, zumindest von der Art und Weise meiner Körpersprache, dass ich da bin und die ganze Zeit spiele, auch wenn ich mal einen Break kriege oder wenn ich einen Satz verliere, was auch immer passieren wird. Und dass ich in drei Sätzen schlage, ist so, glaube ich, ja.
1: Struff spielt am Sonntag wieder. Für Alexander Zverev geht es heute um den Einzug ins Achtelfinale. Ja, und heute startet auch für die Radprofis ihr Saisonhighlight, die Tour de France. Steffen Gahr schaut voraus.
4: Tadej Pogacar ist der klare Favorit auf den Gesamtsieg. Es wäre sein fünfter bei der Tour. Auf dem Weg dahin wird der Slowene auch vom Kölner Nils Polit unterstützt. Herausforderer gibt es einige, allen voran Jonas Vingegaard aus Dänemark. Florian Lipowitz macht sich derweil nach außen hin keinen Druck. Nach Platz 3 im Vorjahr will der Ulmer von Tag zu Tag schauen. Das deutsche Red Bull Team geht mit einer Doppelspitze ins Rennen. Lipowitz und der belgische Doppel-Olympiasieger Remco Evenepoel sind die Kapitäne. Insgesamt sind 12 deutsche Profis am Start. In der zweiten deutschen Mannschaft Lidl allerdings keiner. Einen deutschen Etappensieg gab es zuletzt vor 5 Jahren.
1: Und die Tour de France beginnt mit einem Mannschaftszeitfahren in Barcelona.
5: Die Sportzusammenfassung war das von Irina Gneb.
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7: Um 0.30 Uhr mit Ronald Lessig. Einen Tag vor Beginn des AfD-Bundesparteitages in Erfurt ist die Polizei in erhöhter Alarmbereitschaft. Die Sicherheitsbehörden rechnen mit etwa 50.000 Gegendemonstranten, unter ihnen auch etwa 2.500 gewaltbereite Demonstranten. Um mögliche Straßenblockaden aufzulösen, ist die Polizei mit einem Großaufgebot vor Ort. Sie hat Einsatzkräfte aus mehreren Bundesländern angefordert. Das Bündnis Widersetzen hatte angekündigt, sich über Gerichtsbeschlüsse hinwegzusetzen und Zufahrtswege zum Veranstaltungsort zu blockieren. Die russische Armee rückt nach eigenen Angaben im Osten der Ukraine weiter vor. Wie Kreml-Sprecher Peskow mitteilte, ist die Industriestadt Konstantinivka nahe Donetsk inzwischen unter russischer Kontrolle. Aus der Nachrichtenredaktion Stefan Everts.
8: Die Stadt war bereits Ende vergangenen Jahres schwer umkämpft und gilt als strategisch wichtiger Stützpunkt auf dem Weg zu weiteren größeren Städten im Donbass. Laut Kreml-Sprecher Peskow wurden sämtliche Bewohner dazu aufgefordert, die Stadt zu verlassen. Die Eroberung des Donbass gilt als eines der wichtigsten Ziele von Kreml-Chef Putin. Auch in den Verhandlungen über ein Ende des Krieges war der Anspruch auf die Region immer wieder eine zentrale Forderung Russlands. Die Ukraine hat die Meldungen über die Einnahme bislang nicht bestätigt. Ein Militärsprecher sprach am Abend lediglich von schweren Kämpfen rund um die Stadt.
7: Der UN-Hochkommissar für Menschenrechte Türk hat vor einer neuen Welle von Gräueltaten im Sudan gewarnt. Konkret geht es um die strategisch wichtige Stadt El Obeid, südwestlich der Hauptstadt Khartoum. Aus Genf, Katrin Hondl.
9: Es gebe klare und eindeutige Hinweise, warnte Türk vor dem Menschenrechtsrat in Genf.

0: Eine neue Menschenrechtskatastrophe bahnt sich an. Es gebe Berichte, wonach die RSF-Miliz Truppen rund um die Stadt zusammenzieht. Wir haben Alarmstufe Rot, sagte Türk. Staats- und Regierungschefs überall auf der Welt müssten jetzt alles tun, um weitere brutale Gewalt zu verhindern. Mehrere Staaten, darunter Deutschland, Großbritannien und Frankreich, hatten bereits Mitte Juni vor einem möglichen Großangriff der RSF-Miliz und Gewalttaten gegen die Zivilbevölkerung in El Obeid gewarnt.
1: In einem Stuttgarter Großmarkt ist ein Feuer ausgebrochen. Laut Feuerwehr brennt ein Hallenkomplex. Zahlreiche Einsatzkräfte seien dabei, die Flammen zu löschen. Anwohner wurden über Warn-Apps aufgerufen, das betroffene Gebiet im Stadtteil Wangen zu meiden. Wegen des Rauchs und des Gestanks sollen Türen und Fenster geschlossen bleiben. Auf dem betroffenen Großmarkt sind eigenen Angaben zufolge mehr als 100 Import- und Großhandelsfirmen angesiedelt. Sie verkaufen unter anderem Obst, Gemüse und Blumen. Das Wetter in Deutschland. Meist trocken, an der Nordsee etwas Regen bei 16 bis 7 Grad, an der Ostsee stürmisch. Tagsüber Wolken und Regen, einzelne Gewitter, im Süden viel Sonne, 19 bis 30 Grad. Am Sonntag Schauer oder Gewitter, zeitweise freundlich bis 31 Grad. Am Montag im Südwesten heiter, sonst Schauer und Gewitter bis 32 Grad. Das waren die Nachrichten.
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3: Achtung, Falschfahrer auf der A659 Weinheim Richtung Viernheim. Zwischen Kreuz Weinheim und Viernheimer Kreuz kommt Ihnen ein Falschfahrer entgegen. Fahren Sie äußerst rechts und überholen Sie nicht auf der A659 Weinheim Richtung Viernheim. Zwischen Kreuz Weinheim und dem Viernheimer Kreuz ist ein Falschfahrer unterwegs. Vorsicht in beiden Richtungen. Die A2 Dortmund Richtung Hannover ist zwischen Kamener Kreuz und Hamm wegen Bauarbeiten bis Montag früh gesperrt. Die A2 Hannover Richtung Berlin ist zwischen Alsleben und Bornstedt nach einem Unfall gesperrt. Dadurch staut es sich. Und die A8 Salzburg Richtung München zwischen Holzkirchen und Kreuz München Süd 2 Kilometer Stau.
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3: Mit Philipp Kader. Ermittlungsbehörden aus 7 europäischen Ländern haben mehrere digitale Missbrauchsnetzwerke zerschlagen. Laut einer Europol-Mitteilung wurden im Rahmen des Projekts Medusa 156 Täter und ebenso viele Opfer identifiziert. Auch das Bundeskriminalamt war an den Ermittlungen beteiligt. Ende 2024 hatten JournalistInnen von Steuerung F und NDR ein internationales Vergewaltigernetzwerk aufgedeckt. Ein Netzwerk, in dem es um das Betäuben und Vergewaltigen von Frauen geht. Andreas Meyer-Feist über die Operation Medusa.
4: Medusa, der Projektname kommt aus der griechischen Mythologie. Medusa konnte jeden Betrachter zu Stein erstarren lassen. Im übertragenen Sinne passt das zu den Verbrechen. Vergewaltiger lähmen ihre Opfer durch K.O.-Tropfen oder andere Betäubungsmittel. Medusa mit ihren Schlangenköpfen gilt in Polizeikreisen aber auch als Symbol für Netzwerke und ihre diversen Anführer. Dass Europol gerade jetzt mit großen Ermittlungsergebnissen kommt, ist kein Zufall. Das Projekt wurde im April ins Leben gerufen. Die EU-Kommission hatte angekündigt, die Ermittler deutlich besser auszustatten. Nun will Europol zeigen, dass sich verstärkte Investitionen lohnen. Es geht um Täter, die Menschen betäuben, missbrauchen und dabei filmen, um das Material dann auf digitalen Plattformen hochzuladen. Eine besondere Rolle bei den Ermittlungen spielen das Bundeskriminalamt und britische Polizeibehörden. Jeder Zugriff wird von Europol koordiniert. Das heißt, Durchsuchungen und Festnahmen können zeitgleich in verschiedenen europäischen Ländern erfolgen, ohne dass es einen Zeitverzug gibt und mögliche Täter in anderen Ländern gewarnt werden könnten. Statistiken über Medikamenten- oder drogengestützte sexuelle Übergriffe gibt es noch kaum. In den Verurteilungsstatistiken wird das genaue Tatmittel oft nicht erfasst. Toxikologische Beweise fehlen oft. Das liegt daran, dass laut offiziellen Statistiken weniger als die Hälfte der Betroffenen innerhalb der ersten 12 Stunden um Hilfe nachsucht, weil das Verbrechen wegen der Betäubung erst spät erkannt wird. Dann aber sind viele Betäubungsmittel im Blut oder im Urin nicht mehr nachweisbar, was sich die Täter zunutze machen. Das Projekt Medusa will genau hier ansetzen. Die Täter identifizieren über ihre Online-Aktivitäten, um die wehrlosen Opfer zu erkennen und ihnen ihre Würde wiederzugeben.
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3: auf der Weltkarte, ganz winzig, nur wenige Kilometer breit, aber von Meerengen wie der Straße von Hormus hängt die globale Wirtschaft ab. Das hat man ja zuletzt erlebt. Auch die Straße von Malakka zwischen Indonesien und Malaysia ist von großer Bedeutung, insbesondere für China und auch für uns. Denn praktisch alles, was per Schiff aus China und Südostasien zu uns kommt, muss hier durch. Thailand, das nordöstlich der Meerenge liegt, will dort seit längerem eine Landbrücke bauen. Sie soll umgerechnet etwa 26 Milliarden Euro kosten. Aus Singapur berichtet Ines Burkhardt.
5: Chaiapon ist Fischer. Er lebt in einem kleinen Dorf auf einer Insel im südlichen Thailand. Sollte die Regierung eine Landbrücke, also eine Autobahn, Gleise und zwei neue Häfen bauen, wären er und seine Familie direkt betroffen, erzählt er der Nachrichtenagentur Reuters. Ich will auf gar keinen Fall, dass das passiert, denn das ist die Gegend, in der wir alle unseren Lebensunterhalt verdienen. Wenn die Landbrücke gebaut wird, wüsste ich nicht, wohin wir gehen sollen. Eine Bleibe finden wir vielleicht irgendwo, aber wie sollen wir unsere Familien ernähren? 90 Kilometer, so lang soll die Landbrücke nach den Plänen der Regierung werden. Denn so schmal ist Thailand hier ganz im Süden. Die Vision der thailändischen Regierung, Waren sollen über diese Landverbindung mit dem LKW oder mit dem Zug quer durchs Land von einem Ozean zum anderen transportiert werden. Von einem Tiefseehafen an der Ostküste zum anderen an der Westküste oder umgekehrt. Beide Häfen müssten noch gebaut werden. Die Straße von Malakka, die wichtige Meerenge weiter südlich, durch die zurzeit etwa ein Fünftel des weltweiten Seehandels geschifft wird, es bräuchte sie dann für viele Schiffe nicht mehr. Sie könnten Waren einfach weiter nördlich durch Thailand transportieren und damit 4 Tage Zeit und 15% der Kosten sparen. So argumentiert zumindest die Regierung. Manus Sakvanidvichai ist Berater der Handelskammer Ranong. Das ist die Provinz im Westen des Landes, in der einer der Häfen gebaut werden soll. Nicht nur für den Welthandel wäre diese Landbrücke ein Gewinn, sagt er gegenüber Reuters, auch für Thailand. Wenn die Landbrücke kommt, wird sie Arbeitsplätze schaffen. Manche sagen, es werden etwa 200.000 neue Stellen. Unternehmen hier werden profitieren, Hotels werden mehr Gäste haben, Restaurants, Geschäfte und Dienstleistungsunternehmen werden ebenfalls wachsen, weil mehr Menschen und Investoren in die Provinz kommen werden. Bis zu 20 Millionen Standardcontainer sollen pro Jahr durch die Landbrücke abgefertigt werden können. Zum Vergleich, im Hamburger Hafen wurden im vergangenen Jahr 8 Millionen umgeschlagen, also weniger als die Hälfte. Für China wäre eine Landbrücke von strategischer Bedeutung. 80% seiner Rohölimporte kommen zurzeit durch die Straße von Malakka. Schon seit Jahrzehnten sprechen chinesische Politiker vom Malakka-Dilemma. Im Fall einer Blockade, etwa durch die USA, wäre China schnell unter Druck. Erste hochrangige Treffen mit thailändischen Vertretern gab es deshalb bereits, aber noch sind keine Investitionszusagen für die Landbrücke bekannt. Und das hat wahrscheinlich gute Gründe. Expertinnen wie Darshana Badua vom International Institute for Strategic Studies in Singapur bezweifeln, dass sich die Landbrücke wirtschaftlich für Reedereien lohnen würde. Zum einen entsteht in Singapur zurzeit ein neuer Megahafen, der vollkommen automatisiert sein und auf künstliche Intelligenz setzen wird. Zum anderen müsste die Fracht für die Landbrücke in Thailand 2-mal umgeladen werden.
3: Zurück nach Deutschland. Aber wir bleiben beim Thema Wasser auch mit diesem Aspekt. Wenn es regnet, dann fließt das Wasser oft schneller ab, als der Boden es aufnehmen kann. Gerade in Brandenburg wird das immer mehr zum Problem. Die Wasserspiegel der Seen sinken seit Jahren und auch in diesem Sommer wird der Fluss Schwarze Elster immer flacher und schmaler. Das sind Zeichen von Wasserknappheit und die Folgen steigender Verdunstung. Deshalb wird nach Wegen gesucht, das Wasser länger in der Landschaft zu halten. Thorsten Südow.
6: Mit zusätzlichen extra breiten Reifen auf der Hinterachse mäht ein Traktor das etwa 1 Meter hohe Gras auf den Moorwiesen von Landwirt Lars Andreassi in der Uckermark. Moorwiesen sind Kohlendioxidspeicher und müssen dafür immer nass sein. Mit neuen Stauwehren versucht Bauer Sie, das Wasser auf seinen Flächen zu halten. Die letzten 20 Jahre hätten gezeigt, dass Wasser immer kostbarer wird.
7: Das merkt man im Ackerbau wie auch in der Grünlandbewirtschaftung. Wir haben eine höhere Verdunstung, auch im Moor, auch dort, wo wir Wasser zurückgestaut haben. Und wenn das hier im Moor sehr warm ist, wie letzte Woche, können Sie richtig merken, wie schwül das ist, wie hier das Wasser verdampft, auf Deutsch gesagt.
6: In Brandenburg fallen im Durchschnitt etwa 500 Liter Regen und Schnee im Jahr auf den Quadratmeter. Tendenz fallend. Eine längere Vegetationszeit und stärkere Verdunstung verschärfen die Situation. Darauf muss die Politik reagieren und sorgsamer als bislang mit dem Rohstoffwasser umgehen, sagt Umweltministerin Hanka Mittelstädt von der SPD beim Vorortbesuch in der Uckermark. Ihr Ministerium erarbeitet ein neues Wassergesetz.
8: Wir haben auch die eigene Verantwortung, nicht verschwenderisch mit Wasser umzugehen. Und dementsprechend, glaube ich, werden wir den Fokus auch in der Wassergesetznovelle darauf legen, wie wir zukünftig die Wasserentnahmen steuern, wie wir zukünftig auch Wasserrückhalt besser in die Fläche bekommen, aber natürlich auch alle Landnutzenden dazu kriegen, wassersparende Technik einzusetzen.
6: Ausreichend Wasser ist lebenswichtig für die Trinkwasserversorgung, für neue Großunternehmen wie Rechenzentren und für die Landwirtschaft. Umweltverbände fordern, über Stauanlagen, Gräben und Seen so viel Wasser wie möglich in der Landschaft in Brandenburg zu halten. Wenn neue Wasserspeicher gebaut werden, sollten sie durch Wasserentgelte finanziert werden, die zum Beispiel Bergbauunternehmen und Landwirte bezahlen müssten, sagt der Landesvorsitzende des Umweltverbandes BUND, Carsten Preuß.
9: Wasserentnahmegebühren haben erstens eine regulierende Wirkung auf den, der sie bezahlen muss, nämlich er wird überlegen, wie er sparen kann. Und zweitens haben sie aber auch den Effekt, dass ich, wenn ich sie zweckgebunden einsetze, tatsächlich auch den Landschaftswasserhaushalt verbessern können.
6: Ende des Jahres soll eine Machbarkeitsstudie vorliegen, wie etwa Wasser aus der Elbe in die Brandenburger Lausitz geleitet werden kann.
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3: Das Bundesinnenministerium will das Münchner Urteil zu Grenzkontrollen nicht hinnehmen. Nach Informationen des Bayerischen Rundfunks hat das Ministerium angekündigt, gegen die gestrige Entscheidung des Verwaltungsgerichts in Berufung zu gehen. Die Münchner Richter hatten 3 Personenkontrollen an der deutsch-österreichischen Grenze für rechtswidrig erklärt. Einer der Kläger war der Europarechtler Werner Schröder von der Universität Innsbruck.
10: Im Sommer 2025 sitzt Werner Schröder im Zug nach München. Er ist auf dem Heimweg von Innsbruck. An der Grenze werden er und die anderen Passagiere von der Bundespolizei kontrolliert. Der 64-Jährige soll sich ausweisen. Die Beamten durchsuchen seine Tasche. Eine rechtswidrige Aktion, ist der Juraprofessor überzeugt und reicht eine entsprechende Klage beim Verwaltungsgericht München ein.
11: Meine Klage, die richtet sich tatsächlich nur gegen die Kontrolle, meine Personenkontrolle im Zug zwischen Kufstein und München, wo mir die deutsche Bundespolizei meine Tasche entrissen hat und daraus mein Portemonnaie rausgeholt hat mit meinem Ausweis.
10: Professor Werner Schröder lehrt an der Universität Innsbruck Europarecht sowie Völkerrecht und lebt in München. Mindestens einmal die Woche pendelt der 64-Jährige zwischen der bayerischen und der Tiroler Landeshauptstadt. Immer wieder gerät er dabei in Kontrollen, so wie viele andere auch, die in der Grenzregion leben.
12: Wenn man zum Beispiel jetzt nach Kufstein fährt am Abend, dass dann Grenzkontrollen sind in der Nacht und es wird einspurig abgefertigt. Und man steht dann 20 oder 30 Minuten, wenn man Pech hat, in der Schlange.
13: Ich stelle mir die Frage, ob man wirklich so viel illegale Einreise oder so damit rausfischen kann wirklich. Und wenn halt so extreme Verzögerungen dadurch entstehen, finde ich es auch nervig.
10: Mit dem Schengen-Abkommen 2015 wurden Grenzkontrollen in Europa weitgehend abgeschafft. Das Bundesinnenministerium führte sie jedoch im Herbst 2024 an allen deutschen Staatsgrenzen wieder ein, mit dem Verweis auf die Migrations- und Sicherheitspolitik. Die zunächst nur für ein halbes Jahr geltenden Grenzkontrollen wurden bereits 3-mal verlängert. Zuletzt bis Mitte September 2026. Das Münchner Verwaltungsgericht kam jetzt aber zu dem Urteil, dass diese Grenzkontrollen unvereinbar mit den Schengen-Vorgaben sind. Damit gab das Gericht Werner Schröder und 2 weiteren Klägern recht. Die Polizisten hätten ihre Identitäten 2025 nicht feststellen dürfen. Für den Professor nur ein Etappensieg.
11: Wir brauchen ein Instrument, das auch tatsächlich die Bundesrepublik dazu bringt, diese Kontrollen einzustellen. Und das ist mir mit meiner Klage jetzt auf den ersten Blick nicht gelungen, weil das Verwaltungsgericht München mir nur bescheinigt, dass die Kontrollen im Jahre 2025 rechtswidrig waren.
10: Das Bundesinnenministerium hat auf Nachfrage des Bayerischen Rundfunks angekündigt, Berufung gegen das Urteil einzulegen. Schon jetzt sei klar, dass in dieser für die innere Sicherheit der Bundesrepublik Deutschland so wichtigen Frage die Entscheidungen höherer gerichtlicher Instanzen erforderlich sind, heißt es in der Stellungnahme. Die Binnengrenzkontrollen sollen fortgesetzt werden.
3: Frank Jordan berichtete. Es soll das größte Staatsbegräbnis in der Geschichte der Islamischen Republik Iran werden. 4 Monate, nachdem der oberste geistliche Führer Ayatollah Khamenei Ali Khamenei bei einem US-Angriff getötet wurde, ist sein Leichnam öffentlich aufgebahrt worden. Über 6 Tage sollen die Trauerzeremonien dauern. Danach wird Khamenei beerdigt. Die politische Führung des Iran möchte Stärke und Geschlossenheit demonstrieren. Stefan Eich hat darüber mit Nathalie Amiri gesprochen. Sie ist Journalistin und hat viele Jahre das ARD-Studio in Teheran geleitet. Welche Emotion überwiegt zurzeit bei den Iranerinnen und Iranern? Angst, Wut, Erschöpfung oder ist es Hoffnung? Das war die erste Frage.
14: All die aufgezählten Punkte zusammen bis auf die Hoffnung. Die Menschen im Iran sind die letzten Monate wirklich durch die Hölle gegangen. Allein schon die Signale, die aus den USA kamen, von US-Präsident Trump auf Social Media gepostet, haben sie wirklich schier wahnsinnig gemacht. Zu Beginn die Aufforderung zum Widerstand, dann wurde ihnen Hilfe versprochen, dass die auf dem Weg sei. Dann hat er ja mit offenem Vernichtungskrieg gedroht und er würde die Zivilisation auslöschen. Das hat er am 7. April dann angedroht. Und dann plötzlich dieser überraschende Rückzieher für den Waffenstillstand. Eine Bekannte aus dem Iran sagte zu mir, auf Farsi Omadan Ridan Raftan, das heißt, sie sind gekommen, haben im Grunde genommen, entschuldigen Sie die Ausdrucksweise, verschissen und dann sind sie gegangen. Regime Change war lange die Hoffnung vieler Iraner. Der wurde versucht, der wurde schlecht versucht, es wurde nicht geschafft. Und jetzt sind sie zurückgeblieben mit einem noch radikalisierteren Regime, das auch noch durch Verhandlungen mit den USA legitimiert wird. Also sie sind sehr verzweifelt, die Menschen im Iran.
15: Und dieses Regime inszeniert jetzt diesen Staatstrauerakt als Zeichen der Einheit. Mit was rechnen die Menschen im Iran, was die nächsten Tage angeht?
14: Also die nächsten Tage werden vor allen Dingen in Teheran in Bezug auf die Iraner, die dort leben, sehr leer sein. Mein Kollege Frederik Pleitgen von CNN ist gerade von Ort und meinte gestern zu mir, dass die Stadt erstaunlich leer sei. Viele Kontakte haben mir gesagt, dass sie schon am Donnerstag Richtung Norden losgefahren sind. Für sie ist das Regime der Feind, für sie ist Khamenei der Feind, der Verursacher ihrer Lebensbedingungen. Und diese Kluft zwischen ihnen und dem Regime, die wird sich zeigen, auch auf den Straßen. Das Regime wird genau das nicht zeigen wollen. Sie wollen Einheit suggerieren. Deswegen werden sie aus den Provinzen ganz, ganz viele Anhänger ankarren. Es werden um die 10%, 15% stehen hinter diesem Regime. Und das sind nun mal ein paar Millionen. Und gleichzeitig haben sie auch noch Milizen und Anhänger dieses Regimes aus dem Irak nach Teheran und nach Mashhad geholt. Und sie werden die Straßen füllen. Das wird das Bild sein, das über die Medien rausgeht. Sie werden Einheit suggerieren. Sie werden weiter diesen Siegestaumel zeigen, in dem sie sich ja befinden, weil sie gewonnen haben, weil sie nicht gestürzt wurden.
15: Es gibt sicherlich einen gewissen Zwiespalt bei den Menschen, auch den Menschen, die gegen das Regime sind, zu sagen, dieses Regime wollen wir nicht, aber noch mehr Bomben, das wollen wir auch nicht. Wie halten die das eigentlich aus?
14: Der Wunsch nach Frieden und Stabilität war ja schon immer da. Deswegen sind auch die Menschen auf die Straße gegangen gegen das Regime. Deswegen haben sie sich gewagt, auf die Straße zu gehen. Sie sind im Januar auf die Straße gegangen und Tausende wurden durch die Schergen des Regimes getötet. Zu Beginn des Krieges herrschte dann gerade aufgrund dieser Massaker gegen die eigene Bevölkerung große Genugtuung, gerade als Ayatollah Khamenei im Erstangriff am 28. Februar getötet wurde, jauchzten und jubelten viele, viele Menschen und zwar auch noch öffentlich auf den Straßen, obwohl das ja der Führer dieses Regimes war und die Regimeanhänger und Unterdrücker auch auf der Straße waren. Und gleichzeitig wurde aber mit zunehmender Zerstörung auch der Infrastruktur durch den Krieg, durch die Raketen und die Bomben und dieser offensichtlich fehlenden Zielsetzung des Krieges die Sorge immer größer, dass ihr Land zerstört wird und zum Schluss nichts übrig bleibt. Und das ist das Dilemma der Bevölkerung, der Großteil der Bevölkerung. Ein Abkommen kann das Regime stabilisieren und damit das Leid verlängern. Und kein Abkommen kann aber den Krieg verlängern und damit das Leid vertiefen. Im Grunde genommen sehen sie gar nichts Gutes am Ende des Tunnels. Überhaupt kein Licht erscheint dort mehr.
3: Die Einschätzung von Nathalie Amiri. Sie ist Journalistin und Iran-Expertin. Ihr Vater ist Iraner und sie selbst hat viele Jahre das ARD-Studio in Teheran geleitet.
2: Kultur.
3: Es dürfte die Promi-Hochzeit des Jahres sein. Taylor Swift, der größte Popstar des Planeten, und er, Travis Kelce, einer der populärsten US-Footballspieler. Das Herz von Manhattan um den Madison Square Garden ist abgesperrt für eine Riesenparty der beiden. Bis zuletzt war gar nicht offiziell, dass beide sich an diesem Abend in New York das Ja-Wort geben werden. Aber jetzt wissen wir es offenbar. Giselle Uccar ist live für uns in New York. Dort ist gerade kurz vor 19 Uhr. Wie sehr ist denn schon Ausnahmezustand?
16: Ja, da war heute schon so ein bisschen Ausnahmezustand. Es waren ja die Straßen großflächig gesperrt um den Madison Square Garden und jetzt gerade in den letzten Stunden vor allem die große 7th Avenue vor dem Madison Square Garden, damit eben die ganzen Luxus-SUVs, die waren meistens schwarz mit abgedunkelten Scheiben, wo wahrscheinlich die ganzen Stargäste drin saßen, hier vorfahren konnten und dann unbemerkt in so eine Art Zelttunnel gefahren sind, die dann in den Bereich des Eingangs zur Arena geführt haben. Und da sind die Stargäste dann meistens unbemerkt ausgestiegen. Aber ein paar Stars haben wir trotzdem gesehen. Die sind dann einfach zu Fuß gekommen, vielleicht auch, weil sich die Straßen so gestaut haben. Zum Beispiel Hugh Grant, der Schauspieler, ist mit seiner Frau ausgestiegen. Wir haben dann auch andere gesehen an anderen Orten in New York, die im feinsten Zwirn ihre Hotels verlassen haben. Zum Beispiel Schauspieler Bradley Cooper mit seiner Freundin, dem Model Gigi Hadid. Wir haben in der Stadt auch Sängerinnen Dua Lipa und Sabrina Carpenter gesehen. Wir haben auch den Sänger Ed Sheeran gesehen. Also hier war eine ganze Menge los. Was allerdings ein bisschen enttäuschend war, man hatte ja erwartet, dass hier hunderte Swifties anreisen, also die Fans von Taylor Swift. Das war aber tatsächlich nicht in großen Massen zu sehen. Es sind natürlich immer viele Schaulustige da, vor allem auch viele Medien, und ein paar Swifties hat man auch entdeckt, aber ich glaube, viele waren abgeschreckt von der Hitze. Hier sind es nämlich wirklich heute fast 40 Grad in New York gewesen.
3: Und es heiraten ja nicht nur zwei Liebende, sondern, wenn man so will, auch zwei Industrien. Musikindustrie vermählt sich mit Sport. Ist das sowas wie der Super Bowl der Liebe?
16: Ja, das würde ich sagen. Vor allem wird hier in den USA oft von einer Royal Wedding, der US Royal Wedding sozusagen, gesprochen, weil sie sagen, Taylor Swift und Travis Kelce, das ist sowas wie US Royalty. Also darüber geht eigentlich nicht mehr viel. Und deswegen war das hier heute so eine Art William und Kate Moment. Also so haben viele getitelt. Und ich kann dem auch eine ganze Menge abgewinnen. Also ein Königshaus gibt's hier zwar nicht, aber das kommt schon sehr nah dran.
3: Die Hochzeit ist ein Reinfeiern in den 250. amerikanischen Unabhängigkeitstag. Möglicherweise, sagen manche, kein Zufall. Swifties wissen ja, die Sängerin hat eine Vorliebe für Zahlenmystik. Und Taylor Swift ist ja alles andere als ein Trump-Fan. Ist sie vielleicht auch dann die mit der besseren Party?
16: Das glaube ich schon bei der Gästeliste und auch bei der Musik und bei dem Spirit, der wahrscheinlich herrschen wird. Nein, aber ich glaube, es war jetzt nicht ihre Absicht, so die Aufmerksamkeit von diesem Geburtstag auf sich zu ziehen, sondern Swifties wissen, dass der 4th of July, der Unabhängigkeitstag, einer ihrer liebsten Feiertage ist, wenn nicht sogar ihr Lieblingsfeiertag. Deswegen ist wahrscheinlich das Datum so gewählt. Und der 3. Juli jetzt, der passt auch deshalb so gut, weil alle heute frei hatten in der Stadt, also zumindest die allermeisten. Der Feiertag, der diesmal auf einen Samstag fällt, wurde sozusagen als Ausgleich freigegeben den Amerikanern am Freitag. Und das passt natürlich super, wenn man hier großräumig den Verkehr sperrt, dass eben nicht so viel Berufsverkehr blockiert wird.
3: Für manche eine ganz wichtige Frage: Was für ein Kleid trägt Taylor Swift?
16: Ja, oder welche Kleider? Also munkelt, dass sie bei der Hochzeit immer wieder ihr Outfit wechselt. Es gibt ja auch andere Promi-Hochzeiten, da haben wir gesehen, dass irgendwie 27 Outfits dann der Braut abgelichtet wurden. Ja, das weiß man natürlich nicht, denn einer der Gründe, warum das Ganze hier im Madison Square Garden stattfindet, ist ja auch, dass keine Fotos gemacht werden können rein. Das ist ja tatsächlich ein fensterloser Bunker, in den man nicht so einfach als Paparazzi rein fotografieren kann, auch wenn man eine Drohne hat oder einen Helikopter. Ich glaube, das ist auch der Hauptgrund, warum das Ganze hier stattfindet. Privatsphäre, Sicherheit. Taylor Swift möchte diejenige sein, die genau entscheidet, welches perfekte Hochzeitsfoto dann zu dem Zeitpunkt, an dem sie es für richtig hält, an die Öffentlichkeit gerät.
3: Giselle Oka, live aus New York für uns.

0: Und wir schauen gleich weiterhin in die USA. Nicht nur Hitze dort, es ist der Auftakt in ein volles Wochenende. 250. Independence Day. Etliche Großveranstaltungen. Und dazu zählt natürlich auch das hier.
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0: Gerade in Miami spielen Argentinien und Kap Verde. Die Blue Sharks haben es mit dem stärksten Gegner zu tun, dem stärksten Gegner ihrer kurzen WM-Geschichte. Und wir wollen doch jetzt mal hören, wie sich die Außenseiter machen. Ein paar Eindrücke von dort.
2: In einem 10-Spiel war es mal wieder der typische Messi-Moment, den es gebraucht hat für die Argentinier gegen Kap Verde. Aktuell ist in Miami Pause und die 65.000 Zuschauerinnen und Zuschauer werden mit ordentlich Musik beschallt. Auf dem Platz ist die Beschallung, zumindest spielerischer Natur, überschaubar. Bis eben auf diesen Messi-Moment, 29. Minute, ein Zauberpass aus dem Mittelkreis, genau in den Fünfer und in den Fuß vom Superstar von Lionel Messi, der sich den Ball runterpflückt und an Keeper der Kap Verde einfach dann vorbeischießt. Rosinha hatte da keine Chance, den Treffer zu verhindern. Diese 1:0-Führung und seinen 7. WM-Treffer hier in diesem Turnier schon für den 39-jährigen Superstar der Albi Celeste. Ansonsten war es vor allem ein Geduldsspiel für die Argentinier. 65% der Spielanteile, 95% angekommene Pässe. Ganz viel Statistik natürlich für Argentinien, aber Zahlen, die belegen, wie klar das Spiel ist. Aber es ist eben so, dass die Abwehr der Kap Verder richtig gut steht. Nur 4 Torschüsse überhaupt zugelassen hat. Einer davon ging rein. Ansonsten ist die Mannschaft von Bubista, dem Trainer, auch bemüht, nach vorne zu spielen. Aber eben, da fehlt es an Klarheit, an Präzision. Überhaupt keine Torgefahr für das Gehäuse von Emiliano Martinez, dem argentinischen Keeper. Also Argentinien klar auf dem Weg in Richtung WM-Achtelfinale. Da würde Ägypten warten. Gleich geht's hier weiter in Miami.
0: Vielen Dank, Florian Winkler. Und wir verfolgen natürlich die Partie Argentinien-Kap Verde. Weiter für Sie hier in der ARD Infonacht.

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1: Um 1 Uhr mit Ronald Lessig. Begleitet von Protesten beginnt in Thüringens Landeshauptstadt Erfurt heute ein zweitägiger Bundesparteitag der AfD. Unter anderem soll dabei die Parteispitze neu gewählt werden. Das amtierende Duo Weidel und Rupala stellt sich zur Wiederwahl. Aus Erfurt Wolfgang Henschel.
2: Die Sicherheitsbehörden rechnen mit 50.000 zumeist friedlichen Gegendemonstranten, aber auch bis zu 2.500 gewaltbereiten Aktivisten sowie Straßenblockaden. Das Bündnis Widersetzen kündigte an, den Parteitag verhindern zu wollen. Die Polizei hat mehrere tausend Beamte aus allen 16 Bundesländern in Erfurt zusammengezogen. Auch Wasserwerfer, Hubschrauber und Drohnen stehen bereit. Die Polizei kündigte an, friedliche Kundgebungen zu schützen und zu begleiten. Gewalt und Straftaten würden konsequent verfolgt.
1: Die Ankündigung der Regierungskoalition, die telefonische Krankschreibung abzuschaffen und eine Attestpflicht vom ersten Tag an einzuführen, wirft weiter Fragen auf. So ist beispielsweise die genaue Ausgestaltung der Regelung noch offen. Gleichzeitig gibt es viel Kritik, auch aus der mitregierenden SPD. Generalsekretär Klüssendorf hatte gestern gesagt, dass die Union ursprünglich einen Karenztag, also einen Krankheitstag ohne Bezahlung, einführen wollte. Das sei für die SPD aber keine Lösung gewesen. Russland meldet die Einnahme der ostukrainischen Stadt Kostjantinivka. Die Stadt gilt als ein strategisch wichtiger Stützpunkt auf dem Weg zu den letzten größeren Städten in der Donbass-Region, die noch unter ukrainischer Kontrolle stehen. Kostjantinivka war seit Ende vergangenen Jahres stark umkämpft. Die Ukraine kommentierte die Meldung aus Russland bislang nicht. Nach dem Rücktritt von Fußball-Bundestrainer Julian Nagelsmann hat sein möglicher Nachfolger Jürgen Klopp erstmals öffentlich Interesse an dem Job bekundet. Aus dem ARD-WM-Team Hendrik Lückhoff.
3: Klopp bestätigte bei Magenta TV erste Gespräche mit dem DFB. Der Verband sei auf ihn zugekommen. Das Timing der Anfrage sei für ihn besser als jemals zuvor, sagte Klopp, den der DFB schon mehrmals gerne als Bundestrainer verpflichtet hätte. Aber, so der Meistertrainer von Dortmund und Liverpool, es müssten jetzt intensive Gespräche folgen, denn die Probleme würden nicht an der Personalie Julian Nagelsmann hängen. Man müsse im deutschen Fußball grundlegend Dinge verändern. Unterdessen hat Ägypten das WM-Achtelfinale erreicht durch einen 4:2-Sieg im Elfmeterschießen gegen Australien.
1: Das waren die Nachrichten. Das Wetter in Deutschland. Meist trocken, an der Nordsee etwas Regen bei 16 bis 7 Grad, an der Ostsee stürmisch. Tagsüber Wolken und Regen, einzelne Gewitter, im Süden viel Sonne bei 19 bis 30 Grad. Am Sonntag Schauer und Gewitter, zeitweise freundlich, bei 19 bis 31 Grad. Am Montag im Südwesten heiter, sonst Schauer und Gewitter bis 32 Grad. Es ist 1:03 Uhr.
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4: Die A1 Hamburg Richtung Bremen ist zwischen Hamburg-Stillhorn und Harburg wegen Brückenarbeiten bis Montag ca. 5 Uhr gesperrt. Die Umleitung führt über die U76. Die A1 Köln Richtung Euskirchen ist zwischen Erftstadt und Kreuz Bliesheim wegen Bauarbeiten in beiden Richtungen ebenfalls bis Montag früh gesperrt. Dann die A2 Dortmund Richtung Hannover ist zwischen Kamener Kreuz und Hamm auch bis Montag früh gesperrt. Hier sind der Grund ebenfalls Bauarbeiten. Die A2 Hannover Richtung Berlin ist zwischen Alsleben und Bornstedt nach einem Unfall gesperrt. Dadurch staut es sich hier auf der A2. Die A8 Salzburg Richtung München zwischen Holzkirchen und Kreuz München Süd 2 Kilometer Stau. Jetzt die A57 Nimwegen Richtung Krefeld wird in Höhe Krefeld Gartenstadt wegen Bauarbeiten bis 5 Uhr früh gesperrt. Und eine noch von der A59 Bonn Richtung Köln zwischen dem Dreieck Porz und Köln-Rath Sperrung bis Montag früh. Kommen Sie gut und sicher durch diese Nacht.
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4: Von NDR Info aus Hamburg und mit Philipp Kaver im Studio willkommen. Im Reformpaket der Koalition steckt neben den Änderungen bei Steuer, Arbeitsrecht, dem öffentlichen Bauen und Vermieten und beim Bürokratieabbau vor allem eine Neuerung. Es ist eine Neuerung, bei der unsere Hauptstadtkorrespondenten vorgestern schon das große Konfliktpotenzial gewittert haben und bei der Politiker der Koalition inzwischen für noch mehr Verwirrung gesorgt haben mit nachgeschobenen Erläuterungen. Im Beschlusspapier steht schwarz auf weiß folgendermaßen: Wir führen eine verpflichtende Vorlage der Arbeitsunfähigkeitsbescheinigung ab dem ersten Tag der Erkrankung ein. Daran hat sich eine Debatte entzündet. Fühlen sich die Deutschen zu schnell unwohl, gerade morgens?
5: Man sitzt auf der Bettkante und überlegt, passt das heute?
6: So beschreibt Unionsfraktionschef Jens Spahn in der ARD die Fälle, die die Bundesregierung mit den neuen Regeln bei Krankschreibungen verhindern will. Union und SPD haben in ihrem Reformpaket vereinbart, die telefonische Krankschreibung abzuschaffen. Außerdem soll eine Arbeitsunfähigkeitsbescheinigung grundsätzlich schon ab dem ersten Krankheitstag vorgelegt werden. Die Koalition will damit die hohen Fehlzeiten in Deutschland senken. Spahn verweist auf rund 18 Krankheitstage je Arbeitnehmer im Jahr und vergleicht.
5: Die Frage stellt sich schon, ob die Deutschen so viel kränker sind tatsächlich als die anderen in Europa. Und deswegen braucht es da Maßnahmen.
6: Zudem erklärt der CDU-Politiker:
5: Wer aber tatsächlich vielleicht an dem jeweiligen Morgen nicht wirklich krank ist, aber noch überlegt, ob er hingehen sollte, der entscheidet sich dann im Zweifel vielleicht doch fürs Arbeiten.
6: Das sei auch fairer gegenüber Arbeitskollegen. Auch Bundeskanzler Friedrich Merz verteidigt die Pläne und sorgt gleichzeitig für Fragen, wenn er im ZDF sagt:
7: Sie müssen nicht am ersten Tag in die Arztpraxis. Sie müssen vom ersten Tag eine Arbeitsunfähigkeitsbescheinigung haben.
6: Wie das ohne telefonische Krankschreibung laufen soll, lässt er offen. Vielleicht denkt er an die Möglichkeit der Videosprechstunde. Für ungläubiges Stirnrunzeln sorgt auch, was der Kanzler in der ARD erklärt.
7: Wir kehren zu der Regelung zurück, die wir vor Corona hatten.
6: Das stimmt nur teilweise, denn vor der Pandemie galt bereits die heutige 3-Tage-Regel. Beschäftigte mussten ein Attest normalerweise erst vorlegen, wenn die Krankheit länger als 3 Kalendertage dauerte. Arbeitgeber aber können die Bescheinigung seitdem ab dem ersten Tag verlangen. Neu wäre, dass die Vorlage am ersten Krankheitstag zum gesetzlichen Regelfall wird. Beim Hausärzteverband nennt man den Plan eine Katastrophe. Verbandsvorsitzender Markus Blumenthal-Bayer warnt bei NDR Info:
8: Es werden in dieser Kombination mehrere Millionen mehr Patientinnen und Patienten in unsere sowieso schon sehr vollen Praxen drängen.
6: Viele Menschen kämen dann vor allem für eine Bescheinigung in die Praxen.
8: Die Kranken, die uns dringend brauchen, die werden viel länger warten müssen.
6: Strittig ist auch die Frage, ob die in der Pandemie eingeführte Möglichkeit der telefonischen Krankschreibung den Krankenstand tatsächlich erhöht hat, so wie es Merz im Interview erklärt.
7: Wir sehen, dass seitdem die Krankschreibungen deutlich angestiegen sind.
6: Ärzte und Krankenkassen sehen dafür keinen Beleg. Der Hausärzteverbandsvorsitzende Blumenthal-Bayer erklärt:
8: Mit der telefonischen Krankschreibung hat das alles gar nichts zu tun. Da gibt es mittlerweile unzählige Studien, auch die Krankenkassen selber analysieren das und sagen, die telefonische Krankschreibung hat dazu überhaupt keine Veränderung geführt.
6: Ihr Anteil lag zuletzt bei weniger als 2% aller Krankschreibungen. Auch aus der SPD kommen inzwischen Zweifel an der konkreten Umsetzung. Parteichef Lars Klingbeil sagt:
9: Natürlich müssen wir das jetzt so machen, dass niemand krank zur Arbeit geht. Also da wird man jetzt gute pragmatische Lösungen finden müssen.
6: Viele Fragen bleiben also noch unbeantwortet. Im Schatten der Debatte steht auch ein Vorhaben, das bei vielen Versicherten auf Zustimmung stoßen dürfte. Die Koalition plant eine Termingarantie für Fachärzte. Patienten sollen dadurch schneller einen Termin bekommen.
4: Dietrich Karl Meurer aus dem ARD-Hauptstadtstudio. Über die geplanten arbeitsrechtlichen Reformen der Koalition hat mein NDR-Kollege Markus Schubert mit Professor Enzo Weber gesprochen, Arbeitsmarktexperte am Institut für Arbeitsmarkt- und Berufsforschung in Nürnberg. Die Frage war: Können die Maßnahmen rund um die Krankschreibung Kosten senken, sowohl am Arbeitsplatz als auch in den Krankenkassen? Oder schleppt man so Infektionen in die Praxen und in die Fabriken und Büros und sät Misstrauen?
10: Also ich glaube nicht, dass das Ganze viel Wirkung haben wird, außer viel Aufwand. Mit dem Misstrauen, da würde ich mich ein bisschen zurückhalten. Also da sollten wir, glaube ich, einfach den Ball alle ein bisschen flacher lassen. Man braucht schon vernünftige Regelungen gegen Blaumachen. Die gibt es jetzt auch. Im Moment ist es halt nach dem 3. Tag. Dann wäre es schon am 1. Tag. Ob das dann mehr Misstrauen ist als 2-3 Tage später. Ich finde, das muss man nicht so hochziehen, sondern man sollte ganz neutral einfach sehen, ist die Maßnahme praktikabel oder nicht. Und ich finde, überwiegend ist sie das nicht.
11: Dann fiel den Gewerkschaften und der Opposition bei der Lektüre des Papiers sofort das Thema sachgrundlose Befristung ins Auge. Ein Begriff, der irgendwie schon in sich so ein wenig unfair klingt. Was bewirkt das, dass bis Ende 2030 man Beschäftigte einstellen, dann aber mehrfach befristen darf? Kommt es dadurch zu einer Einstellungswelle in den kommenden 4 Jahren? Weil Arbeitgeber wissen, sich wieder zu trennen würde nicht so kompliziert sein.
10: Ja, genau das ist der entscheidende Punkt. Aus Beschäftigtensicht klingt das natürlich immer irgendwie unfair, aber man muss die Lage der Wirtschaft sehen. Wir stecken jetzt seit 5 Jahren in der Stagnation. Jeden Monat verlieren wir 15.000 Industriearbeitsplätze, in denen wir mal verdammt stark gewesen waren. Und das liegt im Moment nicht daran, dass die Substanz uns massiv wegbrechen würde, sondern wir schaffen einfach nichts Neues. Die Investitionen sind seit Jahren am Sinken. Wir schaffen echt total wenig neue Stellen. Die Jobchancen von Arbeitssuchenden jetzt sind so niedrig wie noch nie. Also Erneuerungskrise nenne ich das. Und wenn man sagt, wer schafft jetzt eine Risikoinvestition in Deutschland, von der man weiß, wahrscheinlich muss man irgendwie umsteuern, es läuft nicht nach Plan, dann muss man sagen, dafür hat man einfach wenig Flexibilität. Denn für das Umsteuern ist es in Deutschland echt schwer. Wir müssen Unternehmen auch besser restrukturieren können in neue Bereiche hinein. Und dann haben wir natürlich über den Kündigungsschutz gesprochen. Soll der ganz weg? Und da wäre ich definitiv dagegen, denn der hat auch ganz viele positive Seiten. Befristungen setzen dagegen den Hebel gezielt da an, wo tatsächlich neue Jobs entstehen, also nicht den Kündigungsschutz für alle auf Dauer wegnehmen, sondern genau diesen gezielten Hebel. Das hat zwar auch Nachteile, aber das kann ich wirklich unterstützen und so etwas habe ich vorher deswegen auch geraten.
11: Für welche Branchen und für welche Betriebsgrößen ist das womöglich vor allem gedacht und auch sinnvoll?
10: Also der Kündigungsschutz, der gilt ja bei Betrieben bis zu 10 Beschäftigten nicht, da brauchen Sie das also dann nicht, aber die großen Investitionen, die werden ja auch vor allem von größeren Firmen getragen und da brauchen wir die auch. Deswegen vor allem sinnvoll ist das jetzt in Bereichen zu machen, wo wirklich Erneuerung stattfinden kann, wo es um Technologie geht, wo neue Geschäftsmodelle entwickelt werden, wo auch viel Kapital mobilisiert werden kann und dann auch in großem Umfang Stellen entstehen. Ich habe auch eine gezieltere Variante vorgeschlagen. Lasst uns diese zusätzlichen Befristungen nur da machen, wo wirklich Risikoinvestitionen getätigt werden. Da hätte man nicht so breite Streueffekte, aber es wäre natürlich auch ein bisschen komplizierter gewesen.
11: Da Sie Ihre Vorschläge erwähnen, wir neigen sowieso dazu, das jetzt zu bewerten, was auf dem Tisch liegt. Aber was fehlt denn im Programm, wovon Sie sich einen Beschäftigungseffekt versprechen würden?
10: Also neben den Befristungen ist noch eine Maßnahme drin, die ich auch sehr stark beworben habe, nämlich Abfindungen zu fördern, aber nicht einfach nur so, sondern wenn neue Jobs aufgenommen werden. Das ist wirklich weltweit einzigartig und eine Neuheit und kann Triple Win bringen. Also damit unterstützt man diejenigen, die jetzt in die Jobwechsel reingehen. Man erleichtert die Restrukturierung für die alten Firmen und man bringt den neuen Firmen die guten Fachkräfte. Davon verspreche ich mir wirklich einiges. Was ich gerne noch stärker drin hätte, ist eine Förderung von Qualifizierung, weil wir nicht nur Weiterentwicklung in neue Jobs brauchen, sondern auch Weiterentwicklung von neuen Kompetenzen. Also zum Beispiel ganz einfach zu sagen, jeder einzelne Qualifizierungstag, den ein Betrieb jetzt investiert, der wird mit einer simplen Tagespauschale von der Steuer abgesetzt. Ganz breit, keine Bürokratie, keine Anträge, sondern breite Qualifizierungsförderung. Das wäre etwas.
4: Das sagt Professor Enzo Weber vom Institut für Arbeitsmarkt- und Berufsforschung der Bundesagentur für Arbeit.
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4: Ja, viele Punkte, die die Bundesregierung in ihrem Reformpaket vorgestellt hat, zielen auf Unternehmen ab. Und da geht es auch um das Handwerk, die Wirtschaftsmacht von nebenan gewissermaßen. Markus Latton hat sich bei Handwerkerfirmen in Berlin und Brandenburg umgehört, was die so von den Vorschlägen halten.
12: Kontoauszüge, Inventarlisten, Bilanzen, Geschäftsbriefe. Unternehmen in Deutschland müssen einiges an Papierkram erledigen. Viel zu viel beklagt die Wirtschaft deshalb schon lange. Die Bundesregierung hat nun gehandelt. Fast alle Berichts- und 1/4 der Dokumentationspflichten sollen wegfallen. Eine Besserung auch aus Sicht des Handwerks?
13: Naja, Besserung, es kommt jetzt auf die Ausgestaltung insbesondere drauf an.
12: Ralf Bürig, Hauptgeschäftsführer der Handwerkskammer Brandenburg. Tatsächlich sind viele Details der Koalitionsvorhaben noch unklar. Und die will auch Ralf Bürig abwarten.
13: Wir brauchen gerade beim verabredeten Bürokratieabbau wirklich Mut, das jetzt auch umzusetzen, was gestern vereinbart wurde. Unsere Betriebe, unsere Handwerksbetriebe ächzen vor allen Dingen unter den täglichen Bürokratiebelastungen. Und da steht viel Gutes in der Verabredung von gestern.
12: In Berlin hat Clemens Hansch, der die Ralf-Lüdke Bau- und Möbeltischlerei in Kreuzberg führt, eine andere Perspektive. Die Bürokratie sei für seinen Betrieb kein gravierendes Problem. Mit seinen 20 Mitarbeitern spüre er von der Belastung durch Dokumentations- und Berichtspflichten wenig. Ausnahmen seien Dinge wie Handwerker-Parkausweise. Das dauere in Berlin Monate, bis er sie für seinen Betrieb ausgestellt bekommt. Positiver bewertet Hansch, dass die telefonische Krankschreibung abgeschafft wird und dass die Bescheinigung künftig ab dem ersten Krankheitstag ausgestellt werden muss.
14: Wir sind halt ein Betrieb, wir sind abhängig von den Mitarbeitern, wir machen Termine und wenn es dann stellenweise häufiger vorkommt, für einen Tag krank, am Wochenende, vorm Wochenende und so, sieht das schon blöd aus. Und dann wird es zumindest ein bisschen schwerer gemacht, den manchmal vermeintlich krank.
12: Was Hansch aus Arbeitgebersicht befürwortet, stößt bei Gewerkschaften auf viel Kritik. Der Deutsche Gewerkschaftsbund etwa sprach vom Ausdruck einer Misstrauenskultur durch die neue Regel. Laut Bundesregierung sollen Betriebe einzel- oder tarifvertraglich sowie in Betriebsvereinbarungen aber ohnehin davon abweichen können.
4: Markus Latton berichtete, Sie hören die ARD-Infonacht, es ist 1.16 Uhr. Nächste Woche ist NATO-Gipfeltreffen im türkischen Ankara. Vor allem die Europäer in der NATO versuchen vorher noch in vielen kleinen und größeren Runden die Linien klarzuziehen. Wie soll man sich im Umgang mit den USA verhalten, wie ein Zerwürfnis vermeiden und wie sich aufstellen gegenüber Russland und seiner hybriden und kriegerischen Herausforderung der Allianz? Bundeskanzler Merz hat gestern die Regierenden aus den Frontstaaten eingeladen, in denen auch die Bundeswehr die Sicherheit garantiert, also Estland, Lettland und Litauen. Ruth Kirchner berichtet.
15: Ein kräftiger Wind pfeift ums Kanzleramt, als Merz und die Staats- und Regierungschefs von Lettland, Estland und Litauen vor die Presse treten. Der starke Wind, ein Sinnbild für die Herausforderungen vor dem NATO-Gipfel in Ankara. Da ist die Bedrohung durch Russland an der Ostflanke der NATO, aber auch die wankelmütige Haltung von US-Präsident Trump. Europa müsse daher zusammenstehen, betont der Kanzler.
16: Mir ist wichtig, dass wir so viel wie möglich auf der europäischen Seite miteinander koordiniert sind. Wir wollen gemeinsam mit unseren Verbündeten in Europa gut vorbereitet in diesen Gipfel gehen.
15: Mitte der Woche war bereits NATO-Generalsekretär Rutte in Berlin. Vergangene Woche die Staats- und Regierungschefs von Frankreich, Großbritannien, Italien und Polen. Der Kanzler will auch gegenüber den USA zeigen, die Europäer engagieren sich. Erst gestern hatte Trump die Verteidigungsausgaben der europäischen Verbündeten als lächerlich bezeichnet. Merz weist die Kritik zurück.
16: Deutschland verdoppelt seinen Verteidigungsetat innerhalb von 4 Jahren. Das ist die größte Kraftanstrengung, die wir jemals gemacht haben, um unsere Verteidigungsfähigkeit zu stärken. Insofern brauchen wir uns hier vor niemandem zu verstecken. Wir werden das auch in aller Bescheidenheit zum Ausdruck bringen.
15: Die drei baltischen Staaten müssen sich ebenfalls nicht verstecken. Ihre Verteidigungsausgaben liegen bereits knapp unter oder über 5% ihrer Wirtschaftsleistung. Damit haben sie die Ziele, die sich die NATO bis 2035 gegeben hat, bereits erfüllt. Aber, sagt der lettische Präsident Rinkevich, es gehe nicht nur ums Geld.
17: But what is important that now this figure is being transformed in the real capabilities.
15: Wichtig sei, dass aus den Zahlen echte militärische Fähigkeiten werden, betont er. Denn die Bedrohung ist für die baltischen Staaten sehr real. Alle drei grenzen direkt an Russland. Umso wichtiger ist es für sie, dass Deutschland mit der Litauen-Brigade und dem deutsch-niederländischen Korps zur Sicherheit des Baltikums beiträgt. Dafür bekommt der Kanzler viel Lob und dafür, dass die baltischen Staaten gehört werden.
18: For Friedrich to convene us here before the Ankara, this is also symbolic.
15: Dass Friedrich uns hier vor dem Ankara-Gipfel zusammenbringt, ist symbolisch, betont der estnische Ministerpräsident Michal. Wie groß die Bedrohung durch Russland im Baltikum gesehen wird, macht der litauische Präsident deutlich. Sein Land erwägt eine Verfassungsänderung, um die Stationierung von Atomwaffen in Litauen zu ermöglichen. Wir wollen ein integraler Teil der nuklearen Abschreckung werden, begründet Präsident Nauseda den Vorstoß. Der Kanzler nickt. Eine unnötige Provokation in Richtung Moskau. Nein, sagt Merz, er nehme den Vorstoß mit Respekt zur Kenntnis. Litauen sei auch in diesem Bereich bereit, sein Land und das NATO-Territorium zu verteidigen. Offen blieb dabei, inwieweit ein solcher Schritt vereinbar wäre mit internationalen Verträgen.
4: Besuch der baltischen Regierungschefs bei Bundeskanzler Merz.
0: Der Stichtag.
4: Juli heute. Es ist der wichtigste Nationalfeiertag der USA und in diesem Jahr verbunden mit einem großen Jubiläum. Denn heute vor 250 Jahren sagten sich 13 Kolonien in Nordamerika von Großbritannien los. In Philadelphia haben sie eine gemeinsame Unabhängigkeitserklärung unterzeichnet. Das war die Geburtsstunde der Vereinigten Staaten von Amerika. Christian Schwalb blickt zurück.
19: Die Vorgeschichte dieser Unabhängigkeit beginnt 3 Jahre früher im Hafen von Boston, British America. Im Dezember 1773 stürmen wütende Bürger britische Handelsschiffe. Hunderte Kisten mit Tee landen im Hafenbecken. Die Boston Tea Party ist ein Protest gegen die britische Krone. Die Kolonisten wenden sich gegen ihr Mutterland, das hier in seinen 13 nordamerikanischen Kolonien Steuern erhebt, auch auf Tee.
20: Das Volk sollte sich nie erheben, ohne etwas Erinnerungswürdiges zu tun,
19: notiert einer der Kolonisten, John Adams, später mal Präsident, in seinem Tagebuch, und er soll Recht behalten.
20: Die Vernichtung des Tees wird notwendigerweise so wichtige und dauerhafte Konsequenzen haben, dass ich sie als epochemachendes Ereignis betrachten muss.
19: Die Unabhängigkeit von der Krone ist anfangs kein Thema, denn viele Auswanderer verstehen sich weiter als Briten. Aber weder wollen sie besteuert, noch daran gehindert werden, weiter neues Staatsland im Westen zu erschließen. Das nämlich hatte die britische Regierung mittlerweile verboten. Der Historiker Mischa Honeck.
21: Das waren lange Zeit die Hauptstreitpunkte. Der Siedlerkolonialismus war das Kerngeschäft des britischen imperialen Projekts. Und das war eben eine besondere Provokation, dass man dieses Besiedlungsverbot erlassen hatte, weil die britische Krone erstmal kein Interesse hatte, weitere kriegerische Auseinandersetzungen zu führen mit den Indigenen.
19: Es folgen Boykottaufrufe gegen britische Waren, Proteste. Großbritannien schickt Soldaten. Die 13 Kolonien gründen ihren Kontinentalkongress und stellen eine eigene Armee auf. Oberbefehlshaber George Washington, wenige Jahre später der erste Präsident. 1775 brechen Kämpfe aus. Aber erst die Propagandaschrift Common Sense des Monarchiegegners Thomas Paine lässt die Stimmung zugunsten der Unabhängigkeit kippen. Bald beginnt die Arbeit an einer entsprechenden Erklärung, die Scheidungsurkunde vom Mutterland. Federführend Thomas Jefferson, auch der wird später mal Präsident.
21: Und es gab zeitgleich, während in Philadelphia debattiert wurde, in den ganzen Kolonien von unten heraus bis zu 90 Declarations of Independence, die aus den Kommunen kamen, die auch alle an diesem Diskurs teilgenommen haben. Es war ein kollektiver Prozess.
22: Wir halten diese Wahrheiten für ausgemacht, dass alle Menschen gleich erschaffen worden, dass sie von ihrem Schöpfer mit gewissen unveräußerlichen Rechten begabt worden. Worunter sind Leben, Freiheit und das Bestreben nach Glückseligkeit.
19: Paines Ideen gegen die Erbmonarchie und für das Volk als Souverän finden sich in diesem Dokument, das in seinem berühmten 2. Absatz die Menschenrechte ins Zentrum der zukünftigen amerikanischen Demokratie rückt. Allerdings wird das erst Jahrzehnte später Thema, als ein gewisser Abraham Lincoln auftritt, ja, ein weiterer Präsident. Verabschiedet wurde die amerikanische Unabhängigkeitserklärung in Philadelphia am 4. Juli 1776, heute vor 250 Jahren.
2: Der Stichtag von Christian Schwalb.

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1: Argentinien ist mit einer Serie von 10 Siegen in sein 16. Finale gegangen gegen Kap Verde und tritt als amtierender Weltmeister und Nummer 1 an. Klare Sache, könnte man meinen.
2: Lange einlullen, Tempo rausnehmen, verschleppen und plötzlich steht es hier 1-1, Spiel wieder scharf. Kannst du dir nicht vorstellen, Lionel Messi mit absolut grimmigem Blick, der Kapitän Argentiniens, denn seit der 59. Minute steht es hier zwischen Argentinien und Kap Verde plötzlich nur noch 1-1. Der Kapitän Messi mit dem Führungstreffer nach einer knappen halben Stunde, aber gerade eben haben sie gepennt in Argentiniens Defensive. D-Roy Duarte war zur Stelle, schöne Vorarbeit von der rechten Seite und dann rein ins lange Eck, keine Chance für Martinez. Aber jetzt wieder die Argentinier auf der linken Seite im Strafraum. Über Almada, fast an der Grundlinie, legt nochmal raus auf Medina und sofort schmeißen sich die Afrikaner in jeden Zweikampf. Und die Argentinier sind genervt, gefrustet, haben sich zu lange einnullen lassen, sind selbst schuld, dass es hier nur 1-1 steht aus Sicht des großen Favoriten, des Titelverteidigers, dem Weltmeister von 2022. Versucht wieder den Aufbau rund um den 16er über Enzo Fernandes. Sie kommen gerade nicht rein, sie sind dabei, Lösungen zu finden. 65. Minute, jetzt rum. Hier ist es spannend in Miami vor 65.000. Spielstand zwischen Argentinien und Kap Verde 1-1.
1: Florian Winkler aus Miami und alles weitere vom Sport hat jetzt Lars Pegelow für uns.
3: Ägypten hat es gepackt. Die Nordafrikaner haben sich im 16. Finale der Fußball-Weltmeisterschaft gegen Australien durchgesetzt. Michael Augustin hat das spannende Spiel in Dallas gesehen.
4: Ägypten gewinnt zum ersten Mal ein K.O.-Spiel bei einer Fußball-Weltmeisterschaft und zwar mit 4-2 im Elfmeterschießen gegen Australien. 1-1 war der Spielstand nach 120 Minuten. Die Führung der Ägypter in der Anfangsphase durch ein Kopfballtor von Ashua. Ein Eigentor von Hani zu Beginn der zweiten Halbzeit brachte Australien wieder ins Spiel. Matchwinner im Elfmeterschießen war letzten Endes Abdel Majid, der den vierten Elfer verwandelt hat. Die Australier hatten sich vorher zwei Fehlschüsse geleistet.

0: wäre, überhaupt sich zu fragen, was inhaltlich eigentlich der DFB verändern muss. Was passiert nach dem Abgang von Andreas Rettig? Was passiert mit Rudi Völler? Und sich zusammensetzen mit all den Jugendtrainern, die besser beurteilen können, ob wir ein Problem im Nachwuchs haben oder nicht. Wenn am Ende Jürgen Klopp der richtige Trainer sein soll, werden wir alle nicht überrascht. Aber die Zeit muss jetzt sinnvoll genutzt werden.
1: Und damit von der WM zum Tennis nach Wimbledon. Dort hat Jan-Lennard Struff für strahlende deutsche Gesichter gesorgt und das Achtelfinale erreicht. Aus Wimbledon Ina Kast.
2: Jan-Lennard Struff scheint in der Form seines Lebens zu sein. Gegen den favorisierten Daniil Medvedev gewann er die ersten beiden Sätze im Tiebreak, obwohl er in beiden Durchgängen zunächst mit einem Break zurücklag. Im dritten Durchgang lag er sogar zwei Breaks zurück und schaffte eine unglaubliche Aufholjagd. Struff gewann 5 Spiele in Folge. Sein Gegner Medvedev beendete das Match nach knapp 3 Stunden Spielzeit mit einem Doppelfehler. Damit steht der 36-jährige Sauerländer Struff zum ersten Mal in seiner Karriere im Achtelfinale von Wimbledon.
1: Und dort trifft der Warsteiner auf Hubert Hurkacz aus Polen. Am Wochenende beginnt die Tour de France. Großer Favorit, der Slowene Tadej Pogacar, der die Tour in den beiden Vorjahren für sich entscheiden konnte. Holger Gerska begleitet die Tour. Was sind denn die Höhepunkte der nächsten Wochen?
3: Es ist ein sehr abwechslungsreicher Kurs. Die Höhepunkte sind gleichmäßig verteilt. Das erste Wochenende in Barcelona mit dem Mannschaftszeitfahren und einer Klassiker-Etappe auf dem Olympiaberg Montjuïc. Das wird schon ein richtiges Spektakel. Dann geht's schon am Montag, also am dritten Tag, in die Pyrenäen. Die Etappen im Zentralmassiv und in den Vogesen sind auch landschaftlich spektakulär. Es gibt nur 5 Tage für die Sprinter, wenn alles normal läuft. Das ist sehr wenig. Und der erste Sprint steht auch erst auf der 5. Etappe auf dem Programm. Und dann natürlich am Ende mit den Alpen, die eigentlichen Höhepunkte. 2-mal hintereinander befindet sich der Zielstrich in Alpe d'Huez, also Mekka des Radsports, und die letzte Etappe, der letzte Tag in Paris, ist dann wie im vergangenen Jahr nicht der klassische Flachkurs Champs-Élysées rauf und runter, sondern es geht über den Montmartre. Auch das wird nochmal ein richtiges Spektakel.
1: Insgesamt legen die Fahrer auf den 21 Etappen der Tour mehr als 3.300 Kilometer zurück.
4: Der Sport war das mit Lars Pegelow.
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6: Um 1.30 Uhr mit Ronald Lessig. Die AfD kommt morgen in Erfurt zu einem 2-tägigen Bundesparteitag zusammen. Die Polizei rechnet mit tausenden Gegendemonstranten und massiven Protesten. Hintergründe von unserem Reporter in Erfurt, Dan Hirschfeld.
7: Ja, das Problem ist, dass von diesen 50.000 Demonstranten, die man erwartet, 2.500 ungefähr als gewaltbereit eingeschätzt werden. Und dementsprechend viele Polizisten sind natürlich hier, um im Zweifel, wenn irgendwo Gewalt, Zusammenstöße, irgendetwas passiert, auch präsent zu sein. Und da man natürlich nicht weiß, wo in der Stadt das dann passiert, muss überall ein bisschen Polizei sein. Also das Zweite, ich hatte es schon kurz angerissen, ist, dass es halt Bündnisse gibt, die gesagt haben, egal ob Demonstrationen erlaubt sind oder verboten sind, an Verbote werden wir uns nicht halten, weil wir wollen diesen Parteitag der AfD verhindern.
6: Die russische Armee rückt nach eigenen Angaben im Osten der Ukraine weiter vor. Wie Kreml-Sprecher Peskow mitteilte, ist die Industriestadt Kostantinivka nahe Donetsk inzwischen unter russischer Kontrolle. Aus der Nachrichtenredaktion Stefan Everts.
8: Die Stadt war bereits Ende vergangenen Jahres schwer umkämpft und gilt als strategisch wichtiger Stützpunkt auf dem Weg zu weiteren größeren Städten im Donbass. Laut Kreml-Sprecher Peskow wurden sämtliche Bewohner dazu aufgefordert, die Stadt zu verlassen. Die Eroberung des Donbass gilt als eines der wichtigsten Ziele von Kreml-Chef Putin. Auch in den Verhandlungen über ein Ende des Krieges war der Anspruch auf die Region immer wieder eine zentrale Forderung Russlands. Die Ukraine hat die Meldungen über die Einnahme bislang nicht bestätigt. Ein Militärsprecher sprach am Abend lediglich von schweren Kämpfen rund um die Stadt.
6: Im Iran beginnen heute die öffentlichen Trauerfeierlichkeiten für den getöteten obersten Führer Khamenei. 3 Tage lang finden Zeremonien in der Hauptstadt Teheran statt. Dann soll sein Leichnam in die Pilgerstadt Qom sowie in den Irak gebracht werden. Am kommenden Donnerstag sollen die sterblichen Überreste Khameneis in seiner Heimatstadt Mashhad beerdigt werden. Khamenei war im Februar durch einen israelischen Luftangriff auf seinen Amtssitz in Teheran gezielt getötet worden. In einem Stuttgarter Großmarkt ist ein Feuer ausgebrochen. Laut Feuerwehr brennt ein Hallenkomplex. Demnach drohen die Flammen auf weitere Gebäude überzugreifen. Anwohner wurden über Warn-Apps aufgerufen, das betroffene Gebiet im Westteil Wangen zu meiden. Wegen des Rauches und des Gestanks sollen Türen und Fenster geschlossen bleiben.

0: Auf dem betroffenen Großmarkt sind nach eigenen Angaben zufolge mehr als 100 Import- und Großhandelsfirmen angesiedelt. Das Wetter in Deutschland. Meist trocken, an der Nordsee etwas Regen bei 16 bis 7 Grad, an der Ostsee stürmisch. Tagsüber Wolken und Regen, einzelne Gewitter, im Süden viel Sonne, 19 bis 30 Grad. Am Sonntag Schauer und Gewitter, 19 bis 31 Grad. Das waren die Nachrichten.
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2: Aktuell mit nur einer Meldung. Die A2 Hannover Richtung Berlin ist zwischen Alsleben und Bornstedt nach einem Unfall gesperrt. Dadurch staut es sich. Ansonsten gute Fahrt.
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2: Mit Philipp Kaver. Die Wirtschaft kriselt, die Unternehmen machen weniger Gewinne. Das wiederum lässt die Gewerbesteuereinnahmen sinken. Geld, das die Kommunen eigentlich dringend bräuchten. Was das bedeutet und welche Folgen das hat, zeigt Luisa Kretschmer jetzt an einem Beispiel in Unterfranken.
3: Industriestadt Schweinfurt. Oberbürgermeister Ralf Hoffmann besucht den städtischen Bauhof. Das Gelände ist sanierungsbedürftig für mindestens 400 Millionen Euro. Eine Summe, die das Budget der Stadt bei weitem übersteigt.
4: Es liegt vor allen Dingen daran, dass wir insgesamt ja unter einer sehr angespannten Finanzlage liegen.
3: Eine Ursache dafür: sinkende Gewerbesteuereinnahmen.
2: Da müssen wir einmal kurz unterbrechen für eine Gefahrenmeldung. Achtung, bitte auf der A8 München Richtung Stuttgart zwischen Franzosenschlucht-Viadukt und Eichelberg. Dort werden Gegenstände auf die Fahrbahn geworfen. Das betrifft die A8 München Richtung Stuttgart zwischen Franzosenschlucht-Viadukt und Eichelberg. Dort werden Gegenstände auf die Fahrbahn geworfen. Und jetzt weiter mit dem Beitrag über die Gewerbesteuereinnahmen.
3: Die Kommunen sind auf Steuerzahlungen ansässiger Unternehmen angewiesen. Gehen deren Gewinne aber zurück, sind auch erstmal weniger Steuern fällig. Schweinfurt ist geprägt von Maschinenbau und der Autozulieferindustrie. Zwei Branchen, die aktuell vor gewaltigen Herausforderungen stehen. Fast 3000 Jobs hat das schon gekostet.
5: Die Industrie baut halt ab, das ist ja in ganz Deutschland so. Ne? Es ist ja auch vieles verschlafen worden oder verdummt worden. Und Schweinfurt trifft es halt als Industriestadt besonders stark.
3: Rudolf ist mit seinem Frust nicht allein. Auch andere sorgen sich um die Zukunft und um den Standort. Thomas Höhn von der IG Metall sieht Folgen für die Kommune als Ganzes.
6: Es macht auch was mit der Gesamtstimmungslage in der Stadt und das spüren wir auch. Die Frage, baue ich hier ein Haus, investiere ich hier, gehe ich hier selbst mit meiner Familie in die Zukunft, da ist schon viel Verunsicherung auch zu spüren.
3: Dieses Problem haben viele bayerische Kommunen, wie der Geschäftsführer des Bayerischen Städtetags Johann Kronauer betont.
7: Der Rückgang in 2026 bei der Gewerbesteuer tut den Städten und Gemeinden weh, weil die Gewerbesteuer die wichtigste Einnahmequelle ist der Kommunen.
3: So könnten die Einnahmen aus der Gewerbesteuer in diesem Jahr bayernweit um 3,4% sinken, heißt es in der aktuellen Steuerschätzung. Der Bund will mit Mitteln aus dem Sondervermögen entlasten. Von den insgesamt 100 Milliarden, die langfristig an Bundesländer und Kommunen verteilt werden sollen, kommt in einzelnen Orten aber nicht mehr viel an. In Schweinfurt hat man zusätzlich Maßnahmen ergriffen, um die fehlenden Steuereinnahmen auszugleichen. Der Hebesatz für die Gewerbesteuer wurde erhöht. Doch das ist schwierig, das sieht auch OB Hoffmann. Denn der Schritt bedeutet für die Unternehmen eine Mehrbelastung von 8%.
6: Das hat keiner mit gutem Gewissen getan, dass wir den Gewerbesteuerhebesatz erhöht haben.
3: Zwar werden mit der Steuererhöhung kommunale Finanzlöcher erstmal gestopft. Gleichzeitig aber schwächt das bayerische Unternehmen weiter in ihrer Wettbewerbsfähigkeit und macht auch die Kommune als Standort für Unternehmen nicht attraktiver.
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2: Wenn die elektrische Zahnbürste den Geist aufgibt, ja, was macht man dann? Häufig landen akkubetriebene Geräte einfach im Hausmüll. Und weil zunehmend Elektrogeräte auf den Markt kommen, werden auch immer mehr weggeworfen. Welche Schäden das in Sortieranlagen oder auf Deponien anrichten kann, darüber berichten jetzt Silvia Wassermann und Jörg Pfuhl.
8: Im Mai vergangenen Jahres geht eine 3000 Quadratmeter Halle mit Müll in Flammen auf. Christian Hündgen sieht die Rauchsäule, die nachts aus seiner Firma steigt.
9: Das war der 60. Geburtstag meiner Mutter und ich war hier im Ort und gehe aus dem Haus und denke, ach du Scheiße. Ja,
8: so. Sein Betrieb in Swistal sortiert und recycelt den Müll von 3 Millionen Haushalten. Nur 7 Wochen später brennt die nächste Halle. Deutschlandweit gibt es rund 30 solcher Brände pro Tag, schätzt die Branche. Denn die Zahl der Lithium-Ionen-Akkus und Batterien hat sich in 10 Jahren mehr als verdoppelt.
10: Handy, Laptop, Smartwatch, dann das iPad, den alten Nintendo.
11: Fängt ja schon an bei irgendwelchen Küchengeräten.
12: Oder Powerbanks.
13: Mein Fahrrad.
14: Akkuschrauber, Werkzeug.
15: Elektrische Zahnbürste.
10: Stimmt, habe ich auch.
14: Ja, es ist einiges und man hat das gar nicht mehr so auf dem Schirm.
8: Eigentlich müssen Akkus korrekt entsorgt werden. Im städtischen Wertstoffhof oder auch in vielen Elektro- und Supermärkten sowie größeren Drogerien. Aber Christian Hündgen zieht immer wieder Akkus aus dem Hausmüll seiner Sortieranlage. Und seit ein paar Jahren auch immer mehr E-Vapes, Einweg-E-Zigaretten, millionenfach verkauft und anschließend weggeworfen.
16: Diese E-Vapes, die wir dann hier finden, ja, die bleiben natürlich oft unerkannt und unentdeckt. Und in 1000 Fällen passiert auch nichts. Aber eben genau zu Unzeit, am Wochenende, in der Nachtschicht, kann dann eben genau eine Hitzequelle entstehen, die wiederum leicht brennbares Material trifft. Und dann haben wir einen Großbrand. Und das ist einfach unser Problem, was wir aktuell haben.
8: Die korrekte Entsorgung müsste wohl einfacher sein. Seit 1. Juli nehmen deshalb auch Kioske und Tankstellen gebrauchte Vapes zurück. Jochen Ebbing von der Firma Lobbe hat neulich mal gezählt, wie viele Elektrogeräte im Hausmüll sind.
17: Wir wussten, dass etwas drin ist, aber dass es tatsächlich so viel ist, dass in quasi jeder Radladerschaufel, die wir reintun, bis zu 20 E-Geräte sind. Und das konstant hat uns wirklich erstaunt.
8: Also hat er nach einer technischen Lösung gesucht und die heißt künstliche Intelligenz. Eine Maschine scannt den Müll und schießt mit Druckluft alles raus, was sie als Elektrogerät erkennt.
17: Wir sehen hier, wie der KI-Sortierer das Förderband in Echtzeit röntgt, dann einzelne Elektrogeräte identifiziert und mit einem Druckluftstoß rausschießt.
8: Rund 500.000 Euro kostet ihn die künstliche Intelligenz. Sie erkennt 9 von 10 Akkus im Müll.
17: Es gibt jedes Mal diesen Zisch und jeder Zisch ist ein Risiko weniger.
2: 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Hat zu viel Wärme, manche sagen auch Hitze, hat die Hitze auch ihr Gutes? Es könnte sein, denn wegen der Wärme gibt es zumindest in diesem Jahr sehr viele Kirschen in Deutschland. Das Statistische Bundesamt schätzt, dass die Ernte in diesem Sommer insgesamt gut 51.000 Tonnen beträgt. Knapp 14% mehr sind das als im Durchschnitt. Peter Hild hat einen Anbaubetrieb für Kirschen in Nordrhein-Westfalen besucht.
18: So, müssen wir einmal hier rein.
19: Henrik Mertens schaut zufrieden durch die langen Reihen mit insgesamt 1200 Kirschbäumen auf seiner Obstplantage in Willig. Viele Reihen sind schon abgeerntet, dieses Jahr läuft die Kirsche richtig gut. 15 bis 20 Tonnen könnten es am Ende des Sommers sein, ein Drittel mehr als sonst.
20: Die Kirsche ist so eine Art Diva unterm Obst. Also wenn ein Parameter nicht passt, dann trägt die nicht mehr so viel. Und dieses Jahr scheint alles gestimmt zu haben. Also bis jetzt super. Ich beiß nochmal in eine rein. Knackig, zuckersüß und ein super Aroma.
19: Durch das trockene und warme Frühjahr konnte sich die Kirschblüte prima entwickeln. Das wärmere Klima sorgt für einen immer früheren Beginn der Obstblüte. Für viele Obstbauern in NRW bedeutet das jedoch, sie müssen länger hoffen und bangen, dass nicht noch ein später Frost im Mai kommt, der die Ernte erheblich beeinträchtigen kann. Über den Kirschbäumen der Familie Mertens hängt ein großes Foliendach. Rundherum hängt außerdem ein enges Netz bis zum Boden, zum Schutz vor neuen Schädlingen aus Asien, die das warme Wetter lieben, und vor Wetterextremen, vom Starkregen bis zu starker Sonne. Seniorchef Frank Mertens sieht über die Jahre einen immer größeren Aufwand.
21: Ich mache den Quatsch ja seit über 35 Jahren. Und wenn ich an früher zurückdenke, haben wir gar nicht so viel mit Folien oder mit Hilfsmitteln gearbeitet. Ja, wir haben die Ernte so genommen, wie sie war. Und dann irgendwann kam die Folienverfrühung dazu. Vor 15, 20 Jahren kamen die Folientunnel dazu. Die Ernte wurde immer mehr nach vorne geholt. Die Hagelnetze kamen dazu. Jetzt haben wir hier diese Kirschüberdachung. Also man macht immer mehr, um die Ernte zu verlängern und vor allen Dingen zu schützen.
19: Vor allem Obstbetriebe müssten sich auch beim Sortiment umstellen, sagt Peter Muss vom Provinzialverband der Rheinischen Obst- und Gemüsebauern.
22: Es gibt mittlerweile auch eine ganze Reihe von Obstbauern, die Obstarten anbauen, die noch vor 15 oder 20 Jahren hier praktisch nicht anbauwürdig waren. Kulturen wie Aprikose, Pfirsich oder Nektarine haben mittlerweile Einzug gehalten.
19: Beim Gemüseanbau wirke sich der Klimawandel weniger stark aus, sagt Muss. Auf dem Obsthof in Willich passen Frank und Henrik Mertens ihre Früchte dagegen immer weiter dem Klimawandel an. Einige alte Apfel- oder Birnensorten werden wohl absehbar verschwinden, weil sie die Hitze schlecht vertragen. Dagegen wird es dort wohl bald italienische Erdbeeren geben. Und direkt neben der Kirschplantage stehen seit 2 Jahren auch Weinreben der Sorte Sauvignon Gris. Frank Mertens.
21: Wir merken, dass es wärmer wird und dementsprechend muss man es auch als Vorteil sehen. Wir haben ja früher nicht damit gerechnet, hier Wein anzubauen. Funktioniert mittlerweile. Die ersten Kollegen fangen mit Oliven in Rheinland-Pfalz an. Es geht immer weiter.
19: Für Juniorchef Henrik Mertens steht in den nächsten Tagen aber erstmal die Ernte der nächsten Kirschsorte an. 120 Bäume der Süßkirsche Cordia hängen voll mit dunkelroten Früchten, eine der beliebtesten Sorten bei den Kunden. Ganz ehrlich, wie viel wird da beim Ernten selbst genascht?
20: Das ist Betriebsgeheimnis.
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2: Bundesumweltminister Carsten Schneider hat gestern in Rostock das neue Bundeskompetenzzentrum Munitionsbergung aus dem Meer vorgestellt, kurz BKMeer. Es ist eines der wichtigsten Meeresschutzprojekte Deutschlands, denn noch immer liegen rund 1,6 Millionen Tonnen Weltkriegsmunition auf dem Grund von Nord- und Ostsee. Katharina Seiler berichtet.
0: Aus Sicht des Toxikologieprofessors Edmund Masern von der Universität in Kiel wird es höchste Zeit, dass die Weltkriegsmunition aus Nord- und Ostsee herausgeholt wird. Er beschäftigt sich schon seit vielen Jahren mit der versenkten Munition und den Folgen für Nord- und Ostsee. Zum Beispiel hat der Toxikologe Muscheln bei Eckerwader Hörne im Jadebusen untersucht.
12: Wir haben verschiedene Regionen der Ost- und der Nordsee gemonitort, sagen wir, also dass wir die Organismen dort gefangen haben und haben sie dann untersucht. Ein Beispiel wären die Muscheln in der Eckerwader Hörne. Da haben wir vom Umweltbundesamt Muscheln bekommen, die schon 1985 eingefroren worden sind. Und wir hatten die einmalige Chance, an diese Muscheln ranzukommen und konnten die untersuchen. Und wir haben von 1985 bis in das Jahr 2000 nichts gefunden an den Sprengstoffen dort drin. Aber ab 2001, ab 2002 wurden dort nachher immer größere Konzentrationen in diesen Muscheln gemessen. Das heißt, das ist so ein Beweis dafür, dass durch das steigende und stetige Durchrosten der Munition doch mehr von den Chemikalien ins Meer kommen.
0: Das heißt, durch die immer weiter korrodierende Munition gelangen auch immer mehr Schadstoffe ins Meer und vergiften Muscheln und Fische. Nach Ansicht des Toxikologen ist es nur eine Frage der Zeit, bis über die Nahrungskette auch Menschen gefährdet sind. Die betroffenen Küstenländer von Nord- und Ostsee, Niedersachsen, Schleswig-Holstein und Mecklenburg-Vorpommern, drängen schon lange darauf, dass sich der Bund an der sehr aufwendigen und teuren Bergung der Kriegsmunition beteiligen soll. Das macht der Bund jetzt mit einem Bundeskompetenzzentrum, das die Bergung der Munition koordinieren soll und das jetzt seine Arbeit aufgenommen hat. Hauptaufgabe des Zentrums wird der Bau einer Plattform sein, mit deren Hilfe die geborgene Munition noch direkt auf dem Meer vernichtet werden kann. Julia Oldenburg, kommissarische Leiterin des Zentrums.
13: Ja, also die Plattform ist ja ein Pilot, den wir auch international zum ersten Mal hier auf den Weg bringen. Ja, sowas gibt es nicht bisher in der Szene der Munitionsbergung. Und die Hoffnung ist groß, dass wir damit eine Lösung schaffen, Munition auch im Industriemaßstab zu bergen. Also wirklich Tempo reinzubringen in die große Aufgabe und die Menge an Munition aus dem Meer, die wir bergen, massiv zu erhöhen.
0: Das ist auch Bundesumweltminister Carsten Schneider wichtig, der sich deshalb für die Einrichtung des Bundeszentrums zur Bergung der Kriegsmunition eingesetzt hat.
23: Also mit dem Bundeskompetenzzentrum haben wir ein klares Statement. Damit verankern wir unsere Verantwortung, unser Know-how und natürlich auch unser Budget. Und das wird der Schlüssel sein für die Munitionsbergung dann in der Nord- und Ostsee.
0: Damit kommt der Bund auch der langjährigen Forderung der Küstenländer nach, sich an den Bergungskosten der Kriegsmunition zu beteiligen. Noch geklärt werden muss allerdings die weitere Finanzierung für den Betrieb der Plattform. Der Auftrag für ihren Bau soll jedenfalls noch in diesem Jahr vergeben werden. 2028 soll sie in Betrieb gehen.
2: 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Juli. Seit mehr als 250 Jahren sind die Vereinigten Staaten ein Ziel für Menschen aus aller Welt. Menschen auf der Suche nach einem besseren Leben, nach dem, was oft als American Dream bezeichnet wird. Heute leben dort Menschen aus mehr als 190 Herkunftsländern. Doch inwieweit erleben sie in den USA auch wirklich Zugehörigkeit? Unsere Korrespondentin Anne Schneider ist dieser Frage nachgegangen im US-Bundesstaat Tennessee, einem Binnenstaat im Osten der USA, im sogenannten Bible Belt, einer stark religiös geprägten Region.
4: Seit mehr als 250 Jahren sind die Vereinigten Staaten ein Ziel für Menschen aus aller Welt, auf der Suche nach einem besseren Leben. Nach dem, was oft als American Dream bezeichnet wird. Heute leben hier Menschen aus mehr als 190 Herkunftsländern. Doch bedeutet diese Vielfalt automatisch auch Zugehörigkeit? Ich gehe dieser Frage im Bundesstaat Tennessee nach, im sogenannten Bible Belt, einer stark religiös geprägten Region. Meine Recherche beginnt bei den Besuchern einer evangelikalen Kirche, die sich selbst Patriot Church nennt.
5: Anybody who's willing to embrace the idea that is America,
6: jeder, der sich mit Amerika, der Verfassung sowie Meinungs- und Religionsfreiheit identifiziert, ist willkommen. Die Scharia passt nicht dazu, aber egal, ob du Jude bist oder Buddhist, komm gern.
5: If you're Buddhist, come on.
7: I believe that if you want to come to this country, it should be legally.
24: Wer in dieses Land will, sollte legal kommen. Illegal ist falsch. Sie haben so viele in unser Land gebracht. Wir sind in Gefahr. Die Endzeiten.
4: Die Kirche liegt in einer kleinen Gemeinde, die kaum divers ist, überwiegend weiß. Es gibt kaum afroamerikanische oder lateinamerikanische Bewohner. Meine nächste Station ist Nashville. Die Stadt wirkt bunter, offener. Wird Vielfalt hier eher akzeptiert? Ja, sagt Peyton.
25: Being gay, LGBT.
26: Als Schüler gab es viele Probleme während meiner Jugend. Aber andererseits hatte ich auch viele Chancen. Wurde von vielen tollen Menschen akzeptiert.
4: Doch nicht alle sehen das so.
6: Diese Einwanderer kommen einfach immer wieder hier rüber, schnappen sich alle unsere Frauen und lassen mir keine übrig.
4: Schildert mir Scott seine Ansicht in rauen Worten. Er verkauft Straßenzeitungen. Menschen wie ihn unterstützt Pastor Enoch Fass. Er betreibt eine Tafel für Bedürftige. Seine Gemeinde ist rein afroamerikanisch, doch er lehnt das als Kategorie ab.
27: I'm not African-American.
26: Ich bin nicht Afroamerikaner, ich bin Amerikaner.
27: I'm an American.
4: Und er sagt,
27: Blacks, Whites, Jews, Hispanics.
26: Amerika besteht aus Schwarzen, Weißen, Juden, Hispanics, Menschen aus dem Nahen Osten.
4: Doch gleichberechtigt dazugehören, das tun längst nicht alle. Das zeigt mir die Afroamerikanerin Jessica Williams. Sie arbeitet in der Immobilienentwicklung. Bei einem Geschäftstreffen wird sie plötzlich aus einem Hotel verwiesen.
28: I wasn't embarrassed, I was discriminated against.
29: Ich wurde diskriminiert. Das ist widerlich und gibt einem das Gefühl, nicht willkommen zu sein.
28: To not be welcomed.
4: Ihr wird unterstellt, Rechnungen nicht bezahlt und als Prostituierte gearbeitet zu haben. Zu Unrecht. Das Hotel entschuldigt sich später, aber der Geschäftspartner ist abgesprungen. Sie prozessiert deswegen immer noch gegen das Hotel. Wer entscheidet also, wer dazugehört? Das frage ich Yuri Kunza. Er kam vor über 30 Jahren aus Peru in die USA und lebt heute in Nashville.
30: It is not about the origin.
6: Es geht um die Ideale, nicht um Herkunft.
4: Zugehörigkeit, meint er, entscheidet sich nicht an Herkunft oder Pass, sondern an gemeinsamen Werten. Doch genau daran mangelt es oft in einem zutiefst gespaltenen Land. Meine letzte Station ist das Designstudio von Manuel Cuevas. Der 93-Jährige ist eine Legende der Country- und Popkultur, hat Kostüme für Elvis Presley entworfen, US-Präsidenten eingekleidet. Er kam in den 50er Jahren aus Mexiko in die USA. Fühlt er sich trotz seines Erfolgs manchmal ausgegrenzt? Die Antwort ist deutlich.
6: Den Native Americans wird null Respekt entgegengebracht. Schwarzen etwa 60%, Europäern 200. Und wir Lateinamerikaner werden ausgegrenzt, obwohl wir schon seit Millionen Jahren hier sind. Wie soll ich mich da fühlen?
4: Da muss ich an den letzten Satz denken, den mir der afroamerikanische Pastor Enoch Fass mit auf den Weg gegeben hat. Mit 250 Jahren sei eine Nation doch erst im Kleinkindalter.
27: I've got a hope that because we're just a toddler.
26: Und deshalb habe ich die Hoffnung, dass wir in den nächsten 100 Jahren ein besseres Amerika erleben werden. Eines, das dem amerikanischen Traum näher kommt, der alle Menschen einschließt, dass Hautfarbe keine Rolle mehr spielt.
27: There'll be that day when race won't matter.
1: Kultur.
2: Ein Klassiker unter den Sommerfestivals feiert Jubiläum. Das Montreux Jazz Festival ist zum 60. Mal gestartet. Seit 1967 zieht es jedes Jahr Hunderttausende Musikfans an den Genfer See. Jazz ist dabei längst nur noch ein Teil des Namens. Das Programm reicht von Rocklegenden wie Deep Purple über Singer-Songwriter und House bis zu experimentellem Pop. Und, so sagt der Festivalleiter Mathieu Jaton, zur Magie von Montreux gehöre es, immer wieder Künstlerinnen und Künstler zu entdecken, die später dann zu Superstars werden.

0: Mit R&B-Pop von Ray aus London startet das Hauptprogramm des Festivals im frisch renovierten Kongresszentrum von Montreux. Und zum 60. Geburtstag des legendären Festivals fehlen natürlich auch Deep Purple nicht. Und der Song, der die Montreux-Geschichte prägte, wie kein anderer. Deep Purple schrieben Smoke on the Water 1971, als bei einem Konzert in Montreux der Saal in Flammen aufging. Es ist schon lustig, mein Festivalleiter Mathieu Jatton, dass ein Hard Rock Song zur Hymne des Montreux Jazz Festivals wurde. Aber das ist auch wie ein Symbol für unser Verständnis von Jazz. Jazz heißt für uns Musik, die sich ständig wandelt. Und so ist in Montreux zum Beispiel auch House Music von Ben Böhmer zu erleben. Der DJ und Produzent aus Berlin ist das persönliche Highlight von Festivalchef Jatton.
1: Mon Highlight de l'année. Ah oui, j'adore. Je suis grand fan.
0: Ben Böhmers Konzert ist schon ausverkauft, genauso wie das des schottischen Sängers Louis Capaldi. Das Festivalprogramm erinnert an einen bewegenden Moment bei einem Capaldi-Konzert 2023 in Glastonbury, als der Sänger, der am Tourette-Syndrom leidet, plötzlich kaum noch singen konnte. Und das Publikum ihn durch den Krisenmoment trug und an seiner Stelle sang.
1: Et ces moments-là de Capaldi, d'ailleurs que vous en avez parlé, j'avais des frissons et je les ai encore.
0: Solche Gänsehautmomente wie bei Capaldi sind der Grund, warum ich diesen Job mache, sagt Festivalchef Jatton. Nicht für fette Produktionen und Showbiz-Feuerwerke, die sind mir egal. Was mich interessiert, sind künstlerische Spannung und die Zerbrechlichkeit eines Künstlers, der alles gibt.
1: De voir cet artiste qui est d'accord de se mettre à nu.
0: Alles geben, das wird beim 60. Montreux Jazz Festival auch eine junge Schweizerin. Luce ist 24, Künstlerinnenname Lum. Lum wird auf einer der vielen Bühnen am Seeufer spielen, im Umsonst- und Draußenprogramm des Festivals mit ausgewählten Nachwuchskünstlerinnen und Künstlern.
2: Ich war immer im Montreux Jazz Festival, als ich jünger war. Ich war da mit meinen Freunden. Wir haben diese Konzerte von Rising Artists gesehen, weil wir hatten kein Geld für die größeren Bühnen. Und ich habe immer gesagt, one day is gonna be me. Und jetzt ist es Zeit für mich.
0: Und wer weiß, was noch kommen wird für Lum. Das Montreux Jazz Festival war schon oft ein Sprungbrett für große Karrieren.
3: Katrin Hondel über das Montreux Jazz Festival. Es geht bis zum 18. Juli.
4: Standpunkte.
3: Julian Nagelsmann ist Geschichte beim Deutschen Fußballbund. Der ARD-Sportjournalist Burkhard Hupe kommentiert, Nagelsmann sei unter dem Strich erneut ein Opfer seiner Eitelkeit geworden. Wo ein Schweigen geholfen hätte, habe er zu oft zur launigen Pointe gegriffen. Das sei schon bei den Bayern nicht gut gegangen.
5: Das Winterinterview mit dem Kicker, in dem er offen die Schwachstellen von potenziellen WM-Fahrern benannte, die schwammige Kommunikation bei der Frage nach dem Nummer-1-Torhüter, die öffentliche Demontage von Dennis Undaff, die widersprüchliche Nominierung des WM-Kaders, bei der eigene Maßgaben auf einmal keine Rolle mehr spielten, der trotzige Verzicht auf die überragende Mittelfeldkombination Pavlovic-Kimmich und.
3: Die Taz aus Berlin argumentiert, das Problem mit der Selbstüberschätzung habe Nagelsmann nicht exklusiv.
6: Beim DFB hat sich nach dem vorzeitigen WM aus 2018 und 2022, aus welchen Gründen auch immer, die Überzeugung manifestiert, die Nationalmannschaft sei in Wahrheit viel besser als in der Realität. Es bräuchte nur einen richtig guten Trainer, um wieder auf einen guten Weg zu kommen. Nagelsmann war für diese Sicht sehr empfänglich. Und dass nun Jürgen Klopp allseits als der kommende Erlöser herbeigesehnt wird, könnte bald wieder zu ähnlichen Problemen führen, Zum Glück ist die nächste Weltmeisterschaft erst wieder in 4 Jahren.
3: Für die Neue Osnabrücker Zeitung birgt die Nachfolgersuche direkt das nächste Risiko.
6: Die Öffentlichkeit fordert Jürgen Klopp als neuen Heilsbringer und der DFB räumt ein, Gespräche mit ihm zu führen. Klopp habe bereits seine grundsätzliche Bereitschaft zur Übernahme des Postens signalisiert. Doch der einstige Erfolgscoach hat sich seit 2 Jahren im werblichen Komfort eines globalen Konzerns eingerichtet und stand lange nicht mehr auf dem Trainingsplatz. Ob er nach dieser Pause sofort den Sanierungsfall DFB bewältigen kann, ist offen. Der Verband sollte vor lauter Sehnsucht nach einer populären und vermutlich teuren Galionsfigur den nüchternen Blick für die Realität nicht verlieren.
3: Die Rheinzeitung aus Koblenz nennt Klopp einen Menschenfänger, der den schwerfälligen Deutschen Fußballbund umkrempeln muss, wenn es nach 3 WM-Desastern etwas werden soll mit der Konkurrenzfähigkeit der Nationalmannschaft bei großen Turnieren.
6: Der 59-Jährige kann dabei allerdings auch nur auf die gleichen Spieler zurückgreifen wie Nagelsmann. Er muss eben deutlich mehr aus ihnen herausholen. Dass Klopp das kann, hat der große Motivator in Mainz, Dortmund und Liverpool eindrücklich bewiesen. Es braucht in Zukunft dringend wieder mehr Weltklasse im deutschen Kader, der sich momentan, wenn überhaupt, eher mit Österreich vergleichen kann als mit Frankreich, England oder Spanien.
3: Der Kölner Stadtanzeiger ist zuversichtlich.
6: Nun also Klopp. Ob das gut geht? Klopp wird sich noch weniger steuern lassen als Nagelsmann. Doch das wird auch weniger notwendig sein. Wo Nagelsmanns Defizite liegen, hat Klopp Charisma, Einfühlungsvermögen und die Fähigkeit, Menschen für sich einzunehmen. Er mag sich zeitweise als dämlich wahrnehmen und das sogar öffentlich sagen, doch allein diese Selbsterkenntnis sichert ihm gegenüber seinem Vorgänger den entscheidenden Vorsprung.
3: Das waren die Standpunkte, zusammengestellt heute von Ulrike Ufer. Und soweit der erste Teil der ARD-Infonacht. Gleich folgen hier die 2 Uhr Nachrichten und danach begleitet sie mein Kollege Detlef Karg weiter gut informiert durch diese Nacht.
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7: Um 2 Uhr mit Ronald Lessig. Begleitet von Protesten beginnt in Thüringens Landeshauptstadt Erfurt heute ein 2-tägiger Bundesparteitag der AfD. Unter anderem soll dabei die Parteispitze neu gewählt werden. Das amtierende Duo Weidel und Krupalla stellt sich zur Wiederwahl. Aus Erfurt Wolfgang Henschel.
8: Die Sicherheitsbehörden rechnen mit 50.000 zumeist friedlichen Gegendemonstranten, aber auch bis zu 2.500 gewaltbereiten Aktivisten sowie Straßenblockaden. Das Bündnis Widersetzen kündigte an, den Parteitag verhindern zu wollen. Die Polizei hat mehrere tausend Beamte aus allen 16 Bundesländern in Erfurt zusammengezogen. Auch Wasserwerfer, Hubschrauber und Drohnen stehen bereit. Die Polizei kündigte an, friedliche Kundgebungen zu schützen und zu begleiten. Gewalt und Straftaten würden konsequent verfolgt.
7: Aus der CDU kommen Zweifel an der geplanten Attestpflicht ab dem ersten Krankheitstag. Der Vorsitzende des CDU-Arbeitnehmerflügels Radke sagte dem Spiegel, man solle den Punkt vielleicht noch einmal überdenken. Der Streitwert scheine in keinem gesunden Verhältnis zu den vermeintlichen Verbesserungen zu stehen, sagte Radke. Die Spitzen von CDU, CSU und SPD hatten sich am Mittwoch auf eine ganze Reihe von Reformen geeinigt. Unter anderem sollen Arbeitnehmer bereits am ersten Krankheitstag ein Attest vorlegen müssen, gegen die Pläne gibt es aber breite Kritik. Russland meldet die Einnahme der ostukrainischen Stadt Kostjantinivka. Die Stadt gilt als ein strategisch wichtiger Stützpunkt auf dem Weg zu den letzten größeren Städten in der Donbass-Region, die noch unter ukrainischer Kontrolle stehen. Kostjantinivka war seit Ende vergangenen Jahres stark umkämpft. Die Ukraine kommentierte die Meldung aus Russland bisher nicht. Nach dem Rücktritt von Fußball-Bundestrainer Julian Nagelsmann hat sein möglicher Nachfolger Jürgen Klopp erstmals öffentlich Interesse an dem Job bekundet. Aus dem ARD-WM-Team Hendrik Lückhoff.
9: Klopp bestätigte bei Magenta TV erste Gespräche mit dem DFB. Der Verband sei auf ihn zugekommen. Das Timing der Anfrage sei für ihn besser als jemals zuvor, sagte Klopp, den der DFB schon mehrmals gerne als Bundestrainer verpflichtet hätte. Aber, so der Meistertrainer von Dortmund und Liverpool, es müssten jetzt intensive Gespräche folgen, denn die Probleme würden nicht an der Personalie Julian Nagelsmann hängen. Man müsse im deutschen Fußball grundlegend Dinge verändern. Unterdessen hat Ägypten das WM-Achtelfinale